0: Ostseeinseln bis 32 Grad am Kaiserstuhl. Am Donnerstag heiter im Nordosten und den Bergen Schauer oder Gewitter 20 bis 36 Grad. Und am Freitag ist es anfangs freundlich, später dann gibt es Schauer und teils starke Gewitter. 24 bis 38 Grad. Es ist 2.03 Uhr.
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2: Mit Sven Knappe am Mikrofon. Freut mich, dass Sie mir Gesellschaft leisten. Bis zu den 4 Uhr Nachrichten bieten wir ein Klarinettenkonzert von Louis Spohr, eine Klaviersonate von Muzio Clementi, eine Ballettsuite von Ottorino Respighi, ein Streichquartett von Franz Schubert und zu Beginn eine Streicherserenade von Josef Suk. Das Symphonieorchester des Bayerischen Rundfunks spielt unter der Leitung von Maris Jansons.

Das war die Streicherserenade in S-Dur Opus 6 von Josef Suk mit dem Symphonieorchester des Bayerischen Rundfunks unter Maris Jansons. Kammermusik von Franz Schubert steht jetzt im ARD-Nachtkonzert auf dem Programm. Das Streichquartett Nummer 3 in B-Dur, an dem der erst 16-jährige Schubert 3 Monate lang schrieb. Es musiziert das Aurin-Quartett.

Das 1981 gegründete Aurin-Quartett interpretierte das Streichquartett Nummer 3 in B-Dur von Franz Schubert. Der Italiener Ottorino Respighi lädt uns in einen Zauberladen ein, wo es allerlei Kurioses zu bestaunen gibt. La Boutique Fantasque mit dem Philharmonischen Orchester Würzburg unter Enrico Calesso.

La Boutique Fantasque, der Zauberladen von Ottorino Respighi, zum Klingen gebracht vom Philharmonischen Orchester Würzburg unter der Stabführung von Enrico Calesso. Hier ist das ARD-Nachtkonzert, präsentiert von BR Klassik mit Tastenspielen von Muzio Clementi, einem Pianisten, Dirigenten, Klavierbauer und Musikverleger, 1752 in Rom geboren. Clementis Sonate in D-Moll aus dem Opus 40 bietet Lilia Silberstein.

Die 1965 in Moskau geborene Pianistin Lilja Silberstein interpretierte die Klaviersonate Opus 40 Nummer 3 von Muzio Clementi im ARD-Nachtkonzert. Die knappe halbe Stunde bis zu den 4 Uhr Nachrichten füllt Louis Spohr aus Braunschweig mit seinem Klarinettenkonzert Nummer 1 in C-Moll. Karl Leister wird vom Radio-Sinfonieorchester Stuttgart begleitet.

Karl Leister und das Radio-Sinfonieorchester Stuttgart spielten das Klarinettenkonzert Nummer 1 in C-Moll von Louis Spohr. Die Leitung hatte Raphael Frühbeck de Burgos. Nach den 4 Uhr Nachrichten sind wir vom ARD-Nachtkonzert wieder für Sie da. Mit einer Sinfonie von Antonio Rossetti, einer Messe von Thomas Luis de Victoria und einer Sinfonie von Wolfgang Amadeus Mozart.

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1: Um 4 Uhr mit Wolfgang Berger. Im Bemühen um ein Ende des Ukraine-Krieges wollen die G7-Staaten den Druck auf Russland erhöhen. Beim Gipfel in Evian wurden demnach schärfere Sanktionen bei Öl und Gas und neue Waffenlieferungen an die Ukraine vereinbart. Aus Evian, Katrin Schmid.
2: Das Ganze eben vor dem Hintergrund, das wurde nochmal explizit gesagt in Evian, dass man die Ukraine jetzt wirklich in einer deutlich besseren Position sieht mit ihren militärischen Fähigkeiten und damit, dass sie Gebiete zurückerobert hat. Die Dynamik des Krieges habe sich geändert, heißt es hier von vielen G7-Oberhäuptern. Sprich, man sieht ein Momentum gekommen, will Russland in Verhandlungen drängen, auch US-Präsident Trump, das ist natürlich entscheidend, will das, hat er gesagt. Und die Europäer, die dürften, so scheint es, in einem solchen Fall eine zumindest stärkere Rolle spielen, als das bisher der Fall war.
1: Deutschland will in den nächsten Jahren rund 16 Milliarden Euro für neue Drohnen ausgeben. Investiert werde vor allem in Abwehr und Aufklärung, sagte Verteidigungsminister Pistorius bei einem Truppenbesuch in Niedersachsen.
3: Wir beschaffen Drohnen, die aufklären, wir beschaffen Drohnen, die wirken, sowie angreifende Drohnen eben abwehren können, also das gesamte Spektrum. Wir werden jeden Soldaten und jede Soldatin an Drohnen ausbilden. Das ist und wird weiter Bestandteil der Ausbildung sein. Drohnen, und das ist eine Lehre aus dem Krieg, den Putin gegen die Ukraine führt und in dem sich die Ukraine so überaus erfolgreich, gerade auch mit Drohnentechnologie wehrt. Drohnen sind längst Standard im Truppenalltag und das muss auch so sein.
1: Verteidigungsminister Pistorius. Die Innenminister von Bund und Ländern wollen bei ihrer heute Abend in Hamburg beginnenden Frühjahrskonferenz unter anderem über Maßnahmen gegen Sozialbetrug beraten. Einem Bericht der Bild-Zeitung zufolge wollen sie prüfen, ob EU-Bürgern der Anspruch auf Grundsicherung erschwert werden kann. Damit solle verhindert werden, dass insbesondere Südosteuropäer nach nur wenigen Monaten Arbeit in Deutschland bereits Anspruch haben. Bei der Fußball-WM hat Norwegen mit 4:1 gegen den Irak gewonnen. Top-Stürmer Erling Haaland traf doppelt. Auch Mitfavorit Frankreich ist mit einem Sieg ins Turnier gestartet. Beim 3:1 gegen den Senegal war Kapitän Kylian Mbappé mit 2 Toren der entscheidende Mann. Zwischen Titelverteidiger Argentinien und Algerien steht es zur Halbzeit 1:0. Das Tor für den Weltmeister erzielte Superstar Lionel Messi. Er ist jetzt der erste Spieler, der bei 6 Weltmeisterschaften auf dem Platz stand. Das waren die Nachrichten. Das Wetter in Deutschland. Tagsüber gebietsweise freundlich, auch dichtere Wolken, Schauer und selten Gewitter. Höchstwerte 18 Grad auf den Ostseeinseln bis 32 Grad am Kaiserstuhl. Am Donnerstag heiter im Nordosten und den Bergen Schauer oder Gewitter, 20 bis 36 Grad. Am Freitag anfangs freundlich, später Schauer und teils starke Gewitter, 24 bis 38 Grad. Es ist 4:03 Uhr.
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4: Herzlich willkommen, am Mikrofon ist für Sie Sven Knappe. Antonio Rossetti alias Anton Rösler aus dem böhmischen Leitmeritz macht den Anfang mit einer Sinfonie in G-Moll, zum Besten gegeben vom Pratum Integrum Orchestra.

geistliche Musik aus der spanischen Renaissance im ARD-Nachtkonzert. Die Messe O Quam Gloriosum von Tomás Luis de Victoria, gesungen vom King's College Choir unter Stephen Cleberry. Und jetzt geht es noch an die Seine mit der Pariser Sinfonie von Wolfgang Amadeus Mozart, gespielt von der Bayerischen Kammerphilharmonie unter Reinhard Göbel.

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1: Um 5 Uhr mit Wolfgang Berger. Im Bemühen um ein Ende des Ukraine-Krieges wollen die G7-Staaten den Druck auf Russland erhöhen. Beim Gipfel in Evian wurden demnach schärfere Sanktionen bei Öl und Gas und neue Waffenlieferungen an die Ukraine vereinbart. Aus Evian, Katrin Schmid.
2: Das Ganze eben vor dem Hintergrund, das wurde nochmal explizit gesagt in Evian, dass man die Ukraine jetzt wirklich in einer deutlich besseren Position sieht mit ihren militärischen Fähigkeiten und damit, dass sie Gebiete zurückerobert hat. Die Dynamik des Krieges habe sich geändert, heißt es hier von vielen G7-Oberhäuptern. Sprich, man sieht ein Momentum gekommen, will Russland in Verhandlungen drängen, auch US-Präsident Trump, das ist natürlich entscheidend, will das, hat er gesagt. Und die Europäer, die dürften, so scheint es, in einem solchen Fall eine zumindest stärkere Rolle spielen, als das bisher der Fall war.
1: Das Europaparlament stimmt heute über gelockerte Regeln für den Einsatz von Gentechnik ab. Produkte aus bestimmten gentechnisch veränderten Pflanzen sollen im Supermarkt demnach keine Kennzeichnung mehr tragen müssen. Umweltprüfungen vor der Zulassung sollen wegfallen. Kritiker warnen, dass sich genmanipulierte Pflanzen durch Wind auch auf anderen Äckern verbreiten. Befürworter erhoffen sich dadurch neue Sorten, die besser mit Dürren zurechtkommen oder weniger Dünger brauchen. Im Fall des in Göttingen angeschossenen Polizisten hat sich ein 16-jähriger Tatverdächtiger gestellt. Nach ihm wurde europaweit gefahndet. Aus Göttingen Jan Fragel.
3: Der 16-Jährige kam nicht allein zur Polizei. Ein Rechtsanwalt begleitete den Jugendlichen, der in Göttingen lebt. Polizei und Staatsanwaltschaft halten ihn für dringend tatverdächtig. Er soll am vergangenen Samstag gleich mehrere Schüsse abgegeben haben. Ein Projektil soll den Polizisten getroffen und schwer verletzt haben. Auslöser war ein heftiger Streit zwischen zwei Großfamilien in Göttingen. Beide Familien stammen aus dem Kosovo und sind bereits häufiger polizeilich aufgefallen. Zu Details, auch zum Motiv des Tatverdächtigen, sagen die Ermittler bislang nur wenig.
1: Bei der Fußball-WM hat Norwegen mit 4:1 gegen den Irak gewonnen. Top-Stürmer Erling Haaland traf doppelt. Auch Mitfavorit Frankreich ist mit einem Sieg ins Turnier gestartet. Beim 3:1 gegen den Senegal war Kapitän Kylian Mbappé mit 2 Toren der entscheidende Mann. Das Spiel zwischen Titelverteidiger Argentinien und Algerien endete soeben mit 3:0. Alle 3 Tore für den Weltmeister erzielte Superstar Lionel Messi. Damit ist der Argentinier zusammen mit Miroslav Klose WM-Rekordtorschütze mit jetzt 16 Treffern. Das waren die Nachrichten. Das Wetter in Deutschland. Tagsüber gebietsweise freundlich, auch dichtere Wolken, Schauer und selten Gewitter. Höchstwerte 18 Grad auf den Ostseeinseln bis 32 Grad am Kaiserstuhl. Am Donnerstag heiter im Nordosten und den Bergen Schauer oder Gewitter, 20 bis 36 Grad. Freitag anfangs freundlich, später Schauer und teils starke Gewitter. Es ist 5:03 Uhr.
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2: 6 Uhr, die Nachrichten des Bayerischen Rundfunks mit Anne-Madeleine Gallert. Die Übersicht. G7-Staaten beraten über Wirtschaftslage. Kommunen kämpfen mit Rekordinvestitionsstau. Messi beschert Argentinien einen erfolgreichen WM-Auftakt. Das Wetter in Bayern meist bewölkt mit sonnigen Abschnitten 22 bis 29 Grad. Evian. Die Staats- und Regierungschefs der führenden Industrienationen wollen am letzten Tag ihres Gipfeltreffens über Wege zu einem nachhaltigen Wirtschaftswachstum sprechen. Hintergrund sind auch die Belastungen der Weltwirtschaft durch den Iran-Krieg. Im Bemühen um ein Ende des Ukraine-Krieges wollen die G7-Staaten den Druck auf den Angreifer Russland erhöhen. Man werde die Sanktionen verschärfen, auch im Öl- und Gassektor, heißt es in einer Erklärung. Hierfür sollen der Ukraine mehr weitreichende Waffen sowie Luftverteidigungskapazitäten zur Verfügung gestellt werden. Bundeskanzler Merz hatte sich bereits vor Veröffentlichung der Erklärung zufrieden mit den Gipfelgesprächen zum Ukraine-Krieg gezeigt. Zur Gruppe der Sieben gehören neben Deutschland und Frankreich auch Großbritannien, Italien, Japan, Kanada und die USA. Berlin. Bundesverteidigungsminister Pistorius reist heute nach Warschau, um dort gemeinsam mit seinen polnischen Gastgebern ein Verteidigungsabkommen zu unterzeichnen. Es bekräftigt nach Angaben der Bundesregierung die Verpflichtung zum gegenseitigen Beistand. Beide Länder wollen demnach auch bei der Entwicklung militärischer Fähigkeiten und in der Rüstungsindustrie enger zusammenarbeiten. Deutschland und Polen begehen heute den 35. Jahrestag ihres Nachbarschaftsvertrages. In Berlin wird dazu der polnische Außenminister Sikorski erwartet. Frankfurt am Main. Der Investitionsrückstand in den Städten und Gemeinden in Deutschland ist so groß wie noch nie. Nach einer aktuellen Befragung von Kämmerein im Auftrag der Förderbank KfW beträgt er geschätzt rund 231 Milliarden Euro. Das Geld wäre nötig, etwa um Straßen, Schulen und Sporthallen instand zu setzen. Die Mehrheit der Kommunen geht nicht davon aus, dass das Sondervermögen der Bundesregierung für zusätzliche Investitionen sorgen wird. Immerhin 50 Milliarden Euro sind heuer laut der Umfrage verplant, vor allem für die Renovierung und Sanierung von Schulen und Straßen. Das sind auch die Bereiche, in denen der Rückstand am größten ist. Die kommunale Finanzlage habe sich weiter spürbar verschlechtert, stellt die KfW fest. Sie regt deshalb an, die Verteilung der Steuereinnahmen zwischen Bund, Ländern und Kommunen anzupassen. Castel Gandolfo. Papst Leo XIV. Hat sich gegen eine sogenannte Remigration von Zuwanderern ausgesprochen. Dies sei keine christliche Antwort, sagte er gestern Abend vor Journalisten. Wörtlich erklärte der Papst, zu sagen, diese Migranten schicken wir wieder nach Hause, ist so, als ob wir das Problem einfach vom Hals haben wollen. Rechtspopulistische Parteien in Europa fordern immer wieder, Migranten massenhaft in ihre Heimatländer abzuschieben. Zur Fußball-WM. Lionel Messi hat den Argentiniern einen erfolgreichen Start ins Turnier beschert. Alle drei Tore beim 3:0 gegen Algerien gehen auf sein Konto. Damit zog Messi als Rekord-WM-Torschütze mit Miroslav Klose gleich. Auch Norwegen ist erfolgreich in die Fußball-WM gestartet. 4:1 besiegte das Team rund um Topstürmer Erling Haaland den Irak. Und auch mit Favorit Frankreich ist ein Sieg gelungen. 3:1 hieß es am Ende gegen den Senegal. Österreich startet in diesen Minuten in das Turnier. Der Gegner ist Jordanien. Die Deutschen beginnen derweil heute mit der Vorbereitung auf ihr zweites Gruppenspiel. Am Samstag treffen sie in Toronto auf die Elfenbeinküste. Das Wetter in Bayern: wechselnd bis stark bewölkt mit sonnigen Abschnitten bei Höchstwerten von 22 bis 29 Grad. Abends lockert es von Westen her auf, an den Alpen nachmittags geringes Gewitterrisiko. In der Nacht Tiefstwerte von 17 bis 12 Grad. Die weiteren Aussichten: bis Samstag überwiegend sonnig und bei 28 bis 36 Grad sehr heiß. Am Freitag kann es vereinzelt regnen oder zu Hitzegewittern kommen. Es ist gleich 6.05 Uhr. Die Verkehrsmeldungen, normaler Verkehr auf den Fernstraßen in Bayern, soweit der Service.
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3: Mit Christina Wolf am Mikrofon, einen schönen Mittwochmorgen. Der G7-Gipfel in Evian, der geht heute zu Ende und die Europäer wirken erleichtert. Donald Trump hat den Gipfel schon mal nicht vorzeitig verlassen. Und auch in Sachen Ukraine scheint man sich auf ein gemeinsames Vorgehen einigen zu können.
4: Was für uns alle Grund zur Zuversicht gibt, ist die Formulierung von Präsident Trump: Russland muss diesen Krieg beenden. Und ich finde, das ist eine klare Botschaft.
3: Wir fassen gleich zusammen, was in Evian bisher erreicht wurde. Dann feiern wir einen der wichtigsten britischen Filmemacher und seinen runden Geburtstag heute. Und Europa wird lockerer in Sachen grüner Gentechnik.
5: Es geht in der neuen EU-Regelung eigentlich um das, was im Rest der Welt schon nicht als genmodifizierter Organismus gilt, sondern einfach nur als eigentlich eine normale Pflanze, die halt so eine kleine Veränderung drin hat, die genauso gut natürlich vorkommen könnte.
3: Was das EU-Parlament beschlossen hat und welche Kritik von Umweltverbänden kommt, das hören Sie hier bei uns im Radio bis 7.
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3: Und dem immer noch vielleicht schönsten Song von Van Morrison, Brown Eyed Girl. Guten Morgen.

0: Hier in Bayern 2, die Welt am Morgen um 6:09 Uhr. Die Regierungschefs der führenden 7 Industrienationen haben sich am bekanntlich sehr schönen Genfer See in Evian-les-Bains getroffen. Seit Montag sind sie da, um über die drängenden Fragen zu sprechen. Ist der Krieg im Iran wirklich vorbei? Wie wird die Straße von Hormuz dauerhaft offen gehalten? Und was ist eigentlich mit der Ukraine? Die Partner hatten gefürchtet, dass Donald Trump wieder vorzeitig abreisen könnte, wie ja schon öfter bei Gipfeln. Aber dann ist doch alles ganz anders gelaufen, in Evian zumindest bisher. 2 Tage läuft dieser Gipfel schon und es gab keinen Eklat. Im Gegenteil. Der Kanzler spricht von wiedergefundener Harmonie mit den USA. Und heute wird das nochmal richtig pompös für Donald Trump. Angela Ulrich.
1: Ein gut gelaunter Kanzler tritt ans Mikrofon im etwas verwilderten Teil des Parks am Hotel Royal in Evian. Friedrich Merz, leicht außer Atem, findet, die ersten beiden Gipfeltage haben sich gelohnt.
2: Sie waren aus meiner Sicht von einer wirklich großen transatlantischen und europäischen Einigkeit geprägt und von europäischem Teamspiel.
1: Einem Teamwork, das endlich wieder mit Donald Trump geklappt hat, sagt Merz.
2: Ich habe ihn sehr kooperativ gesehen und ich habe ihn auch sehr aufmerksam zuhören sehen.
1: Zuhören vor allem bei der Ukraine. Und da, sagt Merz, gibt es eine lange nicht dagewesene Gemeinsamkeit mit Donald Trump.
2: Neu ist, dass sich alle G7-Partner einig sind in der Bewertung der Lage. Die Ukraine hat sich nicht zuletzt dank massiver europäischer und auch deutscher Hilfe eine neue Position der Stärke erkämpft. Russland kann diesen Krieg militärisch nicht gewinnen.
1: Offenbar ist nun auch für den US-Präsidenten klar, Russland sollte diesen Krieg beenden, ein Abkommen schließen. Das Land habe so viele Menschen verloren, wie auch die Ukraine, sagt Trump.
3: Look, Russia should make a deal. Russia's lost tremendous amounts of people, and so is Ukraine. This is not since World War II is anything like this.
1: Nie habe es sowas gegeben seit dem Zweiten Weltkrieg, sagt Trump. Die G7 wollen nun gemeinsam mehr Druck auf Russland machen, auf die Schattenflotte, auf Oligarchen, die Ölindustrie. Die USA erwägen, ihre gelockerten Russland-Sanktionen wieder zu verschärfen. Der Kanzler nennt das einen Tag der Hoffnung für die Ukraine. Ob die Europäer bei künftigen Friedensverhandlungen mit Russland mit am Tisch sitzen? Zumindest habe Trump dem nicht widersprochen, sagt Merz. Im Gegenzug versprechen die G7-Partner, Trump beim Iran-Abkommen zu unterstützen.
2: Ich habe Präsident Trump zugesagt, wir wollen unseren Teil dazu beitragen, dass der Frieden gelingt. Dazu kann auch gehören, dass wir mit militärischen Mitteln helfen, die freie Schifffahrt von Hormuz auf Dauer zu ermöglichen, sobald die entsprechenden Voraussetzungen dazu gegeben sind.
1: Wie schnell der Bundestag dazu ein Mandat beschließen könnte? Wir sind bereit, aber noch ist nichts entschieden, sagt Merz. Klar ist inzwischen, dass das Iran-Abkommen am Freitag unterzeichnet werden soll, am Vierwaldstätter See, in einem Luxushotel auf dem Birkenstock. Da gab es 2024 schon eine Ukraine-Friedenskonferenz. Das dann allerdings nicht mehr mit Donald Trump. Der US-Präsident wird nur noch einen Umweg machen nach dem Gipfel, nach Versailles. Frankreichs Präsident Macron lockte mit einem Gala-Diner im Schloss. Mehr Gold und Glitzer geht nicht. Und Trump schlug ein.
3: I'm a fan of beautiful places.
1: Ich bin ein Fan von schönen Orten und ich wollte eigentlich am Nachmittag abreisen, aber dann hat mich der französische Präsident eingeladen und Versailles, das ist ja kein Blattgold, Versailles ist das wahre Ding.
3: And Versailles is not a gold leaf. Versailles is the real deal.
0: Ja, beseelte Europäer, weil Donald Trump unter anderem einräumt, dass Russland der Aggressor ist in der Ukraine. Wie niedrig hängt eigentlich die Messlatte? Darüber spreche ich in 2 Stunden mit dem ehemaligen CDU-Chef Armin Laschet.

0: Das war Italo-Pop aus Berlin von Luca Vasta und Baby 2. Soziale Ungleichheit, Solidarität und das Leben der Menschen am Rand der Gesellschaft, das sind die Themen, die Regisseur Ken Loach seit vielen Jahrzehnten bearbeitet und immer mit großer Wärme und Menschlichkeit erzählt. Seine Filme wie The Wind That Shakes the Barley oder I, Daniel Blake wurden vielfach ausgezeichnet und haben das europäische Kino geprägt. Zum runden Geburtstag blickt Franziska Hoppen jetzt auf das Werk von einem der wichtigsten und politisch engagiertesten Filmemachern und seine ungebrochene Relevanz in durchaus schwierigen Zeiten.
1: Good morning, Mr. Blake. I'm appointed to carry out assessments for employment and support allowance.
2: Der britische Regisseur und Drehbuchautor Ken Loach gilt als Meister der Sozialdramen, als Chronist der Arbeiterklasse. In I, Daniel Blake etwa geht es um einen kranken Schreiner, der an der Seite einer alleinerziehenden Mutter um Sozialleistungen kämpft.
3: Jesus Christ! Who's first in this queue? I am. Do you mind if this young lass signs on first?
4: No, no, you carry on.
2: Der Film über die Entmenschlichung durch Bürokratie, Armut und die Folgen von Sparpolitik gewann mehrere Preise, unter anderem einen BAFTA.
5: And the BAFTA goes to I, Daniel Blake.
2: Bekannt wurde Loach 1966 mit seinem Film Cathy Come Home, der von einem Paar handelt, das in die Obdachlosigkeit rutscht und dem die Behörden die Kinder wegnehmen. Mittlerweile blickt der 90-Jährige auf rund 30 Filme zurück und mehr als 100 Auszeichnungen. Regelmäßig hat er dabei auch die Bühne für seine politischen Botschaften genutzt, so wie in diesem Jahr in Cannes mit Blick auf den Nahostkrieg.
6: And when we see wars,
2: wenn wir Kriege und Kriegsverbrechen sehen und, sagen wir es ganz offen, den Völkermord Israels an den Palästinensern, dann lassen wir uns nicht zum Schweigen bringen. Wegen seiner Haltung zu Israel, etwa der Unterstützung der BDS-Bewegung, geriet der Brite mehrmals in die Schlagzeilen. So angesehen Loach als Filmemacher ist, so umstritten ist er als politischer Kommentator. Zum Beispiel nannte er die damals regierende konservative Partei eine Partei der Suppenküchen, die bewusst grausam gegen Sozialhilfeempfänger vorgehe, etwa hier auf Channel 4 an den Abgeordneten Kwasi Kwarteng gerichtet.
7: You are the party of food banks. You are the government of food banks. Do you know how many food...
2: Und auch den heutigen Labour-Premierminister Keir Starmer, damals Parteichef und Oppositionsführer, kritisierte Loach scharf. Er gehe zu hart gegen den linken Flügel vor. Die einzige Lektion, die er gelernt hat, stammt aus der stalinistischen Tendenz, die Maschinerie zu kontrollieren, alles andere zu missachten. Prinzipien, Gesetze, Regeln, Gerechtigkeit, die Wahrheit, all das zu missachten, die Kontrolle über die Maschinerie zu erlangen und dann die Feinde loszuwerden. Ken Loach ist parteiisch, will sich auf die Seite der Unterdrückten schlagen. Geht es nach Schauspieler Brian Cox, der mit Loach zusammenarbeitet, dann schafft er mit seinen Filmen eine akkurate Sozialgeschichte Großbritanniens, nennt die Dinge beim Namen.
8: They are a social history of this country. And they're an accurate social history of this country. They reflect things as they truly are.
2: Dabei geht es um Alkoholismus, prekäre Arbeitsbedingungen oder den irischen Unabhängigkeitskrieg. Aber auch ein paar Feel-Good-Filme drehte Loach. 2009 etwa Looking for Eric über einen Postboten aus Manchester, der in einer Lebenskrise ausgerechnet bei Fußballlegende Eric Cantona Rat sucht. Loaches vorerst letzter Film The Old Oak spielt in einem ehemaligen britischen Bergarbeiterort, in dem die Ankunft syrischer Geflüchteter zu Spannungen führt.
9: How come they're getting all that stuff?
10: We've lost everything. We've left a war zone.
11: She's taking your photo there.
12: You better delete that photo.
2: Ob seine Filme nicht manchmal etwas zu düster seien, wollte einmal eine BBC-Journalistin wissen. Ganz im Gegenteil, so Loach.
13: I hope they're not bleak. I mean, I would hope they'd be full of life and vitality and laughs and warmth.
2: Er hoffe, sie seien voller Leben, Energie, Lachen und Wärme.
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0: kolumbianischen Wüste Wadi Rum. Hier versuchen die Frauen, Bäume wieder anzuziehen, die durch die Wüstenbildung vom Aussterben bedroht sind. Diese Bäume wachsen eigentlich im Wadi Rum, zum Beispiel der Radderbaum. Früher war er überall, es gab richtige Wälder. Wir versuchen jetzt, ihn wieder anzupflanzen hier in unserer Baumschule. Früher gab es hier auch Akazien und Heilkräuter. Man konnte sich in dieser Gegend im Wald verstecken. Heute kann man sich das nicht mehr vorstellen. Karge Wüstenlandschaft bis zum Horizont. Heißer Wind fegt über trockenen Boden. Nur hin und wieder ein kleiner Strauch am Straßenrand. In einem Gewächshaus versucht die Fraueninitiative DC, für die Bachita arbeitet, die Bäume wieder heranzuziehen, um der Wüstenbildung entgegenzuwirken. Dicht an dicht wachsen winzige Bäume in Blumentöpfen heran. Von oben tröpfelt hin und wieder ein bisschen Wasser auf die kleinen Pflanzen. Wir haben hier etwa 10.000 Pflanzen. Die Bäume werden später draußen ausgepflanzt, um das Klima zu schützen. Sie brauchen fast kein Wasser. Wir gießen sie extra nicht viel, nur alle 10 Tage ein ganz kleines bisschen, damit sie nicht abhängig vom Wasser werden. Die Bäume müssen lernen, mit ganz wenig Wasser auszukommen. Denn Wasser ist in Jordanien äußerst knapp. Das Land gilt als eines der wasserärmsten der Welt. Der Wassermangel ist ein großes Problem in Jordanien, sagt Kutna Al-Salabiya, die die Fraueninitiative DC mitleitet. Die landwirtschaftlichen Methoden, die wir anwenden, helfen, den Wasserverbrauch massiv zu senken. Wenn wir zum Beispiel pflanzen, decken wir die Setzlinge mit Plastikhauben ab, damit das Wasser nicht verdunstet und die Pflanze maximal davon profitiert. Doch längst nicht überall wird so effektiv bewässert wie bei den Frauen von DC. Und die geografische und politische Lage in der Region treibt den Wassermangel voran. Der Jordanfluss, wichtigste Süßwasserquelle in Israel und Jordanien, ist durch die massive Nutzung im Nachbarland mittlerweile nur noch ein Bach, wenn er in Jordanien ankommt. Wir leiden unter akuter Wasserknappheit, sagt Omar Shushan, jordanischer Umweltschutzexperte. Durch die wachsende Bevölkerung, auch bedingt durch Migration, ist der Wasserbedarf massiv gestiegen. Jordanien benötigt ein Megaprojekt, bei dem Meerwasser aus dem Golf von Aqaba entsalzen und nach Amman gepumpt werden soll. Doch das kostet rund 4 Milliarden Dollar. Das kann sich der Staat nicht leisten. Auch durch den Klimawandel schreitet die Wüstenbildung voran. Jordanien zählt zu den Ländern weltweit, die am meisten davon betroffen sind. Die Wüstenbildung ist eines der gefährlichsten Umweltprobleme, mit denen wir in der arabischen Welt konfrontiert sind, sagt Professor Fakil al-Hokour von der Haschemitischen Universität in Amman. Jordanien ist eines der am stärksten betroffenen Länder, da mehr als 90% der Landesfläche in trockenen oder halbtrockenen Gebieten liegen. Wir sehen steigende Temperaturen, geringe Niederschläge, häufig Dürren und mehr Sandstürme. Das beobachtet auch Kutna von der Fraueninitiative in der Wüste Wadi Rum. Wir versuchen unser Bestes, mehr Bäume anzusiedeln. Denn je mehr Bäume es gibt, desto besser können wir Sanddünen reduzieren. Die Sandstürme machen uns große Sorgen. Wir haben Atemwegsprobleme. Und die Wüste wird immer größer und größer. Immer mehr Sand, immer mehr Hitze. Die Frauen im Wadi Rum, sie haben der Wüstenbildung in Jordanien den Kampf angesagt.
1: Das war ein Beitrag von unserer Korrespondentin Anna Osius.
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1: Und so klingt die Londoner Band Mumford & Sons auf ihrem aktuellen Album Run Together.

0: Und gleich bei uns auf Bayern 2, da geht es bei uns um die zum ersten Mal komplett aufgelegten Tagebücher von Sophie Scholl. Jetzt gibt es aber erstmal die Schlagzeilen um halb mit Anne-Madeline Gallert.
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2: G7 wollen Druck auf Russland erhöhen. Man werde die Sanktionen verschärfen, auch im Öl- und Gassektor, heißt es in einer Erklärung der Staats- und Regierungschefs vor dem heutigen Abschluss ihres Gipfeltreffens im französischen Evian. Außerdem wollen die G7-Staaten der Ukraine mehr weitreichende Waffen sowie Luftverteidigungskapazitäten liefern. Investitionsstau in den Kommunen ist so groß wie noch nie. Nach einer Befragung von Kämmereien im Auftrag der Förderbank KfW beträgt er geschätzt rund 231 Milliarden Euro. Das Geld wäre nötig, etwa um Straßen, Schulen und Sporthallen instand zu setzen. Die Mehrheit der Kommunen geht nicht davon aus, dass das Sondervermögen der Bundesregierung für zusätzliche Investitionen sorgen wird. Innenministerkonferenz berät über Maßnahmen gegen Sozialbetrug. Laut Bild-Zeitung soll geprüft werden, ob EU-Bürgern der Anspruch auf Grundsicherung erschwert werden kann. Damit solle verhindert werden, dass insbesondere Südosteuropäer nach nur wenigen Monaten Arbeit in Deutschland Anspruch darauf haben. Auch soll geprüft werden, ob das Kindergeld für EU-Ausländer gekürzt werden kann, wenn deren Kinder im Heimatland leben. Weltweit wird weniger Bier gebraut. 2025 produzierten die Top 40 Brauereien rund 5 Milliarden Liter weniger als im Vorjahr. Das geht aus einem Bericht des Hopfenhändlers Bart Haas hervor. Zulegen konnte von den deutschen Brauereien einzig die Paulaner-Gruppe aus München. Messi beschert Argentinien erfolgreichen WM-Auftakt. Der Fußballstar erzielte beim 3:0-Sieg gegen Algerien alle drei Treffer und zog damit als WM-Rekordtorschütze mit dem früheren deutschen Stürmer Klose gleich. Außerdem gewann Norwegen gegen den Irak mit 4:1. Mitfavorit Frankreich besiegte den Senegal 3:1. Und was aktuell sonst noch los ist bei der WM, dazu hören Sie gleich ein Live-Gespräch hier auf Bayern 2. Soweit die Nachrichten um halb.
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2: Meist bewölkt, gelegentlich etwas Sonne oder Regen, 22 bis 29 Grad. Und die Bayern 2 Verkehrsmeldungen. Normaler Verkehr auf den Fernstraßen in Bayern. Es ist 6.31 Uhr.
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0: Und über genau die spreche ich jetzt mit ARD-Sportreporterin Tabea Kunze. Die ist vor Ort in Winston-Salem bei der deutschen Nationalmannschaft und schaut wahrscheinlich gerade das Spiel Österreich gegen Jordanien. Schönen guten Morgen, Tabea. Wie läuft das Spiel?
3: Hallo, guten Morgen. Ja, genau so sieht das aus. Österreich führt mit 1:0. 29 Minuten sind gespielt. In der 21. Minute war es Romano Schmid von Werder Bremen mit einem Traumtor zur Führung der Österreicher. Aus 20 Metern hat er rechts oben in den Winkel getroffen. Und Jordanien, der WM-Neuling, hat direkt im Gegenzug fast den Ausgleich geschafft, aber nur die Latte getroffen. Und deswegen steht es eben 1:0 für Österreich.
0: Kein WM-Neuling ist Lionel Messi. Der hat gerade doppelt Geschichte geschrieben. Womit?
3: Das ist ein Phänomen. Der hat als erster Mensch zum sechsten Mal bei einer Fußballweltmeisterschaft auf dem Platz gestanden als Spieler, aber auf dem Platz stehen. Das stimmt eigentlich gar nicht, denn er hat gezaubert wie zu seinen besten Zeiten und er hat alle drei Tore geschossen beim 3:0-Sieg der Argentinier gegen Algerien. Leichtfüßig, selbstverständlich. Okay, bei den ersten beiden Toren sah der algerische Torwart auch nicht besonders gut aus, aber es war trotzdem Messi-Magie in diesem Stadion und er steht damit jetzt bei 16 WM-Toren insgesamt. Damit hat er den Rekord von Miroslav Klose eingestellt, also noch ein weiteres Tor von Lionel Messi. Und Klose ist diesen langjährigen Rekord los.
0: Nach einem Spiel natürlich ein bisschen kühn, aber warum nicht? Was ist dein Eindruck, Chance auf Titelverteidigung bei den Argentiniern?
3: Ja, absolut. Also das hätte ich Ihnen auch vorher tatsächlich schon zugetraut, aber nachdem ich jetzt gesehen habe, in welcher Verfassung sich Lionel Messi präsentiert, denn das war nicht klar. Er hatte Oberschenkelprobleme noch bis kurz vor diesem Turnier und dass er jetzt aber wirklich in so einer tollen, auch körperlichen Verfassung hier aufspielt, das ist für die Argentinier natürlich ein Geschenk. Und so sehen sie das ja auch. Ich habe gerade schon argentinische Medien kurz gelesen. Da steht Messi auf dem Platz so scharf wie eh und je. Er lässt unsere Fans wieder träumen. Also die Argentinier haben die Titelverteidigung fest im Blick. Und das können sie nach diesem ersten Eindruck auch tatsächlich tun.
0: Gucken wir noch ein bisschen auf andere Favoriten. Frankreich ja auch immer prinzipiell hoch gehandelt. Wie haben die sich gegen Senegal geschlagen?
3: Sie haben gewonnen mit 3-1, aber es war etwas weniger spektakulär als der Auftritt der Argentinier. Denn in der ersten Halbzeit hat sich Frankreich sehr schwer getan. Erst nach der Pause konnten sie zu ihrem Offensivspiel finden. Und das lag vor allen Dingen an dem Duo Michael Olise und Kylian Mbappé. Mhm. Olise vom FC Bayern hat beide Tore von Mbappé in diesem Spiel vorbereitet und so am Ende für diesen deutlichen Sieg ganz großen Anteil gehabt an diesem deutlichen Sieg der Franzosen, aber es war noch kein perfektes Spiel.
0: Dann lass uns noch über Erling Haaland sprechen. Würde der deiner Ansicht nach seinen Status als Superstar bei dieser WM verfestigen? Ist ihm das gelungen?
3: Auch ihm ist es gelungen. Überhaupt war das ja eine Nacht der Superstars bei dieser Weltmeisterschaft. Messi hat mehrfach getroffen, Mbappé hat doppelt getroffen und auch Haaland hat zweimal getroffen für Norwegen beim 4-1-Sieg seiner Mannschaft gegen den Irak. Die Norweger extrem effizient, Haaland super abgeklärt, auch in seiner Chancenverwertung. Also auch er möchte natürlich zu den ganz großen Stars dieses Turniers gehören.
0: Einen Superstar darf man nicht vergessen. Ich glaube, seine Eitelkeit wäre sofort beleidigt. Ronaldo startet heute ja auch ins Turnier. Portugal gegen die Demokratische Republik Kongo. Da noch kurz deine Prophezeiung. Passiert da irgendwas Historisches, so wie bei Messi?
3: Ja. Tatsächlich, auch da wird Fußballgeschichte geschrieben, weil auch Cristiano Ronaldo wird seine 6. Fußball-Weltmeisterschaft erleben. Das heißt, dann wird er sich diesen Rekord mit seinem ewigen Rivalen, mit Lionel Messi, teilen. Ronaldo mittlerweile 41 Jahre alt und trotzdem noch das Herz dieser portugiesischen Mannschaft. Sein Trainer Roberto Martinez hat über ihn gesagt, er wirkt auf mich, als wäre es seine erste Weltmeisterschaft. Ich bin sehr gespannt, wie das dann heute Abend ab 19 Uhr auf dem Platz aussehen wird.
0: Danke dir, Tabea. Ja, das war unser Bericht, Informationen von unserer ARD-Sportreporterin vor Ort bei der Fußball-Weltmeisterschaft in unter anderem den USA.

0: von ihrem wunderschönen Album Invincible Summer. Katie Lang haben Sie da gerade gehört. Summer Fling.
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0: Um 20 vor 7. Eine junge Frau aus Starnberg befasst sich im Studium und auch privat mit der Widerstandskämpferin Sophie Scholl. Und irgendwann stellt diese junge Frau fest, dass es von Sophie Scholls Tagebüchern keine vernünftige Buchausgabe gibt. Dann kommt eins zum anderen. Das Interesse der jungen Frau an Sophie Scholl bleibt unverändert groß und es findet sich tatsächlich ein Verlag. Und schwupps ist der 28-jährigen Geschichtswissenschaftlerin Regina Reisch was doch sehr Erstaunliches gelungen. Sie ist jetzt die Herausgeberin der Tagebücher von Sophie Scholl. Dank ihr gibt es die privaten Aufzeichnungen dieser so wichtigen Jahrhundertgestalt in Buchform im Münchner Alitera Verlag. 385 Seiten lang und darüber konnte ich sprechen mit Regina Reisch. Schön, dass Sie Zeit für uns haben.
2: Schönen guten Morgen. Vielen Dank für die Einladung.
0: Sophie Scholl war bekanntlich Widerstandskämpferin der Weißen Rose. Nach ihr sind Schulen benannt und Straßen. Man möchte meinen, Sophie Scholl ist eigentlich jedem ein Begriff. Sie ist eine der ganz bekannten Figuren des 20. Jahrhunderts. Wie kann das sein, dass es 80 Jahre später die Tagebücher von Sophie Scholl nicht in Buchform gab bisher?
2: Es ist so, dass die Tagebücher viele, viele Jahrzehnte lang in einem Privatarchiv verwahrt wurden, und zwar im Privatarchiv von Inge Eicher-Scholl. Das ist die älteste Schwester von Sophie Scholl und sie hat die Tagebücher mit anderen Selbstzeugnissen nach Sophie Scholls Tod an sich genommen und dann der Öffentlichkeit nicht allgemein zugänglich gemacht. Wenn ein Autor oder auch ein Herausgeber Interesse daran hatte, dann ist er auf sie zugekommen und hat dann eine Auswahl von ihr zur Verfügung gestellt bekommen. Das heißt, eine freie Recherche darin war gar nicht möglich. Bis zu ihrem Tod 98, das ist auch mein Geburtsjahr. Im Anschluss hat dann ihr Sohn Manuel Eicher diesen Nachlass, also mit dem Nachlass von Inge Eicher-Scholl allgemein, öffentlichen Archiven zur Übernahme angeboten. Und das Institut für Zeitgeschichte hat sich dafür interessiert und dieses Familienarchiv dann übernommen und erschlossen. Und seit 2005 steht das Material bereit und kann eingesehen werden. Es kommt ja auch noch hinzu, dass Sütterlin für die meisten nicht leicht zu lesen ist. Das war auch für mich eine Herausforderung. Und wenn Sie dann ins Archiv gehen, dann arbeiten Sie mit den Mikrofilmen. Das sind so Schwarz-Weiß-Aufnahmen, auch nicht in der allerbesten Qualität. Und dann muss man schon ein besonderes Interesse haben.
0: Das Sie eindeutig haben, ja.
2: Genau, was ich dann jetzt mitgebracht habe, um dann sich da wirklich reinzufuchsen und das dann hinaus zu transportieren in die Welt sozusagen.
0: Sophie Scholls Handschrift sieht man bei Ihnen abgebildet in diesem Buch auf Seite 46 zum Beispiel. Wieso war Ihnen das wichtig, dass die Nachwelt oder dass die ganze Welt sieht, wie Sophie Scholl mit der Hand geschrieben hat?
2: Ich glaube, wenn man das einmal auf sich wirken lässt, ich habe auch diese Seite genau hier vor mir liegen und auch hier im Einbandspiegel beim Vorsatzblatt sieht man auch ihre Handschrift und man erlebt sehr viel daran. Also gerade auf dieser Seite sieht man, also auch ausgerissen, dass etwas ausgerissen ist. Sophie Scholl hat sehr viele Seiten ausgerissen. Man sieht, dass es recht ordentlich geschrieben ist. Das ist im Einbandspiegel zum Beispiel gar nicht der Fall. Ihre Schrift ändert sich ganz stark. Und ich habe dem sehr viel entnommen, also sehr viel von Sophie Scholls Innenleben, was einfach noch mehr ist, als was ich so erlebe, vielleicht, wenn ich nur die gedruckten Worte vor mir habe.
0: Hat es damit zu tun, dass Sophie Scholl, als sie angefangen hat, diese Tagebücher zu schreiben, von 1937 an, da war sie gerade 16 Jahre alt, bis eben kurz vor ihrer Hinrichtung, da war sie ja auch erst 21, hat es damit auch viel zu tun, dass wir da quasi eigentlich einem jungen Mädchen zuhören, die natürlich noch massiv in der Entwicklung ist?
2: Ja, genau, das würde ich sagen. Das wäre vermutlich anders, wenn sie 10 Jahre älter gewesen wäre. Ich schätze, dann wäre das eine einheitliche, sorgfältige Schrift gewesen, aber so erleben wir darin total eine Entwicklung. Ihre Schrift wird immer, immer kleiner, immer sauberer. Sie streicht nicht mehr so viel durch, wie sie es ganz am Anfang tut. Es kommt ganz viel einfach von diesem jugendlichen, suchenden auch viel Verzweifelten hinein.
0: Und es hat natürlich auch mit den Themen zu tun. Es geht gar nicht so viel um diese großen existenziellen Dinge, um Politik, es geht um Wetter, es geht um Gefühle, es geht um Freunde. Also genau das, was man eben erwartet von einem Teenager. Dieses Politische, das so fehlt in den Tagebüchern, hat Sie das überrascht? Und was glauben Sie, woran liegt das?
2: Also mich hat es gar nicht überrascht. Sophie Scholl erlebe ich nicht als einen Menschen, der es für sich als notwendig empfindet, das, was sie erlebt an politischen in der Welt, nochmal so rational, abstrakt niederzuschreiben, wie man das auch bei ihrer Schwester Inge Scholl zum Beispiel lesen kann. Es kommt einfach für sie auf etwas anderes an, auf so einen unmittelbareren Ausdruck. Und ja, für mich ist das dennoch sehr aussagekräftig, auch wenn wir wenig an Zahlen und Fakten da jetzt dem vielleicht entnehmen können.
0: Was denken Sie, was fügt jetzt die Kenntnis dieser Tagebücher unserem Bild von Sophie Scholl hinzu? Müssen wir teilweise auch ein Bild von Sophie Scholl korrigieren?
2: Das finde ich eine spannende Frage. Ja, mich würde interessieren, was dazu Sophie Scholl Biografen sagen, weil ich sehe mich nicht als eine, die wirklich alle Details, alle Zahlen und Fakten von Sophie Scholl kennt. Ich weiß natürlich einiges, aber wir können einfach Sophie Scholl erleben als Menschen, der sich entwickelt, der einen Weg geht. Und das ist nicht so möglich, wenn sie immer nur mit Ausschnitten aus Tagebüchern zu tun haben. Das ist erst, würde ich sagen, möglich, wenn sie einmal die Dinge im Fluss lesen können, wie das eben jetzt möglich geworden ist.
0: Ich bedanke mich, Frau Reisch, dass Sie sich die Zeit genommen haben, um mit uns auf Bayern 2 zu sprechen über die von Ihnen jetzt herausgegebenen Tagebücher von Sophie Scholl. Vielen lieben Dank.
2: Ja, danke schön.

0: Die tolle Berliner Band von wegen Lisbeth haben Sie da gehört mit Gleichgewicht. Im Umweltausschuss des Europaparlaments, da ist der Gesetzentwurf zur sogenannten grünen Gentechnik diesen Montag ohne Änderungen durchgegangen. Im Kern ist es also beschlossene Sache, Pflanzen, die mit neuen genomischen Verfahren wie etwa der Genschere CRISPR-Cas gezüchtet wurden, die fallen in der EU künftig nicht mehr unter die Gentechnikgesetze, werden also wie herkömmliche Pflanzen behandelt. Während die Wissenschaft große Hoffnungen in diese Liberalisierung setzt, gibt es auf Seiten der Umwelt- und Bioverbände große Sorgen. Anton Rauch berichtet.
1: Die Forscherin Larissa Barl arbeitet in einem Gewächshaus der Sicherheitsstufe 1 in Weihenstephan-Dürnast mit Mais. Sie hat zwei Pflanzen in der Hand. Bei einer ist ein Gen ausgeschaltet, erklärt die Forscherin.
2: Wenn es aktiv ist, macht es die Pflanze weniger wassernutzungseffizient. Und dadurch, dass wir das praktisch ausschalten, können wir erforschen, inwieweit das sich jetzt positiv auf die Wassernutzungseffizienz auswirkt.
1: Die Pflanze, bei der das Gen mit Hilfe der sogenannten Genschere CRISPR-Cas ausgeschaltet worden ist, unterscheidet sich nicht oder nur minimal vom Wildtyp.
2: Bei meinen CRISPR-Pflanzen ist es so, wenn ich die jetzt irgendeinem Biologen, Biochemiker geben würde und fragen würde, kann man nachvollziehen, ob die mit CRISPR modifiziert worden sind oder nicht? Das geht nicht, weil eben diese kleinen Veränderungen genauso gut natürlich vorkommen.
1: Die neuen genomischen Techniken wie CRISPR-Cas können das, was auch natürlich passieren könnte, zielgerichtet und schneller erreichen als bei herkömmlicher Züchtung. Entscheidend ist, dass es sich um wenige Veränderungen handelt und nur arteigene Gene betrifft. Das darf die Wissenschaftlerin bisher nur im hochgesicherten Gewächshaus machen. Bei der neuen EU-Regelung geht es im Kern um Pflanzen, die minimal durch die Genschere verändert wurden.
2: Es geht in der neuen EU-Regelung eigentlich um das, was im Rest der Welt schon nicht als genmodifizierter Organismus gilt, sondern einfach nur als eigentlich eine normale Pflanze, die halt so eine kleine Veränderung drin hat, die genauso gut natürlich vorkommen könnte.
1: Ortswechsel. Auf dem Obergrashof, einem biologisch-dynamischen Gemüsebaubetrieb im Dachauer Moos nördlich von München. Hier gibt es eine große Gemüsegärtnerei, die auf über 100 Hektar Gemüse anbaut. Urban Ewald macht hier biologisch-dynamische Gemüsezüchtung und Saatgutvermehrung. Er ist gegen die Neuregelung.
3: Weil ja nach wie vor argumentiert wird, es bleibt ja die Wahlfreiheit erhalten. Ne? Also der Ökolandbau zum Beispiel soll ja auch mit der neuen Regulierung gentechnikfrei bleiben. Nur wie das in der Praxis funktionieren soll, das konnte uns bis jetzt noch niemand sagen, weil wir befinden uns ja dann nicht mehr im Labor und in keinem geschlossenen System, sondern in der Natur, in der Umwelt, wo Insekten rumfliegen und Pollen fliegen und wo, wenn diese neuen gentechnischen Verfahren erstmal sozusagen freigelassen sind und Sorten, die mit diesen Eigenschaften frei in der Gegend abblühen, dann ist es nur eine Frage der Zeit, bis die natürlich sich überall auch einkreuzen und dann ist eine gentechnikfreie Landwirtschaft schlichtweg nicht mehr möglich. Die wird es dann nicht mehr geben.
1: Ökoverbände und der Bund Naturschutz sind ebenfalls gegen die Neuregelung und befürchten das Ende der Vorsorgepflicht. Der Pflanzenbauexperte des Bayerischen Bauernverbands sieht zwar Vorteile der Änderung, insgesamt lehnt der BBV die Fassung des EU-Gesetzes aber ab, weil die Patentfrage nicht mitgeregelt wird.
4: Das größte Problem, was wir hier sehen, ist, dass es nicht gelungen ist, die Patentierbarkeit dieser Pflanzen oder des Verfahrens auszuschließen. Das ist eine Kernforderung, die wir seit Langem haben. Und das führt eigentlich auch dazu, dass der im Grunde gute Entwurf von uns abgelehnt wird, weil die Patentierbarkeit nicht verhindert ist.
1: Auf der einen Seite gibt es also große Hoffnungen in die neue Gentechnik und eine leichtere Anwendung. Doch es bleiben viele ungeklärte Fragen.
0: Ein Song von dem Album, das nach dem großen Durchbruch rauskam, Jagged Little Pill. Hier ist Alanis Morissette mit Thank You.

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1: Nur dann, wenn wir einsehen, dass die Vergänglichkeit unseres Lebens keine Krankheit ist, die man heilen müsste, sondern Teil eines universellen Kreislaufs, haben wir eine Chance auf ein gutes, wirklich gelebtes Leben. Nur dann lernen wir, in jedem Tag gegenwärtig zu sein, jeden Augenblick nicht nur so zu leben, als sei er der Letzte, sondern auch, als sei er der Erste. Wie lebten wir, wenn jeder Tag für uns der Erste wäre? Alles wäre fremd und staunenswert. Wir würden fasziniert die Welt erkunden, anstatt schlechte Gewohnheiten zu pflegen, die Wertvolles zu Selbstverständlichem und Lästigem degradieren. Vor lauter Begeisterung über die unendlichen Wunder dieser Welt würden wir vergessen, was uns an ihr nicht passt. Wir würden weder über unsere finanzielle Situation klagen, noch an unserem Partner herummeckern, noch nächtelang darüber brüten, warum wir so unzufrieden sind. Wir würden mit der Neugier von Kindern umherirren, immer wieder neue Begegnungen haben, ständig auf die Nase fallen und wieder aufstehen und gar nicht erst auf die Idee kommen, uns könnte etwas fehlen.
2: Das waren die Gedanken zum Tag von Rebecca Reinhardt. Vor 3 Monaten verkündete der CDU-CSU-Fraktionsführer Jens Spahn die Änderung des sogenannten Heizungsgesetzes.
3: Wir schaffen das Habecksche Heizungsgesetz ab. Der Heizungskeller wird damit wieder zur Privatsache. Die Bürger haben wieder die Freiheit, selbst zu entscheiden, wie sie heizen.
2: Ja, um diese Freiheit aber erlangen zu können, müssen Städte und Gemeinden ihre Hausaufgaben machen. Und das heißt, am 30. Juni sollen deutsche Großstädte ihre kommunalen Wärmepläne vorlegen. Was das bedeutet, das besprechen wir in gut einer halben Stunde.
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4: 7 Uhr, die Nachrichten des Bayerischen Rundfunks mit Anne-Madeleine Gallert. Die Übersicht. G7-Treffen in Evian befasst sich mit Wirtschaftswachstum und künstlicher Intelligenz. Sozialverband fordert Einbeziehung von Beamten und Abgeordneten in Rentenkasse. Starkes Erdbeben erschüttert indonesische Insel Sulawesi. Das Wetter in Bayern meist bewölkt, mit sonnigen Abschnitten 22 bis 29 Grad. Evian. Die Staats- und Regierungschefs der G7-Staaten schließen am Nachmittag ihren 3-tägigen Gipfel ab. Zuvor werden sich Bundeskanzler Merz und die anderen Vertreter der Gruppe aber noch mit der Frage befassen, wie das Wirtschaftswachstum nachhaltig gestärkt werden kann. In einer Erklärung heißt es, es solle auch darum gehen, hochverschuldete Schwellen- und Entwicklungsländer stärker zu entlasten. Weiteres Thema des Gipfels ist der Umgang mit künstlicher Intelligenz. Zentrales Anliegen sei, die Technologie sicher, schnell und effizient zur Anwendung zu bringen, hieß es. Auch mehrere Chefs großer Technologieunternehmen werden erwartet. Gestern hatten sich die Vertreter der G7 bereits darauf verständigt, den Druck auf Russland im Ukraine-Krieg weiter erhöhen zu wollen. Man werde die Sanktionen verschärfen, auch im Öl- und Gassektor, heißt es. Berlin. In der Debatte über die geplante Rentenreform mehren sich die Forderungen, auch Beamte und Abgeordnete in die Rentenkasse einzahlen zu lassen. Der Hauptgeschäftsführer des Paritätischen Wohlfahrtsverbandes ROC bezeichnete die Sonderstellung für Beamte in der Neuen Osnabrücker Zeitung als nicht mehr finanzierbar. Der Kandidat für den Co-Parteivorsitz der Linken, Pantisano, kritisierte insbesondere den Umgang mit Abgeordneten. Es könne nicht sein, dass diese nicht in die gesetzliche Rentenkasse einzahlen, aber nach 4 Jahren im Parlament schon höhere Ansprüche hätten als normale Arbeitnehmer nach 30 Jahren Arbeit. Der Generalsekretär des Wirtschaftsrats der CDU, Wolfgang Steiger, fordert indes die Abschaffung der Grundrente, der Mütterrente und der Rente mit 63. Den Zeitungen der Funke Mediengruppe sagte er, nur so lasse sich die Rente langfristig stabilisieren. München. Zahlreiche Funktionäre des Jugendverbands der Linkspartei verherrlichen Diktaturen und verbreiten antisemitische Parolen. Das zeigen Recherchen des Bayerischen Rundfunks. Demnach werden Stalin, Mao und die DDR als Vorbilder inszeniert. Parolen wie Lang lebe Stalin und DDR-Flaggen ließen sich in Posts auf sozialen Netzwerken, Veranstaltungsfotos, Beiträgen in Chatgruppen sowie einem internen Forum finden. Zugleich äußerten Amtsträger der Linksjugend antisemitische Aussagen und verharmlosten die Terrormiliz Hamas. Die Linkspartei sagte dem BR, sie nehme das Problem ernst und habe bereits das Gespräch mit dem Jugendverband gesucht. Jakarta. Ein Erdbeben der Stärke 6,7 hat Teile Indonesiens erschüttert. Nach Angaben der Behörden ist auf der Insel Sulawesi mindestens ein Mensch ums Leben gekommen. Zahlreiche weitere wurden verletzt. Auf das Beben folgten mehrere starke Nachbeben. Bilder aus der Region zeigten schwer beschädigte Gebäude mit teilweise eingestürzten Dächern. Aus Angst vor einem Tsunami flohen die Menschen von den Küsten ins Landesinnere. Die indonesische Behörde für Meteorologie gab jedoch diesbezüglich Entwarnung. Zur Fußball-Weltmeisterschaft. Titelverteidiger Argentinien hat sein Auftaktspiel gegen Algerien mit 3:0 gewonnen. Alle drei Tore hat Kapitän Lionel Messi geschossen. Messi ist als erster Fußballprofi der Welt nun bei 6 Weltmeisterschaften zum Einsatz gekommen. Zuvor hatte Frankreich 3:1 gegen den Senegal gewonnen. Auch Norwegen setzte sich in seinem Auftaktspiel mit 4:1 gegen den Irak durch. Zur Stunde spielt Österreich gegen Jordanien. Das Wetter in Bayern. Wechselnd bis stark bewölkt mit sonnigen Abschnitten bei Höchstwerten von 22 bis 29 Grad. Abends lockert es von Westen her auf, an den Alpen nachmittags geringes Gewitterrisiko. In der Nacht Tiefstwerte von 17 bis 12 Grad. Die weiteren Aussichten: bis Samstag überwiegend sonnig und bei 28 bis 36 Grad sehr heiß. Am Freitag kann es vereinzelt regnen oder zu Hitzegewittern kommen. Es ist 7.05 Uhr. Die Verkehrsmeldungen: A94 Passau Richtung München, zwischen Paarstetten und Anzing 5 Kilometer Stau. Soweit die Verkehrsübersicht.
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5: Und zu der begrüßt Sie Christina Wolf am Mikrofon. Und in dieser Stunde geht's bei uns um die ganz großen Fragen, wie zum Beispiel die nach dem Glück.
6: Heute ist ein guter Tag, um glücklich zu sein. Steht das Glück vor der Tür, dann lass ich es rein. Guten Tag, liebes Glück, schön dich zu sehen.
5: Ja, nur so einfach ist das mit dem Glück nicht, zumindest nicht, wenn man in München oder Nürnberg wohnt. Reden wir gleich drüber. Dann, 35 Jahre gibt es den deutsch-polnischen Vertrag und damit auch das deutsch-polnische Jugendwerk.
7: Und ohne dieses Jugendwerk wäre ich als kleines Mädchen aus der Lausitz nicht in das Ferienlager nach Polen gefahren und ich hätte nicht Łukasz kennengelernt. Es gäbe diese Geschichte nicht, in der Łukasz später in Deutschland Abitur gemacht hat und ich in Krakau Polonistik studiert habe.
5: So Maja Wallenstein von der SPD. Und wie es um die kommunale Wärmeplanung steht, das besprechen wir um kurz nach 7:30 mit unserem BR-Energieexperten.
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5: Und dieser Musikerin aus Chicago, das ist Jamila Woods mit Boomerang. Guten Morgen.

0: Heute ist der 35. Jahrestag des deutsch-polnischen Nachbarschaftsvertrags, aber 35 Jahre nach Unterzeichnung dieses Vertrags stehen beide Länder vor neuen Herausforderungen. Aus Sicht beider Regierungen ist eine enge Zusammenarbeit heute wichtiger denn je und an entsprechenden Bekenntnissen mangelt es auch nicht. Aber wie schaut das in der Praxis aus? Gestern gab es wütende Demonstrationen von polnischen Menschen vor der deutschen Botschaft in Warschau und Paulina Milling berichtet.
1: Sie halten polnische Fahnen hoch und Holzkreuze und protestieren lautstark, direkt vor der deutschen Botschaft in Warschau. Zu dieser Demo hat Leiter von TV Republika aufgerufen, einem rechtspopulistischen Sender in Polen. Wenige Stunden zuvor hatte sein Sender gestreamt, wie in Berlin rechte Aktivisten von der Polizei festgenommen wurden. Sie wollten am Gedenkstein für die polnischen Opfer des Nationalsozialismus ein Holzkreuz aufstellen und an sie erinnern. Die Aktion wohl nicht im Voraus angemeldet. Videos zeigen, dass die Polizei in Ruhe versucht hat, die Lage zu klären. Doch als sich die Gruppe offenbar uneinsichtig zeigte, griff sie durch. Die Bilder der Festnahmen treiben noch am selben Tag Protestierende vor die deutsche Botschaft. Mehrere Dutzend Menschen, vielleicht sogar einige Hunderte. Sie reden von Reparationen, die Polen für Nazi-Verbrechen von Deutschland erhalten soll. Andrzej, ein Teilnehmer der Demo. Sie haben unser Land verwüstet, fast die gesamte Elite ausgelöscht und das war's. Diese Verluste werden uns noch Jahrzehnte begleiten. Deutschland sollte nicht als unabhängiger Staat existieren. Jeder Deutsche, der Reparationen ablehnt, sollte auf Knien zu uns kriechen. Es tut mir leid, dass ich das so sagen muss. Rechtsextreme und Rechtskonservative versuchen damit Stimmung gegen Deutschland zu schüren. Es ist aber auch ein Thema, das nicht nur Rechte in Polen beschäftigt. Deutschland lehnt Reparationsforderungen ab, zeitweilig waren aber Entschädigungen an Überlebende im Gespräch. Schätzungen zufolge geht es um 40.000 bis 50.000 Menschen. Doch zu konkreten Vorschlägen oder gar Zahlungen von deutscher Seite ist es bisher nicht gekommen. Łukasz Jasiński vom Polnischen Institut für internationale Angelegenheiten. Wenn Deutschland solche Zahlungen leisten würde, wäre das nicht nur materielle Hilfe. Für die Menschen, deren Gesundheit ruiniert ist, die im hohen Alter sind und oft in schwierigen finanziellen Verhältnissen leben. Es wäre auch eine Anerkennung des polnischen Leids und der polnischen Opfer. Ob rechte Kreise sich damit zufrieden geben würden, bleibt unklar. Solche Vorfälle wie die Demo vor der deutschen Botschaft in Warschau zeigen, wie schnell sich die Stimmung aufheizen kann. Dabei läuft einiges zwischen den Ländern gut. Łukasz Jasiński. Ich denke insbesondere an die Grenzregionen, Verbände aller Art, an die Euroregionen. Sie sind in Wahrheit sehr, sehr wichtig. Die deutsch-polnischen Beziehungen sind schlichtweg gute nachbarschaftliche Beziehungen. Doch auch da gibt es Verstimmungen, wegen der Grenzkontrollen. Sie sorgen in Polen für Unverständnis, denn es kommen auf dieser Route inzwischen kaum illegale Migranten. Wenigstens in einem Bereich läuft es reibungslos, in der Wirtschaft. Das Handelsvolumen wächst. Im vergangenen Jahr betrug es laut der deutsch-polnischen Handelskammer 180 Milliarden Euro, fast genauso viel wie mit Frankreich. Doch den Stellenwert, den die westlichen Partner wie Frankreich für Deutschland haben, hat Polen wohl noch nicht erreicht. Łukasz Jasiński vom Polnischen Institut für internationale Angelegenheiten sagt, deutsche Politiker lobten zwar, wie sich Polen entwickelt hat, aber... In der Praxis, wenn es um strategische Entscheidungen geht, ist ihr erster Impuls, sich mit Paris, vielleicht auch mit London zu beraten und dann gegebenenfalls Warschau über den aktuellen Stand der Dinge zu informieren. Reibungen hin oder her, die geopolitische Lage, die Bedrohung durch Russland schweißt offenbar trotzdem zusammen. Am Tag, an dem sich der deutsch-polnische Nachbarschaftsvertrag zum 35. Mal jährt, soll deshalb die Partnerschaft noch einmal bekräftigt werden. Verteidigungsminister beider Länder sollen in Warschau ein Abkommen unterzeichnen.

0: vom gleichnamigen Debütalbum der australischen Band Empire of the Sun, Walking on a Dream, um 7:15. Von Augsburg nach München ziehen, da spreche ich mal aus persönlicher Betroffenheit, es könnte ein riesengroßer Fehler gewesen sein. Zumindest wenn man sich den aktuellen Glücksatlas der Süddeutschen Klassenlotterie anschaut. Da steht Augsburg nämlich bundesweit auf Platz 2, während München quasi unter ferner Liefen auf Platz 24 liegt. Wenn es darum geht, wo in Deutschland die glücklichsten Menschen leben. Warum sind die Augsburger eigentlich so zufrieden?
1: Kulturell ist einfach super viel geboten. Man hat gute Plätze, wo man ausgehen kann, Festivals, was will man mehr.
2: Im Sommer zum Beispiel, die bauen hier immer einen Strand auf oder Sommernächte und so, was halt nur Augsburg hat. Das, glaube ich, macht Leute happy.
3: Dass ich hier sein kann, nette Nachbarn habe, meinen Laden betreiben kann, nette Kunden habe.
4: Einfach generell die Lebensart von den ganzen Leuten, die Offenheit, einfach der Spaß.
5: Die Leute sind halt einfach eher entspannter hier drauf. Hier dieser Stressfaktor ist nicht wirklich so ein Ding.
6: Ich bin zufrieden hier. Es ist alles gebogen, was der Mensch so braucht.
0: Ja, was macht die Einwohner einer Stadt besonders glücklich? Darüber spreche ich jetzt mit dem wissenschaftlichen Leiter des Glücksatlas, mit Professor Bernd Raffelhüschen. Der ist Wirtschaftswissenschaftler von der Uni Freiburg und jetzt am Bayern 2 Telefon. Hallo, Herr Raffelhüschen.
7: Hallo, Frau Wolf.
0: Lassen Sie uns erstmal über Glück allgemein sprechen. Das ist ein ziemlich schwammiger Begriff. Nach welchen Kriterien haben Sie bemessen, ob eine Stadt glücklich ist?
7: Und wenn man es genau nimmt, haben wir das gar nicht untersucht, ob sie glücklich sind. Denn was wir untersucht haben, ist Zufriedenheit. Mhm. Und zwischen den beiden Dingen gibt es eben halt einen riesengroßen Unterschied. Sehen Sie, Sie haben Glück, indem Sie ein SKL loskaufen und Millionär werden. Das ist aber zufällig. Sie haben bei der roten Ampel Glück, wenn Sie rübergehen und Sie werden nicht überfahren. Das ist Glück. Glück ist Zufall, hat was völlig Erratisches. Zufriedenheit hat einen Grund. Und das ist genau der Unterschied zwischen Glück und Zufriedenheit. Glück hat keinen Grund. Zufriedenheit hat Gründe. Und das ist das, was wir wissenschaftlich erforschen, die Gründe, warum Menschen zufrieden sind.
0: In Augsburg scheinen ja dann besonders viele dieser Kriterien zuzutreffen für den eigentlich Zufriedenheitsatlas. Die Stadt ist hier in Bayern bei uns die glücklichste und bundesweit immerhin auf Platz 2. Wie konkret kann eine Stadt beeinflussen, wie es den Einwohnerinnen und Einwohnern geht, also wie zufrieden die sind?
7: Nun, als erstes müssen wir sich klar machen, warum eben halt. Was sind die Kausalitäten hinter Zufriedenheit? Und da sind es eine ganze Menge von Variablen, die wir immer so einteilen in die 4 Gs des Glücks. Das erste G ist tatsächlich Gesundheit. Also wie gesund leben die Menschen? Wie sind die Umweltqualitäten? Wie sind im Prinzip aber auch die Bemühungen, an der Gesundheit zu arbeiten, also mal zu laufen? Wie sind die Ausstattungen mit Gesundheitsgütern und so weiter und so fort? Mhm. Das zweite G ist die Gemeinschaft. Und da ist Augsburg wirklich absoluter Spitzenreiter. Also alles, was die lokalen Communities, die lokalen, sagen wir mal, Aktivitäten angeht, alles, was ich mit meinen Freunden, meinen Bekannten mache, meist in der wirklich näheren Umgebung, alles, was in der Ehe läuft, in der Partnerschaft läuft, das sind Zufriedenheitsstifter von ganz, ganz großem Maß. Und das dritte G ist das gebe Geld, also ja. Die Frage, was verdiene ich? Und da ist Augsburg zwar nicht so gut wie München, aber ich kann mir in Augsburg mehr von dem, was ich weniger verdiene, kaufen.
0: Und das vierte G?
7: Nun, das vierte G ist die genetische Disposition oder die Mentalität, die hinter den Menschen steckt. Also im Grunde genommen ist es dieses, sehe ich ein Glas als halb voll an oder sehe ich es als halb leer an? Objektiv ist der Zustand exakt derselbe. Aber die Perzeption, die ich da habe, also das, wie ich das empfinde, das halb volle Glas oder halb leere Glas, das ist eben halt etwas sehr, sehr Konträres. Und offensichtlich denken die Augsburger, die Gläser sind halb voll, vielleicht sogar noch einen Tick voller.
0: München, ich habe schon gesagt, ist im bundesweiten Ranking auf Platz 24. Im Glücksatlas steht, die Stadt verfügt über hohen Wohlstand, geringe Arbeitslosigkeit, sehr niedrige Kriminalität und wenige Schulabbrecher. Dennoch liegt die subjektive Lebenszufriedenheit spürbar darunter, weshalb München zu den Underperformern zählt. Das gefällt den Münchern natürlich nicht, wenn sie Underperformer hören. Warum sind die Menschen in München offenbar weniger glücklich, als sie es sein könnten? Einfach nur, weil die Stadt so teuer ist.
7: Nun, das ist mit Sicherheit ein Grund. Natürlich habe ich objektiv ein hohes Einkommen, aber was kann ich mir davon leisten? Natürlich habe ich in München alle möglichen kulturellen Veranstaltungen, dies und jenes und folgendes. Aber das, was wirklich Zufriedenheit stiftet, ist die lokale Gemeinschaft. Und da haben wir Stadtteile in München, die funktionieren sehr gut. Also wir haben Hochzufriedene in München, eine ganze Menge sogar. Aber wir haben es wie in jeder anderen Großstadt. Da hat München natürlich den Nachteil, eine große Großstadt zu sein. Und kleine Großstädte fahren immer besser als große Großstädte. Und große Großstädte haben eben halt diese prekären Gebiete, wo im Prinzip dann die eher Unzufriedenen wohnen.
0: Lassen Sie uns über Nürnberg sprechen, die zweitgrößte Stadt in Bayern. Die ist auf Platz 35 gelandet, teilt sich den immerhin diesen Platz mit Berlin. Und es ist die bayerische Großstadt mit dem niedrigsten Zufriedenheitswert. Wenn jetzt ein Nürnberger Politiker zu Ihnen käme und sagt, was muss ich tun, damit die Menschen bei mir in der Stadt glücklicher werden, dass die sich wohler fühlen, was wären da Ihre Ratschläge?
7: Da würde ich ihm sagen, ich habe schlichtweg keine Ahnung, denn die Kausalität haben wir nicht untersucht. Nürnberg hat einen ganz, ganz hohen Anteil an unzufriedenen Menschen, sehr unzufriedenen Menschen, hat aber auch hochzufriedene Menschen.

0: ist der ältere von uns beiden. Ich will gar nicht wieder mit der großen Buddha-Enttäuschung anfangen, aber ich will mal darauf hinweisen, dass du, wenn du hier einen auf Rad abmachst, deinem kleinen Bruder nicht gerade ein Vorbild bist. 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
1: Ja, und Sie hören Bayern 2, die Welt am Morgen. Man würde eigentlich schon annehmen, dass die meisten von uns recht ungern unter Stalin oder Mao gelebt hätten. Zumindest nicht, wenn einem Begriffe wie Gulag oder Kulturrevolution vielleicht schon mal begegnet sind. In Teilen des Jugendverbands der Linken scheint es anders zu sein, wie Posts in sozialen Medien oder Beiträge in Chatgruppen der Linksjugend zeigen. Und auch an der Unterscheidung zwischen legitimer Kritik an der Regierung in Israel und blankem Antisemitismus, das scheint bei Bundesvorstandsmitgliedern der Linksjugend auch nicht immer zu gelingen. Simon Wörz vom BR-Rechercheteam.
2: Berlin-Kreuzberg, ein Samstag im Mai. Auf dem Oranienplatz wehen Palästina-Flaggen. Knapp 2000 Menschen sind gekommen. Viele tragen Kufias, schwarz-weiß gemusterte Palästinensertücher. In der Menge stehen rund ein Dutzend Mitglieder der Linksjugend, der Jugendorganisation der Linkspartei. Darunter auch ein Berliner Landessprecher.
3: Ich möchte nicht mit euch reden, das habe ich eben gesagt. Wie gesagt, ihr könnt gerne mehr schreiben.
2: BR-Reportern möchte er kein Interview geben. Auch eine Mail beantwortet er nicht. Dabei gäbe es viele Fragen. Denn exklusive BR-Recherchen zeigen, wie radikal sich Linksjugendfunktionäre äußern, wenn sie unter sich sind. Dem BR liegen Beiträge aus dem internen Forum der Linksjugend vor. Ein Landessprecher aus Rheinland-Pfalz etwa schreibt dort von israelischen Konzentrationslagern und veröffentlicht ein Bild einer brennenden Israel-Flagge. Daneben steht Israel verrecke. Der Politikprofessor Lars Rehnsmann von der Universität Passau sieht darin eine Variation der antisemitischen NS-Parole Juda verrecke.
4: Das Verb verrecke im Kontext mit Juden und überzeugen hier auf den jüdischen Staat ist eine Variation des NS-Antisemitismus mit dem leichten Überguss, dass man hier Israel einsetzt.
2: Der Bundesvorstand der Linksjugend teilt mit, man lehne jede Form von Antisemitismus und jegliche Art von Gewaltaufrufen ab. Nach BR-Recherchen wächst in der Linksjugend offenbar auch die Begeisterung für den sogenannten Realsozialismus. In Instagram-Beiträgen werden DDR-Fahnen und Fotos von Erich Honecker verbreitet. Besonders der Bundesarbeitskreis Agitationspropaganda, kurz BAG-Agitprop, fällt auf. Auf Instagram verbreitet er Videos mit Darstellungen der Diktatoren Josef Stalin und Mao Zedong. Mehrere Landessprecherinnen und Landessprecher sind im BAG-Agitprop aktiv. Im internen Forum schreibt ein Landessprecher aus Hamburg: Lang lebe Stalin und Lang lebe Honecker. Politikprofessor Lars Rehnsmann.
4: Wer dann plötzlich Mao und Stalin hochhält, tritt für autoritäre Diktatur und Massenverbrechen ein.
2: Nachdem der BR der Linksjugend und dem BAG-Agitprop Fragen geschickt hat, löst sich der Arbeitskreis am 1. Juni selbst auf und löscht alle Instagram-Posts. Einen Tag später antwortet das sogenannte Zentralkomitee des BAG-Agitprop dem BR. Unter Stalin habe es Fehler gegeben, aber man wolle sich auf die positiven Seiten des Realsozialismus beziehen. Auf die Frage nach den Mauertoten in der DDR schreibt der Arbeitskreis, Zitat, »Die Revolution fordert Opfer. Es geht um ein größeres Ziel, für das sich Einzelne auch opfern müssen.«
5: Das kann nicht geduldet werden in einer demokratischen Partei in Deutschland aus meiner Sicht. Das ist höchst problematisch und das ist eine Ohrfeige für alle Opfer des Stalinismus.
2: Sagt der Journalist Nicolas Potter, Autor des Buchs Die neue autoritäre Linke. Auf BR-Anfrage teilt der Bundesvorstand der Linksjugend mit, man distanziere sich von stalinistischen und maoistischen Gruppen sowie Gewaltaufrufen. Man wolle die Sachverhalte intern prüfen und gegebenenfalls Konsequenzen ziehen. Die Linkspartei schreibt auf Anfrage, man habe das Gespräch mit dem Jugendverband gesucht und nehme das Problem ernst. Ab Freitag kommt die Linke zu ihrem Bundesparteitag zusammen. Mit dabei 30 Delegierte der Linksjugend.
1: Das war ein Beitrag von Simon Wörz hier auf Bayern 2. Und hier im Hintergrund, da hören Sie sie schon, das ist die Gewinnerin des BR-Popradar-Wettbewerbs dieses Jahr. Encantada aus München mit El

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7: Und in der nächsten halben Stunde, da geht es unter anderem um einen der besten Jazzgitarristen der Welt, Pat Metheny. Davor die Schlagzeilen um halb mit Annemadeline Gallert.
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9: G7 planen weitere Sanktionen. In einer Erklärung der Staats- und Regierungschefs beim Gipfeltreffen im französischen Evian heißt es, dass die Sanktionen verschärft werden, auch für Öl und Gas. Außerdem soll die Ukraine weitere Waffen zur Luftverteidigung erhalten. So soll der Druck auf Russland erhöht werden, um ein Ende des Krieges in der Ukraine zu erreichen. Zum Abschluss heute wollen die G7 darüber beraten, wie die Wirtschaft nach den Belastungen durch den Iran-Krieg wieder vorangebracht werden kann. Deutschland und Polen wollen Verteidigungsabkommen schließen. Minister Pistorius reist dafür nach Warschau. Das Abkommen soll nach Angaben der Bundesregierung die Verpflichtung zum gegenseitigen Beistand bekräftigen. Beide Länder wollen auch bei der Entwicklung militärischer Fähigkeiten und in der Rüstungsindustrie enger zusammenarbeiten. Zahl der Fachkräfte aus dem Nicht-EU-Ausland wächst. Laut Bundesinnenministerium haben seit 2020 rund 765.000 Menschen aus Ländern wie Indien, Vietnam, der Türkei und China eine entsprechende Aufenthaltserlaubnis bekommen. Die Zahl der jährlich erteilten Genehmigungen für Fachkräfte ist demnach stetig gestiegen. Bundesweit protestieren Studierende gegen Kürzungen im Bildungssystem. Ein Grund ist etwa die vorerst zurückgestellte BAföG-Erhöhung. Auch bayerische Unistädte sind beim Aktionstag unter dem Motto Schlussverkauf Bildung dabei. In Bamberg hat die Studierendenvertretung ab dem Mittag zu einer Demo aufgerufen. In Würzburg gibt es die ganze Woche Proteste. Argentinien besiegt Algerien bei Fußball-WM mit 3:0. Stürmerstar Messi erzielte alle 3 Tore. Er ist damit nun WM-Rekordtorschütze, gemeinsam mit dem früheren deutschen Nationalstürmer Klose. Außerdem gewannen Frankreich und Norwegen ihre Auftaktspiele klar gegen den Senegal bzw. den Irak. Soweit die Nachrichten um halb.
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9: Meist bewölkt, gelegentlich etwas Sonne oder Regen, 22 bis 29 Grad. Und die Bayern 2 Verkehrsmeldungen. A3 Würzburg Richtung Nürnberg, zwischen Wiesentheid und Geiselwind Sperre wegen Bergungsarbeiten. Und die A94 München Richtung Passau, zwischen Töging und Altötting ein Unfall auf der linken Spur. Es ist 7.34 Uhr.
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7: Mit Christina Wolf am Mikrofon. Guten Morgen. Insgesamt 80 Städte gibt es in Deutschland, die über 100.000 Einwohner haben. Und diese 80 Städte haben jetzt nur noch ein paar Tage Zeit, genau bis zum 30. Juni, um ihre kommunalen Wärmepläne für die Zukunft vorzulegen.
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10: Um den Klimawandel zu begrenzen, müssen wir den CO2-Ausstoß reduzieren. Vor allem auch beim Heizen. Das heißt, weg von Öl und Gas und hin zu erneuerbaren Energien und der Nutzung von Abwärme. Dafür gibt es seit knapp 2,5 Jahren das bundesweite Gesetz für die Wärmeplanung und zur Dekarbonisierung der Wärmenetze, kurz WPG. Es regelt die kommunale Wärmeplanung. Die Kommunen sollen im Auftrag der Länder Schritt für Schritt planen, wie die lokale Wärmeversorgung klimafreundlicher werden kann. Von der Bestandsaufnahme, wie viel Bedarf haben wir überhaupt, über die Frage, welche Möglichkeiten für die Nutzung von erneuerbaren Energien und Abwärme sind vorhanden, bis hin zu einem Plan für die künftige Wärmeversorgung, über Wärmenetze, Wasserstoffnetze oder auch mittels dezentraler Lösungen, Stichwort Wärmepumpe. Bis Ende Juni müssen Großstädte über 100.000 Einwohner ihre kommunalen Wärmepläne erstellen.
7: Ja, und wie weit die größeren Städte damit sind, darüber spreche ich jetzt mit unserem BR-Energie-Experten Lorenz Storch. Schönen guten Morgen, Lorenz.
11: Guten Morgen.
7: Wir haben es gehört, Großstädte wie München oder Nürnberg, die müssen bis nächsten Dienstag die Wärmepläne vorlegen. Sind die Städte soweit?
11: Ja, die sind soweit. Die haben das zum Großteil schon seit längerer Zeit. Man muss ja sagen, solche Großstädte, die haben normalerweise auch Fernwärmenetze und müssen sich sowieso überlegen, wo legen wir die Fernwärme noch hin. Und das mussten sie da nur in die richtige Form bringen. Und dann geht's jetzt natürlich darum, was kann man noch machen. Nürnberg zum Beispiel lässt zurzeit den Untergrund auf Möglichkeiten für Tiefengeothermie untersuchen. Solche Sachen.
7: Wie schaut's bei den kleineren Kommunen aus mit weniger als 100.000 Einwohnern? Die haben noch 2 Jahre länger Zeit.
11: Ja, genau. Also da sagen die Daten, die wir haben, bisher sind ungefähr 40% der bayerischen Gemeinden schon fertig. Mhm. Generell ist es ziemlich unterschiedlich, wie weit man da ist. Da sieht man, das sind so Cluster, das sind dann Gegenden, da befruchtet man sich offenbar gegenseitig. Die Nachbargemeinde macht schon was, dann machen wir es auch. Und es gibt auch ein sogenanntes Konvoi-Verfahren. Da können mehrere kleine Gemeinden den Wärmeplan gemeinsam erstellen lassen. Dadurch wird es dann auch einfacher.
7: Was passiert, wenn eine Gemeinde sagt, ich kann weder eine Fernwärmeleitung verlegen noch ein Wasserstoffnetz aufbauen? Was ist dann?
11: Ja, das wird in ziemlich vielen Fällen der Fall sein, eben gerade bei so kleinen. Und dann ist eigentlich der Wärmeplan relativ einfach. Dann muss man allen Leuten sagen, ihr müsst euch selbst um eure Wärmeversorgung kümmern. Die wissen dann aber auch Bescheid. Sie brauchen nicht auf Fern- oder Nahwärme zu warten, sondern können sich mit dem Thema Wärmepumpe beschäftigen.
7: Okay, konkret, was bedeutet das für mich als Verbraucherin? Beispiel, mein Bürgermeister sagt, alle können ab 2033 an die Fernwärme angeschlossen werden. Darf ich das dann? Muss ich das machen? Weil ich kann ja jetzt auch an Öl- und Gasheizung festhalten.
11: Also in den allermeisten Fällen ist es so, dass die Nah- oder Fernwärme kein Zwang ist. Das ist nur ein Angebot, oft ein attraktives Angebot, weil da muss ich mich selber um nichts weiter kümmern. Aber es ist dann teilweise natürlich auch das Problem, dass man nicht genau weiß, wann kommt die Fernwärme wirklich. Wenn man in so einem Erwartungsgebiet ist, dann muss man sich überlegen, oh, macht's meine alte Heizung noch so lang? Wähle ich eine Zwischenlösung vielleicht oder mache ich doch eine neue? Und das ist natürlich tatsächlich auch so ein Problem für die Fernwärmeversorger, wenn zu viele dann schon was anderes machen, sei es eben Öl und Gas oder aber auch eine Wärmepumpe, dann haben sie weniger Anschlussnehmer und dann wird es für alle teurer, weil die Anschlussdichte halt, man muss praktisch mehr Leitung für weniger Leute bauen, das ist dann ungünstig.
7: Es gibt ja jetzt eine Neufassung des GEG, also des Gebäudeenergiegesetzes. Steht da die kommunale Wärmeplanung eigentlich auch noch drin und was hat sich dadurch eben für die Städte und Gemeinden geändert?
11: Ja, also im Prinzip nimmt das weiter Bezug auf die kommunale Wärmeplanung. Was aber eben wegfällt, ist, dass ab 2045 es kein Betriebsverbot mehr gibt für Öl- und Gasheizungen. Und das ist schon ein Problem, denn Versorger wollen eigentlich, wenn es geht, nicht allzu viele Netze gleichzeitig unterhalten. Und die Idee war ja eigentlich, wir bauen Fernwärmenetze aus und können dann dafür die Gasnetze zurückbauen. Wenn es jetzt dann so ist, dass man praktisch unbegrenzt weiter Gasheizungen betreiben darf, dann ist eben das Problem, man muss diese teure Infrastruktur, Erdgas, dann für relativ wenige Leute weiter aufrechterhalten und dann wird es teurer und schwieriger.
7: Lass uns über die sogenannte Biotreppe sprechen. In der Neufassung vom GEG steht ja, dass ab 2029 dem normalen Gas Biogas beigemischt werden muss. Je später, desto mehr. Und Kritiker sagen ja dazu, so viel Biogas wird es unter Umständen nie geben. Was sagst du?
11: Ja, das wird jedenfalls ziemlich schwierig. Also dieses kostbare Biogas, das kann man sich für alle möglichen Anwendungen vorstellen. Eben wird ja unter anderem auch gesagt, das soll man in die Kraftwerke tun, um da die Dunkelflauten zu überbrücken. Es gibt eben die günstigeren Methoden, Wärmepumpe und so weiter. Und wenn man importiert das Biogas, dann verschiebt man das Problem ja irgendwie nur.
7: Mhm. Was würdest du sagen, ist das neue Gesetz besser oder schlechter als das alte? Oder sagen wir es so, wie viel schlechter als das alte ist es?
11: Na, es hat ein Riesenproblem. Es ist möglicherweise verfassungswidrig, weil es im Prinzip implizit die Klimaneutralität 2045 aufgibt, die das Bundesverfassungsgericht festgeschrieben hat. Es gibt da kein Enddatum mehr. Diese Biotreppe, die hört einfach irgendwann auf bei 80%. Und damit sagt man schon, nicht ausdrücklich sagt man, man hält an den Zielen fest, aber eigentlich weicht man das Ganze so weit auf, dass man sie nicht mehr erreichen kann. Und das ist schon sehr problematisch. Und man lässt die Leute auch allein, man lässt ihnen die Freiheit, eine schlechtere Lösung zu ergreifen. Kann man natürlich sagen, das ist philosophisch gut, aber praktisch werden sie sich vielleicht hinterher ärgern.
7: Wir haben ganz philosophisch über die kommunale Wärmeplanung gesprochen und über das neue Gebäudeenergiegesetz mit Lorenz Storch, BR-Energieexperte. Danke für deine Expertise, Lorenz.
11: Danke auch.

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1: So klingt Alopax auf ihrem dritten Album Ambiguous Desire. Das kam im April raus. Und Sie haben gerade gehört, Luck of Life.
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1: Um 7:45. Er ist ein Superstar des Jazz und seit Jahrzehnten ein Garant für volle Konzertsäle auf der ganzen Welt, Pat Metheny. Sein Gitarrenspiel, das ist einzigartig und sein Einfluss auf andere Künstler immens. Der 71-Jährige geht alle paar Jahre auf ausgedehnte Welttournee. Über 100 Konzerte hat er für dieses Jahr geplant und heute Abend ist er in München in der Isar-Philharmonie zu Gast. Ulrich Habersetzer aus unserer BR-Klassik-Jazz-Redaktion hatte die Gelegenheit, den gefragten Jazzmusiker vorab zu treffen.
3: Fünf Sekunden und schon ist klar, hier spielt er.
4: Hi, this is Pat Metheny.
3: Gitarrist, Komponist, Jazzlegende. Sein Sound hat die Musikwelt geprägt. Er selbst spricht eher von einem Klangkonzept, da er so viele unterschiedliche Saiteninstrumente spielt. E-Gitarre, Baritongitarre oder die für ihn gebaute Picasso-Gitarre mit 42 Saiten. Am 12. August 1954 in Missouri geboren, hatte der junge Pat immer schon Musik im Ohr. Als würde in seinem Kopf ein Radiosender laufen.
4: I can remember like being a really, really little kid. There was a radio station playing in my brain all the time.
3: Die Eltern förderten das musikalische Talent nicht so sehr, aber Pat rebellierte mit und durch Musik. Und wurde Profi-Gitarrist, obwohl er gar nicht so gerne im Rampenlicht steht.
4: Being in public as a person playing and then people are coming and listening. I've never really been that comfortable with that part of it. I mean, if there was a way to do this and be invisible, man, I would do that in a second.
3: Wenn es möglich wäre, dass er auf der Bühne unsichtbar wäre, das fände er super. Aber die Bühne ist der Ort, an dem er am besten herausfinden kann, wie Musik wirklich funktioniert. Wenn Pat Metheny auf Tour ist, wird das Leben für ihn einfach. Nur wenige Dinge sind wichtig. Wann ist Soundcheck, wann ist Showtime? Und wenn das aktuelle Konzert vorbei ist, kommt einfach das nächste. Mit diesen Tönen und seinem Konzept ist er zum Idol geworden. Für ihn selbst gibt es nur ganz wenige wirklich herausragende Genies.
4: There are a couple guys for me that are really the models of what it is to be a super high level musician. Bach, John Coltrane, Byrd. Is there anybody that's really like that? I've never looked to the guy next to me and thought, well, yeah, compared to that, man, I'm playing great. No, I'm looking at those guys.
3: Pat Metheny schaut nicht auf den Typen neben sich und denkt, wow, im Vergleich zu dem spiele ich großartig. Er schaut auf Typen wie Bach, John Coltrane, Byrd, also Charlie Parker. Der Gitarrenzauberer mit Ringelshirt und Lockenmähne begeistert immer noch. Opulent, vielschichtig, manchmal auch überladen, kann seine Musik sein. Aber er ist sich doch immer treu geblieben. 5 Sekunden und schon ist klar.
4: This is Pat Metheny.
1: Das war ein Beitrag von Ulrich Habersetzer und natürlich hören Sie jetzt Pat Metheny zusammen mit David Bowie. This is not America.

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1: Heute mit Bernhard Schulz aus dem Bayern 2-Team. Schönen guten Morgen, Bernhard.
2: Guten Morgen, Christina.
1: Du hast ja heute Morgen einen Überblick verschafft, welche Themen die deutschen Tageszeitungen kommentieren, und hast was gefunden?
2: Ja, wenig überraschend steht Donald Trump im Mittelpunkt, aber auch die deutsche beziehungsweise Sozialreform bewegt die Gemüter.
1: Fang mal an mit Donald Trump.
2: Jo. Das bringt uns nach Frankreich, nach Evian zum G7-Treffen. Die Frankfurter Rundschau schreibt: Das G7-Treffen ist zu einem Club der Schmeichler geworden. Statt gemeinsame Probleme zu besprechen oder gar zu lösen, überhäufen die Verantwortlichen der G6 US-Präsident Donald Trump mit Komplimenten und schlucken dessen zahlreiche Beleidigungen runter. Das Kalkül ist klar. Sie hoffen, dass die gute Stimmung bis zum NATO-Treffen in 3 Wochen hält und Washington das Bündnis nicht weiter schwächt. Diese Art der Politik ist kläglich und zum Fremdschämen.
1: Deutliche Worte zu Fußballtrikotgeschenken und Ähnlichem.
2: Ja, allerdings findet die Ludwigsburger Kreiszeitung noch einen anderen Grund, der Donald Trump beeinflussen könnte, und der liegt in der Ukraine. Die Ludwigsburger Kreiszeitung schreibt: Selenskyj sitzt nicht mehr am Katzentisch. Ihm, seinem Volk und der ukrainischen Armee ist es mit Mut, Beharrlichkeit nicht nur gelungen, dem Aggressor Russland zu widerstehen, sondern ihn ernsthaft in Bedrängnis zu bringen, was Trump imponiert.
1: Also militärische Fakten statt Fußballtrikots, aber zumindest beim Thema Zölle scheint sich zwischen der EU und den USA die Lage ja beruhigt zu haben. Dem sogenannten Zolldeal wurde vom Europaparlament zugestimmt.
2: Die Stuttgarter Zeitung ist froh darüber. Aufatmen ist angesagt. Trotz aller Unwägbarkeiten gibt das Abkommen der angeschlagenen europäischen Wirtschaft ein gewisses Maß an Stabilität und Planbarkeit. Doch die Europäer sind gut beraten, wenn sie sich auf den nächsten Erpressungsversuch des US-Präsidenten vorbereiten. Die deutliche Botschaft an Trump muss sein, dass Europa in Sachen Handelspolitik guten Willens, aber nicht wehrlos ist.
1: Und ich bleibe im Bild, quasi Fußballtrikot, ja, aber auch die rote Karte sollte immer zur Hand sein.
2: Ja, vielleicht auch eine gelbe für den Anfang, wie auch immer.
1: Du hast noch ein anderes Thema ja angesprochen, und zwar die Sozialreform in Deutschland.
2: Ein viel diskutiertes Problem mit sehr unterschiedlichen Standpunkten. Die Pforzheimer Zeitung kritisiert: Wer jetzt zusätzlich erwachsene Kinder stärker für die Pflege ihrer Eltern zur Kasse bittet, bestraft diejenigen doppelt, die bereits mit steigenden Sozialabgaben, weniger Leistungen und dem Druck zur privaten Altersvorsorge leben müssen und die bis zur Rente länger werden schuften müssen. Hinzu kommt eine gefährliche Nebenwirkung. Fürchten Familien, mit hohen Pflegeheimkosten überfordert zu werden, steigt der Druck, Pflege zu Hause irgendwie selbst zu organisieren. Die Märkische Oder-Zeitung aus Frankfurt-Oder gehen die geplanten Reformen allerdings nicht weit genug, und sie fordert noch mehr Reformen. Sie schreibt: Es wird größer und größer, das drohende Milliardenloch in der gesetzlichen Krankenversicherung. Es kann also nicht darum gehen, das Paket von Bundesgesundheitsministerin Nina Warken noch einmal aufzuschnüren und einige Elemente wieder herauszunehmen, sondern es muss kurz vor der Verabschiedung im Bundestag sogar etwas mehr dazukommen.
1: Es wird wahrscheinlich nicht allen gefallen.
2: Ja, aber die Bundesgesundheitsministerin bekommt auch aus Darmstadt Rückenwind. Das Darmstädter Echo schreibt: Seit der Vorlage ihres Gesetzesentwurfs ist Gesundheitsministerin Warken einem Trommelfeuer der Kritik ausgesetzt. Zu viel gespart, zu wenig gespart, bei den Falschen gespart, nicht nachhaltig gespart. Das alles stimmt. Und es stimmt aber auch wieder nicht. Denn Details kann man kritisieren, die Richtung aber stimmt. Dafür spricht schon, dass die Kritik von allen Seiten kommt.
1: Das war die Presse heute Morgen, und du hast die wichtigen Themen schon mitgebracht. In der nächsten Stunde geht es auch um die Pflegereform. Danke dir, Bernhard.
2: Gerne.

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1: Ja, relativ unverkennbar. Annenmay Kantereit waren das mit einem Song aus dem Jahr 2015. Oft gefragt.

0: und ein Blick auf die nächste Stunde hier auf Bayern 2 in der Welt am Morgen. Wie können wir in Zukunft die Pflege finanzieren? Eine Reform, die ist unerlässlich, da sind sich die meisten einig. Aber ist die aktuell vorgelegte Pflegereform wirklich der richtige Weg? Oder belastet die nicht eher die Falschen? Kanzleramtsminister Thorsten Frey, der verteidigt die Regierungspläne.
1: Wir machen das ja nicht, um irgendjemanden zu belasten, sondern wir machen das, um dafür zu sorgen, dass wir auch die sozialen Sicherungssysteme in Zeiten der Demografie stabil halten können.
0: Ja, wie schaut da ein Gesundheitsökonom drauf? Darüber sprechen wir in der nächsten Stunde hier auf Bayern 2.

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1: 8 Uhr die Nachrichten des Bayerischen Rundfunks mit Anne-Madeleine Gallert. Die Übersicht. G7-Vertreter beraten über die Lage der Weltwirtschaft. EU-Parlament befasst sich mit Gentechnik. AfD-Politiker im Landkreis Traunstein muss Kulturreferentposten abgeben. Das Wetter in Bayern meist bewölkt mit sonnigen Abschnitten, 22 bis 29 Grad. Evian. Die Staats- und Regierungschefs der G7 kommen zum letzten Tag ihres Gipfels zusammen. Nach einer Arbeitssitzung und Gesprächen zur Lage im Iran soll es heute um die dadurch entstandenen Belastungen auf die Weltwirtschaft gehen. Nach Ansicht der Wirtschaftsweisen Grimm bleibt die Situation weiter angespannt, auch wenn die Straße von Hormus für den Schiffsverkehr freigegeben wird. Die aktuelle geopolitische Lage könne weitere Konflikte provozieren, sagte Grimm im Deutschlandfunk. China werde immer wichtiger. In Relation dazu werde die Wirtschaftskraft im Westen schwächer. Nach den Worten der Wirtschaftswissenschaftlerin sollte sich Deutschland nicht auf eine Zeit der Ruhe einstellen, sondern in Europa systematisch die Wirtschaft und die Sicherheit stärken. Brüssel. Die EU will ihre Regeln für den Umgang mit Gentechnik lockern. Bestimmte Lebensmittel müssten im Supermarkt nicht mehr gekennzeichnet werden, wenn das Parlament zustimmt. Die Änderungen betreffen beispielsweise den Einsatz von Genscheren bei der Pflanzenzüchtung. Befürworter erhoffen sich neue Pflanzen, die sich besser an klimatische Veränderungen anpassen können, weniger Wasser benötigen oder resistenter gegenüber Krankheiten sind. Bislang müssen genetisch veränderte Sorten vor einer Zulassung aufwendig auf mögliche Risiken für die Umwelt geprüft werden. Das soll nach der Reform entfallen. Der Biolandbau ist davon ausgenommen. Eine Mehrheit der 27 EU-Staaten hat der Gesetzesreform schon im vergangenen Jahr zugestimmt. Washington. Wegen eines mutmaßlich geplanten Anschlags auf den Geburtstag von Präsident Trump hat das US-Justizministerium 5 Männer angeklagt. Laut den Behörden wollten sie mit Sprengstoff beladene Drohnen um die Käfigkämpfe am Weißen Haus fliegen lassen, um eine Evakuierung zu erzwingen. Anschließend sollten Scharfschützen auf die fliehenden Zuschauer schießen. Das FBI hat eigenen Angaben zufolge 4 Tage vor der Veranstaltung von der Bedrohung erfahren. Zu den Käfigkämpfen an Trumps 80. Geburtstag waren rund 4000 Gäste geladen. Tittmoning. Der AfD-Politiker Sebastian Gruttauer ist nicht mehr Kulturreferent der Stadt im Landkreis Traunstein. Der Stadtrat entzog ihm am Abend das Amt. Der Beschluss fiel mit 2 Gegenstimmen, beide von der AfD. Das Kulturreferat übernimmt nun der erste Bürgermeister von der CSU. Hintergrund ist eine seit Wochen schwelende Auseinandersetzung um die Besetzung des Postens. In der Beschlussvorlage begründete Bürgermeister Bratstrom den Schritt damit, dass Gruttauer der Stadt durch öffentliche Einlassungen geschadet habe. Als Beispiel nannte Bratstrom den Begriff Kulturkampf, den Gruttauer verwendet habe. Damit sei die für das Amt notwendige integrative Rolle beschädigt worden. Mehrere Kulturschaffende hatten zuvor angekündigt, städtische Projekte zu boykottieren, sollte Gruttauer im Amt bleiben. Zur Fußball-WM. Lionel Messi hat den Argentiniern einen erfolgreichen Start ins Turnier beschert. Alle 3 Tore beim 3:0 gegen Algerien gehen auf sein Konto. Damit zog Messi als Rekord-WM-Torschütze mit Miroslav Klose gleich. Auch Norwegen ist erfolgreich in die Fußball-WM gestartet. 4:1 besiegte das Team rund um Top-Stürmer Erling Haaland den Irak. Und auch Mitfavorit Frankreich ist ein Sieg gelungen. 3:1 hieß es am Ende gegen den Senegal. Und die Partie Österreich gegen Jordanien läuft noch. Kurz vor Abpfiff steht es 2:1. Das Wetter in Bayern. Wechselnd bis stark bewölkt mit sonnigen Abschnitten bei Höchstwerten von 22 bis 29 Grad. Abends lockert es von Westen her auf. An den Alpen nachmittags geringes Gewitterrisiko. In der Nacht Tiefstwerte von 17 bis 12 Grad. Es ist 8:04 Uhr. Die Verkehrsmeldungen: A3 Würzburg Richtung Nürnberg zwischen Wiesentheid und Geiselwind ist wegen Bergungsarbeiten nur die linke Spur frei, es staut sich. A9 Nürnberg Richtung München zwischen Denkendorf und Lenting ein Unfall mit 2 Lkw im Baustellenbereich, die rechte Spur ist blockiert. A93 Weiden Richtung Regensburg zwischen Naburg und Schwarzenfeld ein Unfall auf der linken Spur. A94 München Richtung Passau zwischen Mühldorf am Inn Nord und Altötting 3 Kilometer Stau nach einem Unfall. Die A99 Westumfahrung München Richtung Nürnberg zwischen Germering Nord und Dreieckfeld-Moching 10 Kilometer Stau und stockend. Und die B2 Mittenwald Richtung Weilheim. Der Tunnel Farchand ist gesperrt. Dort wurde die Höhenkontrolle ausgelöst. Soweit der Service.
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2: Heute mit Christina Wolf. Guten Morgen. Trump behauptet, sein Deal mit dem Iran sei in trockenen Tüchern. Aber heißt das wirklich, dass der Krieg bzw. ja die Kriege im Nahen Osten wirklich aufhören? Was ist mit dem Faktor Israel?
3: Ob mit oder ohne Vereinbarung, der Iran wird keine Atomwaffe haben. Das wird nicht passieren, solange ich Premierminister bin. Wir müssen achtsam bleiben und uns so lange wie nötig verteidigen.
2: Was Trumps Alleingänge für seinen eigentlich engen Verbündeten Netanyahu bedeuten, das kommentieren wir. Dann sprechen wir jetzt gleich drüber, ob Kinder mehr zahlen sollten für die Pflege ihrer Eltern. Und wir haben den Schöpfer des WM-Hits aus Bosnien-Herzegowina getroffen.
4: Hello everybody, my name is Brano. I'm a member of band called Dubioza Collective from Bosnia. I just want to say, I am from Bosnia, take me to Bavaria.
2: Die Geschichte hinter dem WM-Song aus Bosnien, die gibt's um 8:45.
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2: Und mit Ian Fischer, der macht Heimatsound zusammen mit Raising Daughters und If I Haven't Given Enough Yet.

0: Gleich 10 nach 8 am Mittwochmorgen, Sie hören Bayern 2. 3.245 Euro im Monat. Das ist der Bundesschnitt, den Betroffene für einen Heimplatz pro Monat zahlen im ersten Jahr. Das ist eine riesige finanzielle Belastung für quasi jeden, der nicht über ein stattliches Vermögen verfügt und oder ein richtig hohes Einkommen. Bisher mussten Kinder, die weniger als 100.000 Euro verdienen, nicht für die Pflegekosten ihrer Eltern aufkommen. Aber das will die Gesundheitsministerin der CDU, Nina Wagen, ändern.
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2: Wenn pflegebedürftige Eltern auf Sozialhilfe angewiesen sind, müssen sich deren Kinder bis zu einer Einkommensgrenze von 100.000 Euro bislang nicht an den Kosten beteiligen. Gesundheitsministerin Nina Wagen, CDU, will diese Grenze ersatzlos streichen, um die Kommunen zu entlasten. So steht es im Entwurf des Pflegeneuordnungsgesetzes. Die Pflegebeauftragte der Bundesregierung, Katrin Staffler, CSU, widerspricht nun. Sie halte es für falsch, diese Grenze komplett wieder zu streichen, sagte Staffler dem Redaktionsnetzwerk Deutschland. Es gehe um eine faire Lastenverteilung, deshalb müsse man über die richtige Höhe des freigestellten Einkommens sprechen. Im Jahr 2019 hatte die damalige schwarz-rote Regierung das sogenannte Angehörigenentlastungsgesetz eingeführt. Seitdem müssen Kinder, die weniger als 100.000 Euro brutto im Jahr verdienen, nicht für die Pflegekosten ihrer Eltern mitzahlen, wenn diese auf Sozialhilfe angewiesen sind. Meist geschieht dies, wenn die Leistungen der Pflegeversicherung und das eigene Einkommen oder Vermögen die Pflegekosten nicht abdecken.
0: Ja, über diese lebhafte Diskussion spreche ich jetzt mit Professor Heinz Rothgang von der Uni Bremen, genauer vom Forschungszentrum Ungleichheit und Sozialpolitik. Guten Morgen, Herr Rothgang.
3: Guten Morgen.
0: Wie fänden Sie es denn, wenn Kinder von Pflegebedürftigen stärker zur Finanzierung der Pflege ihrer Eltern herangezogen würden? Ist das fair?
3: Das ist ja jetzt eine Rolle rückwärts. Es war ja lange so, dass Kinder stärker herangezogen wurden. Erst 2019 wurde ja diese Grenze eingeführt und alle waren eigentlich damals sehr zufrieden, dass dieser Druck von den Kindern weggenommen wird. Die Kommunen waren auch sehr zufrieden, weil sie müssen als Sozialhilfeträger ja erstmal in Vorleistung gehen und dann den Kindern nachlaufen und diese Mittel einsammeln, was ja nicht ganz einfach ist. Eigentlich waren alle ganz glücklich und insofern ist es erstaunlich, dass das jetzt wieder rückgängig gemacht werden soll. Und ich halte das nicht für eine ausgezeichnete Idee.
0: Wie kommt Frau Wagen dann auf die Idee?
3: Sie hat ein Finanzierungsproblem und sie muss die Lücke irgendwie stopfen. Und es gibt ja verzweifelte Versuche als mögliche. Also das Schlimmste, was in der Gesundheitsreform oder in der Pflegereform jetzt vorgesehen ist, meines Erachtens ist, dass die Rentenversicherungsbeiträge für pflegende Angehörigen gekürzt werden sollen. Also Menschen, die da womöglich viele Jahre gepflegt haben, sollen dann am Ende, 10 Jahre später, dann weniger Rente kriegen. Das ist, glaube ich, schon ein Ausmaß an unsozialem Verhalten, das ich mir schwer hätte vorstellen können vor 4 Wochen.
0: Ja, über diese Ausformung wird auch noch in der Union ja sauber gestritten. Katrin Staffler von der CSU, wir haben es gerade gehört, die Pflegebeauftragte der Bundesregierung sagt, man müsse zumindest mal über die Höhe reden, bis zu der eben Angehörige freigestellt werden. Emmy Zollner, Unionsobfrau im Gesundheitsausschuss, sagt, sie halte nichts davon. Fraktionsvize Stegemann dagegen ist dafür, ich könnte ewig so weitermachen. Da scheint noch nichts wirklich entschieden, oder?
3: Ich will es hoffen, dass noch nicht entschieden ist. Im Referentenentwurf des Pflegeneuordnungsgesetzes stehen einige Dinge drin, über die man hoffentlich nochmal spricht. Da ist auch, wenn ich an die Einrichtung denke, beispielsweise jetzt, dass sie zwar nach wie vor ihre Tarifverträge einhalten müssen, aber diese Kosten nicht mehr refinanziert bekommen. Das heißt, sie werden ins Defizit gezwungen, finde ich auch ein Punkt, der ist sehr kritisch. Und wenn wir jetzt über die Kinder und ihre Unterhaltspflicht gegenüber Eltern gesprochen haben, das ganze Problem resultiert ja aus den zu hohen Eigenanteilen. Mhm. Und das ist eigentlich das Kernproblem. Warum sind die Versicherungsleistungen so niedrig, dass wir wirklich, Sie haben es in einem Einspieler ja gesagt, mehr als 3.000 Euro im Bundesdurchschnitt an Eigenanteilen haben. Als die Pflegeversicherung eingeführt werden wurde, war mal die Rede davon, wer sein Leben lang gearbeitet und durchschnittlich verdient hat, soll wegen der Kosten der Pflege nicht zum Sozialamt rennen müssen. Das ist bei einer Eckrente nach 45 Jahren, die man gearbeitet hat, von jetzt 1.800 Euro und bei Eigenanteilen von 3.200, 3.300 nicht gegeben. Hätten wir das Problem nicht, würden wir über die Unterhaltspflicht der Kinder gar nicht sprechen müssen.
0: Sorgen Sie sich eigentlich, dass bei einer Kompromissfindung, die jetzt ja hoffentlich irgendwie stattfindet und auch, dass die Kritik gehört wird, dass das alles berücksichtigt wird und dass da was Kluges bei entschieden wird? Weil ich erinnere mich, es soll ein Sommer der Reformen werden. Also es ist schon ziemlich heiß. Wir haben die Woche über 30 Grad. Also das muss jetzt alles schnell passieren.
3: Ja, ich glaube, es wäre schön, wenn wir Pflege und Gesundheit auch trennen würden. Im Gesundheitsbereich haben wir wirklich das zweiteuerste System der Welt in Deutschland mit mittelmäßigen Ergebnissen. Zu sagen, da müssen wir effizienter werden, das macht Sinn. In der Pflege ist das anders. Also unsere Nachbarn, ob das jetzt skandinavischen Länder sind, Belgien, Niederlande, Schweiz, alle geben mehr aus für Langzeitpflege als wir. In der Langzeitpflege haben wir kein Effizienzproblem, sondern haben wir ein Problem, dass wir zu wenig Mittel haben. Und wenn man sich das anguckt, die Leistungen der Pflegeversicherung haben seit ihrer Einführung real dramatisch an Wert verloren, weil die eben nicht angepasst wurden, die Preise aber schon gestiegen sind. Das ist meines Erachtens die Ursache und da müsste man ran.
0: Das heißt dann aber mehr Geld ins System. Ist ja die einzig logische Schlussfolgerung.
3: Geld ins System.
0: Und wo kommt das? Das Geld kommt dann von wem? Von uns.
3: Naja, ein Punkt, es muss immer von uns kommen, sonst gibt es ja keine Quelle. Es ist nur die Frage, auf welchem Weg. Und ein Weg wäre die Steuerfinanzierung. Und da muss man sagen, es wurden ja vorher schon Leistungen identifiziert, wo man gesagt hat, die müssten eigentlich steuerfinanziert werden. Die Rentenversicherungsbeiträge für pflegende Angehörigen beispielsweise. Die Ausbildungskosten von Pflegeschulen, die umgelegt werden auf Pflegebedürftige. Die Corona-Ausgaben. Die Bundesregierung hat der Pflegeversicherung auferlegt, bestimmte Ausgaben zu tätigen, beispielsweise die 1.000 Euro Prämie für Pflegekräfte. Das ist doch nicht Aufgabe der Sozialversicherung, das zu finanzieren, beziehungsweise der Beitragszahler, das zu finanzieren. Das gehört steuerfinanziert. Wenn wir diese Steuerfinanzierung hätten, auch die Dinge, die eigentlich unstrittig sind, dass sie steuerfinanziert werden müssen, wenn sie steuerfinanziert wären, hätten wir im Moment kein Defizit.
0: Das sagt der Gesundheitsökonom Heinz Rothgang. Wir haben gesprochen über den Sommer der Reformen, ganz konkret über die Pflegereform, die nötig ist in der Bundesrepublik Deutschland. Herr Rothgang, danke für Ihre Zeit und für das Gespräch.
3: Sehr gerne.

0: Die große Nina Simone, die übrigens auf genau diese Fragestellung, was es bedeutet, frei zu sein, mal geantwortet hat. Wenn man keine Angst hat, dann ist man frei. 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Wie geht's weiter im Nahen Osten? Nur weil Donald Trump behauptet, es wäre quasi alles gelöst und geklärt, muss dieser Deal ja nicht wirklich Bestand haben. Und einer der vielen Knackpunkte des Waffenruhedeals mit dem Iran ist ja, dass Teheran verlangt, dass es keine Angriffe mehr von Seiten Israels gegen die Hisbollah im Libanon gibt. Und das wiederum ist jetzt nicht unbedingt im Interesse von Benjamin Netanyahu.
1: Wir haben Sicherheitszonen rund um den Staat Israel geschaffen, in Gaza, im Libanon, in Syrien. Ich sage es deutlich, wir werden so lange in den Sicherheitszonen bleiben, solange es nötig ist, um unser Land zu schützen.
0: Ja, dass Trump eine Waffenruhe zwischen der israelischen Armee und der Iran-gestützten Hisbollah als Teil des Waffenruhedeals über den Kopf Israels hinweg ausgehandelt hat, das bringt Netanyahu in eine missliche Lage. Denn gleichzeitig verhandelt Israel ja mit der libanesischen Regierung über einen Frieden. Und Netanyahu, der hier eine prima Bühne hatte für sich selbst im Wahlkampf, wird plötzlich zum Auswechselspieler auf der Ersatzbank. Trump hat ihn kaltgestellt. So vor den eigenen Wählern gedemütigt und abgestellt am Spielfeldrand, so könnte sich der Premier zu einer Gefahr für den Iran-Deal entwickeln, meint Bettina Meyer.
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3: Es ist ein politisches Erdbeben, das Israels Regierungszentrale in Jerusalem erschüttert. Auch wenn Israels Premier

0: sondern auch als Verhandlungsstratege zu präsentieren. Ob es Netanyahu passt oder nicht, Washington und Teheran haben einen Deal geschlossen. Donald Trump hat das getan, was er am liebsten tut, gepokert und die Karten im Nahen Osten neu gemischt, über den Kopf seines engsten Verbündeten hinweg. Wo steht Israels Premier jetzt? Netanyahu schaut vom Spielfeldrand aus zu. Er ist dort, wo er niemals sein wollte, auf der Ersatzbank. Doch Vorsicht, mit angekratztem Ego läuft Israels Premier zu Höchstform auf. Tut das, was er gut kann, Niederlagen schönreden. Die aktuelle Erzählung aus dem Regierungsbunker in Jerusalem ist abenteuerlich. Nur sein Handeln habe den Staat vor der atomaren Auslöschung bewahrt, sagte Netanyahu. Kein Wort vom angereicherten Uran, das sich noch im Iran befinden soll. Kein Wort vom Regime-Change, den Netanyahu einst in Aussicht stellte. Bis zum möglichen Wahltermin im Oktober sind es noch etwa 4 Monate, in denen viel zerstört werden kann von einem unberechenbaren Rückbankspieler, dessen Narrativ darauf fußt, dass nur er Israel vor der existenziellen Bedrohung aus dem Iran schützen kann, mit eiserner Faust, nicht mit Verträgen. Sollte Trump das Spiel mitspielen, könnte ein einziger Fehltritt genügen, um das Kartenhaus zum Einsturz zu bringen. Der Iran weiß, dass Israel nicht die Füße stillhalten kann. Jeder Angriff der israelischen Armee im Libanon werde als Verstoß gegen die Waffenruhe gewertet, drohte Irans Außenminister. Und so wird der Auswechselspieler auf der Ersatzbank zur Gefahr für den Deal. Denn einen Verstoß Israels gegen die Waffenruhe müssten die USA mit neuen Zugeständnissen an Teheran wieder einfangen. Ein Spiel, das Teheran gern mitspielt, weil so das wirkliche Ziel in greifbare Nähe rückt, die anderen ins Abseits zu stellen. Denn wer im Abseits steht, schießt keine Tore mehr.
1: Das war ein Kommentar von Bettina Meyer aus unserem Studio in Tel Aviv. Und mehr zum weiten Feld der Außenpolitik nach 8:30. Dann haben wir nämlich Armin Laschet zu Gast.
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1: Sportvereine leben vom ehrenamtlichen Einsatz vieler engagierter Menschen und mit unserer Aktion Sportvereins rückt der BR gerade all diese Menschen in den Mittelpunkt. Und dafür setzen sich auch Prominente ins Auto und besuchen die heimlichen Helden und Heldinnen der Sportvereine. Und wir begleiten Deutschlands erfolgreichste Skispringerin Katharina Schmid ins Oberallgäu zum ASV Martinszell bei einer Sportart, die so gar nichts mit Skispringen zu tun hat.
8: Kleine weiße Bälle statt Schneeflocken, Tischtennisschläger statt Skiern. Katharina Schmid steht in der Halle des ASV Martinszell und spielt mit vollem Einsatz Bälle übers Netz. Ihre Skisprungkarriere hat sie heuer beendet. Folgt jetzt eine Karriere beim Tischtennis?
9: Also ich versuche gern neue Sportarten aus und bin für alles offen, aber nur hobbymäßig.
8: Schade eigentlich. Sie hat zwar keine Chance gegen ihre jungen Tischtennisgegnerinnen und Gegner, aber die sehen durchaus Potenzial bei der Allgäuerin.
10: Wir waren eigentlich ein bisschen besser, aber sie war schon gut. Ich finde es richtig cool, dass sie mal da ist und ich habe auch gegen sie gespielt. Und ich finde sie richtig gut, also vom Spielen her auch.
11: Sie stellt sich ziemlich gut dar.
8: Dass Kinder und Erwachsene hier so gut trainieren können, verdankt der Verein vor allem Margret Schneider. Die 48-Jährige hat die Tischtennisabteilung des Vereins komplett neu aufgebaut. Innerhalb von wenigen Jahren hat sie die Kids an Ligaspiele herangeführt und sogar die Erwachsenen haben den Spaß am Tischtennis wiedergefunden und bilden mittlerweile wieder eine Ligamannschaft. Ein Riesenaufwand, der sich lohnt, sagt Margret Schneider.
12: Wenn es mir aber nicht Spaß machen würde und wenn es mir nicht so wichtig wäre, dass die Bewegung da ist und noch viel wichtiger ist, dass die Kinder irgendwas haben. Tischtennis, das können ganz viele spielen. Da braucht man vielleicht auch nicht das Top-Talent, dass man ins Training kommen kann und einfach spielen kann.
8: Du kannst bei uns mitmachen. Du bist einer von uns. Das vermittelt sie jedem, der vorbeikommt, erzählt

0: auch Tischtennisabteilungsleiter Reinhold Jäger.
1: Naja, Margret ist ein Mensch, der sehr, sehr viel Herzblut und auch sehr, sehr viel Energie und Kraft in das Thema Tischtennis steckt. Sie lebt für die Dinge, die sie angeht. Sie ist sehr akkurat, sie ist sehr zuvorkommend, sehr umsichtig und das macht sie auch im Tischtennis. Und das macht die Margret auch aus.
0: Der Besuch des Skisprungstars ist eine große Ehre für den Verein, sagt Jäger. Und für Katharina Schmid zeigt sich hier beim ASV Martinszell einmal mehr, wie wichtig ehrenamtliches Engagement in Sportvereinen ist.
2: Ich freue mich über alle Personen, die so heimliche Helden sind, die das dann wirklich schaffen, Kinder zu begeistern und sowas wieder ins Leben zu rufen. Die sind sehr, sehr wichtig und ich glaube, da darf man auch einfach Danke sagen.
0: Auch Katharina Schmid selbst hilft in ihrem Skiclub in Oberstdorf mit und trainiert die Kids. Ab August zeigt sie dann dem Nachwuchs im Bayerischen Skiverband, wie man im Sport richtig weit kommen bzw. springen kann.

0: Kitkophausen, haben Sie da gehört. Schritt für Schritt. Musikalisch andere Baustelle, das ist die WM-Hymne, die inoffizielle aus Bosnien. Und von der und über die hören Sie gleich mehr. Davor gibt es die Schlagzeilen um halb mit Annemarie Gallert.
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2: G7 wollen Druck auf Russland erhöhen. Man werde die Sanktionen verschärfen, auch im Öl- und Gassektor, heißt es in einer Erklärung der Staats- und Regierungschefs vor dem heutigen Abschluss ihres Gipfeltreffens. Außerdem wollen die G7-Staaten der Ukraine mehr weitreichende Waffen sowie Luftverteidigungskapazitäten liefern. Über das Treffen in Evian sprechen wir hier auch auf Bayern 2 gleich mit dem Unionsaußenpolitiker Armin Laschet. Europaparlament entscheidet über Gentechnik. Der Vorschlag sieht vor, dass Produkte aus bestimmten gentechnisch veränderten Pflanzen im Supermarkt keine Kennzeichnung mehr tragen müssen. Umweltprüfungen vor der Zulassung sollen wegfallen. Betroffen sind Pflanzen, bei denen ein minimaler Eingriff mit der sogenannten Genschere vorgenommen wurde, der später nicht mehr nachweisbar ist. Innenministerkonferenz berät über Maßnahmen gegen Sozialbetrug. Laut Bild-Zeitung soll geprüft werden, ob EU-Bürgern der Anspruch auf Grundsicherung erschwert werden kann. Auch soll geprüft werden, ob das Kindergeld für EU-Ausländer gekürzt werden kann, wenn deren Kinder im Heimatland leben. Der Vorsitzende der Innenministerkonferenz Grote hat sich außerdem in einem Interview dafür ausgesprochen, straffällige Flüchtlinge leichter abschieben zu können. US-Justiz erhebt Anklage wegen möglicher Anschlagspläne zu Trumps Geburtstag. 5 Verdächtigen wird unter anderem Verschwörung zum Mord vorgeworfen. Sie sollen vorgehabt haben, mit Sprengstoff beladene Drohnen während der Käfigkämpfe am Weißen Haus fliegen zu lassen. Anschließend sollten Scharfschützen auf die fliehenden Zuschauer schießen. Österreich startet mit Sieg in Fußball-WM. 3:1 stand es am Ende gegen Jordanien. Außerdem schlug Argentinien Algerien mit 3:0. Norwegen gewann gegen den Irak mit 4:1. Und mit Favorit Frankreich besiegte den Senegal mit 3:1. Soweit die Nachrichten um halb.
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2: Meist bewölkt, gelegentlich etwas Sonne oder Regen, 22 bis 29 Grad. Und die Bayern 2 Verkehrsmeldungen. A3 Nürnberg Richtung Würzburg zwischen Erlangen-Tennenlohe und Erlangen-Frauenaurach. 6 Kilometer Stau an einer Baustelle. A3 Würzburg Richtung Nürnberg. Zwischen Wiesentheid und Geiselwind ist wegen Bergungsarbeiten nur die linke Spur frei. 6 Kilometer Stau. A93 Weiden Richtung Regensburg zwischen Naburg und Schwarzenfeld. Ein Unfall auf der linken Spur. A94 München Richtung Passau zwischen Mühldorf am Inn Nord und Altötting. 4 Kilometer Stau nach einem Unfall. A96 Lindau Richtung München zwischen Landsberg am Lech Nord und Landsberg am Lech Ost. Ein Unfall auf der linken Spur. Die A99 Westumfahrung München Richtung Nürnberg zwischen Lochhausen und Dreieckfeld-Moching. 9 Kilometer Stau. Und die B2 Mittenwald Richtung Weilheim. Der Tunnel Farchand ist gesperrt. Dort wurde die Höhenkontrolle ausgelöst. Es ist 8.34 Uhr.
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0: Mit Christina Wolf am Mikrofon. Guten Morgen. Und nicht nur in Bayern wird es heute ein schöner Sommertag. Auch am Genfersee hohe Temperaturen und eitel Sonnenschein. Auch politisch. Friedrich Merz spricht von einer neu entdeckten Harmonie zwischen Donald Trump und dem Rest der G7. Aber wie blickt der Vorsitzende des Auswärtigen Ausschusses im Deutschen Bundestag auf diesen Gipfel, der heute in Evian zu Ende geht? Frage ich ihn jetzt persönlich. Er ist am Bayern 2 Telefon. Schönen guten Morgen, Armin Laschet.
3: Guten Morgen, Frau Wolf.
0: Man spürt eine riesengroße Erleichterung bei allen, weil es keinen Eklat gegeben hat und weil Donald Trump unter anderem ja auch eingestanden hat, dass tatsächlich Russland der Aggressor ist in Sachen Ukraine. Wie schauen Sie da drauf, Herr Laschet? Ist dieser Optimismus und diese Freude und Erleichterung angemessen oder sollte man diesen hellen Momenten von Trump nicht zu viel Bedeutung beimessen, weil er seine Meinung eh bald wieder ändert?
3: Also ich denke, wenn ein solcher G7-Gipfel so verläuft, wie Sie gerade den Bundeskanzler zitiert haben, dann ist das erstmal eine gute Nachricht. Wir sind ja jetzt schon manches gewöhnt, also wir freuen uns schon, wenn sich Staats- und Regierungschefs ohne Eklat treffen. Aber das war halt bei den letzten G7-Gipfeln immer anders. Mal hat er das Schlussdokument noch aus dem Flugzeug wieder verändert, der amerikanische Präsident, oder er ist früher abgereist. Und hier scheint es jetzt sogar so zu sein, dass er sogar heute Abend noch einen Besuch in Versailles in Frankreich anschließt, also auch nicht direkt zurückreist in die USA. Und ich glaube, diese Gesprächsatmosphäre, die solche Formate bieten, sind ein Wert an sich in dieser Zeit.
0: Macht es Hoffnung auf den NATO-Gipfel im Juli in Ankara, was die Zusammenarbeit der USA mit Europa angeht?
3: Ich denke ja, das ist dann noch einmal ein größeres Format. Und seine Bemerkungen zum Ukraine-Russland-Konflikt haben eine andere Tonlage, als wir sie bisher kannten. Aber es ist kein richtiger Kurswechsel. Also er wird jetzt auch diesen Krieg schnell beenden wollen. Und er wird natürlich dann auch, vermute ich, auf beide Seiten Druck ausüben. Mhm. Er hat jetzt benannt, dass Russland diesen Krieg stoppen kann. Das ist das bemerkenswerte Neue, weil er bisher immer Selenskyj die Hauptschuld gegeben hat. Aber wenn er jetzt seine Kraft wieder darauf verwendet, sich nicht um den Iran zu kümmern, sondern um diesen Konflikt, dann wird er da auch die Europäer und auch Selenskyj in die Pflicht nehmen.
0: Derweil hat die EU ja die Beitrittsgespräche mit der Ukraine angefangen. Die werden vermutlich viele Jahre dauern. Der Bundeskanzler Merz hat für die Ukraine ja bis dahin einen Sonderstatus vorgeschlagen, sodass die an EU-Gipfeln teilnehmen können, aber ohne Stimmrecht. Welche Rolle sehen Sie für die Ukraine in der Europäischen Union?
3: Ich glaube, dass das in der Tat ein sehr, sehr langer Beitrittsprozess werden wird. Das kann man sich ja vorstellen. Was da alles an Details zu verhandeln ist, das beginnt mit Rechtsstaatlichkeit, mit Korruption. Man wird aber dann am Ende, je länger der Prozess dauert, auch auf solche Details eingehen müssen, wie beispielsweise die Landwirtschaftspolitik oder anderes. Das sind ja Milliarden, die da bei einem so großen Land wie der Ukraine zu entscheiden sind. Außerdem muss sich die Europäische Union selbst beitrittsfähig machen, also mit den bisherigen Verfahren und der Einstimmigkeit wird das nicht mehr funktionieren, sodass ich glaube, es ist ein langer Prozess, aber es ist das Signal an die Ukraine, wenn sie jetzt Frieden macht, wenn es zu einem Friedensschluss kommt, dann hat sie eine europäische Perspektive. Ich glaube, das ist der wirkliche, wahre Hintergrund, weshalb man jetzt gestartet ist.
0: Sie haben sich kritisch geäußert über Trumps möglichen Iran-Deal, der übermorgen unterzeichnet werden soll. Wie sehen Sie denn da bei diesem Deal die europäischen, auch die deutschen Interessen gewahrt?
3: Wir kennen ja alle noch nicht die Details. Dieser Vertrag, diese Vereinbarung soll ja ebenfalls in der Nachbarschaft von Evian in der Schweiz am Freitag unterzeichnet werden. Und ich erkenne im Moment nicht, wo da der Erfolg ist für diesen großen militärischen Einsatz, den man geleistet hat. Die Straße von Hormuz wird wieder frei sein. Das war sie allerdings vorher auch, vor dem Krieg. Das iranische Regime ist immer noch im Amt, ist sogar gestärkt, hat dem Westen gezeigt, welche Macht es hat über die Sperrung dieser Meerenge. Die ballistischen Raketen sind noch da, das Atomprogramm hat keine Lösung. Also im günstigsten Fall landet dieses Abkommen dort, wo Obama bereits vor 10 Jahren war. Und deshalb muss man jetzt sehr gespannt darauf achten, was steht wirklich drin. Und das Gute ist, der Krieg ist zu Ende. Aber das ist kein militärischer Sieg für die USA.
0: So sinnlos dieser Krieg war, die Bundesregierung hat ja schon länger die Bereitschaft erklärt, dass die Bundeswehr sich ja beteiligen würde, wenn es um die Minenräumung geht in der Straße von Hormuz. Denken Sie, der Zeitpunkt ist dafür jetzt gekommen?
3: Ich denke ja. Der französische Präsident hat ja bereits angekündigt, dass der Flugzeugträger Charles de Gaulle schon in den nächsten Tagen dort eingesetzt wird. In Deutschland ist das etwas komplizierter. Wir brauchen dazu ein Mandat des Deutschen Bundestages. Da muss genau die Aufgabenstellung beschrieben sein. Und wenn beide Seiten tatsächlich zustimmen, also wenn es einen Frieden gibt zwischen Iran und den USA, dann hat Deutschland immer erklärt, wir sind bereit zu helfen. Und das kann dann auch mit dem Verfahren, was dann erforderlich ist, Bundestagsbeschluss, Beratung, aber kann dann auch sehr schnell gehen. Und prinzipiell hat Deutschland immer gesagt, die internationale Seeschifffahrt freizuhalten, bei der Minensuche zu helfen. Das ist eine Rolle, die sich Deutschland vorstellen kann.
0: Wir haben gesprochen über den Gipfel in Evian und über Außenpolitik an sich mit dem Vorsitzenden des Auswärtigen Ausschusses im Deutschen Bundestag, mit Armin Laschet. Ich bedanke mich für Ihre Zeit und ich wünsche Ihnen einen schönen Tag, Herr Laschet.
3: Danke Ihnen.

0: Das war die Londonerin Sienna Spearow mit Material Lover.
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0: Um 8:45. Wenn Sie in diesen Tagen Major Tom als Ohrwurm mit sich herumschleppen, dann haben Sie vermutlich das Fußballspiel der Deutschen gegen Curaçao bei der WM geguckt. Der NDW-Hit Major Tom von Peter Schilling, der ertönt ja seit einigen Jahren, wenn die DFB-Elf ein Tor schießt bzw. gewinnt. Und auch beim ersten Spiel der Deutschen dröhnte Major Tom des Öfteren aus den Lautsprechern. Eine inoffizielle oder alternative Nationalhymne, die hat seit kurzem auch das Team von Bosnien-Herzegowina, das übrigens Italien aus der WM-Quali rausgekickt hat, nur als Erinnerung. Man kann also von einem kleinen Fußballmärchen sprechen. Und mindestens genauso zauberhaft ist auch die Geschichte des Songs, mit dem die bosnischen Fans ihre Nationalmannschaft neuerdings feiern. Eine Art heimliche WM-Hymne. Und die ganze Geschichte, die kommt jetzt von Tobias Roland.
2: I'm from Bosnia, take me to America. 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
3: USA heißt diese Nummer. Hat schon 15 Jahre auf dem Buckel und mit Fußball erstmal genauso wenig zu tun wie die Band, die sie singt. Dubiosa Collective.
4: We wanted to write kind of untypical.
5: Wir wollten ein eher untypisches Einwandererlied schreiben. Es handelt von einem Bosnier, der in die USA geht, um dort den amerikanischen Traum zu verwirklichen. Am Ende des Liedes merkt er, dass der amerikanische Traum tot ist und er beschließt zurückzukehren, weil lieber führe ich doch ein Leben in Armut in der Heimat, als arm in einem fremden Land zu sein.
3: So erzählt es Brano, der Keyboarder von Dubiosa Collective. Das Fußballmärchen ihres Songs beginnt am 29. März dieses Jahres. Bosnien-Herzegowina spielt in Cardiff ein wichtiges WM-Qualifikationsspiel gegen Wales. Die Band bekommt einen Anruf eines Dubiosa Collective Hardcore-Fans, den sie vor einigen Jahren auf einer Tournee in Mexiko kennengelernt haben. Und der Fan so, pst, schaut euch das Spiel heute an. Wir haben da eine kleine Überraschung für euch eingebaut.
4: And then like 5 minutes since match started.
5: 5 Minuten nach Anpfiff rollten die Fans ein riesiges Banner aus. Darauf stand, I am from Bosnia, take me to America. Es sollte eigentlich nur eine Botschaft für die Spieler sein. In den Fernsehbeiträgen über das Spiel tauchte dieses Banner dann aber auch auf und wurde mit unserem Song unterlegt. Sofort fingen Leute auf Social Media an, dieses Video zu teilen mit unserem Song.
3: Den Hype um das Dubiosa Collective-Lied kriegt auch die Nationalmannschaft mit. Der Refrain »I am from Bosnia« soll auch im Stadion laufen, falls wir das letzte wichtige Qualifikationsspiel gegen Italien gewinnen. So fordern es bereits erste Spieler. Und tatsächlich schafft Bosnien-Herzegowina das Undenkbare und kickt den vierfachen Weltmeister Italien im Elfmeterschießen aus der WM-Quali.
4: And when the football team win, people start uniting and kind of.
5: Als die Nationalmannschaft gewann, haben die Menschen ihre Streitereien mal hintangestellt und mehr die Gemeinsamkeiten gesucht. Das mag kitschig klingen, aber es ist wahr und befreiend. Wenn die Politik mal zur Seite tritt und Platz macht für andere Dinge, dann kann da was Neues, Schönes entstehen. Und du siehst das Licht am Ende des Tunnels.
3: Dubiosa Collective haben den Song inzwischen sogar neu aufgenommen. Klar, die wollen das jetzt kommerziell ausschlachten, könnte man jetzt gleich denken. Aber das Dubiosa Collective tickt anders. Erstens verschenkt die Band ihre Musik und bietet seit Bestehen ihre Alben zum Gratis-Download an. Zweitens wollten Brano und seine Freunde eine politische Dimension in den Song einbauen, der um 2 fußballspezifische Strophen in bosnischer Sprache nun erweitert wurde.
5: Wir wollten zeigen, Fußball gehört auf die Straße, in die Arbeiter- und Armenviertel. Und genau deshalb mag ich die FIFA nicht und diese großen Organisationen. Mich interessieren weder Real Madrid noch Bayern München. Ich mag die Underdogs, im Sport wie auch im echten Leben.
3: Was Dubiosa Collective eben ganz besonders freut, die Um- und Neudeutung ihres Songs. Vom textlich melancholischen Migrantensong zu einer Hymne der Hoffnung für das bosnische Fußballnationalteam. Also junge Spieler, deren Eltern im Balkankrieg in Länder auf der ganzen Welt verstreut wurden.
5: Ja, die große Pointe ist ja, der Spieler, der den entscheidenden Elfmeter gegen Italien verwandelt hat, der ist gerade mal 19 Jahre alt. Er ist zwar Bosnier, aber er wurde in den USA geboren. Er hat das Versprechen eingelöst im Songtitel »I am from Bosnia, take me to America«. Keine millionenschwere Marketingkampagne könnte sich diese Geschichte ausdenken, die quasi von alleine passiert ist und die nur ins Rollen kam durch einen kleinen Spaß von Fußballfans im Stadion von Cardiff.

0: Madness mit und über Michael Caine haben Sie da gerade gehört hier auf Bayern 2.
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0: Und das kommt heute von Gregor Hoppe.
2: Der Männerfußball zumindest, vielleicht aber auch der der Frauen, haben in ihrer langen Geschichte manche Verbesserung erfahren. Einst in seinem vorzivilen Stadium, eine Art Mischform von Fußball und anderen Ballsportarten, spielten Indigene in Mittelamerika noch um Leben und Tod. Und es war oft der Sieger, dessen Herz der Gottheit geopfert wurde. Im Mutterland europäischer Kickerei, England, war das Spielfeld das ganze Gebiet zwischen zwei Ortschaften, der Ball eine mit Werg einigermaßen rundgestopfte Schweinsblase und die Tore, die beiden Stadttore. Rollte die Blase durch einen der Torbögen, hatte das entsprechende Städtchen 1:0 verloren. Das war lange Zeit das einzig mögliche Resultat und vielleicht hängt es damit zusammen, dass ein torloses Unentschieden noch heute möglich ist. Gewissermaßen ein Rudiment aus dem Mittelalter des Fußballs. Jedenfalls gibt es kein anderes Mannschaftsballspiel, wo Partien vorkommen, da der Sinn des Spiels, Ball ins gegnerische Tor, überhaupt nicht erzielt wird. Gefühlt haben die untertorigen Remis-Partien aber abgenommen und das hängt mit den oben erwähnten Verbesserungen, ja, Beschleunigungen zusammen. Epochemachend war das Verbot, den Ball absichtlich per Fuß zum eigenen Torwart zurückzuspielen. Das war zwar erholsam für die Kicker gewesen, aber fad für die Zuschauer. Überhaupt die neue Interpretation der Torhüterrolle. Einst war er nahezu unberührbar, zumindest im sogenannten 16er Vulgo-Strafraum und schon gar im Fünfer, dem früher als Komfortzone des Torwarts verstandenen Torraum. Heute verlangt das Regelwerk fast Übermenschliches vom Keeper. Der Elferschütze darf etwa seinen Anlauf abstoppen und weiß der Schiri, was noch für Faxen machen, bevor er dann schießt. Der Torwart muss aber schön brav auf der Linie stocksteif verharren, bis der Schützenschuh den Ball berührt. Genau besehen ein Ding der Unmöglichkeit. Es haben sich übrigens bei dieser leicht grotesken Art der Ausführung Elferschützen schon Blessuren zugezogen. Und neuerdings hat sich die Sucht nach mehr Toren in eine schon praktisch umgesetzte Erweiterung athletischer Zulässigkeit gegossen. Bei Eckbällen und indirekten Freistößen aus der Strafraumumgebung gehen die Teams ein kurzes Zeitfenster lang in den paarweisen Ringkampf über, um sich aussichtsreich für den heranfliegenden Ball zu positionieren. Welches Halten, Schubsen, Drücken, Klammern und Würgen dabei normal ist, entscheiden Reporter, Schiri und VAR miteinander. Aber die Tendenz, allmählich vor alles Regelwerk zurückzukehren, ist nicht von der Hand zu weisen.

0: Thomas Dutronc zusammen mit Iggy Pop und Diana Krall. C'est si bon. Und damit ist die Welt am Morgen hier auf Bayern 2 vorbei. Ich bin Christina Wolf, übergebe jetzt das Wort an Klaus Schneider. Und es interessiert mich als Frühschichtgebeugte. Ihr optimiert heute unsere Körper.
1: Ja, also wir reden zumindest drüber, sagen wir so. Und zwar zum einen gleich im Anschluss über den Hype rund um Longevity, also dem Wunsch, möglichst lange gesund zu leben. Und dann nochmal im Bayern 2 Gesundheitsgespräch nach 10. Da sprechen wir über Nahrungsergänzungsmittel. Auch da versucht man ja möglichst lang fit zu bleiben. Was die bringen und wo sie vielleicht sogar schaden können, das hören Sie nach 10.
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3: 9 Uhr, die Nachrichten des Bayerischen Rundfunks mit Anne-Madeleine Gallert. Die Übersicht. Laschet lobt Beschlüsse auf G7-Treffen zu weiteren Russland-Sanktionen. Mehr als 4 Millionen Geflüchtete und Vertriebene leben in Deutschland. Österreich startet mit 3:1 gegen Jordanien in die Fußball-WM der Herren. Das Wetter in Bayern meist bewölkt mit sonnigen Abschnitten, 22 bis 29 Grad. Evian. Die Staats- und Regierungschefs der G7-Staaten beenden am Nachmittag ihren dreitägigen Gipfel am Genfersee. Heute geht es vor allem um nachhaltiges Wirtschaftswachstum und den Umgang mit künstlicher Intelligenz. Zuvor hatten die Vertreter der großen Industriestaaten unter anderem über den Ukraine-Krieg gesprochen. Der Vorsitzende des Auswärtigen Ausschusses Laschet begrüßte die harmonische Atmosphäre. Positiv bewertet er unter anderem, dass US-Präsident Trump nun den Druck auf Kremlchef Putin erhöht. Das sei eine andere Tonlage als bisher, sagte Laschet dem Bayerischen Rundfunk. Er geht davon aus, dass Trump den Krieg in der Ukraine schnell beenden will. Trump hatte nach einem Gespräch mit dem ukrainischen Präsidenten Selenskyj erklärt, Russland solle ein Abkommen abschließen. Berlin. In der Debatte über die geplante Rentenreform mehren sich die Forderungen, auch Beamte und Abgeordnete in die Rentenkasse einzahlen zu lassen. Der Hauptgeschäftsführer des Paritätischen Wohlfahrtsverbandes ROC bezeichnete die Sonderstellung für Beamte in der Neuen Osnabrücker Zeitung als nicht mehr finanzierbar. Der Kandidat für den Co-Parteivorsitz der Linken, Pantisano, kritisierte insbesondere den Umgang mit Abgeordneten. Es könne nicht sein, dass diese nicht in die gesetzliche Rentenkasse einzahlen, aber nach 4 Jahren im Parlament schon höhere Ansprüche hätten als normale Arbeitnehmer nach 30 Jahren Arbeit. Der Generalsekretär des Wirtschaftsrats der CDU, Wolfgang Steiger, fordert indes die Abschaffung der Grundrente, der Mütterrente und der Rente mit 63. Den Zeitungen der Funke Mediengruppe sagte er, nur so lasse sich die Rente langfristig stabilisieren. Wiesbaden. Im vergangenen Jahr haben in Deutschland über 4 Millionen Menschen gelebt, die wegen Flucht, Vertreibung oder auf der Suche nach internationalem Schutz eingewandert sind. Das teilte das Statistische Bundesamt anlässlich des Weltflüchtlingstags am Samstag mit. Etwa 700.000 Menschen sind Vertriebene des Zweiten Weltkriegs, die vor 1950 zugewandert sind. Rund 2,3 Millionen Menschen sind ab 2014 nach Deutschland geflüchtet. Port-au-Prince. Vor dem Hintergrund eskalierender Bandengewalt hat UN-Generalsekretär Guterres Haiti besucht. Er sei tief bewegt von den Eindrücken vor Ort. Das, was er gesehen habe, werde er nicht mehr vergessen, so der UN-Generalsekretär. Guterres' Besuch erfolgte nach heftigen Kämpfen am vergangenen Wochenende. Wie eine lokale Menschenrechtsorganisation bekannt gab, sind dabei mehr als 30 Menschen getötet, verletzt oder verschleppt worden. Aktuelle Zahlen der Vereinten Nationen zeigen, dass allein in diesem Jahr bislang 2.300 Menschen in Haiti getötet, weitere 100 entführt und 1,5 Millionen vertrieben wurden. Zur Fußball-WM. Österreich hat bei seiner WM-Rückkehr die Auftakthürde gemeistert. 3:1 besiegte die Mannschaft um Trainer Rangnick Jordanien. In der Nacht war auch Argentinien erfolgreich in die Fußball-WM gestartet. Lionel Messi schoss alle 3 Tore gegen Algerien. 3:0 lautet der Endstand. Norwegen gewann gegen den Irak 4:1 und auch mit Favorit Frankreich ist ein Sieg gelungen. 3:1 endete die Partie gegen den Senegal. Das Wetter in Bayern. Wechselnd bis stark bewölkt mit sonnigen Abschnitten bei Höchstwerten von 22 bis 29 Grad. Abends lockert es von Westen her auf. An den Alpen nachmittags geringes Gewitterrisiko. In der Nacht Tiefstwerte von 17 bis 12 Grad. Die weiteren Aussichten bis Samstag überwiegend sonnig bei 28 bis 36 Grad. Sehr heiß. Am Freitag kann es vereinzelt regnen oder zu Hitzegewittern kommen. Es ist 9.04 Uhr. Die Verkehrsmeldungen. A3 Nürnberg Richtung Würzburg zwischen Erlangen-Tennenlohe und Erlangen-Frauenaurach 6 Kilometer Stau an einer Baustelle. A3 Würzburg Richtung Nürnberg zwischen Wiesentheid und Geiselwind ist wegen Bergungsarbeit nur die linke Spur frei, 6 Kilometer Stau. A93 Weiden Richtung Regensburg zwischen Naburg und Schwarzenfeld ein Unfall auf der linken Spur. Und die A96 Lindau Richtung München zwischen Landsberg am Lech Nord und Landsberg am Lech Ost ein Unfall auf der linken Spur. Soweit die Verkehrsübersicht.
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1: Guten Morgen. Um den Geschmack einer Muskatnuss zu beschreiben, reicht ein Wort nicht aus.
4: Warmwürzig. Ein bisschen nussig, mit einer leichten Süße.
5: Man kann da Anisnoten finden. Und wenn man diese Frische jetzt stützen will, dann kombiniert man das beispielsweise mit Anis. Und dieses süßlich, warme, da kann man Zimt und Nelke hinzugeben. Es ist, was die Möglichkeiten angeht, schon ein sehr mannigfaltiges Gewürz.
1: Und ein extrem teures, jedenfalls eine ganze Zeit lang so teuer, dass ganze Kriege um die Muskatnuss gefochten wurden, wie wir im Radiowissen erfahren. Im Kalenderblatt hören Sie von einer tollen Erfindung, die, Asche auf unser Haupt, dem Rundfunk zum Opfer fiel. Und gleich zu Beginn sprechen wir über den Hype, der um die sogenannte Longevity gemacht wird, also möglichst lange zu leben. Klaus Schneider ist am Mikrofon.
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1: Er kommt aus Australien, singt hier aber über den König von Kalifornien, der Umwelt- und Friedensaktivist John Butler, King of California.

0: Möglichst lange, möglichst gesund leben. Das ist etwas, was sich viele von uns wünschen. Im Englischen gibt es einen Begriff dafür, nämlich Longevity. Einer, der dieses Ziel in einem Maße verfolgt wie sonst keiner, ist der Amerikaner Brian Johnston, der angeblich pro Jahr 2 Millionen $ ausgibt und mittels vieler Pillen und computergestützter Körperüberwachung möglichst nicht zu altern oder sogar das Altern umzukehren. Aber auch sehr viele Menschen, die weit weniger Geld für Optimierungsmaßnahmen ausgeben können, wollen möglichst lange und gesund leben. Longevity und Anti-Aging ist geradezu ein Hype. Was es damit auf sich hat, darüber habe ich vor der Sendung mit Professor Björn Schumacher gesprochen. Er ist Alternsforscher und Leiter des CCAD-Exzellenzclusters an der Uni Köln. Ich grüße Sie, Professor Schumacher.
1: Schönen guten Tag.
0: Warum, Professor Schumacher, gibt es eigentlich so ein Interesse, so einen Hype darum? Wegen amerikanischer Millionäre, die sich mit Geld ein langes Leben kaufen wollen? Oder steckt da eine Longevity-Lobby dahinter, die lebensverlängernde Produkte verkaufen will? Oder sind es tatsächlich neue wissenschaftliche Erkenntnisse, die auf ein langes Leben hoffen lassen?
1: Also all diese Faktoren sind natürlich real und spielen eine Rolle. Aber es ist ja heute wirklich für so viele Menschen möglich, ein viel längeres Leben zu führen als unsere Vorfahren. Und das wird immer mehr Menschen bewusst. Und gleichzeitig verstehen wir Altern immer besser.
0: Ich habe Sie als Alternsforscher vorgestellt. Sind Sie denn auf der Suche nach Wirkstoffen, die das Altern hinauszögern?
1: Ja, und zwar aus dem Grund, dass das Alter der Nummer 1 Risikofaktor für Krankheiten ist. All diese chronischen Krankheiten von der Demenz bis zu Krebs haben Altern als ihre Ursache und wir müssen an der Ursache ansetzen. Und deswegen ist es so wichtig, am Alter anzusetzen, um präventiv zu sein, das heißt, um die Krankheiten zu verhindern. Das ist unser Ziel, Gesundheit in das Alter zu bringen.
0: Das klingt sehr vernünftig. Andererseits habe ich den Verdacht, dass Eitelkeit schon auch eine große Rolle spielt an diesem Hype. Selbstoptimierung ist ja schon länger ein Schlagwort. Inwieweit hängt denn dieser Longevity-Hype auch mit den digitalen Möglichkeiten der Selbstvermessung zusammen?
1: Ja, sicherlich. Also messen können wir unglaublich viel. Also wir können messen. Und ohne dass wir auch oft wissen, wozu eigentlich? Also wenn ich nichts machen kann, um etwas zu verbessern, warum soll ich es dann messen? Und da gibt es sicherlich einen Hype darum. Und da muss sich jeder mal ein bisschen auch überlegen, ist das wirklich sinnvoll, sich ständig zu überwachen, also ständig zu sehen, wie ist mein Schlaf und anstatt wirklich mal ausgeruht zu schlafen. Da muss man sicher ein bisschen vorsichtig sein.
0: Ich fühle mich gerade ein bisschen ertappt, deswegen kann ich mir das Lachen nicht verkneifen. Ich habe aber zum Beispiel zu der Maßnahme gegriffen, dass ich meinen Schrittzähler am Handy einfach mal ausgeschaltet habe, um nicht zu kontrollieren, war ich denn brav genug. Ist das richtig?
1: Das kann man durchaus machen, denn es geht ja vielen so, man fängt damit mal an, ist ganz toll, dann sieht man, okay, man kriegt seine 15.000 Schritte zusammen und dann ist das Tag des Alltages und dann ist es gar nicht mehr so wichtig, weil die einem eigentlich immer nur das Gleiche wieder anzeigt. Aber Selbstdisziplin ist viel wichtiger. Wenn dann so ein Schrittzähler dazu da unterstützend sein kann, ist das schön. Aber die Selbstdisziplin, wirklich etwas zu tun am Tag, das ist wirklich viel wichtiger.
0: Wir sind gerade in einer Zeit von multiplen Krisen, die das Leben eigentlich eher belasten. Warum tun wir das uns an, uns immer selbst noch weiter optimieren zu müssen? Sie haben es ja schon angedeutet, das kann belastend sein. Was sagt das über uns aus?
1: Also Optimierung ist grundsätzlich eine gute Idee, denn wir sollten ja auch optimistisch sein über unser eigenes Leben. Krisen gibt's immer, Krisen gibt's heute, Krisen hat's auch gestern gegeben. Wir sollten aber nicht vergessen, wie wichtig und wertvoll unser Leben ist, unser eigenes Leben und das Leben unserer Mitmenschen. Deswegen etwas für Longevity zu tun, etwas für Gesundheit und langes Leben zu tun, das lohnt sich immer. Denn wir haben eine Mega-Pandemie der Fettleibigkeit, des Übergewichts zum Beispiel. Auch in Deutschland sind viel zu viele Menschen, die ungesund leben. Und da ist diese Selbstoptimierung, das klingt vielleicht so ein bisschen wie das Sahnehäubchen, aber es ist eigentlich wichtig, dass wir Verantwortung für unsere Gesundheit übernehmen, dass wir versuchen, wirklich gesund zu leben und Krankheitszustände zu vermeiden. Und da ist viel, viel Nachholbedarf, gerade in der heutigen Zeit.
0: Bewegung ist da ein entscheidender Faktor, genauso wie die Ernährung. An sich wäre es ja ganz einfach, so einen Schalter umzulegen und zu sagen, so, ich mach's ab jetzt vernünftig. Aber ich habe so ein bisschen den Eindruck, dass dieser Longevity-Hype da nochmal irgendwas mit reinbringt, was uns vielleicht noch mehr antreibt? Oder ist genau das Gegenteil der Fall, dass wir uns einem Hype hingeben und zumindest das Gefühl haben, gesund zu leben, obwohl wir es gar nicht tun?
1: Ja, erstmal hoffe ich, dass das kein Hype ist, denn Hype geht immer auch vorüber, sondern dass es eine ernsthafte Beschäftigung ist mit langfristiger Gesundheit. Und wir haben eben das Problem, wir verhalten uns nicht langfristig vernünftig, sondern wir sind darauf ausgelegt, wirklich uns kurzfristig zu belohnen. Da ist eben die Zigarette, der Schokoladenriegel sehr viel besser, als jetzt wirklich Sport zu machen und weniger zu essen und solche Dinge, die eigentlich viel gesünder sind, weil es braucht Langfristigkeit. Wir müssen uns langfristig über unsere Gesundheit Gedanken machen und da eben dabei bleiben. Denn diese kurzfristigen Hype-Sachen, die haben überhaupt keinen Effekt. Wir brauchen langfristig Gesundheit, langfristig gesunden Lebensstil, möglichst von früh auf. Aber zu keinem Zeitpunkt in unserem Leben ist es zu spät dafür.
0: Sie sagen langfristig, dann frage ich jetzt mal den Forscher, was wird denn die Zukunft bringen? Ich nenne mal das Stichwort geroprotektive Therapien.
1: Genau, das bedeutet Therapien, die vor dem Alter schützen, denn wir haben ja heute ein riesiges Problem mit altersassoziierten Krankheiten, riesige gesellschaftliche Probleme, die dadurch entstehen und einen wachsenden Anteil der Bevölkerung, der älter ist. Das heißt, wir müssen daran, wir müssen an das Altern ran, wir müssen schützen vor altersbedingten Krankheiten. Und da ist die Forschung wirklich hochaktiv und hat Mechanismen verstanden, wo wir ansetzen können bei Epigenetik, bei verbesserter Reparatur unseres Erbguts, so ursächliche Mechanismen des Alterns, wo wir zunehmend ansetzen können und eine Zukunft haben können, wo wir eben vor der Krankheit einsetzen können, um Gesundheit zu erhalten, dadurch, dass wir eben geroprotektiv, also vor dem Alter schützen.
0: Und alle, die jetzt, wenn sie das hören, das Gefühl haben, ach Mensch, wenn der Herr Professor sagt, wir finden da Möglichkeiten, um in Zukunft noch besser gesund altern zu können, das ist jetzt keine Entschuldigung, sich genau nur noch dem hinzugeben, sondern wir brauchen schon noch den eigenen Input. Also nochmal auf die Gegenwart geblickt, ganz ohne Tools und Schnickschnack, lang, gesund und glücklich leben. Welche Faktoren spielen da die größten Rollen?
1: Die Faktoren, die die allergrößte Rolle spielen und von denen wir heute wissen, dass sie anwendbar, umsetzbar sind, ist erstens, Sport ist ganz wichtig, angemessen, nicht Marathon, Ironman, das ist alles Unfug, sondern gesunden, angemessenen Sport. Die Ernährung, dass man darauf achtet, sich gesund zu ernähren, so mediterrane Diät ist normalerweise eine gute Idee, nicht zu viel zu essen. Und dann muss man ungesunde Dinge unbedingt abstellen. Nummer eins spielt Rauchen eine Rolle. Unbedingt aufhören, am besten gar nicht anfangen. Und mit diesen drei Dingen haben sie schon einen großen Effekt erzielt.
0: Longevity und warum sie gerade so gehypt wird oder vielleicht auch gar kein Hype ist, sondern vielleicht auch einfach etwas ist, was sich länger halten wird. Alternsforscher Professor Björn Schumacher von der Uni Köln hat uns darüber aufgeklärt. Herr Professor Schumacher, haben Sie vielen Dank für das Gespräch.
1: Sehr gerne.
0: Longevity erhoffen sich auch viele von Nahrungsergänzungsmitteln. Wie sinnvoll die sind oder vielleicht auch unsinnig, darum geht's hier übrigens auch nach 10 im Bayern 2 Gesundheitsgespräch.
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0: Gua Bendita, 9.23 Uhr.
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0: Rein botanisch betrachtet ist sie gar keine, auch wenn sie auf den ersten Blick so aussieht und deshalb auch so heißt. Die Muskatnuss. Mit der Stadt Muskat oder Maskat hat sie übrigens gar nichts zu tun. Sie kommt ursprünglich nur auf wenigen kleinen Inseln bei Indonesien vor. Und genau das hat sie so begehrt gemacht. Warum man sich einst für eine Handvoll Muskatnüsse ein ganzes Haus in London leisten konnte und man heute für 10 Stück gerade mal 6 Euro zahlt, ist eine spannende Geschichte voller Kampf, Machtspiele und Intrigen. Julie Metzdorf zeichnet sie für uns nach.
2: Wir haben hier unsere Nüsse und ich würde das mal so eine Art blasses Beige-Braun nennen, also ein blasses Braun, irgendwo zwischen Beige und Braun changierend und von der Größe zwischen einer Walnuss und einer Haselnuss und hat wie so Furchen, also so eine Art Ader. Und wenn man diese Nuss eben reibt, das können wir gerne hier mal am Tisch machen, dann bekommt sie ein ganz schönes Muster, also dann im Inneren. Also das ist ganz hübsch, so beige mit so dunkelbraunen Linien.
3: Simon Mendel steht am Tresen seines Gewürzladens. Kaum sind die ersten Späne der Muskatnuss gefallen, erfüllt ein starker Duft den Raum. Warmwürzig, ein bisschen nussig, mit einer leichten Süße.
2: Man kann da Anisnoten finden. Und wenn man diese Frische jetzt stützen will, dann kombiniert man das beispielsweise mit Anis. Und dieses süßlich, warme, da kann man Zimt und Nelke hinzugeben. Also es ist, was die Möglichkeiten angeht, schon ein sehr mannigfaltiges Gewürz.
3: Simon Mendel ist Gewürzmüller und betreibt mehrere Fachgeschäfte für Gewürze. 2 Euro kostet eine Nuss bei ihm. Heute. Für Europäer im Mittelalter und der frühen Neuzeit wäre das ein unvorstellbar niedriger Preis gewesen. Muskatnüsse gehörten einst zu den teuersten Gewürzen der Welt. Das Gold Ostindiens nannte man sie. Zeitweise konnte man sich für eine Handvoll Muskatnüsse angeblich ein Haus in London oder ein ganzes Schiff kaufen. Spätestens seit dem 12. Jahrhundert war die Muskatnuss in Europa bekannt. Doch bis Anfang des 16. Jahrhunderts hat kein Europäer jemals einen Muskatnussbaum gesehen. Der Grund? Alle gehandelten Muskatnüsse kamen damals ausschließlich von einigen winzigen Inseln im Pazifik, den Banda-Inseln, ein kleiner Archipel von etwa 10 Inseln innerhalb der Molukken im heutigen Indonesien.
4: Der Muskatnussbaum braucht eben ganz bestimmte klimatische Bedingungen. Deswegen kann er nicht überall gedeihen, aber in der Klimazone, in der zwischen 26 und 28 Grad herrscht, eine bestimmte Anzahl an Regentagen, 164 sind das, glaube ich, pro Jahr, dann gedeiht er auch.
3: Thomas Schindler ist Experte für Luxuswaren und Genussmittel am Bayerischen Nationalmuseum in München. Vor Ankunft der Europäer auf den Banda-Inseln handelten die Einheimischen bereits seit Jahrhunderten mit der Muskatnuss, erzählt er. Sie tauschten sie über malaiische, arabische und chinesische Zwischenhändler gegen Reis, Textilien und Palmsago. Die Händler brachten die Muskatnuss dann über die Gewürzrouten nach Westen, über Java und Malakka bis nach Indien und in den Nahen Osten und weiter nach Konstantinopel und Venedig. Der zentrale Umschlagplatz für Gewürze in Europa.
4: Man geht davon aus, dass es zwischen 12 und 20 einzelne Hände waren, also Händler waren, die dann jeweils ihre Marge im Zwischenhandel abgegriffen haben. Über diese weiten Strecken vom Herkunfts-Ursprungsland oder der Ursprungsinsel in dem Fall vielmehr. Und das musste man natürlich mitbezahlen, diesen Zwischenhandel.
3: Die Muskatnuss peppte nicht nur fades Essen auf, sie galt wie viele andere Gewürze auch als Heilmittel.
4: Man wusste gar nicht, wie Infektion funktioniert, aber üble Gerüche hat man als Auslöser von Krankheiten bewertet. Und wenn man sich mit wohlriechenden aromatischen Substanzen umgab, dann sollten die Wohlgerüche dafür sorgen, dass die schlechten Gerüche gar nicht erst an einen rankommen und einen krank machen.
3: Letztlich ist die Muskatnuss sogar nach ihrem Geruch benannt. Das lateinische Nux muscata heißt so viel wie nach Moschus duftende Nuss. Allerdings ist der Name irreführend. Die Muskatnuss ist botanisch gesehen gar keine Nuss, sondern ein Samenkern. Der Muskatnussbaum hat dunkelgrüne, länglich-ovale Blätter, Lorbeer nicht unähnlich. Die Früchte erinnern an Aprikosen oder gelbe Pflaumen. In der Mitte sitzt der Kern, die eigentliche Muskatnuss. Mit den getrockneten Muskatnüssen scheint dieser Kern nichts gemeint

0: zu haben. Frisch ist er schokoladenbraun und wird von fleischigen, knallroten Adern umgeben, die ein wenig an Lavaströme erinnern. Die Muskatnuss wird in Europa zum Fetisch, zum Symbol für Reichtum und Luxus. Damit ist klar, wer sich als erster Zugang zu den Anbaugebieten verschafft und die Muskatnuss ohne Zwischenhändler nach Europa bringt, wird steinreich. Das Problem: Im Westen Europas weiß niemand, wo die Banda-Inseln eigentlich genau liegen, geschweige denn, wie man dorthin kommt. So beginnt Ende des 15. Jahrhunderts unter den europäischen Weltmächten ein Wettlauf gegen die Zeit. Wer findet die Gewürzinseln zuerst? Wer kann eine eigene Handelsroute ganz ohne Zwischenhändler aufbauen und so horrende Gewinne einfahren? Topfavorit ist Portugal. Portugal hat die besten Kartografen und die meiste Erfahrung auf See. 1498 entdeckt Vasco da Gama den Seeweg nach Indien, eine erste wichtige Zwischenstation Richtung Gewürzinseln. 1511 tastet sich sein Landsmann Alfonso de Albuquerque weiter voran. Er erreicht Malakka im heutigen Malaysia und errichtet dort einen wichtigen Handelsstützpunkt. Von dort aus erreicht Antonio de Abreu als erster Europäer die sagenumwobenen Banda-Inseln. Jedenfalls ist er der Erste, dessen Name in schriftlichen Quellen erwähnt wird. Die Portugiesen haben das Rennen also tatsächlich gemacht. Vorerst. Kurze Zeit später segeln die Spanier los. Ferdinand Magellan, unterwegs im Auftrag Spaniens, folgt dem Duft der Gewürze westwärts über den Atlantik. Doch er unterschätzt die Entfernung. Die Fahrt wird zur Höllenfahrt, voller Hunger, Durst und Verzweiflung. Völlig erschöpft erreicht die Crew die Philippinen. Doch Magellan verstrickt sich in Kämpfe mit den Einheimischen und wird getötet. Zumindest ein Teil der Mannschaft findet immerhin die nördlichen Molukken und kauft dort Gewürznelken ein. Die Banda-Inseln erreicht Magellans Expedition nicht. Heimwärts geht es immer weiter westwärts. 1522 kehrt ein einziges von ursprünglich 5 Schiffen mit 18 von 240 Seeleuten nach Spanien zurück. Es ist die erste Weltumsegelung der Geschichte. In den folgenden Jahren versuchen die Spanier immer wieder, die Westroute zu etablieren und schicken weitere 4 Expeditionen los. Einzelne Schiffe erreichen die Molukken, mal auch die Banda-Inseln. Doch die vor Ort bereits etablierten Portugiesen bekämpfen die Spanier mit Waffengewalt. 1529 geben die Spanier auf. In Europa wächst das Ansehen der Muskatnuss derweil weiter und weiter. Sie gilt auch als Potenzmittel.
1: Beispielsweise ein Mann, der unter Erektionsstörungen litt, musste die Muskatnuss essen und runterschlucken im Ganzen. Das durfte also keine zu große Muskatnuss sein. Er musste sie wieder ausscheiden und die ausgeschiedene Frucht gereinigt, im eigenen Urin gekocht und dieses Gebräu dann getrunken, sollte sozusagen die sexuellen Probleme gelöst haben.
0: Thomas Schindler zeigt ein Amulett aus dem Depot des Bayerischen Nationalmuseums. Eine kleine Muskatnuss, eingefasst in einen fein gedrehten Rahmen aus Silberdraht. An einem Seidenband wurde sie wie ein Kettenanhänger um den Hals getragen.
1: Frauen, die Schwierigkeiten hatten, schwanger zu werden, hat man das Tragen solcher Amulette empfohlen, dahingehend, dass sozusagen dadurch die innere Frucht besser wachsen könne.
0: Viel Aufmerksamkeit floss auch ins Zubehör, die Muskatnussreiben. Thomas Schindler zeigt ein Exemplar, das entfernt an einen Biber erinnert.
1: Wie ein Tier mit einem großen Maul. Und wenn man das einmal öffnet, dann sieht man, warum das ein Maul sein soll. Und zwar die eigentliche Reibe, mit der man die Muskatnuss zerkleinert, produziert ja Krümel. Und diese Krümel rutschen in den Mundraum dieses Tiers. Und wenn man dann den Mundraum aufmacht oder die Klappe öffnet, dann sieht das so aus, als speit oder gibt das Tier diese Muskatnusskrümel von sich. Also die Gäste sollten den Reichtum, aber auch den Witz, den Esprit des Gastgebers oder der Gastgeberin auch am Tafelgerät so ein Stück weit ablesen können.
0: Doch der Wettlauf um den Direktvertrieb der Muskatnuss ist noch nicht entschieden. Die Engländer stechen in See. 1577 segelt Sir Francis Drake von Plymouth aus Richtung Westen. 2 Jahre später erreicht er die Molukkeninsel Ternate und schließt mit dem dortigen Sultan einen Handelsvertrag über Gewürznelken ab. Zu den Banda-Inseln schafft er es nicht. Die Expeditionen bleiben in der frühen Neuzeit gefährliche Reisen ins Ungewisse. Eine Fahrt dauert mindestens 8 Monate, oft auch deutlich länger. Trotz Zwischenstopps werden Proviant und Frischwasser immer wieder knapp. Flauten oder Stürme können den Tod bedeuten. Aus Mangel an frischen Speisen leiden die Seemänner unter Skorbut und verlieren ihre Zähne. Außerdem können die Schiffe jederzeit angegriffen werden, von Piraten oder von Schiffen anderer Mächte. Handelsschiffe waren immer auch Kriegsschiffe, ausgestattet mit Kanonen, Handfeuerwaffen, Munition und Soldaten. Schiffskaperungen, Blockaden, Spionage und Vertragsverletzungen gab es oft. Dazu brauchte man nicht offiziell im Krieg zu sein. Jeder Konkurrent war ein Feind. Doch 1603 gelingt es den Engländern, sich in einem Vertrag mit den Einheimischen die Inseln Run und Ai zu sichern, die westlichsten der Banda-Inseln. Genau zum richtigen Zeitpunkt, denn die Preise für Muskatnuss gehen in Europa durch die Decke. Ärzte hatten wenige Jahre zuvor beim großen Pestausbruch 1592 in England verkündet, Muskatnüsse, verpresst zu Öl und eingeatmet über kleine Schwämmchen, wären die einzige wirksame Medizin gegen den schwarzen Tod. Noch mehr Profit ist möglich. Das ruft nun auch die vierte europäische Macht auf den Plan, die Niederländer. Sie gehen die Sache mit der Muskatnuss anders an. Was mit einer genialen unternehmerischen Idee beginnt, endet als eines der blutigsten Kapitel europäischer Kolonialgeschichte. Anders als die anderen europäischen Mächte handeln die Niederländer nicht im Auftrag eines Königshauses. Sie gründen stattdessen ein Unternehmen, die Vereinigte Ostindien-Kompanie, kurz VOC. Eines der mächtigsten und größten Unternehmen der Weltgeschichte.
2: Ich würde fast sagen, so mächtig wie heute Apple, Amazon und Google zusammen, wenn man es auf die damaligen Verhältnisse überträgt.
0: In seinem Sachbuch »Die Jagd nach der Muskatnuss« zeichnet der Schriftsteller und Philosoph Christian Schüle den Aufstieg und Fall der VOC und die Anfänge des Kapitalismus nach.
2: Wie finanziert man eine große Unternehmung wie dieses Unternehmen, wenn man kein Geld hat? Man kommt auf die wirklich genialische Idee, das Geld von den Bürgerinnen und Bürgern zu nehmen, indem man sagt, ihr könnt euch einkaufen in diese Unternehmung. Ihr gebt uns, wie viel Geld auch immer ihr wollt, freiwillig, 50 Gulden, 5000 Gulden, 5 Millionen Gulden, was auch immer.
0: Kurz gesagt, die Niederländer erfinden die Aktie. Nun kann sich jeder am Handel mit der Muskatnuss beteiligen. Die Nachfrage ist enorm. Alle wollen mitverdienen. Das Stammkapital ist entsprechend hoch.
2: Wenn man das heute umrechnen würde, kämen wir in Milliarden-Dollar-Bereiche hinein. Und dann konnte man die Schiffe ausstatten, dann konnte man das Personal bezahlen davon und dann konnte man die Transportkosten übernehmen. Und dann fuhren die los, und zwar massenhaft, und haben Sachen mit rübergenommen, die sie dann erst verhandelt haben, auch auf dem Weg verhandelt haben, und haben dann die Muskatnuss und die Gewürznelke säckeweise wieder zurückgebracht und haben das dann in Europa über Warenbörsen und so weiter, haben sie das verkauft und wurden immer reicher und reicher.
0: 1603, gerade als die Engländer mit den Inseln Run und Ai ihren Vertrag schließen, sticht die erste Flotte der niederländischen VOC in See. Obwohl es sich um ein privates Unternehmen handelt, sind die Schiffe mit staatlichen Privilegien ausgestattet. Dazu gehört das Recht, eigene Soldaten zu unterhalten und unterwegs feindliche Schiffe anzugreifen. Und Feinde gibt es auch für die Niederländer genug auf den Weltmeeren. Die Niederlande befinden sich zu jener Zeit im Krieg gegen die spanischen Habsburger, die seit 1556 die südlichen Provinzen, also Flandern, das heutige Belgien und Luxemburg, besetzt halten. Da Philipp II. Seit 1580 zugleich König von Portugal ist, gelten auch die Portugiesen als Kriegsgegner.
2: Und aus diesem Gedanken heraus, die Spanier, aber auch die Portugiesen nicht im eigenen Lande zu besiegen, weil es nicht möglich gewesen wäre durch die kleinen Provinzen der Niederlande, sondern diese geniale Idee zu haben, wir machen es wirtschaftlich. Wir führen einen Wirtschaftskrieg gegen Spanien, und zwar auch nicht in Europa, sondern wir verlagern das Ganze in den Osten, nämlich nach Ostindien, wo die Spanier und die Portugiesen selbst Handelsmonopole hatten. Und die da anzugreifen, das ist natürlich schon ein genialer Gedanke.
0: Auch die Engländer bekommen die Entschlossenheit der Niederländer zu spüren. Mit ihrem Stützpunkt auf der Banda-Insel Run sind sie am nächsten an den Muskatnüssen dran. Grund genug für die Niederländer, sie immer wieder anzugreifen. Mit Erfolg. 1620 müssen die Engländer ihren Stützpunkt auf Run aufgeben, beanspruchen die Insel aber weiter für sich. 1667 kommt es schließlich zum Tauschgeschäft. Die Engländer geben Roon endgültig auf und bekommen dafür von den Niederländern eine andere Insel auf einem anderen Kontinent, Neu-Amsterdam, das heutige Manhattan. In einem Punkt unterscheidet sich das Verhalten der Niederländer auf der Jagd nach der Muskatnuss eklatant von den anderen europäischen Mächten. Während sich Portugiesen, Spanier und Engländer damit begnügt hatten, den Einwohnern die Muskatnüsse einfach abzukaufen und dann ohne weitere Zwischenhändler nach Europa zu bringen, sind die Niederländer besessen davon, sich das alleinige Monopol auf die Muskatnuss zu sichern. Sie wollen, dass die Bandanesen nur noch an sie verkaufen. Doch die sind nicht bereit, ihre tradierten Handelsbeziehungen aufzugeben. Noch dazu zahlen die Europäer schlecht. Unter Druck unterschreiben die Einheimischen auf den Inseln hier und da doch einen Vertrag. Aber sie halten sich nicht daran.
2: Man muss aber auch sagen, dass die Orang-Kaya, also diese Führer der Stämme auf den Banda-Inseln, extrem geschickt waren. Die wussten ganz genau, wie sie die Niederländer gegen die Spanier, gegen die Portugiesen und später die Engländer ausspielten. Und dieses europäische Prinzip, Pacta sunt servanda, Verträge muss man einhalten. Also dieses Vertragsprinzip, was wir in Europa ja immer ganz stark haben, das haben die nie gemacht, weil sie natürlich eine ganz andere kulturelle Traditionslinie haben.
0: Manchmal wehren sie sich auch mit Gewalt gegen die Europäer. 1609 töten Einwohner der Hauptinsel Banda Neira eine Delegation von 46 Niederländern. Einer, der damals zwar nicht getötet wird, aber ebenfalls gerade auf der Insel weilt, ist der Unterkaufmann Jan Pieterszoon Koen. Jahre später wird er Generalgouverneur und damit der wichtigste Mann der VOC in Südostasien. Er lässt die florierende Handelsstadt Jayakarta an der Nordküste von Java niederbrennen. Die Engländer hatten dort einen wichtigen Handelsstützpunkt. Auf den Trümmern errichtet er die neue niederländische Kolonialstadt Batavia, die zum Handelszentrum der Niederländer in Asien wird. In einem Brief teilt er den Direktoren der VOC in Amsterdam außerdem mit, dass es seiner Meinung nach am besten wäre, ausnahmslos alle Bandanesen aus dem Land zu vertreiben und kündigt an, ihre Behausungen überall niederzubrennen. Und er tut es. 1621 richten die Niederländer auf Banda Neira ein Massaker an. Sie töten einen Großteil der Einwohner. Andere werden deportiert und versklavt. Ihre Dörfer werden angezündet. Einige wenige von ihnen können in die Berge fliehen, werden dort aber ausgehungert. 44 führende Persönlichkeiten werden gefangen genommen und wegen Vertragsbruchs und angeblicher Verabredung zur Verschwörung auf grausamste Weise hingerichtet. Durch japanische Söldner geköpft und gevierteilt, ihre Köpfe auf Bambuspfähle gesteckt. Von schätzungsweise 13.000 bis 15.000 Bewohnern überleben nur wenige. Historiker sprechen heute von Genozid. Nach dem Pogrom übernehmen die Niederländer die Muskatnussplantagen auf der Insel. Als Arbeitskräfte dienen Sklaven, Strafgefangene und Vertragsarbeiter aus anderen Teilen Asiens.
2: Wie entsteht eigentlich Kolonialismus? Er ist kurz gesagt so entstanden, dass die Niederländer über diese Person Jan Pieterszoon Koen verstanden haben, dass sie im Grunde genommen die Banda-Inseln nur beherrschen können und einnehmen können, wenn sie dort eine Kolonie, eine Siedlung von Niederländern aufbauen. Also das heißt mit niederländischen Menschen, mit niederländischen Werten. Und das Erste, was sie meistens gemacht haben, wenn sie irgendwo hingekommen sind, sie haben eine christliche Kirche hingebaut.
0: Amsterdam steigt zum Weltfinanzzentrum auf. Gegen Ende des 17. Jahrhunderts ist es die reichste Stadt Europas. Doch durch den nun gut funktionierenden Handel sind Muskatnuss und Gewürznelke in Europa keine raren Produkte mehr. Die Folge? Ihr Preis fällt. Obendrein interessieren sich plötzlich alle viel mehr für Tee. Die VOC versucht gegenzusteuern. Sie verfügt, dass Muskatnussbäume fortan nur noch auf den eigenen Plantagen auf den Banda-Inseln angepflanzt werden dürfen. Sämtliche Bäume außerhalb sollen ausgemerzt werden. Auch die, die wild wachsen.
2: Man musste diese Bäume ausreißen, um möglichst wenig kontrolliert aufzüchten zu können, um sie dann umso teurer verkaufen zu können. Also dieses kapitalistische Prinzip der Preissteigerung und der Gewinnmaximierung durch Verknappung des Angebots.
0: Doch die Kahlschlag-Idee ist schwer umzusetzen. Die Muskatnussbäume wachsen auf allen möglichen Inseln der Molukken. Ein wahnwitziges Ziel. Mehr als 100 Jahre lang dauert der Vernichtungsfeldzug gegen die Bäume außerhalb der vorgesehenen Zonen. Hunderte Soldaten kämpfen im dichten Urwald gegen die Natur. Das Klima ist ihnen fremd, es gibt keine Wege, sie versinken im Morast, verletzen sich an den Dornen, nicht wenige sterben. Die Molukken sind Malariagebiet. Christian Schüle veröffentlicht in seinem Buch Die Jagd nach der Muskatnuss Teile des Reiseberichts eines Deutschen, der nach dem 30-jährigen Krieg bei der VOC angeheuert hatte, um Geld zu verdienen und Abenteuer zu erleben. Doch nun soll er, am Ende einer lebensgefährlichen Reise in die paradiesische Heimat der Gewürze, durch den Dschungel robben und die sagenumwobenen Bäume vernichten.
2: Und da also diese Bäume auszureißen, zu zerstören und zu verbrennen, das hat ihm das Herz gebrochen eigentlich als gläubigen Christen. Und er ist dann auch entsprechend, wie viele andere auch, vollkommen desillusioniert wieder zurückgekommen.
0: Doch die VOC kann sich mit diesen Methoden halten. Fast 200 Jahre lang ist sie das mächtigste und größte Unternehmen der Welt. Dann ist schlagartig Schluss. 1798 ist die VOC zahlungsunfähig. Durch einen unternehmerischen Fehler.
2: Der große Fehler war, dass man dieses Stammkapital durch die Aktien nie erhöht hat. Das ist immer gleich geblieben. Aber die Dividenden wurden immer größer, weil die Investoren, die das Geld eingelagert haben, immer gieriger wurden.
0: Mit der Exklusivität der Muskatnuss war es da ohnehin vorbei.
2: Der finale Todesstoß, um es mal so zu sagen, der ganzen Unternehmung Vereinigte Ostindische Kompanie, war ein skurriler Botaniker namens Pierre Poivre. Er war einfach so ein cleverer Sauhund, würde der Bayer heute sagen, dass er Teile dieser Muskatnussbäume mitgenommen hat. Das ist ein Diebstahl gewesen, wenn man so will, ein unbemerkter Diebstahl. Aber er konnte dann das Monopol der Holländer brechen.
0: Dem Franzosen war es 1770 gelungen, hunderte Muskatnussbaumsetzlinge und keimende Früchte von den Banda-Inseln zu schmuggeln und auf Mauritius, Réunion und später auch auf den Seychellen im Indischen Ozean zu kultivieren.
3: Ihm haben wir es wohl zu verdanken, dass wir heute keinen Kredit aufnehmen müssen, wenn wir unseren Spinat mit Muskatnuss würzen wollen. Die Muskatnuss, Krieg um ein Gewürz, stammt aus unserer Reihe Radiowissen. 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Hier klingt's noch wie der Jazz-Klassiker Song for My Father. Aber spätestens jetzt wird klar, es ist Steely Dan, Ricky, don't lose that number.

0: Ricky, don't lose that number. Steely Dan war das. Letzten Mittwoch haben wir im Bayern 2 Gesundheitsgespräch über die Überversorgung gesprochen. Unser heutiges Thema kann auch schon eine Art Überversorgung sein. Es geht nämlich um Nahrungsergänzungsmittel. Was davon gut ist, was eher nicht, was völlig nutzlos, was vielleicht sogar schädlich, das erklären uns heute die Internistin und Nephrologin Dr. Vashma Safi und der Arzt für Naturheilweisen und ebenfalls Internist Dr. Arthur Wölfel. Sie sind schon beide da, beziehungsweise aus Potsdam ist uns zugeschaltet Dr. Vashma Safi. Grüße Sie.
1: Guten Morgen, Herr Schneider.
0: Und Dr. Arthur Wölfel sitzt hier bei mir im Studio in München. Auch einen schönen guten Morgen an Sie, Herr Wölfel.
2: Guten Morgen.
0: Frau Dr. Safi, wie halten Sie sich denn gesund mit Nahrungsergänzungsmitteln?
1: Tatsächlich nur mit Vitamin D.
0: Warum?
1: Ich schaue regelmäßig bei meinen Blutwerten nach verschiedenen Spurenelementen und dann gucke ich halt, was fehlt. Und meistens ist es tatsächlich Vitamin D bei mir. Ich mache es gezielt sozusagen.
0: Gezielt, aha. Herr Dr. Wölfel, was hält Sie bumball gesund, außer das gute Essen?
2: Also aktuell keinerlei Nahrungsergänzungsmittel. Ich habe früher auch mal sporadisch Vitamin D genommen. Ich selbst, ich darf es nicht laut sagen, mache selten Blutwerte. Aber es hat mich irgendwie überzeugt, dass ich bei Patienten sehr häufig eine Minderversorgung gesehen habe, sodass ich das für mich für eine Zeit auch in Anspruch genommen habe.
0: Also, um es vorwegzunehmen, wir wollen Nahrungsergänzungsmittel nicht verteufeln, aber wir werden genau versuchen, darüber zu sprechen, was ist gut, was ist wann richtig und was bringt vielleicht auch überhaupt nichts und kostet nur eine Menge Geld. Wenn Sie Nahrungsergänzungsmittel zu Hause nehmen, liebe Hörerinnen und Hörer, dann erzählen Sie es uns, warum und was Sie da nehmen. 0800 246 2469. Welche Erfahrungen haben Sie gemacht? Man muss auch sagen, nicht alles ist erforscht. Vieles ist auch quasi eine Sache des Gefühls. Und da sind wir sehr gespannt auf Ihre Erfahrungen. Sprachnachrichten gehen an die 0151 7220 2207. Frau Dr. Safi, Herr Dr. Wölfel, bis gleich.
1: Bis gleich.
2: Bis gleich.
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4: Ein Wunder. Eine epochale Erfindung. Ein neuer großer Schritt vorwärts auf dem Kulturwege der Menschheit. Objekt dieser journalistischen Lobpreisungen war Münchens neueste Errungenschaft, das Operntelefon. Vorgeführt am 17. Juni 1924 im Hauptpostamt. 20 Zeitungsleute stülpten sich Kopfhörer auf die Ohren und lauschten den Klängen von Wagners Walküre, live aus der Bayerischen Staatsoper übertragen per Telefonleitung. Im Oktober ging der Abonnentenservice an den Start. Um die Aufführungen im Nationaltheater bequem auf dem Sofa zu genießen, brauchte man einen Telefonanschluss, eine spezielle Buchse, ein Empfangsgerät und Kopfhörer. Bald konnten sich Opernfans in ganz Bayern zuschalten und in München gab es auch eine öffentliche Opernhörstube. Eine neue Erfindung allerdings war das mitnichten. Es war schon auf der Internationalen Elektrizitätsausstellung 1881 in Paris ein Publikumshit. Da war das Telefon überhaupt noch etwas Neues und die Besucher standen Schlange, um ein paar Minuten lang Arien aus dem 2 Kilometer entfernten Opernhaus zu hören. Ein Jahr später kam die Elektrizitätsausstellung nach München und auch hier herrschte Andrang in den Telefonsälen mit Live-Musik. Aus der Staatsoper, dem Gärtnerplatztheater und aus Kills Kolosseum, einem Tanzlokal und Varieté. Es gab sogar, große Sensation, eine Leitung nach Oberammergau, wo der Chor der Passionsspiele Volkslieder ins Mikro sang. Das Musiktelefon war bei vielen großen Technikausstellungen ein Publikumsmagnet. Wer das im eigenen Heim haben wollte, musste sich die Leitung selbst legen lassen. Das taten zum Beispiel der König von Portugal in Lissabon und der Landgraf von Hessen mit einem Draht von der Frankfurter Oper zu seinem Schloss in Hanau. Der Intendant der Münchner Hoftheater kontrollierte Vorstellungen von seiner Villa in Tutzing. In Berlin gab es ein öffentliches Hörkabinett für Konzerte der Philharmoniker. 1890 startete in Paris ein kommerzieller Dienst unter dem Namen Theatrophon und der bürgerte sich weithin ein als Begriff fürs Musiktelefon. Der Betreiber bot Abonnements für Privatkunden an und stellte Münzautomaten in Hotels und Cafés auf. Im Programm waren außer der Oper auch etliche Theater, Konzertsäle, Kabarets und sogar Gottesdienste aus der Kathedrale Notre-Dame. Theatrophondienste gab es auch in London, Stockholm und Brüssel und hier und da in Amerika. Budapest offerierte dazu eine Telefonzeitung, ein Tagesprogramm mit Nachrichten, Kinderstunde, Autorenlesungen und Musik aus dem eigenen Studio. München war also ziemlich spät dran mit dem Operntelefon. Inzwischen gab es auch den Rundfunk und das war der Untergang des Theatrophons. Nach 6 Jahren wurde das Münchner Operntelefon abgeschaltet. Aber heute kann man Livestreams aus Opernhäusern über Smartphone nicht nur hören, sondern auch sehen. Das war das Kalenderblatt. Heute von Ulrike Rückert. Gelesen hat Caroline Ebner.
0: Das Theatrophon gekillt vom Radio. Tut mir leid. Der Multi-Instrumentalist, Sänger und Produzent Beck nimmt uns jetzt mit zu düsteren Orten. Dark Places.

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5: Nahrungsergänzungsmittel sind gleich unser Thema im Bayern 2 Gesundheitsgespräch. Welche davon sind sinnvoll und wann? Welche davon sind in der Regel überschätzt und gehen in Richtung rausgeschmissenes Geld? Sagen Sie uns, was Sie nehmen. 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
6: 10 Uhr, die Nachrichten des Bayerischen Rundfunks mit Anne-Madeleine Gallert. Die Übersicht. G7-Gipfel befasst sich am letzten Tag mit Impulsen für die Weltwirtschaft. EU lockert Regeln für Schadstoffe in Kosmetika. Antisemitische Vorfälle bleiben in Deutschland an der Tagesordnung. Das Wetter in Bayern meist bewölkt mit sonnigen Abschnitten 22 bis 29 Grad. Evian. Der letzte Tag des G7-Gipfels der Staats- und Regierungschefs der führenden Industrienationen hat begonnen. Zentrales Thema heute ist die Wiederbelebung der Weltwirtschaft. Unter anderem der Iran-Krieg hatte ihr zuletzt stark zugesetzt. Auf dem Treffen geht es auch um den Kampf gegen den internationalen Drogenschmuggel. In der gemeinsamen Erklärung heißt es, man wolle ein Netzwerk aufbauen, das die Häfen besser schützen solle. Außerdem sollen virtuelle Vermögenswerte beschlagnahmt werden, um die wirtschaftliche Infrastruktur hinter den kriminellen Geschäften zu zerschlagen. Mittags beschäftigen sich die Spitzen der G7 dann mit künstlicher Intelligenz. Ziel sei es, die Technologie sicher, schnell und effizient zu machen. Zur Gruppe der 7 gehören neben Deutschland und Frankreich auch Großbritannien, Italien, Japan, Kanada und die USA. Kiew. Trotz der Appelle des G7-Gipfels greift Russland die Ukraine weiter an. Dabei ist in der Nacht im Südosten des Landes mindestens ein Mensch getötet worden. Nach Angaben von Rettungsdiensten wurden bei der Attacke in der Stadt Saporischschja 7 weitere Menschen verletzt. In verschiedenen Teilen der Stadt wurden Wohngebäude, Autos und zivile Infrastruktur beschädigt. Zuvor hatte sich der belarussische Präsident Lukaschenko zum Krieg in der Ukraine geäußert. Ein militärischer Sieg sei für beide Seiten unrealistisch, sagte Lukaschenko in einem Fernsehinterview. Beide Parteien litten unter einem Mangel an Soldaten. Sie sollten Kompromisse schließen, um den seit mehr als 4 Jahren andauernden Krieg zu beenden. Brüssel. Die EU lockert ihre Regeln für potenziell gefährliche Chemikalien in Kosmetika. Betroffene Produkte dürfen künftig länger auf dem Markt bleiben. Darauf einigten sich das Europaparlament und der Rat der EU-Länder. Damit haben Hersteller mehr Zeit, Lippenstift, Cremes und Co. anzupassen. Wenn ein Produkt im Test für schädlich befunden wurde und es keine Alternative gibt, darf es noch für ein Jahr weiterverkauft werden. Bei den betroffenen Chemikalien handelt es sich um Stoffe, die in größeren Mengen krebserregend, erbgutverändernd oder fortpflanzungsschädigend sein können. Die EU führt eine entsprechende Liste. Berlin. In Deutschland bleibt die Zahl antisemitisch motivierter Vorfälle weiter auf hohem Niveau. 2025 dokumentierten Meldestellen insgesamt gut 8.700 Fälle, etwas mehr als im Jahr zuvor. Der Präsident des Zentralrats der Juden, Schuster, bezeichnete die Zahl als bedrückende Realität in Deutschland. Auch der Beauftragte der Bundesregierung gegen Antisemitismus, Klein, zeigte sich besorgt. Antisemitismus sei weiterhin ungebremst auf dem Vormarsch. Nach Angaben des Bundesverbands RIAS stammt die höchste Zahl antisemitischer Übergriffe aus dem rechtsextremen Milieu. Wasserburg. Bei ihrer Jahrestagung beraten Vertreter der Bodensee-Anrainerstaaten ab heute über die Fischerei im See und den Umgang mit den Felchen. Im Großteil des Binnengewässers darf der Fisch seit 2024 nicht mehr entnommen werden, damit sich sein Bestand erholen kann. Im kommenden Jahr läuft die Schonung aus. Unter anderem das baden-württembergische Landwirtschaftsministerium hat sich dafür ausgesprochen, das Fangen wieder zu erlauben. Viele Urlauber verbinden den Bodensee mit geräucherten oder gebratenen Felchen. Ein Beschluss zu den Fangrechten wird für morgen erwartet. Das Wetter in Bayern. Wechselnd bis stark bewölkt mit sonnigen Abschnitten bei Höchstwerten von 22 bis 29 Grad. Abends lockert es von Westen her auf, an den Alpen nachmittags geringes Gewitterrisiko. In der Nacht Tiefstwerte von 17 bis 12 Grad. Die weiteren Aussichten bis Samstag überwiegend sonnig und bei 28 bis 36 Grad sehr heiß. Am Freitag kann es vereinzelt regnen oder zu Hitzegewittern kommen. Es ist gleich 10.05 Uhr. Die Verkehrsmeldungen A3 Würzburg Richtung Nürnberg zwischen Wiesentheid und Geiselwind ist wegen Bergungsarbeiten nur die linke Spur frei, es staut sich. A7 Füssen Richtung Ulm zwischen Illertissen und Dreieck Hettistetten, 5 Kilometer Stau. A8 München Richtung Salzburg zwischen Achenmühle und Bernau am Chiemsee, 4 Kilometer Stau. Und die A9 Berlin Richtung Nürnberg zwischen Markt Schorgast und Dreieck Bayreuth-Kulmbach, 7 Kilometer Stau. Soweit der Service.
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5: 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Das können Vitamine sein oder Mineralstoffe, Eiweiß und so weiter. Was nehmen Sie? Was erhoffen Sie sich davon? Was müssen Sie nehmen, weil Sie vielleicht einen Mangel haben? Rufen Sie uns dazu an, kostenfrei unter 0800 246 2469 oder schicken Sie eine Sprachnachricht an die 01517 220 227.
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5: Erstmal ein Sendungsergänzungsmittel musikalischer Natur. King Tuff, The Bandits of Blue Sky.

0: Vitamine, Mineralstoffe, Omega-3-Kapseln, Magnesium, Probiotika oder Pflanzenextrakte. Nahrungsergänzungsmittel gehören für viele Menschen längst zum Alltag. Die Regale in Apotheken, Drogerien und Online-Shops sind gut gefüllt und ja, die Versprechen klingen oft verlockend. Mehr Energie, bessere Konzentration, ein stärkeres Immunsystem oder gesünderes Altern. Doch was ist tatsächlich wissenschaftlich belegt? Wer profitiert wirklich von Nahrungsergänzungsmitteln und wo beginnt eine unnötige oder sogar problematische Selbstmedikation? Darüber wollen wir heute sprechen, aus zwei unterschiedlichen Perspektiven. Zugeschaltet aus Potsdam ist uns die Internistin, Nephrologin und regelmäßige Begleiterin der Sendung Dr. Waschma Safi. Hallo Frau Dr. Safi.
1: Guten Morgen, Herr Schneider.
0: Und bei mir im Studio ist der Internist und ehemalige Leiter des Krankenhauses für Naturheilweisen in München, Dr. Arthur Wölfel. Schön, dass Sie hier sind. Hallo, Herr Wölfel.
2: Ich grüße Sie.
0: Eine repräsentative Umfrage, die vor 2 Jahren im Ärzteblatt veröffentlicht wurde, hat einen stetig wachsenden Markt für Nahrungsergänzungsmittel beobachtet, der auch weiterhin steigen soll. Und vor allem ältere Menschen werden für diesen Markt immer relevanter, weil zum Beispiel Präparate, die sich positiv auf Knochen und Gelenke auswirken sollen, an Bedeutung gewinnen. Also mit Blick auf Arthrosen und Osteoporose nehmen Leute präventiv Dinge ein. Aber auch sonst gibt's ein ganz weites Feld. Frau Dr. Safi, was ist Ihnen denn schon begegnet an Fragen in Richtung Nahrungsergänzungsmitteln, die häufig an Sie herangetragen werden, vielleicht auch, weil Sie Nephrologin, also Nierenspezialistin sind?
1: Ja, interessanterweise, nicht nur in Bezug auf Nahrungsergänzungsmittel, wenn ich jetzt einfach Ihnen sagen müsste, was die allerhäufigste Frage ist, die ich als Nephrologin bekomme, auch über alle Krankheitsbilder hinweg ist, wie ist das mit dem Kreatin? Kann ich das nehmen? Mhm. Wie ist das mit meinen Nieren? Also das ist tatsächlich, ist auch in der Sendung schon ein paar Mal gefragt worden, an der Nierensendung bei uns zum Beispiel. Und ich sage immer dasselbe. Im Endeffekt, wenn sie Nieren gesund sind, ist es unbedenklich. Wenn man schon vorerkrankte Nieren hat, müsste man nochmal drüber sprechen.
0: Vielleicht erzählen Sie uns noch schnell, was Kreatin überhaupt ist oder was es denn kann?
1: Ja, also es ist was vor allem jüngere Menschen, gerne auch die sehr viel Sport machen, zu sich nehmen, weil man irgendwie sagt, dass das sozusagen im Muskel die Energiespeicher auffüllt, die dann sozusagen beim Muskelaufbau mithelfen. Ja. Und im Endeffekt ist es sowas, was man zur Begleitung zum Sport zu sich nimmt. Ist jetzt nicht was ich bei meinen älteren Patientinnen häufig sehen würde, sondern wie gesagt, die jungen Sportlichen, die fragen das und die nehmen das häufig auch. Und in der Regel, wie ich es gerade schon gesagt habe, wenn man gesund ist und Nieren gesund ist, ist das überhaupt kein Problem. Man weiß nur, wenn man schon eine vorgeschädigte Niere hat, belastet das, weil das zu so einer sogenannten Hyperfiltration, also zu so einer Mehrarbeit für die Niere führt, belastet es die Niere und bei Nierenkranken sozusagen ist es dann, rät man davon ab.
0: Und Sie sagen, es sind viele Menschen, die Sport machen, die nach Kreatin fragen. Ich habe aber auch schon erlebt, dass viele, die jetzt nicht unbedingt gerne Sport machen, Kreatin zu sich nehmen in der Hoffnung, dass auch ohne Sport sich Muskeln aufbauen, Herr Dr. Wölfel.
2: Also schön, dass die Nephrologin erstmal das Kreatin als unbedenklich erklärt. Das ist tatsächlich eine der wenigen Substanzen, wo auch belegt ist, dass es Effekte hat. Allerdings, wie Sie ja schon einschränkend sagen, für Ausdauersportler bringt es überhaupt nichts. Es hat einen sogenannten Health Claim, das heißt, es hat eine erlaubte Aussage in der Werbung, dass es einen positiven Effekt hat für Menschen, die intensiv Kraftsport betreiben. Also bei Kraftsportlern, bei Bodybuildern ist wirklich auch dokumentiert, dass die an Muskelmasse zunehmen. Ansonsten, wenn Sie jetzt sagen, ich nehme nun mal Kreatinin und bin der Couch-Potato wie bisher, dann ist es also nach den Studien und nach dem Wissen, was wir darüber haben, rausgeschmissenes Geld.
0: Und hat allenfalls einen Placebo-Effekt, aber fitter werde ich wahrscheinlich nicht.
2: Sie kriegen nicht mehr Muskelmasse. Und es ist auch interessant, dass sowieso, ja, es gibt sogenannte Non-Responder. Ein Drittel derer, die Kreatin schlucken und Kraftsport machen, die haben auch keinen Effekt auf die Muskelmasse. Aber bei den anderen 2 Drittel, die laufen dann schon mit mehr Bizeps durch die Gegend.
0: Einen ähnlichen Hype, sage ich mal, scheint es auch um das Protein zu geben, das man also inzwischen mit Molkeprodukten zu sich nehmen kann. Molke war immer so ein Abfallprodukt. Inzwischen wird es teuer verkauft, weil darüber Protein in Pulverform verkauft wird. Wenn man in Supermarktregale schaut, wird sogar Proteinkaffee und alle möglichen Proteinprodukte angeboten. Also da ist wirklich ein großer Markt hat sich da aufgetan. Sie haben vor der Sendung, Frau Dr. Safi, haben Sie uns verraten, dass Sie auch hin und wieder Vitamin D zu sich nehmen. Das ist eine Frage über Vitamin D, die hier mehrfach reinkommt. Deswegen würde ich jetzt unmittelbar mit unseren Anruferinnen und Anrufern einsteigen wollen. Mit Frau Klingenberg aus Wangen. Hallo.
3: Hallo.
1: Hallo.
0: Vitamin D ist Ihr Thema.
3: Ja, mein Thema ist Vitamin D3. Mhm. Und ich hatte eine Zeit lang so einen niedrigen Kalziumspiegel. Und da hatte mein Hausarzt mir empfohlen, dass ich mal Vitamin D3 nehme. Jeden Tag 2000 Einheiten. Und das mache ich jetzt auch schon eine ganze Weile, ich glaube über ein Jahr. Und der Kalziumspiegel hat sich wohl auch, also nach den letzten Untersuchungen normalisiert. Aber ich wüsste halt gerne, ob ich das weiterhin nehmen sollte oder jetzt im Sommer, wir machen jetzt eine Radtour demnächst, wo man in der Sonne ist, mehr, dass man das dann vielleicht runterdosieren oder sogar weglassen kann. Das wüsste ich halt gerne. Und ob das irgendwie schädlich ist.
1: Da kann ich vielleicht ein bisschen was zu ausführen. Also Vitamine sind ja per Definition eigentlich Stoffe, die der Körper selber nicht herstellen kann, ja, und von außen zuführt. Und wenn man dann das Vitamin D sich anschaut, ist es eigentlich nicht wirklich ein Vitamin. Ja, es ist ja im Endeffekt, eigentlich kann der Körper, wie Sie gerade schon richtig gesagt haben, wenn Sonnenlicht auf die Haut fällt, kann der Körper selber Vitamin D bilden. Dementsprechend ist es eigentlich ein Hormon. Was es sozusagen kann, warum es für den Knochenstoffwechsel so wichtig ist und man weiß auch, dass es Gelenkbeschwerden zum Beispiel verbessert, ist, weil es eben die Kalziumaufnahme über den Darm ist eine der Mechanismen, gibt noch verschiedene, aber prinzipiell sozusagen die Kalziumaufnahme über den Darm verbessert, ja, so dass sie praktisch gerade, wenn sie wenig ihre Kalziumspiegel im Körper niedrig sind, hat man immer Sorge, dass der Körper plötzlich selber denkt, okay, das muss ich jetzt regeln, den Kalziumspiegel, und was würde er machen? Er würde das Kalzium aus dem Skelett ausbauen, weil das unser größter Kalziumspeicher ist. Um das sozusagen zu verhindern, versucht man über das Vitamin D sozusagen die Aufnahme zu verbessern im Darm. Jetzt ist es aber so, dass man schon sagt, dass das eigentlich dann die Patientinnen profitieren, die niedrige Vitamin D-Spiegel haben, aus verschiedenen Gründen. Entweder weil sie nie an die Sonne gehen, also es ist zum Beispiel in den arabischen Ländern, wo Frauen sehr bedeckt rumlaufen, weiß man, dass die fast durch die Bank weg Vitamin D-Mangel haben. Oder aber auch zum Beispiel nierenkranke Menschen, weil Vitamin D in der Niere aktiviert wird. Das heißt, die haben praktisch auch fast immer einen Vitamin D-Mangel und die profitieren davon. Wenn sie jetzt aber normale Vitamin D-Spiegel haben und sagen, sie jetzt im Sommer werden sie die höchstwahrscheinlich auch halten, weil sie viel an der frischen Luft sind, dann müssen sie das nach meinem Ermessen eigentlich nicht weiternehmen.
0: Jetzt würden mich zwei Sachen interessieren. Frage an Sie beide, Frau Dr. Safi und Herr Wölfel. Zum einen, wenn wir von Vitamin D sprechen, meinen wir D2 oder D3 oder müssen wir da unterscheiden?
2: Also die Kollegin sagte ja schon, es ist eigentlich ein Hormon, es wird synthetisiert. Wir haben unterschiedliche Stufen. Wir haben dieses Calciferol, das zum Hydroxycalciferol und dann zum Dihydroxycholecalciferol, das ist die Niere ganz wichtig, erst synthetisiert wird, gebildet wird. Was wir brauchen tatsächlich bei einer normalen Nierenfunktion, dann wird diese zusätzliche Umwandlung immer bei einem normalen Vitamin-D-Präparat funktionieren, aber es spricht nichts dagegen oder es ist eigentlich ganz sinnvoll, einfach Vitamin 3 im Sinne von Cholecalciferol zu substituieren.
0: Und jetzt haben Sie gesagt, Frau Dr. Safi, ich muss halt schauen, habe ich einen Mangel oder nicht? Wie kann ich das überhaupt messen lassen, ist die erste Frage. Und zweitens, zahlt das die Kasse oder muss ich da selber löhnen?
1: Also es ist einfach eine Blutentnahme. Das ist ganz normal wie beim Hausarzt Blut abnehmen. Und ich denke, wenn der Hausarzt eine Indikation sieht, aber vielleicht weiß es Herr Wölfel besser, weil ich arbeite ja im Krankenhaus, da kann ich es abnehmen, wenn ich es für notwendig halte. Ich weiß nicht, wie es im ambulanten Bereich ist.
2: Also die Untersuchung, die Laboranalytik, das weiß ich nicht, ob die bezahlt wird. Ich weiß aber, dass, das kann ich sicher für private Krankenversicherte sagen, die wollen dokumentiert haben, dass der Wert unter einem bestimmten kritischen Grenzwert ist. Das ist die 10. Ich weiß jetzt nicht, das sind, glaube ich, Nanogramm oder Mikrogramm. Ich kann es nicht sagen. Wir haben immer eine Referenz von 30 höher als normal. Und ab 10, wenn das dokumentiert ist, übernimmt die Kasse auch die Kosten für die Supplementierung mit Vitamin D.
0: Frau Klingenberg, aber das Vitamin D ist nicht Ihr einziges Thema heute.
3: Nein, also mir ging es auch noch darum, weil ich mich überwiegend vegetarisch ernähre. Mhm. Es gibt da Ausnahmen, aber also nicht vegan. Ich esse auch viel Milchprodukte, Joghurt und Käse. Ob ich da Vitamin B12 dann trotzdem zu mir nehmen sollte? Ich weiß, dass Veganer das häufiger tun. Aber ist das dann für jemand, der überwiegend vegetarisch lebt, auch notwendig? Das wüsste ich gerne.
2: Also ich bin seit, ich will die Zahl nicht nennen, seit meiner Studienzeit Vegetarier.
0: Also 13 Jahre in etwa.
2: Ich danke Ihnen, ja. Ich habe auch zwei sehr erwachsene Kinder, die ernähren sich vegan und diese Problematik ist mir natürlich sehr bewusst. Man muss prinzipiell sagen, dass der Vitamin B12-Mangel aus vielen, vielen Gründen ein weit verbreitetes Phänomen ist. Ich war völlig irritiert, als ich das jetzt las, dass angeblich jeder 10. einen Vitamin B12-Mangel hat und im Alter das sogar noch zunimmt. Wenn Sie sich vegetarisch ernähren, ist es im Allgemeinen so, dass aufgrund der Zufuhr von Milchprodukten Sie kein Problem haben mit dem der Vitamin B12-Versorgung. Dazu kommt, dass Sie häufig auch fermentiertes Gemüse verzehren. Das ist die einzige pflanzliche Variante, die möglicherweise dafür sorgt, dass Sie Vitamin B12 über nicht tierische Lebensmittel zu sich nehmen. Der Rest bedeutet einfach, in der veganen Ernährung substituieren. Das heißt, regelmäßig ein Vitamin B12-Präparat einzunehmen. Denn das Problem beim Vitamin B12 ist, dass es sehr große Depots im Körper gibt und dass man den Mangel über die verminderte Zufuhr erst oft dann merkt, wenn schon klinische Beschwerden, sprich eine Blutarmut oder aber neurologische Probleme auftreten. Also als Veganer muss man substituieren und als Vegetarier muss man wissen, was man isst.
0: Frau Klingenberg, dann habe ich ganz herzlich zu danken für Ihren Anruf.
3: Ja, gerne.
0: Schönen Tag noch.
3: Auf Wiedersehen. Ja, genau. Dankeschön.
2: Ich fand diesen Einwand, oder es war für mich hochinteressant, dass in den arabischen Ländern der Vitamin D-Mangel bei Frauen sehr hoch ist. Ja. Das wird bei uns enorm vernachlässigt. Ich habe das mal wo gelesen. 10% mehr Haut zeigen bedeutet schon einen Anstieg der Vitamin D-Werte im Blut. Und zwar in der Tradition der Naturheilkunde gibt es das sogenannte Luftbad, nicht das Sonnenbad. Wir haben ja alle berechtigterweise Angst vom Sonnenbrand und vor der direkten Sonnenexposition. Aber die Vitamin D-Produktion über die Haut funktioniert auch dann, wenn ich nicht der prallen Sonnenbestrahlung ausgesetzt bin, sondern wenn ich mich einfach der Luft aussetze und die Haut unbedeckt halte.
0: Also ein Schattenbad, aber bitte nicht angezogen.
1: Ja, oder man sagt halt einfach, also wenn man doch angezogen sein möchte, die Unterarme eine halbe Stunde am Tag, genau, das ist so der Richtwert, was praktisch für die Produktion reicht.
0: Mhm. Frau Dr. Safi, weil Sie selbst sich mit Vitamin D3 sozusagen beobachten und da auch hin und wieder zuführen, kam jetzt eine Frage schriftlich rein, die anonym behandelt werden soll. Das machen wir gerne. Patientin ist weiblich, um die 90, ist viel im Haus, hat Vitamin D3-Wert von 19,3. Den Sollwert haben Sie netterweise auch dazu geschrieben. Der ist bei 29,9 bis 60, also deutlich drunter. Mhm. Und die Ansage war, jetzt Dekrystolmin zu nehmen, 20.000 Einheiten, also eine Kapsel mit 0,5 Milligramm einmal pro Woche. Hat sie schon mal genommen und als Nebenwirkung extremen Fingerkrampf bekommen. Frage, kann man nicht täglich was nehmen und irgendwie was auf schonende Art und Weise Und die Frage damit verbunden, wie machen Sie es denn, Frau Dr. Safi?
1: Also ich mache es tatsächlich auch, aber einfach aus Trägheit und Faulheit, dass ich auch gern die 20.000 nehme, wenn man die halt dann einmal die Woche nimmt. Mhm. Im Endeffekt sagt man 1.000 bis 2.000 Einheiten pro Tag. Das heißt, das 20.000 Einheiten Vitamin D ist verschreibungspflichtig. Das würden Sie nicht in der Drogerie bekommen, sondern müssen Sie über die Apotheke beziehen. Es gibt ja auch diese Produkte in der Drogerie, die haben meistens, meine ich, 500 bis 1.000. Sie kann natürlich, wenn sie sagt, sie bleibt täglich am Ball, also habe ich jetzt auch Kolleginnen, die sagen, nee, ich vertrage eben auch das Dekristol nicht, also die 20.000 Einheiten auf einmal nicht, ich mache lieber täglich, dann muss man halt einfach täglich die Tablette nehmen. Also wenn man auf die Einheiten, ob man die jetzt am Tag nimmt oder in der Woche auf einmal, ist im Endeffekt nicht so relevant. Bloß wenn, man macht es natürlich schon gerne so, wenn jemand schon

0: leiden, dass sie dann beschwerdefrei werden, dass dann durch eine hochnormale Werte im Blut möglicherweise der Gehalt in der Zelle auch dann ansteigt und deswegen die Krampfneigung weniger wird.
1: Kommen wir kurz auf die Augen zu sprechen. Da hat uns Ruth Hundhausen eine Frage zugeschickt und gleich im Anschluss haben wir auch noch einen Anruf dazu.
2: Ich habe ein Glaukom und wollte mal fragen, ob diese Nahrungsergänzungsmittel Cholin, was ich nehme, Ocuforte und Q10 als Tropfen, das etwas bringt oder rausgeschmissenes Geld ist.
1: Soweit die Frage von Frau Hundhausen. Jetzt haben wir keinen Augenarzt hier in der Runde. Fühlt sich jemand bemüßigt, was sagen zu können?
3: Also ich muss sagen, das Q10, da könnte ich vielleicht ein bisschen was dazu sagen. Ich glaube, sie meint das Cetylcholin. Das wird so ein bisschen als nervenschützende Therapie tatsächlich in der Augenheilkunde mit verschrieben. Wie gut die Datenlage ist, weiß ich leider nicht. Ich meine, im Endeffekt, ich habe mitbekommen, dass das häufig Kollegen mit empfehlen und verschreiben. Deswegen, ich glaube, man macht damit nichts falsch.
1: Herr Dr. Wölfel nickt.
0: Also im Grunde genommen kenne ich auch noch nur die altersbedingte Makuladegeneration, wo Nahrungsergänzungsmittel unter therapeutischen Intentionen versucht werden. Ob es was bringt, weiß man nicht. Fürs Glaukom ist mir nichts bekannt.
1: Und damit sind wir jetzt bei Frau Kalender, die uns angerufen hat. Hallo Frau Kalender.
4: Ja, guten Morgen, Kalender hier.
1: Grüße.
4: Guten Morgen. Grüße, ja genau. Also bei mir ist es halt eben ein Normaldruckglaukom festgestellt, so vor 1,5 Jahren. Und meine Augenärztin hat mir halt eben auch eine ganze Latte von Zusatzstoffen empfohlen, die ich auch ganz brav alle nehme, aber nicht so genau weiß, kann man damit auch überdosieren oder macht das wenig Sinn? Das ist also zum Beispiel das Vitamin B-Komplex, da ist alles Mögliche drin, das ist Riboflavin, Niacin, Vitamin B6 und Folsäure und B12 und dann noch das Coenzym 10 hat sie mir empfohlen, also nehme ich auch. Und dann noch Lutein und Zeaxanthin und halt eben dieses Cetylcholin auch. Also da war sie relativ streng, hat gesagt, doch, das sollte ich alles nehmen, was ich auch tue. Aber mich jetzt dann auch frage,
0: Also das Lutein und das Zeaxanthin, die spielen eine Rolle in der Augenheilkunde bei der Makuladegeneration. Mhm. Und es gab wohl auch, allerdings mit sehr fraglicher bis fehlendem Wirkungsnachweis, den Einsatz jetzt speziell von Lutein in der Entwicklung des Glaukoms. Die Daten sind so, dass es eigentlich keinen Effekt hat. Ich würde aber jetzt tatsächlich mal auf die Erfahrung Ihres Augenarztes vertrauen. Ich möchte Sie dann nicht verunsichern.
1: Haben die Zweifel jetzt wir gestreut, Frau Kalender, oder hatten Sie die auch vorher schon?
4: Nee, die hatte ich im Prinzip vorher schon, weil es wirklich eine Riesenlatte ist. Ich nehme sonst einfach aus anderen Gründen Vitamin D3, weil ich eine Osteoporose habe und noch einen Blutdrucksenker. Aber ansonsten nicht. Und das ist jetzt auf einmal so eine Latte, wo ich mir denke, ups.
3: Vielleicht kann ich da noch kurz einen Einwurf machen zu der Überdosierung. Mhm. Also man unterscheidet eben bei Vitaminen Wasser- und fettlöslich. Und dieser Vitamin B-Komplex zum Beispiel, die Sie nehmen, das sind wasserlösliche Vitamine. Mhm. Meistens sagt man, dass man die eigentlich, das merken Sie ja, wenn Sie die einnehmen, da verfärbt sich ja der Urin so komisch gelb. Der nimmt eine andere Farbe an. Man sagt, dass man die eigentlich bei Nierengesunden relativ unkompliziert auch wieder ausscheidet. Es gibt natürlich die Fälle, wo wenn man das sehr hoch dosiert zu sich nimmt, dass man das rein theoretisch sich überdosieren könnte, aber in der Regel passiert da nicht viel. Und von diesem Komplex, den Sie da so verschrieben bekommen haben, ich weiß nicht, ob Herr Wölfel da einer Meinung ist, aber ich würde sagen, nach meinem Gefühl klingt das so ein bisschen, dass das so nervenprotektiv alles so ein bisschen ist. Also die Idee von Ihrer Augenärztin, ich glaube, da machen Sie eigentlich nicht viel falsch mit. Aber ich verstehe natürlich, dass man dann so einen Haufen an Tabletten sieht und sich direkt denkt, muss das jetzt sein?
4: Ja, genau. Ja, und vor allen Dingen, ich meine, ich kriege die ja nicht verschrieben, sondern ich soll sie nehmen und ich kaufe die auch nicht bei DM oder so, sondern bestelle die bei bestimmten Firmen, die auch versichern, dass da keine anderen Zusatzstoffe drin sind. Und das ist auch wirklich teuer.
1: Mhm. Ja. Das ist ein guter Punkt, den Sie ansprechen, Frau Kalender. Erstmal vielen herzlichen Dank für Ihren Anruf.

0: Und das ist tatsächlich etwas, es gibt die im Drogeriemarkt so um die Ecke, es gibt sie aber auch, es gibt ganz teure Produkte. Gibt es denn Erfahrungen, Frage an Sie beide, Herr Dr. Wölfel, Frau Dr. Safi, diese Versprechen, wir nehmen aber wirklich besonders gute Trägermittel, die sich gut auflösen im Verhältnis zu anderen. Gibt es denn Unterscheidungen oder ist da auch ganz viel Marketing dabei? Kann ich das als Laie überhaupt unterscheiden?
1: Also es ist prinzipiell so, dass das ja diese ganzen Nahrungsergänzungsmittel kein Zulassungsverfahren haben. Die sind Lebensmittel im weitesten Sinne und keine Arzneimittel. Trotzdem, bezogen auf die Werbung, gibt es eine Überprüfung dahingehend, ob gesundheitsfördernde Aussagen in irgendeiner Form wissenschaftlich zu legitimieren sind. Das nennt sich Health Claim, wird irgendwie juristisch geklärt. Und eigentlich darf man mit den meisten Aussagen zur Gesundheitsförderung überhaupt nicht werben. Das Problem ist nur, im Internet wird damit geworben und es wird schlicht und einfach zu wenig oder nahezu nicht kontrolliert. Das ist so ein, die ganzen Influencer, die ja mehr oder weniger davon leben, solche Mittel zu bewerben. Es gibt keine juristische Instanz, die dem nachgeht, aber es wäre so nicht erlaubt. Und das Hauptproblem, entschuldigen Sie, ist tatsächlich im Vergleich zu einem Arzneimittel, ist es so, dass bei den freiverkäuflichen Nahrungsergänzungsmitteln eine Variabilität der Konzentration der Inhaltsstoffe von bis zu 50% existiert. Das heißt, Sie wissen nicht, trotz angegebener Zahl, die da drauf ist, ob das nicht deutlich mehr beinhaltet oder deutlich weniger beinhaltet. Und das kann natürlich oft auch ein Problem, insbesondere bei einer Einnahme von unterschiedlichen Präparaten, zu einer Überdosierung führen.
0: Frau Dr. Safi, und dann gibt's ja auch noch oft zu lesen, dass da vielleicht sogar 150% des Tagesbedarfs in einer Pille drin stecken. Ist das gut oder also viel hilft viel oder sind wir da schon im Bereich von gefährlich?
2: Nee, ich habe ja gerade schon gesagt, was Sie nicht brauchen, scheiden Sie in der Regel gerade bei den wasserlöslichen Vitaminen sowieso wieder aus.
0: Und es gibt aber auch, muss man auch dazu sagen, für viele Nahrungsergänzungsmittel, die da also ein kleines Versprechen, einen Health Claim machen. Das ist zwar juristisch in irgendeiner Form geregelt, aber es gibt auch nicht zu jedem kleinen Mittelchen, das verkauft wird, eine wissenschaftliche Studie dazu, oder, Frau Dr. Safi?
2: Nee, genau, wie Herr Wölf ja schon gesagt hat, normalerweise ein reguläres Medikament muss ja mehrere Phasen an Studien bevor Zulassung durchgehen. Ja, und da wird dann an Gesunden getestet, an Kranken, an Tieren und so weiter und so fort. Das müssen diese Nahrungsergänzungsmittel nicht. In der Regel gibt es die dann und dann, wie gesagt, manchmal werden ja dann Infekte gesehen. Vielleicht darf ich da was wirklich Interessantes, was ich heute Morgen in der Zeitung gelesen habe. Ich weiß nicht, ob Herr Wölfel das auch schon gesehen hat, zu dem Glucosamin. Genau, das ist ja sowas, was sehr, sehr beliebt ist. Ja, gab es ja jetzt jahrelang auf dem Markt, kann man in der Apotheke, in der Drogerie überall kaufen. Ne? Also vor allem für Gelenkschmerzen, ist häufig kombiniert mit Hyaluron. Ja? Das sind so Kapseln, die man dann nimmt und dann soll das so gelenkschonend, schützend, auch gegen Gelenkschmerzen helfen. Habe ich tatsächlich auch selber mal eine Weile unbedenklich gefunden und genommen. Jetzt ist irgendwie in den USA aufgefallen, dass dieses Glucosamin, das ist so ein Zucker, der die Blut-Hirn-Schranke durchbricht. Also normalerweise, was im Blut ist, bleibt im Blut und kann nicht ins Hirn, ja, weil da ist so eine Grenze. Und dieses Glucosamin kann aber durch diese Blut-Hirn-Schranke. Jetzt ist irgendwie in den Patientenakten aufgefallen, dass Patienten, die Glucosamin nahmen, häufiger Alzheimer hatten. Dann haben die systematisch, und das ist extrem gut veröffentlicht worden, also weil Sie gerade Studie angesprochen haben, ist ja auch immer eine Frage, wie ist die Studie designt, wo wird die publiziert, wie groß ist sie? Die ist in Nature Metabolism erschienen, das ist eins der besten medizinischen Zeitschriften überhaupt. Was haben die gemacht, die Wissenschaftler? Die haben Patientenakten, ich glaube über 10, 12 Jahre in den USA ausgewertet von Alzheimer-Patienten und haben dann geschaut, welche Glucosamin genommen hatten. Und dann haben sie gesehen, dass die Gruppe, die Glucosamin genommen hatte, dass die häufiger oder am Alzheimer häufiger gestorben sind oder der sich schneller verschlechtert hat. Und man erklärt sich das damit, man weiß eben, dass Demenz mit so Proteinablagerungen im Gehirn vergesellschaftet ist. Und man denkt, dass dieser Zucker durch die Blut-Hirn-Schranke geht und dann praktisch diese Proteine noch sich irgendwie dranhängt und dadurch dieses Krankheitsbild verschlechtert. Dann hat man das nochmal an Mäusen getestet. Und da hat sich das auch bestätigt. Also da hatte man eine Gruppe, die Hochdosis Glucosamin bekommen hat, gegen eine, die das nicht bekommen hat. Und die Mäuse mit dem Glucosamin haben dann so ihre Artgenossen nicht mehr erkannt. Das heißt, das ist jetzt bringt natürlich gerade sehr viel Aufruhr so in die wissenschaftliche Welt, weil das was ist, was ja jeder kaufen kann. Ja, und jetzt kommt plötzlich raus. Bloß man muss natürlich einschränkend immer sagen, bei Studien ist immer die Frage, ist sie prospektiv, retrospektiv? Also man hat praktisch hier ja nachträglich Daten erfasst, wo man jetzt auch nicht mehr genau wusste, die haben Glucosamin genommen, wie viel haben die genommen, was haben die sonst so zu sich genommen. Das heißt, das alles ist nur eine Korrelation. Also es tritt sozusagen gemeinsam auf, diese häufigere Demenz.
0: Das heißt, man weiß noch nicht genau, ist das Ding jetzt wirklich schuld daran?
2: Genau, ist es ursächlich oder nicht? Aber das fand ich jetzt natürlich auch spannend, ja, weil das auch sowas ist, was man so mal gekauft und sich denkt, naja, ich tue mir damit ja sicher nichts Schlechtes.
1: Also mich hat diese Nachricht sogar richtig gehend amüsiert, denn es wird ja auch oder es gibt ja auch die Möglichkeit der Lebensverlängerung durch bestimmte Medikamente.
0: Ohne Longevity war heute schon Thema in der Sendung. Ja.
1: Ohne dass man überhaupt weiß, wie das wirkt. Und das Glucosamin wird häufiger in der Literatur tatsächlich aufgeführt, dass es einen nicht geklärten lebensverlängernden Effekt bei regelmäßiger Einnahme hat. Und deswegen musste ich mich auch sehr erheitern, als ich heute Morgen das las mit dem vermehrten Alzheimer.
2: Ja, man lebt länger, aber mit Alzheimer, genau.
1: Das, vielleicht ist die Zunahme des Alzheimers dadurch zu erklären, dass die länger leben. Ich weiß es nicht.
0: Herr Wölfel, jetzt ist gleich nochmal Ihre Kompetenz gefragt in Sachen Pflanzen. Kunde beziehungsweise pflanzlicher Medizin. Wir greifen nochmal die Makuladegeneration auf. Da hat der Augenarzt einer Hörerin empfohlen, ein entsprechendes Nahrungsergänzungsprodukt mit Lutein und Zeaxanthin. Und unsere Hörerin hat aber sich entschlossen, das nicht zu nehmen, sondern stattdessen hat sie seit Frühjahr nimmt sie täglich Löwenzahn und Tagetesblüten aus ihrem Garten. Und sie sagt, der Zustand meiner Makula hat sich deutlich verbessert. Das stelle ich jeden Morgen fest, wenn ich die Augen öffne. Die besten Mittel, ich zitiere, für unseren Körper wachsen vor der Haustür und nicht in den Laboren.
1: Also für den Löwenzahn gibt es ja auch nachweisbare oder zu analysierende Inhaltsstoffe mit entsprechenden physiologischen Effekten. Aber eine Beziehung vom Löwenzahn zum Auge ist mir nicht bekannt, genauso wenig zur Tagetesblüte, wohingehend die Omega-3-Fettsäuren, das Lutein und dieses Zeaxanthin zumindest eine wackelige Datenlage haben, dahingehend, ob sie die Makuladegeneration positiv beeinflussen oder nicht. Aber wenn Sie die Erfahrung machen, darf ich eine witzige Bemerkung sagen, die ich einem bayerischen Fußballer zu ordnen muss, der ging jetzt durch die Werbung, weil er tatsächlich sagt, er nimmt jeden Tag 22 bis 25 Kapseln, ja, an Nahrungsergänzungsmitteln. Er ist auch Markenbotschafter für so eine Firma. Aber er sagt ganz trocken, gut, ich muss mir die Daumen drücken. Vielleicht hilft's, vielleicht hilft's nicht. Das ist eine, wissen Sie, von wem das ist?
0: Nein.
1: Das ist von Thomas Müller.
0: Ah, ja, gut, gut. Und jetzt bleiben wir aber noch beim Thema Pflanzenkunde, beziehungsweise ja, doch, wird schon sagen, und sind bei Frau Witte, die uns angerufen hat. Hallo, Frau Witte.
3: Hallo.
0: Erzählen Sie uns.
3: Ich verstehe Sie gut, ja.
0: Wir Sie auch. Sie sind, erzählen Sie uns, was Sie für ein Thema haben.
3: Entschuldigung. Genau. Ich nehme Gerstengras ein.
0: Um was zu erreichen?
3: So, genau, das ist gut fürs Immunsystem. Und ich habe Eisenmangel und das ist da auch drin.
0: Herr Wölfel, Sie schauen ein bisschen skeptisch.
1: Also ich kann ehrlicherweise zum Gerstengras nichts sagen. Ich habe nur gewisse Zweifel, dass Sie bei bestehendem Eisenmangel sich mit Gerstengras substanziell mit Eisen versorgen können.
0: Was würden Sie denn empfehlen, wenn Sie jetzt der betreuende Arzt wären?
1: Ob Sie Gerstengras einnehmen sollen?
0: Nein, um den Eisenmangel aufzuheben.
1: Ja, Eisenmangel ist immer ein Symptom, das erst Diagnostik verlangt, ja? Das heißt, es ist seltener so, dass es ein Problem der mangelnden Zufuhr ist. Und dann Wenn es der Fall ist, würde ich tatsächlich erstmal substituieren, um die Eisenspeicher. Substituieren heißt, Eisen in Tablettenform zu geben, und dann würde ich tatsächlich überprüfen, wie ist meine Ernährung. Ja? Beim Eisen ist es ja in der Tat so, dass sowieso die Aufnahme des Eisens aus dem Darm ins Blut sehr beeinträchtigt wird. Nur ein gewisser Anteil, ich glaube es sind 20-30%, überhaupt resorbiert werden. Der Eisenmangel kann begünstigt werden durch eine verminderte Salzsäureproduktion der Magenschleimhaut, das muss man wissen, durch zu wenig Vitamin C, weil Vitamin C in Kombination mit Eisen das Eisen erst in eine aufnahmefähige Form verwandelt. Und man muss bei der Nahrungsmittelauswahl halt dann sich überlegen, was ist sehr eisenreich. Das ist nicht nur Fleisch, sondern das sind auch Vollgetreideprodukte, Hülsenfrüchte oder Ähnliches.
0: Ich glaube auch Brokkoli, habe ich das richtig
1: im Kopf? Brokkoli ist, muss ich ehrlicherweise sagen, sowieso ein kleines Wunder, weil in den grünen Pflanzen, insbesondere im Brokkoli, ist eine so hohe Dichte an diesen Nahrungs-, also an Mineralstoffen, Spurenelementen und auch essentiellen Substanzen, also zufuhrnotwendigen Substanzen, dass man eigentlich den Brokkoli zum wöchentlichen Nahrung dazu nehmen muss.
0: Frau Witte, wie ernähren Sie sich?
3: Also ich ernähre mich vegetarisch und ich würde sagen, also relativ gesund.
2: Vielleicht kann ich da noch anmerken, also es ist so, ich glaube, das hatten wir auch mal in irgendeiner Sendung, weil ich weiß gar nicht, zu welchem Thema, da haben wir auch, ach, bei Gicht, haben wir ja auch so ein bisschen durchgesprochen bei den beim Gemüse und Obst und so, wie da so der Gehalt der verschiedenen Nährstoffe und Spurenelemente ist. Ich glaube, dass das mit dem Eisen, gerade wenn man schon einen Mangel hat, nur so ein bisschen als Richtwert für Sie. Wenn Sie keinen Mangel haben, einfach Ihr normaler täglicher Bedarf sind 10 Milligramm. Ja? Und zum Beispiel 100 Gramm Spinat haben 2,7 Milligramm. Also jetzt können Sie sich vorstellen, wie viel Sie jeden Tag davon essen müssten, nur um den Bedarf täglich zu decken, ohne dass Sie praktisch den Mangel erst beheben können. Deswegen, ich weiß jetzt auch nicht genau die Dosierung von Gerstengras, aber ich fürchte, dass Sie wahrscheinlich, wenn Sie einen Mangel haben und praktisch auf Ihre Eisenspeicher auffüllen müssen, dass da tatsächlich die Tabletten, die man verschrieben bekommt, oder es gibt auch Eiseninfusionen, was dann auch wieder für Menschen, die bequem sind, also die muss man manchmal nur einmal in 3 Monaten machen, weil das Eisen ja auch die Tabletten sehr, ja, die verträgt nicht jeder, ja, die einzunehmen. Ich glaube, bei einem wirklich manifesten Mangel ist es schwierig, das nur rein über die Ernährung zu beheben.
1: Ich denke, das war ja auch meine Meinung. Beim Mangel substituieren, supplementieren mit in Tablettenform, mit den Infusionen für den Kliniker, wunderbar, Frau Kollegin. Genau. Nur das wirklich zugelassene Präparat, ich darf den Namen nicht sagen, ist so sündkrach teuer, dass, wenn Sie das selbst in der Klinik zu häufig verordnen, Sie möglicherweise mit der Apotheke Ärger bekommen.
2: Ja, das stimmt.
1: Das gibt da strenge Indikationen für die Infusion von Eisenpräparaten. Wenn jemand Eisen nicht verträgt in Tablettenform, empfehle ich häufig Eisentropfen, wie sie für Kinder verwendet werden. Lieber steht der Tropfen, hüllt den Stein. Jeden Tag wenig nehmen, als für kurze Zeit viel nehmen und es dann abzusetzen, weil man es nicht verträgt.
0: Frau Witte, dann habe ich herzlich zu danken und wünsche noch einen schönen Tag. Auf Wiederhören. Und wir machen weiter mit Frau Drews, die eine Frage an uns hat.
4: Ich nehme auch jeden Tag ein bisschen von diesen Zusatzmitteln Superfood, Gerstengraspulver und OPC-Shot. Das gibt es im Drogeriemarkt zu kaufen. Manchmal nehme ich auch noch Hagebutte. Genau, gibt es auch als Pulver. Das tue ich mir morgens in meinen Smoothie rein und wollte mal wissen, ob das irgendwie sinnvoll ist oder nicht.
0: Da war es schon wieder das Gerstengras, Herr Dr. Wölfe. Also,
1: das fürs Gerstengras, da habe ich eine weiße Flecke. Mensch. Aber das OPC, was Sie da verwenden, das beruht ja, das ist eine hochwirksame hochwirksames Antioxidans. Woher stammt es? Das kommt aus den Kernen und den Schalen von roten Trauben. Hatte eine wahnsinnige kultartige Verehrung durch das sogenannte French Paradoxon, weil es plötzlich hieß, die Franzosen trinken viel Rotwein und haben damit deutlich weniger Herz-Kreislauf-Erkrankungen. Also dieses French Paradoxon, sprich diese protektive Wirkung über den reinen Rotwein, das ist mittlerweile widerlegt. Es ist ein Antioxidant, Das kann man als Ergänzung zur gesunden Ernährung gut und gern einnehmen. Sie könnten aber genauso gut mehr Erdnüsse essen, mehr Beeren essen oder Ähnliches oder auch Weintrauben. Sie müssen nicht immer die isolierte, chemisch isolierte Substanz oder den Wirkstoff aus dem gesamten Nahrungsmittel verzehren. Die Industrie macht es sehr gerne. Darf ich da anekdotisch etwas erzählen? Es gab mal dieses Thema Magic Tomato. Das ging, das ist lange her, durch die Presse. Der regelmäßige Verzehr von Tomaten würde den Prostatakrebs deutlich reduzieren in seiner Häufigkeit. Und natürlich hat man sich überlegt, das ist das Lycopin. Also hat die Industrie sofort Lycopin in Reinsubstanz auf den Markt gebracht. Da gab es dann Untersuchungen hinsichtlich von Biomarkern, die belegt haben, dass das Lycopin gar keinen zellschützenden Effekt im Labor hat, wohingegen der Tomatengesamtextrakt diesen zellschützenden Effekt hatte. Also ich plädiere immer für eine vollwertige Ernährung, die darauf achtet, dass die industrielle Verarbeitung der Nahrungsmittel so wenig als möglich ist, weil die Versorgung mit essentiellen Nahrungsbestandteilen einfach garantiert.
0: Etwas, was die Nahrungsergänzungsmittelindustrie natürlich überhaupt nicht hören möchte. Frau Dr. Safi, hier kommen viele Fragen rein, die in Richtung Überdosierung gehen. Zum Beispiel, kann Calcium 500 Milligramm täglich bei Osteoporose schädlich sein und ist das nur in Verbindung mit Vitamin K2 wirksam?
2: Also schädlich ist ja immer, wie gesagt, eine Frage von den Wirkspiegeln, die man aufbaut. Also Calcium ist tatsächlich was wichtig ist für die neuromuskuläre Erregbarkeit, gerade am Herzen. Das heißt, die Zellen vom Herzen, die reagieren sehr, sehr empfindlich darauf, wie die Calciumspiegel im Blut sind. Und im Endeffekt, man bekommt das ja auch verschrieben, weil man, wenn man eine Osteoporose hat, da habe ich ja vorhin den Mechanismus schon so ein bisschen erklärt, da ist ja Calcium ausgebaut worden, weil der Körper das ja gebraucht hat, ja. Und was man dann machen möchte, ist, dass man das dem Körper sozusagen so schon anbietet, damit er nicht an den Knochen noch mal was macht. Ja, das ist so ein bisschen die Idee dahinter. Wenn die Spiegel im Normbereich sind, passiert da gar nichts. Und wie gesagt, also das Vitamin D haben wir ja schon so ein bisschen besprochen. Das ist tatsächlich was man theoretisch sich überdosieren kann, weil das eben eins der Vitamine ist. Aber das sind wirklich Monsterdosen. Also ich kann Ihnen nur sagen, ich hatte mal einen eklatanten Mangel und da habe ich in der Woche von diesen 20.000 Decristol 3 nehmen müssen. Ja? Und ich habe mich damit nicht geschafft zu überdosieren. Also ich glaube, die Dosierung ist, man müsste irgendwie 150.000 Einheiten in der Woche nehmen oder so. Aber das ist wirklich, also auf das kommt man eigentlich normalerweise nicht.
0: Wie ist es bei Vitamin C? Auch das eine Frage. Zum Beispiel 1000 Milligramm täglich. Ist das zu viel? Beziehungsweise was passiert mit dem zu viel?
1: Also beim Vitamin C gibt es eine sogenannte Resorptionskapazität. Was heißt das? Dass wenn Sie zu viel Vitamin C nehmen, dann rauscht es unresorbiert in die unteren Darmabschnitte und macht Durchfall und Blähungen. Das heißt, über den Darm können Sie nicht 10 Gramm Vitamin C aufnehmen, weil es einfach nicht, und zwar in einer Einzeldosis. Deswegen wären ja an der sogenannten supportiven Tumortherapie Vitamin C Infusionen oft verabreicht. Aber bis 1 Gramm Vitamin C wird resorbiert, hat den Vorteil, dass wenn Sie es im Grunde genommen auch in natürlicher Form zu sich nehmen, dass es die Eisenaufnahme im Körper fördert. Die Frage an die Nephrologin ist, kann man über Vitamin C tatsächlich vielleicht Nierensteine provozieren oder ist es eine mehr?
2: Das habe ich tatsächlich noch nie erlebt. Ja. Kann ich ganz sicher sagen. Vielleicht kann ich da noch kurz anmerken, weil die Dame ja auch gefragt hatte, das Calcium und das Vitamin K zusammen einzunehmen. Also wir haben ja so ein bisschen über Vitamin D und Calcium gesprochen und es ist tatsächlich so, es gibt eben Erkrankungen, gerade auch in der Nephrologie, die mit sehr hohen Calciumspiegeln einhergehen, wo der Körper sozusagen gegenreguliert und ganz viel Calcium ausbaut aus dem Skelett und das kann tatsächlich in dem Sinne gefährlich auch sein, weil nicht nur, weil es eben am Herzen die Erregbarkeit verändert, aber auch auch. Das lagert sich dann einfach ab. Das, was vorher im Skelett, in den Knochen war, lagert sich in den Gefäßen ab. Und da haben wir ja auch schon oft gehört, ja, das kann zu Herzinfarkten, Schlaganfällen und Ähnlichem führen. Und da ist so ein bisschen die Idee mit dem Vitamin K, dass man sagt, ja, man muss das jetzt nicht zeitgleich einnehmen, aber man sollte mit sowohl, wenn man Kalzium annimmt, auch gut mit Vitamin K versorgt sein, weil da so ein bisschen die Idee ist, dass das Vitamin K dann dafür sorgt, dass das Kalzium dann auch wirklich im Knochen landet und nicht woanders.
0: Und damit haben Sie auch die Frage beantwortet, die von Annalisa Schmidt hier reingekommen ist. Aber wenn Sie sagen, die Idee, Frau Dr. Safi, dann klingt so ein bisschen mit, man weiß es nicht genau.
2: Ach so, ja, also man weiß, dass es tatsächlich vor Arterienverkalkung schützt. Und das ist praktisch der Mechanismus, mit dem man sich das erklärt.
0: Wunderbar. Dieser. Und damit sind wir bei Herrn Prieger, der schon lange in der Leitung ist. Hallo, Herr Prieger. Herr Prieger? Jetzt hat er so lange gewartet, dass er gar nicht mehr mitkriegt, dass er dran ist. Hat keine Lust mehr gehabt. Herr Prieger, ich weiß nicht, ob Sie uns hören können. Ich lasse Sie mal in der Leitung und gucke einfach mal. Ja, wir gedulden uns mal ein wenig, vielleicht kommen Sie nochmal. Herr Wölfel, eine Nachfrage an Sie. Sie haben erklärt, dass für die Eisenaufnahme die Produktion von Magensäure eine Rolle spiele. Unser Hörer leidet unter Eisenmangel und er nimmt täglich Protonenpumpenhemmer 40 Milligramm ein. Kann es sein, dass es da einen Zusammenhang gibt?
1: Also für Vitamin B12-Mangel ist es nachgewiesen. Und zwar im Grunde genommen über die nicht langmonatige, sondern die langzeitige Einnahme von Protonenpumpenhemmstoffen. Es war ja eine Zeit lang so, dass das fast eine Wohlstandsdroge war. Die Völlerei wurde immer bekämpft, indem jeder irgendwelche Säurehemmstoffe geschluckt hat. Die Gastroenterologen haben daraufhin gesagt, das ist in der Langzeiteinnahme potenziell schädlich, also nur kurzzeitig und indikationsbezogene Einnahme, denn es hemmt die Säureproduktion im Magen, die sogenannten Belegzellen, die auch den Intrinsic-Faktor, das ist also ein bestimmter Faktor, der notwendig ist, um Vitamin B12 überhaupt aufnahmefähig fürs Blut zu machen, bildet. Und wenn diese Belegzellen atrophisch wären, zu sich zurückbilden, dann wird zum einen das Vitamin B12 nicht in die aufnahmefähige Form übergeführt, und fürs Eisen gilt es, dass das Eisen als zwei- und dreiwertige Form in der Nahrung vorkommt und nur in einer bestimmten reduzierten Form überhaupt aufnahmefähig ist. Und dafür braucht man auch die Magensäure.
0: Jetzt probieren wir es nochmal mit Herrn Prieger. Herr Prieger?
5: Ja, grüß Gott.
0: Grüß Sie, jetzt haben wir Sie in der Leitung. Erzählen ja, Sie bitte.
5: Und zwar ist Folgendes, ich hatte vor 10 Jahren ein Guillain-Barré-Syndrom mit Lähmungserscheinungen, starken Lähmungserscheinungen in Armen und Beinen. Das ist dann ausgeheilt nach entsprechender Therapie und Beigabe von Immunglobulinen im Benediktus-Krankenhaus in Tutzing. Und nehme seither Vitamin B12 auf Anraten vom Professor damals zur Stabilisierung der Nervenbahnen. Ich habe seither, also das ist ausgeheilt, ich habe aber so kleine Folgeerscheinungen. Moment mal, ich mache gerade das Radio aus.
0: Ja, bitte.
5: Ist die Folge, dass ich linksseits am linken Bein und am linken Arm und überhaupt an die ganze linke Seite, dass ich da mit einer Muskelatrophie zu kämpfen habe und immer wieder mal auch so kleine Nervenbahnstörungen sich bemerkbar machen. Das ist aber zu bewältigen, also da kann man damit leben, indem man halt viel Sport macht und Bewegung und auch entsprechend ausgewogene Ernährung. Das mache ich allerdings schon fast mein ganzes Leben. Und jetzt habe ich eben dieses Vitamin B12, das ich jeden Tag zuführe, eine Tablette in der Früh. Und dazu nehme ich noch ein bisschen Omega-3, so ein Löffel Omega-3-Öl und eine Tablette Zink. Und jetzt wollte ich einmal fragen, trotz meiner ausgewogenen Ernährung, also ich esse jeden Früh Haferflocken mit Beeren und alles mögliche Nüssen und ernähre mich sehr viel mit Obst und Gemüse, wenig Fleisch, ob das sinnvoll ist noch oder ob ich das absetzen kann. Ich mache sowieso so, dass ich immer wieder mal nach einer gewissen Phase dann eine Pause mache.
0: Wunderbar. Ich schaue ein bisschen auf die Uhr, deswegen würde ich jetzt gleich um eine Antwort bitten.
2: Ja, also ich kann vielleicht nur ganz kurz ein paar Sachen sagen. Guillain-Barré, für die, die es nicht kennen, das ist einfach so eine Immunreaktion des Körpers, wo die Nerven angegriffen werden und was mit so Lähmungen eben vergesellschaftet ist. Die Idee hinter dem Vitamin B12 ist einfach, das hatten wir jetzt am Anfang der Sendung schon, dass das die Nervenregeneration sozusagen unterstützt und fördert. Deswegen denke ich aber, dass Sie damit nicht viel falsch machen, aber wenn Sie jetzt ein Fleischesser sind, normale Vitamin B-Spiegel haben, denke ich, und das viele Jahre jetzt her ist, macht es wahrscheinlich keine großen Effekte mehr.
0: Herr Wölfel?
1: Also sehe ich ähnlich. Ich würde, man substituiert es ja nicht, weil es fehlt, sondern man setzt es als Therapie ein und das erscheint mir nach vielen Jahren nicht notwendig.
0: Alles klar, dann herzlichen Dank, Herr Prieger. Herr Dr. Wölfel, Frau Dr. Safi, ich hatte Ihnen vor der Sendung eine Liste geschickt mit Mitteln, die ein Bekannter von mir zu sich nimmt. Die gehen wir jetzt nicht durch. Ich sage nur kurz, Dekrystolmin, Meereskollagen, Hydrolsat, L-Glutathion, Flora-Balance, dann noch so ein Pulver zum Auflösen mit ganz vielen verschiedenen. Also die Liste war sehr lang. Kleines Fazit an all diejenigen, die sich da jetzt auch ein bisschen ertappt fühlen. Wie viel ist nötig und was kann ich alles machen, wenn ich mich gesund ernähre?
1: Also wenn ich mich gesund ernähre, dann gibt es in der Tat zwei oder drei Dinge, die man berücksichtigen sollte, nämlich die Zufuhr von Jod, die Zufuhr von Calcium, die Zufuhr von Vitamin D, darüber haben wir gesprochen. Und es ist oft gar nicht so selten, dass die Folsäurespiegel zu niedrig sind. Das wäre auch etwas, was man kontrollieren kann. Wenn man ewig leben will, dann muss man sagen, dann ist es wie dieses Thema Daumen drücken, vielleicht hilft's mir, vielleicht hilft's nichts. In Ihrer Liste waren aber ein paar Dinge dabei, nämlich der Grünteeextrakt und dieses Astaxanthin, das gilt als potenziell lebertoxisch. Gilt übrigens auch für Kurkumin und da wäre ich dann in der Dauereinnahme etwas vorsichtiger.
0: Frau Dr. Safi.
2: Ja, vielleicht als kleine Ergänzung, ich bin eine große Freundin vom Fischöl und den Omega-3. Da gibt es wirklich viele gute Daten, mittlerweile auch eine ganz neue Studie in der Nephrologie, wo man gesehen hat, dass das Überleben von Dialysepatienten verlängert wurde, wenn die hochdosiert Fischöl bekommen haben.
0: Damit sind wir am Ende des heutigen Bayern 2 Gesundheitsgesprächs. Nahrungsergänzungsmittel sind der bequeme Versuch, seinem Körper was Gutes zu tun. Mit dem Trend zur Selbstoptimierung geht's auch nächste Woche weiter, dann, wenn wir uns die sportliche Variante anschauen, mit Professor Jörg Schelling. Heute sage ich ganz herzlichen Dank an Dr. Waschmar Safi nach Potsdam und natürlich auch an Dr. Alpha Wölfel hier im Bayern 2 Studio. Vielen Dank fürs Kommen.
2: Danke auch.
1: Vielen Dank.
0: Fans von Joni Mitchell dürfen sich jetzt noch kurz freuen, denn hier ist ihr berühmtes Big Yellow Taxi.

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1: Grüß dich.
2: Kommst du ums Besuchen, Frau Schmidt?
1: Ja.
2: Schon? Ein bisschen eine Runde noch, oder? Vor dem Mittagessen.
3: Leben im Pflegeheim. Für die Angehörigen bedeutet das meist wenig Plätze, fehlendes Personal, hohe Kosten.
4: Ich habe jetzt diesen Mahnbescheid in der Hand mit einer Forderung von knapp über die 7.000 Euro und das für ein Pflegeheim.
3: Pflegekosten für die Eltern. Sollen die Kinder zahlen? Rufen Sie an. Kostenfrei unter 0800 94 95 95 5.
5: Das ist eine gesamtgesellschaftliche Aufgabe.
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6: Nach den 11 Uhr Nachrichten schauen wir in die Ukraine, wo nach wie vor gekämpft wird. Auch viele Frauen sind als Soldatinnen an der Front. Was der Krieg von ihnen fordert, das hat eine ehemalige Kämpferin jetzt in Theaterstücken aufgearbeitet. Von ihr hören wir gleich mehr.

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1: Um 11 Uhr mit Anne-Madeleine Gallert. Bayerns Verfassungsschutz darf die AfD weiter beobachten. Das hat der Bayerische Verwaltungsgerichtshof mitgeteilt. Demnach scheiterte die Partei mit einem Antrag, Berufung gegen ein Urteil des Verwaltungsgerichts München zuzulassen. Der Verfassungsschutz beobachtet die AfD unter anderem wegen verfassungsfeindlicher Äußerungen von Parteimitgliedern und sieht eine Annäherung an extremistische Gruppierungen. Im französischen Evian hat der letzte Tag des G7-Gipfels begonnen. Heute soll es darum gehen, wie die Weltwirtschaft wieder in Schwung kommen kann. Diese wurde zuletzt stark durch den Iran-Krieg belastet. Das dreitägige Treffen verlief bislang offensichtlich harmonisch. Bundeskanzler Merz sprach von einer großen europäischen Einigkeit und Teamspiel, auch mit US-Präsident Trump. Kanadas Premierminister Carney sieht im Auftritt von Trump einen möglichen Wendepunkt mit Blick auf den Krieg in der Ukraine. Der US-Präsident hat Kreml-Chef Putin dazu aufgerufen, ein Abkommen zur Beendigung des Kriegs abzuschließen. Die schwerkranke norwegische Kronprinzessin Mette-Marit hat eine neue Lunge. Die 52-Jährige muss nun mehrere Wochen im Krankenhaus bleiben. Jana Sinram mit den Einzelheiten.
2: Die Nachricht vom Hof kam überraschend schnell, denn Mette-Marit stand erst seit knapp 2 Wochen auf der Warteliste für die Organtransplantation. In seiner Mitteilung zitiert der Hof den zuständigen Abteilungsleiter des Rikshospitals in Oslo. Die Operation sei bisher erfolgreich verlaufen. Die norwegische Kronprinzessin litt seit längerem an einer Lungenfibrose, bei der das Gewebe in dem Organ zunehmend vernarbt. In den vergangenen Monaten hatte sich ihr Gesundheitszustand deutlich verschlechtert.
1: Abschied von Hans Mayer. Gerade beginnt in München die Trauerfeier für den früheren bayerischen Kultusminister. Er war vergangene Woche kurz vor seinem 95. Geburtstag gestorben. Mayer war Mitbegründer von Donum Vitae, dem Verein für Schwangerschaftskonfliktberatung, und lange Jahre Präsident des Zentralkomitees der Katholiken. Auf die Schafskälte folgen jetzt die heißen Tage in Bayern. Sonnencreme ist also angesagt. Aber viele Eltern sind verunsichert. Das Umweltbundesamt hat nämlich kürzlich in Urinproben von Kindern und Jugendlichen Abbauprodukte eines gesundheitsschädlichen Weichmachers entdeckt, der in einem UV-Filter namens DHHB steckt.
3: Der Weichmacher steht im Verdacht, unfruchtbar zu machen. Das Umweltbundesamt betont jedoch, Kinder sollten auf jeden Fall auch weiterhin mit Sonnencreme vor UV-Strahlung geschützt werden. Denn das Risiko, an Hautkrebs zu erkranken, wiegt schwerer. Eine Alternative sind mineralische Filter. Auch deren UV-Schutz ist zuverlässig. Damit ist aber das bei vielen Kindern eh unbeliebte Einschmieren schwerer. Und es bleibt ein weißer Film zurück.
1: Katharina Heudorfer aus der ARD-Wissenschaftsredaktion hat berichtet. Das Wetter in Bayern: wechselnd bis stark bewölkt mit sonnigen Abschnitten bei Höchstwerten von 22 bis 29 Grad. Abends lockert es von Westen her auf, an den Alpen nachmittags geringes Gewitterrisiko. In der Nacht Tiefstwerte von 17 bis 12 Grad. Die weiteren Aussichten: bis Samstag überwiegend sonnig und bei 28 bis 36 Grad sehr heiß. Am Freitag kann es vereinzelt regnen oder zu Hitzegewittern kommen. Es ist gleich 11.04 Uhr. Die Verkehrsmeldungen: A7 Füssen Richtung Ulm in Höhe Dreieck Kittistetten Sperre und 9 Kilometer Stau nach einem Unfall. A8 München Richtung Salzburg zwischen Achenmühle und Bernau am Chiemsee 4 Kilometer Stau. A9 Berlin Richtung Nürnberg zwischen Gefrees und Dreieck Bayreuth-Kulmbach 9 Kilometer Stau und stockend. Und die B17 Landsberg-Reute zwischen Seestall und Ausfahrt Denklingen in beiden Richtungen Sperre nach einem Unfall mit 2 Lkw. Eine Umleitung ist eingerichtet. Soweit der Service.
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4: In der Ukraine Mutter und auch Patriotin zu sein, stellt mittlerweile jede 12. Frau vor ein Dilemma.
5: Es gibt alle möglichen Pflichten, die die Gesellschaft einer Frau auferlegt. Gleichzeitig spürt sie ihre staatsbürgerliche Pflicht. Sie will in den Krieg, sie will nützlich sein und tun, was sie tun kann. Aber gleichzeitig ist sie Mutter. Das ist ein Konflikt, ein richtiger Scheideweg. Sie wird von ihrem Land gebraucht und gleichzeitig von ihrer Tochter.
4: Eine Erfahrung, die auch Alina Sarnatska machen musste und die sie in mehrere Theaterstücke eingebracht hat. Wir lernen sie gleich kennen. Und wir sprechen über sexualisierte Gewalt im Digitalen. Das und mehr bis 12.
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4: Auch wenn es schon nach 11 ist, darf man ruhig noch guten Morgen sagen, finde ich. Man muss ja nicht immer so früh aufstehen. Und schon gar nicht sollte man sich die aggressiven Weckertöne gefallen lassen. Das hat sich auch Lizzo gedacht, als sie diesen Song geschrieben hat. Good Morning ist entstanden als weckertaugliche Melodie. Also Good Morning.

0: Good morning, Lizzo war das. Eine Zeit lang war sie sehr negativ in den Schlagzeilen. Tänzerinnen hatten ihr sexuelle, religiöse und rassistische Belästigung und auch Körperverletzung vorgeworfen, was sie bis heute vehement bestreitet. Den eben gehörten Song könnte man gewissermaßen als Befreiungsschlag verstehen. Schaut her, ich bin wieder da. 11.08 Uhr.
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0: Der Krieg in der Ukraine dauert mittlerweile schon länger an als der Erste Weltkrieg. Wir sehen die Bilder von Panzern, zerstörten Häusern, Menschen in Metrostationen. Viel seltener schauen wir aber auf das, was der Krieg innerlich anrichtet und wie Menschen versuchen, über ihre Erlebnisse zu sprechen. Genau das passiert auf einer kleinen Theaterbühne in Kiew. Hier stehen Schauspieler und Veteranen gemeinsam auf der Bühne und zeigen das Leben im Schützengraben, inszeniert in einem Theaterstück von Alina Sarnatska. Ihre Kriegsgeschichten atmen Erfahrung, denn sie hat selbst gekämpft, war Soldatin und ist inzwischen eine der gefragtesten Dramatikerinnen der Ukraine. Eine beeindruckende Frau, die zeigt, dass der Krieg nicht nur unermessliches Leid hervorbringt, sondern auch erstaunliche Stärke und Schaffenskraft. Jerzy Sobota und Alexander Palikot waren bei einer Vorstellung in Kiew dabei.
2: Der Beflüche, Artillerie, Kriegswirklichkeit. Auf einer kleinen Theaterbühne in der Altstadt von Kiew. Gezeigt wird ein Stück des Veteranentheaters, die Soldatenmama. Ein Stück über eine Frau im Krieg. Die Heldin des Dramas, Nastja, ist Sanitäterin, freiwillig im Fronteinsatz. Nastja ist Mutter. Ihre kleine Tochter ist bei der Familie zurückgeblieben. Immer wieder ruft sie auf dem Handy der Mutter an. Wo bist du, Mama? Wann kommst du wieder zurück nach Hause? Verzweifelt versucht Nastja ihr zu erklären, dass sie die Heimat verteidigt, dass sie hier nicht einfach verschwinden kann. Die Heldin ist zerrissen zwischen ihren Rollen als Frau, als Mutter, als Soldatin, sagt eine der Schauspielerinnen, Veronika Chnikina.
3: Es gibt alle möglichen Pflichten, die die Gesellschaft einer Frau auferlegt. Gleichzeitig spürt sie ihre staatsbürgerliche Pflicht. Sie will in den Krieg, sie will nützlich sein und tun, was sie tun kann. Aber gleichzeitig ist sie Mutter. Das ist ein Konflikt, ein richtiger Scheideweg. Sie wird von ihrem Land gebraucht und gleichzeitig von ihrer Tochter.
2: Das Stück hat Alina Sarnatska geschrieben. Die 39-Jährige ist eine der erfolgreichsten zeitgenössischen Dramatikerinnen der Ukraine. Ihre Stücke werden auf den wichtigsten Bühnen des Landes aufgeführt und gewinnen Preise bei Wettbewerben im In- und Ausland. Dabei schreibt sie erst seit 2 Jahren Dramen. Das Stück Soldatenmama, das heute aufgeführt wird, war ihr Theaterdebüt. Es verarbeitet ihre eigenen Erfahrungen. Denn Alina Sarnatska war selbst Soldatin. Sie war Sanitäterin in einer Kampfeinheit im Donbass und hat die Front mit eigenen Augen gesehen.
4: Ich schreibe über Frauen, weil ich eine Frau bin und weil ich Frauen verstehe. Das ist logisch für mich. Ich habe zwar kein Kind, aber ich kenne viele Frauen mit ähnlichen Geschichten wie der Militärmama. Aber eigentlich ist ihre Geschichte allgemeiner. Das Stück handelt nicht nur von Frauen, sondern von Soldaten. Und da gibt es keinen großen Unterschied zu den Männern. Auch eine Frau braucht eine Waffe und darf nicht sterben.
2: Die Veteranin kennt den Alltag der Soldatinnen und Soldaten, das Leben entlang der Front. Sie gibt einen Einblick in die Konflikte und Widersprüche einer Gesellschaft im Krieg, in das Seelenleben der Kämpfer, in ihre Hoffnungen, Ängste und in ihren Willen zum Kampf.
4: Es ist nicht so, dass meine Kameraden gegen irgendwen kämpfen wollten. Wir haben auf das reagiert, was geschehen ist. Mein Bataillon, das ist aus Kiew. Die Russen sind zu uns gekommen. Alle wissen, was in Bucha passiert ist. Ich war am ersten Tag der Befreiung in Bucha. Ich habe schon Hilfsgüter nach Irpin und Bucha gebracht, als diese Orte noch besetzt waren. Ich habe die Massengräber gesehen, als sie noch nicht zugeschüttet waren.
2: Erlebnisse, die sich auch in den Monologen ihrer Charaktere auf der Bühne wiederfinden. Etwa, wenn die Heldin Nastja sich vor ihren Kameraden an ihre ersten Einsätze in den Vororten von Kiew erinnert.
1: Ich war in Butscha im März 22. Als unsere Leute da ankamen, da lagen noch die Leichen auf der Straße herum. Ich erschrak, denn ich hatte sowas noch nie gesehen. Aber eigentlich, ja, da liegen Leichen. Was ist daran so beängstigend? Sie liegen einfach da, so kleine Häufchen aus Lumpen. So standen wir da.
2: Das Leben verändert seinen Wert, wenn Tod und Angst zum Alltag werden. Darum drehen sich die Dramen von Alina Sarnatska. Und sie drehen sich um die alltäglichen Sorgen, um Heldentum und Feigheit, Disziplin und Gehorsam. Immer wieder geht es auch um Frauen. Frauen wie die Soldatenmama, die nicht nur gegen den Feind kämpft, sondern auch gegen die Vorurteile ihrer Kameraden und die ihres Kommandanten.
5: Krankenschwestern, ja, das können Frauen sein. Das liegt ihnen. Sie kümmern sich und lindern die Schmerzen. Aber sie sind verdammt nochmal keine Kampfsanitäterinnen. Wohin soll sie denn diesen Typen schleppen, der schon so 100 Kilo wiegt plus 30 Kilo Ausrüstung? Und dann hat sie ja auch noch ihren eigenen Rucksack und ein Maschinengewehr dabei. Soll ich sie etwa zu einer Evakuierung losschicken?
2: Trotz starrer Rollenbilder, immer mehr Frauen gehen zur Armee. 75.000 sind es inzwischen. Das heißt, jeder 12. Soldat in der Ukraine ist eine Frau. Alina Sarnatska war eine von ihnen. 2,5 Jahre hat sie gedient, zuletzt im Rang eines Feldwebels. Vorurteile, Rollenbilder, patriarchale Strukturen, all das gibt es bei der Armee, sagt sie. Aber all das ist für Frauen nicht nur ein Hindernis.
4: Natürlich ist es eine Struktur, in der das Patriarchat sehr deutlich zutage tritt. Aber es stimmt nicht, dass es Frauen in der Armee schlechter geht. Es ist nicht so einfach. In gewisser Weise haben Frauen mehr Auswahl. Erstens, alle Frauen sind Freiwillige. Zweitens ist es für eine Frau innerhalb der Armee wesentlich einfacher, auf einen sichereren Posten zu wechseln, wenn sie das möchte. Es ist für sie einfacher, im Stab zu dienen, wenn sie es will. Das heißt, es gibt gewisse Vorteile und Privilegien, dass wir uns etwas häufiger waschen können zum Beispiel. Oder wenn eine Frau evakuiert werden muss, gehen die Leute noch größere Risiken ein. Zum Beispiel in meinem Bataillon. Als einmal eine Frau ums Leben kam, haben die Leute bis zum Ende versucht, sie da rauszuholen. Also es gibt bestimmte Vorteile, eine Frau bei der Armee zu sein.
2: Obwohl die Zahl von Frauen in der Armee wächst und ihnen auch im zivilen Leben eine immer größere Bedeutung zukommt, Alina Sarnatska glaubt nicht, dass der Krieg die Beziehung zwischen Frauen und Männern grundsätzlich verändern wird. Dennoch hat der Kriegsdienst etwas mit ihrer Überzeugung zu tun.
4: Ich war Feministin, ich bin Feministin. Das ist Feminismus. Es gibt einen Artikel in der Verfassung, der besagt, dass es die Pflicht der Bürger der Ukraine ist, die Ukraine zu verteidigen. Ich verstehe das so. Ich bin eine Bürgerin, also habe ich diese Pflicht. Das ist für mich Feminismus.
2: Auf der Bühne klingelt wieder Nastjas Telefon. Ihre Tochter ist dran. Sie ist krank geworden. Sie braucht ihre Mutter. Doch der Kommandant verweigert der Soldatin den Fronturlaub. Stattdessen wird ihre Einheit von den Russen umzingelt. Schreiben und kämpfen. Für die Dramatikerin Alina Sarnatska ist beides miteinander verwoben. Dabei war ihr vor einigen Jahren Krieg noch völlig fremd und verdächtig.
4: Wenn man mich am 23. Februar 2022 gefragt hätte, was ich tun werde, dann hätte ich natürlich nicht gesagt, dass ich zur Armee will. Das ist einfach insane. Ich und die Armee, totaler Unsinn. Natürlich hätte ich gesagt, dass ich nicht zur Armee gehe. Aber wenn die Russen deine Stadt angreifen, ändert das einfach alles. Für dich ändert sich einfach alles, weil es deine Stadt ist.
2: Ihr Schlüsselerlebnis, das ist der Beginn des großen russischen Angriffs, wie für viele Ukrainerinnen und Ukrainer. Sie ist in Kiew, als die ersten Raketen in der Hauptstadt einschlagen. Sie versteckt sich in einer Metrostation, hat Tage und Nächte dort aus, gemeinsam mit unzähligen anderen Menschen. Nach 3 Tagen fällt ihr Entschluss. Sie will sich verteidigen. Sie will zur Armee.
4: Als die Invasion am 24. Februar begonnen hat, da war ich gerade Doktorandin im Fach Sozialarbeit. Ich habe an meiner Dissertation geschrieben, studiert und war Managerin in einer gemeinnützigen Organisation. In den ersten Stunden habe ich dann plötzlich verstanden, dass jetzt alle das tun müssen, was sie am besten können. Und mir wurde plötzlich klar, was ich am besten kann. Ich kann schreiben.
2: Schon als Kind hat Alina Sarnatska geschrieben, wollte immer Bücher veröffentlichen. Doch ihr fehlte der Glaube an ihr eigenes Talent. Also hat sie mit 18 Jahren damit aufgehört. Anfang März 2022 tritt sie einer Einheit der Territorialverteidigung bei, im Kiewer Stadtzentrum. Bald wird sie Kampfsanitäterin.
4: Ich habe meine Social-Media-Kanäle ausgebaut. Vorher mochte ich das eigentlich nicht besonders. Aber als ich der Armee beigetreten bin, habe ich begonnen, auf Facebook und auf Twitter zu schreiben. Von dem, was ich geschrieben habe, hing unser Leben buchstäblich ab. Denn ich habe Spenden gesammelt. Ich war im Bataillon der Territorialverteidigung und wir hatten nichts. Besonders am Anfang, 2022, 2023, da war die Versorgung sehr schlecht. Ich habe unseren Bedarf durch Spenden gedeckt. Die bekamen wir durch das, was ich geschrieben habe.
2: Ausrüstung, Waffen, Verpflegung, Geld, all das kommt durch Spenden zusammen. Alina baut ein großes Netzwerk an Freiwilligen auf, die sich um die Verwundeten kümmern. Am Anfang nur um die in ihrer Einheit. Inzwischen ist die Gruppe zu einer großen ehrenamtlichen Hilfsorganisation angewachsen. Die Wärmeträger heißt sie und versorgt Verwundete aus 4 Bataillonen.
4: Um Aufmerksamkeit und Reichweite in den sozialen Medien zu gewinnen, funktionieren am besten Dialoge. Also habe ich ständig Dialoge geschrieben, jeden Tag. Wenn dein Leben davon abhängt, dann lernst du sehr schnell. Das ist so eine Fähigkeit, die auch in der taktischen Kampfmedizin funktioniert und eben auch beim Schreiben.
2: Die Einheit von Alina Sarnatska wird in den Donbass verlegt. Sie kämpft bei Bachmut und Chassiv Yar. Weil sie dort keine Zeit mehr zum Schreiben hat, greift sie in freien Stunden zum Diktiergerät. In Autos und verlassenen Häusern entsteht so ein Podcast. Die Freiwilligen, gesendet im Radiosender Hormatske. Gespräche mit Soldatinnen und Soldaten, irgendwo im Donbass, wie etwa in dieser Folge, aufgenommen im Unterstand an der Front. Es geht um die persönlichen Erlebnisse bei der Armee, den Alltag zwischen Beschuss und Trockendusche, die ersten Einsätze, die Angst und die innere Veränderung von Menschen, die sich plötzlich verwandeln. Viele Gesprächspartner kommen aus ihrer eigenen Einheit. Denn die besteht zu 95% aus Menschen, die sich in den ersten Kriegstagen in Kiew freiwillig zur Armee gemeldet haben und davor nie etwas mit der Armee zu tun hatten.
4: Das waren ganz normale Zivilisten, die vor meinen Augen nach und nach zu Soldaten wurden. Ich wollte diese Veränderung festhalten. Die Freiwilligen, das war auch eine Art Gedenkprojekt, denn mir war klar, dass einige von ihnen sterben würden. Und ich wollte ihre Geschichten festhalten, solange sie noch am Leben sind.
2: Zurück auf der Theaterbühne in Kiew. Nastjas Einheit gerät unter Beschuss. Ein feindlicher Panzer. Der Unterstand der Einheit wird von einer feindlichen Granate getroffen. Danach wird es dunkel. Das Ende bleibt offen. Träumt Nastja, als sie den Mitarbeitern des Bestattungsinstituts zusieht, während die sie lebend in einem Sarg nageln? Ein schockierendes Bild und eine Metapher für ein beklemmendes Gefühl, das viele der heimkehrenden Soldaten kennen. Werden sie nur tot und als Helden gebraucht? Ist es einfacher, ein Denkmal aufzustellen, als ihre psychischen und physischen Verletzungen zu heilen?
0: Soweit der erste von 2 Teilen dieser Reportage. Be brave like Ukraine, sei so mutig wie die Ukraine. Mit diesem Titel hat die Sängerin Lilu 45 um ukrainischen Vorentscheid für den Eurovision Song Contest 2023 teilgenommen, ist aber nicht ins Finale geschafft. Hier stellt sie eine einfache Frage. Wer bist du, Mädchen?

0: Reisen, Bahnhöfe, Verletzlichkeit und Blut. All das kam vor in dieser düster poetischen Selbstbefragung. Wer bist du, Mädchen? Eine Frage, die sich auch die ukrainische Dramatikerin Alina Sarnatska oft gestellt hat. Die Theaterstücke der ehemaligen Soldatin widmen sich Menschen im Krieg. Soldatinnen, Frauen, die auf ihre Partner warten, Prostituierte. All ihre Geschichten erzählen von einer Gesellschaft im Krieg. Im ersten Teil der Reportage haben uns Jerzy Sobota und Alexander Palikot ins Theater mitgenommen, ins Stück Soldatenmama, über eine junge Mutter, die sich freiwillig zur Armee meldet. Nur eines von mehreren Stücken Alina Sarnatskas, die das Veteranentheater auf die Bühne bringt. Noch einmal Jerzy Sobota und Alexander Palikot.
1: Die Theaterstücke von Alina Sarnatska werden oft von gemischten Gruppen auf die Bühne gebracht. Zivile Schauspieler und Veteranen spielen gemeinsam. Einer von ihnen ist Mykola Lewkun. Man sieht es nicht, aber er hat im Krieg beide Beine verloren. Nun steht er mit dem Veteranentheater regelmäßig auf der Bühne. Das hilft dem ehemaligen Soldaten, seine Erfahrung zu verarbeiten und wieder zurück ins zivile Leben zu finden.
2: Es ist ein Kreislauf der Ablenkung vom Krieg, das Prinzip der moralischen und psychologischen Erleichterung. Man löst sich davon und beginnt, sich auf das Theater einzulassen. Man beginnt, die Texte zu studieren, seine eigene Rolle zu leben und zu erleben. Das hilft viel mehr, als nur mit irgendwem zu reden.
1: Das Veteranentheater wurde 2024 an einer freien Bühne in Kiew ins Leben gerufen. Ehemalige Soldatinnen und Soldaten mit schweren Verletzungen, Amputationen oder psychischen Belastungsstörungen finden hier ihren Weg auf oder hinter die Bühne. Als Schauspieler, als Regisseure, Bühnenbildner oder Dramatiker. Niemand weiß, was morgen kommt. Vielleicht sind wir morgen auch Soldaten, sagt Alexander Jetsenchuk, einer der zivilen Schauspieler. Auch Veronika Chnikina steht auf der Bühne. Sie selbst ist keine Soldatin, aber ihr Partner hat 3 Jahre gekämpft und ist inzwischen Veteran.
3: Ja, ich habe viel mit Veteranen zu tun und ich weiß, wie schwer es ihnen fällt, das auszudrücken, was sie erlebt haben. Und hier haben sie eine Möglichkeit, es aufzuschreiben, sich auszudrücken und zu erklären. Das ist sehr wertvoll.
1: Nicht nur für die Schauspieler, auch für das Publikum sind diese Stücke wertvoll. Das sagt Wladyslaw Wolinetz, der Direktor des Theaters, in dem gerade Alina Sarnatskas Stück »Die Soldatenmama« aufgeführt wird.
4: Durch den Krieg müssen jetzt viele Menschen an die Front. Sie kehren zurück und es kommt zu einem großen Missverständnis zwischen den Zivilisten und den Soldaten. Die Zivilisten wollen verstehen, aber sie können nicht begreifen, welche Erfahrungen ein Mensch an der Front macht. Denn das ist mit unserer Vorstellungskraft nur schwer zu begreifen.
1: Auch Alina Sarnatska ist über das Veteranentheater zur Dramatikerin geworden. Unter Anleitung professioneller Dramaturgen hat sie ihre Soldatenmama geschrieben. Es folgten 4 weitere Dramen. Inzwischen ist sie Mentorin für andere Veteranenschriftsteller und betont die hohe Professionalität der Produktion.
5: Was wir machen, ist keine Kunsttherapie und auch keine reine psychologische Unterstützung. Wir wollen den Veteranen einen neuen Beruf ermöglichen. Sie können sich beruflich ausbilden und umschulen. Während des Kurses kommen sie mit Theater- und Filmstars ins Gespräch, mit Stand-up-Comedians, Journalisten und Menschen, die mit Worten und Geschichten arbeiten. Sie kommen zu den Veteranen, damit die sich ihren künftigen Beruf aussuchen können, damit sie künftig auch mit Geschichten und Worten arbeiten können.
1: Das, was hier zu hören ist, ist ein Ausschnitt aus Alina Sarnatskas Theaterstück Menstruation. Darin zeigt sie, wie der Krieg bis in die intimsten Bereiche des Körpers hineinreicht. Zu sehen sind viel laute Musik und Kraft.

0: Volatanz. Die Heldinnen, das sind drei Frauen. Eine Schwangere, deren Mann in Kriegsgefangenschaft ist, eine junge Frau, die ihre Nacktbilder auf OnlyFans im Internet verkauft, um Geld für einen Jeep aufzutreiben, eine Spende für Soldaten der ukrainischen Armee. Und eine Sexarbeiterin, die in den Vorort Hostomel bestellt wird, während dort die heftigen Gefechte der ersten Kriegstage schon voll im Gange sind. Alina Sarnatska kennt auch die Welt dieser Heldin. Sie selbst hat mit Anfang 20 während ihres Psychologiestudiums als Sexarbeiterin gearbeitet, mehrere Jahre lang. Sie kennt den Straßenstrich von Kiew, die Gefahr und die Gewalt. Mehr als 10 Jahre sind inzwischen vergangen, aber ihr Stück Menstruation wirkt wie ein Echo aus dieser Zeit. Ein punkiges Stück, ohne Moralismus, dafür mit viel schwarzem Humor. Es zeigt auch den Argwohn, mit dem Sexarbeiterinnen aus Kiew auf ihre Kolleginnen blicken, die vor der russischen Besatzung in die Hauptstadt fliehen und so die Preise drücken. Viele dieser Geschichten sind an die Wirklichkeit angelehnt, denn Alina Sarnatska hält weiter Kontakt zu dieser Welt. Als Sozialarbeiterin und Aktivistin. Nach ihrer Zeit in der Sexarbeit spricht sie öffentlich über ihre Erlebnisse. Sie setzt sich medienwirksam für die Legalisierung von Prostitution in der Ukraine ein. Sie arbeitet in Hilfsprojekten und promoviert in sozialer Arbeit.
1: Jetzt, nach meinem Kriegsdienst, mache ich wieder das, was ich vor der großen Invasion getan habe. Ich arbeite in einer gemeinnützigen Organisation. Wir helfen Frauen, sich gegen Gewalt zu schützen. Überhaupt würde ich das als mein übergreifendes Anliegen bezeichnen. Ich arbeite daran, dass die Gesellschaft reifer und im Grunde genommen gütiger wird.
0: Alina Sarnatska leitet Programme, die drogenabhängigen Frauen und Sexarbeiterinnen helfen. Gewaltprävention, HIV-Testung, Hilfe in Not. Jede dieser Frauen hat ihre eigene Kriegserfahrung gemacht. Viele haben ihre Erlebnisse mit Sarnatska geteilt. In verwandelter Form begegnet der Zuschauer den Geschichten der Frauen dann auf der Bühne. Auch in Polen wurde Menstruation schon aufgeführt.
1: Menstruation ist ein Stück, das ich geschrieben habe, um den Europäern das Thema Krieg näher zu bringen. Denn das ist für uns lebenswichtig, dass man sich in Europa an uns erinnert, dass man uns unterstützt. In der Ukraine vergessen die Menschen den Krieg nicht, egal ob sie ihn mit eigenen Augen sehen oder nicht. Ich wollte das Thema verstecken hinter solchen verständlicheren, liberaleren Themen, hinter Geschichten, die nicht so sehr Angst machen wie der Krieg und die Front. Also in den Geschichten dieser Frauen. Aber in Wirklichkeit geht es natürlich um den Krieg.
0: Für den Herbst 2026 ist Alina Sarnatskas Theaterdebüt in Deutschland geplant, mit einem ganz neuen Stück, an dem sie gerade schreibt. Es wird um eine Frau gehen, die aus der Ukraine geflohen ist. Aber sie ist nicht so, wie man es erwartet, verrät sie. Denn das sei die Kunst, nicht das zu sein, was die Menschen erwarten. Und was erwartet sie von einem deutschen Publikum? In einem Land, in dem fast 2/3 der Menschen in Umfragen sagen, dass sie Deutschland nicht mit der Waffe verteidigen würden, wenn es angegriffen wird?
1: Ich war in Bayern und bin nach München gefahren. Ich habe diese Münchner gesehen. Wenn die Russen zu ihnen kommen, werden sie wie die Verrückten kämpfen. Man spürt das bei ihnen. Sie sehen aus wie Leute, die für ihre Kinder und für ihre Familien kämpfen werden. Man sollte dem nicht zu viel Glauben schenken, was die Menschen einfach so sagen oder was sie gerade denken.
0: Wenn der Angriff da ist, dann ändert sich alles, sagt die Kriegsveteranin und Dramenautorin. Aber sie hört genau hin, welche Gedanken die Zuschauer äußern, wenn sie ihre Stücke sehen, vor allem in der Ukraine.
1: Wenn ich mit den Zuschauern spreche, sagen sie, dass ihnen die Stücke wichtig sind. Es ist ihnen wichtig zu wissen, wie Soldaten die Welt erleben. Da sind auch sehr junge Menschen dabei, die mir sagen, das ist meine Zukunft. Ich werde vielleicht zur Armee gehen, ich möchte wissen, wie das ist. Und dann gibt es Menschen, die sagen, ich lebe in dieser Welt, es ist Krieg und ich will wissen, wo ich lebe. Was ist das für eine Welt, in der ich lebe?
0: Fast jede Zuschauerin, fast jeder Zuschauer in der Ukraine ist auf irgendeine Weise vom Krieg betroffen. So wird der Theaterabend für alle im Raum zu einer existenziellen Selbstbefragung, zur Konfrontation mit den extremen Erlebnissen und Gefühlen. Auch nach der Vorstellung der Soldatenmama durch die Truppe des Veteranentheaters in Kiew. Zeit für ein offenes Gespräch im Publikum. Eine Frau dankt den Schauspielern und den Soldaten für ihren Einsatz. Alle Ukrainer sollten ihre Schicksale immer in Gedanken tragen, sagt sie. Eine junge Frau im Publikum meldet sich zu Wort, die Schwester eines gefallenen Soldaten. Sie ist sichtlich bewegt, aber sie hadert mit dem Stück. Vor allem mit der Szene, in der die Soldatenmama lebendig begraben wird. Kann man so den Tod einer Soldatin darstellen? Darf man so über Gefallene sprechen? Denn die Hinterbliebenen bleiben allein mit ihrem Verlust. Und sie müssen einen Sinn darin finden, sagt sie. Auch eine andere Frau spricht über ihre Emotionen.
2: Es ist Trauer und Stolz, dass es bei uns solche Menschen gibt. Es sind unsere Helden. Wenn ich an sie denke, zerreißt es mir das Herz. Ich bin unseren Verteidigern und Verteidigerinnen sehr, sehr dankbar.
0: Die Stücke von Alina Sarnatska wühlen auf. Am meisten die Soldaten und ihre Angehörigen, aber auch all jene, die als Zivilisten tagtäglich den Krieg erleben und von den täglichen Angriffen bedroht werden. Sie geben einen Einblick in das Seelenleben einer Gesellschaft, die um ihr Überleben kämpft. Und sie zeigen den Widerstandsgeist, den dieser Kampf in einigen von ihnen weckt. Nicht zuletzt in Alina Sarnatska selbst.
1: Ich denke, dass mich die Russen vielleicht irgendwann umbringen werden. Es wäre dumm, das nicht zu verstehen. In der Vergangenheit haben die Russen viele ukrainische Künstler einfach getötet. Wenn ich als Künstlerin immer bekannter werde, dann heißt das, dass ich mich darauf zubewege, von den Russen getötet zu werden. Deshalb habe ich wenig Zeit. Und ich möchte noch mehr schaffen.
3: Düstere Aussichten und trotzdem macht sie weiter. Diesen Beitrag über Alina Sarnatska finden Sie auch im Bayern 2 Podcast Radioreportage in ARD Sounds. 11.37 Uhr ist es gleich. Anna Mura lässt uns durchschnaufen, wenn sie gleich von tropischen Bäumen singt. Jacaranda.

0: Jacaranda. Anna Mura war das hier auf Bayern 2. Falsche Nacktbilder von Prominenten, Kolleginnen, Mitschülerinnen mit einem Klick erstellt und millionenfach verbreitet. Deepfakes sind Massenware geworden. Für die Betroffenen bedeuten sie oft Scham, Leid und ein Gefühl von großer Hilflosigkeit, weil wenn solche Bilder mal im Netz sind, sind sie kaum mehr einzufangen. Welches System hinter diesen Nacktbildern steckt und wer von ihnen profitiert, darüber spreche ich jetzt mit meiner Kollegin Christine Auerbach. Sie hat sich für die neue Staffel des BR-Podcasts Die Entscheidung auf die Suche nach Menschen gemacht, die gegen diese falschen Nacktbilder kämpfen. Und sie ist jetzt im Bayern 2 Studio. Hallo Christine.
1: Hallo.
0: Christine, lass uns erstmal noch die Grundlagen und die Dimensionen klären. Deepfake-KI-Nacktbilder. Was fällt da drunter und wie groß ist dieses Problem?
1: Also was fällt da drunter? Ganz grob kann man sagen, diese KI-Nacktbilder, das sind einfach Fotos oder auch Videos, bei denen jemand Fotos von Leuten hernimmt, meistens ohne deren Zustimmung, und die dann per KI wirklich auszieht. Ja, also man kann der KI den Befehl geben, stelle diese Person nackt da mit gespreizten Beinen, und dann machen einige KIs das. Also das funktioniert ziemlich einfach und herauskommen dann eben Bilder, oft in sehr entwürdigenden Posen, und diese Bilder sehen vor allem täuschend echt aus. Und die landen dann eben sehr oft im Internet. Die werden verbreitet über Twitter, in Messenger-Gruppen, aber auch mit einer einfachen Google-Suche kann man die finden. Und wenn du fragst, wie groß dieses Problem ist, dann muss ich ganz klar sagen, das Problem ist sehr, sehr groß. Also es trifft vor allem Frauen, oft prominente Frauen, also Greta Thunberg, Annalena Baerbock, die findet man, aber auch völlig unbekannte Personen. Und das Problem ist wirklich groß. Ich habe so eine Zahl mal rausgesucht. Es gab Anfang dieses Jahres bei Twitter ein Upgrade vom Twitter KI-Chatbot.
0: Also X, wie es jetzt heißt.
1: Ja, X-Twitter, genau. Und mit dem Update konnte man eben sehr leicht solche Bilder herstellen. Und eine britische NGO hat mal nachgezählt, in den ersten 11 Tagen, nachdem Grok dieses Update hatte, allein in diesen 11 Tagen, da wurden 3 Millionen sexualisierte KI-Bilder kreiert. Das sind pro Minute ungefähr 190. Es wurde jetzt nachgebessert, Grok kann das nicht mehr so leicht, aber diese Zahl zeigt schon, was da möglich ist und was da unterwegs ist.
0: Wer macht denn sowas? Wer sind die Täter? Wer erstellt solche Bilder?
1: Also es ist tatsächlich so, dass nur sehr wenige davon gefasst werden. Also ich habe für unseren Podcast mit einer Frau gesprochen, die eine der wenigen in Deutschland ist, die es geschafft hat, dass ein Täter gefunden und bestraft wurde. Theresia Krone heißt sie. Sie ist Mitte 20 und sie hat eben gefälschte Profile von sich im Internet entdeckt, und über diese gefälschten Profile wurden gefälschte Nacktbilder von ihr verbreitet. Das war ein riesiger Schock für sie, hat sie mir erzählt. Sie ist dann auch sehr schnell zur Polizei gegangen, hat eine Anzeige erstattet und sie hat sich Hilfe von der NGO geholt, und mit der zusammen hat sie angefangen, die Plattformen anzuschreiben, damit diese Bilder gelöscht werden. Also es war ein sehr, sehr langer Weg über mehrere Monate, Jahre eigentlich schon, aber sie hat es eben geschafft als einer der ersten in Deutschland, dass ein Täter gefasst wird. Und wer war es? Es war ein Student. Einer, der wie sie studiert hat. Sie kannte ihn gar nicht. Und immerhin ist dieser Mann jetzt vorbestraft.
0: Harter Tobak, aber so gesehen ein Erfolg.
1: Ja, auf jeden Fall ein Erfolg. Aber es gibt nach wie vor diese Nacktbilder von ihr im Netz. Also sie tauchen einfach immer wieder auf, weil andere Leute sie reposten. Und sie hat mir im Interview ganz klar gesagt, für sie sind solche KI-generierten Deepfake-Bilder jetzt kein irgendwie Missverständnis oder ach, dummer Jungenstreich, ich hab's mal ausprobiert, sondern das ist ganz klar Gewalt. Und diese Gewalt hat ihrer Meinung nach oft ein ganz klares Ziel.
2: Meine Wahrnehmung ist, dass es bei sexualisierten Deepfakes und pornografischen Deepfakes von Frauen, und meistens sind es Frauen, die betroffen sind, geht es meistens darum, sie zu erniedrigen und oder aus der Öffentlichkeit zu drängen.
1: Und bei Theresia Krone ist es nicht anders gewesen. Also sie ist eine junge Frau, sie steht in der Öffentlichkeit, weil sie engagiert sich gegen die Klimakrise. Sie ist Fridays for Future Aktivistin, sie ist also laut und politisch. Und ich finde, es zeigt sehr gut, neben dem persönlichen Drama gibt es eben ein wirkliches gesellschaftliches Problem mit dieser sexualisierten digitalen Gewalt. Weil wenn Frauen wie sie aufhören, laut zu sein, weil der Preis, den sie dafür zahlen, einfach zu hoch ist, dann haben wir ein großes Problem.
0: Jetzt tut sich aber gerade was. Das EU-Parlament will zum Beispiel, es war in den Nachrichten, Apps verbieten, mit denen man sehr leicht solche Nacktbilder erstellen kann. Helfen denn solche Verbote?
1: Also einerseits würde ich sagen, ja, weil diese Apps wirklich dazu einladen, diese Bilder zu erstellen, weil es einfach so einfach über sie ist. Es fühlt sich an wie ein lustiger KI-Spaß. Ach, da kann man mal was hochladen. Aha, das kann ich ausprobieren. Ein paar Klicks, schon hat man ein Nacktbild, ist ja nett. Und deswegen würde ich sagen, es hilft bestimmt als ein erster Schritt, mal gegen solche Apps, gegen diese Werkzeuge vorzugehen. Aber das ganze Problem an sich löst so ein Verbot nicht, weil hinter diesen Bildern steckt eine ganze Industrie. Und wie groß die ist, hat mir ein weiterer Besuch klargemacht, den ich für unseren Podcast getätigt habe. Ich war bei Algorithm Watch. Das ist eine Organisation, die sich mit Machtstrukturen von Algorithmen beschäftigt. Und ich habe da Eva Podgorschek getroffen. Und sie hat mir erklärt, dass diese KI-Bilder für die Plattformen, über die sie verbreitet werden, einfach wahnsinnig profitabel sind.
3: Skandalöse Inhalte, emotionalisierende Inhalte generieren erstmal viele Interaktionen und werden dann auch immer weiter und immer weiter an noch mehr NutzerInnen ausgestrahlt sozusagen.
1: Also was Eva Podgorschek von Algorithm Watch hier sagt, ist, dieses Geschäftsmodell von X, von Facebook und Co. ist ja, je länger Menschen draufbleiben, scrollen, je mehr sie klicken, desto mehr Werbung lässt sich ausspielen. Und so skandalöse Inhalte wie diese Fake-Nacktbilder, die schaffen genau diese Aufmerksamkeit. Und deswegen haben die Plattformen also gar kein so großes Interesse daran, wirklich gegen diese Bilder vorzugehen, weil das am Ende gegen ihre Geschäftsinteressen ist.
0: Sex sells nach wie vor. Das gefällt natürlich einem Elon Musk, dem Chef von X, ehemals Twitter, natürlich nicht, wenn man das verbieten will. Und auch keinem Mark Zuckerberg. Denn gibt es denn Mittel, sie trotzdem dazu zu bewegen?
1: Ja, die gibt es. Also in der EU gibt es den sogenannten Digital Services Act. Das ist so eine Art, ich nenne es jetzt mal, digitales Grundgesetz, das sich die EU gegeben hat. Und damit hat die EU eigentlich schon ein ganz passables, akzeptables Werkzeug in der Hand, um Plattformen stärker in die Verantwortung zu nehmen. Also sie können zum Beispiel Geldstrafen auferlegen, wenn die Plattformen sich nicht an Regeln halten. Und X hat das auch schon getroffen. Aber es gibt da ziemlich großen politischen Druck aus den USA, diese Regeln nicht so streng auszulegen. Also bei Vorstößen der EU in der Vergangenheit wirklich die Plattformen zu regulieren, kamen dann meistens sofort Androhungen, die Zölle zu erhöhen.
0: Überraschung.
1: Genau, also mit Donald Trump haben diese Tech-Bros aus dem Silicon Valley, würde ich sagen, einen sehr verlässlichen Partner an ihrer Seite, der dann auch Druck macht.
0: Schauen wir hierher, was rätst du Menschen, die selbst von solchen KI-Nacktbildern betroffen sind?
1: Also, ich würde sagen, auf jeden Fall sich Hilfe holen. Es gibt die Organisation HateAid, die einem hilft, gegen diese Bilder im Netz vorzugehen. Die können dir zum Beispiel auch sagen, wie man Beweise am besten sichert, wie man diese Bilder auch am besten sichert, weil sowas ist ja dann bei einer Anzeige sehr wichtig, wenn das Ganze zur Polizei geht. Und Theresia Krone, die junge Frau, die ich getroffen habe, die hat mir zum Beispiel gesagt, bei ihr haben dann auch Freunde zum Beispiel diese Screenshots von den Fotos gemacht, damit nicht sie selbst sich immer wieder diese Bilder anschauen muss und da wieder neu eintauchen muss. Also das hat ihr zum Beispiel sehr, sehr stark geholfen. Was auch wichtig ist, dass man das Ganze anzeigt, also dass man wirklich zur Polizei geht. Theresia Krone hat uns erzählt, dass sie da oft nicht ernst genommen wurde, erstmal bei der Polizei. Trotzdem hat sie da weitergemacht und es hat bei ihr ja dann auch wirklich zum Erfolg geführt.
0: Puh, also das verlangt wirklich Durchhaltevermögen.
1: Das verlangt auf jeden Fall einen langen Atem und deswegen auch dieses Hilfe holen. Und dann noch was, was vielleicht am schwersten ist, darüber zu reden. Das hat auch Theresia Krone gesagt, was ihr wichtig ist, warum sie es macht, ist, dass sie wirklich sagt, die Scham muss die Seite wechseln. Also es muss klar werden, ja, wer trägt denn die Verantwortung für diese Bilder? Das ist nicht das Opfer, sondern das sind alle, die dafür sorgen, dass es diese Bilder überhaupt gibt. Also die Apps, die Plattformen, diejenigen, die die Bilder überhaupt erstellen, die alle müssen zur Verantwortung gezogen werden. Und das war zum Beispiel auch Algorithm Watch sehr wichtig. Eva Podgorschek hat mir dazu das gesagt.
3: Es geht tatsächlich darum, wir müssen überhaupt erstmal dieses Bewusstsein dafür kreieren. Dieses Bewusstsein ist nicht tief genug verankert. Hier handelt es sich um eine Straftat. Diese Person hat dir nicht die Zustimmung dazu gegeben, das zu tun.
1: Ja, also das ist, was ich meine. Das ist kein Haha, KI-Spaß, da haben wir mal rumgespielt, sondern ganz klar, das ist Gewalt. Und es muss klar sein, das wird geahndet. Und zu diesem Bewusstsein müssen wir alle hinkommen.
0: Für die aktuelle Staffel Die Entscheidung. Von Die Entscheidung habt ihr verschiedene Deepfake-Hunter begleitet, also Leute, die was gegen sexualisierte Gewalt im Netz unternehmen. Und es ist ein sehr, ja, empowernder Podcast, wie es auf Neudeutsch heißt, geworden. Also einer, der wirklich was bewegt.
1: Ja, also das freut mich wirklich sehr bei diesem Thema. Das war uns auch wichtig, dass man sieht, okay, man kann da was ändern. Und es gibt auch Leute, die sich darum kümmern und die das machen. Und deswegen war mir das zum Beispiel auch wichtig, genau die mal in den Fokus zu nehmen und zu sagen, ja, es gibt was, es tut sich was.
0: Das ist offensichtlich sehr gelungen. Die neue Staffel von Die Entscheidung ist zu hören in ARD Sounds. Christine Auerbach, vielen Dank für deinen Besuch.
1: Gerne.

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1: Schweigende Schwestern hieß diese gesungene Geschichte von Sarah Lesch und der Band Karl die Große. 11.54 Uhr ist es gleich und wir bleiben noch im Netz. Da gibt's auch gute Neuigkeiten, was Online-Verträge zum Beispiel angeht. Vor allem, wenn man sie gar nicht haben will. Sebastian Moritz aus der ARD-Verbraucherredaktion.
2: Beim Online-Shopping geht es oft ganz schnell. Ein Klick und die neuen Sportschuhe sind bestellt und auch der Mobilfunkvertrag oder das Streaming-Abo sind in nur wenigen Minuten abgeschlossen. Wer es sich dann später doch noch einmal anders überlegt, kann den Vertrag innerhalb von 14 Tagen widerrufen. Oft läuft das per E-Mail oder über ein Formular, das nicht auf allen Internetseiten auf Anhieb zu finden ist. Mit dem neuen sogenannten Widerrufsbutton wird das unkomplizierter, sagt Ivona Husemann, Referentin für Verbraucherrecht bei der Verbraucherzentrale.
3: Genauso einfach, wie ich kaufen kann, mit einem Klick jetzt kaufen, habe ich einen Vertrag geschlossen, soll ich dann eben binnen 14 Tagen auch mein Widerrufsrecht ausüben können. Genauso mit einem Klick auf jetzt widerrufen und da muss man natürlich noch ein paar Pflichtangaben machen. Und das soll einfach so die Idee des Gesetzgebers genauso leicht sein, wie etwas zu kaufen.
2: Dieser Button muss auf der Homepage leicht zu finden sein und er darf sich auch nicht hinter einem Kundenlogin verstecken. Vorgeschrieben ist der Widerrufsbutton für Online-Shops, aber auch für Buchungsseiten und Apps. Und auch Händler, die ihre Produkte über Online-Marktplätze wie eBay oder Amazon anbieten, müssen den Button auf ihrer Seite einbauen. Doch was die Verbraucherschützer als Gewinn für die Kundinnen und Kunden bewerten, sorgt auch für Kritik. Etwa beim Digitalverband Bitkom. Friederike Michael ist dort Referentin für Verbraucherrecht.
4: Aus unserer Sicht war das nicht nötig. Wir haben gesehen, dass das Widerrufsrecht in der Form, in der es jetzt bis dato galt, auch schon sehr niedrigschwellig möglich war für Verbraucherinnen und Verbraucher und damit diese Einführung vor allem jetzt eine zusätzliche Compliance-Last für die Unternehmen bedeutet.
2: Kritik kommt auch aus dem Handel. Frank Holland vom Handelsverband HDE kümmert sich als Geschäftsführer schwerpunktmäßig um das Online-Recht. Er glaubt, dass sich in der Praxis mit dem neuen Button kaum etwas ändern wird.
5: Im Grunde genommen werden die Kunden, die gewohnt sind, ihre gekauften Schuhe, die nicht passen, in Karton zu schicken, dann macht man das Rücksendeetikett drauf und trägt es zum DHL-Shop. Ich hatte morgen gemacht. Das mache ich weiterhin genau so, ohne mir die Mühe zu machen, ein Widerrufsformular auszudrucken oder auf den Button zu klicken.
2: Stattdessen klagt er über die zusätzliche Belastung für die Unternehmen, die den Button einführen müssen. Und über eine Verzerrung des Wettbewerbs. Denn viele Händler von außerhalb der EU würden sich an das neue Recht nicht halten. Auch Verbraucherschützerin Husemann sieht hier Probleme.
3: Das sind so Grauzonen. Grundsätzlich gilt es immer dann, wenn der Shop auf den deutschen Markt ausgerichtet ist. Also wenn wir große asiatische oder insgesamt internationale Anbieter haben, die zwar nicht in Deutschland sitzen, aber ihren Internetshop ganz klar oder ihren Marktplatz ganz klar auf den deutschen Markt ausrichten, dann müssen sie auch einen Widerrufsbutton einfügen.
2: Während der Widerrufsbutton für die Händler zur Pflicht wird, können Kundinnen und Kunden weiterhin frei entscheiden, wie sie ihre Verträge widerrufen wollen. Entweder wie bisher per E-Mail oder Telefon oder, wenn der Händler mitspielt, indem sie einfach ihr Paket zurückschicken. Grundsätzlich vom Widerruf ausgeschlossen sind Produkte, die speziell auf die Bedürfnisse der Kundinnen und Kunden zugeschnitten sind, also etwa individuell bedruckte T-Shirts. Daran ändert auch der Button nichts. Auch schnell verderbliche Lebensmittel und Buchungen für Freizeitaktivitäten, die einen konkreten Termin vorsehen, also etwa ein Konzertticket, können nicht widerrufen werden. Bei allen anderen Bestellungen ist der Widerrufsbutton nun Pflicht.
1: Der Widerrufsbutton kommt, des einen freut, des anderen leid. Was auch gleich kommt, und das ist jeder Mann und jeder Frau's Freude, ist das Bayern-2-Tagesgespräch. Klaus Schneider sagt schon mal vielen Dank fürs Zuhören.
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1: Hier auf Bayern 2 folgen die 12 Uhr Nachrichten und danach wie immer das Tagesgespräch, heute mit Christoph Pirnbohm. Christoph, die Pflege ist schon sehr, sehr lange ein Dauerthema in Deutschland. Jetzt wird sie noch mehr zum Thema, vor allem bei euch.
10: Genau, wir schauen mal, was das für die Kinder von Pflegebedürftigen bedeutet. Denn ein Platz im Pflegeheim ist sehr, sehr teuer. Wenn jemand das nicht selber zahlen kann, müssen bisher Kinder nur dann einspringen, wenn sie sehr, sehr gut selbst verdienen. Aber die Bundesgesundheitsministerin will das jetzt ändern, um die Sozialämter zu entlassen. Sorgt für Riesendiskussionen und deshalb fragen wir, Pflegekosten für die Eltern sollen Kinder zahlen?
1: 0800 94 95 95 5, die wohlbekannte und immer noch kostenfreie Nummer ins Tagesgespräch. Rufen Sie an und diskutieren Sie mit.
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12: Um 12 Uhr mit Andreas Derschall. Es bleibt dabei, die AfD darf durch das Bayerische Landesamt für Verfassungsschutz beobachtet werden. Das hat der Bayerische Verwaltungsgerichtshof entschieden. Damit scheitert die AfD mit einer Berufung gegen ein Urteil des Verwaltungsgerichts München aus dem Jahr 2024. Daniel Knopp mit den Einzelheiten.
13: Die von der AfD aufgeworfenen Fragen zu den rechtlichen Voraussetzungen einer Beobachtung seien bereits durch die Rechtsprechung des Bundesverfassungsgerichts und des Bundesverwaltungsgerichts geklärt worden, so der Bayerische Verwaltungsgerichtshof in einer Pressemitteilung. Demnach habe das Verwaltungsgericht München alle Argumente unter Berücksichtigung der Meinungsfreiheit gewürdigt. Die Entscheidung ist unanfechtbar.
12: Dritter und letzter Tag des G7-Gipfels in Evian. Die Staats- und Regierungschefs der 7 wichtigsten Industrieländer haben heute ihre Beratungen über die Lage der Weltwirtschaft fortgesetzt. Dabei ging es um Strategien, um das Wirtschaftswachstum nachhaltig zu stärken und wirtschaftliche Ungleichgewichte zu beseitigen. Zuvor hatten die Staaten der Ukraine weitere Hilfe beim Abwehrkampf gegen Russland zugesagt. Sie wollen neue Sanktionen gegen Russland vorbereiten. Schlaglöcher, marode Schulen, veraltete Sporthallen. Vielen Kommunen fehlt das Geld, um sich um die Infrastruktur zu kümmern. Der Investitionsrückstand ist mit 231 Milliarden Euro so hoch wie nie. Das zeigt eine Befragung von Kämmereien im Auftrag der Förderbank KfW. Alexander Schmidt berichtet.
14: In diesem Jahr wollen die Kommunen rund 50 Milliarden Euro investieren. Allerdings werden erfahrungsgemäß nicht alle Gelder wie geplant genutzt, zum Beispiel wegen langwieriger Genehmigungsverfahren und unterbesetzter Bauämter. Abhilfe soll das im vergangenen Jahr verabschiedete Sondervermögen Infrastruktur und Klimaneutralität schaffen. Die Mehrheit der Kommunen geht der Umfrage zufolge aber nicht davon aus, dass das Sondervermögen in diesem Jahr für mehr Investitionen sorgen wird.
12: Anlässlich des 35. Jahrestages des deutsch-polnischen Nachbarschaftsvertrags hat die Bundesregierung seinem Nachbarland geraubte Kunstschätze zurückgegeben. Diese waren während des Zweiten Weltkriegs entwendet worden. Dazu gehört eine mittelalterliche Handschrift, die Textteile des Hymnus Gaude Mater Polonia enthält. Die 6 Pergamentblätter stammen vermutlich aus dem 14. Jahrhundert. Bei der Fußball-WM greifen heute Abend die restlichen 8 Mannschaften ins Geschehen ein. Den Anfang machen dabei Portugal und die Demokratische Republik Kongo. Michael Küster aus dem ARD-WM-Team blickt voraus.
15: Für Portugals Ausnahmespieler Cristiano Ronaldo wird es die 6. Weltmeisterschaft werden. Seine Mannschaft ist gegen die Demokratische Republik Kongo klarer Favorit. Los geht's um 19 Uhr. 3 Stunden später kommt es mit dem Duell zwischen England und Kroatien zu einem der Höhepunkte der gesamten Vorrunde. In der Nacht spielen Ghana und Panama gegeneinander, bevor um 4 Uhr Usbekistan und Kolumbien den ersten Gruppenspieltag abschließen. Die deutsche Mannschaft beginnt heute mit der Vorbereitung auf das Spiel gegen die Elfenbeinküste am Samstag. Um 17 Uhr ist Trainingsbeginn in Winston-Salem.
12: Das Wetter in Bayern: bis zum Nachmittag wechselnd bewölkt mit sonnigen Abschnitten, an den Alpen örtlich auch Gewitter. Am Abend dann vor allem im Süden freundlicher, 22 bis 29 Grad. In der Nacht trocken bei 17 bis 12 Grad. Ab morgen wird es heiß bei 28 bis 36 Grad. Am Freitag teils kräftige Hitzegewitter. Es ist 12.04 Uhr. Die Verkehrsmeldungen: A7 Füssen Richtung Ulm, zwischen Illertissen und Dreieck-Kittistetten 10 Kilometer Stau und stockender Verkehr. A8 München Richtung Salzburg, zwischen Rohrdorf und Bernau am Chiemsee 7 Kilometer Stau. Und B17 Landsberg-Reute zwischen Seestall und Ausfahrt Denklingen in beiden Richtungen, Sperre nach einem Unfall mit 2 Lkw, eine Umleitung ist angerichtet. Soweit die Verkehrsübersicht.
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10: Herzlich willkommen hier auf Bayern 2 und in ARD Alpha. Irgendwann im Leben kann der Zeitpunkt kommen, an dem sich nicht mehr die Eltern um ihre Kinder kümmern müssen, sondern die Kinder um ihre Eltern, auch finanziell. Ein Platz in einem Pflegeheim, der kostet im Schnitt weit über 3.000 Euro an Eigenanteil jeden Monat. Wenn jemand das nicht aus eigener Tasche zahlen kann, dann müssen erwachsene Kinder bisher nur relativ selten einspringen, nämlich dann, wenn sie selbst mehr als 100.000 Euro pro Jahr verdienen. Diese Grenze will Bundesgesundheitsministerin Warken jetzt streichen. Heißt, in Zukunft müssten, wenn das so kommt, viel, viel mehr Menschen für die Pflege ihrer Eltern selbst zahlen. Und was Sie davon halten, darüber diskutieren wir jetzt.
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10: Pflegekosten für die Eltern. Sollen Kinder zahlen? Das ist das Thema hier im Tagesgespräch. 0800 94 95 95 5, die kostenfreie Telefonnummer zum Mitdiskutieren. 0800 94 95 95 5. Oder Sie schicken uns eine Text- oder Sprachnachricht. Die Nummer dafür finden Sie unter bayern2.de. Der Plan von Gesundheitsministerin Warken, der hat natürlich einen Hintergrund, denn bisher springt bei Heimbewohnern, die ihren Eigenanteil nicht stemmen können, das Sozialamt ein, was entsprechend die Kommunen, die Bezirke, die Landkreise sehr belastet. Und das sei ja auch nicht gerecht, sagen Befürworter, dass die Allgemeinheit zahlen soll, um die Kinder zu schonen. Aber es gibt natürlich auch massive Kritik bei diesem Thema. Angehörige fürchten, was im Fall des Falles da auf sie zukommen könnte. Und viele Eltern möchten ja selbst alles andere als ihren Kindern durch die Pflege finanziell zur Last zu fallen. Wie geht's Ihnen damit? Wie diskutieren Sie das in Ihrer Familie? Was halten Sie für gerecht in Sachen Pflegekosten und Beteiligung der Kinder? Nochmal die kostenfreie Rufnummer, die 0800 94 95 95 5. Unseren Studiogast, den stelle ich Ihnen gleich vor. Zunächst aber den ersten Anrufer hier in der Sendung, Anton König aus Germering. Herr König, grüße Sie.
11: Ja, grüß Gott in die Runde. Ja, ich bin der Meinung, dass die Kinder sich schon und die Familienangehörigen beteiligen müssen an der Pflege. Ob die Grenze 100.000 jetzt so ganz richtig ist oder 80, da kann man jetzt nicht festlegen. Aber es ist so, seitdem wir die Pflegeversicherung haben, sind nicht nur wegen der Alterung der Gesellschaft die Pflegekosten explodiert. Denn es ist Folgendes, es kostet nicht viel oder weniger. Da schickt man die Alten sozusagen ins Altersheim und dort werden sie schnell von Pflegestufe 1 oder 2 auf Pflegestufe 4 heraufgestuft. Also das ist ein regelrechtes Geschäft dieser Pflegeindustrie, wobei ich nicht die Caritas und sonstige wohltätige Organisationen ausschließe. Ich meine nicht nur die gewerblichen. Und das ist das Hauptproblem. Wenn Sie daheim jemanden haben, und der hat Pflegestufe 1 und dann wollen sie Pflegestufe 2 haben, dann ist das ein irrsinniges Problem. Also es muss einmal der Blick, wenn das selber was kostet den Kindern, wird der Blick geschärft dafür, braucht der Vater oder die Mutter überhaupt ein Pflegeheim. Und das Zweite ist, die Leute machen sich selber dann auch einmal Gedanken. Ich würde eigentlich vorschlagen, dass jeder Mensch, der ein gewisses Alter hat, zwei Pflegebedürftige in verschiedenen Altersheimen besuchen sollte, damit er sieht, was eine gute Pflege, ich rede von der guten Pflege, nicht von Misshandlungen, eine gute Pflege bedeutet. Und dann würde den Leuten bewusst werden, dass das menschenwürdige Leben, im Grunde genommen, wenn du mit Pflegestufe 4 oder was im Bett liegst, das ist beendet.
10: Herr König, also Ihr Argument ist, wenn ich da einhaken darf, dass so eine Selbstbeteiligung durchaus auch Kinder sensibilisieren würde für Pflege, für die Notwendigkeit, vielleicht auch dafür, ob jemand wirklich ins Heim muss oder doch nicht noch auch zu Hause gepflegt werden kann. Ich möchte noch eine zweite Anruferin mit dazu nehmen. Angelika Füssel hat uns von unterwegs angerufen. Frau Füssel, grüße Sie.
16: Hallo, grüß Gott. Auch ein Gruß in die Runde.
17: Was meinen Sie zur Frage, ob Kinder zahlen sollen für die Heimunterbringung von Eltern?
16: Also ich hatte das große Glück, als meine Mutter einen Schlaganfall hatte, mein Vater war schon verstorben und sie ins Pflegeheim musste, dass ich eine Immobilie von meinen Eltern verkaufen konnte und die Kosten gedeckt waren. Der Grund meines Anrufes ist aber eigentlich hauptsächlich, dass ich denke, wenn wir die Einkommensgrenze wegnehmen, dass es eine Verlagerung in andere Generationen ist, weil ich meine, in München, wenn man wohnt oder in großen Städten sind die Kosten hoch und da ist 100.000 Euro, jetzt finde ich keinen Spitzenverdienst. Und wenn die Kinder dann auch nicht zu den ganz guten Verdienern gehören, dann werden ja die Kinder wieder irgendwie kommen in die Lage, dass sie einfach Zuschuss vom Staat brauchen. Und deswegen denke ich, es ist eine Verlagerung in andere Generationen.
17: Also Sie befürchten, dass das dann eine zu große Last werden könnte für die Kinder, Genau. Wenn die jetzt nicht wirkliche Spitzenverdiener sind.
16: Genau.
17: Bleiben Sie gerne in der Leitung, Frau Füssel. Ich möchte an dieser Stelle unseren Gast begrüßen, den wir hier zugeschaltet haben im Tagesgespräch für die ganze Sendung, nämlich den Ökonomen David Matusiewicz, Professor für Medizinmanagement an der FOM-Hochschule Essen. Er leitet dort als Dekan den Bereich Gesundheit und Soziales. Grüße Sie, hallo.
18: Guten Tag, freue mich zuzuhören und mitzudiskutieren.
17: Wir haben jetzt schon zwei Statements gehört von Anrufern. Frau Füssel eben, die sagt, sie befürchtet eine Überforderung von Kindern. Herr König, der sagt, durchaus angemessen, wenn auch Kinder für ihre Eltern im Heim zahlen sollen. Was halten Sie denn von den Plänen der Bundesgesundheitsministerin?
18: Also die beiden Anrufer, die zeigen eigentlich ganz gut die Spannweite, in der wir diskutieren. Auf der einen Seite formalisieren wir eine Art Generationenvertrag, weil noch vor ein paar Jahren war es ganz üblich, dass man mit mehreren Familien in einem großen Haus gewohnt hat, wo die Kinder und die Großeltern, die sozusagen zusammen interagiert haben und später die Kinder sozusagen auf die Großeltern aufgepasst haben. Und das war ganz normal. Und jetzt haben wir in der Gesellschaft einen Shift von einem, nennen wir es, serviceorientierten Pflegesystem hin wieder zu einem familienbasierten Pflegesystem, wo eben Angehörige öfter in die Pflicht genommen werden. Auf der einen Seite, wie gesagt, ist das denkbar, weil natürlich Familie etwas Wichtiges ist und noch weiter gefördert werden müsste. Auf der anderen Seite ist es ja so, dass die Kinder und auch die zu Pflegenden, ist es ja nicht so, dass die nicht ein Leben lang schon eingezahlt haben in die Rentenkasse, in die Pflegekasse, in die Krankenkasse und Steuern und Beiträge gezahlt haben und dann noch sozusagen eine Überforderung mit Aufheben der sogenannten aus dem Angehörigenentlastungsgesetz. Dass das der richtige Weg ist, wage ich zu bezweifeln, weil wenn wir uns anschauen, die aktuellen Reformen, dann muss ich mehr zahlen in der Apotheke, mehr zahlen für meine Krankenhäuser, für meine Krankenkassen und in vielen anderen Bereichen. Und es kann natürlich zu einem Unmut führen, wenn die zu pflegende Person, was die Dame ja gerade sagte, ja ein Stück weit auch noch verlagert wird auf die nächste Generation und sozusagen ich meinen Kindern eine Last aufbürde, neben der emotionalen Last, die durch die Pflege kommt, auch noch eine finanzielle Last. Und das sind alles Effekte oder Familien, wo die Kinder sich mit den Eltern nicht mehr so gut verstehen, dass man da auch nochmal reingeht und sagt, jetzt musst du aber dafür bezahlen. Also das löst aus meiner Sicht jetzt nicht die Probleme der steigenden Pflegekosten. Es ist nur noch mehr Geld ins System zu geben, was ja das System kurzfristig heilt, aber noch kein einziges Problem löst in der Pflege durch den demografischen Wandel.
17: Löst das Problem, das Grundsatzproblem in der Pflegeversicherung also nicht, sagen Sie, David Matusiewicz, unser Gast hier im Tagesgespräch, Professor für Medizinmanagement in Essen. Pflegekosten für die Eltern, sollen Kinder zahlen? Unser Thema hier im Tagesgespräch heute. Gerne auch anrufen unter 0800 94 95 95 5. Jetzt erzählen Sie uns Ihre Erfahrungen, Ihre Sicht auf dieses Thema, gerne auch per Text oder Sprachnachricht unter bayern2.de finden Sie alle Infos dazu. Wir haben schon einige Textnachrichten bekommen, zum Beispiel von Olaf Tobias. Er hat uns geschrieben, er ist absolut dagegen, dass Kinder für ihre Eltern bezahlen müssen. Die Gesellschaft hat sich gewandelt, hat gesagt, dass es eine Gesamtverantwortung gibt, die sollte sowohl bei den Kindern als auch bei den Eltern von der Gesellschaft übernommen werden. Den Einzelnen würde das überfordern, das geht überhaupt nicht, schreibt uns Olaf Tobias. Und als nächste Anruferin kann ich Maria Jocham begrüßen aus Langenargen am Bodensee. Hallo Frau Jocham, grüße Sie.
19: Ja, grüß Gott. Also ganz schwieriges Thema. Wenn ich das hier in Langenargen anspreche, bei Senioren ist es ein ganz schwieriges Thema. Weil wer soll das bezahlen, wenn es Wer soll es denn bezahlen am Ende? Am Ende müssen wir es doch alle bezahlen.
17: Wenn es nicht die Kinder zahlen, sagen, dann muss es jemand anders bezahlen. Das sind im Moment dann die Sozialämter, die einspringen, wenn ein Pflegebedürftiger es nicht aus eigener Tasche zahlen kann.
19: Ist doch klar, irgendjemand muss doch bezahlen. Und was mich eben an dieser, ich bin froh, dass es jetzt mal endlich Thema wird, weil alle Politik oder in jede Veranstaltung, die stattfindet, die endet immer bei dem, ja, es ist wunderschön, dass wir so alt werden. Aber das Aber wird nicht weitergesprochen. Und das hat man bis jetzt immer schön umgangen. Jetzt ist es einfach Thema, weil es einfach viel kostet. Das Altwerden ist, man sagt wunderbar, die Medizin, wir sind das, einfach ein Fortschritt. Aber am Ende muss es alles bezahlt werden.
17: Und was wäre für Sie, Frau Jochem, der Vorteil, wenn eben auch die Kinder da stärker herangezogen werden?
19: Was der Vorteil ist? Der Vorteil ist nicht, ich habe ein Haus, das ging mir dann ans Haus. Dann wäre das Haus nicht mehr da. Aber soll ich klagen? Wenn wir alt werden, müssen wir auch die Lasten mittragen. Mhm. Wir können nicht nur das Schöne rausnehmen, alt zu werden. Und wenn so viele alt werden und so viele über 90 werden und so viele, ich gehe heute Mittag in die Seniorenbegegnungsstätte, da sind so viele, wo 90 sind. Das ist einfach, da müssen wir uns was überlegen.
17: Mhm. Was erzählen diese älteren Menschen, die Sie da offensichtlich auch, zu denen Sie Kontakt haben, was erzählen die Ihnen? Möchten die das gerne, dass die Kinder da mehr zahlen? Weil viele ältere Leute sagen ja, glaube ich, auch, das will ich gar nicht, dass ich meinen Kindern da noch zur Last falle.
19: Das will doch niemand. Das wollen die Eltern nicht und die Kinder wollen es auch nicht. Aber die 100.000 Euro, das ist einfach, das wird man nie gerecht hinbekommen. Das werden sie nie gerecht hinbekommen. Es gibt Kinder, die haben viel geerbt oder sie kriegen es irgendwo. Können Sie es verstecken oder auf irgendeine Art? Sie wissen schon, was ich meine. Aber das wird man nie gerecht hinbekommen. Aber wer soll es bezahlen? Wenn wir älter werden, wer soll es denn bezahlen?
17: Also der berechtigte Hinweis, Frau Jochem, sagen Sie, die Gesellschaft wird viel älter, die Pflegekosten steigen, es muss jemand bezahlen, darüber müssen wir ehrlich reden. Und wenn die Kinder dann eben auch ein bisschen mehr bezahlen müssen, sagen Sie, ist das gerechtfertigt. Danke für Ihren Anruf auf jeden Fall, Frau Jochem. Und nochmal rüber zu Herrn Matusiewicz, unserem Studiogast, unserem Experten für Pflege und Gesundheitswesen. Ja, ist das ein sich ehrlich machen, wie Frau Jochem gerade sagt? Pflege wird immer teurer, also müssen wir alle auf der einen oder anderen Seite auch mehr dafür bezahlen?
18: Ja, die Dame schon mehr Ahnung als so der ein oder andere Gesundheitspolitiker, muss ich sagen, weil wir gucken uns ja immer nur die Einnahmenseite an. Wir wollen immer mehr Geld ins System tun und ich vergleiche das immer mit einem löchrigen Eimer. Also das Pflegesystem ist ein Eimer mit vielen Löchern, wo Wasser rausfließt, weil es verschwendet wird, weil das Geld nicht gut da ankommt, wo es genutzt werden soll. Und wir kippen immer mehr Wasser rein und hoffen, dass das sozusagen das System nicht trocken läuft. Und dass die Dame ja richtig gesagt hat, die Kosten sind ja immer höher. Wir müssen doch eher überlegen, wie kriegen wir die Pflegekosten in Zukunft gedeckelt oder zumindest den Anstieg etwas abgebremst, um dann entsprechend über bessere Kostensteuerung, also ich mache das ganz konkret, es gibt in Holland zum Beispiel ein Modell, das heißt Bootsorg, das sehr gut funktioniert, da ist zum Beispiel Nachbarschaftshilfe gefragt. Das heißt, die Nachbarn helfen schon mal die Rollos hochzufahren und den zu pflegenden ambulant quasi so ein bisschen zu mobilisieren, dass wenn der Pflegedienst, der teuer ist, kommt, der sofort loslegen kann und schneller wieder beim nächsten ist. Und mit Digitalisierung Routen geplant werden und so weiter. Das heißt, wir müssen noch überlegen, wie kriegen wir die Kosten ambulant, aber auch in Heimen etwas günstiger in Zukunft, bei gleicher Qualität, aber durch Digitalisierung, durch bessere Prozesse, durch effizientere Strukturen, um nicht die Kosten immer weiter steigen zu lassen. Weil sonst ist dann nächstes Mal die Grenze bei nur noch 50.000 Euro. Das ist, wie gesagt, keine Lösung der Probleme. Das ist der Punkt. Deshalb fand ich gut, was die Dame da gerade gesagt hat.
17: Und es ist eben auch die Frage, was das dann für die betroffenen Angehörigen, für die Kinder bedeutet, wenn sie da einspringen müssen. Helga Dietchen zum Beispiel hat uns eine Textnachricht geschrieben, sagt, sie hätte eine Aufforderung bekommen, 2019 schon, sich an den Heimkosten für ihre Mutter zu beteiligen. Damals ist dann eben dieses Angehörigenentlastungsgesetz in Kraft getreten, was diese Einkommensgrenze von 100.000 Euro pro Jahr eingezogen hat. Das hat sie dann sozusagen verschont vor diesen Zahlungen. Ansonsten sagt sie, hätte sie monatlich über 500 Euro bezahlen müssen. Das wäre der Betrag gewesen, den sie eigentlich für ihre eigene Altersvorsorge gebraucht hat, schreibt Helga Dietchen uns. Und Holger Hahn aus München ist jetzt in der Leitung bei uns. Herr Hahn, grüße Sie.
20: Ja, grüß Gott zusammen.
17: Sie haben auch persönliche Erfahrungen mit diesem Thema.
20: Ja, ich will vielleicht ganz kurz einfach meinen Fall schildern. Also erstmal vielen Dank, dass diese große Frage jetzt da bei Ihnen in den Fokus geraten darf. Also bei uns war das so, meine beiden Eltern, beide in den 30er Jahren geboren, sind gleichzeitig pflegebedürftig geworden. Ist auf der einen Seite, meine Mutter hat ein Bein, ist amputiert worden, schweres Nierenversagen, mein Vater hat schwere Psychosen bekommen. Da war natürlich dann erst eine Steigerung der Pflegestufen, dann Pflegestufe 4. Dann wirklich war klar, wir brauchen eine Betreuung. Dann gab es erstmal überhaupt keine Plätze. Wir hatten dann auch Sorge, dass die beiden gar nicht zusammen in ein Altenheim kommen können, sondern dass wir sie im hohen Alter dann auch noch trennen müssen. Und dann natürlich die finanzielle Belastung.
17: Das heißt also, allein schon, was Sie bisher geschildert haben, Herr Hahn, zeigt ja, wie viel mit Pflegebedürftigkeit schon verbunden ist an emotionaler Belastung, an zeitlicher Belastung, ja, an sich kümmern müssen. Also da geht es ja gar nicht nur ums Geld, sondern Sie hatten da auch ohne die Zuzahlungsfrage schon sehr viel um die Ohren.
20: Absolut, natürlich. Man muss sich dann miteinander abstimmen. Man muss offen sein über die Sorgen und Nöte, um die Bedürfnisse auch des jeweiligen anderen. Und ich darf sagen, wir haben wirklich ein sehr, sehr gutes Verhältnis. Ich bin Einzelkind und wir haben immer sehr, sehr gut sprechen können, sehr offen auch sprechen können. Und aber wie die Dame auch schon sagte, auch die Kinder und auch die Eltern mit dieser finanziellen Belastung, die Eltern wollen ja gar nicht, dass die Kinder zahlen. Das war bei uns auch immer wieder ein Thema. Der Pflegeplatz kostet 5.700 Euro pro Person. Man kann sagen, ungefähr die Hälfte geht ab. Und wenn wir es jetzt aufrunden, dann kann sich jeder selber zurechtlegen, was dann hängen bleibt. Und
17: mussten Sie als Sohn dann da auch finanziell mit einspringen?
20: Absolut. Also ich habe circa eine Belastung gehabt von 3.600 Euro im Monat und das über 4 Jahre. Und man kann sich gar nicht vorstellen, was das mit jemandem macht. Also mein Vater hatte gespart und hatte Rücklagen, die waren relativ schnell weg, natürlich bei so einer monatlichen Belastung. Für mich, ich habe auch noch mal ganz neu darüber nachgedacht, wie bereitest du dich eigentlich darauf vor? Ja, bist du überhaupt vorbereitet? Und was möchtest du auch, also wo möchtest du eigentlich sein? Es ist ja auch so, dass die Eltern gar nicht im Altenheim sein wollten, wo immer wieder dann auch beide zu mir gesagt haben, Olga, hol uns hier raus, hier stinkt's, hier gibt's kein gutes Essen, was soll das? Wie sind wir hier gelandet? Wir verstehen das überhaupt gar nicht.
17: Und was hat das, wenn ich nochmal auf die finanzielle Frage, über die wir diskutieren, die Beteiligung der Kinder, wenn ich darauf nochmal zurückkommen darf, Herr Hahn, was hat das für Sie bedeutet, über so viele Jahre so viel Geld jeden Monat zuschießen zu müssen? Also selbst wenn man gut verdient, ist das ja jetzt keine Summe, die man einfach mal so abdrücken kann. Da muss man sich ja dann auch persönlich einschränken und umstellen.
20: Absolut. Also das ist eine Nettoleistung. Und wir sind eine Familie, wir haben 3 Kinder. Das jüngste Kind ist 19, der älteste ist 24. Jeder hat mitgeholfen. Ja. Und so dumm das klingt, aber alles, was irgendwie Geld generiert haben wir versucht, auch jeder hat einen 500-Euro-Job, also einen Minijob angenommen, jeder von den Kindern, und hat beigesteuert. Ich habe nochmal versucht, nebenbei was zu verdienen. Meine Frau hat versucht, nebenbei zu verdienen. Und das war, also wirklich, das ging 4 Jahre so. Und dann irgendwann kommt man auch immer in den Gedanken, wie lange soll das noch gehen? Und wann stirbt mal einer, ja, damit es wieder in eine Normalität gehen kann? Und dann, wenn du so einen Gedanken hast, dann kommt sofort wieder das schlechte Gewissen. Das darfst du doch gar nicht denken. Mein Gott, warum denkst du das? Aber wenn man manchmal nicht mehr schlafen kann, weil man gar nicht weiß, wo das Geld herkommt, das ist sehr belastend. Und ich will mich gar nicht äußern zu der Frage, wie das gesellschaftlich geregelt wird, wer im Endeffekt bezahlt. Und für mich war es ja selbstverständlich, auch für meine Eltern, aufzukommen, und ich verdiene über 100.000 Euro. Aber du bist irgendwann an einem Punkt, wo alles, was gespart ist, weg ist. Und dann bist du irgendwann auch an dem Punkt, wo man dann sagt, okay, das Häuschen, ja, verkaufen wir es jetzt, ja? Und wie geht's eigentlich weiter?
17: Also das zeigt, man weiß ja auch nie, das zeigt in ganz vielfacher Hinsicht, was Sie da schildern, Herr Hahn, wie belastend so eine Pflegesituation für alle Beteiligten sein kann, eben gerade auch für die Kinder, für die Angehörigen. Nicht nur finanziell, aber eben auch finanziell, das haben Sie sehr eindrücklich geschildert. Danke Ihnen sehr für Ihr Beispiel, weil das ein bisschen zeigt, über was wir hier diskutieren und was in diesem Thema alles drinsteckt. Danke Ihnen sehr, Herr Hahn, für Ihren Anruf.
20: Ja, vielen Dank, dass ich mich äußern durfte.
17: Das Gute Tages. Sendung. Dank, Dankeschön, schönen Tag noch an Sie. Holger Hahn war das hier im Tagesgespräch. Wir diskutieren weiter über die Frage Pflegekosten für die Eltern. Sollen Kinder zahlen? Rufen auch Sie uns gerne an mit Ihren Eindrücken, Ihrer Meinung, Ihren Erfahrungen. 0800 94 95 95 5 ist die kostenfreie Telefonnummer dazu. Und weil das Ganze eben auch politisch diskutiert und weiter diskutiert wird, freue ich mich jetzt, dass ich Katrin Staffler hier im Tagesgespräch begrüßen kann. Sie ist nämlich die Pflegebevollmächtigte der Bundesregierung, ist CSU-Bundestagsabgeordnete und jetzt eben am Telefon. Frau Staffler, grüße Sie.
4: Schönen guten Tag.
17: Sie haben gerade schon ein bisschen zuhören können, was der Herr Hahn da geschildert hat, was Pflege bedeutet und was das eben auch finanziell bedeutet, wenn man als Kind dafür gerade stehen muss. Bisher betrifft das eben nur diejenigen, die mehr als 100.000 Euro pro Jahr verdienen. Das können künftig deutlich mehr Menschen werden, wenn diese Pläne in die Tat umgesetzt werden. Sie selbst haben schon gesagt, ganz

0: Pflege, die über viele Jahre hinweg in der Einrichtung stattfindet, ja, der Staat schon große Anteile, also bis zu 75% der Eigenkosten, also der Eigenanteile übernimmt. Das heißt, also da wären wir heute schon den großen Schritt weiter und die Angehörigen würden gar nicht so stark belastet werden müssen.
1: Aber es würden eben deutlich mehr Menschen künftig zahlen müssen, wenn wir diese Grenze absenken, auf welches Limit auch immer. Da sind sie ja, glaube ich, noch in Verhandlung, ob das jetzt 100.000 oder deutlich weniger oder gar nichts mehr ist. Aber es ist ja eine sehr große finanzielle Belastung für Angehörige, für Kinder, die sich dann auch möglicherweise über viele Jahre einschränken müssen. Sagen Sie, ja, ist zumutbar für Kinder? Müssen wir so machen, weil das Geld eben in der Pflege so knapp ist?
0: Wir haben eine Situation in der Pflege, die tatsächlich so ist, dass wir bei dem Volumen in der Pflegeversicherung von 70 Milliarden Euro im Jahr, wir alleine in den nächsten beiden Jahren über 20 Milliarden Euro einsparen müssen. Ich glaube, die Zahlen allein zeigen, wie schwerwiegend das Problem tatsächlich in der Pflegeversicherung ist und dass man natürlich da an alle auch dran gehen müssen, die in dem System irgendwie eine Rolle spielen und da schauen müssen, wo man die Einsparungen so machen können, dass das System nicht komplett kollabiert. Dann kriegt nämlich keiner mehr irgendeine Leistung. Das ist, glaube ich, irgendwie klar. Ich bin der Meinung, man darf die Menschen da nicht über Gebühr belasten. Und insbesondere diejenigen, die auch pflegende Angehörige sind, weil es eben nicht nur die finanzielle Last ist, sondern weil es eben auch, der Herr Hahn hat das ja sehr schön beschrieben, am Ende des Tages sind es viele, viele, viele schlaflose Nächte, weil das eben eine extrem belastende Situation ist. Darf man da nicht zu sehr auch die Lasten hochdrehen.
1: Das wäre die Frage, also wo ist da die Grenze? Genau, wenn Sie sagen, nicht über Gebühr belasten, es muss fair bleiben von der Lastenverteilung, aber da fragt sich natürlich jeder jetzt, ja, was heißt das jetzt für mich? Liege ich mit meinem Einkommen da jetzt noch drunter oder drüber und muss ich künftig zahlen oder nicht?
0: Genau, das ist genau die Diskussion, die wir jetzt führen und die wir natürlich da auch verantwortungsvoll führen müssen. Ich bin nicht der Meinung, dass wir jetzt die Familien, die da insbesondere im kleinen, im mittleren Bereich unterwegs sind, dass wir die jetzt da zusätzlich auch noch belasten und zur Kasse bitten sollten. Aber ich glaube, bei 100.000 Euro Einkommen, also da redet man ja nimmer über klein oder Mittler, sondern das sind ja dann wirklich schon die Gutverdienenden. Und dass wir darüber nochmal sprechen, wie die Grenze dann tatsächlich eingezogen wird, das glaube ich, ist schon legitim.
1: Das heißt, Sie können den Angehörigen schon signalisieren, es wird mehr Menschen treffen in Zukunft, aber die genaue Grenze, was das Einkommen angeht, die ist durchaus noch in der Diskussion in der Koalition, oder? Diese völlige Abschaffung der 100.000, die ist noch nicht in Stein gemeißelt.
0: Im Gegenteil. Also ich denke nicht, dass wir da landen werden, dass es komplett abgeschafft wird, sondern wirklich eher über die Höhe diskutiert wird. Das ist eher das, in die Richtung es gehen sollte.
1: Das sagt die Pflegebevollmächtigte der Bundesregierung, nämlich die CSU-Abgeordnete Katrin Staffler hier im Tagesgespräch. Frau Staffler, danke Ihnen fürs Mitmachen, für Ihren Diskussionsbeitrag. Dankeschön.
0: Sehr gerne.
1: Und wir diskutieren weiter über unser Thema. 12.29 Uhr wird es gleich.
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1: Pflegekosten für die Eltern, sollen Kinder zahlen? Das ist die Frage in dieser Sendung. Unser Studiogast, zu dem wir auch gleich wieder schalten, ist David Matusiewicz, Professor an der FOM-Hochschule Essen, leitet dort als Dekan den Bereich Gesundheit und Soziales. Und auch Sie können sich weiter gerne bei uns melden und mitdiskutieren.
2: Rufen Sie an unter 0800 94 95 95 5 oder schicken Sie uns eine Sprachnachricht. 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
1: Herr Matusiewicz, Sie haben auch gerade gehört, was Frau Staffler, die Pflegebevollmächtigte der Bundesregierung, gesagt hat. Also die genaue Einkommensgrenze künftig, ab wann Kinder zahlen müssen, ist durchaus noch in der Diskussion. Aber es wird wohl deutlich mehr Menschen betreffen, als das bisher der Fall ist. Wie schätzen Sie das denn politisch ein? Was wird das auslösen bei den betroffenen Familien? Wird das sehr viel Unruhe geben innerhalb von Familien, aber eben auch durchaus politische Unruhe noch?
3: Ja, sowohl als auch. Ich glaube, auf der einen Seite ist ja Deutschland ein Solidarsystem. Das dürfen wir nicht vergessen. Also Jung zahlt für Alt, Kinderlose für die mit Kindern, die mit Arbeit, die für die ohne Arbeit und so weiter. Das heißt, das ist ja auch gut so, ne, dass wir sozusagen seit Bismarck hier ein Sozialsystem haben.

0: dass auch Solidarität ausgerichtet ist. Die Frage ist nur, ob die Solidarität zu sehr irgendwann in einen Unmut umschwenkt, wo die, die Leistungsbringer sind, die zahlen, die Arbeitnehmer sind oder Arbeitgeber, irgendwann denken, wir zahlen immer nur mehr, Zuzahlungen in der Apotheke werden mehr, Krankenhaustagegeld wird größer, Beiträge zur Krankenkasse werden mehr, jetzt muss ich auch noch für die pflegenden Angehörigen zahlen, wo ich jahrelang und die auch eingezahlt haben. Und irgendwie das Gefühl ist ja kein gutes dabei. Und wissen Sie, was der größte Pflegedienst ist, den wir in Deutschland haben? Das sind die Angehörigen. Heute schon. Weil viele Menschen, also wir haben noch viele, die pflegen, ohne dass die Menschen statistisch irgendwie erfasst werden in der Pflegeversicherung, weil sie noch einigermaßen klarkommen zu Hause und die Angehörigen heute schon sozusagen den Staat ja entlasten,
1: Muss man sich immer wieder klar
0: millionenfach.
1: machen, wenn wir von
0: Und die dann
1: Pflegebedürftigen
0: auch.
1: reden, dass ganz, ganz viele davon ja zu Hause gepflegt wird. Das ist ja nur ein relativ kleiner
0: Eben.
1: Teil, der im Heim betreut wird.
0: Genau. Das ist die Dunkelziffer. Und ich glaube, da müssen wir auch ansetzen, dass, also ich glaube, kein pflegebedürftiger Mensch oder die wenigsten, das zeigen auch Studien, wollen ins Heim. Weil es wird den Menschen erstmal finanziell alles weggenommen, die Würde wird weggenommen. Wir haben es ja gerade gehört durch den Anrufer, dass die Eltern sich nicht wohlgefühlt haben, weil das ist ja auch Teil der Wahrheit im Pflegeheim. Was passiert da? Meine Studenten arbeiten zum Beispiel auch im Pflegeheim. Da arbeitet manchmal eine Pflegefachkraft auf 48 Leute als Personalschlüssel nachts. Das heißt, eine Person, 48 Leute. Und wenn die alle anfangen zu klingeln, dann kann man das rein logistisch nicht mehr stemmen. Das heißt, Pflegeheim ist, Annette Dovideit hatte das in der Welt mal schön beschrieben, ist das noch menschenwürdig? Jetzt ganz extrem ausgedrückt. Aber natürlich wird tolle Arbeit gemacht im Pflegeheim. Und ich bewundere die Leute, die da auch jeden Tag, trotz der schlechten Bedingungen, teilweise auch als Arbeitnehmer, dennoch sozusagen dem unterstützen. Das ist also gut, dass wir sowas haben, erst einmal. Auf der anderen Seite müssen wir, glaube ich, überlegen in Zukunft, wie kriegen wir es hin, dass Menschen länger zu Hause bleiben dürfen mit Unterstützung, damit diese extremen Kosten erst gar nicht auftauchen oder nach hinten geschoben werden. Es gibt zum Beispiel in Österreich ein schönes Modell, das heißt Zeitpolster. Das bedeutet, als jüngerer Mensch pflege und unterstütze ich auch fremde Menschen, baue mir, ich sag mal, 5000 Stunden auf, die ich helfe im Alltag dieser Menschen und bekomme die 5000 Stunden später zurück, wenn ich Hilfe bräuchte. Also so eine Art Hilfmodell mit einem Fonds. Was ist, wenn keiner mir helfen kann, dann kriege ich mein Geld zurück oder jemand anderes hilft mir. Und über solche Modelle, da wünsche ich mir von der Politik etwas Kreativität. Die Politik ist heute in der Pflege für mich müde, reaktiv, absolut nicht zukunftsorientiert. Und es geht immer nur darum, wie mehr Geld in das System kommen kann. Es muss darum gehen, wie kriegen wir die Menschen länger gesund, entlastet, um so entsprechend das System zukunftsfähig zu machen.
1: Also ein bisschen mehr über die strukturellen Bedingungen im Gesundheitssystem, in der Pflegeversicherung nachzudenken, nicht immer nur über die Frage, wo kann noch mehr Geld herkommen, sagen Sie. Nächster Anrufer ist Gerhard Geier bei uns im Tagesgespräch. Herr Geier, grüße Sie.
2: Hallo Herr Perenbaum, grüß Gott, Gerhard Geier am Apparat. Ja, ich rufe aus mehrfacher Betroffenheit an. Also ich bin mittlerweile 72 Jahre alt, bin nicht unmittelbar betroffen, aber ich war durch meine Eltern betroffen, beziehungsweise durch meine Mutter. Meine Mutter hatte Alzheimer und hat also 10 Jahre mit dieser Krankheit gelebt. Ich hatte Glück, dass meine Nichte sich circa 7 Jahre um die Oma gekümmert hat, aber 3 Jahre war sie dann letztendlich im Altenheim und dieser Aufenthalt im Altenheim, dafür musste ich 200 Euro bezahlen. Ich gehöre nicht zu den Großverdienern, aber ich hatte kein Problem damit, diese 200 Euro zu bezahlen. Und was ich auch sagen will, ist ja auch immer wieder mal angeklungen, wie sieht's denn aus in unserem Pflegeheim? Und da muss ich wirklich sagen, ich hatte verdammtes Glück. Es war ein Pflegeheim im Altmühltal, wunderbar, tolles Heim, tolle Pfleger, also kann ich nur empfehlen. Aber worauf ich eigentlich auch raus will, und das ist jetzt ein Thema, was bisher überhaupt nicht angesprochen wurde. Wir doktern an den Symptomen rum. Wo liegen die Ursachen? Und da würde mich eine Ursache, würde mich zum Beispiel interessieren, warum sind denn die Pflegeheime so teuer? Also da, ich weiß nicht, ob mir da einer Ihrer Experten eine Auskunft geben kann, warum muss ich 6.000 Euro für ein ein Bett in einem Zweibettzimmer oder noch schlimmer zahlen. Ich behaupte jetzt ganz provokant, das ist das kapitalistische System, das uns in den Ruin führen wird.
1: Das ist ein interessanter Punkt, den Sie ansprechen. Herr Geier, lassen Sie uns das gleich noch aufgreifen mit Herrn Matthes.
2: Ein Aspekt noch kurz, der mir nämlich sehr wichtig ist. Also ich war Wehrdienstverweigerer. Und ich habe dann Zivildienst gemacht beim Roten Kreuz, aber habe natürlich auch mitbekommen, was in den Altenheimen los ist. Und jetzt provokante These. Wir stecken Milliarden in Waffen. Was verursachen diese Waffen? Wenn wir Glück haben, kommt zu keinem Krieg. Aber wenn wir Pech haben, sie verursachen Leid. Und warum ist es nicht möglich, dass dieser Zivildienst viel stärker gefördert wird? Wenn ich hier höre, Werte werden verteidigt. Ja, welche Werte? Unsere alten Leute sterben in den Altenheimen und wir verteidigen.
1: Das ist auch ein ganz wichtiges Thema, was Sie ansprechen, Herr Geier, diskutiert wird. Mehr Zivildienst, mehr Freiwilligendienst wieder, ist aber ein bisschen was anderes nochmal. Aber lassen Sie uns gerne den Hauptaspekt aufgreifen, den Sie angesprochen haben. Warum sind Heimplätze eigentlich so teuer? Ist eine Frage, die ohnehin im Raum steht. Aber wenn Kinder jetzt noch verstärkt hinzugezogen werden sollen an der Finanzierung dieser Heimplätze, ist das natürlich die Frage, die dann jedes dieser Kinder sich wahrscheinlich nochmal verstärkt stellt. Warum zahle ich eigentlich so viel? Warum ist es so teuer? Herr Matusiewicz, Sie haben da das ja eben schon ein bisschen angesprochen, dass Deutschland da vielleicht auch eine besondere Kostenstruktur hat und dass es durchaus Ideen gibt, in anderen Ländern zum Beispiel, wie man das billiger machen könnte. Warum ist es denn hier so teuer, wie der Herr Geier fragt?
0: Das ist eine so gute Frage. Warum sind Pflegeheime so teuer? Also zunächst einmal ist die Betreuung sehr personalkostenintensiv, also viel Personalbedarf. Pflegefachkräfte verdienen auch nicht so schlecht. In den letzten Jahren hat die Vergütung deutlich angehoben, was für die Pflegefachkräfte sehr gut ist. Aber die sind nachts, Wochenende, Zuschläge, Feiertage. Also rund um die Uhr ist ja jemand da und immer noch 70-80% der teuerste Teil sind die Personalkosten, genauso wie im Krankenhaus. Dann die Versorgung von Essen, Waschen, Medikamente und so weiter. Unterkunft, das ist ja auch eine Art Hotelbetrieb, ne? Das heißt Wohnraum, Essen, Wäscherei, Energie, Reinigung, alles kommt dazu. Dann, was ich als kritisiere, ist eine sehr hohe gesetzliche Anforderung. Man schätzt so 30-40% der Zeit der kostbaren Zeit der Pflegekraft ist reine Bürokratie. Das bedeutet, Hygienevorschriften dokumentieren, Qualitätsprüfungen, Sicherheitsstandards, gucken dreimal am Tag, ob der Kühlschrank, die Temperatur noch richtig ist. Und das sind einfach Kosten, die vielleicht gespart werden könnten. Ne? Also Bürokratie, Dokumentation und so weiter. Nicht alle Kosten lassen sich wegrationalisieren, also Personalkosten habe ich nun mal. Aber die Frage ist natürlich, durch mehr Digitalisierung, KI, durch Robotik in Zukunft, die unterstützen es bei zum Beispiel Wäschesäcken, bei Transferhilfen, bei Erinnerungen an Medikamente, bei Kommunikationsangeboten für Senioren, die erwähnte Prävention und dieser Leitsatz ambulant vor stationär, also solange es geht zu Hause, Tagespflege, Nachbarschaftshilfe, betreutes Wohnen, Smart Home und dann erst das Heim. Und vielleicht sogar neue Wohnformen, Generationenhäuser, Senioren-WGs, Mehrgenerationenhäuser, Quartierskonzepte, Pflegewohngemeinschaften. Sie sehen schon, anhand der Kreativität, da ist noch viel Luft nach oben. Es muss nicht immer so eine 1-0-Entscheidung sein, der 6.000 € Heimplatz oder gar nichts. Ich sag mal, es kommt ganz viel noch vorher, bevor der 6.000 € Heimplatz da ist. Und das ist extrem teuer. Das sehe ich genauso als normaler Mensch, wenn ich höre 6.000 €. Es gibt letztes Mal einen Artikel gelesen, ein Pärchen, die sind dann lebenslang irgendwie die letzten Jahre Kreuzfahrtschiff gefahren, weil sie ausgerichtet haben, da habe ich auch eine Vollverpflegung, einen medizinischen Dienst und so weiter. Das ist günstiger, Kreuzfahrtschiff zu fahren und die Welt zu umsegeln, als bei uns vor der Tür im Pflegeheim zu sein.
1: Also es gäbe durchaus viele Ideen, wie man Pflege vielleicht auch organisieren kann, was wahrscheinlich den Betroffenen sogar zugute käme, was vielleicht eine angenehmere Form der Pflege ist, aber eben auch Kosten spart und somit wiederum die Allgemeinheit, aber eben auch womöglich die Kinder, die Angehörigen entlasten würde. Roland Linkenheld Ludwigshafen hat uns dazu angerufen. Herr Linkenheld, hallo, grüße Sie.
3: Ja, grüß Sie. Das stimmt. Es passt jetzt gerade, dass mein Beitrag im Moment kommt, weil da kann ich nämlich sehr gut anschließen bei dem, was der Professor Matusiewicz eben gerade auch gesagt hat, noch einmal. Wir brauchen, denke ich, tatsächlich grundsätzliche Alternativen, denn das System, wie wir es im Moment haben, ist im Endeffekt nicht mehr wirklich reformierbar. Es ist nur noch so eine Art Flickschusterei, aber wir kommen nicht wirklich weiter. Und da finde ich auch den Beitrag von der Frau Staffler vorhin, der Pflegebevollmächtigten, der ist doch ein bisschen entlarvend. Da ging es mal ein paar Beträge da, ob man da eine Grenze verschiebt, ob man das macht, na, so weit gehen wir jetzt wieder nicht und so. Und genau das kritisiere ich im Moment an der Politik. Das heißt, über den Tellerrand hinaus, über den Tag hinaus schauen, das wäre wichtig.
1: Was konkret schwebt Ihnen denn da davor, wenn Sie sagen, es gäbe auch alternative Ideen?
3: Ja, da gibt es ja mehrere Möglichkeiten. Der Herr Professor hat eine interessante Variante genannt. Es geht ein bisschen in eine andere Richtung, ist aber auch sehr interessant im Zusammenhang des Zeitpolster, das er genannt hat. Das ist eine tolle, interessante Art, die auch ein bisschen zur Entlastung unseres Systems dann beitragen würde. Und ansonsten denke ich mehr an alternative Lebensformen. Also muss dazu sagen, meine Mutter ist selbst pflegebedürftig, ist in einem Ludwigshafener Seniorenheim sehr gut aufgehoben. Und ich bezahle den Beitrag. Ja, es ist hoch, aber ich bezahle es insofern sehr gerne. Sie ist auch wirklich gut dort betreut in Ludwigshafen. Aber was ich finde, wir bräuchten noch mehr an alternativen Lebensformen. Ich habe hier in Ludwigshafen vor kurzem mal eine Veranstaltung durchgeführt zum Thema Pflege. Und da war auch ein Herr vom Seniorenbeirat in Ludwigshafen, der hatte ja einen grandiosen Vorschlag, aber trotzdem hat er mich nicht so ganz zufriedengestellt. Er hat das Mehrgenerationenwohnen genannt. Eine Dame, die da bei der Veranstaltung teilgenommen hat, hat halt dann auch gleich nach dem Preis gefragt. Und da hat man gesehen, also das ist nicht für jedermann erschwinglich. Was mir dann sonst noch vorschwebt, ist etwas, da habe ich jetzt gerade eine neue Nummer meiner Krankenkasse von der Krankenkassenzeitschrift vor mir liegen. Da steht was Interessantes drin. Green Care, Bauernhof statt Altenheim. Dass man also praktisch Projekte entwickelt, wo Menschen zusammenleben können, wo sie auch betreut werden und wo ein passendes Ambiente für sie ist. Zum Beispiel doch so ein Bauernhof, der heute kein Vollerwerbslandwirtschaftsbetrieb mehr sein kann, dass der praktisch Plätze zur Verfügung stellt, wo auch Menschen mit der Natur und mit den Tieren und so weiter in Verbindung kommen und wo dann doch eine Betreuung vielleicht auch durch Leute, die nie daran gedacht haben, mal mit Senioren zu arbeiten, mitmachen können. Das ist eine ganz wunderbare Sache zum Beispiel.
1: Da gibt es ganz offensichtlich viele Ideen, Herr Linken, die Sie uns da jetzt schildern, wie man Pflege anders organisieren könnte, hatten wir eben auch schon von Herrn Matusiewicz gehört. Also Ideen, die angenehmer vielleicht wären für Pflegebedürftige, aber die gleichzeitig eben auch billiger wären unter Umständen. Danke auf jeden Fall an Sie, Herr Linkenheld. Ich möchte noch einen weiteren Anrufer mit dazu nehmen, nämlich den Herrn Franz, der jetzt auch noch in der Leitung ist. Herr Franz, grüße Sie.
4: Grüß Gott allerseits. Ich muss sagen, ich bin selbst nicht so sehr betroffen gewesen. Es geht eigentlich um meine Schwiegereltern. Meine Frau und ich, wir sind beide aus München und die Eltern meiner Frau haben das Glück gehabt, in München ein kleines Grundstück zu besitzen, das dann später ja weitestgehend ihrem Heimaufenthalt geopfert wurde. Aber die ganze Geschichte vielleicht mal, wir haben sehr gutes Verhältnis gehabt zu meinen Schwiegereltern. Und die waren also familienorientiert. Das heißt also auch, unsere Enkel schwärmen heute noch, unsere Kinder schwärmen heute noch davon, wie toll das war. Und solche Menschen lässt man nicht im Stich. Das heißt, wir sind von nahe Münchner Stadtrand immer wieder zu ihnen gekommen und haben sie unterstützt im Gartenarbeiten und so weiter, bis es nicht mehr ging. Und dann waren sie eben an die Wohnung gebunden. Dann hat meine Frau sie 2-3 Mal in der Woche noch weiter betreut. Wir sind inzwischen schon 60 Kilometer weg von München. Und sie ist 2-3 Mal die Woche hingefahren und hat sie wirklich liebevoll betreut. Und irgendwann einmal ging aber auch das nicht mehr und sie mussten in ein Heim. Dann sind sie in ein Heim, also 60 Kilometer weg von München, gekommen. Die finanzielle Sache war noch nicht einmal ein großes Problem, weil ja das Haus also herangezogen wurde und belastet wurde. Aber es war natürlich pflegerisch ein Riesenaufwand, hier die Eltern immer wieder zu besuchen. Bis dann eines Tages mal einer von beiden nicht mehr konnte und in ein Heim musste. Und der zweite wurde dann zu uns, kam dann zu uns und die Mutter und wurde jahrelang bei uns, Gott sei Dank ging es im Haus, gelebt.
1: Da haben Sie ja auch viel bezahlt für diese Pflege. Ne? Es kann nicht über dieses Gesetzliche herangezogen werden, aber das hat Sie ja zeitlich, finanziell wahrscheinlich auch einiges gekostet.
4: Das war so, dass der Pflegedienst schon, der ambulante Pflegedienst schon gesagt hatte, zu meiner Frau, sie soll um Gottes Willen nicht so engagiert, so durchgängig engagiert das Betreuen übernehmen, weil sonst wäre sie selber in Kürze ein Pflegefall sein. Also sie hat sich da wirklich aufgeopfert für die beiden.
1: Und das ist natürlich eine interessante Frage. Ja, Herr Franz, wenn ich da kurz einhaken darf, das, was Sie schildern, zeigt natürlich auch nochmal, wie belastend Pflege für Angehörige ist, in ganz vielfältiger Hinsicht, finanziell, aber auch eben emotional, zeitlich. Herr Matusiewicz, wenn ich das an Sie mal weitergeben darf, wie kann man denn die Angehörigen, die ja einen ganz großen Teil, Sie haben es schon gesagt, der Pflege schon stemmen in Deutschland, so wie der Herr Franz und seine Frau das auch getan haben, wie kann man die denn eher entlasten oder unterstützen besser bei der Pflege, anstatt ihnen jetzt vielleicht zu sagen, okay, ihr müsst unter Umständen auch noch mehr Geld dafür bezahlen, dass es euren Eltern gut geht?
0: Ja, ich zeichne das vielleicht mal als Vision. Ich sehe die Vision der Pflege in vielleicht 10 Jahren, dass der ältere Mensch in seiner vernetzten Wohnung wohnt, die Kinder, Angehörigen auch sozusagen sehr schnell zugeschaltet werden können für Rückfragen, aber auch telemedizinisch Ärzte zugeschaltet werden, ich mache das ja für meinen Großvater ja auch, der Mitte 90 ist, mal einen Arzttermin buchen, dass ich das als Angehöriger mit einer App machen kann und nicht da irgendwo mit dem Auto einen Parkplatz suche und da stundenlang anstehe oder rumtelefonieren muss. Das heißt, wir haben eher ein Pflegeökosystem aus meiner Sicht in Zukunft, wo wir aus gesundheitsökonomischer Sicht nicht mehr überlegen, wie die Pflegeheime noch teurer und finanzieren müssen, sondern ein System der Selbstständigkeit, der Prävention, der technologischen Unterstützung für Angehörige, für die Pflegebedürftigen, dort eben wirklich eine Rehumanisierung, also wieder Menschlichkeit wichtiger wird, weil was sich durchgezogen hat in den Anrufen ist, dass jeder gesagt hat, es war ein emotionales, schwerwiegendes Thema. Die einen hatten mehr Glück mit dem Pflegeheim, die anderen weniger. Aber es kann nicht sein, dass wir mehr zahlen und das System einfach schlechter statt besser wird. Es muss also ein System sein. Und Sie fragten ganz konkret, also es gibt zum Beispiel Pflege-ABC, das gibt Internet-Videos quasi, die qualitätsgesichert sind, wo ich als Angehörige auch lerne, wie ich Grundpflege machen kann oder wie ich entlasten kann. Da gibt es viele andere Technologien, die heute schon Angehörige entlasten, nur die werden nicht in der Fläche genutzt. Das sind eben, da muss man sich informieren und selber zusehen. Und ich wünsche mir, dass in der Regelversorgung digital, vor ambulant, vor stationär, der Angehörige unterstützt wird, entlastet wird, der Pflegebedürftige durch Sensorik länger selbstständig leben kann und in Zukunft noch ein paar Pflegeroboter uns den Haushalt schmeißen. Und das klingt jetzt nach Science Fiction, aber da bin ich felsenfest davon überzeugt, dass das ein Teil, nicht alles, aber ein Teil eines menschenwürdigeren Pflegesituation, einer menschenwürdigeren Pflegesituation in den nächsten Jahren sein wird.
1: Sagt unser Studiogast, Professor für Medizinmanagement David Matusiewicz. Wir diskutieren weiter über das Thema, sollen Kinder zahlen für die Pflegekosten der Eltern? Wenn Sie sich noch einschalten möchten, 0800 94 95 95 5 ist die Telefonnummer. Oder Sie schauen unter bayern2.de nach der Nummer, um uns eine Sprachnachricht zu schicken. Und genau das hat Renate Hausdorf getan. Die hören wir uns kurz an.
5: Ich bin Betreuerin von 2 Damen in Berlin, 2 Freundinnen von mir, beide alleinstehend. Die eine ist rechtsgelähmt, die andere ist 91. Das ist ganz fürchterlich, diese Pflegesituation. Die Pflegeheime werden immer teurer, immer teurer. Ich habe mir für beide meine Pflegenden, Zupflegenden ausgerechnet, wie lange sie noch leben dürfen, dass wir mit dem Geld hinkommen. Und es kann passieren, wenn man dann auf den Sozialdienst angewiesen ist, dass die Pflegeheime dann sehr störrisch werden.
1: Die Sprachnachricht von Renate Hausdorf auch nochmal zur Frage, wie viel Pflege im Heim denn tatsächlich kostet. Und in der Leitung kann ich die nächste Anruferin begrüßen hier im Tagesgespräch. Kerstin Putzer aus Schondorf hat sich bei uns gemeldet. Grüß Sie, Frau Putzer.
6: Ja, guten Tag. Ich wollte gerne dazu stellen, und es ist schön, dass ich durchgekommen bin, dass ich denke, es kann nicht nur so einspurig diskutiert werden, nur um die Pflege. Wir haben 3 Kinder großgezogen. Wir gehören nicht zur Generation von Erben aufgrund von Kriegsgeschichten noch. Also da wirkt ja ganz viel nach. Das heißt, wir haben die 3 Kinderausbildungen studieren. Also die haben alle 3 studiert beziehungsweise eine Ausbildung gemacht. Wir haben das alles finanziert, selber gestemmt. BAföG war mindestens schwierig zu beantragen und hat auch nicht gegriffen. Ich selber bin 10 Jahre ausgestiegen aus sozialversicherungspflichtiger Anstellung, bin dann wieder eingestiegen unter wesentlich schlechteren Bedingungen, weil ich ja neu eingestiegen bin. Und jetzt sollen wir auch noch unsere ganz alten Eltern ganz alleine praktisch da irgendwie verantworten. Also ich finde dieses Stichwort Menschlichkeit total wichtig. Diese Kommerzialisierung und in Zahlen zu rechnen, ist notwendig, aber eben nicht nur. Und ich finde die Zusammenschau, was Familien leisten sollen in diesem Staat, das wird immer gruseliger aus meiner Sicht. Ich bin Sozialpädagogin und seit 40 Jahren fast mit sozialer Arbeit unterwegs und war immer sehr, sehr aufmerksam. Das heißt, wir wissen seit 30 Jahren, wie die demografische Kurve läuft.
1: Und, Frau Prozess, Sie haben so ein bisschen das Gefühl, da wird einfach auf Ihre Schultern oder generell auf die Schultern von Familien zu viel abgeladen, wenn jetzt eben auch noch die Pflegekosten dazu kommen. Das sollte dann tatsächlich Ihrer Ansicht nach eher die Allgemeinheit bezahlen über Versicherungsbeiträge, über Steuern.
6: Was ist denn, genau, wissen Sie, was ist denn die Allgemeinheit? Wir alle sind ja der Staat. Wir sind eine staatliche Gemeinschaft und es wird immer weniger spürbar, dass wir das sind, sondern jeder soll so für sich gucken, jeder ist froh, wenn es ihn nicht erwischt. Aber das ist doch kein gemeinschaftliches Denken mehr. Das ist doch rein, ich muss es mal so sagen, rein kapitalistisch gedacht. Und die Menschen fallen durch und es wird unmenschlicher, finde ich. Und es ist auch ungerecht, also die Ungerechtigkeit dabei, die bringt mich schon immer mal wieder sehr auf die Palme.
1: Also das Gefühl, dass das dann nicht mehr gerecht wäre, wenn Familien, wenn Kinder noch mehr bezahlen müssten, eben auch noch für die Pflegekosten der Eltern. Kerstin Putzer, vielen Dank für Ihren Anruf. Schönen Tag Ihnen noch nach
6: Schöndorf. Ja, sehr gerne. Danke Ihnen.
1: Wiederhören. Tschüss. Und weiter nach Unterhaching zu Doris Mies. Frau Mies, grüße Sie.
7: Hallo. Also ich habe erst ungefähr ab halb gehört und jetzt war ich auch ein bisschen im Telefonat mit Ihren Mitarbeitern oder Ihren Kollegen. Deswegen weiß ich nicht, ob das schon gesagt wurde. Also erstens mal, der Herr Professor hat vorhin Leute, die auf dem Kreuzfahrtschiff verglichen mit Leuten, die einen Pflegegrad haben. Also ich finde, das kann man sich nicht aussuchen. Also die Leute, die fit sind für Kreuzfahrtschiff, die können das vielleicht genießen, können sagen, ach, im Pflegeheim würde ich so viel zahlen. Aber sie sind garantiert nicht Leute, die einen Pflegegrad haben, in die Pflege brauchen. Nee,
1: das meinte er, glaube ich, auch nicht, sondern da ging es eben um einen Vergleich der Kosten, was das eben pro Monat
7: kostet. Ja, aber man kann das ja nicht vergleichen. Das sind ja nicht dieselbe Gruppe von Leuten, die sich aussuchen, ich gehe lieber aufs Schiff als ins Pflegeheim. Und was ich halt noch ein schwieriges Ding finde, also meine Eltern sind vor gut 3 Jahren ins Altersheim sage ich, gezogen. Mein Vater hat eine Pflegestufe gekriegt, weil er gestürzt war. Der ist inzwischen verstorben. Meine Mutter hat keine Pflegestufe, ist da im Altersheim. Wir machen da immer so unsere Witzchen oder wie auch immer, ist all inclusive. Also was sie so sagt, Wäsche, Essen und so weiter und so fort. Das muss bezahlt werden. Wenn jemand anders eine Arbeit für sie macht, muss das immer bezahlt werden. Und wie viel jetzt Gutverdienende oder Besserverdienende dann einen Anteil daran stemmen müssen, das wird nicht so sein. Das habe ich im Vorgespräch auch erwähnt, dass ich, wenn ich nicht das Geld habe, mich verschulden muss, dass ich das erstmal zahle. Wenn ich ein kleines Einkommen habe, das ich auch habe, wird mich das wahrscheinlich nicht treffen. Und dann muss ich einfach sagen, wenn ich ein Verdiener bin mit mehr wie 100.000, mit mehr wie 70.000, das sind ja gute Einkommen. Und wenn man da wie beim Kindergarten, was weiß ich, irgendwie 200, 300 Euro einen Beitrag hätte, wem tut das weh in der Gehaltsklasse? Entschuldigung.
1: Also Sie sagen, wenn man da die Einkommensgrenzen entsprechend sinnvoll einzieht, dann ist das durchaus zumutbar, wenn jemand ein bisschen was abgibt, der gut verdient, auch für die Pflege der Eltern. Frau Mies, bleiben Sie gerne in der Leitung.
7: Nur noch eine kurze Sache. Gerne. Meine Eltern hatten ein Haus. Das Haus musste verkauft werden, weil meine Eltern es nicht vermieten wollen. Und von diesem Geld wird das Altersheim bezahlt. Das Haus war ja aber auch als Absicherung fürs Alter. Das ist eine logische Konsequenz, wenn ich es brauche, dass ich dieses Geld antaste. Also das ist dann oft so, dass die Leute sagen, ja, und das haben wir unsere Arbeit und jetzt wird unseren Kindern oder mir was weggenommen und wird nicht weggenommen. Du brauchst es, also musst du aus deinen Reserven schöpfen. Es war ja für den Notfall.
1: Und dafür wird es dann eben auch verwendet, sagen Sie. Das ist durchaus gerechtfertigt in Ihren Augen. Frau Mies, vielen Dank. Nochmal zu unserem Studiogast, Professor David Matusiewicz, Professor für Medizinmanagement. Sie haben die Anruferin gerade gehört. Vielleicht können Sie nochmal klarstellen, was Sie mit dem Kreuzfahrtvergleich gemeint haben. Da ging es natürlich nicht darum, dass man sich lieber auf einem Kreuzfahrtschiff aufhält als in einem Pflegeheim. Aber auch auf diesen Punkt von Frau Mies eingehen, dass sie sagt, ja, ist durchaus gerechtfertigt, wenn man auch mit eigenem Vermögen, sei es jetzt selbst als Pflegebetroffener oder auch als Kind, ein bisschen was dazu bezahlt für die Pflegekosten, die eben im Alter entstehen.
0: Genau, also dieses Kreuzfahrtbeispiel, wie gesagt, das ist jetzt nicht mein Hauptargument, aber das ging ja jetzt vor kurzem durch die Presse, dass dieses australische Pärchen das eben tut. Und es gibt halt mittlerweile Reedereien, die sich auch spezialisiert haben und über 80-Jährige, mehrere hundert Menschen da irgendwie mehr oder weniger wohnen. Und das sind übrigens aber trotzdem ein guter Punkt, gut, dass das nochmal angesprochen hat, weil es gibt trotzdem Menschen, die eben so gut unterwegs sind, die ihren Alltag noch einigermaßen selbstständig organisieren können, aber trotzdem im Pflegeheim landen. Also von der Seite betrachtet haben wir auch dort vielleicht auch Leute, die noch gar nicht dahin gehören, nur weil sie vielleicht nicht mehr selbstständig ihre Einkäufe tätigen können, was wir eben anderweitig ambulant sozusagen regeln könnten und damit eben auch das System auch nicht entlasten würden. Genauso gibt es Diskussionen unter Gesundheitsökonomen, ob die, die heute Pflegestufe 1 oder Pflegegrad 1 bekommen, eigentlich auch viel zu früh Pflegegrad 1 bekommen, weil die Krankenkassen die sozusagen in die Pflegekasse abschieben und auch da vielleicht gar nicht pflegebedürftig im klassischen Sinne sind oder vielleicht nicht so, dass sie zumindest Pflegegrad bekommen können. Also es gibt zum Beispiel einen Bereich Reha vor Pflege, das heißt nach einem Unfall oder der klassische Beinbruch bei einer älteren Person müsste eigentlich von der Krankenkasse erst auf Reha geprüft werden und stattdessen kriegt die Person dann vielleicht einen Pflegegrad und ist dann pflegebedürftig. Und dieser Grundsatz Reha vor Pflege wird nur vor 1% der Krankenkassen letztlich geprüft. Dazu hatte ich mal eine Publikation gemacht. Also das sind also Beispiele, wo wir überlegen müssen, es gibt der Dame natürlich total recht, wenn jemand einen höheren Pflegegrad hat, bettlägerig ist, diese Leute gehören und müssen auch versorgt werden und gehören eben keinesfalls auf ein Kreuzfahrtschiff, da wird man ihnen nicht viel helfen können. Aber das ist nur so ein zugespitztes Beispiel gewesen. Aber ich glaube, wir könnten noch Leute aus dem System, Pflegesystem, egal ob ambulant oder stationär, raushalten, indem wir sie mehr mobilisieren könnten. Prävention, und das fängt in der Schule an, aus meiner Sicht.
1: Also wenn wir über Gesundheit mehr, in Schule viel mehr reden tun, würden, um zu verhindern, dass Menschen überhaupt erst in dieses Pflegeheimsystem müssen, weil man sie sozusagen schon vorher fitter hält, hätte sicherlich niemand was dagegen. Letzter Anrufer ist Andreas Mittermeier aus Prien. Herr Mittermeier, grüße Sie.
8: Hallo, grüß Gott.
1: Kurzes Schlusswort von Ihnen.
8: Ja, ganz kurz. Ja, ich sehe das ein bisschen kritisch mit der Mitfinanzierung. Mein Vater ist genau, gestern war es der 10. Jahrestag, als er in der Nachbarschaft in einem Pflegeheim verstorben ist. Der war Gott sei Dank nur 4 Monate drin, aber man musste damals auch schon zur Pflegekasse noch 1200 Euro dazuzahlen. Bloß wenn das jetzt normale Bürger auch dazuzahlen müssen, so viel, dann habe ich das Befürchtung, dass viele wieder zu Hause bleiben, die lange zu Hause pflegen und dann wieder die Arbeitskräfte irgendwo fehlen, natürlich die schon zu wenig sind. Und noch was zu der letzten Sache. Damals hat man mir gesagt, mittlerweile ist es so, dass man nur in den letzten Monaten immer im Pflegeheim weilt. Also sehr viele sind ja täglich welche verstorben und so lange wie möglich sowieso zu Hause bleibt. Also die haben dann mir immer gesagt, es sind halt immer die letzten Zeit, wo es so schlecht geht, dass man dann ins Pflegeheim geht erst. Früher, vor 40, 50 Jahren, ist man vielleicht schon aus Altersgründen reingegangen.
1: Thema wird auch sicherlich ein großes bleiben, treibt viele Menschen um, wie wir im Tagesgespräch gemerkt haben, treibt auch die Politik um. Es wird spannend zu beobachten sein, was am Ende entschieden wird in Sachen Belastung der Kinder, wann dürfen oder müssen die auch sich beteiligen an den Heimkosten der Eltern. Darüber haben wir diskutiert. Ganz herzlichen Dank an unseren Studiogast, an David Matusiewicz, Professor für Medizinmanagement an der FOM Hochschule in Essen. Danke Ihnen.
0: Und danke und tolles Thema und wichtig, dass Sie mit den Bürgern diskutieren. Da sollten die Politiker einschalten, also sich das in der Mediathek anhören.
1: Das werden Sie hoffentlich tun. Danke Ihnen allen für Ihr Interesse, für Ihre vielen Diskussionsbeiträge. Im Studio verabschiedet sich Christoph Behrenbohm.
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1: Und hier auf Bayern 2 hören Sie nach den 13 Uhr Nachrichten Stadtland Leute mit Ulrike Nicola. Und welchen Themen?
19: Ja, wir sprechen gleich darüber, dass Wissenschaft immer noch häufig im viel zitierten Elfenbeinturm stattfindet. Dabei soll Forschung ja im Austausch mit der Öffentlichkeit passieren, also mit Unternehmen, mit Anwendern, mit Schulen oder auch mit Gemeinden. Und wie das gelingen kann, auch an einem ländlichen Standort wie im Landkreis Kelheim, darüber gleich mehr.
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9: Um 13 Uhr mit Andreas Dirschall. Der Bayerische Verfassungsschutz darf die AfD weiter beobachten. Der Bayerische Verwaltungsgerichtshof hat eine von der Partei beantragte Berufung gegen ein Gerichtsurteil abgelehnt. Die Entscheidung ist nicht anfechtbar. Mehr dazu von Daniel Knopp.
20: Die von der AfD aufgeworfenen Fragen zu den rechtlichen Voraussetzungen einer Beobachtung seien bereits durch die Rechtsprechung des Bundesverfassungsgerichts und des Bundesverwaltungsgerichts geklärt worden, so der Bayerische Verwaltungsgerichtshof in einer Pressemitteilung. Demnach habe das Verwaltungsgericht München alle Argumente unter Berücksichtigung der Meinungsfreiheit gewürdigt. Laut den obersten bayerischen Verwaltungsrichtern ist dabei die Einschätzung nicht zu beanstanden, dass bestimmte Äußerungen der AfD so wörtlich das Maß der zulässigen Kritik am verfassungsrechtlichen System überstiegen.
9: Nach 3 Tagen geht der G7-Gipfel in Evian zu Ende. Heute ging es bei den Beratungen unter anderem um die Weltwirtschaft, etwa um Strategien, das Wirtschaftswachstum nachhaltig zu stärken. Zudem habe man eine noch engere Zusammenarbeit bei kritischen Rohstoffen und KI vereinbart, erklärte Bundeskanzler Merz vor kurzem auf einer Pressekonferenz. Die Unterstützung für die Ukraine sei unter den G7 so stark wie nie. Alle wollten den Druck auf Moskau erhöhen. Merz nannte die gemeinsame Gipfelerklärung ein hartes Stück Arbeit, das sich gelohnt habe. Der Brenner Nordzulauf wird in diesem Sommer Thema im Bundestag sein. Deshalb haben 4 Bürgerinitiativen aus dem Landkreis Rosenheim einen Brandbrief nach Berlin geschickt. Sie wollen den Neubau einer Eisenbahnstrecke in der Region verhindern. In ihrem Brief stellen sie ihr Alternativkonzept vor, das vom Bund Naturschutz unterstützt wird. Das setzt auf einen Ausbau und eine Modernisierung der bestehenden Bahnstrecken in Südbayern. Bayern will Kinder und Jugendliche besser vor den Folgen übermäßiger Smartphone-Nutzung schützen und ihre Medienkompetenz stärken. Denn Kinder und Jugendliche, die viel Zeit vor dem Handy oder Tablet verbringen, leiden laut Gesundheitsministerin Gerlach häufiger an depressiven Stimmungen, Schlafstörungen oder unter Einsamkeit. Einzelheiten von Anna Fries.
21: Um dem vorzubeugen, gibt es 2 neue Angebote für Schülerinnen und Schüler. Ein Chat-Kompass für die Grundschule und ein Social-Media-Kompass für weiterführende Schulen. Damit sollen Themen wie respektvolle Kommunikation in Chats, Cybermobbing, Datenschutz, Fake News und Deepfakes im Unterricht behandelt werden können. Weitere Angebote zur Medienerziehung richten sich an Eltern. Für sie gibt es ein Infopaket mit Empfehlungen, ab welchem Alter und wie lange Kinder Smartphones und Social Media nutzen sollten.
9: Ein 50 Jahre alter Mann ist in den Allgäuer Alpen tödlich verunglückt. Wie die Polizei mitteilte, hatten Angehörige den Mann als vermisst gemeldet, da er nicht von einer Bergtour zurückgekehrt war. Einsatzkräfte fanden den 50-Jährigen noch in der Nacht leblos in unwegsamem Gelände an der Südkante des Gründen. Das Wetter in Bayern. Bis zum Nachmittag wechselnd bewölkt mit sonnigen Abschnitten, an den Alpen örtlich auch Gewitter. Am Abend dann vor allem im Süden freundlicher, 22 bis 29 Grad. In der Nacht trocken bei 17 bis 12 Grad. Ab morgen wird es heiß bei 28 bis 36 Grad. Am Freitag teils kräftige Hitzegewitter. Es ist gleich 13.04 Uhr. Die Verkehrsmeldungen: A7 Ulm Richtung Würzburg zwischen Heidenheim und Ahlen-Westhausen 8 Kilometer Stau. A8 München Richtung Salzburg zwischen Rohrdorf und Bernau am Chiemsee 9 Kilometer Stau an einer Baustelle. A9 München Richtung Nürnberg, zwischen Manching und Denkendorf stockender Verkehr. A9 Berlin Richtung Nürnberg, zwischen Gefries und Dreieck Bayreuth-Kulmbach stockender Verkehr. A96 Lindau Richtung München, zwischen Germering Süd und Freiham Süd, 2 Kilometer Stau nach einem Lkw-Unfall im Baustellenbereich. Und B17 Landsberg-Reute, zwischen Seestall und Ausfahrt Denklingen, in beiden Richtungen Sperre nach einem Unfall mit 2 Lkw, eine Umleitung ist eingerichtet. Soweit die Verkehrsübersicht.
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19: mit Uli Nicola. Herzlich willkommen zur nächsten Stunde, in der wir unter anderem auf die Bundeswehr in Hof schauen. In dem einzig verbliebenen Standort in Oberfranken stehen die Zeichen wieder auf Ausbau und Wachstum.
2: Wir sind eine technisch-wissenschaftliche Einrichtung und die Hauptaufgabe ist es, technologische Ideen zu entwickeln und auch Untersuchungen durchzuführen, die dem Schutz der Truppe tatsächlich direkt dienen.
19: Außerdem stellen wir Ihnen einen vielversprechenden Debütroman von Tim Sünderhauf vor, mit viel Spannung und geschichtlichem Wissen aus der Zeit des Dreißigjährigen Krieges. Und kennen Sie die Pflanze mit dem lateinischen Namen Miscanthus giganteus? In der Landwirtschaft wird dieses Elefantengras wieder vermehrt angebaut, aber von manchen belächelt.
3: Am Anfang haben viele gesagt, was wollt ihr mit eurem Unkraut? Weil am Anfang braucht er ein bisschen, bis er diese Höhe mal erreicht. Und jetzt bin ich die lächelt, weil ich mir denke, schaut jetzt mal meinen Miscanthus-Urwald an.
19: Und was man mit dieser 4 Meter hohen Pflanze alles anfangen kann, darüber hören Sie in einer halben Stunde mehr.
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0: Das ist Heimatsound aus Regensburg, Some Sprouts mit At Full Capacity. Schon seit längerem sind Kirchen nicht mehr nur zum Beten da. Mittlerweile gibt es beispielsweise eine Kletterhalle in einem ehemaligen Gotteshaus in Mönchengladbach, einen Buchladen in Maastricht und eine Skateanlage in einer früheren Kirche im katholischen Spanien. Denn es werden immer mehr Kirchengemeinden zusammengelegt und Kirchenbesucher bleiben aus. Da stellt sich folglich die Frage, was tun mit den sakralen Bauten? In Beratzhausen im Landkreis Regensburg hat die evangelische Kirche zumindest für eines ihrer Gebäude eine gute Lösung gefunden, wie Nadja Stempel berichtet.
1: Vor 4 Jahren läuteten diese Glocken zum letzten Mal. Nachzuhören ist das Geläut der Erlöserkirche in Beratzhausen nur noch im Archiv. 2022 wurde die evangelische Kirche aufgegeben. Das Gebäude aus den 70er Jahren war baufällig, eine Renovierung für die Gemeinde zu teuer. Sibylle Türmel hat als Pfarrerin den Prozess der Entwidmung begleitet.
2: Wir haben 10 Jahre lang nachgedacht. Wir haben alle möglichen Lösungen geprüft, von Veranstaltungslocation über, wir schauen mal, dass wir das Haus so voll kriegen, dass es so brummt, dass wir dann weiterhin gefördert werden oder was auch immer. Also wir haben da wirklich sehr, sehr lange nachgedacht.
1: Das Ziel sowohl der Gemeinde als auch der Kirchenleitung, eine Nachnutzung für das Gebäude zu finden, das möglichst auch dem Anliegen der evangelischen Kirche entspricht.
2: Und dann kam eben der Kontakt zur Lebenshilfe, der eben über ein Mitglied des Kirchenvorstandes hergestellt wurde, weil er dort arbeitet. Und dann kam so eins zum anderen, muss man wirklich sagen.
1: Die Lebenshilfe Regensburg übernahm das Gebäude und hat es für 5,5 Millionen Euro in ein Wohnprojekt für Menschen mit geistiger Behinderung umgebaut. 24 Bewohnerinnen und Bewohner werden hier künftig ihr neues Zuhause haben. Im Keller sind außerdem noch die Knierutscher, ein Kindergarten. Die Leiterin des Wohnprojekts, Manuela Gallietto, hat das Konzept sofort überzeugt.
3: Das ist wirklich Inklusion. Ich finde Religion oder einen Glauben zu leben einmal wichtig, aber eben halt auch die Knierutscher, das ist einfach schön. Man hat dann die Eltern, den Kontakt mit den Eltern. Also es ist nicht so isoliert wie andere Wohnheime.
1: Den früheren Kirchenraum nebenan will die Lebenshilfe auch weiterhin für Gottesdienste nutzen, aber auch für Veranstaltungen, den Menschen vor Ort zur Verfügung stellen. Das Konzept hat auch den Freistaat überzeugt. Dieser fördert das Wohnprojekt mit rund 3,5 Millionen Euro. In der evangelischen Landeskirche gilt die Umnutzung als Best-Practice-Beispiel. Denn immer häufiger müssen sich Kirchen überlegen, was mit den Gebäuden, die nicht mehr gebraucht werden, in Zukunft passieren soll. Lösungen zu finden ist alles andere als leicht. Pfarrerin Sibylle Türmel.
2: Da gibt es nicht so die Lösung, die man dann kopieren kann, sondern das erfordert wirklich auch viel Arbeit, viel nach außen gehen, viel Kommunikation. Und dann hat es jetzt noch mal gute Weile gedauert, bis das hier eingeweiht wird. Also ich meine, wenn man sich das anguckt, das sind nicht ganz 20 Jahre, aber ich würde mal sagen, mindestens 15 Jahre, die da ins Land gegangen sind. Und es ist natürlich schon auch, erfordert einen langen Atem.
1: Das kann auch der Leiter der Regensburger Lebenshilfe bestätigen, Johann Halbritter.
4: Es hat sehr viele graue Haare gekostet. Aber wenn man das Ergebnis anschaut, was ist wert?
1: Von dem Leiter der Lebenshilfe stammte dann auch die Idee, was mit dem früheren Glockenturm passieren soll.
4: Also ich bin ungefähr hier gestanden, habe den Turm gesehen. Damals war ja hier alles Parkplatz und habe unten die Kinderkrippe schon gekannt und dachte mir, das wäre doch wunderbar, wenn die Eltern ihre Kinder bringen und die gehen bei uns durchs Haus, fahren mit dem Aufzug runter und bringen die Kinder in die Kindergrippe.
1: Und so finden viele Menschen, auch ohne Glockengeläut, wohl in Zukunft wieder ihren Weg in die Erlöserkirche.
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0: Es wird ja manchmal vom Elfenbeinturm gesprochen, wenn es um Forschung geht. Dabei soll Wissenschaft im Austausch mit der Öffentlichkeit stattfinden, nicht nur weil sie mit staatlichen Mitteln finanziert wird, sondern weil sie der Gesellschaft nutzen soll. Ein Wissenstransfer ist aber nicht immer ganz einfach, weil es oft um hochkomplexe Zusammenhänge geht. Hinzu kommt vielleicht noch der Forschungsstandort, der in der Region vernetzt sein sollte. Und wie dies am besten gelingen kann, diese Frage stellt man sich beispielsweise in Neustadt an der Donau im Landkreis Kelheim. Dort gibt es ein Transferzentrum der Ostbayerischen Technischen Hochschule Regensburg mit Schwerpunkt Leichtbau und Simulation. Rund 20 Mitarbeitende nehmen dort die Herausforderung an, auf dem Land ein Labor zu führen. Wie das gelingen kann, darüber spreche ich jetzt mit der Forschungsreferentin Annalena Böck. Ich grüße Sie.
6: Hallo Frau Nicola, danke für Ihre Einladung.
0: Frau Böck, das Transferzentrum der Ostbayerischen Technischen Hochschule Regensburg möchte mehr Forschungsergebnisse nach draußen weitergeben. Worum geht es denn da inhaltlich vor allem?
6: Wir sind unterwegs im Bereich Luft- und Raumfahrttechnik, also alle Materialien, die leicht sein müssen, auch im Automobil Anwendungen. Beziehungsweise in der Werkstoffsimulation ist es so, dass es um Energiesysteme geht oder auch um den medizinischen Bereich. Vielleicht bekannt Pipeline-Stähle. Da wird simuliert und das findet bei uns in Neustadt statt.
0: Das sind Inhalte, die vielleicht Unternehmen in der Region interessieren. Gehen Sie auf die zu oder kommen die zu Ihnen?
6: Leider ist aktuell der Fall, dass wir doch noch sehr viel Kaltakquise betreiben müssen. Wir sind hier in der Region, aber unsere Sichtbarkeit, muss man offen und ehrlich sagen, ist noch ausbaufähig, würde ich sagen. Ich empfinde es so, dass Unternehmen oft noch eine gewisse Hürde haben, auf uns aktiv zuzugehen.
0: Vielleicht, weil sie auch gar nicht wissen, was sie dort forschen.
6: Das stimmt auf jeden Fall. Und selbst wenn Sie es wissen, könnte ich mir auch vorstellen, wie Sie bereits eingangs erwähnt haben, die Forschung im Elfenbeinturm. Das ist oft, was mit uns assoziiert, verbunden wird. Aber das stimmt nicht. Also ich möchte auch sehr gern die Message rüberbringen. Wir forschen hier nahe an der Praxis, wirklich gemeinsam in Unternehmen und wir forschen auch gemeinsam an realen Herausforderungen.
0: Sie haben ja schon, um sich auch in der Region bekannter zu machen, ein Projekt gemeinsam mit der Mittelschule gestartet. Worum ging es denn da?
6: Das ist ein Herzensprojekt von mir. Die Mittelschule ist aktiv auf uns zugekommen, denn es geht darum, dass in dieser Schule aktuell Handys während dem Unterricht abgegeben werden müssen. Und um diese Handys sicher in Tresoren zu verstauen, hat ein Kollege 3D-Druckboxen, also Halterungen für die Handys, gedruckt. Die sind aktuell noch im Druck, insgesamt 100 Boxen. Und in naher Zukunft, in ein paar Wochen, kommen dann die Schüler auch aktiv zu uns an den Technologiecampus. Und wir möchten ihnen eben den 3D-Druck vor Ort bei uns zeigen.
0: Also das ist natürlich eine ganz tolle praktische direkte Vermittlung und ein Wissenstransfer. Was gibt es denn noch für weitere Möglichkeiten, Projekte, mit denen Sie nach außen gehen können?
6: Ich würde sagen, es gibt drei wesentliche. Es gliedert sich in die Verbundforschung. Wir führen auch Laboraufträge durch und ganz klassisch eben Studieprojekte, also Studierendenprojekte. Bei der Verbundforschung liegt ganz klar der Fokus auf Unternehmen. Das bedeutet, man reicht bei einem Förderträger gemeinsam im Konsortium ein Projekt ein und der Staat fördert dieses Projekt dann im Regelfall bis zu 50%. Ein Laborauftrag auf der anderen Seite gestaltet sich so, dass die Hochschule als Dienstleister auftritt. Das bedeutet ganz klassisch bei uns in Neustadt, es geht um Schadensanalysen. Wir hatten ein Unternehmen, das Rohre herstellt. In diesen Rohren sind Schäden aufgetreten und wir hier in Neustadt konnten eben direkt und schnell eben den Grund für diesen Schaden finden.
0: Also eine ganz praktische Anwendung, die im Alltag eines Unternehmens hilft. Vielleicht nochmal allgemein gesprochen, welche Chancen und welche Hürden sehen Sie denn, wenn Forschung in ländlichen Regionen stattfindet?
6: Als Hürde würde ich auf jeden Fall mal sehen, diesen beispielsweise im Falle einer Verbundforschung, diesen Wust an Bürokratie und gewissermaßen das Undurchsichtige. Aber da kann ich auf jeden Fall ein bisschen die Angst der Unternehmen nehmen und gemeinsam mit Unternehmen können wir eben Forschungsanträge stellen. Und wenn diese Hürde dann überwunden ist, dann sehe ich eine ganz, ganz große Chance, einfach Innovation in die Region zu bringen, gemeinsam mit Hochschulen neue Ideen zu verfolgen.
0: Ein wunderbares Schlusswort. Vielen Dank, Forschungsreferentin Annalena Böck vom Transferzentrum der Ostbayerischen Technischen Hochschule Regensburg in Neustadt an der Donau. Ich danke Ihnen für das Gespräch.
6: Danke auch.

0: Heimatsound aus der Schweiz ist das von Femi Luna. Diesen Song Tired hat sie gerade erst im April herausgebracht. Er ist also noch ganz frisch. Viele Jahre lang war die Bundeswehr ja auf dem Rückzug und hat Standorte geschlossen. Doch jetzt soll die Armee nach und nach wieder aufgestockt werden. Briefe an junge Menschen werden verschickt und viel Werbung gemacht für das Heer. Dieser Richtungswechsel ist auch an Oberfrankens letztem Bundeswehrstandort in Hof spürbar. Da stellt Bayern 2 Reporter Lorenz Storch fest. Dort wurde in diesen Tagen nämlich das 55-jährige Jubiläum begangen.
1: Jawohl, Augen gerade aus, hören.
2: Kommandos schallen über den Platz vor der Marienkirche in der Hofer Fußgängerzone. Die Hofer Soldaten sind angetreten im Tarnanzug. Sie mussten das mit dem Gleichschritt aber vorher noch mal extra üben. Denn ihr militärischer Alltag in der Oberfrankenkaserne hat meist eher wenig von Drill auf dem Kasernenhof, erklärt der Standortälteste Oberst Thorsten Greve.
3: Wir sind eine technisch-wissenschaftliche Einrichtung. Und die Hauptaufgabe ist es, technologische Ideen zu entwickeln und auch Untersuchungen durchzuführen, die dem Schutz der Truppe tatsächlich direkt dienen.
2: In Hof sitzt die zentrale Untersuchungsstelle der Bundeswehr für technische Aufklärung. Dort werden zum Beispiel Verfahren entwickelt, mit denen Bundeswehreinheiten schnell merken, wenn sie von einem Laserzielsystem erfasst werden und dann Gegenmaßnahmen einleiten können. Am Döbraberg, der auch zum Standort Hof gehört, überwacht eine Radaranlage den Luftraum. Die weiße Kuppel über dem Radar ist weithin sichtbar im Frankenwald. Und auf der Hohen Saas nahe Hof messen empfindliche Instrumente elektromagnetische Strahlung, zum Beispiel von Flugzeugen. Dort ist seit Jahren ein neues Laborgebäude im Bau. Es gab immer wieder Verzögerungen. Oberst Greve freut sich, wenn es fertig ist.
3: Wo es dann auch die Möglichkeiten gibt, auch wirklich, sagen wir mal, Technik zu erproben. Laser sind nicht unbedingt für die Augen das Beste, was man sich vorstellen kann. Und da gibt es dann spezielle Schutzeinrichtungen, dass man sich eben nicht verletzt, dass man eben alles das tun kann, was in einem physikalischen und in einem elektromagnetischen Labor halt notwendig ist.
2: Am Standort Hof arbeiten 500 Soldatinnen und Soldaten, viele davon hochqualifiziert. Mit Ingenieuren und eigener IT-Abteilung. Hof als Hightech-Standort der Bundeswehr in Oberfranken soll in den kommenden Jahren weiter ausgebaut werden. Es sind neue Stellen ausgeschrieben, die noch besetzt werden müssen. Die Gebäude in der Oberfrankenkaserne werden renoviert.
3: Und so geht's Stück für Stück voran und da gibt's einen Infrastrukturplan und der wird dann umgesetzt.
2: Beim Jubiläumsappell für Hof ist auch Finanzstaatssekretär Martin Schöffel von der CSU da, als Vertreter der bayerischen Staatsregierung, die sich mehr Bundeswehrstandorte im Freistaat wünscht, auch wieder mehr in Oberfranken.
4: Wir haben verschiedene Bewerbungen ja jetzt auch gemacht, könnten uns schon vorstellen, dass ein neuer Ausbildungsstandort oder auch anderes wäre denkbar, in Oberfranken noch eingerichtet wird. Es gibt verschiedene Grundstücke, die sich bestimmt eignen würden. Müssen wir halt mal sehen. Aber jedenfalls ist die Bundeswehr in Oberfranken und im Freistaat Bayern immer herzlich willkommen.
2: Bamberg zum Beispiel rechnet sich gute Chancen aus. In Hof jedenfalls ist die Bundeswehr seit 1971 ununterbrochen präsent. Damals übernahm sie die Hofer Kaserne von der US-Armee. Die Soldaten fühlen sich in der Stadt willkommen. Den Appell in der Hofer Fußgängerzone haben sich jedenfalls viele Passanten gern angeschaut und Beifall gespendet. Auch wenn das ungewohnt war. Denn mitten in der Stadt angetreten ist die Bundeswehr in der 55-jährigen Geschichte des Standorts zum ersten Mal.

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1: Una Notte von I. Muvrini, das ist eine Band aus dem Norden Korsikas und eigentlich auch die bekannteste Band der Insel, gegründet von den Brüdern Bernardini. Sie haben auch schon mit Weltstars wie Sting auf der Bühne gestanden.
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1: Der heutige Buchtipp nimmt uns mit ins Fichtelgebirge. Tim Sünderhauf, Historiker und Germanist, ist in Erlangen geboren und lebt in Nürnberg. Die Wölfe unter uns, so heißt sein Romandebüt. Es ist ein historisches Werk mit nur 360 Seiten, also eher kurz für das Genre. Und auch sonst überrascht das Buch, das vom 30-jährigen Krieg handelt, die Leserinnen und Leser. Und Bayern 2 Kulturreporterin Julia Hofmann gibt Ihnen einen Vorgeschmack auf das, was Sie bei der Lektüre erwarten wird, nämlich viel Spannung.
3: Weitere Schreie waren durch den Wald gehallt. Er hetzte über Moos und Gestein, durch Gestrüpp und Unterholz. Dann hielt er abrupt an. Ganz in der Nähe wimmerte etwas. Er roch menschliche Ausdünstungen, Schweiß und Blut. Dann erklang vor ihm, nur wenig entfernt, eine tiefe Stimme. Er lief ein Stückchen weiter, an einem Felsen entlang, blieb dann erneut stehen. Nun entdeckte er droben auf einer Klippe jemanden, einen riesigen Menschen, der ihm den Rücken zuwandte.
4: Ein Treffen mit dem Autor dieser Zeilen ganz ungefährlich im Nürnberger Rosenau-Park. Denn bei den Recherchen für das Buch »Die Wölfe unter uns« hat Tim Sünderhauf viel Zeit im Wald verbracht. Für sein Romandebüt ist der Historiker tagelang kreuz und quer durchs Fichtelgebirge gewandert und hat Ausschau gehalten nach glaubwürdigen Schauplätzen.
5: Obwohl es interessanterweise auch schon vor 400 Jahren dicht besiedelt war. Also die meisten Siedlungsnamen, die Sie heute kennen, gab es damals auch schon. Natürlich alles kleiner als heute, aber durchaus schon dicht besiedelt. Und ich habe dann eine Weile gesucht, bis ich die ideale Stelle gefunden habe, wo ich gesagt habe, okay,

0: Hier kann man realistisch davon sprechen, dass das sehr abgelegen von jeder nächsten Siedlung ist.
1: Die Handlung nimmt uns mit ins Jahr 1630, also mitten hinein in den Dreißigjährigen Krieg und ins Fichtelgebirge rund um den Waldstein. Selbst hier, abseits der großen mittelalterlichen Handelsmetropolen, spürten die Menschen damals den Krieg mit seiner Brutalität durch die vielen Glaubenskämpfe. Für Tim Sünderhauf der ideale Schauplatz, um eine thrillerartige Handlung aus unterschiedlichen Perspektiven zu entwickeln. In dem erfundenen Dorf Albrechtsweiler sind fast alle Kinder umgekommen oder auf geheimnisvolle Weise verschwunden. Das scheint hier aber niemanden zu beunruhigen. Nur der Müllerssohn Johann und ein gefürchteter Wildhüter schöpfen Verdacht und machen sich gemeinsam auf Spurensuche.
0: Und dann habe ich ganz schnell gemerkt, dass das eine ganz tolle Dynamik annimmt, diese beiden Figuren nebeneinander, wie die miteinander agieren zum einen und zum anderen, wie ich immer den Blickwinkel von jeweils dem einen auf den anderen übernehmen kann und damit die Geschichte immer versetzt weitererzählen kann. Das hat mir total Spaß gemacht.
1: Und das gelingt ihm so spannungsreich, dass sein historischer Roman sogar für den Glauser-Preis, eigentlich ein Krimi-Preis, nominiert worden ist. Dabei habe er beim Schreiben anfangs viele Fehler gemacht, gesteht der Germanist und Historiker. In den ersten Versionen sei der Roman überfrachtet gewesen mit Details. Er musste ihn mehrfach umschreiben. Sein Durchhaltevermögen haben sich aber gelohnt. Der Spannungsaufbau funktioniert hervorragend und das Fichtelgebirge ist beim Lesen regelrecht zu spüren. Der 55-jährige Autor hat schon während seines Geschichtsstudiums die historische Vergangenheit Frankens schätzen gelernt und schnell gemerkt,
0: was für interessante Dinge es hier noch zu sehen gibt und auch zu erforschen gibt hier in der Region, dass man gar nicht weiter in die Ferne schweifen muss, wie es so schön heißt, sondern hier so viel noch zu erkunden gibt und so viel Historizität ja in Nürnberg sowieso steckt, aber dann auch in einer barocken Planstadt wie Erlangen.
1: Oder eben im Fichtelgebirge. Für den Autor eines historischen Romans sei Franken also genau die richtige Region für eine gute Mischung aus Geschichte und Inspiration. Und diese Mischung ist Tim Sünderhauf mit »Die Wölfe unter uns« erschienen als Taschenbuch bei DTV hervorragend gelungen.
2: Wir machen weiter mit Musik von Carole King und mit »I Feel the Earth Move«.

0: Carole King und I Feel the Earth Move hier auf Bayern 2 bei Stadtland Leute um 13.36 Uhr. Moden kommen und gehen bekanntlich und das ist scheinbar in der Landwirtschaft nicht anders. Schon in den 80er Jahren wurden auf den Äckern nicht nur Nahrungsmittel angebaut, sondern auch Pflanzen für die Energiegewinnung und andere Zwecke. Damals schoss auch das Elefantengras auf heimischen Äckern in die Höhe und machte Karriere als nachwachsender Brennstoff. Dann geriet es wieder in Vergessenheit, um jetzt eine Renaissance zu erleben. Es gibt sogar Menschen, die sich in großem Stile für dieses Elefantengras begeistern. Uli Deetsch hat sie besucht.
1: Ein Häcksler plus drei große Traktorgespanne rollen auf einen Acker im tschechischen Franzensbad und ernten ein riesiges Gewächs, Miscanthus giganteus, auch Elefantengras genannt. Ilke Küldner baut mit ihrer Familie und einer von ihnen gegründeten Genossenschaft 250 Hektar Miscanthus an. Ilke läuft in den beinahe 4 Meter hohen Pflanzenbestand und streicht mit der Hand vorsichtig über die hellbeigen, scharfkantigen Blätter.
2: Am Anfang haben viele gesagt, was wollt ihr mit eurem Unkraut? Weil am Anfang braucht er ein bisschen, bis er diese Höhe mal erreicht. Und jetzt bin ich die lächelt, weil ich mir denke, schaut jetzt mal meinen Miscanthus-Urwald an.
1: Die gelernte Bankkauffrau hat einen Oberpfälzer Landwirt geheiratet und große Freude an der Landwirtschaft gefunden. Miscanthus fasziniert sie, weil er einmal gepflanzt bis zu 35 Jahre lang wächst. Nur anfangs mit Dünger, über all die Jahre ganz ohne Pflanzenschutzchemie. Seine Wurzeln schlagen schon zur Erntezeit wieder aus.
2: Wir müssen beim Häckseln aufpassen, dass wir die neuen Pflanzen, die hier schon rausspitzen, wie man schön sieht, nicht verletzen. Und ihr seht es von der Höhe her, haben wir das eigentlich genau richtig erwischt.
1: 18 Tonnen Miscanthus ernten Elke Güldner und ihr Team von einem Hektar. Insgesamt fährt sie heuer mehrere tausend Tonnen ein. Das Häckselgut könnte sie zu brennbaren Pellets verarbeiten, zum Verheizen, wie der Miscanthus üblicherweise genutzt wird.
2: Genau, richtig, könnte man. Aber wir haben uns gedacht, wir machen was anderes. Wir verarbeiten es praktisch zu Einstreu und machen dann auch praktisch noch was Gutes fürs Tierwohl.
1: Die Pellets liefert Elke Güldner mit ihrer Agrargenossenschaft namens Agronaro an Pferdebesitzer als staubarme, geruchsmindernde Einstreu, chemiefrei erzeugt. Auch als Katzenstreu verkauft sie die Miscanthus-Pellets. Und nicht pelletiertes Häckselgut setzen Privatgärtner und Gartenbauunternehmen als kompostierbares Abdeckmaterial ein. Somit veredelt die Unternehmerin ihre Riesenpflanze. Leicht war der Einstieg nicht.
2: Natürlich am Anfang brauchst du deine Dauer und deine Kraft, um irgendwas Neues nach vorne zu bringen.
1: Miscanthus Pellets für etwa 1,40 Euro je Kilo verkaufen statt für einen Bruchteil als Heizmaterial. So will Elke Güldner mit ihrer Genossenschaft nachhaltige Landwirtschaft rentabel betreiben. Das sei besser als etwa Weizen, der viel Arbeit beschere, aber im Moment kaum noch Gewinn.
2: Im Vergleich zum letzten Jahr ist er jetzt noch mal gesunken. Auch wenn es keiner gedacht hat, dass es nochmal passieren kann. Und deswegen heben wir uns halt ab mit unseren Sonderfrüchten, ob jetzt das Miscanthus, Lupine oder Nutzhanf ist. Man muss irgendwas machen, um die Wirtschaftlichkeit einfach zu erhöhen.

0: Heimatsound aus Oberbayern, Eumara und Déjà-vu. Sie können dem bayerischen Musiker, Liedermacher und Improvisationskünstler mit seiner Band auch live erleben, unter anderem nächste Woche Freitag in München im Olympiapark Süd. Sommerzeit ist ja auch immer Festivalzeit und nach einer längeren Pause findet am Starnberger See heuer wieder die Tutzinger Fischerhochzeit statt. Das Spektakel handelt von zwei Fischerkindern zu Beginn des 19. Jahrhunderts. Und wie das auf dem Dorf so ist, fast alle packen mit an bei den Vorbereitungen und Bayern 2 Reporterin Leonie Timm war mit dabei.
1: Jeden zweiten Sonntagabend trifft sich die Volkstanzgruppe Tutzing und trainiert. Seit diesem Jahr mit einem klaren Ziel. Die Tutzinger Fischerhochzeit Ende Juli. Seit 38 Jahren ist Andrea Siegel dabei, als Leiterin der Volkstanzgruppe. Abwechslung zum Job, außerdem Brauchtum weitergeben. Das motiviert sie.
2: Wichtig finde ich, dass diese Art von Traditionsveranstaltungen weiterleben. Und ich hoffe aber einfach, dass das Engagement bleibt von den Leuten, die mithelfen.
1: Ohne die Menschen im Dorf geht nichts. Fast die komplette Veranstaltung wird von Ehrenamtlichen gestemmt. Laienschauspieler, zig Tanzgruppen und diejenigen, die sich um die Trachten kümmern. Das macht vor allem Ulrike Weiß, Trachtenwartin der Tutzinger Gilde. In den vergangenen Monaten hat sie unter Hochdruck gearbeitet. Heute kleidet sie Marlene Thun ein. Die 19-Jährige ist zum ersten Mal als Laienschauspielerin dabei, als Freundin der Braut. Sie wird tanzen und die Gäste zum Mitmachen animieren. Aufgeregt ist sie bisher nicht.
3: Es wird wahrscheinlich auch irgendwas mal schiefgehen, vertanzen oder so, aber ich glaube, wenn wir das mit Spaß machen, dann wird es schon.
1: Ihr Gewand ist sorgfältig aus dem Fundus des Trachtenvereins zusammengesucht. Auf dem Kopf, über den geflochtenen Zöpfen, trägt sie eine Krone. Dazu ein knöchellanges dunkles Dirndl mit rosa Latz, ein typisches Merkmal der Fischertracht, rosa Schürze, weiße Bluse und lila Jacke. Positiver Effekt der Fischerhochzeit, findet Ulrike Weiß.
4: Das ist ja eigentlich die Intention von dem Fest, dass sich da Leute kennenlernen, die sich sonst nie begegnet wären, aber alle aus Tutzing sind eigentlich. Das ist eigentlich das Schöne, dass der Ort mehr zusammenkommt wieder.
1: Für die Fischerhochzeit wird nahezu die gesamte Gemeinde zur Bühne. Für die Getränke sorgt der Veranstaltungsverein. Zum ersten Mal bauen sie ein ganzes Bierzelt mit auf, kümmern sich um Getränke, organisieren Bands. Der Bürgermeister hatte sie gefragt, erzählt Vereinsvorstand Tobias Wegel.
5: Wir haben uns gedacht, ja, das machen wir, das Essen übernimmt ein Caterer, kann ja gar nicht so viel Arbeit sein. Ja, der Schuss ging tatsächlich nach hinten los, es ist sehr, sehr viel Arbeit geworden, aber dafür wird es auch umso schöner.
1: Das alles machen sie in ihrer Freizeit, nehmen sich teilweise Urlaub. Die kommenden Wochen arbeiten die Tutzinger fast durch, damit ihre Fischerhochzeit Ende Juli zum großen Fest für alle wird.

0: Ein seidenweicher Mix aus Jazz, Pop, Blues und Lounge-Musik von den Gin Chillers. Walking on a Rainbow, das ist Heimatsound aus München.
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0: Es geht jetzt darum, wie Kunst und Kreativität völlig neue Perspektiven eröffnen können. So begegnen wir zwischen improvisierter Musik, Bildern, Klanginstallationen plötzlich Menschen und Künstlern, die manchmal übersehen werden. Der Kunsttherapeut Stefan Dreher hat im Anton-Hennecker-Haus in Gelbersdorf in der Nähe von Landshut einen Ort geschaffen, an dem es nicht um Therapiepläne geht, sondern um künstlerische Forschung, Ausdruck und Identität. Mehr darüber jetzt von Horst Konietzny.
2: Wir befinden uns inmitten von Kunst. Improvisierte Musik klingt aus einem Nebenraum, Bilder an den Wänden und mittendrin Stefan Dreher. Kunsttherapeut, früher Tänzer und Choreograf, zuletzt Dramaturg. Heute arbeitet er mit Menschen, die wohnungslos waren, in Haft saßen oder psychisch erkrankt sind.
3: Wir sehen zwei Positionen meistens in einem Raum.
2: Stefan Dreher führt durch eine Ausstellung, in der Arbeiten aus der Kunstwerkstatt Anton-Hennecker-Haus zu sehen sind, die er leitet. Die Einrichtung gehört zum katholischen Männerfürsorgeverein. Rund 60 Menschen leben dort.
3: Die Künstler, die hier ausstellen, die bei uns arbeiten, die haben einen richtigen Arbeitstag von 8 Uhr morgens bis 16 Uhr und beschäftigen sich mit ihrer persönlichen künstlerischen Forschung. Genau.
2: Persönliche künstlerische Forschung. Diesen Ausdruck benutzt Dreher immer wieder. Nicht Beschäftigungstherapie, nicht Sozialprojekt, Kunst. Dabei hätte sein eigener Weg kaum weiter entfernt beginnen können.
3: Ich war lange Tänzer und dann auch freischaffender Choreograf und dann Dramaturg beim Tanztheater Wuppertal, Pina Bausch.
2: Er erzählt von Brüssel, München, Wuppertal, von Tanz und Körperarbeit, von der Kunstszene und davon, wie ihn irgendwann die Sinnfrage eingeholt hat.
3: Was mache ich hier eigentlich? Was soll das? Kein Mensch interessiert sich möglicherweise dafür.
2: Heute sagt er, gerade durch die Arbeit im sozialen Bereich habe seine eigene künstlerische Entwicklung Sinn ergeben.
3: Plötzlich im Alltag mit der Kunst anzukommen, ist total sinnstiftend. Also ich fühle mich therapiert als Therapeut.
2: Die Kunstwerkstatt gibt es erst seit anderthalb Jahren. Angefangen habe alles mit einem leeren Raum in der Gärtnerei des Hofes, erzählt Dreher.
3: Das Erste, was ich gemacht habe, ihn ein bisschen den Boden zu wischen, und das machte dann schon einen ganz anderen Eindruck. Und dann habe ich gewartet, ob jemand vorbeischaut von den Menschen, die dort wohnen. Und dann kam jemand und stürzte sich auf ein Blatt Papier und fing an zu malen.
2: Heute hängen die Werke in einer richtigen Ausstellung. Der Künstler ist Dominik Morgenthaler, 39 Jahre alt und wird später auch aus seinem eigenen Text vorlesen.
4: Heute das erste Mal bei einer Kunstausstellung dabei.
2: Seine Bilder sind voller Schriftzüge, Pfeile und geometrische Formen. Es geht um Entscheidungen, Perspektiven, Zweifel. Er beschreibt eines seiner Bilder, rechts kräftige Farben, links schwarz-weiß, in der Mitte ein Mensch. Darüber das Wort Choose.
4: Hätte ich es anders machen können damals, wäre eine andere Entscheidung besser gewesen. Es ist eigentlich ein Spiegel meiner Vergangenheit. Und dann einfach aufgemalt, wie ich die Welt so sehe oder wie ich sie beschreiben würde.
2: Dreher geht es nie darum, Menschen auf ihre Biografien zu reduzieren. Viele Bewohner haben Erfahrungen mit Wohnungslosigkeit, Haft oder Suchterkrankungen gemacht. Aber ob das Thema in der Kunst auftaucht, entscheiden sie selbst.
3: Im Prinzip geht es um mein Leben. Ist man entscheidend, ob man das thematisiert oder nicht?
2: Entscheidend sei etwas anderes. Die Erfahrung, als Künstler wahrgenommen zu werden.
3: Dann sind sie plötzlich Künstler und das ist da eine ganze Identität plötzlich da ist.
2: Identität durch Kunst. Für Dreher ist das mehr als Symbolik. Im Hintergrund läuft Musik aus der neuen Musikwerkstatt. Improvisationen auf Synthesizern, Klavieren, Schlagzeug. Manche haben vorher nie ein Instrument angefasst.
5: Ich bin weder musikalisch noch kann ich Noten lesen. Ich bin bis jetzt Musikhörer gewesen, aber kein Musikmacher.
2: Auch das gefällt Dreher. Dieses Arbeiten ohne Regeln, ohne Vorwissen.
3: Wenn der Mensch den Pinsel andersrum hält, dann ist es wahrscheinlich seine Technik.
2: Dann beginnt die Lesung von Dominik Morgenthaler. Ein Text aus seinem Buch Zwischen Unendlich und Jetzt.
4: Also nach all
6: Darin verstehe ich heute vor allem eins, ich stehe nicht außerhalb dieser Welt, nicht über ihr, nicht unter ihr. Ich stehe mitten in ihr. Nicht als Richter, nicht als Schuldiger, sondern als Beobachter.
2: Die Musik darunter klingt roh und improvisiert. Fast wie ein innerer Monolog. Für Dreher gehört genau das zusammen. Kunst und Alltag, Schönheit und Brüche. Und manchmal zitiert er dabei auch Pina Bausch.
3: So verrückt wie der Alltag kann man gar nicht sein auf der Bühne.
2: Vielleicht ist das der eigentliche Kern der Kunstarbeit. Dass hier Menschen sichtbar werden, die sonst oft übersehen werden. Sichtbar nicht als Fälle, sondern als Künstler. Und während Besucher zwischen Bildern und Klanginstallationen stehen, sagt Dominik Morgenthaler einen Satz, der lange im Raum bleibt.
7: Leisten wir nicht hier, um perfekt zu werden. Leisten wir hier, um gemeinsam unvollständig zu bleiben.
0: Kunst und Alltag, Schönheit und Brüche, wie eben gehört. Es muss nicht immer alles perfekt sein. Und jetzt Musik. Joy, Electric Groove von der Soul- und Popband Mama's Gun, gegründet Anfang der 2000er Jahre in London.

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2: 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Heinrich der Achte, kurz nach 15 Uhr, Bayern 2.
4: Und damit geht Stadtland Leute zu Ende mit mir, Uli Nicola. Und nach den Nachrichten folgen 2 Stunden Kultur mit Christoph Leibold. Und welchen Themen?
5: Jazz oder Punk, das ist hier die Frage. Ja, und wir klären sie anhand des Festivals Horizont Innen in Landshut an diesem Wochenende. Außerdem gucken wir nach Wasserburg, da starten die Privattheatertage und einiges mehr. Es ist jetzt Festivalsaison im Sommer und da kommt eine Menge auf uns zu. Jetzt aber erstmal die Nachrichten um 14 Uhr hier auf Bayern 2.
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6: Um 14 Uhr mit Andreas Derschall. Die bayerische AfD versucht juristisch gegen eine Beobachtung durch den Verfassungsschutz vorzugehen und ist wieder gescheitert vor dem Bayerischen Verwaltungsgerichtshof. Mehr dazu von Bianca Taube.
7: Seit dem Jahr 2022 wird die AfD in Bayern bereits vom Verfassungsschutz beobachtet. Dagegen hatte die Partei Klage eingereicht. Die hat das Verwaltungsgericht München im Sommer 2024 dann abgelehnt. Das Gericht ließ damals zunächst keine Berufung zu. Diese versuchte die AfD jetzt über den Bayerischen Verwaltungsgerichtshof einzufordern. Vergeblich. Bayerns Verfassungsschutz darf die AfD also weiterhin beobachten. Der Bayerische Verwaltungsgerichtshof erklärte, diese Entscheidung sei unanfechtbar.
6: Obst, Gemüse, künftig müssen nicht mehr alle Lebensmittel, die gentechnisch verändert worden sind, speziell gekennzeichnet sein. Für diese gelockerten Regeln hat heute das EU-Parlament gestimmt. Sie gelten aber nur für solche Lebensmittel, die nach neuen Verfahren entwickelt werden, also Züchtungen, bei denen pflanzeneigene Stoffe eingeführt werden. Befürworter erhoffen sich dadurch neue Sorten, die zum Beispiel besser mit Dürren zurechtkommen. Wenn Pflanzen allerdings weitreichend gentechnisch verändert worden sind, unterliegen sie weiter strengeren Regeln. Angriffe, Beleidigungen oder Bedrohungen. Im vergangenen Jahr gab es in Deutschland fast 24 antisemitische Angriffe pro Tag. Das geht aus einem Bericht der Recherche- und Informationsstelle Antisemitismus hervor. Einzelheiten von Isabel Karras.
8: Die Zahl der Vorfälle bleibt damit seit dem 7. Oktober 2023 auf einem ähnlich hohen Niveau. Im Vergleich zum Vorjahr stieg sie nur minimal. Gegenüber 2022 hat sie sich allerdings mehr als verdreifacht. Viele der registrierten Vorfälle ereigneten sich an alltäglichen Orten, in öffentlichen Verkehrsmitteln, beim Sport oder im eigenen Wohnumfeld, darunter Angriffe und Bedrohungen. Besonders häufig ging es um israelbezogenen Antisemitismus.
6: Im vergangenen Jahr haben die Menschen in Deutschland zum ersten Mal häufiger bargeldlos bezahlt als mit Scheinen oder Münzen. Wie die Bundesbank mitteilte, setzt sich damit der Trend hin zu bargeldlosen Zahlungen fort. Im Einzelnen bleibt Bargeld dennoch mit 45% das am häufigsten genutzte Zahlungsmittel, gefolgt von der Debitkarte mit 26%. Auf Platz 3 folgen mobile Verfahren, wie etwa das Bezahlen mit dem Smartphone. Ab morgen wird es wieder richtig heiß in Bayern. Viele Eltern sind aber gerade verunsichert, wie problematisch ist Sonnencreme bei Kindern. Vor ein paar Monaten hatte eine Studie des Umweltbundesamtes gezeigt, dass sich in Urinproben von Kindern und Jugendlichen Abbauprodukte eines gesundheitsschädlichen Weichmachers befanden, aus dem UV-Filter DHHB. Das Umweltbundesamt betonte jedoch, Kinder sollten auf jeden Fall auch weiterhin mit Sonnencreme vor UV-Strahlung geschützt werden, denn das Risiko, an Hautkrebs zu erkranken, wiege schwerer. Das Wetter in Bayern? Bis zum Nachmittag wechselnd bewölkt mit sonnigen Abschnitten. An den Alpen örtlich auch Gewitter, am Abend dann vor allem im Süden freundlicher. 22 bis 29 Grad. In der Nacht trocken bei 17 bis 12 Grad. Ab morgen wird es heiß bei 28 bis 36 Grad, am Freitag teils kräftige Hitzegewitter. Es ist 14.03 Uhr. Die Verkehrsmeldungen: A7 Ulm Richtung Würzburg zwischen Heidenheim und Ahlen-Westhausen, 8 Kilometer Stau und stockender Verkehr. A9 München Richtung Nürnberg zwischen Manching und Denkendorf, stockender Verkehr. Soweit die Verkehrsübersicht.
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5: Jazz, Punk also und einiges mehr zu erleben an diesem Wochenende in Landshut beim Festival Horizont Innen. Mehr dazu gleich. Und auch sonst jammen wir uns in der kommenden Stunde durch die bayerische Kulturlandschaft. Die Privattheater des Freistaats geben sich von morgen Abend an ein Stelldichein bei den Wasserburger Theatertagen. Wir sind vor deren Start mit Theaterleiter Nick Meyer zum Gespräch verabredet. Und in Passau, ja, da starten die Europäischen Wochen. Viel Musik gibt's da vor allem, die die Menschen im Dreiländereck von Bayern, Böhmen und Oberösterreich über die Grenzen hinweg verbinden soll. Zu diesen und weiteren Themen begrüßt Sie am Mikrofon Christoph Leibold.
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5: Tja, und er kommt aus dem Fußball-WM-Co-Gastgeberland Kanada, zieht den Puck aber dem Ball vor. Seit 2008 ist Michael Bublé Miteigentümer des Eishockeyteams Vancouver Giants. Wir hören den Swingstar mit Love You Anymore.

Michael Bublé war das. So, und jetzt wird erstmal gegendert, was ja nicht jedermanns Sache ist und selbstredend auch nicht jeder Frauens. Mann und Frau kann sich trefflich streiten über das Für und Wider und tut's ja auch. Aber im Falle des Wochenendfestivals, um das es jetzt geht, muss gegendert werden. Da gibt's gar kein Vertun beim Jazzfestival Horizont Innen. Geschrieben wird das nämlich mit Doppelpunkt zwischen Horizont und Innen, gesprochen daher mit dem sogenannten Glottal Stop, eben Horizont Innen. Ja, und wer einen weiten Horizont hat oder womöglich gar eine Horizontin, den wird das sicher auch nicht stören. Geht es bei diesem Landshuter Festival doch um eine Musik, bei der die Weitung des Horizonts dazugehört, um den Jazz eben, und auch das Spiel mit Worten und Tönen. Ein Ausblick von Roland Biswarm.

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1: Noch probieren sie, diese vier großen Damen mit Mann, dazu später. Aber Birgit Schachtner, Silvia Strasser, Silvia Johannus und etliche anderen Powerfrauen aus Landshut haben jetzt zum zweiten Streich, nun ja, Sahne aufgeschlagen. Und Eier für Friede, Freude, Eierkuchen, wie Silvia Strasser Sylvenklang, das ist der Künstlername, singt.

0: Die stehen für Experimentierlust, Spielfreude, Entdeckungsgeist und Innovation. Sie scheuen keine neuen Wege. Sie sind mutig, magisch, manisch.
1: Wir sind die HorizontInnen. Ich bin die Birgit Schachtner und zu meiner Linken
2: steht die Silvia Strasser
3: und die Silvia Johannus.
1: Na, wir organisieren zum zweiten Mal das LA HorizontInnen Festival, ein Jazzfestival. Und Jazz ist ja ein breit gefächerter Begriff. Musik, alle Musik ist Jazz. Alles ist Jazz.
4: Ist Silvenklang auch Jazz?
2: Silvenklang ist deutscher Pop, der rein aus meiner Stimme und einer Loopstation gemacht ist. Mit deutschen Texten.
3: Also Jazz. Ich sag einfach mal, alles ist Punk und alles ist Jazz. Also Jazz ist Punk.

0: Satoyama etwa, im Japanischen bedeutet das Wort so viel wie die Hügel bei den Dörfern, was den vier Italienern, die ihr Bandprojekt so nennen und womöglich die toskanischen, die umbrischen oder apulischen Hügel meinen, gut gefallen haben muss. Denn Satoyama machen eine Musik, die sowohl mit Jazz-Elementen spielt, als auch punkistisch-brachial daherkommt und auch den politischen, den umweltbewussten Anspruch nicht verhehlt. Sinking Island ist die aktuelle, mehrfach preisgekrönte Veröffentlichung der Band und Markus Kasi Geisel, Gastgeber der Zentrale zum Riebelwirt, wo bei schönem Wetter dieses eindrucksvolle Festival im Biergarten stattfinden wird, dem Kasi ist das ganz recht.
1: Warum Jazz? Weil Jazz spannend ist von der ganzen Geschichte, immer noch darüber auch viel erzählt wird an Auseinandersetzungen, die mit Jazz verknüpft waren, Bürgerrechtskämpfe, antirassistische Kämpfe, geschichtliche Betrachtungsweisen, die spielen immer noch mit. Also es ist für mich durchaus immer noch in vielen Punkten auch politische Musik, die natürlich sich genauso schwer tut wie ganz viele andere Genres, wenn es nicht gerade kompletter Mainstream ist und die großen Labels die Bands pushen, beziehungsweise Bands, die sich halt schon vor 20, 30, 40 Jahren einen Namen aufgebaut haben und immer noch durchs Dorf getrieben werden. 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

0: Das dürfte sich über King Josephine oder Lila Carter nicht sagen lassen. King Josephine ist eine Frau, die mit karibischen Wurzeln in Amsterdam aufgewachsen ist und jetzt in Berlin lebt. Lila Carter ist gerade mal 20 und lebt in Regensburg. Sie macht Boom, gemeinsam mit dem weithin bekannten Schlagwerker Gerwin Geff Eisenhower. Birgit Schachtner zitiert gern mal die Punk-Ikone Nina Hagen. Ich kann mich gar nicht entscheiden, ist alles so schön bunt hier.
1: Das Vorprogramm hat ja schon gestartet. Es ist vielfältig. Es gibt im Kinoptikum verschiedene Filme zum Thema Jazz. Es gibt Konzerte auch mit einer Inklusionsband, wo Menschen mit einer Behinderung zusammen auftreten. Dann haben wir an den zwei Haupttagen insgesamt 10 Bands. Am 26. Juni, Freitag, spielen 5 Bands. Am 27. Juni ebenfalls 5 Bands. Es ist bunt gemischt, weil alles ist Punk und Jazz und Soul und Funk und Fusion. Es gibt so viel.

0: Theo, spann den Wagen an, fahren wir nach Landshut in die Zentrale zum Riebelwirt. Dort spielt das Barbara-Jungfer-Trio unter anderem auch deutsche Volkslieder wie dieses hier. Theo, wir fahren nach Watch. Silvia Strasser, eine der Kuratorinnen, die sich Horizontinnen nennen.
1: Im Grunde ist es doch immer wichtig, dass das, was in der Welt schwingt, auch in Klang umgesetzt wird. Und das ist eigentlich genau das, wo sich die Menschen auch wiederfinden können und vielleicht auch mal ins Nachdenken kommen.

0: Zum Beispiel über das hier. Der Allgäuer Schlagwerker Magnus Dauner mit der südindischen Sängerin Sivani Sarasvatula und dem Bandprojekt Poetry in Rhythm. Sicherlich einer der Höhepunkte dieses bunten Horizontinnenwochenendes.
1: Jazz ist Punk und Punk ist Jazz. Wer sich selbst davon überzeugen will, ist beim Festival Horizont innen richtig. Am Freitag und Samstag in Landshut. Tja, und vom Jazz jetzt zum Heimatsound, in dem Fall aus der Schweiz. Mia Eggerter hat Musical in München studiert, dann 4 Alben mit Liedern in Schweizer Mundart aufgenommen. Seit dem 5. singt sie auch auf Hochdeutsch, so wie hier. 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
2: Du

0: Wenn an Bayerns Theatern langsam, aber sicher die aktuelle Spielzeit zu Ende geht, beginnt die Sommerfestivalsaison. So auch am Theater Wasserburg, das wie jedes Jahr zum Spielzeitausklang zu den Wasserburger Theatertagen einlädt, dem Treffen der bayerischen Privattheater. Heuer mit dabei Festivalstammgäste wie das Münchner Metropoltheater, das diesmal mit einer Bühnenfassung von Heinrich von Kleists Novelle Michael Kohlhaas gastiert, aber auch Wasserburg-Debütanten wie das L-Kollektiv vom Ammersee, das seine Franz-Kafka-Adaption Disco Fox im Dachsbau zeigen wird. Und am Telefon verbunden bin ich nun mit dem Leiter des Theaters Wasserburg, Nick Meyer. Schönen Nachmittag.
1: Schönen guten Nachmittag.
0: 11 Tage Theater in Wasserburg, vom morgigen Donnerstag bis zum Sonntag der Folgewoche. Privattheater, die bei Ihnen antreten wollen, die müssen sich bewerben und die Produktionen, die suchen Sie dann aus, die Sie einladen wollen. Dabei ist jetzt kein Motto vorgegeben, zu dem die Stücke irgendwie passen müssen, aber Sie haben ja sicher Kriterien, nach denen Sie aussuchen. Was wären denn das für Kriterien?
1: Das wesentlichste Kriterium ist, dass es ein abwechslungsreiches Programm gibt, vor allem für das Wasserburger Publikum, weil der Großteil der Leute, die das sehen wollen, hier sind ja aus unserem Einzugsgebiet, und dass wir denen irgendwie ein Abbild dessen zeigen können, was in der Spielzeit an Theatern, in Privattheatern in Bayern gelaufen ist.
0: Also es geht um Vielfalt. Gibt es eine hausinterne Jury, die diesen Auswahlprozess vornimmt, oder wer entscheidet bei Ihnen?
1: Also die Konstanze Dürrmayr ist wahnsinnig viel unterwegs und guckt sich die Sachen an. Wir versuchen gemeinsam zu gucken. Vornehmlich ist es die Frau Dürrmayr, die das macht. Und dann setzen wir uns zusammen, die Annette Segerer, die Konstanze und ich, und versuchen herauszufinden, wie sich das Programm schön zusammenstellen lässt.
0: Also Konstanze Dürrmayr, Dramaturgin im Haus, und Annette Segerer, die Schauspielerin, ist aber auch inszeniert. Zum Auftakt morgen gibt's wie jedes Jahr eine Lesung mit Theaterstar Udo Samel. Das hat Tradition. Und am letzten Abend gastieren die Gewinner des Publikumspreises aus dem Vorjahr nochmal, dazu kurz später noch. Jedenfalls zwischen Auftakt und Finale bleiben 9 Inszenierungen, die eigentliche Auswahl ausmachen. Da ist das schon erwähnte L-Kollektiv aus Gießen dabei, aber auch das Theater für die Jugend Burghausen. Aber 6 der 9 Produktionen, also 2/3, kommen von Münchner Theatern oder Ensembles. Sie verstehen sich ja aber als Treffen für alle bayerischen Privattheater. Ist im restlichen Freistaat nur wenig zu holen? Bewerben die sich nicht, oder wie kommt es zu der Münchenlastigkeit?
1: Also der Großteil liegt an der Bewerbungslage natürlich. Und manchmal sind es auch dispositorische Sachen. Wir hatten noch ein bisschen Nürnberg im Programm, aber da gingen sich einfach die Termine nicht aus. Manchmal haben sie dann nur an einem Tag Zeit von den ganzen Tagen. Und dann wir hatten dieses Jahr einen Tag, ich glaube, das war der Sonntag, der 21., da wollten irgendwie 5 Theater, konnten nur an diesem Tag. Da mussten wir uns dann zwischen 5 entscheiden. Und das ist dann auch nicht so einfach. Und natürlich hat München einfach auch einen Schwerpunkt, weil da einfach viel passiert.
0: Und aus dem, was kommen wird nach Wasserburg, worauf freuen Sie sich persönlich besonders? Oder dürfen Sie sowas gar nicht sagen als Gastgeber?
1: Nachdem ich nicht so kuratorisch tätig bin wie die Konstanze, kann ich das sagen. Ich freue mich sehr auf den Sonntag, den 21., auf den Abend von Cornelia Maschner, Ursula Berlinghoff und Linda Solacher, The Rich Eat. Das Stück hat die Cornelia Maschner selber zusammen montiert aus Originalzitaten reicher Menschen, kann man so sagen. Und die Ursula Berlinghoff ist eine Schauspielerin, die hier schon ein paar Mal war und auf die ich mich wahnsinnig freue, und das verspricht, ein spaßiger Theaterabend zu werden.
0: Es gilt ja, ein Jubiläum zu begehen. Es sind die 20. Wasserburger Theatertage. Haben Sie dazu was Besonderes geplant?
1: Wir haben uns wesentlich mehr Mühe bei der Auswahl gemacht, und wir haben uns auch mit der Länge der Theatertage ein bisschen ausgeweitet. Das ist so ein bisschen der Gesamtrahmen. Und wir hoffen natürlich, dass wir am letzten Tag den gebührend feiern können.
0: Wie immer dabei und natürlich außer Konkurrenz, weil er auch nicht von dem Bayerischen Privattheater kommt, ist Schauspieler Udo Samel. Der war mit ihrem früheren, 2022 verstorbenen langjährigen Theaterleiter Uwe Bertram befreundet. Samel, ich habe es gesagt, das hat Tradition, dass er kommt. Der schiebt das Festival sozusagen immer mit einer Lesung und damit auch mit Star Power zum Auftakt ein bisschen an. Was präsentiert er diesmal?
1: Er liest Gedichte von Hans Sahl, vornehmlich aus dem Band Die Wenigen und die Vielen, was sehr schön ist, weil er hat uns ein bisschen was im Vorfeld auch schon erzählt darüber, und es gibt eine Doku, die haben wir auch verlinkt auf einer Seite, wo er auch liest, über Hans Sahl. Unterschätzt und untergegangen irgendwie in unserer Wahrnehmung, Und wir freuen uns sehr, weil es sehr aktuell ist, was die politischen Zustände betrifft.
0: Am letzten Festivaltag, am Sonntag, den 29.06., gibt es ein Wiedersehen mit dem Ensemble Sia. Die haben im vergangenen Jahr den Publikumspreis gewonnen für ihre Fassung des Jasmina Reza-Klassikers Der Gott des Gemetzels auf Bayerisch. Früher hatten sie mal eine Fachjury bei den Wasserburger Theatertagen, die diverse Preise vergeben hat. Vor einiger Zeit sind sie umgeschwenkt auf einen Preis, der per Publikumsabstimmung ermittelt wird und ebenfalls dann am letzten Festivaltag verliehen wird. Was ist der Vorzug so eines von den Zuschauenden vergebenen Preises gegenüber einem Jurypreis?
1: Also es hat sich daraus ergeben, dass wir hatten immer eine Publikumsstimme noch, die dazu so repräsentativ gewählt wurde, als es den Jurypreis gab. Und ich glaube, in den 10 Jahren, wo wir den Preis, oder 12 Jahren, wo wir den Preis davor hatten, war die Publikumsjury 11-mal davon gleicher Meinung wie die Jury. Und da haben wir uns gedacht, warum sollen wir nicht gleich das Publikum abstimmen lassen? Die haben jedes Mal so abgestimmt, wie die Jury abgestimmt hätte. Und es soll auch ein Return sein an unsere Zuschauer, die uns wahnsinnig treu sind. Und was uns immer sehr freut, ist, die Gasttheater, die kommen, beschreiben das eigentlich alle immer, wie angenehm und gut sie unser Publikum finden, und dem irgendwie Rechnung zu tragen, gehört dieser Publikumspreis dazu.
0: Also eine Produktion gewinnt einen Preis. Was ist aber der Gewinn für Sie als gastgebendes Theater, wenn Sie so ein Festival ausrichten? Also wie profitieren Sie denn als Ausrichter eigentlich?
1: Es ist eine wahnsinnig schöne Zeit. Man trifft wahnsinnig viele Kollegen. Wir haben am meisten von dem ganzen Festivalcharakter, weil wir treffen sie alle. Manche schaffen es, dass sie mehrere Tage da sind, aber das sind nicht sehr viele leider. Aber wir haben viel davon. Wir haben einen sehr schönen Austausch. Wir haben eine gute Zeit. Wir geben unserem Publikum ein schönes Highlight zum Spielzeitende, wo es sich nochmal richtig lohnt, ins Theater zu kommen. Und das ist immer ein sehr schöner Spielzeitabschluss.
0: Die 20. Wasserburger Theatertage vom morgigen Donnerstag bis zum Sonntag, den 28. Juni. Das komplette Programm finden Sie unter theaterwasserburg.de. Theater Wasserburg ohne Bindestrich, also in einem Rutsch durchgeschrieben. Mein Dank geht an Nick Meyer vom Theater Wasserburg. Dankeschön.
1: Vielen Dank, Herr Leibold.

0: Indie-Rock aus London war das mit Athlete und You Got Style. Wir haben wirklich das Glück, in einer Gesellschaft zu leben, wo die Kunst weitestgehend frei ist. Das hat Carsten Gerhardt letztes Jahr im Interview mit BR Classic gesagt. Der Musikwissenschaftler und Germanist ist Intendant der Europäischen Wochen, die ihren Sitz in Passau haben. Die Idee des Festivals aber ist, dass Kunst und Kultur in diesem Falle vor allem die Musikmenschen über die Grenzen der Stadt hinaus und vor allem auch über Ländergrenzen hinweg verbindet. Das war der Gründungsgedanke. US-amerikanische Offiziere und der Stadt Passau, die die Europäischen Wochen 1952 gemeinsam aus der Taufe gehoben haben und der bis heute gilt. Am Samstag startet die 74. Ausgabe des Festivals. Es dauert bis zum 26. Juli und am Telefon begrüße ich nun den Intendanten. Hallo, Herr Gerhardt.
1: Ja, guten Tag.
0: Los geht's also am Samstag, 19 Uhr, mit einem Konzert an der Passauer Ortsspitze, also das ist so die Landzunge, wo der Inn in die Donau mündet. Und der US-Unterhalter Ron Williams singt Songs von Harry Belafonte. Klingt erstmal nach tollem Entertainment, ist es sicher auch, aber Belafonte war ja auch in der US-amerikanischen Bürgerrechtsbewegung um Martin Luther King aktiv. Also was steckt jenseits des Entertainments auch ja, politisch inhaltlich drin in diesem Auftakt?
1: Ja, in der Tat ist es ein Auftakt, der diesen Spagat versucht. Zum einen leicht verschwingt mit hochgekrempelten Ärmel in einen schönen Festivalsommer in Niederbayern zu starten an der Ortsspitze, die auch ein wunderbares Ambiente dafür bietet. Und gleichzeitig braucht es natürlich eine gewisse, sagen wir mal, thematische Tiefenschärfe, um ein Festival wie die Europäischen Wochen zu eröffnen. Und da ist diese Figur Harry Belafonte in der Tat hochinteressant, weil er eben nicht nur Entertainer war, sondern von Beginn an seiner Karriere auch ein Menschenrechtsbotschafter. Und in seiner Musik hat er das auch immer wieder versucht zu transportieren. Viele auch seiner großen Hits, die man mitsingt, haben Wurzeln im afroamerikanischen Erbe und in ihrem Freiheitskampf. Und insofern ist das ein schöner Appell am Anfang an die Menschenrechte, die ja leiden auf der ganzen Welt. Ich möchte dem auch nicht zu viel Bedeutung verleihen. Es ist auch ein schöner, unkomplizierter Einstieg in die Festspiele. Aber es ist natürlich tatsächlich das kleine Ausrufezeichen dabei, das uns wichtig ist am Anfang der Europäischen Wochen.
0: Der Schwerpunkt liegt ja eigentlich eher so auf der Klassik. Ein Höhepunkt sicherlich, wenn Kent Nagano mit dem Deutschen Symphonieorchester Berlin kommt und unter anderem Dvořáks Symphonie aus der Neuen Welt dirigiert. Am 11. Juli in der Studienkirche wird das sein. Auch in Passau, aber das Festival bespielt ja eben das gesamte Dreiländereck, also auch Böhmen und Oberösterreich.

0: Bekommen die ähnlich großkalibrige Programmpunkte ab?
1: Ja, also tatsächlich versuchen wir, den Spielorten vor allen Dingen angemessene Programme zu geben. Wir haben ja ganz viele schöne Schlösser und Kirchen in der Region, eben auch in Oberösterreich oder dann auch in Böhmen. Wir machen zum Beispiel im Stift Engelszell, in Engelhardtszell gelegen, eine historische Rekonstruktion mit Il Giardino Armonico. Das Ensemble nimmt sich der Ospedale-Konzerte und Musiken an, die unter anderem Vivaldi geschrieben hat, und beleuchtet diese bei uns weitestgehend vergessene Tradition dieser karitativen musikalischen Einrichtung, sowas wie frühe Frauenakademien für Musik, wo ganz Europa hinpilgerte. Und wir werden so eine Art in Reenactment machen in Engelszell, indem wir die Musiker in der ersten Hälfte auf die Empore platzieren. Man sieht sie dort nicht, so wie das in vielen der Ospedale-Konzerte der Fall war. Da waren nämlich die Filie, die Choro, also die Chortöchter, die die Musik machten, entweder hinter Paravents versteckt oder tatsächlich auch auf den Emporen von Kirchen. Und ich freue mich sehr, dass Giardino Armonico sich auf dieses Experiment einlässt. Das machen wir extra für uns. Auch das Programm ist extra für die Idee zusammengestellt.
0: Teile des Programms finden auch im Freien statt, wie hörbar auch unser Interview gerade. Sie sind draußen, man hört die Vögel. Musik kann verbinden, einerseits. Andererseits läuft gerade die Klassik Gefahr, das nicht zu tun, weil sie tendenziell eher eine bildungsnahe Schicht anspricht, vielleicht auch ältere Leute, während sich andere ausgeschlossen fühlen, egal ob zu Recht oder Unrecht. Aber was tun Sie denn, um Schwellenängste abzubauen und diesem eigenen Anspruch eben zu verbinden, ein breites Publikum zusammenzubringen, gerecht zu werden?
1: Also in vielfältigen Ansätzen versuchen wir, uns zu öffnen und in die Breite zu wirken. Das sind zum einen Jugendprojekte, die wir machen. Wir arbeiten viel mit jungen Menschen, die an den Schulen in der Region Musik machen. Die laden ja ein Sinfonieorchester für die Festspiele zu gründen. Die probieren über mehrere Wochen ein Programm, das dann auch mit einem hochkarätigen Solisten, André Jonita am Cello, aufgeführt wird. Das zieht junge Leute ins Publikum, weil die ihre Freunde mitbringen. Die erleben zum Teil zum ersten Mal ein klassisches Konzert, vor allen Dingen dann die Freunde, die Mitschülerinnen und Mitschüler. Das ist so ein Ansatz. Ein Ansatz ist auch natürlich das viel bemühte Crossover. Wir machen dieses Jahr einen Streichquartettabend, die für uns Best of Abbas arrangiert haben. Wir versuchen auch, alle Möglichkeiten, die Sinne anzusprechen, zu nutzen, um Publikum zu begeistern, das vielleicht erstmal ein bisschen fremdelt mit der Klassik. Wir haben zum Beispiel ein Format, den Passauer Sommernachtszauber, wo wir Blockbuster der klassischen Musik verstärken durch Videoprojektionen in der Studienkirche. Die ganze Studienkirche funkelt und glitzert in seinem Farbenrausch. Auch da haben wir durch diese, ja, sagen wir mal, leicht unterhaltsamen Ansätze, ein Publikum, das sonst vielleicht eher nicht in ein Klassikkonzert geht. Also wir versuchen auf verschiedenen Arten und Weisen die Hürden zu senken. Und ich glaube auch, das Schöne ist, dass man es an den Publikumszahlen und auch der Struktur sieht, dass das funktioniert.
0: Ich komme nochmal auf den Satz von Ihnen zurück, den ich eingangs zitiert habe, über das Glück, in einer freien Gesellschaft zu leben. Da sagen Sie, die Kunst ist bei uns frei weitestgehend. Da ist eine Einschränkung da. Wo sehen Sie die Gefahren, die Einschränkungen, auch bei uns?
1: Also tatsächlich muss auch in einer Gesellschaft, in der immer wieder verhandelt wird, wer Kunst möglich macht und Mittel bereitstellt, Ressourcen bereitstellt, um Kunst zu ermöglichen. Auch dort gibt es natürlich mit Blick auf die Ermöglicher bestimmte Grenzen und immer wieder auch Limitierung an die Kunst stößt. Insofern die völlig freie Kunst halte ich für ein Idealbild, aber für einen Zustand, der so nie erreicht war. Auch in der Geschichte der Kunst sieht man das auch. Geister, die vermeintlich für den Freiheitsbegriff von Kunst per se stehen, Beethoven oder Michelangelo oder andere dergleichen, waren eingebunden in ein Netzwerk aus entsprechenden Notwendigkeiten, auf die sie reagiert haben mit ihrer Kunst. Aber das Ideal muss es sein, dass die Kunst der Ort ist, wo wir Freiheit erleben und erfahren, jeder für sich, wir als Publikum und als Gesellschaft im Grunde jedes Mal ein Freiheitsbekenntnis sprechen. Das ist vielleicht ein bisschen jetzt euphorisch formuliert, aber gehört zum Kernauftrag und zur DNA unseres Festivals, wofür wir immer eintreten möchten.
0: Was dieses Freiheitsbekenntnis angeht, schlägt Ihnen da aber auch manchmal Unmut entgegen von Menschen, denen das nicht passt, sei sie, weil sie politisch nach weit rechts sich bewegt haben oder weil sie auch nur sagen, hey, wir sind die ganze Zeit von solchen Fragen und von politischen Debatten umzingelt, lass das doch bitte aus der Musik raus, da wollen wir einfach nur abschalten und genießen. Also gibt es solche Einwände und wenn ja, wie parieren Sie die?
1: Ja, also in der Tat gibt es diese Einwände. Sie sind Gott sei Dank nicht lautstark und auch nicht zahlreich. Ich pariere die durch einen Verweis auf unser Programm, das ja versucht, an allen Ecken eine Hand auszustrecken, möglichst für viele Geschmäcker etwas zu bieten und auch absolut musikalische Programme, die erst einmal zumindest nicht ausdrücklich eine politische Botschaft haben. Ich bin davon überzeugt, dass das Erbe der klassischen Musik in Europa an sich durchdrungen ist von genau diesen Fragestellungen nach der Freiheit des Menschen und der Würde des Menschen und sich darin ausdrückt. Insofern muss man es gar nicht auch immer explizit haben. Und derjenige, der einfach nur abschalten will und genießen will und auch dafür sein legitimes Bedürfnis im Konzert und war auch immer eine Funktion von Musik in der Gesellschaft, der wird genügend Möglichkeiten und Foren finden. Aber er findet eben bei uns auch ein Programm, weiß ich nicht, wie den belarussischen Literaturabend, wo explizit zum Thema Freiheit und Europa und der bedrohten Freiheit in Belarus gesprochen wird.
0: Die Europäischen Wochen 2026 in Passau und im gesamten Dreiländereck Böhmen, Bayern, Oberösterreich. Sie laufen bis zum 26. Juli. Am Wochenende geht's los. Ist die 74. Ausgabe. Nächstes Jahr dann die 75. Das wird dann wahrscheinlich richtig groß. Bei uns im Gespräch war das Carsten Gerhardt, Intendant des Festivals. Unter ew-passau.de, da ist das komplette Programm im Netz zu finden. Vielen Dank Ihnen, Herr Gerhardt.
1: Vielen Dank, Herr Leibold, für das nette Gespräch.
0: Ja, und Sie schaut demnächst auf anderen bayerischen Festivals vorbei. SAS zu erleben am 16. Juli auf dem Münchner Tollwood und am 21. Juli legt sie dann auch noch in Erlangen an der Kulturinsel Wörmühle an. Bayern 2 präsentiert beide Konzerte. Die Europäischen Wochen in Passau übrigens, die präsentieren die Kolleginnen und Kollegen von BR Classic. Und hier im Programm von Bayern 2 hören wir jetzt SAS mit Je veux.

0: Er hat auch fürs Theater geschrieben. Sein bekanntestes Drama dürfte das Stück Der blaue Beul sein. Lief zum Beispiel mal sehr erfolgreich Anfang der 1990er an den Münchner Kammerspielen. Noch bekannter aber ist Ernst Barlach dafür, dass er Figuren nicht aus Sprache, sondern aus Holz oder Bronze formte. Doch egal, ob in seinen Bühnenschöpfungen oder als Bildhauer, ebenso wie in seinem druckgrafischen oder zeichnerischen Werk. Der 1870 in Schleswig-Holstein geborene Barlach war ein feinfühliger Beobachter menschlicher Gefühlsregungen. So jedenfalls präsentiert ihn derzeit die Ausstellung Ernst Barlach – Facetten der Liebe im Edwin-Scharf-Museum in Neu-Ulm, die Peter Allgäuer für uns besucht hat.
1: Er verliebt sich in Elisabeth Schuld, die Frau eines Freundes von ihm, und er ist sich seiner Gefühle so sicher, dass er Elisabeth Schuld einen Antrag macht in Anwesenheit ihres Mannes.
2: Magdalena Schulz-Ohm von der Ernst-Barlach-Stiftung Güstrow.
1: Und Elisabeth Schuld lehnt aber dieses Werben ganz irritiert ab und die Beziehung zu seinem Freund ist danach auch einigermaßen unterkühlt.
2: Auch andere Avancen nehmen eine unerwartete Wendung. Aus einer eher flüchtigen Bekanntschaft mit einem Aktmodell geht sein einziger Sohn Nikolaus hervor. Ungewöhnlich für Anfang des 20. Jahrhunderts führt er als Mann einen Streit um das Sorgerecht, den er letztlich gewinnt. Künstlerisch geht Barlach ohnehin neue Wege. Er kommt aus der Zeit des Jugendstils und des Symbolismus, doch hat den Eindruck, das sei nur Mainstream.
1: Er kommt dann auf einer Reise 1906 nach Russland im Gebiet der heutigen Ukraine dazu, einen ganz neuen Stil für sich zu finden, wo er authentische Menschen ganz einfach mit ihrem Leben beobachtet, wahrnimmt. Und das versucht er in seiner Kunst in einer ganz reduzierten Formensprache auch wiederzugeben.
2: Herauskommt, was man heute als expressionistische Bildhauerei beschreiben würde. Nicht so konsequent wie manch anderer Vertreter, doch die Einfachheit der Form, die Geometrisierung der Körper, findet sich in vielen seiner Arbeiten. Ein Werk zeigt die Pietà, die aussieht wie ein Kreuz. Die trauernde Jungfrau Maria hält auf ihrem Schoß einen ausgestreckten Soldaten, Museumsleiterin Helga Gutbrot.
3: Barlach hat gelebt in einer Zeit mit dem Ersten Weltkrieg und die Zeit danach, die große Not, einfach die Menschen geprägt hat. Die mussten ihre Liebsten begraben oder durften sie noch nicht mal begraben, weil sie auf den Schlachtfeldern gestorben sind. Und das hat er auch immer wieder ins Bild gesetzt, dieser Abschied, dieses eigentlich aus seinem Herzen, wenn man so möchte, herausreißen müssen, dass dieser geliebte Mensch jetzt weg ist.
2: Barlach ist ein feinfühliger Beobachter des Alltags. In Skizzenbüchern hält er Ideen fest. Irgendwann hat er so viele gesammelt, dass er sich sicher ist, dass sie für den Rest seines Lebens reichen werden. Die goldenen 20er Jahre sind für viele Menschen das genaue Gegenteil. Vielerorts herrscht große Armut. Das Werk Die Kupplerin zeigt die käufliche Liebe.
1: Und besonders drastisch ist diese Gruppe deshalb, weil wir hier keine Frau haben, die sich selbst prostituiert, sondern eine alte Frau, die ein ganz junges Mädchen anbietet, die den Mantel lüftet und den Oberkörper des Mädchens komplett entblößt.
2: Rund 100 Werke von Barlach sind im Edwin-Scharf-Museum zu sehen, die auch die Beziehung zu Gott thematisieren.
4: Viel Christ, viel Heide, viel Buddhist.
2: So hat Barlach sich selbst einmal bezeichnet. Losgelöst von einer bestimmten Religion, widmet er sich Fragen der Transzendenz.
3: Nach innen zu lauschen, zu schauen, mit was kann ich da eigentlich in mir finden, vielleicht so einen göttlichen Funken oder hadern mit Gott und der Welt. Und damit, denke ich, ist das so ein ganz unglaublich menschlicher Künstler, der uns heute wirklich noch was zu sagen hat.
0: Die Ausstellung Ernst Barlach, Facetten der Liebe im Edwin-Scharf-Museum in Neu-Ulm, einem unserer Bayern 2 Kulturpartner. Sie ist noch bis zum 4. Oktober zu sehen. Ja, Bob Dylan, Neil Young und Lou Reed zählen zu seinen Vorbildern. Mitte Mai hat Kevin Morby sein neues Album veröffentlicht. Little Wide Open heißt es. Und Die Young, dieser Song aus diesem Album.

0: Eine kubanische Zigarrenmarke ist nach ihm benannt und auch ein französischer Literaturpreis nach dem Grafen von Monte Cristo, nämlich dem Titelhelden des bis heute populären Romans von Alexandre Dumas. 1844 bis 1846 in einer französischen Zeitung als Fortsetzungsgeschichte veröffentlicht, unzählige Male verfilmt, zuletzt 2024. Da ist sowohl eine achteilige Fernsehserie als auch ein neuerlicher Kinofilm entstanden. In Ingolstadt findet der Graf von Monte Cristo nun seinen Weg auf die Bühne. Auch das kein Novum. Die Ingolstädter Theaterfassung hat Regisseur Ronny Jakubaschk gemeinsam mit Dramaturgin Dina Wiedemann erstellt. Und mit Ronny Jakubaschk bin ich am Telefon verbunden. Schönen Nachmittag.
1: Hallo.
0: Für alle, die das Buch nicht kennen, soll ja vorkommen, in 2, 3 Sätzen der Kern der Geschichte. Und vor allem, was ist das Geheimnis des Erfolges, das das Buch so populär macht bis heute?
1: Also, der Graf von Monte Cristo ist die Geschichte eines fürchterlichen Verrats, eines fürchterlichen Komplotts. 2 bzw. 3 Männer verschwören sich gegen den jungen, aufstrebenden Seemann Edmond Dantès. Der steht kurz vor einer wahnsinnigen Karriere, vor der Heirat mit seiner Frau. Und das ruft einfach Neider und Gegner auf den Plan. Den Zahlmeister des Schiffes, das Dantès befehligt. Den Mann, der seine geliebte Frau Mercedes ebenfalls begehrt. Auch einen jungen, aufstrebenden Staatsanwalt. Das Ganze findet in Marseille statt. Sie alle denunzieren den jungen Mann. Er soll ein Agent Napoleons sein und bringen ihn auf unbestimmte Zeit in das Gefängnis, in den Kerker von Château d'If, aus dem niemand mehr lebendig zurückkommt. Und durch ein wahnsinniges Wunder gräbt sich eine weitere Gefängnisinsassin zu Edmond Dantès in den Kerker durch. Und obwohl den beiden jetzt klar ist, dass sie nicht fliehen können, entsteht da eine Freundschaft, eine Bekanntschaft. Dantès lernt das gesammelte Weltwissen seiner Zeit von dieser klugen Schwester Faria. Und am Ende kriegt er sogar noch eine Schatzkarte über einen sagenhaften Schatz, dessen Wert man gar nicht bemessen kann. Er ist jetzt also reich an Wissen, er ist reich an Geld. Nur ist er immer noch im Gefängnis. Und durch einen abenteuerlichen Austausch, die Schwester Faria stirbt, ja, er näht sich in ihren Leichensack, wird sozusagen ins Mittelmeer geworfen anstelle der Verstorbenen, überlebt wie durch ein Wunder, kommt zu Piraten, die ihn auf der Insel Monte Cristo aussetzen. Dort kann er sich dieses irrsinnigen Schatzes bemächtigen und beginnt nun einen riesigen Rachefeldzug.
0: Wir hören bei Ihnen, Sie sind im Freien und ja, auch dieses Stück wird auf der Freilichtbühne stattfinden, Open Air, in der Ingolstädter Freilichtbühne im Turmbauer. Das hat Tradition am Spielzeitende. Inwiefern ist dieses Werk, das Sie jetzt sehr eindrucksvoll geschildert haben, als Abenteuerroman auch prädestiniert für eine Freilichtaufführung? Es funktioniert ja nicht jeder Stoff draußen.
1: Nein, aber der Graf von Monte Cristo birgt ja ganz viele, ganz abenteuerlich aufgeladene Stationen. Er handelt in einer Hafenstadt Marseille, im Kerker und dann an verschiedenen Orten in Frankreich. Das Ganze ist aufgeladen mit Intrigen, mit Bällen, mit Verrat, mit Räuberpistolen. Also das ist wirklich eine Reise durch die Zeit und eine Reise durch das Frankreich des vorvergangenen Jahrhunderts. Und das ist natürlich ein Stoff, der eine Größe in sich trägt und einen großen Unterhaltungswert hat. Und deshalb hat die Ingolstädter Intendanz entschieden, den hier in Ingolstadt als Freilichttheater im Turmbauer zu zeigen.
0: Sie bringen ja eine Menge Freilichtexpertise mit. Sie haben auch schon am Theater Halle, wo Sie Hausregisseur waren, für die Open-Air-Bühne inszeniert. Ebenso bei den Heidelberger Schlossfestspielen. Was schätzen Sie an diesem Genre?
1: Also es ist natürlich weniger ein Genre als sozusagen ein ganz spezielles Theaterangebot zu einer speziellen Jahreszeit, auf das sich ein Publikum eigentlich immer sehr freut. Das ist das Ende einer Theatersaison. Und meist werden diese Stücke ja Stagione angeboten und sprechen nochmal ein sehr, sehr breites Publikum an. Also sowohl das Abonnentenpublikum eines Theaters als auch TouristInnen der Stadt, die das Ende einer Theatersaison feiern und sagen wir mal mit einer ganz besonderen Erwartung an Unterhaltung, an Esprit, an ja so ein Auslaufen einer Spielzeit, Eintauchen in den Sommer. Diese Erwartungshaltung schwingt mit. Und das sind einfach sehr, sehr schöne Theatererlebnisse, die man da vor allem dann auch mit dem Publikum zu feiern hat. Und sehr einmalige Theaterereignisse an sehr charismatischen Orten.
0: Interessant ist aber, dass der Graf von Monte Cristo der einzige Gegenwartsroman ist, den Alexandre Dumas geschrieben hat, also bezogen auf seine Zeit. Also der wollte vermutlich nicht nur unterhalten, sondern sich schon auch an den Verhältnissen im damaligen Frankreich abarbeiten. Suchen Sie denn jenseits der Schauwerte, des Spektakels, der Unterhaltung auch Gegenwartsbezüge jetzt zu unserer Zeit?
1: Nein, die suche ich nicht so stark. Also die Geschichte übt ja wirklich massive Kritik an der Politik des monarchischen Frankreichs seiner Zeit, an dem Bankgewerbe, an der dysfunktionalen Justiz, auch an dem Militärwesen. Und was seinen Gegenwartsbezug hat, ist natürlich, ja, dass jemand, der von Geburt an eigentlich von all den Ämtern, die seine Feinde bekleiden, ausgeschlossen ist, sich durch Geld eigentlich in diese Gesellschaft einkauft und durch Geld sich die Möglichkeit erkauft, sich zu rächen. Und das ist natürlich ein sehr alttestamentarisches Prinzip, von dem man natürlich hofft, dass es in der Gegenwart irgendwie überholt oder überkommen ist mit einer gewissen Rechtmäßigkeit, mit einer Rechtsstaatlichkeit. Und natürlich wohnt da sehr, sehr viel Kritik in einem frühen Kapitalismus, an Bestechlichkeit. Naja, und da liegt dann doch wiederum viel Gegenwärtigkeit natürlich auf der Hand.
0: Und trotzdem, wie Sie es beschreiben, haben Sie es wahrscheinlich von Kulisse und Kostümen her nicht aus der Entstehungszeit gelöst. Also sehen wir da Mantel- und Degentheater?
1: Nee, wir sehen eher ein, sagen wir mal, an der Historie orientiertes, überzeitliches Theater. Die Bühne bietet sehr abstrakte Räume, drei große Treppen ermöglichen die unterschiedlichen Schau- und Spielorte der Handlung, die wir nicht komplett illustrieren. Und die Kostüme machen eigentlich so eine zirkushafte, ganz fantastische Überhöhung, die durchaus in der Entstehungszeit des Romans ansetzt, das Ganze aber in so ein, sagen wir mal, überzeichnetes, zirkushaftes Theaterspiel überführt.
0: Der Graf von Monte Cristo auf der Ingolstädter Freilichtbühne im Turmbauer. Eigentlich war die Premiere für diesen Freitag angesetzt. Wegen Krankheit musste sie verschoben werden auf morgen in einer Woche, also auf dem 25. Juni. Wie ist das? Also es ist jetzt nicht schön für die Person, die krank geworden ist, aber ich nehme an, Sie können mit dem restlichen Ensemble ja weiter proben. Und vor Premieren wird es ja oft knapp. Kann man so einer Verschiebung auch was Positives abgewinnen nach dem Motto, ja, da haben wir etwas extra Zeit dazu gewonnen zum Feilen? Oder ist es einfach nur nervenaufreibend?
1: Naja, vor allem ist das Ganze nervenaufreibend, aber auch mit dem Blick auf die Witterungsverhältnisse, auf das wechselhafte Wetter, das ja gerade in der letzten Woche geherrscht hat, räumt uns das Ganze jetzt auch ein bisschen Ruhe ein, die Produktion hier draußen im Turmbauer zur Premierenreife zu bringen. Und das hat auch sein Gutes.
0: Den Titelhelden spielt bei Ihnen Enrico Spohn, der ist schon lange in Ingolstadt engagiert, hat schon in vielen Rollen geglänzt. Wonach haben Sie bei der Besetzung der Hauptrolle gesucht und was haben Sie dabei hoffentlich auch gefunden?
1: Ja, Enrico ist ja ein sehr, sehr erfahrener Schauspieler, wie Sie schon gerade beschrieben haben. Der ist also durchaus in der Lage, eine Figur über eine Lebensspanne von 30 Jahren irgendwie glaubhaft und nachvollziehbar sich zu erspielen. Also er beginnt ja als ein ganz argloser junger Mann, der seine Karriere vor sich hat und der dann zutiefst enttäuscht ist von den Verhältnissen, die in der Welt herrschen, die ihn umgeben, und wird dann so eine rachemächtige Figur, blindwütig. Und Enrico kann diese unterschiedlichen Facetten der Figur, die bei uns sich auch sehr viel bewegen muss, die sehr viele Spielorte bedienen muss, die sehr sängerisch auch glänzen muss, weil wir die Inszenierung mit vielen Liedern und Songs durchsetzt haben. Und alles das wirft Enrico in die Waagschale und ja, das macht ihn zu einer wirklich tollen Besetzung für diese Aufgabe.
0: Der Graf von Monte Cristo nach dem Abenteuerroman von Alexandre Dumas auf der Freilichtbühne in Ingolstadt. Kommende Woche am 25.06. feiert die Inszenierung von Ron Jakobaschk Premiere, mit dem ich gerade über diese Regiearbeit gesprochen habe. Dafür schönen Dank.
1: Ich bedanke mich auch. Wiederhören.
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0: Tja, und wie im Fußball bei der WM, so ist es auch im Bayern 2 Kulturleben. Halbzeit und damit Zeit für die Nachrichten um 15 Uhr. Und danach geht's unter anderem um die bosnische WM-Hymne. Das und mehr werden wir wieder anpfeifen, so um 15.04 Uhr. Bis gleich.

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1: Um 15 Uhr mit Andreas Derschall. Am Nachmittag endet der dreitägige G7-Gipfel in Evian. Bundeskanzler Merz zog eine positive Bilanz des Treffens der 7 wichtigsten Industrieländer. Dagmar Pepping fasst zusammen.
2: Die gemeinsame Erklärung der G7-Staaten zum Iran und der Ukraine sei ein hartes Stück Arbeit gewesen, das sich gelohnt habe. Denn, so Merz, es ist die erste gemeinsame Gipfelerklärung seit dem Amtsantritt von US-Präsident Trump. Merz wiederholte die Bereitschaft Deutschlands, in der Region zu helfen. Das könne auch ein militärisches Engagement vor Hormuz beinhalten. Ein Mandat dafür bereite die Regierung seit Wochen vor. Vor einem Einsatz brauche es aber einen Waffenstillstand, betonte Merz. Am Nachmittag endet der G7-Gipfel mit Sitzungen zum Thema künstliche Intelligenz.
1: Das Europaparlament hat gelockerte Regeln für den Einsatz von Gentechnik beschlossen. Zukünftig müssen nicht mehr alle gentechnisch veränderten Lebensmittel als solche gekennzeichnet werden. Auch aufwendige Umweltprüfungen sollen in bestimmten Fällen wegfallen. Thomas Spickhofen mit Einzelheiten.
3: Dabei geht es um Lebensmittel, die nach neuen gentechnischen Verfahren entwickelt werden. In diesen Verfahren werden nicht, wie bei der herkömmlichen Gentechnik, pflanzenfremde Stoffe eingeführt, sondern pflanzeneigene. Im Prinzip gilt das als Fortschritt, weil das zu widerstandsfähigeren Pflanzen führt, die aus eigenem Genmaterial bestehen. Das sehen auch die Kritiker so. Sie hatten aber gefordert, dass der gentechnische Eingriff auch beim Endprodukt im Supermarktregal sichtbar sein muss. Das wird nun nur auf das Saatgut beschränkt bleiben.
1: Der Bayerische Verfassungsschutz darf die AfD weiter beobachten. Der Bayerische Verwaltungsgerichtshof hat es abgelehnt, Berufung gegen ein entsprechendes Urteil zuzulassen. Die Entscheidung ist nicht anfechtbar. Die von der AfD aufgeworfenen Fragen seien bereits in der Rechtsprechung geklärt. Die Einwände gegen das Urteil griffen nicht durch. Nach dem Hammerangriff auf 2 Jugendliche an einer Schule im schwäbischen Friedberg hat das Augsburger Landgericht heute ein Urteil gefällt. Der zum Tatzeitpunkt 15-jährige Angreifer ist wegen gefährlicher Körperverletzung zu einer Jugendstrafe von 4 Jahren verurteilt worden. Das Urteil ist noch nicht rechtskräftig. Die Anklage hatte von einem Mordversuch und rassistischen Motiven gesprochen. Beides sieht das Gericht nicht so. Das Vertrauen in die Demokratie in Deutschland sinkt. Die Technische Universität München will mit einer neuen Einrichtung gegensteuern, dem Forum für Freiheit und Demokratie. Dabei handelt es sich um eine Begegnungsstätte, an der demokratische Bildung und Werte vermittelt werden sollen, unter anderem durch interaktive Formate. Das Wetter in Bayern. Bis zum Nachmittag wechselnd bewölkt mit sonnigen Abschnitten, an den Alpen örtlich auch Gewitter. Am Abend dann vor allem im Süden freundlicher, 22 bis 29 Grad. In der Nacht trocken, bei 17 bis 12 Grad. Ab morgen wird es heiß, bei 28 bis 36 Grad. Am Freitag teils kräftige Hitzegewitter. Es ist 15.03 Uhr. Die Verkehrsmeldungen. A7 Füssen Richtung Würzburg zwischen Nersingen und Niederstotzingen, 5 Kilometer stockender Verkehr. A7 Ulm Richtung Würzburg zwischen Heidenheim und Ahlen-Westhausen, 7 Kilometer Stau und stockender Verkehr. A9 Nürnberg Richtung München zwischen Denkendorf und Ingolstadt Nord, Stau, dort steht ein defektes Fahrzeug. A92 München Richtung Deggendorf zwischen Dingolfing Mitte und Pilsding-Großkölnbach, Stau und stockender Verkehr an einer Baustelle. Und A99 Westumfahrung München Richtung Lindau zwischen Neuherberg und Dreieck Allach, 8 Kilometer stockender Verkehr. Soweit die Verkehrsübersicht.
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4: Very British werden weite Strecken des Programms im Folgenden. Wobei der Umgang König Heinrichs des 8. mit seinen insgesamt 6 Ehefrauen nicht wirklich der feinen englischen Art entsprach. Mehr darüber im Radiowissen-Feature zu Beginn dieser Stunde. Und auch er fasst seine Mitmenschen nicht immer mit Samthandschuhen an, tut das aber anders als Monarch Heinrich nicht skrupellos, sondern im Dienste der guten Sache, im Kampf gegen die Mächtigen, wobei er sich kein Blatt vor den Mund nimmt. Der britische Filmemacher Ken Loach.
5: The British middle class is obsessed.
6: Die britische Mittelschicht reagiert feindlich auf alles, was sie Bad Language, schlechtes Englisch nennt. Das sind Flüche, derbe Schimpfworte. Doch für mich ist Bad Language die manipulative Sprache der Politiker. Wir sollten überdenken, was tatsächlich ein schlechter Sprachgebrauch ist und unsere schönen alten Flüche respektieren.
4: Kinoregisseur Ken Loach. Heute feierte er seinen 90. Geburtstag. Ein Thema ab 3:30 im Kulturupdate.
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4: Und apropos britisch, die Beatles, die eher Team Loach waren als Team Henry VIII, ich zitiere nur John Lennons sarkastischen Appell an die Reichen und Mächtigen, rattle with your jewelry, die Beatles hören wir auch in dieser Stunde. Das hier war es erstmal, Carolina Bubico aus Apulien.

0: Im Musical Six Divorced Beheaded Live in Concert, also geschieden, geköpft, live im Konzert, da treten sie alle auf, die sechs Ehefrauen des englischen Königs Heinrich des Achten. Und sie treten ein in einen skurrilen Wettkampf darum, wer von ihnen wohl am meisten unter der Grausamkeit des Monarchen aus dem Hause Tudor gelitten hat. Denn König Heinrich der Achte brach nicht nur mit der katholischen Kirche und brachte den Protestantismus nach England, sondern auch einige Ehefrauen brachte er vorzeitig unter die Erde. Nicht alle, aber zwei von ihnen ließ er enthaupten. Auf der Musicalbühne wird daraus ein Stück Popkultur, während die realhistorische Geschichte nicht nur bizarr, sondern vor allem brutal und blutig ist.
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0: Pascal Mayer über Heinrich den Achten, den gefährlichen Gatten auf dem englischen Thron.
2: Geschieden, geköpft, gestorben. Geschieden, geköpft, überlebt. Dieser Merkspruch fasst die Schicksale der sechs Frauen von König Heinrich dem Achten kurz und knapp zusammen. Die Geschichte dahinter ist etwas länger. Sie beginnt mit einem jungen, charismatischen Hoffnungsträger, der den englischen Thron besteigt, und endet mit einem fettleibigen Tyrannen, der über Leichen thront. Auf diesem Weg bricht Heinrich der Achte mit dem Papst und verändert sein Königreich damit für immer. Heinrich ist eigentlich nicht für die große Politik an der Spitze Englands bestimmt. Sein Weg beginnt an einem folgenreichen Novembertag 1501. Da ist er erst 10 Jahre alt, aber schon hochgewachsen. An diesem Tag hat er eine bedeutende Aufgabe. Er führt in der St. Pauls-Kathedrale im Herzen von London die Braut Katharina von Aragon zum Altar. Langsam gehen die beiden an der Hochzeitsgesellschaft vorbei bis ganz nach vorne. Es ist aber nicht Heinrichs Hochzeit. Vorne am Altar wartet sein großer Bruder, Arthur Tudor, denn er ist der Prince of Wales und damit der englische Thronfolger. Kronprinz Arthur und die spanische Prinzessin Katharina heiraten an diesem Novembertag, auch wenn der Bräutigam etwas kränkelt. Nach nicht mal 5 Monaten Ehe stirbt Arthur mit 15 Jahren, möglicherweise an Tuberkulose oder am Schweißfieber. Damit rückt Heinrich als zweitgeborener Sohn in der Thronfolge nach. Erst 2 Jahre später bekommt er offiziell den Titel Prince of Wales. Für Sabine Appel, der Autorin der Biografie Heinrich der Achte, der König und sein Gewissen, ist diese lange Übergangszeit bezeichnend.
3: Für den Vater war er tatsächlich nur die zweite Wahl, er war ja auch der Zweitgeborene. Für den Vater Heinrich den Siebten war es eine immense Enttäuschung, dass dieser Hoffnungsträger Arthur, der Erstgeborene, starb. Und Heinrich der Siebte hatte immer so einen Vorbehalt diesem vierschrötigen und vitalen Sohn gegenüber, weil er sicherlich auch nicht ganz zu Unrecht der Meinung war, der neigte zur Maßlosigkeit.
2: Nach dem Tod seines Bruders Arthur soll nun Heinrich die spanische Prinzessin Katharina von Aragon heiraten. Es gibt nur ein Problem. Die Kirche verbietet eine Ehe zwischen Schwager und Schwägerin, wenn die erste Ehe vollzogen wurde. Katharina beteuert allerdings, dass sie nicht mit Arthur geschlafen habe und nach wie vor Jungfrau sei. Der Papst ermöglicht schließlich die Ehe mit einem Dispens, einer Ausnahme und mit der interessanten Formulierung, die Ehe zwischen Katharina und Arthur sei vielleicht vollzogen worden. Aber noch ist Heinrich zu jung, um tatsächlich zu heiraten. Ein paar Jahre später ist Heinrich zu einem sportlichen, agilen jungen Mann herangewachsen. Der 17-Jährige macht auf dem Turnierplatz eine glänzende Figur und besiegt in den meisten Sportarten seine Gegner. Gleichzeitig ist er wissenshungrig. Er genoss eine ausgezeichnete humanistische sowie theologische Bildung. Nun spricht er fließend Latein und Französisch. Doch es fällt auf, wenn Heinrich seinen Willen nicht bekommt, ist er schnell wütend und impulsiv. Vieles davon nimmt er mit ins Erwachsenenalter.
3: Er war die Lebenslust selbst, er war charismatisch, er war vital, er feierte gerne Feste, er tanzte gerne, er ging auf die Jagd, er war extrem sportlich, schlug alle seine Gegner und er war ein Hoffnungsträger, auch für das englische Volk. Sein Vater hatte ein völlig anderes Naturell, der war extrem geizig, extrem reserviert und Heinrich war das absolute Gegenteil.
2: Heinrichs Vater, der geizige Heinrich der Siebte, stirbt im April 1509 und hinterlässt seinem Sohn eine volle Staatskasse. Drei Tage nach dem Tod seines Vaters wird der 17-jährige Heinrich zum neuen König Heinrich dem Achten proklamiert. Zur Überraschung vieler heiratet Heinrich, so wie es sein Vater geplant hatte, die 6 Jahre ältere Katharina von Aragon, aus Liebe. Zur Krönung zieht das Königspaar durch die Londoner Innenstadt nach Westminster ein. Heinrich reitet in karmesinrotem Samt durch die Straßen. Katharina trägt weißen Satin und wird in einer Sänfte getragen. In der Westminster Abbey wird das Paar schließlich gekrönt. Vor dem Erzbischof von Canterbury schwört Heinrich:
4: Er gelobe, die Gesetze zu achten und Gerechtigkeit walten zu lassen, Gott zu dienen, seine Kirche zu stärken und zu verteidigen, Frieden und Eintracht nach Macht und Möglichkeit zu erhalten.
2: Er bekräftigt seinen Schwur.
4: Ich gelobe es.
2: Der junge König interessiert sich nicht besonders für die Regierungsgeschäfte seines Königreichs. Lieber verbringt er seine Tage auf der Jagd, auf dem Turnierplatz oder mit Tanz und Musik. Er selbst komponiert auch. In seinem bekanntesten Lied »Pastime with Good Company« singt er von guter Gesellschaft und seiner Lebenslust.
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2: Heinrich war der Überzeugung, er, der König, müsse Spaß haben. Ansonsten würde er freudlos und geizig wie sein Vater. Also, sein Vergnügen diene dem Staat. Bei all dem Vergnügen bleibt natürlich kaum Zeit für die Regierungsgeschäfte. Um die kümmern sich seine Staatsräte und ein besonders ehrgeiziger Kleriker. Die Rede ist von Thomas Wolsey. Der Metzgersohn Wolsey hatte sich aus einfachen Verhältnissen hochgearbeitet. Er gilt als Macher, der für Heinrich die Dinge regelt, statt ihn mit lästigen Staatsgeschäften zu behelligen. Unter Heinrich steigt Wolsey bis zum Kardinal auf. Als Lord Kanzler führt er die Geschicke des Königreichs und bündelt alle Macht bei sich. Im internationalen Schriftverkehr wird allmählich die Formulierung »der König und der Kardinal« gebräuchlich. Es ist bald nicht mehr ganz klar, ob Wolsey nur die rechte Hand des Königs ist oder insgeheim schon selbst die Krone trägt.
3: Also Heinrich war sehr, sehr leicht zu manipulieren, weil er sehr eitel war, eine narzisstische Persönlichkeitsstruktur hatte. Und wenn immer seine Staatsmänner an seiner Seite ihn nur mit der richtigen Sprache und mit den richtigen Argumenten beeinflussten, dann konnten sie sehr viel bei ihm durchsetzen. So war das bei Wolsey jahrelang.
2: Als Königin Katharina einen Sohn zur Welt bringt, wird der natürlich, wie sein Vater, Heinrich genannt. Katharina zu Ehren wird ein legendäres Turnierfest veranstaltet. König Heinrich führt als prächtiger Ritter Kunststücke mit seinem Pferd auf und küsst zu guter Letzt seine Königin auf liebevolle Weise. Doch das Glück hält nicht lange an. Der kleine Kronprinz stirbt nach wenigen Wochen. Von da an ist nichts mehr, wie es war. Es folgen Fehl- und Totgeburten, plötzlicher Kindstod. Ein Lichtblick ist die Geburt von Prinzessin Maria, der späteren Königin Maria der Ersten. Heinrich zeigt das kleine Töchterchen stolz auf seinem Hof herum, sieht sie aber nicht den Thron besteigen. Vielmehr hofft er weiter auf einen männlichen Thronfolger.
4: Wenn es diesmal ein Mädchen ist, werden mit Gottes Segen noch Jungen folgen.
2: Doch so kommt es nicht. 2 Jahre später bekommt Königin Katharina mit 33 Jahren ihr letztes Kind. Wieder eine Tochter, die kurz danach verstirbt. In 9 Jahren Ehe war Katharina mindestens 7-mal schwanger, mit fast ausnahmslos tragischem Ende. Prinzessin Maria ist das einzige Kind, das überlebt. Für Heinrich ist ein männlicher Erbe nach wie vor essentiell, weil seine junge Dynastie so zerbrechlich ist. Er ist erst der 2. Tudor auf dem englischen Thron. Sein Vater hatte die Krone mit eher dürftigem Erbanspruch auf dem Schlachtfeld gewonnen. Die Dynastie ist also alles andere als gefestigt. Eine weibliche Thronnachfolge durch seine Tochter Maria wäre zwar möglich, aber riskant. Wenn eine englische Königin einen ausländischen Adeligen heiraten und sich ihm, wie es Tradition war, unterordnen würde, würde das England international schwächen. Eine Hochzeit mit einem englischen Adeligen könnte hingegen zu Unruhen im heimischen Adel führen.
3: Er hat sicherlich keine Zweifel an der Regentschaftsfähigkeit von Frauen gehabt. Nur wollte er aufgrund der Fragilität seiner Dynastie einfach lieber auf der sicheren Seite stehen. Und daher war eben dieser männliche Thronerbe so wichtig.
2: Katharina und Heinrich führen eine liebevolle Beziehung, intellektuell auf Augenhöhe. Trotzdem ordnet sich Katharina pflichtbewusst unter. Doch nach all den Tod- und Fehlgeburten ist die Königin ausgelaugt und altert schnell. Für den 6 Jahre jüngeren Heinrich ist sie immer weniger attraktiv. Nach mehreren Affären hat Heinrich nur noch Augen für eine ganz bestimmte Frau. Es ist nicht seine Königin, sondern eine ihrer Hofdamen, Anne Boleyn. Sie ist jünger, hat dunkles Haar und schwarze Augen, in die sich Heinrich verliebt. Doch es ist nicht nur Annes Schönheit, die Heinrich reizt. Es ist ihre Ausstrahlung, ihr scharfer Wortwitz, ihre außergewöhnlich herausfordernde Art. Im Gegensatz zu ihrer Schwester, die zuvor eine Affäre mit Heinrich hatte, lässt Anne Boleyn sich nicht einfach zu seiner Mätresse machen. Sie hält Heinrich auf Distanz, schläft nicht mit ihm und macht ihm klar, dass sie nur als Ehefrau zu haben ist. Das ist der König nicht gewohnt und es treibt ihn nur noch mehr an. Er schreibt flehende Liebesbriefe an Anne.
6: Ich flehe euch an, mich wissen zu lassen, wie es um eure Absichten in Beziehung auf die Liebe zwischen uns beiden bestellt ist. Ich muss unbedingt eine Antwort haben. Bin ich doch nun schon seit einem vollen Jahr vom Pfeil der Liebe getroffen und immer noch nicht in Gewissheit darüber, ob ich zurückgewiesen werde oder ob es mir gelingen wird, einen Platz in eurem Herzen zu finden.
2: Während Heinrich in Anne verliebt ist, beginnt er an seiner Ehe mit Katharina zu zweifeln. Er erzählt seiner rechten Hand, Kardinal Wolsey, dass er in Sünde lebe, weil er Katharina, die Witwe seines verstorbenen Bruders Arthur, geheiratet habe. Der gläubige und theologisch gebildete Heinrich zitiert aus der Bibel:
6: Wenn jemand die Frau seines Bruders nimmt, so ist das eine abscheuliche Tat. Sie sollen ohne Kinder sein, denn er hat damit seinen Bruder geschändet.
2: Einer von Heinrichs Gelehrten erklärt ihm, dass mit Kinder eigentlich Söhne gemeint seien, ohne die er nach dem Bibelvers sein sollte. Das ist für Heinrich die Erklärung dafür, warum in all den Jahren keiner seiner Söhne das Säuglingsalter überlebt hat. Es ist Gottes Strafe. Und nebenbei ist es auch genau das, was er hören will. Seine Ehe mit Katharina sei Sünde und müsse deswegen annulliert werden. Einer Ehe mit seiner neuen Liebe Anne Boleyn sollte also nichts im Weg stehen. Als Heinrich seiner Frau Katharina kurz und knapp erklärt, dass er ihre Ehe annullieren lassen wolle, bricht sie in Tränen aus. Ihre Antwort ist trotzdem ein entschlossenes Niemals. Damit beginnt eine jahrelange Fehde zwischen Heinrich, Katharina und dem Papst. Denn der soll, geht es nach Heinrich, die Ehe des Königspaars annullieren. Doch die ganze Sache scheint moralisch und theologisch fragwürdig. Und so stellt sich das Volk hinter seine treue Königin Katharina. Auch international isoliert sich Heinrich mit seinen Eheplänen. Wie immer soll Kardinal Wolsey die Dinge für Heinrich regeln. Doch in diesem Fall soll es nicht gelingen. Als sich nach Jahren abzeichnet, dass der Papst die Ehe nicht annullieren wird, bekommt die Beziehung zwischen Heinrich und Wolsey Risse. Wolsey, der vom Metzgerssohn zum Kardinal und zur rechten Hand des Königs aufgestiegen war, sollte tief fallen. Tatsächlich hatte Wolsey ein gewaltiges Vermögen angehäuft. Seine Einkünfte sind mit denen der Krone vergleichbar, nur ohne deren Ausgaben tragen zu müssen. Auf einmal sieht Heinrich, dass Wolsey hinter seinem Rücken die Fäden zu eigenmächtig gezogen hatte. Er untergräbt seine Autorität und versagt dabei, seine Eheannullierung in Rom durchzubekommen. Wolsey wird all seiner Ämter enthoben. Als er danach immer noch versucht, Einfluss zu nehmen, wird er wegen Hochverrats angeklagt. Auf dem Weg zu seiner sicheren Exekution stirbt des Königs gefallener Kardinal eines natürlichen Todes. Sein Platz als Lordkanzler wird vom humanistischen Intellektuellen Thomas Morus eingenommen. Der Papst indes will Heinrichs Ehe mit Katharina nach wie vor nicht annullieren. Schlimm für Heinrich, denn trotz dieses Zwists ist der theologisch gebildete König Katholik durch und durch. Gegen die Thesen des Reformators Martin Luther schrieb er zuvor mit einem eigenen Buch an. Luther ging in seiner Gegenschrift auf dieses Buch Heinrichs kaum ein, nannte ihn König Heinz und nahm ihn als Hobbytheologen nicht ernst.
6: Was ist's, dass ein Esel will den Psalter lesen, der nur zum Sacktragen gemacht ist?
2: Der Katholik Thomas Morus geht als neuer Lordkanzler hart gegen lutherische Ketzer im Land vor. Er lässt Protestanten verfolgen und hinrichten. Heinrich lässt ihn gewähren, obwohl sich immer mehr abzeichnet, eine Eheannullierung ist nicht mit dem Papst, sondern nur mit den Protestanten zu machen. Doch Heinrich sieht sich immer noch als Verteidiger des Heiligen Stuhls, wenn nur Papst Clemens VII. Nicht so stur wäre. Als Heinrich nach 6 langen Jahren immer noch nicht seine liebe Anne Boleyn heiraten kann und er immer noch keinen männlichen Erben hat, verliert er die Geduld. Er unterwirft den englischen Klerus und beansprucht für sich den Titel Oberhaupt der Kirche von England. Ein Novum, das letztlich zum Bruch mit Rom führt. Thomas Morus wirft seine katholischen Überzeugungen nicht so einfach über Bord und legt sein Amt als Lordkanzler nieder. Heinrich aber entfernt sich Schritt für Schritt von Rom und löst sich später mit dem Act of Supremacy endgültig vom Papst. Den Protestanten gegenüber bleibt er kritisch eingestellt.
3: Wenn man einmal die Macht des Papstes in Frage stellt, irgendwann stellt man auch die Macht der weltlichen Herrscher und damit die königliche Autorität in Frage. Also schon aus diesem Grund war ihm die protestantische Bewegung zutiefst suspekt und er hat sich ihr auch im Grunde genommen nie angeschlossen, auch nicht, als er dann den Bruch mit Rom vollzog.
2: Der Ehe mit Anne Boleyn steht nun aber nichts mehr im Weg. Die beiden schlafen zum ersten Mal miteinander und heiraten heimlich. Der neue Erzbischof von Canterbury, Thomas Cranmer, erklärt Heinrichs Ehe mit Katharina von Aragon für ungültig. Gleichzeitig bestätigt er die Ehe mit Anne Boleyn, die kurz darauf in London feierlich zur neuen Königin gekrönt wird. Mit Königin Anne hat Heinrich eine Frau an seiner Seite, die gerne Reformationsliteratur liest. Gleichzeitig gewinnt ein Mann, der als der Architekt der englischen Reformation bekannt ist, immer mehr Einfluss. Thomas Cromwell. Cromwell kommt, wie wohl sie zuvor, aus einfachen Verhältnissen und arbeitet sich zu Heinrichs neuer rechter Hand empor. Er definiert für Heinrich Hochverratsgesetze. Als Hochverrat gilt von nun an,
6: böse Wünsche und Absichten zu formulieren, in Wort und Schrift oder in Bild, die dem König, der Königin und den gegenwärtigen Thronerben gelten.
2: Außerdem ist es nun verboten, den König einen Ungläubigen oder Tyrannen zu nennen.

0: ist das Faktum. Ich denke, man kann im eigentlichen Sinne, im Sinne einer Reformation, erst unter seiner Tochter Elisabeth sprechen.
1: Königin Anne bringt bald ein gesundes Kind zur Welt. Zu Heinrichs großer Enttäuschung ist es ein Mädchen. Elisabeth, die spätere Königin Elisabeth I. Nach all den Jahren ist Anne endlich seine Königin. Doch der ersehnte, für seine Dynastie so wichtige männliche Thronfolger bleibt weiterhin aus. Heinrich dachte, nachdem er die in seinen Augen sündige Ehe mit Katharina hinter sich gelassen hatte, müsste er jetzt Gottes Segen für einen Sohn haben. Annes herausfordernde Art, die Heinrich anfangs so fasziniert hat, provoziert ihn bald immer mehr. Sie maßregelt ihn in aller Öffentlichkeit und ist ihm dabei rhetorisch überlegen. Sie sieht über seine Affären nicht einfach hinweg, wie es Katharina zuvor tat. Sie flirtet mit anderen, was den Nachwuchs potenziell delegitimiert. Und sie macht sich über den König und ihn als Liebhaber lustig. Ihr wird schließlich vorgeworfen, dass sie den König betrogen habe, was unwahrscheinlich ist. Trotzdem ist es ihr Ende.
0: Heinrich hatte für Anne das Land umgestoßen. Er hatte das Land von Rom gelöst. Er hatte eine unfreiwillige Reformation angezettelt. Und nun hatte diese Frau auch ihre Rolle nicht erfüllt. Also er musste sich dann eben wirklich die Frage stellen, ist er auch da in die Irre geleitet worden und muss er sich aus dieser Ehe auch wieder lösen? Und am Ende endete das eben für die Königin tödlich auf dem Schafott.
1: Auf dem Gelände des Tower von London wird Anne Boleyn am 19. Mai 1536 mit dem Schwert enthauptet. Sie war knapp 3 Jahre Königin von England. Nur 11 Tage später heiratet Heinrich Annes Hofdame Jane Seymour. Mit ihr bekommt er endlich seinen lang ersehnten Kronprinzen, der Heinrich später als Eduard VI. Auf den Thron folgt. Doch Heinrichs Glück hält nicht lange, als Königin Jane kurz darauf im Wochenbett stirbt. Seine 4. Ehe mit Anna von Kleve lässt er nach einem halben Jahr wieder annullieren. Seine 5. Frau, Catherine Howard, lässt König Blaubart nach knapp 2 Jahren wegen Ehebruchs enthaupten. Seine 6. und letzte Frau, Catherine Parr, überlebt ihn. Der späte Heinrich wird von chronischen Schmerzen geplagt. Bei einem Turnierunfall hatte er sich am Bein verletzt, sodass er kaum noch stehen kann. Die Wunde verheilt nicht und durch den Bewegungsmangel und seinen maßlosen Appetit wiegt der König zuletzt über 160 Kilo. Als fettleibiger Tyrann thront er auf einem Leichenberg. Unter seiner Herrschaft sollen 70.000 Hinrichtungen durchgeführt worden sein. Heinrich nimmt unberechenbare und grausame Züge an. An seinem Sterbebett traut sich kaum einer, ihm zu sagen, dass sein Ende naht. Als ihn doch jemand fragt, ob er die letzte Beichte ablegen wolle, verlangt er nach Erzbischof Cranmer. Aber vorher wolle er noch ein bisschen schlafen.
2: Und dann, wenn mir danach ist, werde ich euch darüber benachrichtigen.
1: Das waren die letzten Worte von Heinrich dem 8., einem König, der sein Land wie kaum ein anderer geprägt hat. Sein Bruch mit Rom zieht eine unfreiwillige Reformation nach sich, an deren Ende die heutige Kirche von England steht. Dieser Bruch mit Rom und dem Kontinent legte einen wichtigen Grundstein für die englische Identität.
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1: Blackbird, die Beatles waren das, inspiriert von einer lauten Suite von Johann Sebastian Bach, wie Paul McCartney mal erzählt hat, der den Song allein in den Abbey Road Studios eingespielt hat, also eigentlich eine Solonummer. Es ist jetzt 14.34 Uhr und Sie hören Bayern 2. Am Mikrofon weiterhin Christoph Leibold, jetzt mit dem Kulturupdate, in dem wir ein Loblied auf den britischen Filmemacher Ken Loach zu dessen 90. Geburtstag anstimmen, sowie die heimliche Hymne zur aktuellen Fußball-WM, die kommt aus Bosnien. Zu Beginn aber, um im Bild zu bleiben, Klagegesänge und Trauerlieder, die vielstimmig angestimmt werden in den sozialen Netzwerken nach dem Tod von Singer-Songwriter und Multimedia-Künstler Oliver Tree, der am Sonntag bei einem Helikopterabsturz in Rio de Janeiro ums Leben gekommen ist. Die Nachricht hat sich wie ein Lauffeuer auf Social Media verbreitet. Mit Oliver Tree sollen 5 weitere Menschen bei dem Unfall ums Leben gekommen sein. Welche Bedeutung Oliver Tree hatte und was ihn für viele so besonders gemacht hat, darüber spreche ich jetzt mit meinem Kollegen Christoph Lindemann aus der Bayern 2 Musikredaktion, der zu mir ins Studio gekommen ist. Hallo Christoph.
2: Hallo.
1: Ja, für alle, die Oliver Tree vielleicht nicht auf dem Schirm hatten, wer war er?
2: Wenn man es auf einen Satz runterbricht, dann kann man sagen, er war einer der originellsten und lustigsten Popstars der letzten Jahre. Er hat sich ein absolut wiedererkennbares Aussehen zugelegt, hatte glatte schwarze Haare, die er in einem perfekten Topfhaarschnitt getragen hat. Das war das Markenzeichen, dazu absolut bizarre Klamotten in den Videos auf der Bühne, immer knallbunt, meistens auch viel zu groß. Ganz typisch waren zum Beispiel unglaublich weite Hosen. Und er hat tatsächlich große internationale Hits gehabt, über 700 Millionen Streams auf Spotify hat zum Beispiel Life Goes On. Life.

0: Kurz zu seinem Hintergrund. Oliver Tree kam aus Santa Cruz in Kalifornien. Er war zu Schulzeiten schon DJ, hat auch Songs produziert und hatte auch erste Erfolge als Warm-up-DJ für recht bekannte Musiker. Den großen Durchbruch aber hatte er erst, als er seine Karriere richtig strategisch geplant hat. Er hat erst Wirtschaftslehre studiert und dann Kunst. Und diese Kombi, die sagt so viel aus über ihn. Er hat sich ausgiebig darüber Gedanken gemacht, wie man auffallen kann, wie man im Musikbusiness wirklich erfolgreich werden kann. Und sein Weg war der Humor.
1: Because when I die, my art will probably be worth more.
2: So, da kam zu früh die Zuspielung, genau. Du hast gerade gesagt, auffallen wollen. Besonders auffällig ist auch, dass auf TikTok jetzt ganz viele Nachrufe auf Oliver Tree veröffentlicht worden sind. Was hat ihn ausgemacht, dass sich vor allem auch so viele jüngere Menschen mit ihm identifizieren konnten?
0: Ich glaube, wenn man viel Zeit auf TikTok verbringt, dann ist einem Oliver Tree einfach oft begegnet. Er hatte 18 Millionen Follower dort. Er war Musiker, aber eben auch Influencer. Er hat ständig kurze Videos gemacht, die unglaublich oft angeschaut wurden, die viral gingen, weil sie einfach lustig waren. 2020 zum Beispiel, als sein Debütalbum rauskam, da hat er Videos mit dem größten Scooter der Welt gemacht. Er hat sich einen Alu-Tretroller bauen lassen, der 3- oder 4-mal so groß war wie er. Da gab es Videos, wie er damit durch Wohngebiete gefahren ist. Der Roller war höher als die meisten Häuser. Da und natürlich hat ihn irgendwann die Polizei aufgehalten. Also sowas funktioniert natürlich super auf TikTok.
2: Und welche Rolle hat TikTok überhaupt für seine Karriere gespielt?
0: War bei ihm mindestens so wichtig wie die Musik. Man muss bei Oliver Tree immer bedenken, das war alles perfekt geplant. Der hat Marketing als Kunstform gesehen und am California Institute of the Arts hat er offenbar mal eine Arbeit zum Thema geschrieben, wie macht man sich selbst zu einem Meme? Und genau daran hat er gearbeitet und das hat er auch geschafft. Dazu muss man aber auch sagen, dass ihn viele Musikerkollegen als sehr, sehr lieben Kerl beschreiben, der einerseits immer verrückte Ideen hatte, aber andererseits auch überhaupt nicht oberflächlich war. Er hat übrigens in einem Interview mal gesagt, dass er nicht das Gefühl hat, dass das Geld, das er verdient, ihm allein gehört. Er wollte, dass sein Vermögen nach seinem Tod Künstlern zugutekommt. Dafür wollte er einen Fonds anlegen. Er hatte das Gefühl, dass seine Kunst nach seinem Tod noch an Wert gewinnen könnte.
1: Because when I die, my art will probably be worth more than it is now. People will finally appreciate my stupid fucking videos and my stupid fucking songs.
0: Nach meinem Tod werden die Leute endlich meine dummen Videos und Songs schätzen, sagt er wie immer sehr selbstironisch.
2: Der tragische Helikopterunfall nun am Wochenende im Vergangenen, der ist noch nicht komplett aufgeklärt, sagen brasilianische Behörden. Was weiß man bis jetzt über das Unglück, den Hergang von Oliver Tree und was ist noch Spekulation jetzt eher?
0: Ja, von den Behörden gibt's noch nicht viel und den Rest rekonstruiert man jetzt gerade aus Videos, die Oliver Tree und andere vor dem Unglück gepostet haben. Er hatte am 6. Juni einen Auftritt in Sao Paulo. Gestorben ist er in Rio de Janeiro. Offenbar wollte er Sonntag früh gegen 9 Uhr mit 4 anderen zu einer Insel aufbrechen, die 4 Stunden weit weg war. Und dabei sind 2 Hubschrauber zusammengestoßen. Dabei sind 6 Menschen ums Leben gekommen. Oliver Tree war auf der Passagierliste, so viel ist klar. Mehr ist noch nicht bekannt. Die Polizei hat bestätigt, dass der Fall weiter untersucht wird. Man versucht immer noch zu verstehen, was genau da wirklich passiert ist. Und dieser Prozess zu begreifen, was da passiert ist, das trifft gerade auch viele Fans und Freunde von ihm emotional. Viele fangen gerade erst an, das zu verarbeiten. Er hätte in Bayern noch im September Auftritte gehabt. Ich war Montag selbst auf einem Konzert, da hingen die Plakate noch. Es ist wirklich unfassbar traurig.
2: Der US-Sänger Oliver Tree ist am Sonntag bei einem Hubschrauberunfall ums Leben gekommen. Er war 32 Jahre alt. Vielen Dank, Christoph Lindemann aus der Bayern 2 Musikredaktion.
0: Gerne.
2: Und wir hören Oliver Tree jetzt noch mit einem Song aus dem Jahre 2022, California. Da bittet er im Text drum, in Kalifornien begraben zu werden, weil das seine Heimat ist. Tee.

0: die.
1: California, ein Song von Oliver Tree war das. Ja, und in Kalifornien, in Los Angeles, im Süden von Kalifornien, da spielt morgen auch bei der Fußball-WM die Mannschaft von Bosnien und Herzegowina gegen die Schweiz, die wiederum als Gruppenfavorit gilt, aber in ihrem Auftaktspiel nicht über ein 1:1 gegen Katar hinausgekommen ist. Deutschland ist gegen Curaçao seiner Favoritenrolle besser gerecht geworden. 7-mal nach jedem Tor erklang der NDW-Ohrwurm Major Tom von Peter Schilling. Seit einiger Zeit ja schon die Torhymne der DFB-Elf. Eine vergleichbare Hymne hat seit kurzem auch das besagte Team von Bosnien und Herzegowina, das übrigens Italien aus der WM-Quali gekickt hat. Man kann von einem Fußballmärchen sprechen. Und mindestens genauso zauberhaft ist auch die Geschichte des Songs, mit dem die bosnischen Fans ihre Nationalmannschaft neuerdings feiern. Die ganze Geschichte dazu von Tobias Roland.
2: I'm from Bosnia, take me to America. I really want to see Statue of Liberty.
3: USA heißt diese Nummer. Hat schon 15 Jahre auf dem Buckel und mit Fußball erstmal genauso wenig zu tun wie die Band, die sie singt. Dubiosa Collective.
4: We wanted to write kind of untypical.
5: Wir wollten ein eher untypisches Einwandererlied schreiben. Es handelt von einem Bosnier, der in die USA geht, um dort den amerikanischen Traum zu verwirklichen. Am Ende des Liedes merkt er, dass der amerikanische Traum tot ist und er beschließt zurückzukehren, weil lieber führe ich doch ein Leben in Armut in der Heimat, als arm in einem fremden Land zu sein.
3: So erzählt es Brano, der Keyboarder von Dubiosa Collective. Das Fußballmärchen ihres Songs beginnt am 29. März dieses Jahres. Bosnien-Herzegowina spielt in Cardiff ein wichtiges WM-Qualifikationsspiel gegen Wales. Die Band bekommt einen Anruf eines Dubiosa Collective Hardcore-Fans, den sie vor einigen Jahren auf einer Tournee in Mexiko kennengelernt haben. Und der Fan so: Psst, passt auf, schaut euch das Spiel heute an. Wir haben da eine kleine Überraschung für euch eingebaut.
4: And then like 5 minutes since match started.
5: 5 Minuten nach Anpfiff rollten die Fans ein riesiges Banner aus. Darauf stand: I am from Bosnia, take me to America. Es sollte eigentlich nur eine Botschaft für die Spieler sein. In den Fernsehbeiträgen über das Spiel tauchte dieses Banner dann aber auch auf und wurde mit unserem Song unterlegt. Sofort fingen Leute auf Social Media an, dieses Video zu teilen mit unserem Song.
3: Den Hype um das Dubiosa Collective-Lied kriegt auch die Nationalmannschaft mit. Der Refrain »I am from Bosnia« soll auch im Stadion laufen, falls wir das letzte wichtige Qualifikationsspiel gegen Italien gewinnen. So fordern es bereits erste Spieler. Und tatsächlich schafft Bosnien-Herzegowina das Undenkbare und kickt den vierfachen Weltmeister Italien im Elfmeterschießen aus der WM-Quali.
4: And when the football team win, people start uniting and kind of.
5: Als die Nationalmannschaft gewann, haben die Menschen ihre Streitereien mal hintangestellt und mehr die Gemeinsamkeiten gesucht. Das mag kitschig klingen, aber es ist wahr und befreiend. Wenn die Politik mal zur Seite tritt und Platz macht für andere Dinge, dann kann da was Neues, Schönes entstehen. Und du siehst das Licht am Ende des Tunnels.
3: Dass Dubiosa Collective da jetzt den Soundtrack für das bosnische Sommermärchen liefern, freut die Band natürlich sehr. Sie haben den Song inzwischen sogar neu aufgenommen. In der aktuellen Version heißt er nicht mehr USA, sondern wie der Refrain: I am from Bosnia, take me to America. Klar, die wollen das jetzt kommerziell ausschlachten, könnte man jetzt gleich denken. Aber das Dubiosa Collective tickt anders. Erstens verschenkt die Band ihre Musik und bietet seit Bestehen ihre Alben zum Gratis-Download an. Zweitens wollten Brano und seine Freunde eine politische Dimension in den Song einbauen, der um 2 fußballspezifische Strophen in bosnischer Sprache nun erweitert wurde.
5: Wir wollten zeigen, Fußball gehört auf die Straße, in die Arbeiter- und Armenviertel. Und genau deshalb mag ich die FIFA nicht und diese großen Organisationen. Mich interessieren weder Real Madrid noch Bayern München. Ich mag die Underdogs, im Sport wie auch im echten Leben.
3: Der Song »I am from Bosnia« ist ein Ohrwurm. lässt sich selbst in Bier und anderen Rauschzuständen ganz leicht mitkrölen. Aber was Dubiosa Collective eben ganz besonders freut, die Um- und Neudeutung ihrer Songs. Vom textlich-melancholischen Migrantensong zu einer Hymne der Hoffnung für das bosnische Fußballnationalteam. Also junge Spieler, deren Eltern im Balkankrieg in Länder auf der ganzen Welt verstreut wurden.
5: Ja, die große Pointe ist ja, der Spieler, der den entscheidenden Elfmeter gegen Italien verwandelt hat, der ist gerade mal 19 Jahre alt. Er ist zwar Bosnier, aber er wurde in den USA geboren. Er hat das Versprechen eingelöst im Songtitel »I am from Bosnia, take me to America«. Keine millionenschwere Marketingkampagne könnte sich diese Geschichte ausdenken, die quasi von alleine passiert ist und die nur ins Rollen kam durch einen kleinen Spaß von Fußballfans im Stadion von Cardiff.
1: Und wir lassen die Erfolgswelle nun durch die Sendung rollen. Hier ist das Dubiosa Collective »I am from Bosnia, take me to America« in voller Schönheit.

0: Na, wenn das Fußballteam von Bosnien und Herzegowina seine Gegner so austanzt bei der WM, wie das die Musik nahelegt, dann wird das ein dickes Brett für den nächsten Vorrundengegner, die Schweiz. Bisher sind nach 2:1 Spielen in der Gruppe B alle 4 Teams gleich auf. Da ist also noch alles für alle drin. Der Kick gegen die Eidgenossen steht morgen auf dem WM-Spielplan. Heute schon, da feiert er Geburtstag.
1: Cinema has many traditions. One tradition it has is to be a cinema of dissent and a cinema to represent the interests of the people against those who are powerful and mighty. And I hope this is a tradition that we can keep alive.
0: Eine Tradition des Kinos sei es, Einspruch zu erheben, nicht einverstanden zu sein mit den Verhältnissen und den Menschen eine Stimme zu geben im Kampf gegen die Mächtigen. So hat's der britische Filmemacher Ken Loach sinngemäß mal formuliert. Er hat sich mit seinem Lebenswerk in diese Tradition eingeschrieben und sie auf seine einzigartige Weise konsequent fortgeschrieben. Heute wird er 90 Jahre alt. Aus London, ARD-Korrespondentin Franziska Hoppen.
2: Good morning, Mr. Blake. I'm appointed to carry out assessments for employment and support allowance.
3: Der britische Regisseur und Drehbuchautor Ken Loach gilt als Meister der Sozialdramen, als Chronist der Arbeiterklasse. In I, Daniel Blake etwa geht es um einen kranken Schreiner, der an der Seite einer alleinerziehenden Mutter um Sozialleistungen kämpft.
4: Jesus Christ! Who's first in this queue? Do you mind if this young lass signs on first?
5: No, you carry on.
3: Der Film über die Entmenschlichung durch Bürokratie, Armut und die Folgen von Sparpolitik gewann mehrere Preise, unter anderem einen BAFTA.
6: And the BAFTA goes to I, Daniel Blake.
3: Bekannt wurde Loach 1966 mit seinem Film Cathy Come Home, der von einem Paar handelt, das in die Obdachlosigkeit rutscht und dem die Behörden die Kinder wegnehmen. Mittlerweile blickt der 90-Jährige auf rund 30 Filme zurück und mehr als 100 Auszeichnungen. Regelmäßig hat er dabei auch die Bühne für seine politischen Botschaften genutzt, so wie in diesem Jahr in Cannes mit Blick auf den Nahostkrieg. Wenn wir Kriege und Kriegsverbrechen sehen und, sagen wir es ganz offen, den Völkermord Israels an den Palästinensern, dann lassen wir uns nicht zum Schweigen bringen. Wegen seiner Haltung zu Israel, etwa der Unterstützung der BDS-Bewegung, geriet der Brite mehrmals in die Schlagzeilen. So angesehen Loach als Filmemacher ist, so umstritten ist er als politischer Kommentator. Zum Beispiel nannte er die damals regierende konservative Partei eine Partei der Suppenküchen, die bewusst grausam gegen Sozialhilfeempfänger vorgehe, etwa hier auf Channel 4 an den Abgeordneten Kwasi Kwarteng gerichtet.
7: You are the party of food banks. You are the government of food banks. Do you know how many food...
3: Und auch den heutigen Labour-Premierminister Keir Starmer, damals Parteichef und Oppositionsführer, kritisierte Loach scharf. Er gehe zu hart gegen den linken Flügel vor. Die einzige Lektion, die er gelernt hat, stammt aus der stalinistischen Tendenz, die Maschinerie zu kontrollieren, alles andere zu missachten. Prinzipien, Gesetze, Regeln, Gerechtigkeit, die Wahrheit, all das zu missachten, die Kontrolle über die Maschinerie zu erlangen und dann die Feinde loszuwerden. Ken Loach ist parteiisch, will sich auf die Seite der Unterdrückten schlagen. Geht es nach Schauspieler Brian Cox, der mit Loach zusammenarbeitete, dann schafft er mit seinen Filmen eine akkurate Sozialgeschichte Großbritanniens, nennt die Dinge beim Namen.
8: Social history of this country, and they're an accurate social history of this country. They reflect things as they truly are.
3: Dabei geht es um Alkoholismus, prekäre Arbeitsbedingungen oder den irischen Unabhängigkeitskrieg. Aber auch ein paar Feel-Good-Filme drehte Loach. 2009 etwa Looking for Eric über einen Postboten aus Manchester, der in einer Lebenskrise ausgerechnet bei Fußballlegende Eric Cantona Rat sucht. Loaches vorerst letzter Film The Old Oak spielt in einem ehemaligen britischen Bergarbeiterort, in dem die Ankunft syrischer Geflüchteter zu Spannungen führt.
9: How come they're getting all that stuff?
10: We've lost everything. We've left a war zone.
11: She's taking your photo there.
12: You better delete that photo.
3: Ob seine Filme nicht manchmal etwas zu düster seien, wollte einmal eine BBC-Journalistin wissen. Ganz im Gegenteil, so Loach. Er hoffe, sie seien voller Leben, Energie, Lachen und Wärme.
13: I hope they're not bleak. I mean, I would hope they'd be full of life and vitality and laughs and warmth.
0: Und mit dieser Würdigung von Filmregisseur Ken Loach endet das Kulturupdate für heute. Am Mikrofon war Christoph Leibold. 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Und jetzt gibt's noch einen Song von Liz Wright, Sweet Feeling.

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4: Und hier geht's in wenigen Minuten weiter mit der Sendung 1:1 der Talk, heute mit Achim Bogdan und mit einer vielseits talentierten Frau. Sie ist Ärztin, Journalistin, Schriftstellerin, sie stammt aus der Ukraine und lebt in Dresden. Irina Fingerowa ist heute bei uns und wir reden gleich über ihr Leben, ihre alte und neue Heimat und über ihr neues Buch. In etwa 5 Minuten geht's los.
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5: Um 16 Uhr mit Andreas Derschall. Der G7-Gipfel in Frankreich geht heute zu Ende. Die führenden demokratischen Wirtschaftsmächte haben sich neben dem Iran-Konflikt auch mit dem russischen Angriffskrieg gegen die Ukraine beschäftigt. Dabei einigten sich die Staats- und Regierungschefs auf eine gemeinsame Erklärung. Was das zu bedeuten hat, hat dazu Georg Schwarte.
6: Erstmals seit langem gibt es hier so etwas wie einen gemeinsamen Geist in Sachen Ukraine-Krieg. Erstmals wieder eine USA, die nicht so ein bisschen, sondern offenbar mit Nachdruck dabei sind, wenn es um Druck auf Putin und Russland geht. Und zum ersten Mal, sagen jedenfalls Teilnehmer, hätten sie vom US-Präsidenten in der ersten Arbeitssitzung am Vormittag im Beisein von Selenskyj den Satz gehört, Russland muss jetzt ein Abkommen schließen. Die Rede ist da von einem neuen Ton, der gemeinsamen Überzeugung, wir stehen zusammen. Und Selenskyj selbst war jedenfalls ziemlich begeistert und sagte, endlich verstehen alle hier, dass Russland den Krieg nicht gewinnen wird.
5: Es bleibt dabei, die AfD darf durch das Bayerische Landesamt für Verfassungsschutz beobachtet werden. Das hat der Bayerische Verwaltungsgerichtshof entschieden. Damit scheitert die AfD mit einer Berufung gegen ein Urteil des Verwaltungsgerichts München aus dem Jahr 2024. Daniel Knopp mit den Einzelheiten.
7: Die von der AfD aufgeworfenen Fragen zu den rechtlichen Voraussetzungen einer Beobachtung seien bereits durch die Rechtsprechung des Bundesverfassungsgerichts und des Bundesverwaltungsgerichts geklärt worden, so der Bayerische Verwaltungsgerichtshof in einer Pressemitteilung. Demnach habe das Verwaltungsgericht München alle Argumente unter Berücksichtigung der Meinungsfreiheit gewürdigt. Die Entscheidung ist unanfechtbar.
5: Anlässlich des 35. Jahrestages des deutsch-polnischen Nachbarschaftsvertrags hat die Bundesregierung seinem Nachbarland geraubte Kunstschätze zurückgegeben. Diese waren während des Zweiten Weltkriegs entwendet worden. Dazu gehört eine mittelalterliche Handschrift, die Textteile des Hymnus Gaude Mater Polonia enthält. Die 6 Pergamentblätter stammen vermutlich aus dem 14. Jahrhundert. Keine Erhöhung der Tabaksteuer. Dafür hat sich eine Mehrheit im Europaparlament ausgesprochen. Die Abgeordneten stimmten gegen einen entsprechenden Vorschlag der EU-Kommission. Die Entscheidung liegt jedoch bei den Regierungen der 27 Mitgliedstaaten. Sie müssen der Empfehlung nicht folgen. Die Erhöhung hätte vor allem Auswirkungen auf Länder wie Luxemburg oder Polen gehabt, wo die Tabaksteuern niedriger sind. In Deutschland würde sich weniger ändern, auch E-Zigaretten werden hierzulande bereits besteuert. Familie, Arbeit oder Geldsorgen. Jeder 5. in Deutschland fühlt sich stark gestresst. Wie aus einer Studie des Robert-Koch-Instituts hervorgeht, sind vor allem Frauen betroffen, zudem die Altersgruppe zwischen 18 und 64 Jahren und Menschen mit geringem Bildungsabschluss. Während Männer eher problemfokussierte Strategien zur Stressbewältigung nutzen, setzen Frauen vor allem auf soziale Unterstützung. Das Wetter in Bayern. Am späten Nachmittag und Abend meist freundlich. Vereinzelt kann es regnen. In der Nacht trocken und klar bei 17 bis 12 Grad. Ab morgen bis Samstag überwiegend sonnig und heiß bei 28 bis 36 Grad. Ab Freitag kann es vor allem jeweils nachmittags und abends teils kräftige Hitzegewitter geben. Es ist 16:03 Uhr. Die Verkehrsmeldungen: A7 Ulm Richtung Würzburg. Zwischen Heidenheim und Allen-Westhausen 7 Kilometer Stau und stockend. A7 Würzburg Richtung Fulda. Zwischen Bad Brückenau-Wildflecken und Gersfeld-Rhön 4 Kilometer Stau an einer Baustelle. A9 München Richtung Nürnberg zwischen Manching und Denkendorf immer wieder stockender Verkehr. A9 Nürnberg Richtung München zwischen Denkendorf und Neuburg an der Donau 11 Kilometer Stau und stockend. A92 München Richtung Deggendorf zwischen Wörth an der Isar und Dingolfing West steht ein defektes Fahrzeug im Baustellenbereich. A99 Westumfahrung München Richtung Nürnberg zwischen dem Dreieck München Südwest und Dreieck Allach 10 Kilometer stockender Verkehr und vor dem Tunnel Aubing Blockabfertigung. Und A99 Westumfahrung München Richtung Lindau zwischen Neuherberg und Dreieck Allach Stau. Soweit die Verkehrsübersicht.
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8: Servus zu einer Stunde Talk und Frage an meinen Gast: Welcher Beruf ist aufregender? Ärztin oder Schriftstellerin?
9: Ärztin. Aber eigentlich beides. Aber ja, als Ärztin muss ich häufig sehr aufregende Sachen erleben.
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11: Irina Fingerova, Ärztin und Schriftstellerin.
8: Ja, hallo Irina Fingerova, freue mich sehr, dass Sie da sind. Wie sah und sieht denn Ihr konkreter Alltag als Ärztin aus?
9: Ja, danke für die Einladung, ich freue mich auch sehr. Also Alltag als Ärztin, ich habe auch ein Kind und mein Mann ist auch ein Arzt, also mein Alltag sieht auf jeden Fall anstrengend aus und auch sehr voll.
8: Und in der Praxis, was Sie schon gesagt haben, es ist abenteuerlich, inwiefern?
9: Ja, man hat jeden Tag was Neues und man erlebt tausende Geschichten und man darf auch häufig sehen, etwas, was zwischen den Tod und das Leben steht, und das finde ich total faszinierend.
8: Haben Sie schon mal jemanden das Leben gerettet?
9: Gehört dazu, ja. Also als ich in der Klinik gearbeitet habe, dann muss man auch im Dienst häufig reanimieren und das ist nicht immer erfolgreich, aber manchmal schon.
8: Und wahrscheinlich auch durch Diagnosen, weil Sie was erkannt haben, einen Schatten gesehen haben,
9: ja,
8: oder mit dem Ultraschall was erkannt haben.
9: Das auf jeden Fall. Zum Beispiel, als ich in der Praxis gearbeitet hatte und sehr viele ukrainische Patienten und Patientinnen betreut habe, dann habe ich ganz häufig als Erstdiagnose irgendwelche Tumoren auch gefunden, weil viele ukrainische Patienten haben seit Jahren keine Ärzte besucht. Und dann kam natürlich was Neues.
8: Also Sie selber stammen aus der Ukraine, sind schon lange oder länger jedenfalls in Deutschland, in Dresden. Wie lange eigentlich?
9: Seit Ende 2018, also fast seit 8 Jahren sind wir da.
8: Klingt einerseits lang, andererseits auch kurz. Wie kommt es Ihnen vor?
9: So, genau so. Ja, ich fühle mich schon wohl, aber ich würde sagen, die ersten 3 Jahre waren sehr herausfordernd. Und es dauert auch mindestens 3-4 Jahre im Durchschnitt, bis dahin man sich wohlfühlen kann als Migrant oder auch als geflüchtete Menschen, soweit ich weiß.
8: Also ich wüsste jetzt zum Beispiel nicht, ob ich mich trauen würde, in 8 Jahren mich in einer Radiosendung in Odessa oder in Kiew zu sitzen und auf Ukrainisch zu antworten.
9: Ach, das finde ich auch sehr gemein von mir, dass ich es mir zutraue, aber ja, also natürlich, ich mache mich ständig Sorgen, ob mein Deutsch gut genug ist, und am Anfang an habe ich immer gesagt, also als ich zum Beispiel die erste Untersuchung gemacht habe, ich habe immer gesagt, ich bin keine Muttersprachlerin und sie dürfen immer Fragen stellen. Und also ich habe das immer im Voraus gesagt, weil ich wusste, man merkt das auf jeden Fall. Und mittlerweile habe ich darauf verzichtet. Aber das ist schon alles herausfordernd. Und ich habe noch in der Schule deutsche Sprache gelernt, aber trotzdem mache ich manchmal blöde Fehler. Und manchmal, wenn ich zum Beispiel im Dienst bin und schon ziemlich erschöpft, dann kann ich nur Notfall, Scheiße oder sowas sagen. Und dann habe ich wieder A1.
8: Also Ihre Protagonistin in Ihrem Buch, über das wir heute reden werden, ist auch Ärztin. Der fallen dann die deutschen Begriffe nicht ein. Die weiß nicht mehr, was Probacke heißt, und zeigt dann immer drauf.
9: Ja, das habe ich auch mal gemacht. Leider.
8: Sagen Sie mal das Aufregende am Leben und am Dasein als Schriftstellerin. Wie sieht das aus?
9: Ich darf alles erleben, was ich mir vorstellen kann. Und das ist die größte Freiheit, finde ich. Ich darf alles denken, ich darf alles fühlen, ich darf alles schreiben. Und das ist für mich ein Ventil. So kann ich mein Leben aushalten. Ansonsten wäre es, glaube ich, zu wenig Freiheit.
8: Also ist es vielleicht auch schön, in beiden Welten zu leben, in der Ärztin und der Schriftstellerin?
9: Ja, total. Und außerdem kann ich die Geschichten von meiner Patientinnen und Patienten klauen. Also natürlich mit dem Datenschutz und so. Aber das finde ich gut. Also das war eigentlich meine Motivation, warum ich Medizin studieren wollte. Ich dachte, dann hätte ich immer Stoff für Schreiben.
8: Ach, das haben Sie schon mitgedacht?
9: Mhm. Ja, als ich mit 16, also es ist schon relativ früh in der Ukraine, 16, 17, als ich mit 16 mein Studium angefangen habe, dann dachte ich es. Und gleichzeitig dachte ich vielleicht doch Journalismus zu studieren, aber am Ende habe ich anders entschieden.
8: Und was sagen denn eigentlich Ihre Patientinnen und Patienten zu Ihrem Buch?
9: Es ist eine sehr interessante Frage. Also viele sind berührt und viele weinen und lachen und viele sagen auch, es ist mein erstes Buch auf Deutsch. Und neulich war ich beim Friseursalon und die Frau, die dort arbeitet, kommt auch aus Odessa und sie hat mein Buch gelesen mit dem DeepL, das ist wie Google-Übersetzer. Und sie meinte, dass es war sehr, sehr ja, emotionell für sie, aber das war schade, dass ihre Mutter zum Beispiel es nicht lesen kann, obwohl es eigentlich um solche Frauen wie ihre Mutter geht. Und dann hat sie auch gefragt, ob es vielleicht mal auf Ukrainisch kommt.
8: Und?
9: Früher sagte ich immer, wahrscheinlich nicht. Und jetzt habe ich doch zurück ins ukrainische Sprache gebracht. Also das ist eine komische Geschichte, wie dieser Text entstanden hat. Und das habe ich erstmal auf Russisch geschrieben, danach auf Ukrainisch, dann habe ich auf Deutsch umgeschrieben. Also ich hatte keine Variante auf Ukrainisch, keine Leseprobe auf Ukrainisch. Und jetzt habe ich es fertig gemacht, seit einer Woche.
8: Ah, das heißt, jetzt steht eben eigentlich kaum mehr was im Wege, jetzt brauchst du noch einen Verlag.
9: Ja, aber ich habe Angst. Also wenn ich es auf Deutsch lese, dann habe ich eine gewisse Distanz. Aber wenn ich es auf Ukrainisch lese, wenn ich es selber lese, dann muss ich weinen. Und das ist auch für mich zu viel. Und ja, ich weiß noch nicht, wie ich damit umgehen kann.
8: Was führt Sie nach München?
9: Ich habe eine Lesung im Literaturhaus München. Es heißt Mix-Lesung. Da gibt's noch zwei wunderschöne Autorinnen und Moderatorinnen und wir werden dann quatschen, vorlesen und auch was Schönes trinken sogar.
8: Über Ihre Welt werden wir heute reden, auch über Ihr Buch wird es gleich gehen. Irina Fingarova ist heute bei uns, Schriftstellerin und Ärztin aus der Ukraine. Und die erste Musik kommt von Yael Naim und heißt Far, Far.

0: Hier ist 1:1 unser Talk auf Bayern 2, heute mit Achim Bogdan und meinem Gast, der Schriftstellerin und Ärztin Irina Fingerova. Ihr neuer Roman Zugwind ist dieses Frühjahr beim renommierten Rowohlt Verlag erschienen. Ja, da liegt jetzt das Buch auch vor mir. Wie fühlt sich's an, ein Buch in Deutsch in den eigenen Händen zu halten, in einem großen Verlag erschienen?
1: Traumhaft.
0: Nach wie vor?
1: Ja, also es ist eigentlich nicht mein erstes Buch, aber es ist einfach wunderschön, weil ich endlich mit meinem Buch relativ zufrieden bin. Weil früher war es immer so, ich habe ein Buch geschrieben und dann in einem Monat dachte ich, oh, ich kann es nicht mehr lesen. Ich weiß nicht, entweder war ich früher zu perfektionistisch oder keine Ahnung, aber jetzt bin ich sehr zufrieden und ich habe ständig Feedback von anderen Menschen bekommen, dass dieses Buch wirklich hilft und unterstützt und viele komplizierte Gefühle validiert. Und das ist für mich wichtig.
0: Und ja, diese Gefühle, die haben schon mit der Hauptfigur zu tun dieses Buches. Die Protagonistin des Buches heißt Mira, ist eine Frau Ende 20 aus der Ukraine, die in Deutschland an einem nicht konkret benannten Ort lebt und praktiziert als Ärztin. Ja, und dann kommt der Überfall auf die Ukraine durch die Russen und das hat auch Wirkungen auf die Ärztin hier, weil sich das Leben so ein bisschen auf den Kopf stellt. Wollen Sie mal erzählen, ein bisschen von der Handlung und auch davon, was der Ausgangspunkt für Sie war, Sie es geschrieben haben?
1: Ja, also ich bin selber eine Ärztin und ich habe sehr viele ukrainische Patientinnen und Patienten betreut und viele Freundinnen und Angehörigen von mir sind nach Deutschland hingezogen, also geflohen wegen des Kriegs. Und ja, im Jahr 2022 war es wirklich anstrengend. Ich habe jeden Tag nach der Arbeit tausende Anträge für Sozialamt und Ausländerbehörde gestellt und alle haben bei uns gelebt und ganz viele Kinder. Und ich müsste für alle Wohnung suchen, weil niemand deutsche Sprache kann. Und das war schon eine Herausforderung. Und außerdem spürte ich, dass die Welt plötzlich sehr fragil ist und genau das spürt auch meine Protagonistin Mira Zeymann. Und als zentrale Metapher gibt es im Buch dieser Zugwind und diese Metapher steht dafür, dass, also Mira Zeymann spürt, plötzlich hat ein Zugwind bei ihr eingenistet.
0: Und sie sagt, zwischen ihren Schlüsselbeinen.
1: Ja, und es weht und weht und weht und sie kann gar nichts damit machen. Und die Metapher steht dafür, dass die Welt und vor allem die Weltordnung plötzlich sehr fragil ist und sie spürt, dass sie sterblich ist und alle Menschen, die sie liebt, auch sterblich sind und sie kann gar nichts tun. Also sie ist total hilflos und sie erlebt Kontrollverlust und sie darf es auch nicht so wirklich erleben, weil sie funktionell sein muss. Sie hat ganz viele Emotionen, die sie verdrängt. Sie versucht eigentlich, ihre Wut und ihre Trauer und ihre Frust auszuschalten, weil sie Geld verdienen muss und weil sie ganz viele Aufgaben hat. Und irgendwann kommen alle diese Gefühle zurück und dann weht dieser Zugwind.
0: Zugwind. Also diese Protagonistin ist ja mehr oder weniger von einem Tag auf den anderen, bekommt ja eine sehr zentrale Figur, weil auch ihre Klientel sich verändert. Da kommen Leute, sie schreiben das selber mit PTBS, posttraumatischer Belastungsstörung, Leute mit vielen Symptomen, die sie sich nicht erklären können, die aber im Grunde genommen seelische Gründe haben. Und da ist auf einmal diese junge Ärztin, die versucht, in diesem Kontext sozusagen auch selber den Kopf oben zu halten. Also wie ging es Ihnen beim Schreiben? Es ist ja dann doch, hat ja wirklich auch eine autobiografische Note. Da ist ja zunächst mal, muss man auch erstmal eine Distanz herstellen.
1: Ja, ich glaube, das war für mich auch eine Art der Retraumatisierung. Deswegen habe ich manchmal ganz viel und ganz impulsiv geschrieben und manchmal konnte ich erst gar nicht. Auf jeden Fall, ich glaube, dass diese Arbeit und auch dieses Buch war für mich auch eine gute Psychotherapie. Ich kann zum Beispiel gar nicht, genauso wie meine Protagonisten, meine eigene Hilflosigkeit aushalten. Deswegen muss ich etwas tun. Und am Anfang des großen Krieges habe ich angefangen, ganz viel zu schreiben. Ich habe zum Beispiel am zweiten Tag, also das war so 24., 25., 20. Februar einen Text für Ärztliche Blatt in Sachsen geschrieben. Das war auch ein Essay, aber mein Ziel war eigentlich Verbandmaterialien zu sammeln und dann hat es geklappt, weil es eine sichere Quelle war und viele Chefärzte haben angerufen und wir hatten mal kein Lager und dann müsste ich ganz spontan und ganz schnell nach einem Lager suchen. Und das war alles möglich, weil ich schon einen Verein hatte in Dresden, Plattform Dresden e.V. Aber ich meine, ich habe damals das erste Mal im Leben gespürt, dass ich meine eigenen Worte in Verbandmaterialien konvertieren kann. Und es hat mir geholfen. Und nur deswegen könnte ich das alles aushalten. Und genauso funktioniert das mit Patientinnen und Patienten. Weil wenn Mira oder wenn ich sehe, dass die Menschen kommen und dann kriegen sie eine Tablette oder eine Hoffnung und sie gehen weg und sie fühlen sich besser, dann geht es mir auch besser. Besser, oh mein Gott, das war jetzt plötzlich Englisch.
0: Ist im Englisch auch noch rein. Ja, also diese Ärztin ist ja, muss man dazu sagen, sie hat auch Humor. Also es ist jetzt keine Geschichte, in der man die ganze Zeit den Kopf vergräbt und denkt, um Gottes Willen, trotz der Dramatik der Geschehnisse. Trotzdem ist da so ein Pragmatismus da, auch irgendwie ein Untergrundhumor, finde ich, so wie sie mit Krankheiten umgeht, diese Ärztin. Ist das auch so ein bisschen was, was Ihnen wichtig war?
1: Ja, die Ärzte, die müssen doch zynisch sein, ansonsten geht es nicht. Und das ist nicht nur ein Klischee, das ist überlebenswichtig für die Ärzte und Ärztinnen. Und außerdem, glaube ich, gehört es auch zur osteuropäischen Literaturtradition oder vielleicht zur jüdischen Literaturtradition, dass man immer durch Tränen lächeln kann.
0: Also die Ärztin schreibt zum Beispiel, oder im Buch steht drin, dass die Ärztin sagt, diejenigen, die verzweifelt Deutsch lernen oder denjenigen, die verzweifelt Deutsch lernen, rate ich, sich bei Tinder anzumelden. Knieschmerzen, da empfehle ich, in den Wald zu gehen, Pilze zu sammeln. Das ist nervenzehrend und lenkt ab.
1: Stimmt.
0: Könnte das auch eine Diagnose von Ihnen sein?
1: Ja, also ich habe auch viele komische Sachen, also was bedeutet komische, ungewöhnliche Sachen verordnet. Ich habe einmal auf ein blaues Rezept, also das ist eigentlich nicht rezeptpflichtig. Da habe ich auch ein Buch geschrieben. Das war ein Buch von Irvin Yalom, wie man dann mit Todesangst umgeht. Oder einmal habe ich eine Frau Womanizer empfohlen wegen Vaginismus und das hat auch cool geholfen. Also es gibt schon coole Ratschläge, die wirklich das Leben ändern können.
0: Ja, jetzt ist ein anderes Motiv dieses Buches der Zwiespalt, in dem auch Menschen leben, die aus der Ukraine geflüchtet sind nach Deutschland und die natürlich sich hier in Freiheit und in Sicherheit bewegen und zugleich irgendwo auch geplagt sind von einem schlechten Gewissen und von dem Gedanken, wie es ihren Verwandten, ihren Freunden zu Hause geht und inwieweit es überhaupt zulässig ist, dass es einem hier gut geht. Sie schildern einen Fall von einer Frau, die ihr Geld zusammenspart, um mit ihrer Tochter nach Disneyland zu gehen in Frankreich. Und in Disneyland irgendwie spürt sie, ihr steht es eigentlich gar nicht zu, fröhlich zu sein bei dem, was in ihrer alten Heimat passiert, in der Ukraine.
1: Ja, ich glaube, ganz viele Migranten, Expaten, die Ukrainer und Ukrainerinnen, die immer aus Land leben, hatten ein schlechtes Gewissen und sie könnten es sich gar nicht erlauben, das Leben zu feiern. Und mir ging auch so. Und dann bin ich im Jahr 2023 nach Odessa gefahren und dann habe ich plötzlich gesehen, dass die Menschen einfach ganz normales Leben haben. Sie versuchen es mindestens. Und eine Freundin von mir hat mir gesagt, weißt du, es ist der beste Sommer meines Lebens, weil ich verknallt bin wie nie zuvor. Und dann dachte ich, aha, okay, wenn sie es darf und sie lebt da in Odessa und Odessa wird fast täglich bombardiert, dann darf ich es vielleicht auch. Und die nächste Idee war, also ich hatte zwei Ideen, dann dachte ich, okay, wenn es dauert, ja, wenn es wirklich langfristig so bleibt, dann braucht man auch Ressourcen und dann muss man das Leben feiern, dann ist es eine Pflicht, damit wir auch auf Dauer etwas machen können. Und dann dachte ich, der Krieg nimmt so viel weg und diese Freude am Leben darf er nicht wegnehmen. Es wäre zu viel. Und seitdem ist das okay für mich. Ich kann auch mal im Urlaub fahren. Aber davor war es ganz schlimm. Und ich kenne viele Aktivisten in Dresden, die bis jetzt gar nicht zurechtkommen können.
0: Was gab es denn für eine besonders schöne Reaktion auf Ihr Buch, die Sie sehr gefreut hat?
1: Also ich wie gesagt, ich mag, wenn Ukrainer sagen, das ist mein erstes Buch auf Deutsch. Ansonsten, jetzt habe ich kein Beispiel, aber als Beispiel, bei meiner Lesung in Dresden, das war sogar eine Buchpremiere, hatten wir auch eine Spendeaktion gemacht und das war spontan, wir haben improvisiert und das war so, dass man kann mit mir so ein Date haben, also wir gehen mal Kaffee oder Wein zusammen trinken und das war eine Auktion, wer mehr Geld vorschlagen kann und dann haben wir Spenden gesammelt und natürlich das war im Rahmen der Lesung und alle wollen mit mir Kaffee trinken, weil ich ein Buch geschrieben habe und dann haben wir Geld gesammelt und am nächsten Tag habe ich erfahren, dass ein Mitstudent von mir gerade an der Front ist und er braucht sofort so eine Powerbank, so eine Ladestation für sein Auto. Also er fährt direkt an die Front und dann evakuiert er die Menschen. Und ich habe am nächsten Tag mit diesem Geld sozusagen ein Powerbank, diese Ladestation für ihn gekauft und auch geschickt. Und er hat es in 3 Tagen gekriegt und das war für mich so, wow, sowas kann man auch mittels Literatur machen.
0: Wir legen eine kleine Pause ein, hören jetzt Musik aus der Ukraine von Kaska. Den Titel kann ich leider nicht sagen. Mein Ukrainisch ist zu schlecht, wir hören es uns jetzt einfach mal an.

0: in ihre Vergangenheit und fangen vielleicht mal mit den Großeltern an. Ihre Großmutter wurde sehr alt. Was hat Ihnen denn die Großmutter über die Geschichte der Familie und auch über die Zeitgeschichte erzählt?
1: Also, sie ist im letzten Jahr gestorben mit 95 und sie hat wirklich ein sehr langes Leben und sie war total fit. Und ja, sie war im Ghetto als Kind und sie hat es überlebt. Das war ein Ghetto in Vinica-Gebiet und das war unter Rumunien. Und deswegen hat sie es überlebt, weil dann konnte man Geld verkaufen und irgendwie ein bisschen Brot bekommen. Aber das war trotzdem ganz schlimm. Es gab ein kleines Haus, wo 30 Menschen zusammenleben müssen. Also das war ein kleines Dorf, ein kleines jüdisches Dorf. Es hieß so Mistechka. Genau, und es gab nur zwei Häuser und in jedem Haus lebte so 30 Menschen und das war total gesperrt. Genau, aber sie hat es überlebt und im Ghetto hat sie auch meinen Opa getroffen und die waren seitdem zusammen.
0: Und er hat sie auch Deutsch gekonnt.
1: Genau, weil mein Opa, also er wollte immer Arzt werden, aber das war total schwierig. Danach in Sowjetische Union hieß es 5. Paragraph in einem Pass, wo man Nationalität schreibt und wenn man Jude war, dann darf man eigentlich gar nicht an der Uni. Aber mein Opa war wahrscheinlich sehr intelligent und irgendwie hat es geklappt und er hat Medizin studiert und meine Oma dachte, wenn er Medizin studiert, muss ich auch etwas studieren und es war aber sehr schwierig und das einzige Fach, wo man nicht so viel Interesse hatte, dass da Plätze gab, war Germanistik. Nach dem Zweiten Weltkrieg gab es nicht so viel Interesse damals in der Ukraine und deswegen hat sie Germanistik studiert, damit sie mindestens etwas studieren kann. Und auch später noch französische Sprache und dann war sie in diesem Dorf danach die Lehrerin für die deutsche und
0: aber
1: französische
0: Sprache.
1: Aber
0: mit der Lebensgeschichte dann Deutsch zu lernen, ist natürlich auch schon ganz schön heftig.
1: Ja, aber ich glaube, meine Großeltern waren sehr pragmatisch und sie dachte, okay, ich brauche jetzt einen Beruf und ich muss meine erste Bettwäsche im Leben kaufen und deswegen mache ich alles, damit das möglich wäre.
0: Also wir haben jedenfalls einen Arzt als Großvater und die Eltern, was haben die beruflich gemacht oder machen die?
1: Meine Mutter ist auch eine Ärztin und ihre Mutter war auch eine Ärztin. Zufall.
0: Und also gut, aber Sie wussten, worauf Sie sich einlassen, als Sie Ärztin geworden sind. Haben Sie noch Geschwister?
1: Ja, ich habe auch einen Bruder.
0: Ist der Arzt?
1: Nein, er ist Schachspieler, aber professionell.
0: Er lebt vom Schachspielen.
1: Er war auch Er hat
0: Großmeister.
1: Großmeister, ja. Und er war mal der Beste in der Ukraine in diesem Wettbewerb oder also nicht nur einmal, sondern eigentlich regelmäßig. Ja, und jetzt unterrichtet er Schach für Kinder.
0: Ihre Geburtsstadt ist Odessa. Sie lieben Odessa. Sagen Sie mal, warum? Was ist an Odessa so schön?
1: Odessa ist eine wunderschöne Stadt am Schwarzen Meer und das ist die Stadt voller spontaner und magischer Sachen. Also im Buch beschreibe ich eine Episode, wo ein Mann eine Straßenbahn gemietet hat im Namen der Liebe und sowas passiert ständig in Odessa und ich habe übrigens auch einmal die Straßenbahn gemietet, als ich 17 war, weil ich da einen poetischen Abend organisieren wollte. Sozusagen
0: eine Lesung auf
1: Poetry Slam. Mhm. Ja, und das hat geklappt und das war auch ein großes Abenteuer, weil ich kein Geld hatte und ich habe etwas gelogen, damit es geklappt hat und sie haben ja gesagt, obwohl ich 17 war und ganz jung aussah und mein Plan war, Tickets zu verkaufen und danach diese Miete zu bezahlen und das hat geklappt. Aber ich wusste es nicht vorher.
0: Sie schreiben Odessa mit einem S in Ihrem Buch. Wollen Sie mal erklären, warum?
1: Es ist eine ukrainische Schreibweise und gerade geht es um sogenannten Decolonization-Prozess in der Ukraine, wo man ganz andere Perspektive für eigene Geschichte findet und eigentlich, also Odessa ist eine ukrainische Stadt und auf Ukrainisch schreibt man Odessa mit einem S und das ist auch fast ein politisches State

0: Statement, dass wir jetzt richtig die ukrainische Städte nennen, weil viele denken, dass ja, dass die Ukraine, keine Ahnung, kein unabhängiges Land wäre oder nur Teil des Russlands. Und es ist wichtig, auch solche kleinen Schritte zu machen, damit man weiß, nein, Ukraine existiert schon seit Jahrhunderten und das ist ein Land mit der eigenen Kultur, Geschichte und Identität. Und das Problem ist, dass die ukrainische Identität und ukrainische Kultur seit Jahrhunderten vernichtet wurde. Und als Beispiel, es heißt erschossene Renaissance. Das ist etwas, was Russland in 20er, 30er Jahren mit ukrainischer Literatur gemacht hat. Also sie haben einfach alle ukrainischen Schriftsteller und Künstler vernichtet. Und jetzt leider passiert das wieder, weil ganz viele ukrainische Schriftsteller und Dichter und Künstler sind an der Front und sie sind leider nicht mehr, sie leben nicht mehr.
1: Wenn Sie die Nachrichten hören heute oder die Nachrichten schauen und dann heißt es wieder, irgendeine Rakete oder Drohnen sind eingeschlagen in Odessa, was passiert da mit Ihnen?
0: Also jetzt reagiere ich auf jeden Fall ruhiger. Ich schaue immer wo und frage meine Angehörigen und meine Freundinnen, wie geht's, weil manchmal ist das wirklich in der Nähe, manchmal ist das 50 oder 100 Meter von der Wohnung, keine Ahnung, von meinem Bruder oder von Freundinnen von mir. Aber bis jetzt, toi, toi, toi, sind alle gesund. Natürlich habe ich sofort Angst und Wut, aber inzwischen, also jetzt reagiere ich einfach ruhiger. Und früher müsste ich ständig die Nachrichten scrollen, jetzt mache ich es nicht mehr. Und ich glaube, dass wir alle, ja, reagieren jetzt anders. Und ich habe auch ein Gefühl, dass Menschen müde sind und deswegen muss man jetzt immer eine neue Perspektive finden, damit man über den Krieg in der Ukraine erzählen kann, weil ich habe ein Gefühl, dass es schon ein bisschen langweilig wäre für die Menschen, die nicht da leben.
1: Jetzt kennen Sie ja zum Glück Odessa in friedlichen Zeiten und welche Gerüche, welche Bilder kommen in Ihnen auf, bei denen Sie ganz besonders stark an Odessa denken? Gibt es irgendwas, was hier so riecht?
0: Nach Salz, wenn Salz riechen kann, aber mehr Salz schon. Also eher dann nach dem Regen, Fisch, Privost, das ist so ein großes Markt in Odessa, frische, früchtige Tomaten, Hirtenkäse, Rosen.
1: Also das ganz sind so viele Gerüche.
0: Ganz viele Gerüche.
1: Ihre Kindheit und Jugend. War denn eigentlich Ihnen schon klar, wo Ihr beruflicher Weg hingeht? Hat sich das schon früh abgezeichnet bei Ihnen? Dass Sie sich interessieren für Bücher, sich interessieren auch für den Arztberuf? Gut, der war ja in der Familie ja schon da.
0: Ja, ich wollte immer Schriftstellerin werden, seit ich 10 bin, glaube ich. Und seit ich 6 bin, kann ich lesen und ich habe immer sehr viel gelesen. Meine Mutter hat viel gearbeitet, also das war 90er Jahren und man kriegte einfach kein Gehalt. Und mein Vater als Physiklehrer hat einfach kein Gehalt gekriegt und er war mit mir in der Elternzeit und meine Mutter hat gearbeitet, sie hat auch kein Gehalt gekriegt, aber Menschen haben mindestens etwas mitgegeben, so Fleisch oder Kartoffeln. Und ihre Eltern waren auch sehr krank und sie musste auch ihre Eltern betreuen. Also die waren auch bettlägerig und ich glaube, ich habe sehr viel Zeit mit meinem Vater und mit meinem Bruder verbracht und die sind sehr speziell, im Sinn, sie haben nur Schach gespielt und ich war gelangweilt. Ich wollte kein Schach spielen und deswegen habe ich einfach gelesen und gelesen und gelesen und irgendwann dachte ich, okay, dann soll ich auch schreiben, weil Lesen doch ein Wundermittel ist, das hilft bei allen Lebenssituationen.
1: Wir hören jetzt Musik aus Bayern von Maxi Pongratz, der singt jetzt Ich bin gestresst. Und dann geht's weiter mit unserem Gast, der Schriftstellerin und Ärztin Irina Fingerowa.
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1: Eine Stunde, zwei Menschen. 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Achim Bogdan trifft
2: Irina Fingerova. Würde gern mal wieder Vorschmack essen.
3: Was ist das denn?
4: Das ist ein typisches jüdisches Gericht. Wie kann ich es erklären? Also, man braucht Milch, dann Matthiasfilet.
3: Ja, Matthias, Hering.
4: Hering, ja klar, ja. Hering, Milch, Zwiebel, Brot. Klingt lecker, oder?
3: Ja, je nachdem, was man damit macht.
4: Dann muss man es alles so pürieren.
3: Also pürieren.
4: Und man kann auch Apfel
3: auch noch mit dazu.
4: Ja, und dann isst man es mit dem schwarzen Brot und Butter. Und das schmeckt super, wenn man es kochen kann.
3: Und wer konnte das so gut immer? Die Oma?
4: Die Oma, ja.
3: Vorschmack von der Oma.
4: Vorschmack von der Oma, ja. Ich habe es auch mal probiert, aber war nicht so lecker.
3: Jetzt haben wir schon gehört, da war der Traum von der Schriftstellerei, aber es kam dann trotzdem erstmal ein Medizinstudium.
4: Ja, weil ich Stoff bräuchte. Und ich glaube auch deswegen, dass meine Oma immer gesagt hat, du brauchst einen Beruf und so. Und ich glaube, es hat mich auch ein bisschen geprägt. Und ich dachte, okay, wenn ich schon einen Beruf brauche, dann muss es mindestens was Interessantes sein.
3: Also Sie haben neben diesem Medizinstudium trotzdem angefangen, Ihrer Leidenschaft zur Literatur, die auch zu leben. Sie haben eine Art Theater gegründet, einen Leseabend. Wollen Sie mal erklären, was das für eine Veranstaltung ist oder für eine Reihe?
4: Theater der Ohren. Ich habe irgendwann bemerkt, dass die Menschen noch Poesie zuhören können, aber kein Prosa. Und ich habe immer Prosa geschrieben. Und dann dachte ich, ich muss etwas ausdenken. Ansonsten, ich habe ganz viel an Lesebühne teilgenommen in Odessa, aber da kommen nur die Angehörige oder die Freundinnen von diejenigen, die da vorgelesen haben und tranken Bier. Und das war keine besondere Stimmung und ich wollte es. Und deswegen habe ich es ausgedacht. Es war erstmal in Kooperation mit einem jüdischen Zentrum in Odessa und danach mit einem Museum von östlichen und westlichen Arzt. Das war so ein Projekt. Ich habe, also unter dem Motto, wir zwingen euch zuzuhören und verbinden eure Augen oder so. Und alle unsere Zuhörer waren mit den verbundenen Augen und deswegen hieß es Theater der Ohren. Und das war extrem populär. Also ich glaube, ich habe es 3 Jahre lang gemacht, jede zweite Woche. Und wir hatten immer mehr als 300 Menschen, die gekommen sind.
3: Also und die dann durchgehend mit verbundenen Augen gesessen sind.
4: Wir haben noch mehr, wir haben wirklich am Anfang an
3: auf die Ohren verbunden. Nein, Scherz.
4: Also die sind reingekommen, dann hatte ich immer 10, 12 ehrenamtliche Menschen und sie haben am Anfang an die Augen verbunden und dann die Menschen zum Platz
3: geführt,
4: damit wir am Anfang an die Kontrolle und die Macht weggenommen haben. Und normalerweise hatten wir noch Kooperation mit Musikhochschule und auch mit Schauspielern, die Texte vorgelesen haben. Also das war wirklich ein sehr tolles Projekt und viele moderne ukrainische Schriftsteller waren dabei. Oder haben ihre Bücher da präsentiert. Ja, und einmal habe ich es auch in Dresden gemacht, in Kooperation mit Semperoper. Da habe ich ein Theaterstück geschrieben, aber wir haben es nur einmalig gemacht als Benefizkonzert und Spendeaktion.
3: Also jedenfalls, die Liebe zur Kultur, zum Schreiben, die hat Sie ein Leben lang begleitet. Aber Sie sind dann tatsächlich pragmatischerweise Ärztin geworden und Sie sind irgendwann nach Deutschland gekommen und zwar schon lange vor dem Krieg. Was war der Anlass, dass Sie rausgegangen sind?
4: Ich wusste nicht, wie es ist, als Migrantin irgendwo zu leben. Ich glaube, ich wollte nur anschauen, wie es ist, mal in einem fremden Land zu leben und mal in einem fremden Land als Ärztin zu arbeiten. Ich war einfach neugierig und offen. Und dann sind wir nach Deutschland hingezogen und dann bin ich sofort schwanger geworden. Und es hat natürlich alles geändert. Dann müsste ich mein Leben das erste Mal im Leben ernst nehmen. Und ja.
3: Sie lachen da so? Also war es schwer, das Leben ernst zu nehmen?
4: Ungewöhnlich. Aber eigentlich, das habe ich eine Weile gemacht und jetzt mache ich es wieder nicht mehr. Macht keinen Sinn eigentlich.
3: Wie ging es Ihnen mit der Sprache? Denn am Anfang, denke ich mal, ist das schon ganz schön schwierig. Man kommt da an, weiß erstmal gar nichts. Dann in Dresden kommt das Sächsische noch dazu. Das ist auch nicht so einfach.
4: Nö.
3: Na war.
4: Naja, es ist bis jetzt noch schwierig. Ja, ich habe neulich in Kinderjugendpsychiatrie gearbeitet. Das brauche ich als Rotation für meine Weiterbildung. Und das war total herausfordernd, vor allem wegen der Sprache. Weil wenn man nur als, ich würde schon sagen, somatischer Arzt arbeitet, merkt man gar nicht, wie viele Wörter ihm fehlt. Und ja, jetzt habe ich aber angefangen, ganz intensiv auf Deutsch zu lesen und Serien anzuschauen. Ich habe schon deutsche Freundinnen und Freunde, aber ich würde schon sagen, dass die ersten 3 bis 5 Jahre war es wirklich schwierig, obwohl ich deutsche Sprache schon in der Schule gelernt habe.
3: Also Sie schreiben in Ihrem Buch, in Ihrem Roman, Zitat, man war einmal Arzt, Ingenieur, Unternehmer, heute ist man jemand, der beim Sprachtest durchfällt. Das ist ja eine Erfahrung, die wahrscheinlich einige gemacht haben, die dann später gekommen sind während des Krieges und dann gemerkt haben, oder überhaupt auch Geflüchtete, die aus anderen Ländern gekommen sind, dass sie hier eigentlich nicht das machen können, was sie ursprünglich mal gelernt haben. Ist Ihnen das auch öfters begegnet?
4: Ja, ich glaube, das ist ganz schwierig für Selbstwert. Man muss sich sehr selbstironisch wahrnehmen, damit man das aushalten kann, wieder alles von vorne zu beginnen. Und es gibt wirklich viele Menschen, die hier sehr gern als Ärzte, Ingenieur oder Lehrer, Lehrerinnen arbeiten möchten. Aber es dauert und es dauert inzwischen 3 Jahre und diese 3 Jahre muss man noch aushalten. Und es gibt die Menschen, die einfach denken, ich kenne solche Ärzte, die einfach denken, nein, ich brauche jetzt sofort einen Job und dann gehen sie ins Pflegeheim und dann bleiben sie auch da, weil es unmöglich ist, gleichzeitig Vollzeit oder sogar Teilzeit im Pflegeheim zu arbeiten und deutsche Sprache zu lernen. Und Learning by Doing, ja, aber es wäre trotzdem nicht genug. Man braucht Zeit und Raum, um diese ärztlichen Prüfungen zu bestehen. Und bei mir zum Beispiel, ich müsste sowieso B2 haben und dann medizinische Fachsprachprüfung C1. Und dann sollte ich noch einmal Staatsexamen hier in Deutschland bestehen. Es ist unterschiedlich, je nach Bundesland. Aber jetzt ganz häufig müssen die Menschen aus der Ukraine, aus Osteuropa noch einmal Staatsprüfungen bestehen. Und es dauert alles. Und Wartezeit ist lang. Also durchschnittlich dauert es 2 bis 3 Jahre.
3: Wie haben Sie die Zeit überstanden?
4: Ich war in der Elternzeit. Ja, also mein Mann hatte Glück. Er hat sofort seine Approbation bekommen, obwohl wir an der gleichen Uni studiert haben. Aber er hat seine Unterlagen 1/2 Jahr früher abgegeben und die Regeln waren anders. Also er bräuchte nur C1, medizinische Fachsprachprüfung und er durfte schon arbeiten. Dann sind wir hingezogen und ich war noch im Prozess und dann wurde die Regeln geändert und mein Lehrplan war nicht mehr passend und dann sollte ich noch einmal Staatsexamen bestehen. Aber man darf inzwischen sogenannte Berufserlaubnis als Arzt arbeiten und man hat die gleichen Aufgaben und so, aber es zählt nicht für die Weiterbildung.
3: Wie ging es Ihnen an Ihrem allerersten Tag als Ärztin in Deutschland? Können Sie sich an den Tag erinnern?
4: Ja.
3: An den ersten Patienten?
4: Ja. Also meine Tochter war noch ganz klein, ich glaube, sie war so 1,5 Jahre alt und das war Covid-Zeit und ich war in der Neuroklinik und alle Patientinnen waren Zustand nach Schlaganfall, also die waren wirklich schwer krank und alle Kolleginnen und Kollegen waren mit Masken und ich war total erschrocken. Ich dachte, oh mein Gott, wie schaffe ich es? Und dann habe ich eine super lange To-Do-Liste gemacht, was ich alles brauche. Und ja, das war sehr stressig, glaube ich, die ersten 3-4 Monate. Und mir fehlte auch ein bisschen, dass wir zusammen essen können mit Kolleginnen und Kollegen, weil das war alles sehr, sehr streng geregelt. Das,
3: wegen Covid.
4: Wegen Covid, ja.
3: Mhm. Jetzt wird ja eigentlich der Song passen von vorhin, ich bin gestresst, aber den haben wir schon gehört. Jetzt hören wir ein Stück von Madeleine Peru, It's a Mistake. Und dann geht's in die Schlussrunde mit unserem Gast.

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1: Irina Fingerova, gründete in Odessa das Theater der Ohren.
2: Ja, was beschäftigt Sie im Moment ganz besonders, außer Ihrem Buch?
3: Was mich immer beschäftigt, ist das Thema guter Mutter zu sein. Ja, ich versuche ganz viel Zeit mit meiner Tochter zu verbringen, vielleicht weil meine Mutter keine solche Möglichkeit hatte. Keine Ahnung. Oder vielleicht, weil es wirklich spannend und interessant ist und ich sehe so viel Poesie in unserem gemeinsamen Alltag. Und mir gefällt auch die Idee, dass ich diese Welt ein bisschen darstellen darf. Ansonsten.
2: Also in Ihrem Buch, wenn ich mal drauf zurückkommen darf, in Ihrem Roman, ist diese junge Ärztin, hat auch eine junge Tochter und feiert zum Beispiel regelmäßig mit ihr das Fest ohne Anlass, wo einfach sich ein Fest ausgedacht wird, Tochter und Mutter ziehen irgendwie Glitterkleider an und tanzen miteinander und so. Machen Sie auch sowas?
3: Ja, sehr gern. Also soweit sie es mitmacht, dann bin ich auch gern dafür bereit. Und ich glaube, dass einfach Leben ohne Anlass zu feiern ist etwas, was wir alle ab und zu machen sollen. Das ist super.
2: Ihre Protagonistin macht auch regelmäßig Ausflüge mit der Tochter zum, Zitat, Arsch der Welt. Fährt also immer zu irgendeiner Endhaltestelle, wo nichts mehr ist, und schaut sich da um, ob es da irgendein Museum gibt oder irgendwelche hässlichen Häuser.
3: Ja.
2: Machen Sie sowas auch?
3: Ja, es ist ein bisschen autobiografisch geprägt, weil wir 3 Jahre mit meiner Tochter und mit meinem Mann in Kamenz lebte. Das ist eine kleine sächsische Stadt. Ja, also
2: am Arsch der Welt? Nein.
3: Schon, das war Endstation. Aber das ist eine wunderschöne grüne Stadt. Und mein Mann hatte viele Dienste und wir waren ganz häufig am Wochenende nur zu zweit und ich müsste schon sehr kreativ sein.
2: Also Ihr Buch vermittelt ja Trost. Wir wollen ja gar nicht vorne wegnehmen, wie es dann dieser Ärztin am Ende geht. Sie reist ja auch nochmal nach Odessa und so weiter. Was macht Ihnen denn heute in diesen auch schweren Zeiten Hoffnung?
3: Die Menschen machen Hoffnung. Also neulich zum Beispiel wurde Kiew, die Hauptstadt in der Ukraine, bombardiert. Das war so Lukjanivka-Stadtgebiet. Und ich habe danach einen Text darüber geschrieben und ich habe viele Menschen interviewt. Also für die Zeit habe ich Text geschrieben. Und ich war so begeistert davon, wie die Menschen mit diesem Thema umgehen. Zum Beispiel eine Frau hat erzählt, sie hat in U-Bahn übernachtet und es gab da viele alte Damen. Und eine U-Bahn-Station wurde bombardiert und deswegen müsste sie ganz schnell mit dem Zug zu anderer Station fahren. Und am nächsten Tag war es schon ziemlich weit weg. Und diese Frau ist dann zum Fuß nach Hause gegangen, ein Auto und dann mit ihrem Auto zurückgefahren, um alle diese alten Damen nach Hause zu bringen. Oder eine andere Frau hat in Threads, das ist so ein neues Sozialnetzwerk, geschrieben, dass ihr Hochzeitkleid verbrannt, also gebrannt ist. Und dann haben tausende Frauen vorgeschlagen, dass sie ein Kleid schenken können. Und am Ende hat sie ein neues Kleid gefunden. Und es gibt solche wunderschöne Geschichte. Oder da gab es eine Ehepaar und sie haben ein Café eröffnet und sie haben dafür eine also ihre eigene Wohnung verkauft. Und am nächsten Tag wurde dieser Café einfach bombardiert und zerstört. Und der Inhaber ist dorthin gegangen und dann hat er bemerkt, dass die Kaffeemaschine ist da geblieben und er hat durch das gebrochene Fenster einfach Kaffee vorgeschlagen, kostenlos. Und dann in einer Stunde gab es eine riesige Schlange und am nächsten Tag hat eine ukrainische Bank vorgeschlagen, dass sie die Renovierung übernehmen, zum Beispiel. Und ich finde, natürlich gibt es ganz viele unterschiedliche Geschichten. Ich will jetzt nicht naiv sein und idealisieren, aber wie die Menschen miteinander umgehen, das gibt mir Hoffnung.
2: Also der Sinn sozusagen in der Gemeinschaft. Es ist ja auch so, dass Sie auch als Ärztin ja viel damit zu tun haben, mit Krankheiten, mit Leuten, die verzweifelt sind, mit Not, auch mit Tod und so weiter. Was ist denn sozusagen Ihr Antrieb, Ihr Motor, der Sie am Laufen hält, vielleicht auch der Optimismus, den wir auch erlebt haben in dieser Stunde?
3: Also Selbstironie und schwarzer Humor, das hilft auf jeden Fall. Und ich sehe einfach, dass die Menschen selber trotz allem weiterleben. Und ich habe ganz häufig schwer kranke Menschen gesehen, die so lächeln können, dass ich es auch muss. Und das gibt Hoffnung.
2: Und gibt es einen Schlusssatz auf Ukrainisch? Vielleicht irgendein ganz kurzes Gedicht von Ihnen oder eine Lebensweisheit, ein Spruch auf Ukrainisch?
3: Ich würde was ganz Banales sagen. Ich habe eine Plakat, die Jasmialis.
2: Und das heißt?
3: Und es geht wieder um diese Lächeln durch die Tränen und so. Ja.
2: Schlusswort der heutigen Sendung. Herzlichen Dank fürs Kommen. Alles Gute. Das ist unser heutiger Gast, die Schriftstellerin und Ärztin Irina Fingerova aus Dresden, ursprünglich aus Odessa. Ihr Roman Zugwind ist beim Rowohlt Verlag erschienen. Also alles Gute Ihnen.
3: Ja, danke für den Besuch. Vielen Dank für die Einladung.
2: Und morgen im Talk gibt's Anja Scheifinger im Gespräch mit Prinz Hubertus von Sachsen, Coburg und Gotha. 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Und Ihnen, liebe Hörerinnen und Hörer, noch viel Spaß mit dem weiteren Programm. Wünscht Ihnen Ihr Achim Bogdan.
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2: Und hier in Bayern 2 geht's weiter mit der Welt am Abend. Gleich nach den 17 Uhr Nachrichten. Bleiben Sie einfach dran.

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1: Um 17 Uhr mit Andreas Derschall. Ein kooperativer US-Präsident und eine neue Dynamik mit Blick auf die Ukraine. Der G7-Gipfel in Frankreich wurde schon vor seinem offiziellen Ende von mehreren Gipfelteilnehmern als Erfolg gewertet. Angela Ulrich mit Einzelheiten.
2: Das zentrale Thema war ganz klar die Ukraine. Volodymyr Zelensky, der ukrainische Präsident, der konnte hier sehr gestärkt abreisen. Für ihn ist das richtig gut gelaufen, denn alle G7-Partner werden ihren militärischen und finanziellen Beitrag für die Ukraine erhöhen. Das ist ja auch schriftlich eben festgehalten in der Gipfelerklärung. Und auch, dass es an Russland sei, den Krieg zu beenden. Dazu wird es auch noch mal verstärkte Sanktionen gegen Russland geben. Also eine neue Entschlossenheit hier in Evian.
1: Das Europäische Parlament hat eine deutliche Verschärfung der EU-Abschieberegeln beschlossen. Eine Mehrheit stimmte für die sogenannte Rückführungsverordnung. Kern des Gesetzes sind Rückführungszentren außerhalb der EU. Dorthin sollen Menschen ohne Aufenthaltsrecht gebracht werden, die nicht in ihre Herkunftsländer abgeschoben werden können. Wo solche Zentren entstehen könnten, ist bislang unklar. Bayern will Kinder und Jugendliche besser vor den Folgen übermäßiger Smartphone-Nutzung schützen und ihre Medienkompetenz stärken. Denn Kinder und Jugendliche, die viel Zeit vor dem Handy oder Tablet verbringen, leiden laut Gesundheitsministerin Gerlach häufiger an depressiven Stimmungen, Schlafstörungen oder unter Einsamkeit. Einzelheiten von Anna Fries.
3: Um dem vorzubeugen, gibt es zwei neue Angebote für Schülerinnen und Schüler. Ein Chat-Kompass für die Grundschule und ein Social-Media-Kompass für weiterführende Schulen. Damit sollen Themen wie respektvolle Kommunikation in Chats, Cybermobbing, Datenschutz, Fake News und Deepfakes im Unterricht behandelt werden können. Weitere Angebote zur Medienerziehung richten sich an Eltern. Für sie gibt es ein Infopaket mit Empfehlungen, ab welchem Alter und wie lange Kinder Smartphones und Social Media nutzen sollten.
1: Im vergangenen Jahr haben die Menschen in Deutschland zum ersten Mal häufiger bargeldlos bezahlt als mit Scheinen oder Münzen. Wie die Bundesbank mitteilte, setzt sich damit der Trend hin zu bargeldlosen Zahlungen fort. Im Einzelnen bleibt Bargeld dennoch das am häufigsten genutzte Zahlungsmittel, gefolgt von der Debitkarte und mobilen Verfahren, wie etwa dem Bezahlen mit dem Smartphone. Heute Abend geht die WM dann auch für die verbliebenen 8 Teams los. Die letzten 4 Partien von Spieltag 1 stehen an. In der Nacht wurde übrigens schon ein WM-Rekord eingestellt, wie Desiree Krause berichtet.
4: Noch hat Lionel Messi den Rekord nicht ganz für sich, aber mit seinen 3 Treffern beim 3:0-Sieg der Argentinier gegen Algerien ist der 8-malige Weltfußballer mit Ex-Nationalspieler Miroslav Klose gleichgezogen. Er hat ebenfalls 16 Tore bei Weltmeisterschaften geschossen. Auch Frankreichs Superstar Kylian Mbappé traf beim 3:1-Erfolg gegen Senegal doppelt und steht jetzt bei insgesamt 14 WM-Treffern.
1: Das Wetter in Bayern. Am späten Nachmittag und Abend meist freundlich, vereinzelt kann es regnen. In der Nacht trocken und klar bei 17 bis 12 Grad. Ab morgen bis Samstag überwiegend sonnig und heiß bei 28 bis 36 Grad. Ab Freitag kann es vor allem jeweils nachmittags und abends teils kräftige Hitzegewitter geben. Es ist 17.03 Uhr. Die Verkehrsmeldungen A6 Heilbronn Richtung Nürnberg. Zwischen Rot und Kreuz Nürnberg Süd ist die Sperre aufgehoben. Der Verkehr wird über den Standstreifen geleitet. 3 Kilometer Stau ab Schwabach Süd. A7 Würzburg Richtung Fulda. Zwischen Bad Brückenau Wildflecken und Gersfeld Rhön. 3 Kilometer Stau an einer Baustelle. A7 Ulm Richtung Füssen. Zwischen Nersingen und Dreikittistetten 5 Kilometer Stau nach einem Unfall. A9 Nürnberg Richtung München. Zwischen Denkendorf und Ingolstadt Süd Stau und stockender Verkehr nach einem Unfall. A94 Passau Richtung München, zwischen Paarstetten und Anzing Stau und stockender Verkehr. A96 Lindau Richtung München, zwischen Buchloe Ost und Landsberg am Lech West, 7 Kilometer stockender Verkehr. A99 Ostumfahrung München Richtung Nürnberg, zwischen Kirchheim und dem Kreuz München Nord Stau und stockender Verkehr. Und A99 Westumfahrung München Richtung Lindau, zwischen Neuherberg und Dreieck Allach stockender Verkehr. Soweit die Verkehrsübersicht.
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5: Zu der Welt grüßt Sie ganz herzlich heute Tobias Ruhland. Schön, dass Sie dabei sind. Ein Moment des strategischen Erwachens. Von dem sprach der französische Präsident Emmanuel Macron am Rande des G7-Gipfels in Evian, der heute zu Ende gegangen ist. Und Bundeskanzler Friedrich Merz resümiert:
6: Das war ein hartes Stück Arbeit, aber es hat sich gelohnt, denn es ist das erste Mal überhaupt seit dem Amtsantritt von Präsident Trump, dass wir bei einem G7-Gipfel eine gemeinsame Erklärung abgeben.
5: Ja, und was in dieser Erklärung drinsteht, schauen wir uns gleich genauer an. Dass Singen glücklich macht, das weiß jede Person, die in einem Chor Mitglied ist. Wir schleichen uns heute rein in eine ganz besondere Chorprobe.
7: Darf ich sagen, Noabi, wie wunderbar Sie alle zu sehen. Wirklich hier, Abi, das ist auch eine große Familie. So thank you for being here and big hug.
5: Vielleicht haben Sie ihn an diesem charmanten Akzent erkannt. Sir Simon Rattle. Das große Chor-Event mit Chören aus ganz Bayern steht an. Und außerdem gehen wir der Frage nach in dieser Stunde: Kann künstliche Intelligenz den Ausgang einer Fußball-WM voraussagen? Meine Prognose: Antworten auf diese Frage in gut einer halben Stunde.
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5: Und wir starten in diese Stunde mit einem aufgehenden Stern, den Rising Star Award bei den wichtigen englischen Musikpreisen Brit Awards. Den hat sie schon gewonnen. Holly Humberstone.

0: To Love Somebody. Song von Holly Humberstones aktuellem Album Cruel World. Und dass es auf dieser Welt ein bisschen weniger cruel, ein bisschen weniger grausam zugeht, dazu könnte allem Anschein nach der heute zu Ende gegangene G7-Gipfel einige wichtige Impulse gegeben haben. Schon bemerkenswert, wie viele Szenen der Harmonie und Einigkeit uns da aus Evian erreicht haben. Und auch der heutige letzte Tag begann mit lockeren Gesten und einem zu Scherzen aufgelegten US-Präsident Donald Trump. Abschlusserklärungen wurden freilich auch noch unterzeichnet. Aus Evian berichtet Georg Schwarte.
1: So ist das wohl auch bei den G7. Die Welt wartet meistens auf ihn, Präsident Donald Trump. So auch heute Vormittag bei der ersten Arbeitssitzung. Alle saßen schon brav, nur einer fehlte, er eben, Trump.
2: So as we are waiting, when I give you the floor, so press a button on your right.
1: Sagt Präsident Macron und erklärt, um die Zeit zu vertreiben, die Mikrofontechnik im Saal. Dann endlich auftritt Trump, kommt rein, stellt sich vor den Tisch und ja, er sagt es wirklich, ich bin der Boss.
3: Hello. I'm the boss. How are you?
1: Der Kanzler schaut kichernd in die Runde, der Rest lacht leicht verstört. Die Italienerin Meloni guckt etwas grimmig. Beginn der ersten Arbeitssitzung, Thema Stärkung der Weltwirtschaft in Krisen- und Kriegszeiten. Drei Gipfelerklärungen hatten sie da schon verabschiedet, zur Ukraine, dem Iran und dem Indo-Pazifik. Am Mittag dann ein sichtlich entspannter Bundeskanzler, der schon 4 Stunden vor Ende seine vorläufige Gipfelbilanz zieht.
4: Das war ein hartes Stück Arbeit, aber es hat sich gelohnt, denn es ist das erste Mal überhaupt seit dem Amtsantritt von Präsident Trump, dass wir bei einem G7-Gipfel eine gemeinsame Erklärung abgeben und eine gemeinsame Sprache finden zu den großen außen- und sicherheitspolitischen Fragen unserer Zeit.
1: Der neue Geist der Einigkeit. Er weht hier übers Gipfelgelände. Größter Nutznießer, die Ukraine. Für sie und den ukrainischen Präsidenten war der Gipfel ein voller Erfolg.
4: Die Unterstützung der Ukraine ist aus diesem Kreis heraus so stark wie selten zuvor. Alle G7-Partner werden ihren militärischen und ihren finanziellen Beitrag für die Ukraine verstärken. Und ebenso deutlich ist die Botschaft an Russland. Alle G7-Partner werden den Druck auf Moskau erhöhen.
1: Und dann ist da wieder das Fenster der Diplomatie. Merz hatte es schon zu Beginn ein Stück weit offen gesehen. Heute am letzten Gipfeltag weiter. Noch mehr Optimismus.
4: Es bringt uns vielleicht Friedensverhandlungen einen entscheidenden Schritt weiter.
1: Und dann eben der Iran. Ein großer Erfolg sei dieses Abkommen. Alle gratulieren, auch der Kanzler, aber er definiert stellvertretend für die anderen das Ziel.
4: Wir sind uns über das Ziel völlig einig. Die Straße von Hormuz muss ohne jede Einschränkung offen sein, ohne Wenn und Aber. Und Iran muss sein Nuklearprogramm dauerhaft und nachweisbar beenden. Der Frieden muss halten.
1: Übrigens auch im Libanon. Erneut das Angebot des Kanzlers, falls die Voraussetzungen stimmen, ein Mandat des Bundestages für einen Marineeinsatz in der Straße von Hormuz zu erwirken. Es folgt der Dank an Macron, verbunden mit einem sehr globalen Lob für diese Tage in Evian.
4: Demokratie ist schwierig und Diplomatie braucht Hartnäckigkeit.
1: Wohl auch im Umgang mit Trump. Sein persönliches Verhältnis zum US-Präsidenten offen, konstruktiv, sagt Merz, den dann hier in Evian doch noch die Innenpolitik, die anstehenden Reformen einholen, wird's was, trotz der Fliehkräfte und Zumutungen für die Gesellschaft, Merz widerspricht.
4: Das sind weder Fliehkräfte noch Zumutungen, sondern das sind gemeinsame Anstrengungen und wirklich gute Botschaften, die wir auch haben werden, gerade für die junge Bevölkerung in Deutschland.
1: Ende der Pressekonferenz. Am Nachmittag geht dann auch der Gipfel zu Ende. Nächste Station, der EU-Rat, ab morgen in Brüssel.
0: Von Bossen, Einigkeit und Kanzlerbilanzen. Das war Georg Schwarte mit einem Resümee von 3 Tagen G7-Gipfel im französischen Evian. Und am Bayern 2 Klavier hat jetzt Peter Licht Platz genommen. Alles, was du siehst, gehört dir. 17:13 Uhr.

0: Bayern 2, Sie hören die Welt am Mittwochabend. Und eine Frage. Wenn man Ihnen attestiert, zu den profitabelsten Unternehmen in Deutschland zu gehören, welcher Branche gehören Sie dann wohl an? Autobranche? Naja, goldenen Zeiten liegen da auch schon etwas zurück. Software, IT, SAP vielleicht? Auch da lief's schon mal besser. Eine Branche allerdings, da sprudeln die Gewinne gerade so richtig. Bei den Stromnetzbetreibern. Das geht aus einer aktuellen Analyse vom Bundesverband Neue Energiewirtschaft, BNE, hervor. Von einer Eigenkapitalrendite bei durchschnittlich über 30% ist da die Rede. Untersucht wurden die größten Betreiber der Verteilnetze, also der regionalen Stromnetze. Einer der Hauptvorwürfe lautet, zu hohe Netzentgelte bei gleichzeitig zu wenig Investitionen in Ausbau und Digitalisierung. Kurz vor der Sendung habe ich mit Robert Busch gesprochen. Er ist Geschäftsführer des Bundesverband Neue Energiewirtschaft. Grüß Gott, Herr Busch.
1: Hallo, guten Tag zusammen.
0: Wer sind denn die großen Rekordrenditeabschöpfer und ist der Bayern auch dabei?
1: Genau, das sind so die 18 größten, die wir da rausgefunden haben in Deutschland. Das sind große Verteilnetzbetreiber, Westnetz und andere, aber auch das Bayernwerk in der Tat.
0: Was sind denn da für Renditezahlen im Spiel, die Sie da herausanalysiert haben?
1: Die sind verschieden. Im 23 in Prozent waren das roundabout 25% und in 24 waren es roundabout 38%.
0: Wie plötzlich kommt das denn für Sie oder ist das nur eine Fortschreibung eines Trends, diese hohen Renditen?
1: Wir haben uns da ein paar Jahre angeguckt. Das ändert sich natürlich von Jahr zu Jahr, weil es gibt ja auch Sondereffekte und bestimmte Sachen, die man aus den Zahlen selber nicht genau raussehen kann. Aber es ist eine kontinuierliche, extrem hohe Verzinsung, die sich da ergibt.
0: Jetzt freut man sich ja generell, wenn es heißt, ein Unternehmen macht Gewinne und so weiter. Auf der anderen Seite sagen Sie ja, zu hohe Netzentgelte bei gleichzeitig zu wenig Investitionen in Ausbau und Digitalisierung, also die Kritik, die Sie nachlegen. Woran machen Sie das fest?
1: Wir haben in Deutschland so etwas wie eine Netzkrise. Das heißt, wenn Sie Deutschland jetzt an ein Stromnetz wollen, mit einem Speicher, mit einem Rechenzentrum oder irgendwas anderem, ist bei den meisten Netzbetreibern das Stoppschild da, geht nicht, wir sind nicht genug ausgebaut, wir haben keine Kapazitäten, es geht nicht. Und die Bundesregierung ist gerade dabei, Gesetzespakete zu machen, die diese Situation verstetigt, indem das zum Teil bis zu 10 Jahre Anschlussmoratorien gibt, sprich, sie können nicht ans Netz. Und deswegen haben wir mal geguckt, was verdienen die eigentlich? Und jetzt ist die Frage, die sich daraus stellt, was macht ihr mit dem Geld, wenn ihr es nicht ins Netz investiert?
0: Jetzt sagt E.ON zum Beispiel, der Blick nur auf die Renditen, das würde das Bild verzerren. Außerdem, fingers crossed, außerdem das Versprechen, man werde ja in den kommenden Jahren deutlich mehr Geld in Ausbau und Digitalisierung pumpen. Was halten Sie da E.ON entgegen?
1: Naja, wenn E.ON sagt, wir werden in Zukunft investieren, frage ich, warum habt ihr das nicht in der Vergangenheit schon ausreichend gemacht? Das ist ja sozusagen ein Ja-Aber und nicht ein Nein zu dem, was wir sagen. Die Frage, die wir haben, ist, die Stromnetze, insbesondere die Verteilnetze, sind die Plattform der Energiewende von morgen. Jeder hängt an diesen Netzen, jeder muss sie bezahlen. Speicher müssen da dran, Kraftwerke, erneuerbare Energienanlagen, Flexibilitätsgeber, alle. So, und da ist ja die Frage, sind die leistungsfähig genug? Die Bundesnetzagentur nennt das Energiewendekompetenz. Und wenn ich sehr viel Geld habe und diese Kompetenz aber nicht ausreichend ist, also wir eine Netzkrise haben, dann frage ich mich, was macht ihr da? Und jetzt liegt der Ball eigentlich bei den Netzbetreibern. Die müssen uns erklären, was habe ich bisher gemacht, warum reicht das nicht und was mache ich demnächst? Das ist ja eigentlich der Grund der ganzen Aktion.
0: Geht die Kritik Ihrer Analyse dann auch in Richtung Bundesnetzagentur? Die hat ja die Aufgabe der Regulierung der jeweiligen Netze und gibt ja eigentlich auch die Renditen vor, die gemacht werden dürfen. Und die liegen ja eher so im einstelligen Bereich. Sie haben ja eben dann hohe zweistellige Renditen hier heraus analysiert.
1: Ja, das liegt daran, dass, wie soll man sagen, regulatorische Regime, was aber zum großen Teil in einem Gesetz, Anreizregulierung und Ähnlichem vorgegeben ist, natürlich wie ein Aquarium ist, wie eine Bubble. Da gelten andere Regeln, als sie im internationalen oder auch im handelsrechtlichen Sinne sind. Die sind deswegen nicht falsch, aber sie sind was völlig anderes. Und da gibt es ein ständiges Hin und Her. Wenn Sie mit Wirtschaftswissenschaftlern reden, dann erklärt Ihnen jeder mit einer völlig anderen Variante, warum das nun vergleichbar ist oder auch nicht vergleichbar ist. Fazit ist, da kommt sehr, sehr viel Geld bei raus. Und wenn es Gründe gibt, warum man da jetzt dieses oder jenes noch mal ein bisschen anders sehen muss, sind wir ja gern bereit. Aber wichtig ist, Resultat ist, was kommt hinten raus? Und zwar ein leistungsfähiges Netz, was als Plattform für eine resiliente Energieversorgung in Deutschland dient. Und das ist zurzeit nicht da. Und deswegen fragen wir, was macht ihr da?
0: In Ihrer Analyse warnen Sie auch davor, dass die Energiewende behindert würde. Was genau meinen Sie damit?
1: Na, die Energiewende will ja in Deutschland mit möglichst viel erneuerbaren Wind, PV und andere, auch Bioenergie und anderem, die Energieversorgung hier sicherstellen. Das ist auch den Schweiß der edlen wert, sage ich mal, weil die fossile Energie steckt ja nur in der Krise. Wir gucken in die Straße von Hormuz, da muss ich gar nichts erklären. Sprich, das heißt, wir können uns auf fossile Energien weder darauf verlassen, dass sie bei uns ankommen, noch dass sie in Ländern gefördert werden, die uns wohlgesonnen sind, wenn ich jetzt mal an Amerika, Russland, aber auch den Nahen Osten denke. Das heißt, wir sind darauf angewiesen, unsere Energieversorgung in Europa mit erneuerbaren Energien weitestgehend zu machen. Das schützt auch vor Preiskrisen im fossilen Sektor, die über Gaskraftwerke sofort auf den Strommarkt durchschlagen. Und dafür brauchen wir ein leistungsfähiges Netz. Und da muss das angeschlossen werden, was diese Versorgung, diese sichere Versorgung ermöglicht. Und deswegen sind die Verteilnetze existenziell wichtig für unsere Energieversorgung in Deutschland. Und die müssen leistungsfähig sein, um diese Energiewende, die nicht nur aus Klimaschutzgründen, dafür brauche ich das Argument des Klimaschutzes gar nicht, sondern auch aus Resilienzgründen, also aus dauerhaft günstiger, heimischer Energieversorgung, europäischer Energieversorgung. Dafür brauchen wir die und das ist eben einfach die Zukunft.
0: Große Stromnetzbetreiber in Deutschland erzielen ungewöhnlich hohe Gewinne. Eine Analyse und Kritik war das von Robert Busch, Geschäftsführer vom Bundesverband Neu Energiewirtschaft. Dankeschön für Ihre Zeit und Einschätzungen, Herr Busch.
1: Gerne, vielen Dank. 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

0: Das ist Musik für Ihren Feierabend hier in der Bayern 2 Welt am Mittwochabend mit Nitschem Rosie. Better. Der Countdown läuft. 18 Tage sind es noch bis zu... Nein, jetzt kommt nichts mit Fußball-WM. In 18 Tagen, 5. Juli also, da findet das erste von zwei Konzerten mit Stardirigent Sir Simon Rattle statt. Genauer, singen mit Sir Simon. Laienchöre aus ganz Bayern zusammen mit dem Symphonieorchester des Bayerischen Rundfunks werden dann im Zirkus Krone auftreten und eine Woche später am 12. Juli auf dem Turnierplatz in Bad Kissingen. Gestern war so eine Art musikalisches Trainingslager mit Sir Simon. Da konnten Chöre mit Sir Simon proben, die es ja nur auf die Ersatzbank geschafft haben, um mal im Bild zu bleiben des Fußballs. Und damit also rund 1000 Sängerinnen und Sänger aus Bayern, die sich nicht fürs große Finale qualifiziert haben. Katrin Bohlmann war dabei.
1: Darf ich sagen, nur wie wunderbar Sie alle zu sehen. Wirklich hier, es ist auch eine große Familie.
2: Sir Simon Rattle kam auf die Bühne und eroberte sofort die Herzen der Sängerinnen und Sänger im Publikum. Aus Bayern sind sie von überall her angereist. Aus Starnberg, Ingolstadt, Erding, Landsberg am Lech, Neuburg, Schrobenhausen, Rosenheim, Garmisch und München.
1: Enjoy, we are going to work. We are going to pretend you're not here. I don't know how. So, thank you for being here and big hug.
2: Seid umarmt, so Sir Simon. Und dann ging's auch schon los mit der zweistündigen Probe. Das Besondere für die Profimusikerinnen und Musiker im Chor und Orchester, übrigens leger in Pulli-Shirt und mit Cap, sie wissen, es lauschen geschulte Ohren. Chormitglied Mareike Braun freut sich über das Fachpublikum.
3: Es ist immer wieder auch toll zu sehen, wenn dann so ein Saal irgendwie so gut gefüllt ist, wenn man dann merkt, ja, das sind ja alles Menschen, die in ihrer Freizeit in Chören sind, die eine Leidenschaft fürs Singen haben, und dann wird einem immer wieder bewusst, was man selber auch für einen tollen Job hat. Ja, also für uns ist es natürlich täglich Brot und wir machen das wahnsinnig gerne, aber das spiegelt sich immer noch mal ganz anders, wenn dann Menschen sitzen, die das wirklich leidenschaftlich in ihrer Freizeit betreiben.
1: Would you try for just like Spamboard?
2: Konzentriert, mit Charme und Witz führt Sir Simon Rattle durch die Probe. Er setzt sich ins Publikum, geht wieder auf die Bühne und übt kurz auch mit den Laiensängerinnen und Sängern die Aussprache.
1: A few S's.
2: Gebannt verfolgen die Chormitglieder aus ganz Bayern die Probe der Profis. Sie staunen, schmunzeln, schließen die Augen und genießen die Musik. Manfred Breu singt seit 26 Jahren im Chor Cantica Nova Holzkirchen und ist begeistert von Sir Simon.
4: Ich finde es faszinierend, wir sind ja ein Laienchor. Da geht es oft um Ton halten oder um Rhythmus oder um Aussprache. Das ist alles hier schon da. Das ist ganz fantastisch, wenn man merkt, wie Musik dann gemacht werden kann, wenn einfach der Text sitzt, wenn die Noten sitzen.
5: Was haben Sie denn gelernt, mitgenommen?
4: Üben, üben, üben.
2: Roswitha Grabner vom Chor Stephanos Voices München ist hin und weg vom Star-Dirigenten.

0: Das professionelle Orchester nur eben im Konzert, dann in Konzertkleidung schon. Mhm. Und so wiegt das irgendwie alles viel näher.
1: Für sie ist klar, im Chor zu singen ist das Schönste. Es schafft Gemeinschaft und einen großen Klang. Das haben Bayerns Laienchöre und die Profis vom BR-Chor gemeinsam. Die Leidenschaft zur Musik, das verbindet.
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4: Heute vor genau 35 Jahren haben Deutschland und Polen ein historisches Nachbarschaftsabkommen geschlossen. Die deutsche Regierung nahm den Jahrestag zum Anlass für eine Rückgabe polnischer Kulturgüter. Welche das sind, mehr dazu gleich nach den Kurznachrichten.
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6: G7 wollen Obergrenze für bestimmte Rohstoffimporte erreichen. Damit soll das Risiko der Erpressbarkeit durch Länder wie China verringert werden. In einer gemeinsamen Erklärung des Gipfels im französischen Evian heißt es, Ziel sei, die Abhängigkeit von einzelnen Lieferanten außerhalb der G7 und ihrer Partnerländer bei seltenen Erden und Permanentmagneten zu senken, auf unter 60% bis 2030. Am Mittag hatte Bundeskanzler Merz erklärt, die Unterstützung der Ukraine durch die G7-Länder inklusive der USA sei so stark wie selten zuvor. Europaparlament beschließt Verschärfung der EU-Abschieberegeln. Eine Mehrheit aus Christdemokraten, rechten und rechtsextremen Fraktionen, darunter auch die AfD, stimmte in Straßburg für die Rückführungsverordnung. Sozialdemokraten, Grüne und Linke lehnten diese ab. Kern des Gesetzes sind Rückführungszentren außerhalb der EU, sogenannte Return Hubs. Dorthin sollen Menschen ohne Aufenthaltsrecht gebracht werden, die nicht in ihre Herkunftsländer zurückgeführt werden können, etwa weil Staaten die Rücknahme verweigern. Außerdem stimmten die Abgeordneten gegen die Pläne der EU-Kommission, die Tabaksteuer anzuheben. 15-Jähriger wird nach Angriff auf Schüler zu 4 Jahren Jugendstrafe verurteilt. Das Landgericht Augsburg sah es als erwiesen an, dass er 2 Schüler auf einem Pausenhof in Friedberg mit dem Hammer verletzt hat. Er wurde wegen gefährlicher Körperverletzung verurteilt. Einen Mordversuch sah das Gericht nicht. Das Urteil ist noch nicht rechtskräftig. Norwegens Kronprinzessin Mette-Marit erhält neue Lunge. Die Transplantation ist nach Angaben des norwegischen Königshauses erfolgreich verlaufen. Die 52-Jährige bleibt demnach mehrere Wochen im Krankenhaus. Soweit die Nachrichten um halb.
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6: Wechselnd bewölkt mit sonnigen Abschnitten bei bis zu 29 Grad. Bayern 2 Verkehrsmeldungen. A6 Heilbronn Richtung Nürnberg zwischen Schwabach West und dem Kreuz Nürnberg Süd. 9 Kilometer Stau wegen Bergungsarbeiten. Der Verkehr wird über die Standspur geleitet. A7 Würzburg Richtung Fulda zwischen Bad Brückenau-Wildflecken und Gersfeld-Rhön. Stockender Verkehr an einer Baustelle. A7 Ulm Richtung Füssen zwischen Nersingen und 3 Kittistetten. 6 Kilometer Stau nach einem Unfall. A73 Bamberg Richtung Suhl zwischen Ebensfeld und Bad Staffelstein, Stau nach einem Unfall im Baustellenbereich. A94 Passau Richtung München zwischen Hohenlinden und Anzing, Stau und stockender Verkehr. A99 Westumfahrung München Richtung Nürnberg zwischen Lochhausen und Dreieckfeld-Moching, stockender Verkehr. Und A99 Ostumfahrung München Richtung Nürnberg zwischen Kirchheim und dem Kreuz München Nord, Stau und stockender Verkehr. Es ist 17.33 Uhr.
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4: Heute mit Tobias Ruhland. Schön, dass Sie dabei sind. Das deutsch-polnische Verhältnis. Auch 35 Jahre nach Unterzeichnung eines entsprechenden Nachbarschaftsabkommens bleibt die Beziehung beider Länder

0: belastet. Zum Jahrestag dieses Abkommens diskutierten heute Vertreterinnen und Vertreter aus Politik, Wirtschaft, Wissenschaft und Gesellschaft beider Länder über Chancen, Hürden und neue Notwendigkeiten. Die Bundesregierung nutzte den Jahrestag auch dafür, im Rahmen des deutsch-polnischen Forums eine Reihe von Kulturgütern an Polen zurückzugeben. Aus Berlin berichtet Nicole Magwald.
1: Kurz bevor die Außenminister von Deutschland und Polen auf die Bühne kamen, rief die Moderatorin des deutsch-polnischen Forums die Anwesenden etwas kurios zur Ordnung.
2: Es ist wie in einem Kindergarten so ein bisschen. Ich wollte nie Kindergärtnerin werden, aber so das Gefühl, bitte setzen Sie sich, kommen Sie, bleiben Sie, beruhigen Sie sich.
1: Ganz offensichtlich, die Stimmung der 700 Gäste im Auswärtigen Amt war prima. Der Redebedarf offenkundig groß. 35 Jahre nach der Unterzeichnung des Nachbarschaftsvertrags sprechen die Fakten für sich. Der Wert des täglichen Warenverkehrs liegt bei 500 Millionen Euro. Polnische Investitionen in Deutschland nehmen zu. Deutschland wird bald sein drittes Goethe-Institut im Nachbarland eröffnen. Und das vor 35 Jahren gegründete deutsch-polnische Jugendwerk hat über 3 Millionen Jugendliche über Oder und Neiße hinweg erreicht. Wie wichtig das ist, machte Bundesaußenminister Johann Wadephul, CDU, klar.
3: Der deutsche Blick auf Polen ist allzu oft ein oberflächlicher, manchmal auch ein unwissender. Auch das gehört leider zu unserem Verhältnis. Das muss sich ändern. Und ich bin überzeugt, es ist dabei, sich zu ändern.
1: In der deutsch-polnischen Freundschaft gibt es viel Gesprächsbedarf. Thema engere Verkehrsanbindungen. Der polnische Außenminister sprach von beunruhigenden Mängeln, beklagte den Bau von lediglich einer einzigen Brücke und wies darauf hin, dass Zugverbindungen zwischen Städten in Deutschland und Polen in manchen Fällen heute länger bräuchten als in der Zeit vor dem Ersten Weltkrieg. Thema Grenzkontrollen. Die würden zu unnötigen Hürden und wirklichen Problemen führen, so die Gäste aus Polen. Oder das Thema Entschädigung von Besatzungsopfern. Der polnische Außenminister Radosław Sikorski wurde deutlich. Polen erwarte eine Wiedergutmachung im moralischen Sinne und auch im materiellen Sinne. Die Bundesrepublik Deutschland sollte das ernst nehmen und sollte diese Herausforderung wirklich schnell angehen. Wadephul entgegnete, er könne dieses Thema heute nicht abschließend beantworten. Er erwähnte aber auch, dass es zumindest beim Denkmal für die polnischen Opfer von Krieg und Besatzung vorangeht. Im Dezember wird die Juryentscheidung dazu erwartet. Der Ort steht schon fest.
4: Mitten in unserer Hauptstadt, da wo die Krolloper stand, da wo Hitler das demokratische Deutschland kaputt gemacht hat, genau an dieser Stelle dieses Mahnmal stehen wird. Das ist ein schmerzlicher Platz für uns, aber es ist ein guter Platz, es ist ein richtiger Platz.
1: In dieses Bild fügt sich auch die Rückgabe von weiteren Kulturgütern an Polen ein, die während des Zweiten Weltkrieges geraubt wurden. Darunter ein mittelalterliches Manuskript auf Pergamentpapier, vermutlich aus dem 14. Jahrhundert. Und ein Goldring mit Diamant, der König Sigismund I. zugeschrieben wird. Der Ring war seit den 60er Jahren im Besitz des Schmuckmuseums Pforzheim. Ein wichtiger Schritt, sagte Sikorski, dem noch viele folgen müssen.
0: Keine Band der Rockgeschichte hat so viele Mitglieder wie wir gehabt. Das behaupten die Briten von den Waterboys. Tatsächlich haben sie im Lauf von 40 Jahren Bandgeschichte über 70 Personen durchgeschleift. Wir hören die Waterboys mit Hole of the Moon.

0: schöner Rockbombast mit Saxophon, die Waterboys, The Hole of the Moon, Bayern 2, die Welt am Mittwochabend. Krake Paul, Elefantenkuhzeller, klingelt da was bei Ihnen? Genau, das waren populäre Orakeltiere bei vergangenen Fußball-, Welt- und Europameisterschaften. Und es war fast schon unheimlich, wie prognosesicher Krake Paul seinerzeit bei der WM 2010 in Südafrika war. Paul hatte alle Spiele der deutschen Mannschaft richtig vorhergesagt und den späteren Weltmeister Spanien auch noch richtig getippt. Und bei dieser WM ist Paul wieder im Orakelmodus. Allerdings nicht mehr der echte tierische Paul, sondern Paul 2.0, eine KI-Krake. Die soll jetzt als Fußballprophet Spielausgänge vorhersagen? Aber taugt die künstliche Intelligenz dafür? Hat sie das Zeug, den Ausgang einer Fußballweltmeisterschaft herbeizuorakeln? Andreas Kegel berichtet.
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2: Deutschlands ersten WM-Sieg gegen Curaçao sagten alle KI-Chatbots richtig voraus. Kein Kunststück, werden sie sagen. Doch hätten sie auch die drei ersten Spiele der WM vorhersagen können, mit exaktem Ergebnis? Das ist der KI-Software Grok von XAI gelungen. Zufall oder KI-Können? Genau das wollen Forschende des Instituts für Künstliche Intelligenz in Management an der Münchner LMU herausfinden. Der Doktorand Jonas Schweißtal hat parallel zur Fußball-WM zusammen mit Kollegen aus Köln und Paderborn eine KI-Weltmeisterschaft entwickelt, bei der die wichtigsten Chatbots Spiel- und Turnierprognosen abgeben und dabei Punkte sammeln.
3: In unserem Punktesystem bewerten wir jetzt das genaue Ergebnis mit 5 Punkten. Das ist sehr hoch. Damit wollen wir aber auch quasi diese exakte Genauigkeit von KI-Modellen belohnen. Und wenn man die richtige Tordifferenz errät, in dem Fall zum Beispiel ein 3-2 vorhersagen würde, wenn es 2-1 eintritt, dann belohnen wir das mit 2 Punkten. Und die richtige Tendenz, das heißt das richtige Team wird vorhergesagt, wird mit 1 Punkt belohnt.
2: An der KI-Weltmeisterschaft beteiligt sind die großen Chatbots von OpenAI, X, Anthropic, Qwen, Google, DeepSeek und Mistral. Die Modelle nutzen sämtliche Informationen, die sie im World Wide Web finden. Historische und aktuelle Berichte, Weltranglistenplätze, Formkurven und Expertentipps. Daraus berechnen sie Prozentwerte für Sieg, Niederlage oder Unentschieden. Alle KIs nutzen dabei annähernd dieselben Daten und kommen doch zu unterschiedlichen Ergebnissen. Warum?
3: Insbesondere die neueren Sprachmodelle benutzen etwas, was man Reasoning nennt. Das heißt, die Modelle versuchen, den Gedankengang von Menschen zu simulieren. Genau, bei diesen Feinheiten, wie die Modelle nachdenken, kann es natürlich zu Unterschieden kommen. Das eine Modell gewichtet die verletzten Spieler ein bisschen wichtiger und das andere Modell als ein bisschen unwichtiger.
2: Das Projekt soll auch zeigen, wie die Chatbots nachdenken und schlussfolgern. Sportwissenschaftler Martin Lames von der TU München arbeitet mit einem anderen KI-Modell. Er hat zusammen mit Forschenden der Universitäten Wien und Zhejiang ein KI-Tool entwickelt, das mit deutlich weniger Daten arbeitet. Genauer gesagt, nur mit einer Analyse der Mannschaftskader. Wo spielen die besten Spieler?
4: Das ist natürlich ein Qualitätsmerkmal für die Spieler einer Nationalmannschaft. Wenn sie beispielsweise in einer ganz prominenten Liga wie der Premier League oder auch die Bundesliga in einem ganz prominenten Verein wie Bayern München, ja, oder Liverpool spielen. Und das machen wir für alle Spieler und setzen daraus den Wert sozusagen einer Nationalmannschaft zusammen und daraus ergibt sich dann unsere Prognose.
2: Chatbots spiegeln die Mainstream-Meinung wider, sagt Martin Lames. Sein Prognosemodell dagegen gibt dem Chatbot-Favoriten Spanien kaum Chancen auf den Titel, da der Kader weniger gut bestückt sei als etwa der der Franzosen, Deutschen oder Engländer. Aber die Trefferquote der Tools, egal ob Chatbot oder auf Sport spezialisierte KI, liegt maximal um die 60%.
4: Die Attraktivität vom Fußball ist die Unberechenbarkeit. Es gibt das berühmte Herberger-Wort, die Leute gehen ins Stadion, weil sie nicht wissen, wie das Spiel ausgeht. Und daran ändert auch die KI wenig.
2: Alle Fußballfans können aufatmen. Die KI kann voraussagen. Weissagen kann sie nicht. Auch der Chatbot Grok lag nach seinen ersten Supertipps kräftig daneben. Schön wäre es, wenn Martin Lames mit seiner KI-Prognose richtig liegt. Hier kommt Deutschland mindestens ins Halbfinale. Also wahrscheinlich.
0: Mir fällt jetzt an dieser Stelle noch das Wort einer österreichischen Trainer-Legende ein. Ernst Happel sagte mal, vorher muss man es wissen, weil nachher wissen es eh alle.

0: Die Französin Melanie Pain hat eine große Liebe für türkische Sounds und türkische Popkultur. Zendinda Güzel heißt dieser Song, benannt nach einer gleichnamigen türkischen TV-Serie. Und damit haben wir es gleich 6:10 hier in der Bayern 2 Welt am Mittwochabend. Und jetzt ist es offiziell. Die Deutschen bezahlen ihre täglichen Einkäufe häufiger bargeldlos als mit Geldscheinen und Münzen. Das geht aus einer aktuellen Studie der Bundesbank zum Zahlungsverhalten hervor. 55% aller erfassten Einkäufe im vergangenen Jahr wurden demnach digital bezahlt. Diese Trendumkehr hat sich in den vergangenen Jahren bereits abgezeichnet. Freilich, Bargeld bleibt schon noch eines der am häufigsten genutzten Zahlungsmittel. Die Deutschen und ihr Zahlungsverhalten. Ursula Mayer hat sich für uns umgehört.
1: Für zwei eisgekühlte Milchkaffees. Die 25 Jahre alte Studierende Fiona ist gerade dabei, in einem Frankfurter Café ihre Bestellung zu zahlen. Dafür hält sie kurz ihr Smartphone über das Bezahlterminal und ist in Sekunden fertig.
2: Man hat ja das Handy so immer in der Hand.
1: Ihren Geldbeutel habe sie dagegen nicht dabei und Bargeld spiele in ihrem Leben kaum noch eine Rolle. Etwas anders ist das bei ihrem Mitbewohner Max.
3: Ich zahle aber auch noch gern mit Bargeld, also je nachdem, was man gerade zur Hand hat.
1: Vom Bargeld hat man sich hier im Café vor 3 Jahren verabschiedet. Der Inhaber des Cafés, Julian Ploch, erklärt.
4: Man muss abends kein Geld zählen, man muss es nicht im Tresor lagern, man muss es dann nicht zur Bank bringen. Die Banken haben auch irgendwann noch eine Falschgeldprüfung eingeführt bei Münzgeld. Das produziert einfach auch Kosten. Und dann haben wir gesagt, wir probieren es einfach mal aus.
1: Auch für das Zahlen etwa mit Karte fallen zwar Gebühren an, aber auf Scheine und Münzen zu verzichten sei trotzdem stressfreier und die Kunden könnten gut damit leben. Das kontaktlose Bezahlen setzt sich in ganz Deutschland allmählich durch. Das zeigt auch eine aktuelle Studie der Bundesbank. Demnach haben Verbraucher letztes Jahr bundesweit zum ersten Mal häufiger Bargeld losbezahlt als mit Scheinen und Münzen, nämlich konkret bei 55% aller erfassten Einkäufe. Bundesbankvorstand Burkhard Balz erläutert.
5: Natürlich spielt das Thema Debitkarte bei uns in Deutschland eine Rolle. Die Girocard, die eben außerordentlich wichtigen Teil des Zahlungsverkehrsmix ist. Und dann wird natürlich auch das Zahlen mit dem Mobilfunktelefon, der Smartwatch, immer beliebter.
1: Im Internet war laut Balz der US-Zahlungsdienstleister PayPal sehr verbreitet. Dagegen wurde nur für 45% aller Zahlungen Bargeld verwendet. Das waren 6% weniger als bei der letzten Studie im Jahr 2023. Balz, der bei der Bundesbank für das Thema Bargeld zuständig ist, sagt.
5: Nein, ich bin nicht überrascht. Der Trend hatte sich ja in den letzten Jahren schon abgezeichnet, dass die Bargeldnutzung in Deutschland auch zurückgeht.
1: Und zwar seit 2008, also seit die Bundesbank die Studie erstellt. Befeuert wird der Trend laut Balz beispielsweise dadurch, dass es im Handel immer häufiger Selbstbedienungskassen gibt, die kein Bargeld mehr akzeptieren. Betrachte man aber alle Zahlungsarten einzeln, bleibe Bargeld das am meisten genutzte Zahlungsmittel, betont Bundesbankvorstand Balz und
5: die große Mehrheit der Menschen in Deutschland wünscht sich weiterhin die Möglichkeit, bar zu zahlen.
1: Dafür setze sich die Bundesbank ein, auch um niemanden vom Zahlungsverkehr auszuschließen, denn gerade ältere Menschen würden noch häufig mit Scheinen und Münzen zahlen.
0: Ja, nichtsdestotrotz, die Trendwende ist vollzogen. Die Deutschen zahlen inzwischen häufiger bargeldlos als mit Bargeld. Und jetzt haben wir 17.52 Uhr und wir bleiben beim Cashflow.
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0: Die deutschen Autobauer rutschen immer tiefer in die Krise. BMW hat sich bislang noch recht achtbar aus der Affäre gehalten. Doch jetzt mehren sich die Anzeichen, dass auch die Geschäfte der Münchner Premium-Marke schlechter laufen. Rigobert Kaiser, was ist los bei BMW?
7: So ist es. BMW hat jetzt quasi im Negativen nachgezogen nach VW und Mercedes und auch eine Gewinnwarnung ausgesprochen. Und zu den genaueren Hintergründen jetzt Gabriel Wirth.
8: Bisher ist BMW im Gegensatz zur Konkurrenz noch recht glimpflich durch die vielen Krisen gekommen. Doch das scheint zunehmend schwerer zu werden, vor allem wegen China. Dort hat sich laut dem chinesischen Branchenverband CPCA die Talfahrt überraschend beschleunigt. In den ersten 5 Monaten brach der Absatz auf dem immerhin weltgrößten Automarkt um knapp 20% ein. Und das trifft auch andere Hersteller wie den VW-Konzern. Und wie die Wolfsburger gehen auch die Münchner in China nun offensichtlich nicht mehr davon aus, dass sich die Lage in diesem Jahr noch groß bessert. Hinzu kommen laut BMW die insgesamt hohen Energiepreise, die Kosten steigen lassen. Das heißt, der Konzern verdient mit jedem verkauften Auto weniger. Was bei den Mitarbeitern für Unruhe sorgen könnte, ist die Ankündigung, dass der Vorstand seine Strukturen, Effizienzmaßnahmen intensivieren und sogar beschleunigen will. Übersetzt heißt das, dass der Sparkurs in den nächsten Monaten wohl verschärft wird. Details wurden allerdings noch nicht genannt. Bisher war man bei BMW stolz darauf, im Gegensatz zu anderen Konkurrenten wie VW oder Zulieferern auf große Stellenabbauprogramme verzichten zu können.
7: Es geht aber bereits die Spekulation um, dass als erstes die Zeitarbeiter gehen müssen. Die bilden ja immer einen gewissen Puffer, bevor es dann an die Stammbelegschaft geht.
0: Anderes Thema, Rigobert. Chefwechsel bei der amerikanischen Notenbank. Kevin Warsh wird heute zum ersten Mal die Sitzung leiten. Er wurde von US-Präsident Trump ernannt. Wird es gleich in der ersten Sitzung einen Zinsentscheid geben?
7: Nein, das glaube ich nicht. Würde das bestätigen, was einige erwarten, dass Warsh sozusagen der Büttel von Donald Trump ist. Das wird er nicht machen. Und ich glaube auch nicht, dass es ist.
0: Ja, Trump hat ja den Vorgänger Jerome Powell massiv bedrängt, regelrecht beschimpft, weil dieser partout die Zinsen nicht senken wollte. Muss sich Warsh auf ähnlichen Ärger gefasst machen?
7: Selbstverständlich, wenn Donald Trump glaubt, dass Warsh in dem Amt nicht so spurt, wie er sich das vorstellt. Aber ich glaube, dass das Amt der amerikanischen Notenbank, der Chef der Notenbank, zu sein, so eine große Bedeutung hat, dass das Amt eine eigene Würde hat. Das war bei Jerome Powell, dem Vorgänger, auch so. Das war ja auch ein Kandidat von Donald Trump, der dann quasi sich den Forderungen aus Washington konsequent widersetzt hat.
0: Soweit das Update aus der Wirtschaft heute mit Rigobert Kaiser. Und hier zwitschern schon die Vögelchen von Marion Redhawks, einer der Top-5-Kandidaten im Finale beim BR-Popradar-Wettbewerb. Wir hören ihn mit Little Bird.

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5: Bayerns Verfassungsschutz beobachtet die AfD und darf das auch in Zukunft. Das hat heute der Bayerische Verwaltungsgerichtshof am Vormittag mitgeteilt. Eins unserer Themen hier in der Bayern 2 Welt am Abend. Davor die 18 Uhr Nachrichten.
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6: Um 18 Uhr am Mikrofon ist Markus Terhaast. Zum Abschluss des G7-Gipfels in Frankreich haben sich die Staats- und Regierungschefs der führenden Wirtschaftsmächte auf gemeinsame Positionen verständigt, etwa zum Ukraine-Krieg oder zum Konflikt im Nahen Osten. Bundeskanzler Merz zog eine positive Bilanz des Treffens. Georg Schwarte hat die Einzelheiten.
7: Man sei mit einer Einigkeit auseinandergegangen, die er beim letzten Gipfel und auch das ganze letzte Jahr über nicht wahrgenommen habe, sagte Merz im ARD-Interview. Gefragt nach seinem persönlichen, zuletzt angespannten Verhältnis zum US-Präsidenten, sagte Merz, man habe gut und konstruktiv mit Trump zusammengearbeitet. Das Friedensabkommen mit dem Iran, das am Freitag in der Schweiz unterzeichnet werden soll, lobte der Kanzler ausdrücklich. Die Straße von Hormus werde nach allem, was man wisse, im Verlauf der nächsten Tage wieder ohne Gebühren vollständig geöffnet. Das sei auch für die Energiepreise in Europa wichtig und eine gute Nachricht.
6: Obst oder Gemüse. Künftig müssen nicht mehr alle Lebensmittel, die gentechnisch verändert worden sind, speziell gekennzeichnet sein. Für diese gelockerten Regeln hat heute das EU-Parlament gestimmt. Sie gelten aber nur für solche Lebensmittel, die nach neuen Verfahren entwickelt werden, also Züchtungen, bei denen pflanzeneigene Stoffe eingeführt werden. Befürworter erhoffen sich dadurch neue Sorten, die zum Beispiel besser mit Trockenheit zurechtkommen. Wenn Pflanzen allerdings weitreichend gentechnisch verändert worden sind, unterliegen sie weiter strengeren Regeln. Angriffe, Beleidigungen oder Bedrohungen. Im vergangenen Jahr gab es in Deutschland fast 24 antisemitische Angriffe pro Tag. Das geht aus einem Bericht der Recherche- und Informationsstelle Antisemitismus hervor. Einzelheiten von Isabel Karras.
8: Die Zahl der Vorfälle bleibt damit seit dem 7. Oktober 2023 auf einem ähnlich hohen Niveau. Im Vergleich zum Vorjahr stieg sie nur minimal. Gegenüber 2022 hat sie sich allerdings mehr als verdreifacht. Viele der registrierten Vorfälle ereigneten sich an alltäglichen Orten, in öffentlichen Verkehrsmitteln, beim Sport oder im eigenen Wohnumfeld, darunter Angriffe und Bedrohungen. Besonders häufig ging es um israelbezogenen Antisemitismus.
6: Aktivisten haben im vergangenen Jahr auf dem Hof von Bayerns Bauernpräsident Felsner dagegen protestiert, dass er womöglich zum Bundesagrarminister ernannt wird, und zwar mit Pyrotechnik, Bannern und Plakaten. Heute hat das Amtsgericht Hersbruck in dem Fall ein Urteil gefällt. Wegen Hausfriedensbruchs müssen 5 der 7 Angeklagten Geldstrafen in Höhe von 1.200 bis 2.000 Euro zahlen. Familie, Arbeit oder Geldsorgen. Jeder Fünfte in Deutschland fühlt sich stark gestresst. Wie aus einer Studie des Robert-Koch-Instituts hervorgeht, sind vor allem Frauen betroffen, zudem die Altersgruppe zwischen 18 und 64 Jahren und Menschen mit geringem Bildungsabschluss. Während Männer eher problemfokussierte Strategien zur Stressbewältigung nutzen, setzen Frauen vor allem auf soziale Unterstützung. Das Wetter in Bayern am Abend meist freundlich, vereinzelt kann es regnen. In der Nacht trocken und klar bei 17 bis 12 Grad. Ab morgen bis Samstag überwiegend sonnig und heiß bei 28 bis 36 Grad. Ab Freitag kann es vor allem nachmittags und abends teils kräftige Hitzegewitter geben. Es ist 18.03 Uhr. Der Verkehrsservice A6 Heilbronn Richtung Nürnberg zwischen Schwabach West und dem Kreuz Nürnberg Süd. 9 Kilometer Stau wegen Bergungsarbeiten. Der Verkehr wird über die Standspur geleitet. A7 Ulm Richtung Füssen zwischen Nersingen und Dreieck Hittistetten. 7 Kilometer Stau nach einem Unfall. A73 Bamberg Richtung Suhl zwischen Ebensfeld und Bad Staffelstein. Stau nach einem Unfall im Baustellenbereich. A99 Westumfahrung München Richtung Nürnberg zwischen Lochhausen und Dreieckfeld-Moching stockender Verkehr und A99 Ostumfahrung München Richtung Nürnberg zwischen dem Kreuz München Ost und dem Kreuz München Nord Stau und stockend. Soweit die Verkehrsmeldungen.
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9: Grüß Gott und guten Abend, sagt Tobias Ruhland. An einem Tag der Niederlage für die AfD vor dem Bayerischen Verwaltungsgerichtshof. Sie ist mit ihrer Klage gegen die Beobachtung durch den Bayerischen Verfassungsschutz gescheitert. Innenminister Joachim Herrmann.
10: Es geht darum, dass offenkundig es jedenfalls Teile der AfD gibt, die in verfassungswidriger Weise Religionsfreiheit in Frage stellen, die den Schutz von Flüchtlingen in Frage stellen. Und es geht darum zu beobachten, wie stark die AfD bestrebt ist, diese Demokratie, diesen Rechtsstaat insgesamt umzukrempeln oder gar zu beseitigen.
9: Die Details und Reaktionen zum Urteil erfahren Sie gleich. Dann schauen wir in die Demokratische Republik Kongo. Ein Land zwischen Ebola, Fußball-WM-Euphorie und der Sehnsucht nach Normalität, so wie bei dieser Braut.
11: Ursprünglich hatten wir mal 300 Gäste zu unserer Hochzeit eingeladen, aber letztendlich kamen nur 50 in die Kirche rein. Es war hart für uns, denn eigentlich wollten wir mit all unseren Freunden feiern.
9: Und wir fragen uns in dieser Stunde, kommt die beste Schülerzeitung des Jahres aus Bayern? Antworten in 20 Minuten.
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9: Und mit diesem Hit stürmten die Sugar Babes im Jahr 2000 weltweit an die Charts. Overload. Fun Fact, die Sugar Babes gibt's immer noch, aber inzwischen komplett ausgetauscht personell. Auf dem Papier sind es aber weiterhin drei Frauen. Hier sind die Sugar Babes.

0: Bayerns Verfassungsschutz darf auch weiterhin die AfD beobachten. Das hat der Bayerische Verwaltungsgerichtshof am Vormittag mitgeteilt. Damit ist die AfD erneut mit ihrem Antrag gescheitert, die Beobachtung verbieten zu lassen. Der Verfassungsschutz beobachtet die Partei unter anderem aufgrund von verfassungsfeindlichen Äußerungen von Parteimitgliedern sowie einer Annäherung an extremistische Gruppierungen. Über das heutige Urteil, die Reaktionen und die Folgen berichtet Daniel Knopp.
1: Es bleibt dabei. Die AfD darf weiterhin vom Bayerischen Landesamt für Verfassungsschutz beobachtet werden. Damit scheitert die AfD mit einer Berufung gegen ein Urteil des Verwaltungsgerichts München aus dem Jahr 2024. Der Co-Fraktionsvorsitzende der AfD im Landtag, Ulrich Singer, zeigt sich erstaunt über die Entscheidung des Bayerischen Verwaltungsgerichtshofs.
2: Es ist schon bedenklich, wenn eine Opposition, die stärkste Opposition, so angegriffen wird und hier unter diesen Generalverdacht gestellt wird, wenn einzelne Stimmen möglicherweise in der Partei geäußert werden, dann spricht es aber noch lange nicht im Gesamtbild der Partei.
1: Auch der Landesvorsitzende der AfD Bayern, Stefan Brotschka, sieht es kritisch, wenn so wörtlich eine Oppositionspartei, die von Millionen Bürgern gewählt wird, mit nachrichtendienstlichen Mitteln beobachtet wird. Gerade in einer lebendigen Demokratie müssen laut Brotschka kontroverse politische Debatten möglich sein. Das Verwaltungsgericht München hatte 2024 einige Fragen und Zweifel hinsichtlich der Verfassungstreue der AfD formuliert. Bei seinem Urteil habe das Verwaltungsgericht München, so wörtlich, alle Argumente unter Berücksichtigung der Meinungsfreiheit gewürdigt, so der Bayerische Verwaltungsgerichtshof in einer Pressemitteilung. Die Beobachtung der AfD durch das Bayerische Landesamt für Verfassungsschutz ist also rechtens. Bayerns Innenminister Joachim Herrmann freut sich über diese Entscheidung.
3: Es geht darum, dass offenkundig es jedenfalls Teile der AfD gibt, die in verfassungswidriger Weise Religionsfreiheit in Frage stellen, die den Schutz von Flüchtlingen in Frage stellen, die letztendlich Grundrechte in unserer Verfassung in Frage stellen. Und es geht darum zu beobachten, wie stark die AfD insgesamt von diesen Tendenzen beeinflusst ist und wie stark sie bestrebt ist, diese Demokratie, diesen Rechtsstaat insgesamt umzukrempeln oder gar zu beseitigen.
1: Die obersten bayerischen Verwaltungsrichter teilen in ihrer Entscheidung die Ansicht des Münchner Verwaltungsgerichts, dass bestimmte Äußerungen der AfD so wörtlich das Maß der zulässigen Kritik am verfassungsrechtlichen System überstiegen. Aufgezählt werden Aussagen der AfD zur Remigration, zur Diffamierung von Menschen mit Migrationshintergrund oder muslimischen Glaubens, zu Umsturzfantasien oder zu einer fortgesetzten Agitation gegen die freiheitliche demokratische Grundordnung. Bayerns Innenminister Herrmann begrüßt diese Einschätzung. Bei einem Verbotsverfahren bleibt er jedoch zurückhaltend.
3: Es liegen heute noch nicht genügend Erkenntnisse vor, die so ein sofortiges Verbotsverfahren begründen könnten. Jedenfalls muss ich das für Bayern sagen. Und da auf Bundesebene ist das ja sowieso weiter in der juristischen Prüfung. Und insofern sollte man jetzt nicht überstürzen.
1: SPD und Grüne im Landtag sehen die Entscheidung des Verwaltungsgerichtshofs positiv. Laut SPD steht die AfD in Bayern klar in der Tradition des offiziell aufgelösten rechten Flügels rund um Björn Höcke. Auch die engen Verbindungen der Partei zur identitären Bewegung und damit zum Konzept der Remigration würden zeigen, in welch menschenverachtende Richtung die Partei in Bayern strebe, so die SPD-Politikerin Anna Rasehorn. Grünen-Landtagsfraktionschefin Katharina Schulze forderte erneut die Prüfung eines AfD-Verbots. Wer die Demokratie angreife und Menschen gegeneinander ausspiele, müsse damit rechnen, dass der Rechtsstaat genau hinschaue, so Schulze.
0: Es bleibt dabei. Bayerns Verfassungsschutz darf die AfD auch weiterhin beobachten. Und hier ist Heimatsanders Wien, Norbert Schneider.

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1: Heute mit Johannes Rostäuscher. Hannes, hallo Johannes, grüß dich. Wir beginnen mit einem ernsten Thema, wie die Gehirne von Kindern das Einkommen der Eltern widerspiegeln.
2: Tatsächlich, Gehirne von Kindern armer Eltern schauen messbar anders aus als die Gehirne von Kindern aus wohlhabenden Familien. Vor allem sind Regionen der Großhirnrinde anders verdrahtet. Die Uni von Washington hat es in Gehirnscans von rund 4.600 Kindern in verschiedenen Regionen in den USA untersucht. Die waren 9 oder 10 Jahre alt. Man kann zusammenfassen, dass die aus den ärmeren Gegenden grundsätzlich stressgeprägtere Gehirne haben. Und das sieht man auch.
1: Und warum?
2: Also die vermuten vor allem durch den Schlafmangel, die schlafen weniger, haben mehr Bildschirmzeit, vielleicht auch der allgemeine Stress, den Armut in verschiedenen Ausprägungen mit sich bringt. Man kann sagen, die am Gehirn wirklich die Postleitzahl ablesen, ob jemand in einer guten oder schlechten Gegend wohnt. Ist auch sehr plausibel, weil zum Beispiel das Stresshormon Cortisol sich ja messbar negativ auf Nervenzellen im Gehirn auswirkt.
1: Ja, und wie wirkt sich das dann auf den einzelnen Schüler aus?
2: Das haben die jetzt nicht direkt untersucht, aber es gibt massenhaft Studien, wie negativ sich Armut auf Leistungen auswirkt, auf die schulische, auf räumliches Vorstellungsvermögen, auf Impulskontrolle und so weiter.
1: Und was tun?
2: Naja, die Forschenden in dem Fall, die sagen, man sollte auf jeden Fall versuchen einzugreifen. Die hoffen nämlich, dass diese Gehirnveränderungen wieder reversibel sind, geben aber kaum konkrete Handlungsempfehlungen, außer, was sie ausdrücklich sagen, mehr Schlaf, weniger Bildschirmzeit liegt nahe, wird als einer der Gründe ja vermutet, die viele Bildschirmzeit eben, aber das ist alles Sache der Eltern. Aber das Schlafproblem, das ist ja gerade bei den etwas älteren Jugendlichen ab der Pubertät ein wirklich großes, weil die auch hormonell bedingt später einschlafen. Und da gibt's halt die alte Forderung vieler Fachleute, die man auch umsetzen könnte, Schule später beginnen lassen.
1: Jetzt kommen wir aber gerade auch in eine Phase mit erhöhter Bildschirmzeit, Stichwort Fußball-WM. Und das Fußball, da kommst du auch nicht drum rum heute.
2: Ja, dem Thema habe ich nicht widerstehen können. Es geht um Schiedsrichter und einmal mehr um die Erkenntnis, die sind auch nur Menschen.
1: Konkret bedeutet das?
2: Auch Fußball-Schiedsrichter zeigen den Napoleon-Komplex.
1: Aha, was heißt das?
2: Der beschreibt ein Phänomen, dass bisweilen kleinere Männer umso dominanter auftreten. Ich sage bisweilen. Und das wirkt sich bei Schiedsrichtern tatsächlich messbar aus. Eher kleine Schiedsrichter pfeifen, und zwar im Profifußball, gegen eher große Spieler öfter Fouls und geben auch schneller die gelbe Karte.
1: Oh, ich mag diese Meldung. Ist aber gemein.
2: Ja, aber was die Ehre von uns Männern, insbesondere der womöglich etwas kleineren, rettet, bei Schiedsrichterinnen und Spielerinnen gibt es den Effekt haargenau so. Und lustig ist, während bei den Schiedsrichtern der Effekt mit der Erfahrung, die sie haben, eher abnimmt, ist es bei den weiblichen noch nicht so. Da ist es zumindest noch eher so, dass die Schiedsrichterinnen offenbar diese Möglichkeit, Dominanz zu zeigen, wenn sie ein bisschen kleiner sind, gerade erst lernen. Das ist jedenfalls die Interpretation der Forschenden. Und noch etwas Beruhigendes, da WM-Schiedsrichter besonders erfahren sind, erwarten die Forschenden, dass hier der Effekt nur schwach ausgeprägt ist. Und es gilt eh, Schiedsrichter schon in der Bundesliga sind überdurchschnittlich groß. Also offenbar hilft es, groß zu sein, wenn man ein besonders guter Schiedsrichter werden will.
1: Ich muss mich sowieso aber erstmal noch gewöhnen an diese ganzen Augenkameras, die Schiedsrichter jetzt haben. Jetzt muss ich mich auch noch auf die Größe konzentrieren von den Schiedsrichtern.
2: Schau halt mal, wie die pfeifen.
1: Fußball schauen ist so anstrengend. Wissenschaft schnell erzählt, heute mit Johannes Rostäuscher. Danke dir.
2: Bitte.
1: Hier ist Nelly Furtado. 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

0: 5 vor halb 7 haben wir es. Bayern 2, Sie hören die Welt am Mittwochabend. Und wir kommen zu einem Preis, der heute verliehen wurde, wo wir vom Bayerischen Rundfunk ganz genau und besonders interessiert zu- und hinschauen. Vielleicht lernen wir da ja zukünftige Arbeitskolleginnen und Kollegen kennen. Es geht um die Auszeichnung der besten Schülerzeitungen des Landes. Preise gibt es in verschiedenen Kategorien und die Chancen für bayerische Schulen war gar nicht schlecht, weil immerhin gab es zahlreiche Nominierungen aus dem Freistaat. Welche Schulen sich am Ende freuen konnten, weiß Akim Schödel.
1: Die Eingangshalle des Bundesrates in Berlin. Mittendrin der 17-jährige Faber Iwobe. Er ist Schüler an der Hans-Beierlein-Schule in Passau, einem sonderpädagogischen Förderzentrum für die Bereiche Lernen, Sprechen und Verhalten. Gerade ist Faber etwas unruhig.
2: Aufregend und ich kann mir nicht vorstellen, dass ich zum ersten Mal hier bin. Ich freue mich.
1: Denn gleich geht es rein in den Plenarsaal des Bundesrates. Im Gepäck die Schülerzeitung mit dem Namen Die kunterbunte Schatztruhe. In der Ausgabe, mit der sie sich beworben haben, geht es um Mode, aber im Kontext von Menschenrechten. Die Schüler schreiben über Fast Fashion, Schuluniformen oder aber Kinderarbeit. Und es gibt noch eine Besonderheit, verrät Favors Mitschüler Jeremy.
3: Mit Favor haben wir ein Fotoshooting gemacht, wie wir verschiedene Hemden kombinieren können und wie wir mehrere anziehen können.
1: Das Ziel? Der Vergleich von Mode vor 100 Jahren und heute. Nach dem Motto steifer Stehkragen oder lässiger Look. Die Schülerzeitung aus Passau tritt beim Wettbewerb der Förderschulen an. Auch ein Team vom Kammerloher Gymnasium aus Freising ist nach Berlin gefahren. Ihre Zeitung Kammerjäger ist mit einer Ausgabe zum Thema Heimat dabei. Schülerin Greta Reimann ist jetzt in der 11. Klasse und schreibt für die Zeitung, seit sie in der 6. Klasse ist.
4: Ja, es ist immer total toll. Also wenn wir dann ins Sekretariat gehen und einfach sehen, die ganz riesigen Stapel, was man einfach das ganze Jahr über geschafft hat, ist immer ein ganz tolles Gefühl.
1: Dem Thema Heimat haben sie sich auch über die Dialekte ihrer Lehrer genähert. In der Schülerzeitung sind QR-Codes von verschiedenen Lehrkräften abgedruckt. Hinterlegt sind kurze Audio-Interviews, in denen sie in und von ihren Dialekten erzählen. Eine innovative Idee, die bei der Jury gut ankommt. Also ab in den Plenarsaal. Den Preis für die Gymnasien verleiht Andreas Bovenschulte, Bundesratspräsident und Schirmherr des Schülerzeitungswettbewerbs der Länder. Der erste Platz in der Kategorie Gymnasien für das Kammerloher Gymnasium Freising. Übrigens nicht der erste Schülerzeitungspreis für die Schule beim Wettbewerb. Schülerin Greta freut sich.
4: Ja, man wird einfach gewertschätzt für das, was man ein ganzes Jahr über gemacht hat.
1: Und wie sieht's bei der Schule aus Passau aus?
5: Herzlichen Glückwunsch.
1: Der zweite Platz in der Kategorie Förderung.

0: Das ist eine der besten Art und Weisen, sich sein Lebensumfeld anzueignen. Man schreibt seine Gedanken auf, dann gibt es Rückmeldungen dazu, dann muss man damit umgehen und dann lernt man präzise zu sein, um mit den Rückmeldungen umzugehen. Was gibt es für eine bessere Trainingsmöglichkeit, als Schülerzeitungsredakteur zu sein?
1: Zum Schluss gibt es noch ein gemeinsames Erinnerungsfoto mit allen Teilnehmern. Für Favor war es die letzte Schülerzeitung, an der er mitgearbeitet hat. Ende Juni hat er Abschlussprüfungen. Nach Passau fährt er mit zwei Gefühlen zurück.
2: Mit Freudigkeit und bin auch sehr stolz.
3: Also Bayerns Schulen räumen ab im Wettbewerb um die beste Schülerzeitung. Wir sagen herzlichen Glückwunsch. Ja, und wir steuern nicht nur auf die heißesten Tage des Jahres zu, es sind auch die längsten Tage des Jahres. Wir sprechen darüber gleich mit dem Lichtmediziner Alexander Wunsch. Davor die Kurznachrichten.
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5: Macron lobt Einigkeit der G7-Staaten. Der französische Präsident hat zum Abschluss des Gipfels in Evian gesagt, es sei das erste Mal gewesen, dass man so eine Übereinstimmung habe und so klare Schlussfolgerungen ziehe. Nach seinen Worten haben sich alle verpflichtet, den Druck auf Russland zu erhöhen und der Ukraine mehr Möglichkeiten zu geben, weitreichende Waffen einzusetzen. Wadefuhl sieht Voraussetzungen für Hormuz-Einsatz noch nicht gegeben. Bevor die Bundesregierung ein Mandat für einen solchen Einsatz formulieren könne, müsse man mehr Klarheit haben, erklärte Wadefuhl in Berlin. Er bezieht sich damit auf die 14-Punkte-Rahmenvereinbarung, die die USA und der Iran ausgehandelt haben sollen. Höcke will Unvereinbarkeitsliste der AfD überarbeiten. Der Thüringer Landesvorsitzende plant laut Presseberichten gemeinsam mit weiteren Delegierten entsprechende Anträge beim Parteitag in Erfurt in 2,5 Wochen. Die Liste regelt bisher, welchen extremistischen Organisationen AfD-Mitglieder nicht angehören dürfen. Sie soll künftig offenbar nicht mehr auf Bewertungen von Verfassungsschutzbehörden basieren. Jeder fünfte Mensch in Deutschland fühlt sich stark gestresst. Das zeigen Daten des Robert-Koch-Instituts. Danach sind vor allem Frauen betroffen, die laut dem RKI mehr tägliche kleinere Stressfaktoren und mehr chronischen Stress erleben. Am höchsten sei Stress im jungen Erwachsenenalter. Passanten retten Mann aus brennender Wohnung in Nürnberg. Sie stellten eine Leiter auf und konnten ihn in Sicherheit bringen. Er hatte sich durch Hilferufe am Fenster bemerkbar gemacht, weil das Feuer den Weg ins Treppenhaus versperrt hatte. Die Brandursache ist unklar. Soweit die Nachrichten um halb.
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5: Am Abend und in der Nacht meist trocken, Tiefstwerte 12 bis 17 Grad. Der Verkehrsservice A6 Heilbronn Richtung Nürnberg zwischen Schwabach West und dem Kreuz Nürnberg Süd 6 Kilometer Stau wegen Bergungsarbeiten. Der Verkehr wird über die Standspur geleitet. A7 Ulm Richtung Füssen zwischen Nersingen und Dreieck Hittistetten 6 Kilometer Stau nach einem Unfall. Die A9 München Richtung Nürnberg ist zwischen Schwabing und Frankfurter Ring wegen eines Polizeieinsatzes gesperrt und weiter Richtung Nürnberg zwischen Langenbruck und Manching 4 Kilometer Stau nach einem Unfall. Und dann noch A99 Ostumfahrung München Richtung Nürnberg zwischen dem Kreuz München Ost und dem Kreuz München Nord Stau und stockend. 18.33 Uhr.
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3: Und für Sie weiterhin im Bayern 2 Studio ist Tobias Ruhland. Schönen guten Abend. Bayern steuert auf eine erste Hitzewelle zu und außerdem auf den längsten Tag des Jahres. Am Wochenende ist es wieder soweit. Sommersonnenwende. Sonntag, 21. Juni, ist der meteorologische längste Tag mit der kürzesten Nacht des Jahres. Wie geht's Ihnen eigentlich mit diesen langen, hellen Tagen im Juni? Sind Sie automatisch länger wach und aktiv oder ist Ihrem Biorhythmus das alles herzlich wurscht?
6: Ja, also ich verbringe viel Zeit mit Freunden, dann halt eben draußen oder gehe abends nochmal eine Runde joggen. Das ist dann auch ganz gut, wenn es ein bisschen kühler ist.
7: Wir gehen abends tatsächlich ziemlich oft spazieren, einfach um sich nochmal ein bisschen zu bewegen.
8: Ja, im Sommer schon abends eher nochmal länger Sport machen oder einfach draußen nochmal entspannen auf dem Balkon.
9: Ich verbringe viel Zeit im Garten und mache auch mehr mit Freunden, weil jetzt einfach auch mehr Zeit da ist im Sommer.
10: Durch längeres Weggehen, durch Biergärten, Schwimmbad.
11: Immer draußen sitzen, grillen. Und die Sonne auf der Terrasse genießen.

0: Was machen diese langen Tage mit unserem Körper? Besprechen wir jetzt mit einer Lichtgestalt. Dr. Alexander Wunsch ist Arzt, Autor und Lichttherapeut. Er forscht, berät und lehrt über die Wirkungen von Licht und Strahlung auf Mensch und Umwelt. Guten Abend, Herr Wunsch.
1: Herr Ruland, guten Abend.
0: Wir sitzen hier Mitte Juni. Draußen ist es noch hell, obwohl es schon auf den Abend zugeht. Viele Menschen fühlen sich in diesen Wochen irgendwie aufgedreht oder aufgedrehter, schlafen schlechter, aber sind gleichzeitig voller Energie. Erzählen Sie mal, was passiert da in unserem Körper, wenn das Licht einfach nicht aufhören will?
1: Ich war mal in Stockholm während dieser Mittsommerzeit. Da konnte ich dann erleben, dass die Sonne fast nicht untergeht. Also das ist dann nachts mal so eine, zwei Stunden, wo man dieses Gefühl hat, es würde dunkler werden. Aber dort erfährt man das ganz extrem, wie wir eben unser inneres Pendel, diese innere Uhr, in solchen Extremsituationen anpassen müssen an die äußere Umgebung. Und das ist praktisch damit einhergegangen, als unsere Vorfahren aus Afrika weg sind, vom Äquator sich entfernt haben, mussten die Körper, die Organismen einfach lernen, mit diesen schwankenden Tageslängen, die wir im Sommer extrem lang haben und im Winter dann eben auch extrem kurz. Mhm. Und da ist das Licht, spielt halt den wichtigsten Taktgeber.
0: Mhm. Unser Gehirn orientiert sich ja stark am Licht als Zeitgeber. Wie präzise ist denn diese innere Uhr eigentlich und ab welchem Moment wird das viele Licht im Frühsommer dann für uns zum Problem statt zum Geschenk?
1: Also ich glaube, zum Problem wird es in erster Linie dann, wenn wir nicht wissen, wie wir damit richtig umgehen. Grundsätzlich ist es so, dass die innere Uhr, diese zirkadiane Uhr, etwas langsamer geht als die Uhr, die wir am Handgelenk tragen. Und das Licht hat halt die Aufgabe, uns quasi auf den richtigen Takt zu bringen. Ähnlich wie das bei einer Bahnhofsuhr auch beobachtet werden kann, die muss synchronisiert werden. Und das Licht ist eben der stärkste Synchronisator oder man könnte auch sagen, das ist der Dirigent unseres Körperorchesters und sorgt eben dafür, dass der Organismus am Tag die Aufgaben mit Aktivität, Wachsein erledigt. Und wenn das Licht dann fehlt, dann heißt es für den Organismus, jetzt ist es Nacht, jetzt heißt es Regeneration. Mhm. Und das schwankt halt übers Jahr bei uns erheblich.
0: Mhm. Es gibt Menschen, wir haben es vorher auch gerade schon gehört bei der Umfrage, es gibt Menschen, die im Juni regelrecht aufblühen, produktiver, geselliger, optimistischer werden. Und es gibt andere, die sich in dieser Jahreszeit merkwürdig erschöpft und gereizt fühlen. Warum reagieren Menschen so unterschiedlich dann auf dieselben langen Tage?
1: Naja, bei der einen Gruppe von Menschen geht die innere Uhr halt im Takt. Das heißt, die akzeptieren mit den Jahreszeiten und mit diesen veränderten Umgebungsbedingungen zu leben. Und andere können das zum Beispiel gar nicht, weil sie beispielsweise in Schichtarbeit sind, weil sie immer wieder Reizen ausgesetzt sind, die die innere Uhr aus dem Takt bringen. Und da wir alle unterschiedlich sind, ist die Aufgabe des Organismus, uns auf der vegetativen Ebene, also auf der Ebene all der Funktionen des Körpers, die automatisch ablaufen, an diese äußeren Bedingungen anzupassen. Und wenn da viele Störfaktoren mit im Spiel sind, und das ist in unserer heutigen Zeit einfach der Fall, falscher Gebrauch mit Kunstlicht, falscher Gebrauch mit dem Licht am Arbeitsplatz, das sind alles Faktoren, die dann untersucht werden. Wenn ein Patient bei mir eben klagt darüber, dass er mit dem vielen Licht nicht zurechtkommt, dann frage ich auch erstmal, in was für einer Umgebung er sich aufhält. Denn die Sonne können wir nicht beeinflussen, aber wir können eben beeinflussen, wo wir uns aufhalten, wo wir entweder der Sonne begegnen oder uns vor der Sonne schützen.
0: Ja, und der Tipp bleibt ja eh, egal wie lang die Tage sind, möglichst früh auch auf Displays und so weiter vom Bett gehen verzichten, oder?
1: Ja, also gerade am Abend ist es halt so, dass die LEDs, die Displays durch ihren hohen Blauanteil die innere Uhr ganz besonders stark aus dem Takt bringen. Und jetzt zum Beispiel vorhin in den Nachrichten konnte man gerade hören, jeder fünfte fühlt sich sowieso schon gestresst in unserer modernen Welt. Und da ist es halt so, dass wir uns aus der natürlichen Lichtbedingung in vielen Fällen schon so ausgekoppelt haben. Und gerade so Geräte wie Computer, Fernseher, Displays von Smartphones tragen eben zu dieser Auskopplung bei.
0: Das sagt der Lichtmediziner Dr. Alexander Wunsch. Dankeschön für Ihre Einschätzungen hier in der Bayern 2 Welt am Abend. Und guten Abend, Herr Wunsch.
1: Dankeschön, Herr Wuland.

0: 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L'Imperatrice aus Paris und das Fou, 18.43 Uhr, Bayern 2, die Welt am Mittwochabend. Zum zweiten Mal in der Geschichte der Demokratischen Republik Kongo hat sich die Fußballnationalmannschaft für die Endrunde einer Fußball-WM qualifiziert. Und in einer guten halben Viertelstunde startet das Auftaktspiel für die Mannschaft in Houston gegen Portugal. Und während die Fans in Portugal staunen und bewundert vor allem ihrem Daueridol Cristiano Ronaldo, bei dessen gefühlt 12. WM zujubeln werden, ist die Euphorie bei den Fans im Kongo vermutlich deutlich gedämpfter. Nicht nur, weil man gegen Portugal als Underdog gilt, sondern vor allem, weil in dem Land seit Wochen das Ebola-Virus grassiert. Zwischen Todesgefahr und Fußballfreude. Wie sieht das Leben der Menschen in der Demokratischen Republik Kongo aktuell aus? Aus dem ARD-Studio in Nairobi berichtet Karin Bentsch.
1: Vermummte Männer in weißen Ganzkörperanzügen sind unterwegs in Bunia, der Provinzhauptstadt der Region, die stark von Ebola betroffen ist. Einer dieser Männer ist Robert Nimchverai. Er arbeitet als Notfallmediziner für die US-Hilfsorganisation International Medical Corps, sagt er der Nachrichtenagentur AP. Was wir hier tun, ist, Menschen mit Ebola-Symptomen in den Gemeinden aufzufinden. Wir kümmern uns um sie und bringen sie zu Behandlungszentren, damit sie richtig versorgt werden. Einen Monat ist es her, dass der Ausbruch offiziell bekannt wurde. Seitdem gibt es rund 800 bestätigte Ebola-Infizierte und knapp 200 nachgewiesene Todesfälle. Das Problem: Gegen diese seltene Ebola-Variante gibt es noch keinen zugelassenen Impfstoff. Um den Ausbruch einzudämmen, werden Infizierte isoliert. Ihre Symptome werden mit Medikamenten behandelt, ihre sozialen Kontakte nachverfolgt. Fachleute rechnen damit, dass die Ebola-Zahlen weiter steigen werden. Bruno Michon, der für die Föderation der Rotkreuz- und Rothalbmondgesellschaften arbeitet, warnt vor einem langen Kampf. Der Höhepunkt der Epidemie liegt nicht hinter uns, sondern vor uns. Wir fürchten, dass es ein Jahr dauern kann, bis der Ausbruch beendet ist. Auf den Straßen von Bunia sind viele Menschen verunsichert. Auch Letize Lisa, ein junger Mann auf einem Motorrad, macht sich Sorgen. Wir sind vorsichtig, schützen uns vor Ebola, aber trotzdem wird die Lage schlimmer. Wir sehen viele Krankenwagen. Jeden Tag sterben Menschen. Das tut weh und macht uns Angst. Angst darf nicht das Leben beherrschen, meint Solange Hahati. Die junge Frau hat sich entschieden, in Ebola-Zeiten zu heiraten. Mit Abstand, ohne Küsse, ohne Umarmungen. Ursprünglich hatten wir mal 300 Gäste zu unserer Hochzeit eingeladen, aber letztendlich kamen nur 50 in die Kirche rein. Es war hart für uns, denn eigentlich wollten wir mit all unseren Freunden feiern. Auch feiern bei der Fußball-WM, ein großes Problem in Zeiten von Ebola. Heute Abend spielt die Nationalmannschaft der Demokratischen Republik Kongo gegen Portugal. Ein riesiges Event für viele Menschen im Land, denn zuletzt war die kongolesische Nationalelf 1974 bei einer Fußball-Weltmeisterschaft dabei, also vor 52 Jahren. Damals hieß das Land noch Zaire. Menschen vor Ort erzählen, dass viele in der Demokratischen Republik Kongo, einem Land, in dem es seit Jahrzehnten Krisen und Kämpfe gibt, Fußball als Klebstoff für die Gesellschaft empfinden. Ein kongolesischer Fußballfan bringt es auf den Punkt. Er sagt, es gäbe nicht viele Dinge, die die Menschen im Kongo glücklich machten. Aber Fußball vereine alle.

0: Heimatsound aus München von Cosmajoy, Boy Boredom. Das norwegische Königshaus kommt in dieser Woche nicht aus den Schlagzeilen. Nach dem Gerichtsurteil gegen Marius Borg-Høiby nun die Nachricht von Kronprinzessin Mette-Marit, die sich zuletzt bei öffentlichen Auftritten mit Nasenkanüle zeigte und sichtlich gezeichnet war von ihrer Lungenkrankheit. Aus Stockholm berichtet Jana Sinram.
1: Es ist kurz vor 9:30 am Morgen, als norwegische Medien die Meldung eilen. Kronprinzessin Mette-Marit hat sich erfolgreich einer Lungentransplantation unterzogen. Vorher angekündigt hatte das Königshaus die OP nicht und verrät auch nicht, wann sie durchgeführt wurde, wohl auch wegen Regeln, die verhindern sollen, den Spender eines Organs zu identifizieren. Königshausexpertin Kristi Marie Skrede. Wir haben von der OP erfahren, 2 Wochen, nachdem die Kronprinzessin auf die Warteliste gesetzt wurde. Das bedeutet, dass sie sehr schnell eine neue Lunge bekommen hat und der Hof es schnell öffentlich gemacht hat. Es war sicher eine schwierige Abwägung, bei der die Interessen der Patientin und des Spenders Vorrang vor dem öffentlichen Interesse haben mussten. In seiner Pressemitteilung zitiert das Königshaus den zuständigen Abteilungsleiter des Universitätskrankenhauses in Oslo, Arnt Fiane. Die Transplantation sei bisher erfolgreich verlaufen. Die Kronprinzessin werde für mehrere Wochen im Krankenhaus bleiben müssen. Ein normales Vorgehen nach einer so schweren OP, sagt der Lungenspezialist Olav Kåre Refem dem norwegischen Rundfunk. Man muss schauen, wie der Körper auf das neue Organ reagiert. Man muss die Medikamente anpassen, um die Reaktion des Immunsystems abzuschwächen und die Situation über einen längeren Zeitraum beobachten. Vor 8 Jahren wurde bei Mette-Marit eine Lungenfibrose diagnostiziert, eine Krankheit, bei der das Gewebe in der Lunge zunehmend vernarbt und das Atmen immer schwerer wird. Ihr Gesundheitszustand hatte sich in den vergangenen Monaten zunehmend verschlechtert. Er sei trotzdem überrascht, dass sie so schnell eine neue Lunge bekommen habe, sagt Alexander Sekowski von der norwegischen Stiftung für Organspende. Aber wir wussten, dass das passieren kann. Die Warteliste für eine Lungentransplantation in Norwegen ist derzeit so kurz wie nie zuvor. Nachdem die Kronprinzessin auf die Warteliste gesetzt wurde, hatten sich viele Menschen in Norwegen neu als Organspender registriert. Die Reaktionen heute vor allem erleichtert. Ministerpräsident Jonas Gahr Støre erklärt, er freue sich zu hören, dass die Kronprinzessin die Transplantation überstanden habe. Er sei in Gedanken bei ihrer Familie. Ähnlich äußern sich viele Menschen in Mette-Marits Heimatstadt Kristiansand. Ich finde es natürlich sehr schön, dass sie auf dem Weg der Besserung ist. Ich hoffe, dass sie sich gut erholt.
2: Oh
1: Mann, es ist einfach großartig, dass alles gut gelaufen ist. Das ist wirklich toll, denn sie hat es in letzter Zeit ziemlich schwer. Daher ist es für sie und ihre Familie sehr schön, dass sie die Transplantation bekommen hat. Anfang der Woche war Mette-Marits ältester Sohn Marius Borg-Høiby von einem Osloer Gericht zu 4 Jahren Haft verurteilt worden, wegen 2 Vergewaltigungen und weiterer Vergehen. Sie selbst steht wegen ihrer früheren Kontakte zum US-Sexualstraftäter Jeffrey Epstein in der Kritik. Die beiden Skandale treten für viele in Norwegen aber vorerst in den Hintergrund. Für die Königsfamilie hat Mette-Marits Genesung oberste Priorität. Kronprinz Håkon werde sein Programm in nächster Zeit weiter anpassen, um bei seiner Frau zu sein, hieß es. Ein Update zu Mette-Marits Gesundheitszustand werde es erst geben, wenn sie aus dem Krankenhaus entlassen wird.
0: Soweit die Bayern 2 Welt am Mittwochabend. Am Mikrofon verabschiedet sich Tobias Ruhland. Vielen Dank fürs Zuhören. Nach den 19 Uhr Nachrichten kommt hier der Zündfunk. Ciao und Servus.
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4: In den alten Zeiten bei den Rittersleiten hat man sich viel erzählt von Kämpfen und von Streiten, von Heldin und von Held. Wendel kam von Rabenfels, doch seit kurzem wohnte er auf Burg Halbeck. Er wollte Ritter werden, und dazu musste er in die Ritterlehre gehen. Halbeck hatte einen Burggraben voller Seerosen, einen gemütlichen Wohnturm und eine quietschende Zugbrücke. Die Burgherrin hieß die starke Eleonore, war eine der wenigen Ritterinnen und bekannt für ihre Kraft. Wendel freute sich, dass er hier Lehrling sein durfte. Doch an diesem Tag hatte er ein bisschen Heimweh nach Rabenfels. Statt den Pferdestall auszumisten, hockte Wendel sich auf ein Strohbüschel und weinte ein wenig. Da kam ein dunkelbraunes Pferd auf ihn zugetrottet, das hatte einen weißen Fleck auf der Nase. Sein Name war Troubadour. Das Pferd stupste Wendel mit der Nase an und fragte: »Warum weinst du? Hast du Probleme mit einem Drachen?« Wendel hörte vor Verblüffung auf zu weinen und sah Troubadour mit großen Augen an. »Ich kann die Pferdesprache verstehen?« Troubadour schüttelte den Kopf, dass die Mähne flog. »Irrtum! Ich spreche die Menschensprache. Das kommt von den Drachentränen, weißt du?« »Ein sprechendes Pferd? Drachentränen?« Wendel schwirrte der Kopf. »Ich spreche übrigens nicht mit jedem«, sagte Troubadour. »Aber du hast geweint, und da dachte ich, ich muntere dich ein wenig auf. Kennst du Siegfried?« Wendel schluckte. »Meinst du den Helden Siegfried, den aus der berühmten Geschichte, der den Drachen besiegt hat und dann in seinem Blut gebadet hat und so unverwundbar wurde?« Troubadour schnaubte anerkennend. »Genau den. Allerdings war die Sache damals anders, als man sie sich jetzt erzählt. Ich war das Pferd, das Siegfried zum Drachen begleitet hat. Deshalb weiß ich Bescheid.« Wendel hörte mit offenem Mund zu. »Siegfried und ich ritten in den Drachenwald, doch als der Drache aus seiner Höhle stapfte, bekam Siegfried so viel Angst, dass er davonrannte.« »Was?« rief Wendel. »Wirklich?« »Denkst du, ich schwindle dich an?« »Na ja, und was ist dann passiert?« fragte Wendel. Troubadour wedelte mit dem Schweif ein paar Fliegen weg. »Der Drache fing an, bitterlich zu weinen. Er flennte so viel, dass ein kleiner See entstand. Um zurück zu unserer Burg zu kommen, musste ich durch diesen See hindurchschwimmen. Ich war völlig von Drachentränen durchnässt. Nur eine Stelle, nämlich an meiner Nase, hier, wo der weiße Fleck ist, blieb trocken. Und deshalb ist das jetzt die einzige Stelle, wo du verwundbar bist«, rief Wendel dazwischen. »Quatsch«, wirrte Troubadour. »Das ist die einzige Stelle, an der ich kitzlig bin. Drachentränen machen nämlich, dass man nicht mehr kitzlig ist und dass man Fremdsprachen kann. Also wenn du wieder mal weinen musst, dann komm ruhig zu mir. Ich kenne mich mit Tränen aus.« Wendel streichelte den etwas staubigen Pferdehals. So fand Wendel seinen ersten und besten Freund auf der neuen Burg. Er liebte es, sich mit Troubadour zu unterhalten und seine Geschichten zu hören, auch wenn er sicher war, dass Troubadour doch ab und zu ein bisschen schwindelte.
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12: Und gleich nach den Nachrichten hier auf Bayern 2 der Zündfunk, die Männerwirtschaft mit Noah Noack und Oliver Buschek und mit einem der größten deutschen Reggae-Stars, nämlich Patrice, den haben wir im Interview. Außerdem mit einem literarischen Shootingstar, mit der Bestseller-Autorin Eva Pramschüfer, die hat uns erzählt von ihrem Ding mit 16. Das alles und noch viel mehr nach den Nachrichten hier auf Bayern 2 im Zündfunk. Bis gleich.
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14: Um 19 Uhr am Mikrofon ist Markus Terhaast. Am letzten Tag ihres Gipfeltreffens haben sich die G7-Staaten in einer Reihe von Punkten geeinigt. Sie verständigten sich darauf, die Weltwirtschaft wieder auf Wachstumskurs zu bringen und die Abhängigkeit bei seltenen Erden zu verringern. Tech-Unternehmen sollen den Kinderschutz verbessern. Der Gastgeber, Frankreichs Präsident Macron, zog ein positives Fazit.
15: Bei seiner Abschlusspressekonferenz in Evian sagte Macron sichtlich zufrieden, man habe sich wieder synchronisiert und sei deshalb wirksam. Mit Blick auf den Krieg in der Ukraine ergänzte er, wir haben uns verpflichtet, den Druck auf Russland zu erhöhen, unter anderem durch eine Verschärfung unserer Sanktionen. Zum Iran sagte Macron, Trump habe ein sehr gutes Abkommen erzielt. Die Durchfahrt durch die Meerenge Hormus müsse nun ohne Maut möglich werden. Aus Evian, Julia Borutta.
14: Deutschland und Polen haben in Warschau ein gemeinsames Militärabkommen unterzeichnet. Die Nachbarländer übernehmen damit Verantwortung für ihre Zukunft in Europa, sagte Bundesverteidigungsminister Pistorius.
16: Cybersicherheit, Weltraum, Forschung, Sicherheit der Ostsee, Schutz der kritischen Infrastruktur. Auch die Logistik soll einfacher werden, sodass man ohne viel Bürokratie Truppen verlegen kann. Man wolle sich außerdem gemeinsam dafür einsetzen, die NATO-Pipelines bis ins Baltikum zu erweitern. In einem Verteidigungsfall sollen so die Truppen sicher mit Treibstoff versorgt werden. Außerdem baue man gemeinsam Verteidigungsstellungen an der Ostflanke, an den Grenzen zu Russland und Belarus. Daran sollen sich auch deutsche Pioniere beteiligen. Paulina Milling, Warschau.
14: Nach dem Hammerangriff auf zwei Jugendliche an einer Schule im schwäbischen Friedberg hat das Augsburger Landgericht heute ein Urteil gefällt. Der zum Tatzeitpunkt 15-jährige Angreifer ist wegen gefährlicher Körperverletzung zu einer Jugendstrafe von 4 Jahren verurteilt worden. Das Urteil ist noch nicht rechtskräftig. Die Anklage hatte von einem Mordversuch und rassistischen Motiven gesprochen. Beides sieht das Gericht nicht so. Bei der Fußballweltmeisterschaft greifen heute Abend bzw. morgen früh unserer Zeit die restlichen 8 Mannschaften ins Geschehen ein. Den Anfang machen in diesen Minuten Portugal und die Demokratische Republik Kongo. Michael Küster aus dem ARD-WM-Team.
17: Für Portugals Ausnahmespieler Cristiano Ronaldo wird es die 6. Weltmeisterschaft werden. Seine Mannschaft ist gegen die Demokratische Republik Kongo klarer Favorit. 3 Stunden später kommt es mit dem Duell zwischen England und Kroatien zu einem der Höhepunkte der gesamten Vorrunde. In der Nacht spielen Ghana und Panama gegeneinander, bevor um 4 Uhr Usbekistan und Kolumbien den ersten Gruppenspieltag abschließen. Die deutsche Mannschaft beginnt heute mit der Vorbereitung auf das Spiel gegen die Elfenbeinküste am Samstag.
14: Und noch eine Personalie aus der Fußball-Bundesliga. Bundesligist RB Leipzig hat die Zusammenarbeit mit Cheftrainer Ole Werner beendet. Über eine mögliche Trennung wurde bereits seit einigen Wochen spekuliert. Von inhaltlichen Bedenken und fragwürdiger Kommunikation war die Rede. Werner hatte das Team vor einem Jahr übernommen. Als Nachfolger wird Martin De Michelis gehandelt. Das Wetter in Bayern, am Abend meist freundlich, vereinzelt kann es regnen, in der Nacht trocken und klar bei 17 bis 12 Grad. Ab morgen bis Samstag überwiegend sonnig und heiß, 28 bis 36 Grad. Ab Freitag kann es vor allem nachmittags und abends teils kräftige Hitzegewitter geben. Es ist 19.03 Uhr. Der Verkehrsservice mit 3 Infos, A7 Ulm Richtung Füssen zwischen Nersingen und Dreieck Hittistetten, 4 Kilometer Stau. A9 München Richtung Nürnberg zwischen Langenbruck und Manching, 8 Kilometer Stau und stockend nach einem Unfall. Und A99 Ostumfahrung München Richtung Nürnberg zwischen Kirchheim und dem Kreuz München Nord, Stau und stockend. Soweit die Verkehrsmeldungen.
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0: Bei dir kann ich sein, verträumt und verrückt sein. Ja, wer denkt bei diesen Zeilen nicht als erstes an Friedrich Merz?
1: Ja, die Social-Media-Abteilung von Emmanuel Macron auf jeden Fall. Sie hat nämlich den Handshake der beiden Staatschefs beim G7-Gipfel in Evian mit diesem Hit von Namika unterlegt.
0: Ja, wahrscheinlich, um auch mal die zärtliche Seite von internationaler Politik zu betonen, was doch wohl noch nie so nötig war wie in diesen Zeiten. In diesem Sinne, willkommen, liebe Lieblingsmenschen da draußen. Hier ist der Zündfunk, die verträumt verrückte Männerwirtschaft mit Oliver Buschek.
1: Und Noe Noack mit einem explosiv verrückten Trio aus dem Staat New York steigen wir ein in diesen Zündfunk. Hier sind The Bobby Lees mit New Self.

0: New Self, ja, wütende, unbändige Kraft irgendwo zwischen den Beastie Boys und Rage Against the Machine. Das waren The Bobby Lees mit dem Titelstück ihres neuen vierten Albums. 20 Minuten kurz, aber die haben es in sich. Und lange war ja gar nicht klar, ob sie das Album überhaupt aufnehmen können. Kein Erfolg, kein Geld und Selbstzweifel. Aber dann kam Jason Momoa und der wurde berühmt als Khal Drogo in Game of Thrones. Der ist Fan von The Bobby Lees und der hat die Albumproduktion finanziert.
1: Ja, da kann man den Bobby Lees nur eine längere Karriere wünschen, als Khal Drogo sie hatte, denn der hat ja nicht mal die erste Staffel von Game of Thrones überlebt, für alle, die sich noch erinnern. Eine Band, von der man auch noch viel erwarten kann, stellen wir euch nachher ausführlich vor, nämlich das bayerisch-berlinerische Duo Brutalismus 3000, das auch im Ausland sehr geschätzt wird, bis hin in die USA und das bald das zweite Album rausbringt. Und das zweite ist ja, ne, bekanntlich immer das Schwerste.
0: Immer das Schwerste. Außerdem, wie immer mittwochs, unsere Rubrik Mein Ding mit 16. Heute mit der Münchner Autorin Eva Pramschüfer, die gerade mit ihrem Debütroman Weißer Sommer die Bestsellerlisten stürmt.
1: Ja, und bei ihr werden wir lernen, es gab mal eine Zeit, als Facebook für 16-Jährige noch richtig cool war. Jawohl, vorher aber gleich ein Interview mit einem der wichtigsten deutschen Reggae-Künstler.
0: Ja, es gibt national wie international nur wenige Musikerinnen und Musiker, die Reggae so frei und vielfältig interpretieren wie der gebürtige Kölner Patrice. Ob Singer, Songwriter, Rapper oder toastender, chattender Dancehall-DJ, er kann so ziemlich alles und flirtet dabei immer wieder mit Jazz, mit Soul und Afrobeats. Dieses Jahr spielt der Wahljamaikaner auch mal wieder in Bayern beim Chiemsee Reggae Summer, präsentiert vom Zündfunk. Heute war uns für ein Interview zugeschaltet. Bevor wir das hören, zuerst aber Musik von Patrice. Become Who You Are.

0: Become Who You Are. Patrice mit seinem typischen Soul-Reggae-Sound. Aus seinem jüngsten Album Nine, aufgenommen in Kingston, Paris und Berlin. Und auf dem Album erkundet Patrice seinen Kern, seinen Charakter und reflektiert dann menschliches Handeln.
1: Ja, Patrice, der Reggae-Star aus Köln am Rhein, ist einer der Stars beim anstehenden Chiemsee-Reggae-Summer übernächstes Wochenende vom 26. bis 28. Juni in Übersee. Es gibt da nicht mehr allzu viele Tickets, aber wir haben später noch ein, und ich übertreibe nicht, wirklich sensationelles Geschenk an euch da draußen. Doch erstmal bleiben wir doch noch bei Patrice.
0: Ja, heute Nachmittag war uns Patrice zugeschaltet. Patrice blickt auf eine lange Karriere, die begann Ende der 90er. Und in seinen Anfangsjahren, da gab es nur einen für ihn. Er war stark durch die Reggae-Legende schlechthin beeinflusst. Ich habe ihn gefragt, ob Bob Marley noch immer seine größte Inspirationsquelle ist.
2: Naja, also er hat mich ja in erster Linie dahingehend beeinflusst, dass ich so das erste Mal das Gefühl hatte, als ich Burning von Bob Marley hörte, dass es irgendwie mehr ist als Musik und dass da einfach so ein Spirit aus dieser Kassette sprach, der mich abgeholt hat, und ich wollte einfach mehr wissen, wollte wissen, was damit auf sich hatte. Und so als ich dann anfing, Musik selbst zu machen, war gerade am Gitarre lernen. Dementsprechend habe ich mehr so Sachen wie Dylan und so mir drauf geschafft und auch Hendrix und Led Zeppelin und so. Aber Bob Marley war so für mich, hatte so einen ganz besonderen Stellenwert immer. Fernab von dem, was ich vielleicht auch gemacht habe. Ja, weil da so viel mehr war als Musik und so eine Philosophie. Ja, dementsprechend hat er mich so ein bisschen auf eine Reise geschubst.
0: Es gibt ja auch Parallelen zwischen dir und Bob Marley, was eure Eltern betrifft. Also dein Vater war schwarz, ein Schriftsteller aus Sierra Leone. Deine Mutter ist Deutsche, Weiße. Und bei Bob Marley war es genau umgekehrt. Wie hat das deinen Weg geprägt?
2: Er musste auf jeden Fall was beweisen, glaube ich, und gehörte nicht so richtig dazu, so auf den ersten Blick. Und ich denke mal, vielleicht war das bei mir ähnlich, aber nicht so auf die Art und Weise, dass ich beweisen musste, wie hart ich war, sondern eher so, ich habe immer versucht, verschiedenste Kulturen oder die Dinge, mit denen ich aufgewachsen bin, auf einen Nenner zu bringen und eine eigene Kultur zu schaffen, die nicht im Widerspruch steht zu der anderen. Und ja, ich denke, das war bei Bob Marley ähnlich. Auch die Erfahrung, glaube ich, aufzuwachsen und sich sehr früh Fragen zu stellen, die existenziell sind für jeden Menschen. Nämlich, okay, was ist mein Sinn? Wer bin ich? Wo gehöre ich hin? Das, egal, woher man kommt, man stellt sich diese Fragen irgendwann. Und ich glaube, wenn man bisschen anders aussieht als der Rest, dann stellt man sich diese Fragen vielleicht ein bisschen früher.
0: Das spürt man ja auch in deiner Musik. Du hast dich von Anfang an musikalisch nicht festlegen lassen. Welche Rolle spielt Reggae für dich zurzeit?
2: Ja, ich bin ja fast fertig mit meinem neuen Album und das ist ein komplettes Reggae-Album. Also das ist, würde ich sagen, das puristischste Reggae-Album, was ich bis dato gemacht habe. Einfach weil es eine Musik ist, die vielleicht auch gerade nicht mehr so im Trend ist, und deswegen finde ich es wieder spannend, das zu machen. Es ist jetzt, glaube ich, wichtig, dass eine neue Generation das auch für sich entdeckt. Ja, ich glaube, das liegt aber daran, dass vielleicht die Reggae-Szene, wie sie war, da nicht so offen genug vielleicht war. Und das, ja, hoffe ich, dass man das ein bisschen mehr auf den Weg bringen kann. Ich finde, Reggae ist so die Musik, die, ohne dass es komisch sich anfühlt im Bauch, ich glaube, Missstände aufzeigen kann und sozialkritisch sein darf und auch spirituell sein darf. Und das ist sehr wichtig für die Welt gerade, glaube ich. Also wenn es ein Bob Marley geben sollte, dann jetzt, glaube ich.
0: Du hast gerade gesagt, ja, die Welt bräuchte, so habe ich dich verstanden, gerade jetzt einen Bob Marley, der ja für den Kampf für soziale Gerechtigkeit stand. Was denkst du über die digitalen Fortschritte, die gerade vor sich gehen, die Macht von Tech-Konzernen und auch über den Einsatz von KI in der Musik?
2: Meine Antwort darauf war, dass ich ein Album gemacht habe mit diesem neuen Album, in dem ich arbeite, das super menschlich ist. Ne? Ich bin zurückgegangen auf Analogband und habe gesagt, okay, ich vertusche nicht alles oder mache alles in Postproduktion irgendwie perfekt, sondern stehe zum Menschsein. Und ich glaube, dass es darum geht, in dem, was wir tun, nämlich um den, sagen wir mal, ehrenhaften Versuch, sich der Sache anzunähern. Und ich glaube, wenn Menschen diesen Versuch sehen und fühlen dürfen, dann sehen sie sich in der Sache. Und ich glaube nicht, dass KI das kann.
0: Ich wollte noch was von deiner Reise erfahren. Du hast neben Köln auch in Paris und New York gelebt und dann bist du vor 6 Jahren nach Jamaika gezogen und hast mit der Produzentenlegende Clive Hunt ein Studio in den Hügeln außerhalb von Kingston gebaut. Und hat sich dein Blick auf die Welt von Jamaika aus verändert? Die USA sind ganz nah. Trump und seine Tech-Milliardäre, Trump setzt Kuba unter Druck und in Jamaika sind immer noch die Auswirkungen von Kolonialismus und Sklaverei zu spüren.
2: Ja, also es ist generell wichtig, glaube ich, im globalen Süden sich mal aufzuhalten und von dort aus auf die Welt zu blicken, weil wir hier eine Sicht haben, also die auf so einem Privileg aufbaut, dessen wir uns nicht bewusst sind. Und für mich war das sehr wichtig, die Welt aus der Perspektive zu sehen, weil ich das Gefühl habe, dass man irgendwie näher an die Wahrheit kommt oder zumindest an einen Ort, der weniger anmaßend ist.
0: Du spielst auf dem Chiemsee Reggae Summer und im Vorfeld gab es da so einige Proteste, schon nachdem das Line-Up bekannt war, dass da auch Capleton spielt. Wie stehst du zu diesen Protesten, dass da ein Mann, der in seiner Vergangenheit sehr viele homophobe Texte hat, auch wenn er dann 2007 den Reggae Compassionate Act unterschrieben hat, wie stehst du dazu? Und hat sich aus deiner Sicht bezüglich homophober Texte im Reggae in Jamaika etc. was geändert?
2: Ich denke schon, dass sich viel verändert hat, ja. Also es ist natürlich weltoffener. Ich lebe ja auf Jamaika teilweise, dort gibt es, darüber spricht keiner, aber da gibt es sehr viele Menschen, die gleichgeschlechtlich andere Menschen lieben. Deswegen ist es manchmal ein bisschen witzig, wie homophob getan wird. Die Realität sieht ganz anders aus. Dementsprechend, ich glaube, so Menschen wie Capleton sind eher ein bisschen oldschool halt, was okay ist. Ich kann natürlich nicht für andere sprechen. Ich stecke nicht in den Menschen drin. Ich denke mal, wenn er sich davon distanziert hat, so, ich bin ein Mensch, der glaubt, dass man vergeben sollte, aber das ist leicht gesagt, vielleicht für mich muss jeder selbst wissen, ich kann für ihn aber nicht sprechen und auch nicht für das Festival und der Entscheidung, ihn zu buchen, für mich zu sprechen. Und meine Musik schließt alle ein, also es ist Musik.
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0: Und hier kommt noch ein Song von Soul Regiment Patrice, Soul Storm.

0: Soulstorm. Patrice aus seinem Superalbum. Das heißt wirklich so. Und wie ihr vorher im Interview gehört habt, dass sein neues Album ist fast fertig, aber es ist noch nicht erschienen. Kommt erst, glaube ich, Anfang nächsten Jahres oder im Frühling. Aber er wird sicher einige Songs aus seinem neuen Album auf dem Chiemsee Reggae Summer vom 26. bis 28. Juni in Übersee spielen. Der Zündfunk, für alle, die es immer noch nicht wissen, präsentiert das Festival.
1: Ja, und das hat Folgen, dass wir das präsentieren, denn deswegen sind wir jetzt in der glücklichen Lage, euch ein sensationelles Geschenk zu machen. 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
0: Von Reggae nun zu Rap. Die Pop-Historiker unter euch wissen ja, ohne Reggae hätte es auch keinen Rap gegeben. Das waren die Auswanderer nach New York, DJ Kool Herc und so weiter, die das, ja, die Rappen quasi erfunden haben und DJing. Wir kommen jetzt zu Dila und die wurde in Lagos, Nigeria geboren und ist in London aufgewachsen und von Trap bis Afrobeats verbindet sie alles mit ihrem tollen Flow. Why always me, fragt sich Dila jetzt.

0: Und wir reden über die Exportnation Deutschland. Die macht ja bekanntlich gerade schwere Zeiten durch. Der freie Welthandel floriert nicht mehr so wie einst. Zölle und Kriege behindern den Warenfluss. Aber in einer Branche läuft der Export gerade erstaunlich gut, nämlich in der Musik. Der weltweite Überraschungshit Gut genug von Kitschkrieg, Blumengarten und Sheeran David, der ist noch nicht verklungen. Und da stehen womöglich schon die nächsten Exportschlager im wahrsten Sinne des Wortes an. Nächste Woche, Freitag, erscheint nämlich das neue zweite Album von Brutalismus 3000.
1: Das ist ein Duo, das sich nicht ohne Grund nach dem Architekturstil von Le Corbusier und Co. benannt hat. Roher Beton und Härte, das passt ganz gut zu ihrer Musik, die auch international gut ankommt.
0: Ja, Brutalismus 3000 machen Musik für die Welt, leben in Berlin und haben, das freut uns hier in Bayern natürlich, Wurzeln in Coburg und Ingolstadt. Emilia Hülswitt stellt uns die Band vor.
2: Dieser Sound trifft gerade einen Nerv. Das Berliner DJ-Duo Brutalismus 3000 tourt international, ist sehr beliebt bei Gen Z und in den USA. Harter Techno trifft auf Punk-Attitüde. Die Stimmung auf den Konzerten beschreibt Victoria in einer Doku des Veranstalters Sabukaru im Juni 2026 so.
3: Manche haben geweint, manche starteten einen heftigen Moshpit, manche waren am Crowdsurfen, manche am Headbangen. Und ich glaube, wenn ich all diese Emotionen aus den Leuten rausbekomme, ist das das Schönste, was es gibt.
2: 160 BPM, Hardstyle-Elemente und eine unverwechselbare, verzerrte Gesangsstimme gehören zum Sound von Victoria Vasiliki-Daldas und Theo Zeitner. Lyrics über Türsteher mit Hackfresse, Drogenmissbrauch oder Gewalt in Nachtclubs. Es wird häufig politisch, provokant und kontrovers. Sie nehmen kein Blatt vor den Mund. Im Gegenteil, Vicky schreit es förmlich heraus. Mal auf Deutsch, mal auf Englisch oder wegen Victorias slowakischen Backgrounds auf Slowakisch.
4: Das kommt immer irgendwie, keine Ahnung, um 4 Uhr morgens irgendwo kommt die Idee von einem Songtext. Und es kommt immer von einer sehr spezifischen Situation. Wir meinen das überhaupt nicht so metaphorisch. Wir meinen das eigentlich ziemlich genau, was wir sagen.
2: Sagt Theo im Interview mit Resident Advisor 2024. Und es ist so wenig metaphorisch, dass es fast wehtut. Zum Beispiel in Die Liebe kommt nicht aus Berlin mit Zeilen wie... Kennengelernt haben die beiden sich 2018 über Tinder. Um 2 Uhr morgens in einer Bar in Berlin-Neukölln. Musik war direkt ein Thema. Und 2020 kamen ihre EPs Amore Hardcore und Liebe in Zeiten der Cola raus. Ab dann nimmt die Karriere von Brutalismus 3000 an Fahrt auf. Boiler Room Festival in London, im Club Berghain, mehrere erfolgreiche Singles und Remixe, Festivalauftritte, zum Beispiel beim Pohoda Festival in der Slowakei und mit Eros Massacre die dritte EP. Und dann kommt der Durchbruch. 2023 bringen Theo und Victoria ihr Debütalbum Ultrakunst raus und belegen nach kürzester Zeit Platz 11 in den offiziellen deutschen Charts. Ihre EU-Tour ist zu diesem Zeitpunkt komplett ausverkauft. Und seitdem hört der Hype nicht mehr auf. Wie stellen sich Brutalismus 3000 ihre Musik selbst vor?
4: I support it. It's just gonna be like all over the place, aggressive and... Like something to think about it a little bit. Not easy consumable.
5: No.
4: I mean, I think our music is easy consumable. A lot of people disagree.
2: Es werde all over the place sein, aggressive, ein bisschen zum drüber nachdenken, sagen die beiden in einem Interview mit dem Playful Magazine im Jahr 2022. Und weiter, nicht so leicht zu konsumieren. Ich finde unsere Musik zwar leicht zu konsumieren, aber viele sehen das nicht so.
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2: Die Fans von Brutalismus 3000 sind jung, überwiegend weiblich und auf TikTok unterwegs. Das mögen die beiden. Und vielleicht ist es genau dieses nicht Leichte, sondern diese Härte, die auch bei der Gen Z zieht, als Flucht vor Krisenzeiten. In den Kommentaren auf YouTube wirken die Leute zumindest dankbar für alles, was ballert. Doch ausgerechnet in den Vereinigten Staaten kommt der brutalistische Techno besonders gut an. Schon 2023 besteht ihre zweitgrößte Fanbase in den USA. Im April 2024 spielen sie in New York, beim Coachella, dann in Mexiko und Kolumbien. Mittlerweile sind sie immer wieder da. Was fasziniert die US-Amerikaner an Brutalismus 3000? Die Musikjournalistin Aida

0: Nachbar René Jatt begründet das mit dem Unterschied zwischen der deutschen und der amerikanischen Rave-Kultur.
1: Der Hype um Brutalismus 3000 in den USA ist natürlich auch sehr stark, weil Berlin in den letzten Jahren ein absoluter Sehnsuchtsort geworden ist für eine gewisse Nische, die sich nach elektronischer Musik sehnt, aber gleichzeitig auch an einem Kontext, wo das nicht so durchorganisiert und vielleicht auch durchkommerzialisiert ist, wie es teilweise in den USA ist, wie dort Raves eben organisiert werden.
0: Brutalismus 3000 und dann noch Berlin, das verspricht in den USA Anarchie, Selbstermächtigung und auch eine gewisse Härte, die an eine andere deutsche Band erinnert, die in den Vereinigten Staaten auch sehr erfolgreich waren. Rammstein. Aida Barrenejad sieht darin
1: eine neue Form von Germanness, mit der sie spielen, eine vielleicht auch weltoffenere Form von Germanness und eine internationalere Form von Germanness. Und das dürfte zum Erfolg von Brutalismus 3000 auf jeden Fall auch beitragen. Und gleichzeitig ist es eben nicht zu deutsch. Es ist immer noch sehr losgelöst auf eine Art.
0: Losgelöst, weil Berlin nicht Deutschland ist und weil Technopunk trotz seiner riesigen Beliebtheit nicht in jedem Wohnzimmer erklingt. Noch nie schick genug. Brutalismus 3000 sagen, sie wollen sich nicht einordnen lassen. Kein reiner Techno, kein Punk. Ihr Motto: Wir lassen uns in keine Box sperren, sondern machen unser Ding. Ein bisschen Gen Z, ein bisschen Anarchie.
2: 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Brutalismus 3000. Emilia Höswitt hat uns das Duo vorgestellt.
3: Die Unfreundlichkeit, das Schroffe, das Abweisende kommt in Berlin von Herzen und deshalb bratzen Brutalismus 3000 auch so schön stumpf. Die Liebe kommt nicht aus Berlin, ist der zwingend logische Track dazu. Auf den Asphalt und Beton knallen.

0: Brutalismus 3000 mit Die Liebe kommt nicht aus Berlin. Was die da alles unterbringen, Oliver, in so einem Track? Ja, so Computerspiele von früher, Gabba-Techno aus Niederlanden,
1: alles
0: aus den 90er.
1: Alles zum Preis von einem Song.
0: Breakbeats. Ja, ich finde, Die Liebe kommt nicht aus Berlin. Es treffen die Diagnose von zwei zugezogenen Bayern.
1: Ja, denn die Liebe kommt natürlich aus dem Sauerland. Frag Emmanuel Macron und seine Lieblingsmenschen.
0: Ja, und es gibt nicht nur Brutalismus mit ihren ganzen alten und aufgemöbelten Sounds aus den 90ern. Es gibt auch noch den Spirit der Riot Girls und die Energie von Dancepunk. Beides revitalisieren gerade La Sécurité aus Kanada. Bingo, so heißt auch ihr Album. Und wir hören das Titelstück.

0: La Sécurité mit Bingo. Das ist der Albumtitel von Ihnen und es ist auch unser Album der Woche im Zündfunk. Ja, der schrille Drill der B-52s kombiniert hier mit zickig-zackigem Post-Punk und das ergibt den frankophonen tollen Sound von La Sécurité aus Kanada. 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
3: Unsere wöchentliche Zeitreise, heute mit einer Autorin, die es gleich mit ihrem ersten Buch dahin geschafft hat, wo alle Autorinnen und Autoren hinwollen, nämlich auf die Spiegel-Bestsellerliste. Da findet man den Roman Weißer Sommer von Eva Prahm-Schüfer in den Top 20, eine literarische Love Story in Südfrankreich. Eva hat bisher als Journalistin und Influencerin gearbeitet, legt aber völlig zu Recht Wert darauf, dass sie nicht so eine TikTokerin ist, die jetzt auch mal ein Buch geschrieben hat. Denn auch auf TikTok, da hat sie immer über ihre große Leidenschaft gesprochen und das ist die Literatur. Aber in Jugendjahren, da gab es natürlich auch noch ganz andere Themen. Davon hat uns Eva Prahm-Schüfer Jahrgang 1997 erzählt, als sie uns heute Nachmittag besucht hat und wir sie gefragt haben, was war dein Ding mit 16?
4: Mein Ding mit 16 waren Facebook-Fotoshootings. Und Facebook wurde dann langsam zu Instagram, aber vor allem Fotoshootings mit der Spiegelreflexkamera, die ganz, ganz ernst genommen wurden von mir und meinen Freundinnen.
3: Was habt ihr fotografiert?
4: Wir haben uns fotografiert. Also es war immer mit dem Ziel, ein Album zu erstellen mit Fotos von uns. Und das wurde extrem ernst genommen. Also wir hatten ganze Konzepte, wir haben Outfits parat gelegt, wir haben uns getroffen und wir haben das ernst genommen wie einen Nebenjob. Also wir haben uns verabredet, irgendjemand hatte eine tolle Kamera. Ich weiß noch, ich hatte eine von meinem Vater, die er ausrangiert hat. Das war, glaube ich, eine Canon EOS, schlag mich tot. Aber alles, was Spiegelreflex war, was eine gute Qualität hatte, war super. Und dann haben wir uns an Orten getroffen, die möglichst nach Großstadt aussahen. Also Bahngleise waren total beliebt. Alles, was so ein bisschen Angsty aussah, ein bisschen nach Rebellion. Und dann alles mit Nieten besetzt am besten. Also ich habe meine Shorts immer gerne mit Nieten besetzt, selber ganz, ganz kurz geschnitten. Das sah schrecklich aus. Converse, Chucks gehört auch immer dazu.
3: Weil du sagst Bahngleise, das war ja, glaube ich, auch so ungefähr die Zeit, als es zu ganz tragischen Unfällen gekommen ist, weil da gerade Mädchen, Freundinnen gerne auf Bahngleisen posiert haben und die Bahngleise so die Unendlichkeit symbolisiert haben, nach dem Motto, wir sind BFF, wir sind Best Friends
4: yes.
3: Forever. Ja, und dann kam der Zug. Also da gab es tatsächlich ja. Unfälle. Ist bei euch nicht passiert?
4: Bei uns Gott sei Dank nicht. Also das ist natürlich, das sind Horror-Stories. Die haben uns aber nicht davon abgehalten. Also es waren nicht immer nur Bahngleise, es waren auch mal Felder, die sich in die Unendlichkeit gestreckt haben. Und also wir haben auch zum Teil in unseren Zimmern posiert. Ich kann mich noch erinnern, dass eine, die waren so kreativ und haben dann eine Badewanne voll gemacht mit Süßigkeiten, mit Bonbons und haben die so durch die Gegend geworfen oder Kissen aufgeschnitten. Also es war wirklich die Kreativität, da war keine Grenzen gesetzt. Das war ein richtiger Aufwand. Und da sind wir zusammengekommen, haben uns ausprobiert und wollten irgendwie mithalten auf diesen ganzen neuen Plattformen. Auch Tumblr war ein Riesending. Immer schön mit Schreibschrift, Schrift hatten wir dann so Songzitate drauf gemacht. Und ich muss sagen, das waren aber auch meine Lieblingstreffen, so mit meinen Freundinnen. Also wir haben uns natürlich auch mal so getroffen, irgendwie bei Starbucks. Frappuccino war ein totales Ding, der war auch gerne mal auf dem Foto dabei. Aber diese Fotoshootings machen, hat so ein bisschen die Welt geöffnet für uns, die dann sich so mit 16 schon angefangen hat, klein anzufühlen.
0: Ja, und es war auch herausfordernder als heute mit einer Spiegelreflexkamera zu fotografieren. Das war ja auch mehr Aufwand und sich da reinfuchsen.
4: Ja, es gab immer so ein paar Mädels, die das besser konnten als die anderen. Die wurden dann oft dazu verdammt, die Fotos zu machen, aber wir haben eigentlich immer durchgewechselt. Und dann musste man natürlich irgendwie den Chip in den Rechner von der Familie reinkriegen und das rüberziehen und bearbeiten. Und es war aber so ein gemeinsames Projekt, wo man sich dann zusammen reingefuchst hat. Und das hat so unter uns Mädels so einen Band ergeben und dann der Moment, wo man hochgeladen hat, um dann zu gucken, wer wird das Album liken? Ist das der Crush aus der Stufe drüber? Also das war so ein riesiges soziales Gefüge, was sich dann langsam online verschoben hat aus diesem echten Leben. Also es ist im Nachhinein auch ganz lustig zu beobachten.
3: Aber es ging schon auch ein bisschen um die Lust an der Sichtbarkeit, ne? Hier der Welt zu zeigen. Guckt mal, das bin ich, das sind meine kreativen Ideen. Seht her.
4: Ja, auf jeden Fall. Und dann waren da so Vorbilder eben auf diesen Plattformen, aber auch vor allem auf Tumblr von Leuten, die coole Sachen gemacht haben, die nach draußen drängen konnten. Du konntest überall sein, du könntest auf dem größten Dorf sein und wenn du einen Internetzugang hattest, dann konntest du raus in die Welt, konntest Trends aus Tokio nachmachen, aus New York und das wollten wir ja auch alle. Wir wollten nicht in unseren kleinen Orten sein, sondern wir hatten Lust da auf mehr. Also wir wollten auf jeden Fall gesehen werden und ich glaube, das ist für dieses Alter 15, 16, 17 sehr bezeichnend.
3: Das hat sich fortgesetzt bei dir. Du hast heute Content Creator sozusagen auf Social Media, hast 25.000 FollowerInnen. Die Lust am sich darstellen, die ist dir geblieben.
4: Ja, ich hatte auf jeden Fall eine Phase zwischendrin, wo ich alle Social-Media-Kanäle gelöscht habe, wo ich tatsächlich gar keine Lust mehr drauf hatte und wo ich mich fragen musste, möchte ich jetzt einfach gerade nur gesehen werden, um gesehen zu werden? Und darauf war die Antwort dann nein. Also die Modelbilder oder die Pseudo-Modelbilder wurden dann erstmal in die Schublade verbannt. Aber als dann meine Leidenschaft zur Literatur zurückgekehrt ist, da hatte ich dann Lust, mich wieder mit Leuten zu verbinden. Da hatte ich ein Thema auch, über das ich sprechen wollte. Und das war dann eine ganz andere Art von gesehen wollen werden und eine schönere, würde ich sagen.
3: Ja, also du hast das Thema Buchcontent und da mit der Liebe zum Bücherlesen ist eben auch dann verbunden gewesen, Bücher zu schreiben. Weißer Sommer ist dein Debütroman. Es geht um Alma und Theo, zwei Menschen in den 20ern, die sich immer wieder im Sommer in Frankreich treffen. Aber diesen Sommer ist etwas anders. Da ist irgendwas passiert und die Frage ist, wie viel Zeit wollen sie noch miteinander gemeinsam als Paar verbringen? Die Frage, die wir immer gerne stellen an dieser Stelle, ist aus deinen Jugendjahren, aus deiner Zeit mit 16 irgendwas in diesen Roman eingeflossen?
4: Oh, auf jeden Fall. Generell Erfahrungen, erster Liebe, erste Verliebtheit spielt da natürlich eine große Rolle. Die beiden sind auf jeden Fall älter, sie sind Anfang 20 und dann Mitte 20 später. Aber die Gefühle von das erste Mal diesen Knall spüren, diese großen positiven und negativen Gefühle spüren, es ist nicht zu eins übernommen aus eigenen Erfahrungen, das nicht, es ist nicht autofiktional, aber bestimmt subtil mit reingeflossen in die Sichtweise der beiden Personen.
0: Zum Schluss haben wir immer noch eine Frage. Welche Sängerin, welcher Sänger, welche Band, welcher Song bringt dich zurück, als du 16 warst?
4: Ich muss sagen, das ist mir sehr schwer gefallen, weil es da mehrere gibt, aber Lana Del Rey war für mich meine Königin in der Zeit und sobald die ersten Töne von Videogames kommen, dann bin ich 16, dann bin ich wieder auf den Feldern, auf den Bahngleisen, wo auch immer und will Fotos mit meinen Freundinnen machen.
3: Da sagen wir eine exzellente Wahl, selbstverständlich. Lana Del Rey, Videogames, gewünscht von Eva Bramschiffer. Eva, danke, dass du da warst.
4: Danke für die Einladung.
0: Danke dir.

0: Erwischt mich immer wieder die Lana Del Rey mit Video Games, 2011 veröffentlicht und ein großer Erfolg. In Deutschland schaffte es Video Games sogar bis auf Platz 1 der Charts.
1: Ja, für uns beide ist hier so langsam Game Over, aber ich weiß nicht, ob wir es schon erwähnt haben. 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Heute Abend nach den 23 Uhr Nachrichten gibt es Folge 4. Unplugged, ohne Strom auf den Thron.
0: Die Zündfunk-Männerwirtschaft verabschiedet sich musikalisch mit den vier Männern von All Them Witches aus Nashville, Tennessee. Zum Abschied hören wir sie mit Hold Up, Say What.
1: Ja, einen wunderschönen Abend wünschen Oliver Buschek
0: und Noe Noack.

0: Und gleich nach den Nachrichten der Bayern 2 Salon mit Christoph Leibold. Viel Vergnügen.
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2: Um 20 Uhr am Mikrofon ist Markus Terhast. Zufriedene Gesichter im französischen Evian. Dort ist heute der G7-Gipfel zu Ende gegangen. Bundeskanzler Merz sprach anschließend von einer Einigkeit, wie man sie lange nicht erlebt habe. Er lobte unter anderem das Friedensabkommen der USA mit dem Iran. Das habe auch Auswirkungen auf die Energiepreise, denn die Straße von Hormuz soll wieder geöffnet werden, sagte Merz.
3: Die Straße von Hormuz wird, jedenfalls nach dem, was wir wissen und was auch die amerikanische Regierung uns heute und gestern gesagt hat, im Verlauf der nächsten Tage wieder vollständig geöffnet, auch ohne Gebühren. Und das ist nicht nur für die Preise in Europa wichtig, das ist für die Verfügbarkeit von Öl und Gas in Asien wichtig, denn das hat ja mit die Preise auch in Europa nach oben getrieben. Also es gibt Anlass zur Zuversicht, dass diese Straße wirklich wieder für den Schiffsverkehr vollständig und gebührenfrei geöffnet wird,
2: sagte der Bundeskanzler. Das Abkommen soll am Freitag in Genf unterzeichnet werden. Das EU-Parlament hat den Weg freigemacht für ein schärferes und schnelleres Vorgehen bei Abschiebungen. Migranten ohne Bleiberecht können demnach unter bestimmten Umständen bis zu 30 Monate in Abschiebehaft genommen werden. Mit der neuen Regelung werden auch spezielle Abschiebezentren außerhalb der Union endgültig möglich. Dorthin sollen abgelehnte Asylbewerber gebracht werden, die nicht in ihre Heimatländer zurückgebracht werden können, etwa weil nicht eindeutig festzustellen ist, woher sie kommen. Schlaglöcher, marode Schulen, veraltete Sporthallen. Vielen Kommunen fehlt das Geld, um sich um die Infrastruktur zu kümmern. Der Investitionsrückstand ist mit 231 Milliarden Euro so hoch wie nie. Das zeigt eine Befragung von Kämmereien im Auftrag der Förderbank KfW. Alexander Schmidt.
4: In diesem Jahr wollen die Kommunen rund 50 Milliarden Euro investieren. Allerdings werden erfahrungsgemäß nicht alle Gelder wie geplant genutzt, zum Beispiel wegen langwieriger Genehmigungsverfahren und unterbesetzter Bauämter. Abhilfe soll das im vergangenen Jahr verabschiedete Sondervermögen Infrastruktur und Klimaneutralität schaffen. Die Mehrheit der Kommunen geht der Umfrage zufolge aber nicht davon aus, dass das Sondervermögen in diesem Jahr für mehr Investitionen sorgen wird.
2: Das DFB-Team bereitet sich auf sein zweites Gruppenspiel am Samstag gegen die Elfenbeinküste vor. In kompletter Mannschaftsstärke fand heute die erste von drei Trainingseinheiten statt. Mit einem Sieg am Samstag hätte der viermalige Weltmeister vorzeitig die K.O.-Phase erreicht. Das Wetter in Bayern. In der Nacht trocken, Tiefstwerte 17 bis 12 Grad. Morgen und in den folgenden Tagen überwiegend sonnig und sehr warm. Ab Freitag vor allem nachmittags und abends einzelne Schauer und teils kräftige Hitzegewitter. 28 bis 36 Grad. 20.03 Uhr.
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6: Jazz, Punk also und einiges mehr zu erleben an diesem Wochenende in Landshut beim Festival Horizont Innen. Mehr dazu gleich. Und auch sonst jammen wir uns in der kommenden Stunde durch die bayerische Kulturlandschaft. Die Privattheater des Freistaats geben sich von morgen Abend an ein Stelldichein bei den Wasserburger Theatertagen. Wir sind vor deren Start mit Theaterleiter Nick Meyer zum Gespräch verabredet. Und in Passau, ja, da starten die europäischen Wochen. Viel Musik gibt's da vor allem, die die Menschen im Dreiländereck von Bayern, Böhmen und Oberösterreich über die Grenzen hinweg verbinden soll. Zu diesen und weiteren Themen begrüßt Sie am Mikrofon Christoph Leibold.
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6: Tja, und er kommt aus dem Fußball-WM-Co-Gastgeberland Kanada, zieht den Puck aber dem Ball vor. Seit 2008 ist Michael Bublé Miteigentümer des Eishockeyteams Vancouver Giants. Wir hören den Swingstar mit Love You Anymore.

Michael Bublé war das. So, und jetzt wird erstmal gegendert, was ja nicht jedermanns Sache ist und selbstredend auch nicht jeder Frauens. Mann und Frau kann sich trefflich streiten über das Für und Wider und tut's ja auch. Aber im Falle des Wochenendfestivals, um das es jetzt geht, muss gegendert werden. Da gibt's gar kein Vertun beim Jazzfestival Horizont Innen. Geschrieben wird das nämlich mit Doppelpunkt zwischen Horizont und Innen, gesprochen daher mit dem sogenannten Glottal Stop, eben Horizont Innen. Ja, und wer einen weiten Horizont hat oder womöglich gar eine Horizontin, den wird das sicher auch nicht stören. Geht es bei diesem Landshuter Festival doch um eine Musik, bei der die Weitung des Horizonts dazugehört, um den Jazz eben, und auch das Spiel mit Worten und Tönen. Ein Ausblick von Roland Biswarm.

Noch probieren sie, diese vier großen Damen mit Mann, dazu später. Aber Birgit Schachtner, Silvia Strasser, Silvia Johannus und etliche anderen Powerfrauen aus Landshut haben jetzt zum zweiten Streich, nun ja, Sahne aufgeschlagen. Und Eier für Friede, Freude, Eierkuchen, wie Silvia Strasser Sylvenklang, das ist der Künstlername, singt.

0: Die stehen für Experimentierlust, Spielfreude, Entdeckungsgeist und Innovation. Sie scheuen keine neuen Wege. Sie sind mutig, magisch, manisch.
1: Wir sind HorizontInnen. Ich bin die Birgit Schachtner und zu meiner Linken
2: steht die Silvia Strasser
3: und die Silvia Johannus.
1: Na, wir organisieren zum zweiten Mal das LA HorizontInnen Festival, ein Jazzfestival. Und Jazz ist ja ein breit gefächerter Begriff. Musik, alle Musik ist Jazz. Alles ist Jazz.
4: Ist Silvenklang auch Jazz?
2: Silvenklang ist deutscher Pop, der rein aus meiner Stimme und einer Loopstation gemacht ist. Mit deutschen Texten.
3: Also Jazz. Ich sag einfach mal, alles ist Punk und alles ist Jazz. Also Jazz ist Punk.

0: Satoyama etwa, im Japanischen bedeutet das Wort so viel wie die Hügel bei den Dörfern, was den vier Italienern, die ihr Bandprojekt so nennen, und womöglich die toskanischen, die umbrischen oder apulischen Hügel meinen, gut gefallen haben muss. Denn Satoyama machen eine Musik, die sowohl mit Jazz-Elementen spielt, als auch punkistisch brachial daherkommt und auch den politischen, den umweltbewussten Anspruch nicht verhehlt. Sinking Island ist die aktuelle, mehrfach preisgekrönte Veröffentlichung der Band. Und Markus Kasi Geisel, Gastgeber der Zentrale zum Riebelwirt, wo bei schönem Wetter dieses eindrucksvolle Festival im Biergarten stattfinden wird, dem Kasi ist das ganz recht.
1: Warum Jazz? Weil Jazz spannend ist von der ganzen Geschichte, immer noch darüber auch viel erzählt wird an Auseinandersetzungen, die mit Jazz verknüpft waren, Bürgerrechtskämpfe, antirassistische Kämpfe, geschichtliche Betrachtungsweisen, die spielen immer noch mit. Also es ist für mich durchaus immer noch in vielen Punkten auch politische Musik, die natürlich sich genauso schwer tut wie ganz viele andere Genres, wenn es nicht gerade kompletter Mainstream ist und die großen Labels die Bands pushen, beziehungsweise Bands, die sich halt schon vor 20, 30, 40 Jahren einen Namen aufgebaut haben und immer noch durchs Dorf getrieben werden. 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

0: Das dürfte sich über King Josephine oder Lila Carter nicht sagen lassen. King Josephine ist eine Frau, die mit karibischen Wurzeln in Amsterdam aufgewachsen ist und jetzt in Berlin lebt. Lila Carter ist gerade mal 20 und lebt in Regensburg. Sie macht Boom, gemeinsam mit dem weithin bekannten Schlagwerker Gerwin Geff Eisenhower. Birgit Schachtner zitiert gern mal die Punk-Ikone Nina Hagen. Ich kann mich gar nicht entscheiden, ist alles so schön bunt hier.
1: Das Vorprogramm hat ja schon gestartet. Es ist vielfältig. Es gibt im Kinoptikum verschiedene Filme zum Thema Jazz. Es gibt Konzerte auch mit einer Inklusionsband, wo Menschen mit einer Behinderung zusammen auftreten. Dann haben wir an den zwei Haupttagen insgesamt 10 Bands. Am 26. Juni, Freitag, spielen 5 Bands. Am 27. Juni ebenfalls 5 Bands. Es ist bunt gemischt, weil alles ist Punk und Jazz und Soul und Funk und Fusion. Es gibt so viel.

0: Theo, spann den Wagen an, fahren wir nach Landshut in die Zentrale zum Riebelwirt. Dort spielt das Barbara-Jungfer-Trio unter anderem auch deutsche Volkslieder wie dieses hier. Theo, wir fahren nach Watch. Silvia Strasser, eine der Kuratorinnen, die sich Horizontinnen nennen.
1: Im Grunde ist es doch immer wichtig, dass das, was in der Welt schwingt, auch in Klang umgesetzt wird. Und das ist eigentlich genau das, wo sich die Menschen auch wiederfinden können und vielleicht auch mal ins Nachdenken kommen.

0: Zum Beispiel über das hier. Der Allgäuer Schlagwerker Magnus Dauner mit der südindischen Sängerin Sivani Sarasvatula und dem Bandprojekt Poetry in Rhythm. Sicherlich einer der Höhepunkte dieses bunten Horizontinnenwochenendes.
1: Jazz ist Punk und Punk ist Jazz. Wer sich selbst davon überzeugen will, ist beim Festival Horizont innen richtig. Am Freitag und Samstag in Landshut. Ja, und vom Jazz jetzt zum Heimatsound, in dem Fall aus der Schweiz. Mia Eggerter hat Musical in München studiert, dann 4 Alben mit Liedern in Schweizer Mundart aufgenommen. Seit dem 5. singt sie auch auf Hochdeutsch, so wie hier. Du kommst zu früh.

0: Wenn an Bayerns Theatern langsam, aber sicher die aktuelle Spielzeit zu Ende geht, beginnt die Sommerfestivalsaison. So auch am Theater Wasserburg, das wie jedes Jahr zum Spielzeitausklang zu den Wasserburger Theatertagen einlädt, dem Treffen der bayerischen Privattheater. Heuer mit dabei Festival-Stammgäste wie das Münchner Metropoltheater, das diesmal mit einer Bühnenfassung von Heinrich von Kleists Novelle Michael Kohlhaas gastiert, aber auch Wasserburg-Debütanten wie das L-Kollektiv vom Ammersee, das seine Franz Kafka-Adaption Disco Fox im Dachsbau zeigen wird. Und am Telefon verbunden bin ich nun mit dem Leiter des Theaters Wasserburg, Nick Meyer. Schönen Nachmittag.
1: Schönen guten Nachmittag.
0: 11 Tage Theater in Wasserburg, vom morgigen Donnerstag bis zum Sonntag der Folgewoche. Privattheater, die bei Ihnen antreten wollen, die müssen sich bewerben und die Produktionen, die suchen Sie dann aus, die Sie einladen wollen. Dabei ist jetzt kein Motto vorgegeben, zu dem die Stücke irgendwie passen müssen, aber Sie haben ja sicher Kriterien, nach denen Sie aussuchen. Was wären denn das für Kriterien?
1: Das wesentlichste Kriterium ist, dass es ein abwechslungsreiches Programm gibt, vor allem für das Wasserburger Publikum, weil der Großteil der Leute, die das sehen wollen, hier sind ja aus unserem Einzugsgebiet, und dass wir denen irgendwie ein Abbild dessen zeigen können, was in der Spielzeit an Theatern, in Privattheatern in Bayern gelaufen ist.
0: Also es geht um Vielfalt. Gibt es eine hausinterne Jury, die diesen Auswahlprozess vornimmt, oder wer entscheidet bei Ihnen?
1: Also die Konstanze Dürrmayer ist wahnsinnig viel unterwegs und guckt sich die Sachen an. Wir versuchen gemeinsam zu gucken. Vornehmlich ist es die Frau Dürrmayer, die das macht. Und dann setzen wir uns zusammen, die Anne Zegerer, die Konstanze und ich, und versuchen herauszufinden, wie sich das Programm schön zusammenstellen lässt.
0: Also Konstanze Dürrmayer, Dramaturgin im Haus, und Anne Zegerer, die Schauspielerin, ist aber auch inszeniert. Zum Auftakt morgen gibt es wie jedes Jahr eine Lesung mit Theaterstar Udo Samel, das hat Tradition. Und am letzten Abend gastieren die Gewinner des Publikumspreises aus dem Vorjahr nochmal, dazu kurz später noch. Jedenfalls zwischen Auftakt und Finale bleiben 9 Inszenierungen, die eigentlich Auswahl ausmachen. Da ist das schon erwähnte L-Kollektiv aus Gießen dabei, aber auch das Theater für die Jugend Burghausen. Aber 6 der 9 Produktionen, also 2/3, kommen von Münchner Theatern oder Ensembles. Sie verstehen sich ja aber als Treffen für alle bayerischen Privattheater. Ist im restlichen Freistaat nur wenig zu holen? Bewerben die sich nicht, oder wie kommt es zu der Münchenlastigkeit?
1: Also der Großteil liegt an der Bewerbungslage natürlich. Und manchmal sind es auch dispositorische Sachen. Wir hatten noch ein bisschen Nürnberg im Programm, aber da gingen sich einfach die Termine nicht aus. Manchmal haben sie dann nur an einem Tag Zeit von den ganzen Tagen. Und dann wir hatten dieses Jahr einen Tag, ich glaube, das war der Sonntag, der 21. Da wollten irgendwie 5 Theater, konnten nur an diesem Tag. Da mussten wir uns dann zwischen 5 entscheiden. Und das ist dann auch nicht so einfach. Und natürlich hat München einfach auch einen Schwerpunkt, weil da einfach viel passiert.
0: Und aus dem, was kommen wird nach Wasserburg, worauf freuen Sie sich persönlich besonders? Oder dürfen Sie sowas gar nicht sagen als Gastgeber?
1: Nachdem ich nicht so kuratorisch tätig bin wie die Konstanze, kann ich das sagen. Ich freue mich sehr auf den Sonntag, den 21., auf den Abend von Cornelia Maschner, Ursula Berlinghoff und Linda Solacher, The Rich Eat. Das Stück hat die Cornelia Maschner selber zusammen montiert aus Originalzitaten reicher Menschen, kann man so sagen. Und die Ursula Berlinghoff ist eine Schauspielerin, die hier schon ein paar Mal war und auf die ich mich wahnsinnig freue, und das verspricht, ein spaßiger Theaterabend zu werden.
0: Es gilt ja, ein Jubiläum zu begehen. Es sind die 20. Wasserburger Theatertage. Haben Sie dazu was Besonderes geplant?
1: Wir haben uns wesentlich mehr Mühe bei der Auswahl gemacht, und wir haben uns auch mit der Länge der Theatertage ein bisschen ausgeweitet. Das ist so ein bisschen der Gesamtrahmen. Und wir hoffen natürlich, dass wir am letzten Tag den gebührend feiern können.
0: Wie immer dabei und natürlich außer Konkurrenz, weil er auch nicht von dem Bayerischen Privattheater kommt, ist Schauspieler Udo Samel. Der war mit ihrem früheren, 2022 verstorbenen langjährigen Theaterleiter Uwe Bertram befreundet. Samel, ich habe es gesagt, es hat Tradition, dass er kommt. Der schiebt das Festival sozusagen immer mit einer Lesung und damit auch mit Star Power zum Auftakt ein bisschen an. Was präsentiert er diesmal?
1: Er liest Gedichte von Hans Sahl, vornehmlich aus dem Band Die Wenigen und die Vielen, was sehr schön ist, weil er hat uns ein bisschen was im Vorfeld auch schon erzählt darüber, und es gibt eine Doku, die haben wir auch verlinkt auf einer Seite, wo er auch liest, über Hans Sahl. Unterschätzt und untergegangen irgendwie in unserer Wahrnehmung, Und wir freuen uns sehr, weil es sehr aktuell ist, was die politischen Zustände betrifft.
0: Am letzten Festivaltag, am Sonntag, den 29.06., gibt es ein Wiedersehen mit dem Ensemble Sia. Die haben im vergangenen Jahr den Publikumspreis gewonnen für ihre Fassung des Jasmina Reza-Klassikers Der Gott des Gemetzels auf Bayerisch. Früher hatten sie mal eine Fachjury bei den Wasserburger Theatertagen, die diverse Preise vergeben hat. Vor einiger Zeit sind sie umgeschwenkt auf einen Preis, der per Publikumsabstimmung ermittelt wird und ebenfalls dann am letzten Festivaltag verliehen wird. Was ist der Vorzug so eines von den Zuschauenden vergebenen Preises gegenüber einem Jurypreis?
1: Also es hat sich daraus ergeben, dass wir hatten immer eine Publikumsstimme noch, die dazu so repräsentativ gewählt wurde, als es den Jurypreis gab. Und ich glaube, in den 10 Jahren, wo wir den Preis, oder 12 Jahren, wo wir den Preis davor hatten, war die Publikumsjury 11-mal davon gleicher Meinung wie die Jury. Und da haben wir uns gedacht, warum sollen wir nicht gleich das Publikum abstimmen lassen? Die haben jedes Mal so abgestimmt, wie die Jury abgestimmt hätte. Und es soll auch ein Return sein an unsere Zuschauer, die uns wahnsinnig treu sind. Und was uns immer sehr freut, ist, die Gasttheater, die kommen, beschreiben das eigentlich alle immer, wie angenehm und gut sie unser Publikum finden, und dem irgendwie Rechnung zu tragen, gehört dieser Publikumspreis dazu.
0: Also eine Produktion gewinnt einen Preis. Was ist aber der Gewinn für Sie als gastgebendes Theater, wenn Sie so ein Festival ausrichten? Also wie profitieren Sie denn als Ausrichter eigentlich?
1: Es ist eine wahnsinnig schöne Zeit. Man trifft wahnsinnig viele Kollegen. Wir haben am meisten von dem ganzen Festivalcharakter, weil wir treffen sie alle. Manche schaffen es, dass sie mehrere Tage da sind, aber das sind nicht sehr viele leider. Aber wir haben viel davon. Wir haben einen sehr schönen Austausch. Wir haben eine gute Zeit. Wir geben unserem Publikum ein schönes Highlight zum Spielzeitende, wo es sich nochmal richtig lohnt, ins Theater zu kommen. Und das ist immer ein sehr schöner Spielzeitabschluss.
0: Die 20. Wasserburger Theatertage vom morgigen Donnerstag bis zum Sonntag, den 28. Juni. Das komplette Programm finden Sie unter theaterwasserburg.de. Theater Wasserburg ohne Bindestrich, also in einem Rutsch durchgeschrieben. Mein Dank geht an Nick Meyer vom Theater Wasserburg. Dankeschön.
1: Vielen Dank, Herr Leibold.

0: Indie-Rock aus London war das mit Athlete und You Got Style. Wir haben wirklich das Glück, in einer Gesellschaft zu leben, wo die Kunst weitestgehend frei ist. Das hat Carsten Gerhardt letztes Jahr im Interview mit BR Classic gesagt. Der Musikwissenschaftler und Germanist ist Intendant der Europäischen Wochen, die ihren Sitz in Passau haben. Die Idee des Festivals aber ist, dass Kunst und Kultur in diesem Falle vor allem die Musikmenschen über die Grenzen der Stadt hinaus und vor allem auch über Ländergrenzen hinweg verbindet. Das war der Gründungsgedanke US-amerikanischer Offiziere und der Stadt Passau, die die Europäischen Wochen 1952 gemeinsam aus der Taufe gehoben haben und der bis heute gilt. Am Samstag startet die 74. Ausgabe des Festivals. Es dauert bis zum 26. Juli und am Telefon begrüße ich nun den Intendanten. Hallo, Herr Gerhardt.
1: Ja, guten Tag.
0: Los geht's also am Samstag, 19 Uhr, mit einem Konzert an der Passauer Ortsspitze, also das ist so die Landzunge, wo der Inn in die Donau mündet. Und der US-Unterhalter Ron Williams singt Songs von Harry Belafonte. Klingt erstmal nach tollem Entertainment, ist es sicher auch, aber Belafonte war ja auch in der US-amerikanischen Bürgerrechtsbewegung um Martin Luther King aktiv. Also was steckt jenseits des Entertainments auch ja, politisch inhaltlich drin in diesem Auftakt?
1: Ja, in der Tat ist es ein Auftakt, der diesen Spagat versucht. Zum einen leicht verschwingt mit hochgekrempelten Ärmel in einen schönen Festivalsommer in Niederbayern zu starten an der Ortsspitze, die auch ein wunderbares Ambiente dafür bietet. Und gleichzeitig braucht es natürlich eine gewisse, sagen wir mal, thematische Tiefenschärfe, um ein Festival wie die Europäischen Wochen zu eröffnen. Und da ist diese Figur Harry Belafonte

0: Klassik. Ein Höhepunkt sicherlich, wenn Kent Nagano mit dem Deutschen Symphonieorchester Berlin kommt und unter anderem Dvořáks Symphonie aus der Neuen Welt dirigiert. Am 11. Juli in der Studienkirche wird das sein, auch in Passau. Aber das Festival bespielt ja eben das gesamte Dreiländereck, also auch Böhmen und Oberösterreich. Bekommen die ähnlich großkalibrige Programmpunkte ab?
1: Ja, also tatsächlich versuchen wir, den Spielorten vor allen Dingen angemessene Programme zu geben. Wir haben ja ganz viele schöne Schlösser und Kirchen in der Region, eben auch in Oberösterreich oder dann auch in Böhmen. Wir machen zum Beispiel im Stift Engelszell, in Engelhardtszell gelegen, eine historische Rekonstruktion mit Il Giardino Armonico. Das Ensemble nimmt sich der Ospedale-Konzerte und Musiken an, die unter anderem Vivaldi geschrieben hat, und beleuchtet diese bei uns weitestgehend vergessene Tradition dieser karitativen musikalischen Einrichtung, sowas wie frühe Frauenakademien für Musik, wo ganz Europa hinpilgerte. Und wir werden so eine Art in Reenactment machen in Engelszell, indem wir die Musiker in der ersten Hälfte auf die Empore platzieren. Man sieht sie dort nicht, so wie das in vielen der Ospedale-Konzerte der Fall war. Da waren nämlich die Filie, die Choro, also die Chortöchter, die die Musik machten, entweder in der Paravance versteckt oder tatsächlich auch auf den Emporen von Kirchen. Und ich freue mich sehr, dass Giardino Armonico sich auf dieses Experiment einlässt. Das machen sie extra für uns. Auch das Programm ist extra für die Idee zusammengestellt.
0: Teile des Programms finden nach dem Freien statt, wie hörbar auch unser Interview gerade. Sie sind draußen, man hört die Vögel. Musik kann verbinden, einerseits. Andererseits läuft gerade die Klassik Gefahr, das nicht zu tun, weil sie tendenziell eher eine bildungsnahe Schicht anspricht, vielleicht auch ältere Leute, während sich andere ausgeschlossen fühlen, egal ob zu Recht oder Unrecht. Aber was tun Sie denn, um Schwellenängste abzubauen und diesem eigenen Anspruch eben zu verbinden, ein breites Publikum zusammenzubringen, gerecht zu werden?
1: Also in vielfältigen Ansätzen versuchen wir, uns zu öffnen und in die Breite zu wirken. Das sind zum einen Jugendprojekte, die wir machen. Wir arbeiten viel mit jungen Menschen, die an den Schulen in der Region Musik machen. Die laden ja ein Sinfonieorchester für die Festspiele zu gründen. Die probieren über mehrere Wochen ein Programm, das dann auch mit einem hochkarätigen Solisten, André Jonita am Cello, aufgeführt wird. Das zieht junge Leute ins Publikum, weil die ihre Freunde mitbringen. Die erleben zum Teil zum ersten Mal ein klassisches Konzert, vor allen Dingen dann die Freunde, die Mitschülerinnen und Mitschüler. Das ist so ein Ansatz. Ein Ansatz ist auch natürlich das viel bemühte Crossover. Wir machen dieses Jahr einen Streichquartettabend, die für uns Best of Abbas arrangiert haben. Wir versuchen auch alle Möglichkeiten, die Sinne anzusprechen, zu nutzen, um Publikum zu begeistern, das vielleicht erstmal ein bisschen fremdelt mit der Klassik. Wir haben zum Beispiel ein Format, den Passauer Sommernachtszauber, wo wir Blockbuster der klassischen Musik verstärken durch Videoprojektionen in der Studienkirche. Die ganze Studienkirche funkelt und glitzert in seinem Farbenrausch. Auch da haben wir durch diese, ja, sagen wir mal, leicht unterhaltsamen Ansätze ein Publikum, das sonst vielleicht eher nicht in ein Klassikkonzert geht. Also wir versuchen auf verschiedenen Arten und Weisen die Hürden zu senken. Und ich glaube auch, das Schöne ist, dass man es an den Publikumszahlen und auch der Struktur sieht, dass das funktioniert.
0: Ich komme nochmal auf den Satz von Ihnen zurück, den ich eingangs zitiert habe, über das Glück, in einer freien Gesellschaft zu leben. Da sagen Sie, die Kunst ist bei uns frei, weitestgehend. Da ist eine Einschränkung da. Wo sehen Sie die Gefahren, die Einschränkungen, auch bei uns?
1: Also tatsächlich muss auch in einer Gesellschaft, in der immer wieder verhandelt wird, wer Kunst möglich macht und Mittel bereitstellt, Ressourcen bereitstellt, um Kunst zu ermöglichen. Auch dort gibt es natürlich mit Blick auf die Ermöglicher bestimmte Grenzen und immer wieder auch Limitierung an die Kunst stößt. Insofern die völlig freie Kunst halte ich für ein Idealbild, aber für einen Zustand, der so nie erreicht war. Auch in der Geschichte der Kunst sieht man das auch. Geister, die vermeintlich für den Freiheitsbegriff von Kunst per se stehen, Beethoven oder Michelangelo oder andere dergleichen, waren eingebunden in ein Netzwerk aus entsprechenden Notwendigkeiten, auf die sie reagiert haben mit ihrer Kunst. Aber das Ideal muss es sein, dass die Kunst der Ort ist, wo wir Freiheit erleben und erfahren, jeder für sich, wir als Publikum und als Gesellschaft im Grunde jedes Mal ein Freiheitsbekenntnis sprechen. Das ist vielleicht ein bisschen jetzt euphorisch formuliert, aber gehört zum Kernauftrag und zur DNA unseres Festivals, wofür wir immer eintreten möchten.
0: Was dieses Freiheitsbekenntnis angeht, schlägt Ihnen da aber auch manchmal Unmut entgegen von Menschen, denen das nicht passt, sei sie, weil sie politisch nach weit rechts sich bewegt haben oder weil sie auch nur sagen, hey, wir sind die ganze Zeit von solchen Fragen und von politischen Debatten umzingelt, lass das doch bitte aus der

0: Musik raus, da wollen wir einfach nur abschalten und genießen. Also gibt es solche Einwände und wenn ja, wie parieren Sie die?
1: Ja, also in der Tat gibt es diese Einwände, sie sind Gott sei Dank nicht lautstark und auch nicht zahlreich. Ich pariere die durch einen Verweis auf unser Programm, das ja versucht, an allen Ecken eine Hand auszustrecken, möglichst für viele Geschmäcker etwas zu bieten und auch absolut musikalische Programme, die erst einmal zumindest nicht ausdrücklich eine politische Botschaft haben. Ich bin davon überzeugt, dass das Erbe der klassischen Musik in Europa an sich durchdrungen ist von genau diesen Fragestellungen nach der Freiheit des Menschen und der Würde des Menschen und sich darin ausdrückt. Insofern muss man es gar nicht auch immer explizit haben. Und derjenige, der einfach nur abschalten will und genießen will und auch dafür sein legitimes Bedürfnis in Konzerten, war auch immer eine Funktion von Musik in der Gesellschaft, der wird genügend Möglichkeiten und Foren finden. Aber er findet eben bei uns auch ein Programm, weiß ich nicht, wie den belarussischen Literaturabend, wo explizit zum Thema Freiheit und Europa und der bedrohten Freiheit in Belarus gesprochen wird.
0: Die Europäischen Wochen 2026 in Passau und im gesamten Dreiländereck Böhmen, Bayern, Oberösterreich. Sie laufen bis zum 26. Juli. Am Wochenende geht's los. Es ist die 74. Ausgabe. Nächstes Jahr dann die 75. Das wird dann wahrscheinlich richtig groß. Bei uns im Gespräch war das Carsten Gerhardt, Intendant des Festivals. Unter ew-passau.de, da ist das komplette Programm im Netz zu finden. Vielen Dank Ihnen, Herr Gerhardt.
1: Vielen Dank, Herr Leibold, für das nette Gespräch.
0: Ja, und Sie schaut demnächst auf anderen bayerischen Festivals vorbei. SAS zu erleben am 16. Juli auf dem Münchner Tollwood und am 21. Juli legt sie dann auch noch in Erlangen an der Kulturinsel Wörmühle an. Bayern 2 präsentiert beide Konzerte. Die Europäischen Wochen in Passau übrigens, die präsentieren die Kolleginnen und Kollegen von BR Klassik. Und hier im Programm von Bayern 2 hören wir jetzt SAS mit Je veux.

0: Er hat auch fürs Theater geschrieben. Sein bekanntestes Drama dürfte das Stück Der blaue Beul sein. Lief zum Beispiel mal sehr erfolgreich Anfang der 1990er an den Münchner Kammerspielen. Noch bekannter aber ist Ernst Barlach dafür, dass er Figuren nicht aus Sprache, sondern aus Holz oder Bronze formte. Doch egal, ob in seinen Bühnenschöpfungen oder als Bildhauer, ebenso wie in seinem druckgrafischen oder zeichnerischen Werk. Der 1870 in Schleswig-Holstein geborene Barlach war ein feinfühliger Beobachter menschlicher Gefühlsregungen. So jedenfalls präsentiert ihn derzeit die Ausstellung Ernst Barlach – Facetten der Liebe im Edwin-Scharf-Museum in Neu-Ulm, die Peter Allgäuer für uns besucht hat.
1: Er verliebt sich in Elisabeth Schuld, die Frau eines Freundes von ihm, und er ist sich seiner Gefühle so sicher, dass er Elisabeth Schuld einen Antrag macht in Anwesenheit ihres Mannes.
2: Magdalena Schulz-Ohm von der Ernst-Barlach-Stiftung Güstrow.
1: Und Elisabeth Schuld lehnt aber dieses Werben ganz irritiert ab und die Beziehung zu seinem Freund ist danach auch einigermaßen unterkühlt.
2: Auch andere Avancen nehmen eine unerwartete Wendung. Aus einer eher flüchtigen Bekanntschaft mit einem Aktmodell geht sein einziger Sohn Nikolaus hervor. Ungewöhnlich für Anfang des 20. Jahrhunderts führt er als Mann einen Streit um das Sorgerecht, den er letztlich gewinnt. Künstlerisch geht Barlach ohnehin neue Wege. Er kommt aus der Zeit des Jugendstils und des Symbolismus, doch hat den Eindruck, das sei nur Mainstream.
1: Er kommt dann auf einer Reise 1906 nach Russland im Gebiet der heutigen Ukraine dazu, einen ganz neuen Stil für sich zu finden, wo er authentische Menschen ganz einfach mit ihrem Leben beobachtet, wahrnimmt. Und das versucht er in seiner Kunst in einer ganz reduzierten Formensprache auch wiederzugeben.
2: Herauskommt, was man heute als expressionistische Bildhauerei beschreiben würde. Nicht so konsequent wie manch anderer Vertreter, doch die Einfachheit der Form, die Geometrisierung der Körper, findet sich in vielen seiner Arbeiten. Ein Werk zeigt die Pietà, die aussieht wie ein Kreuz. Die trauernde Jungfrau Maria hält auf ihrem Schoß einen ausgestreckten Soldaten, Museumsleiterin Helga Gutbrot.
3: Barlach hat gelebt in einer Zeit mit dem Ersten Weltkrieg und die Zeit danach, die große Not, einfach die Menschen geprägt hat. Die mussten ihre Liebsten begraben oder durften sie noch nicht mal begraben, weil sie auf den Schlachtfeldern gestorben sind. Und das hat er auch immer wieder ins Bild gesetzt, dieser Abschied, dieses eigentlich aus seinem Herzen, wenn man so möchte, herausreißen müssen, dass dieser geliebte Mensch jetzt weg ist.
2: Barlach ist ein feinfühliger Beobachter des Alltags. In Skizzenbüchern hält er Ideen fest. Irgendwann hat er so viele gesammelt, dass es sich sicher ist, dass sie für den Rest seines Lebens reichen werden. Die goldenen 20er Jahre sind für viele Menschen das genaue Gegenteil. Vielerorts herrscht große Armut. Das Werk Die Kupplerin zeigt die käufliche Liebe.
1: Und besonders drastisch ist diese Gruppe deshalb, weil wir hier keine Frau haben, die sich selbst prostituiert, sondern eine alte Frau, die ein ganz junges Mädchen anbietet, die den Mantel lüftet und den Oberkörper des Mädchens komplett entblößt.
2: Rund 100 Werke von Barlach sind im Edwin-Scharf-Museum zu sehen, die auch die Beziehung zu Gott thematisieren.
4: Viel Christ, viel Heide, viel Buddhist.
2: So hat Barlach sich selbst einmal bezeichnet. Losgelöst von einer bestimmten Religion, widmet er sich Fragen der Transzendenz.
3: Nach innen zu lauschen, zu schauen, mit was kann ich da eigentlich in mir finden, vielleicht so einen göttlichen Funken oder hadern mit Gott und der Welt. Und damit, denke ich, ist das so ein ganz unglaublich menschlicher Künstler, der uns heute wirklich noch was zu sagen hat.
0: Die Ausstellung Ernst Barlach, Facetten der Liebe im Edwin-Scharf-Museum in Neu-Ulm, einem unserer Bayern 2 Kulturpartner. Sie ist noch bis zum 4. Oktober zu sehen. Ja, Bob Dylan, Neil Young und Lou Reed zählen zu seinen Vorbildern. Mitte Mai hat Kevin Morby sein neues Album veröffentlicht. Little Wide Open heißt es. Und Die Young, dieser Song aus diesem Album.

0: Eine kubanische Zigarrenmarke ist nach ihm benannt und auch ein französischer Literaturpreis nach dem Grafen von Monte Cristo, nämlich dem Titelhelden des bis heute populären Romans von Alexandre Dumas. 1844 bis 1846 in einer französischen Zeitung als Fortsetzungsgeschichte veröffentlicht, unzählige Male verfilmt, zuletzt 2024, da ist sowohl eine achteilige Fernsehserie als auch ein neuerlicher Kinofilm entstanden. In Ingolstadt findet der Graf von Monte Cristo nun seinen Weg auf die Bühne. Auch das kein Novum. Die Ingolstädter Theaterfassung hat Regisseur Ronny Jakubaschk gemeinsam mit Dramaturgin Dina Wiedemann erstellt. Und mit Ronny Jakubaschk bin ich am Telefon verbunden. Schönen Nachmittag.
1: Hallo.
0: Für alle, die das Buch nicht kennen, soll ja vorkommen, in 2, 3 Sätzen der Kern der Geschichte. Und vor allem, was ist das Geheimnis des Erfolges, das das Buch so populär macht bis heute?
1: Also, der Graf von Monte Cristo ist die Geschichte eines fürchterlichen Verrats, eines fürchterlichen Komplotts. 2 bzw. 3 Männer verschwören sich gegen den jungen, aufstrebenden Seemann Edmond Dantès. Der steht kurz vor einer wahnsinnigen Karriere, vor der Heirat mit seiner Frau. Und das ruft einfach Neider und Gegner auf den Plan. Den Zahlmeister des Schiffes, das Dantès befehligt. Den Mann, der seine geliebte Frau Mercedes ebenfalls begehrt. Auch einen jungen, aufstrebenden Staatsanwalt. Das Ganze findet in Marseille statt. Sie alle denunzieren den jungen Mann. Er soll ein Agent Napoleons sein und bringen ihn auf unbestimmte Zeit in das Gefängnis, in den Kerker von Château d'If, aus dem niemand mehr lebendig zurückkommt. Und durch ein wahnsinniges Wunder gräbt sich eine weitere Gefängnisinsassin zu Edmond Dantès in den Kerker durch. Und obwohl den beiden jetzt klar ist, dass sie nicht fliehen können, entsteht da eine Freundschaft, eine Bekanntschaft. Dantès lernt das gesammelte Weltwissen seiner Zeit von dieser klugen Schwester Faria. Und am Ende kriegt er sogar noch eine Schatzkarte über einen sagenhaften Schatz, dessen Wert man gar nicht bemessen kann. Er ist jetzt also reich an Wissen, er ist reich an Geld. Nur ist er immer noch im Gefängnis. Und durch einen abenteuerlichen Austausch, die Schwester Faria stirbt, ja, er näht sich in ihren Leichensack, wird sozusagen ins Mittelmeer geworfen anstelle der Verstorbenen, überlebt wie durch ein Wunder, kommt zu Piraten, die ihn auf der Insel Monte Cristo aussetzen. Dort kann er sich dieses irrsinnigen Schatzes bemächtigen und beginnt nun einen riesigen Rachefeldzug.
0: Wir hören bei Ihnen, Sie sind im Freien und ja, auch dieses Stück wird auf der Freilichtbühne stattfinden, Open Air, in der Ingolstädter Freilichtbühne im Turm Bauer, das hat Tradition am Spielzeitende. Inwiefern ist dieses Werk, das Sie jetzt sehr eindrucksvoll geschildert haben, als Abenteuerroman auch prädestiniert für eine Freilichtaufführung? Es funktioniert ja nicht jeder Stoff draußen.
1: Nein, aber der Graf von Monte Cristo birgt ja ganz viele, ganz abenteuerlich aufgeladene Stationen. Er handelt in einer Hafenstadt Marseille, im Kerker und dann an verschiedenen Orten in Frankreich. Das Ganze ist aufgeladen mit Intrigen, mit Bällen, mit Verrat, mit Räuberpistolen. Also das ist wirklich eine Reise durch die Zeit und eine Reise durch das Frankreich des vorvergangenen Jahrhunderts. Und das ist natürlich ein Stoff, der eine Größe in sich trägt und einen großen Unterhaltungswert hat. Und deshalb hat die Ingolstädter Intendanz entschieden, den hier in Ingolstadt als Freilichttheater im Turm Bauer zu zeigen.
0: Sie bringen ja eine Menge Freilichtexpertise mit. Sie haben auch schon am Theater Halle, wo Sie Hausregisseur waren, für die Open-Air-Bühne inszeniert. Ebenso bei den Heidelberger Schlossfestspielen. Was schätzen Sie an diesem Genre?
1: Also es ist natürlich weniger ein Genre als sozusagen ein ganz spezielles Theaterangebot zu einer speziellen Jahreszeit, auf das sich ein Publikum eigentlich immer sehr freut. Das ist das Ende einer Theatersaison und meist werden diese Stücke ja Stagione angeboten und sprechen nochmal ein sehr, sehr breites Publikum an. Also sowohl das Abonnentenpublikum eines Theaters als auch TouristInnen der Stadt, die das Ende einer Theatersaison feiern und sagen wir mal mit einer ganz besonderen Erwartungen an Unterhaltung, an Esprit, an ja so ein Auslaufen einer Spielzeit, Eintauchen in den Sommer. Diese Erwartungshaltung schwingt mit und das sind einfach sehr, sehr schöne Theatererlebnisse, die man da vor allem dann auch mit dem Publikum zu feiern hat und sehr einmalige Theaterereignisse an sehr charismatischen Orten.
0: Interessant ist aber, dass der Graf von Monte Cristo der einzige Gegenwartsroman ist, den Alexandre Dumas geschrieben hat, also bezogen auf seine Zeit. Also der wollte vermutlich nicht nur unterhalten, sondern sich schon auch an den Verhältnissen im damaligen Frankreich abarbeiten. Suchen Sie denn jenseits der Schauwerte, des Spektakels, der Unterhaltung auch Gegenwartsbezüge jetzt zu unserer Zeit?
1: Nein, die suche ich nicht so stark. Also die Geschichte übt ja wirklich massive Kritik an der Politik des monarchischen Frankreichs seiner Zeit, an dem Bankgewerbe, an der dysfunktionalen Justiz, auch an dem Militärwesen. Und was einen Gegenwartsbezug hat, ist natürlich, ja, dass jemand, der von Geburt an eigentlich von all den Ämtern, die seine Feinde bekleiden, ausgeschlossen ist, sich durch Geld eigentlich in diese Gesellschaft einkauft und durch Geld sich die Möglichkeit erkauft, sich zu rächen. Und das ist natürlich ein sehr alttestamentarisches Prinzip, von dem man natürlich hofft, dass es in der Gegenwart irgendwie überholt oder überkommen ist mit einer gewissen Rechtmäßigkeit, mit einer Rechtsstaatlichkeit. Und natürlich wohnt da sehr, sehr viel Kritik an einem frühen Kapitalismus, an Bestechlichkeit. Naja, und da liegt dann doch wiederum viel Gegenwärtigkeit natürlich auf der Hand.
0: Und trotzdem, wie Sie es beschreiben, haben Sie es wahrscheinlich von Kulisse und Kostümen her nicht aus der Entstehungszeit gelöst. Also sehen wir da Mantel- und Degentheater?
1: Nee, wir sehen eher ein, sagen wir mal, an der Historie orientiertes, überzeitliches Theater. Die Bühne bietet sehr abstrakte Räume, drei große Treppen ermöglichen die unterschiedlichen Schau- und Spielorte der Handlung, die wir nicht komplett illustrieren. Und die Kostüme machen eigentlich so eine zirkushafte, ganz fantastische Überhöhung, die durchaus in der Entstehungszeit des Romans ansetzt, das Ganze aber in so ein, sagen wir mal, überzeichnetes, zirkushaftes Theaterspiel überführt.
0: Der Graf von Monte Cristo auf der Ingolstädter Freilichtbühne im Turmbauer. Eigentlich war die Premiere für diesen Freitag angesetzt. Wegen Krankheit musste sie verschoben werden auf morgen in einer Woche, also auf dem 25. Juni. Wie ist das? Also es ist jetzt nicht schön für die Person, die krank geworden ist, aber ich nehme an, Sie können mit dem restlichen Ensemble ja weiter proben. Und vor Premieren wird es ja oft knapp. Kann man so einer Verschiebung auch was Positives abgewinnen nach dem Motto, ja, da haben wir etwas extra Zeit dazu gewonnen zum Feilen, oder ist das einfach nur nervenaufreibend?
1: Naja, vor allem ist das Ganze nervenaufreibend, aber auch mit dem Blick auf die Witterungsverhältnisse, auf das wechselhafte Wetter, das ja gerade in der letzten Woche geherrscht hat, räumt uns das Ganze jetzt auch ein bisschen Ruhe ein, die Produktion hier draußen im Turmbauer zur Premierenreife zu bringen. Und das hat auch sein Gutes.
0: Den Titelhelden spielt bei Ihnen Enrico Spohn, der ist schon lange in Ingolstadt engagiert, hat schon in vielen Rollen geglänzt. Wonach haben Sie bei der Besetzung der Hauptrolle gesucht und was haben Sie dabei hoffentlich auch gefunden?
1: Ja, Enrico ist ja ein sehr, sehr erfahrener Schauspieler, wie Sie schon gerade beschrieben haben. Der ist also durchaus in der Lage, eine Figur über eine Lebensspanne von 30 Jahren irgendwie glaubhaft und nachvollziehbar sich zu erspielen. Also er beginnt ja als ein ganz argloser junger Mann, der seine Karriere vor sich hat und der dann zutiefst enttäuscht ist von den Verhältnissen, die in der Welt herrschen, die ihn umgeben, und wird dann so eine rachemächtige Figur, blindwütig. Und Enrico kann diese unterschiedlichen Facetten der Figur, die bei uns sich auch sehr viel bewegen muss, die sehr viele Spielorte bedienen muss, die sehr sängerisch auch glänzen muss, weil wir die Inszenierung mit vielen Liedern und Songs durchsetzt haben. Und alles das wirft Enrico in die Waagschale und ja, das macht ihn zu einer wirklich tollen Besetzung für diese Aufgabe.
0: Der Graf von Monte Cristo nach dem Abenteuerroman von Alexandre Dumas auf der Freilichtbühne in Ingolstadt. Kommende Woche am 25.06. feiert die Inszenierung von Ronny Jakobaschk Premiere, mit dem ich gerade über diese Regiearbeit gesprochen habe. Dafür schönen Dank.
1: Ich bedanke mich auch. Wiederhören.
0: Und jetzt gibt's noch einen Song von Liz Wright. Sweet Feeling.

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5: Um 21 Uhr am Mikrofon ist Markus Terhaast. Das Abkommen zwischen den USA und dem Iran zielt auf eine sofortige und dauerhafte Beendigung der militärischen Operationen an allen Fronten. Das hat ein Regierungsvertreter in Washington bestätigt. Das schließe auch den Libanon ein. Bundeskanzler Merz sagte am Ende des G7-Gipfels, man sei sich einig gewesen, Israel dürfe an dieser Stelle kein Konflikttreiber werden.
6: Der Libanon ist hier ein großes Thema gewesen. Wir haben alle, auch die israelische Regierung, gebeten, auch mit Gesprächen zwischendurch, die Konflikte dort jetzt etwas zu mäßigen und auch die Auseinandersetzung dort zu beenden. Wir haben Verständnis für das Sicherheitsinteresse Israels, aber das darf nicht so weit gehen, dass ein ganzer Staat in der Nachbarschaft destabilisiert wird. Und das ist hier die einhellige Meinung aller Beteiligten,
5: sagte der Bundeskanzler. Das Abkommen soll spätestens am Freitag unterzeichnet werden. Die Erwartung ist, dass als Folge auch die Spritpreise sinken. Deutschland und Polen haben in Warschau ein gemeinsames Militärabkommen unterzeichnet. Die Nachbarländer übernehmen damit Verantwortung für ihre Zukunft in Europa, sagte Bundesverteidigungsminister Pistorius.
7: Cybersicherheit, Weltraum, Forschung, Sicherheit der Ostsee, Schutz der kritischen Infrastruktur. Auch die Logistik soll einfacher werden, sodass man ohne viel Bürokratie Truppen verlegen kann. Man wolle sich außerdem gemeinsam dafür einsetzen, die NATO-Pipelines bis ins Baltikum zu erweitern. In einem Verteidigungsfall sollen so die Truppen sicher mit Treibstoff versorgt werden. Außerdem baue man gemeinsam Verteidigungsstellungen an der Ostflanke, an den Grenzen zu Russland und Belarus. Daran sollen sich auch deutsche Pioniere beteiligen. Paulina Milling, Warschau.
5: Deutschland fehlt bei der Digitalisierung das Tempo. Das geht aus einem Bericht der EU-Kommission hervor. Besonders beim Glasfaserausbau, der Digitalisierung in Behörden und der 5G-Netzabdeckung habe die Bundesrepublik noch klaren Nachholbedarf. Verbesserungen seien zwar im Gange, es fehle jedoch die Geschwindigkeit. Aktivisten haben im vergangenen Jahr auf dem Hof von Bayerns Bauernpräsident Felsner dagegen protestiert, dass er womöglich zum Bundesagrarminister ernannt wird. Sie waren mit Pyrotechnik, Bannern und Plakaten angerückt. Heute hat das Amtsgericht Hersbruck in dem Fall ein Urteil gefällt. Wegen Hausfriedensbruchs müssen 5 der 7 Angeklagten Geldstrafen in Höhe von bis zu 2.000 Euro zahlen. Das Wetter in Bayern in der Nacht trocken, die Tiefstwerte zwischen 17 und 12 Grad. Morgen und in den folgenden Tagen überwiegend sonnig und sehr warm, ab Freitag vor allem nachmittags und abends einzelne Schauer und teils kräftige Hitzegewitter, Höchstwerte 28 bis 36 Grad. Es ist 21 Uhr und 3 Minuten.
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9: Es geht heute um das Unbekannte im Programm des Mont-Albane-Festivals, um göttliche Stimmen und Lusophones, dazu saisonbedingt viele Konzerttipps. Schön, dass Sie dabei sind. Folk und Welt läuft in den Late Night Sounds bei NDR Kultur Bayern 2 und Bremen 2 jeden Mittwoch. Ich bin Gert Friedrich. Und das hier ist eine Künstlerin aus der legendären Sands-Familie in Irland, eine furchtlose Fiddlerin in der 6. Generation, wie sie auf ihrer Website schreibt. Claire Sands wird aber nicht nur in Irland gefeiert, sondern kommt zum Ruderstadt-Festival am 1. Juli-Wochenende.

Ein älterer Song war das von ihrer EP Landscapes Soundscapes. Carry My Song hat sie überwiegend an der Westküste von Irland eingespielt. In Ruderstadt, da gibt sie ein Konzert in der Lutherkirche. Das ist ein neuer Spielort bei diesem Festival, weil die Burgterrasse und der Hof der Heidigsburg in diesem Jahr und auch die weiteren Jahre gesperrt sind wegen Renovierungen und Rekonstruktionsarbeiten. Und dann gibt's noch ein Konzert von Claire Sens auf der Bühne, auf dem Neumarkt. Und das werden wir sicherlich auch senden hier bei MDR Kultur. Mehr Tipps über das Programm bei mdrkultur.de. Da finden Sie Texte über ausgewählte Konzerte, auch aus dem Österreich-Programm. Und über Highlights wie Claire Sens, The Congos and Culture mit Roots Reggae aus Jamaica oder Derja Yildirim und Group Shimshik. Dutta Kier ist auch dabei in Ruderstadt. Sie bekommt die Ruth, den großen Preis des Festivals, für ihre vertonten Mascha Kaleko-Gedichte. Zu meinen Highlights in diesem Jahr gehört auf alle Fälle Fatoumata Diawara, wenn es um Releases geht. Ihr neues Album Massa entstand in Mali und bezieht sich explizit auf ihr Leben und auf das Leben dort. Denko ist da ein Song mit einem ernsten Hintergrund, denn oft werden in Mali Kinder mit psychischen und physischen Problemen von ihren Familien abgelehnt und von der Gesellschaft stigmatisiert. Und dadurch landen sie dann häufig am Rande der Gesellschaft, nur mit ihrer Mutter als Unterstützung.

Fatoumata Diawara kommt aus Mali zu einigen Konzerten nach Deutschland in diesem Jahr. Funk und Welt bei MDR Kultur Bayern 2 und Bremen 2 wird darauf nochmal hinweisen. Und wir erinnern jetzt an einen Visionär der Musikproduktion in Brasilien in den 90er Jahren. Mita Subotić, genannt Suba von seinen Freunden, ging mit einem UNESCO-Stipendium nach Brasilien, verliebte sich in das Land und in die Musik dort und kehrte nicht mehr nach Hause zurück. Das hier ist ein Song vom Album Angel's Breath, das er zusammen mit einem der bekanntesten jugoslawischen Rocksänger Milan Mladenovic von Ekaterina Velika aufgenommen hatte, 1994, vor dem Tod von Milan Mladenovic. Leider ist Suba keine 5 Jahre später auch gestorben, nach einem Brand in seinem Studio. Jetzt am 23. Juni wäre er 65 Jahre alt geworden. Nicht nur in Novi Sad, seiner Geburtsstadt, sondern auch in Sao Paulo erinnert man sich an ihn. Auf Angel's Breath bediente Suba die Keyboards, Milan Mladenovic spielte Akkordeon und Trompete und sang. Der legendäre brasilianische Perkussionist João Paraíba war dabei und Fabio Golfetti spielte seine Gitarre mit einer Glissando-Technik, auch bei Praia do Vento. Eterno.

Suba im Pass hieß er Mita Subotic, starb 1999 nach einem tragischen Brand in seinem Studio in Sao Paulo. Er hatte zuvor noch Aufnahmen gerettet aus diesem Studio, an denen er zuletzt gearbeitet hat. Der in Jugoslawien geborene Musiker war nämlich in jenem Moment ein einflussreicher Produzent brasilianischer Musik und er schuf zum Beispiel den Sound für Bebel Gilberto's später millionenfach verkauftes New Bossa Nova Album Tanto Tiempo. Für sein eigenes Album In the Moon Cage kombinierte Suba traditionelle Wiegenlieder aus Bosnien mit elektronischer Musik und das war bereits 1988 in einem ultramodernen Radiostudio in Novi Sad, erinnert sich seine Mutter Rosa Subotic, Hüterin des Archivs ihres Sohnes. Wir springen aus den 90er Jahren in den Late Night Sounds jetzt auf ein Album aus den 80er Jahren aus Portugal, das eine Rarität ist und wieder veröffentlicht wurde. Es erschien 1985 und war das letzte Album von José Afonso, Seca Afonso, dem großen portugiesischen Sänger. Einige kennen ihn von Grandola Vila Morena. Es wurde sein Abschiedsalbum, denn er hatte eine fortschreitende Nervenerkrankung, an der er dann auch wenig später gestorben ist. Es war ein Album, das Rhythmen aus vielen lusophonen Kulturen sehr elegant verbunden hat.

Gallinas do Mato, so heißt das letzte Album von José Afonso. Wildhühner heißt das übersetzt aus dem Portugiesischen. Jetzt wurde es re-released. Auch auf Vinyl kann man es erstehen. Dieses Werk ist tief in der portugiesischen Liedkultur verwurzelt, aber zeigt auch die enge Verbindung von José Afonso zu Musikerinnen und Musikern aus verschiedenen afrikanischen Ländern, von den Kapverden oder aus Brasilien, aus ehemaligen portugiesischen Kolonien. Also Agora hieß dieser Titel. Agora ist vielleicht auch eine Feier der Stadt oder der Plätze, wo man zusammenkommen kann, um Musik zu spielen oder zu hören. Jedenfalls ist dieses Album auch eine Hommage an die musikalische Freundschaft. Musik.

0: José Afonso, Seca Afonso oder Seca war einer der bedeutendsten Sänger und Komponisten Portugals. Von den 50er bis in die 80er Jahre. Sein Lied Grândola Vila Morena war das Startsignal für die friedliche Nelkenrevolution 1974 in Portugal. Neta El Kayam kommt von der südlichen Seite des Mittelmeers, ist eine marokkanisch-jüdische Sängerin, die auch vor dem Krieg gegen die Menschen im Gazastreifen und vor der eskalierenden Gewalt in der israelischen Gesellschaft, so sagt sie es selbst, geflüchtet ist, nach New Orleans mit ihrer Familie. Sie unterrichtet dort Musik und hat ihr neues Album Arenas fertig produziert. Die Songs darauf sind inspiriert von einem Lager für jüdische und muslimische Immigranten oder Migranten, die über diese Station bei Marseille dann entweder nach Frankreich weiterzogen, aus Nordafrika oder nach Israel, wie ihre Großeltern aus dem marokkanischen Atlasgebirge. Diesen Song hier hat sie für das Album mit einem Freund aus Israel geschrieben, mit Reuven Abergel.
1: Eines Tages lud ich ihn zu mir nach Hause ein und sagte zu ihm, okay, ich möchte unbedingt, dass eines der Lieder auf dem Album gemeinsam mit dir entsteht. Er schlüpfte quasi gedanklich in die Rolle von Neta El Kayam. Und so begannen wir gemeinsam über diese Lebensreise zu schreiben. Ich glaube, er hat dabei ganz heimlich seine eigenen Wünsche für mich in den Text einfließen lassen. Und dieser Wunsch lautet, ich solle meinem Traum folgen. Ich bin davon überzeugt, dass jede noch so große Entbehrung, jede Härte des Lebens letztlich in diesen einen Wunsch mündet. Er wünscht sich für jeden Menschen, dass er genügend Freiheit besitzt, um seinen eigenen Träumen nachzugehen. Free to follow their dreams.

Ja, Latif ist ein Lied über Aufbruch und das Verfolgen der eigenen Träume in Zeiten des Wandels. Der Text stammt von Neta El-Kayam und Reuven Abagael. Das war ein Mitbegründer der israelischen Black Panther und auch ein Menschenrechtsaktivist bis heute in Israel. Neta El-Kayam denkt an Menschen wie ihn, wenn sie sagt, was sie vermisst in New Orleans. Und eines der schönsten älteren Videos der Sängerin stammt aus einem winzigen Café in Israel, wo sie neben ihm, neben Abagael sitzt und seinen Freunden und Lieder aus Marokko singt. Ich spiele diesen Song in den Late Night Sounds bei MDR Kultur Bayern 2 und Bremen 2 nicht zufällig, denn Neta El-Kayam kommt nach Stationen in Paris und Brüssel in wenigen Tagen nach Deutschland. Aber sie hat da noch keine festen Auftrittsorte. Was allerdings schon feststeht, sind die Konzertorte von Muslim Shagan, den wir hier bei MDR Kultur auch im Porträt vorstellen werden. Denn es gibt ab dem 21. Juni bei uns eine Reihe mit Musikerinnen und Musikern, die in diesem Jahr nach Rudolstadt kommen. Muslim Shagan aus Pakistan, aus Lahore gehört dazu. Er singt ganz unterschiedliche Genres aus seiner Heimat, Ragas, Liebeslieder und auch Songs aus einem pakistanischen Soundtrack aus den 50er Jahren, Tumri oder klassische Khayal-Gesänge, aber auch leichte klassische hindustanische Musik.

Muslim Chagan mit einem Song vom aktuellen Album Asar, das aber nicht in einem Studio entstanden ist, sondern an unterschiedlichen Orten in Pakistan. Meist waren es spontane Aufnahmen, Songs solo eingespielt, entweder mit seiner Tempura oder mit dem Harmonium, für das er sich nochmal im Interview ausdrücklich bei deutschen Instrumentenbauern bedankt hat. Muslim Chagan aus einer Musikerfamilie in Pakistan, die bis ins 16. Jahrhundert zurückgeht. Live am 23. Juni in Hildesheim, am 3. Juli in Ruderstadt und am 17. Juli in Berlin. Die Late Night Sounds gehen weiter mit einem Titel von Galinas D'Amato. Und den hat José Afonso dem sowjetischen Avantgarde-Filmemacher Andrei Tarkowski gewidmet, der Werke wie Solaris oder Stalker gedreht hat. Diese sowjetischen Filme, progressive Filme, haben damals weltweit Beachtung gefunden in den 60er und 70er Jahren.

Tarkowski kommt aus dem Jahr 1985 und ist jetzt in Portugal wieder veröffentlicht worden. José Afonso, an ihn wird man sich immer erinnern in Portugal. Er war der Sänger der Nelkenrevolution und einer der ersten, der Musik aus Angola, Brasilien, von den Kapverden mit seinen oft sozialkritischen Texten fusioniert hat. Er starb 1987, geboren wurde er 1929. Ich habe eine Hommage an ihn erlebt, 1997 in Lissabon. Und ich denke, da waren viele Künstlerinnen und Künstler dabei, die man jetzt auch auf Galinhas do Mato wiederhören kann. Sein Oeuvre ist riesig und wird nach und nach wieder veröffentlicht, auch auf Vinyl. Slavik ist ein Quartett aus zwei polnischen und zwei serbischen Musikerinnen und Musikern, die schlesische und serbische Traditionen und Texte teilweise mit englischen Texten verbinden. Dazu muss man wissen, dass sich diese Musiker normalerweise intensiv mit Body Percussion beschäftigen. Es gibt eine direkte Verbindung zwischen Natur, Liebe und Freundschaft in dieser Musik, schreibt eine polnische Journalistin über Slavik. Der Name meines Vaters ist Sarkasmus, der Name meiner Mutter Ironie. Kann ich denn überhaupt irgendetwas glauben? Alles scheint ein Tagtraum zu sein. Ich glaube nichts, nicht mal der Realität. Zitat Ende. So klingt Slavik.

11 Songs of Love and Suffering, so heißt das Album von Slavik. Und der nächste Song, der führt uns vielleicht in Richtung England, wo wir bei den nächsten Alben dann auch bleiben. Nicht nur wegen Ruderstadt in diesem Jahr, sondern auch, weil eine wunderbare CD von Alice Cotton erschienen ist und ich nochmal auf das Live-Album von The Breath schauen möchte. Funk und Welt bei MDR Kultur Bayern 2 und Bremen 2. Wir spielten hier schon einiges von The Breath, auch von ihrem aktuellen Live-Album Live at New Century. Und dieser Titel hier ist ein sehr persönlicher und bittersüßer von diesem irisch-englischen Duo. Letters from Long Cash heißt er und er erschien zuerst auf dem Album Land of My Other vor 3 Jahren. Er war damals irgendwie das emotionale Herz dieser Songsammlung. Rainer Connolly hat ihn geschrieben, auch als Tribut an ihren Vater, der im Gefängnis war in Long Cash während der bürgerkriegsähnlichen Auseinandersetzung in Nordirland vor Jahrzehnten. Er schrieb seiner kleinen Tochter damals Briefe und sie hat diese Briefe in einer Schuhkiste unter ihrem Bett jahrelang aufgehoben.

0: Und schon sind wir wieder da, wo wir angefangen haben heute, auf irischem Boden mit The Breath. Gerade gab es starke Ausschreitungen in Belfast gegen die sogenannten Fremden, aber gleichzeitig auch sofort danach Solidarität vieler Menschen mit den Menschen, die da angegriffen wurden. Das Ruderstadt-Festival bringt am 1. Juli-Wochenende nicht nur Claire Sands aus Irland oder Muslim Shagan aus Pakistan, sondern auch eine Legende der englischen Folkmusikszene und Tanzhausszene, Blosabella. Diese Band hat sehr viele Fans in ganz Europa gewonnen in den letzten fast 50 Jahren. In 2 Jahren werden sie 50 und werden sich auflösen. Und in Ruderstadt, da wo viel getanzt wird jedes Jahr, geben sie Workshops und 2 Tanzabende, worauf sich viele Menschen hier sicherlich freuen. Vielleicht sind sogar einige im Publikum, die im Mai 1989 beim 4. Tanzhausfest der DDR dabei waren. Damals haben nämlich Blosabella gespielt in Leipzig und der Sänger Paul James war dabei und erinnert sich bis heute noch sehr gut daran.
1: I mean, we met a lot of musicians. There was an East German band from Berlin, Yo Meyer, Young Gavin.
2: Ich meine, wir haben viele Musiker getroffen. Da war eine ostdeutsche Band aus Berlin. An Jo Meyer von Jams erinnere ich mich sehr gut. Wir sind auch heute noch befreundet. Es war ein absolut großartiges Erlebnis. Selbst jetzt noch. Ich habe vor 3 Wochen einen Workshop in Torgau geleitet. Kann ich Ossis von Wessis schon aus 1 Kilometer Entfernung unterscheiden? Es liegt irgendwie am Charakter. Sie sind gemeinschaftsorientierter. Woran mich Leipzig vor der Wende erinnert hat? An Manchester. Ich habe Mitte bis Ende der 70er Jahre Kunst studiert. Ja, es gab noch Bombenlücken aus dem Krieg in England damals. Es war also unglaublich interessant im Osten. Die Menschen waren so großartig. Wirklich, ich werde ganz emotional, wenn ich daran denke. Es war eine unglaublich intensive, emotionale Erfahrung, im Osten zu spielen. Ich würde diese Erfahrung um nichts in der Welt missen wollen.
0: Paul James von Blosabella mit starken Erinnerungen an das Gastspiel damals, kurz vor der Wende in Leipzig. Und er erinnert sich auch an die Uhlmann-Familie und an Jo Meyer von Jams. Diesen Song hier bringt Blosabella vielleicht auch mit, wenn dann alle eine Tanzpause brauchen. Strange News von Blosabella. Und das erzählt Paul James über diesen Song.
2: Jo hat es gehört, als sie vielleicht 10 oder 11 Jahre alt war. Ich habe es sicherlich in meiner Jugend gehört, wie es in Pubs und Folkclubs gesungen wurde. Es ist einfach einer dieser klassischen Folksongs, europäischen Folksongs im Grunde. Meistens handeln sie von Tod und Liebe, oft von unerwiderter Liebe. Weißt du, es ist wie beim Blues. In Folksongs geht es sehr oft um Schwierigkeiten. Und dieses Lied ist die klassische Geschichte. Mädchen trifft Jungen, er verspricht ihr das Blaue vom Himmel und verschwindet. Aber diese Lieder sind wie ein Stein, den man am Meer findet und der immer weiter glatt geschliffen wird. Kein einziges Wort ist fehl am Platz, kein Wort ist überflüssig. Sie sind sehr prägnant und schnörkellos. Ich glaube, genau das haben wir schon immer geliebt.

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1: Um 22 Uhr am Mikrofon ist Markus Terhaast. Der G7-Gipfel in Frankreich ist vorbei. Jetzt schaut die Welt auf die Schweiz. Dort wollen die USA und der Iran spätestens übermorgen ihre gemeinsame Absichtserklärung unterschreiben. Das Ziel, ein Kriegsende. Jetzt hat Präsident Trump Einzelheiten genannt, wie Samuel Jakisch berichtet.
2: Die für den Welthandel wichtige Transportroute über die Straße von Hormus solle umgehend geöffnet werden, um den Transport von Rohöl und Waren durch die Meerenge wieder aufleben zu lassen, so Trump. Der Iran habe zugestimmt, Atomwaffen in Zukunft weder herzustellen noch zu beschaffen. Im Gegenzug würden die USA beschlagnahmte iranische Vermögenswerte freigeben und einen Investitionsfonds in Höhe von bis zu 300 Milliarden US-Dollar aufsetzen. Sollte Iran die Vereinbarung brechen, so der US-Präsident weiter, würden die USA hingegen ihr Bombardement fortsetzen.
1: Das EU-Parlament hat den Weg freigemacht für ein schärferes und schnelleres Vorgehen bei Abschiebungen. Migranten ohne Bleiberecht können demnach unter bestimmten Umständen bis zu 30 Monate in Abschiebehaft genommen werden. Mit der neuen Regelung werden auch spezielle Abschiebezentren außerhalb der Union endgültig möglich. Dorthin sollen abgelehnte Asylbewerber gebracht werden, die nicht in ihre Heimatländer zurückgebracht werden können. Bundesweit haben heute Studierende gegen Kürzungen im Bildungssystem demonstriert und für eine BAföG-Erhöhung schon im Herbst. Unterstützt wird die Forderung auch vom Bayerischen Landtag. Der entscheidet zwar nicht über das BAföG, hat aber einstimmig einen Dringlichkeitsantrag auf den Weg gebracht. Einzelheiten von Arne Wilsdorf.
3: Zuerst hatte Bundesforschungsministerin Dorothee Beer, CSU, vor einigen Wochen bezweifelt, dass es genügend Geld für die von Schwarz-Rot geplante BAföG-Erhöhung gibt. Am Sonntag beteuerte sie dann, man arbeite daran. Die Landtags-SPD wollte die Staatsregierung mit ihrem Dringlichkeitsantrag auffordern, in Berlin Druck zu machen. Bei den anderen Parteien stieß die SPD dabei auf offene Ohren. Zwar wurde der SPD-Antrag abgelehnt, aber alle Parteien stimmten schließlich zusammen für einen nachgezogenen Antrag der Regierungsfraktionen CSU und Freie Wähler.
1: Trendwende an der Ladenkasse. Für ihre täglichen Einkäufe haben die Menschen in Deutschland im vergangenen Jahr zum ersten Mal häufiger bargeldlos bezahlt als mit Scheinen oder Münzen. Das ist das Ergebnis einer Studie der Bundesbank. Am häufigsten wurden dafür Debitkarten oder das Smartphone genutzt. Und noch ein Ergebnis von der Fußball-WM. Portugal und die Demokratische Republik Kongo trennten sich mit einem 1:1 Unentschieden. Das Wetter in Bayern in der Nacht trocken, Tiefstwerte 17 bis 12 Grad. Morgen und in den folgenden Tagen überwiegend sonnig und sehr warm. Ab Freitag vor allem nachmittags und abends einzelne Schauer und teils kräftige Hitzegewitter. 22.03 Uhr.
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4: Folk und Welt bei MDR Kultur, Bayern 2 und Bremen 2 mit polyphonen Liedern in dieser Stunde, sehr viel Stimmgewalt und wir schauen auf einige Namen im Mont-Albane-Programm beim Internationalen Festival für mittelalterliche Musik in Freiburg an der Unstrut. Ich bin Gert Friedrich, schön, dass Sie dabei sind. The God's Love von Alison Cotton bringt uns in die englischen Folktraditionen tief hinein zwischen geisterhafter Atmosphäre und Avantgarde. Ich habe an Nico gedacht und Velvet Underground, als ich diese Stimme zum ersten Mal gehört habe. Sprigs of Heather beschreibt gleich einen blühenden Zweig vom Heidekraut. Diesen Zweig haben Soldaten, Matrosen oder andere Reisende früher mitgenommen oder geschenkt bekommen, um beschützt zu werden vor Unglück

In diesem Fall hat der kleine Blütenzweig Sprigs of Heather kein Glück gebracht, denn mitten im Sturm zerschellte ein Schiff auf den Klippen. Und trotzdem lautete die letzte Zeile, doch ich reise in den Süden, um wieder bei dir zu sein. Alison Cotton sang dieses englische Traditional. Die meisten Songs auf ihrem neuen Album sind improvisiert und wurden in einem Take aufgenommen, wobei viele Instrumente über einen Drone-Sound gelegt wurden. Und am Ende macht es das Ganze feierlich fast erhaben. Die nächste Gruppe ist ein legendäres Vokalensemble aus Kalifornien, Kitka. Verschiedene Generationen von Frauen treffen sich dort seit Jahrzehnten, um Lieder und Gesang und Gesangstechniken vom Balkan, aus dem Baltikum, dem Kaukasus und aus ostslawischen Ländern zu pflegen, zu lernen und weiterzugeben in Workshops. Hier singt Kitka allerdings ein Lied aus Korsika. Nee.

Wer mal nach Korsika fährt, sollte unbedingt zum Festival nach Calvi fahren. Dort kann man viele Männerchöre hören mit korsischen Traditionen. Doch selten hört man Frauen mit diesen mehrstimmigen Gesängen. Das hier war ein Prozessionslied aus dem 13. Jahrhundert, ursprünglich gesungen vor Hochzeiten oder Taufen. Das georgische Lied, das jetzt kommt, stammt aus dem Gebiet der heutigen Türkei, aus Schafscheti. Früher gehörte diese Region zu Südwestgeorgien. Tamar Boatze hat es entdeckt für Kitka. Es ist ein Hochzeitslied und wurde gesungen, wenn die Frauen aus der Familie des Bräutigams die Braut zu ihrem neuen Haus begleiteten. Und der Text geht etwa so. Ich habe 9 Berge überwunden, um dich zu finden. In einem Eimer habe ich Wasser gesammelt, Tropfen um Tropfen. In der Nacht werde ich dem Mond unser Märchen erzählen und am Tag werde ich uralte Lieder singen zur Sonne. O Braut, komm langsam in mein Haus. Die Tür ist weit hoch und offen für dich. Die Schwiegermutter wird wie eine Mutter zu dir sein, der Schwiegervater wie ein Vater. Die Erde reicht als unser Bett und wir werden den Himmel herunterholen als Decke. Sanft wird der Wind uns ein Wiegenlied singen und die Sterne werden wie Kerzen für unsere Liebe brennen. Kitka mit Gelino vom Album Kolo.

0: Den Kitka-Chor gibt es seit 1979. Kollo, so heißt das neue Album. Und Kollo bedeutet Kreis oder Rad in einigen slawischen Sprachen. Und ein Kollo ist auch ein Kreistanz, zumindest auf dem Westbalkan, in den verschiedenen Ländern dort. Ab Freitag, da kann man auch in Freiburg tanzen oder alter und traditionell verwurzelter Musik lauschen beim Montalbane Festival. Thema das Unbekannte. Kuratorin und Musikerin Susanne Ansock schreibt in ihrem Vorwort: In der 2026er Edition von Montalbane wenden wir uns der Musik des Verborgenen zu, jenen Klängen, die von dunklen Kreaturen, nächtlichen Visionen und den großen Fragen am Ende aller Dinge erzählen. Uralte Handschriften flüstern von Welten, die vergangen sind oder vielleicht nie existierten. Da entsteht vielleicht auch ein Raum für Imaginationen. Wer sich auf diese Reise einlässt, der begegnet nicht nur Musik aus vergangenen Jahrhunderten, sondern vielleicht auch etwas, das bis heute wirkt. Susanne Ansorg erzählt uns unter anderem gleich, wer da kommen wird nach Freiburg an die Unstrut.
1: Montalbane präsentiert in diesem Jahr eine außerordentlich breite Vielfalt an mittelalterlicher und sehr alter traditioneller Musik. Das beginnt mit einer 5000 Jahre alten Tonflöte aus dem alten China und reicht über die Gesänge der gerade neu entstandenen Franziskaner auf Altitalienisch, über Musik des Sufi-Ordens und Derwischtänze aus dem Orient bis zu den Liedern der Auswanderer aus der alten Welt, also aus Europa, in die neue Welt, nach Amerika, über ihre Balladen, die sie mitgenommen haben und die dort auf ein ganz fruchtbares Umfeld trafen.
0: Bruder Sonne und Schwester Mond, so heißt das Eröffnungskonzert am 19. Juni in der Stadtkirche Freiburg an der Unstrut. Das 13. Jahrhundert erleben wir dort aus zwei Blickwinkeln. Musik und Tanz der sich konstituierenden Sufi-Orden und Gesänge der Gefolgsleute des heiligen Franz von Assisi. Und dazu tanzt die iranische Tänzerin Janan Almazi.
1: Dass das funktioniert, ist nicht etwa eine kurzfristige Idee des Zusammenfügens dieser beiden Musikkulturen, sondern das Ergebnis einer sehr langjährigen Recherchearbeit von Maria Jonas, der Kölner Sängerin und Mittelalterspezialistin, die ganz unerwartet Ende 2024 verstorben ist, und ihrem geistigen Partner Bassem Hawar, ein Musiker aus dem Irak, der ein Spezialist für Makam-Musik ist. Und die beiden haben schon sicherlich seit 5 Jahren sich mit diesem Projekt beschäftigt und versucht, Gemeinsamkeiten zu finden und Wege zu finden, wie man diese beiden Dinge glaubhaft, also glaubhaft im Sinne von authentisch, musikalisch überzeugend, auf die Bühne bringen kann. Dieses Programm ist zur Premiere gekommen nach dem Tod von Maria Jonas, und das Eröffnungskonzert von Montalbane ist damit eine Hommage an diese große Künstlerin.

Norus und Ars Corales Köln beim Mund-Albane-Festival. Am Sonntag dann um 15 Uhr bringt das internationale Ensemble Kronos Musik der mittelalterlichen Rus. Von byzantinischer Monodie, also Einstimmigkeit, bis zu traditioneller Polyphonie. Mit Musik der Kiewer und Novgoroder Rus aus dem 12. und 13. Jahrhundert. Diese Musik war byzantinisch geprägt und wurde in kirchenslawischer Sprache aufgeführt. Und alles wurde in ukrainischen Handschriften überliefert.

0: Ganz besonders zu erwähnen ist auch ein Novum bei Montalbane. Und zwar werden Mitglieder des Festivalteams, das sind ja zum großen Teil auch Musiker und Musikerinnen, mit Arianna Saval und ihrem Lebensgefährten Petter Utland Johansen auf der Bühne stehen und in der spektakulären Aufführung der Orakelgesänge der Sibyllen aus Katalonien und dem altnorwegischen Traumgesang Traumkvedet teilnehmen. Montalbane Festivalchor im Hauptkonzert des Festivals am Sonnabendabend um 19 Uhr in der Stadtkirche in Freiburg.
1: Und wir gehen auch in den anglophonen Raum bei Montalbane mit dem Konzert. Am Sonntag um 18 Uhr, Sanded by the Water heißt es, der Mythos der Ballade mit The Fine Hand. Das Balladensingen gehörte nämlich zu den wichtigsten Traditionen in der amerikanischen Musikgeschichte. Und mit den europäischen Einwanderern kamen zahlreiche Balladen aus der alten Welt nach Nordamerika und wurden dort weitergegeben. Möglicherweise ist unsere heutige Vorstellung von mittelalterlicher Musik durch Folkballaden beeinflusst und die Mitglieder des jungen Künstlerkollektivs The Fine Hand sind genau mit diesen Balladen und mit noch viel mehr aufgewachsen.
0: Mehrere Ensemblemitglieder sind tatsächlich auch mit irischer traditioneller Musik aufgewachsen oder mit alten englischen Balladen. Und was man dann auf der Bühne hört, ist eine unglaubliche Spielfreude, natürlich große Virtuosität, ja, also junge, gut ausgebildete Musiker und Musikerinnen. Aber es ist wirklich die Spielfreude, die begeistert und das Temperament und die verschiedenen, ja, Charaktere der einzelnen Leute. Alte Musik auf höchstem Niveau, aber mit dem Gefühl, man sitzt im Pub um den Tisch und spielt miteinander und gleich beginnen alle zu tanzen.

0: Das internationale Festival für mittelalterliche Musik auf Schloss Neuenburg und in der Stadtkirche St. Marien in Freiburg an der Unstrut läuft vom 19. bis zum 21. Juni. Und das sogenannte Fremde wird uns da vertrauter gemacht. Marjana Sadowska ist überhaupt keine Fremde. Sie ist eine mutige Stimme, Sammlerin und Erneuerin auch ukrainischer Volksmusik, hat viele Ecken der Ukraine bereist und eine riesige Sammlung von Musik angelegt. You Should Live heißt dieses Album von Marjana Sadowska und ihrem Projekt Vesna. You Should Live oder Živi auf Ukrainisch ist der Titelsong und ich erinnere daran, dass noch nie seit dem Überfall Russlands auf die Ukraine so viele Zivilistinnen und Zivilisten gestorben sind, wie jetzt im Mai.
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Mariana Sadowska mit Vesna. Sie hat viele Ensembles rund um den Globus inspiriert mit ihrem Gesang, ihrer Musik vom Kronos Quartet in den USA über Kitka aus Kalifornien bis zu Neha aus der Slowakei. Sakina Tena, die war gerade auf einer Deutschland-Tour von Österreich aus, wo sie ihre zweite Heimat gefunden hat, diese kurdische Musikerin. Unter anderem sang sie beim Morgenland-Festival in Osnabrück und hat dort ihr neues Album Suret Faces and Images vorgestellt. Und dieses Lied hier, das hat sie zusammen mit Nuray Shen geschrieben. Es heißt Traum. In diesem Traum beschreibt sie den Wind aus den heimatlichen Bergen in Anatolien.

Sakina Tena sang hier Heaven auf Kurdisch und Mahan Mirarab spielte Gitarre und schuf die Arrangements für dieses Album Suret. Das Pulsar-Trio kommt nach München ins Bergsaal am 19. Juni, nach Lindau ins Zeughaus am 20. Juni. Es gibt ein Konzert im Schwarzwald beim Heubacher Fest und am 28. Juni spielt das Pulsar-Trio beim Erfurter Barfüßer Open Air. Das hier ist ein Stück vom Vorgängeralbum We Smell in Stereo und es heißt Büch.

Böig war das Wetter in den letzten Tagen und böig heißt dieses Stück vom Pulsar-Trio. Percussion, Klavier und die Sita von Matthias Wolter schaffen eine suggestive und warme Atmosphäre seit 2007. Damals hat sich das Pulsar-Trio mit Beate Wein, Aaron Christ und Matthias Wolter gefunden. Und im August organisiert Wolter an der Thüringer Landesmusikakademie die Indian Music Days zum ersten Mal. Vom 20. bis 23. August, 4 Tage lang, kann man dort in die Musik, in die klassisch-nordindische Musik eintauchen. Und im Mittelpunkt stehen da Sita und Tabla. Nein.

Der Tango ist der Blues der Finnen, soll Aki Kaurismäki gesagt haben. Und Bändi entstaubt die Ohrwürmer des finnischen Tangos der 30er bis 60er Jahre. Mixt alles mit Blues, Bossa, Polka, Rumba, Klezmer und Jazz. Ihr Album Unikuva wurde als bestes Weltmusikalbum 2020 beim Deutschen Rock- und Poppreis

Bendy, manchmal experimentell, meist jedoch sommerlich und sehr unterhaltsam, geben ihren Soundtrack zum finnischen Tango zum Besten. Am 26. Juni beim Trotzburgfest in der Oberburg Giebichenstein in Halle und am 27. Juni in der Freien Internationalen Tankstelle in Berlin. Auch der Yiddish Summer Weimar beginnt bald im Juli. Eigentlich ist dieser Ort für jiddische Kultur prädestiniert. Kuratiert wird das diesjährige Programm von Professor Dr. Diana Matut. Da geht es um jiddische Kultur- und Musikgeschichte, die von Frauen gestaltet wurde. Man kann sich schon mal eingrooven mit einer Männerband jetzt, die im Vorfeld des Yiddish Summer nach Weimar kommt. Dobranoc mit einem Cover einer Melodie aus den Appalachen.

Dobra noc, komm am 26. Juni in die Other Music Academy, in die OMA in Weimar. Das ist ein Ort, wo der Yiddish Summer Weimar über die Bühnen geht im Juli und August mit Workshops und vielen Konzerten. Einige Musiker von Dobra noc haben Russland verlassen aus Protest gegen den Krieg Russlands gegen die Ukraine und sie haben sich hier neu formiert. Christine Zayed ist eine junge palästinensische Musikerin. Geboren wurde sie in Jerusalem. Sie hat allerdings Musik in Paris studiert, blieb dort, weil sie sich nur ohne ständige Grenzkontrollen oder diese ständige Militärpräsenz der israelischen Armee im Westjordanland frei entfalten kann, wie sie mir erzählt hat. Kamakuntu, ihr Debütalbum, war wie ein Befreiungsschlag aus dem Schweigen. Und die Musik darauf hat mich so berührt, dass ich Christine Zayed unbedingt live erleben wollte. Und das ist jetzt erneut möglich, auch in Deutschland, am 10. Oktober in Plauen, beim Plauener Folkherbst. Christine Zayed spielt nicht nur Kanon, diese griffbrettlose Kastenzither, die in der arabischen und türkischen Kunstmusik gespielt wird, sondern sie schreibt auch eindringliche Songs wie Animal. Sie hat diesen Song mit Piers Faccini aufgenommen und beide haben zusammen den Text geschrieben auf Englisch und Arabisch, nachdem ein israelischer Politiker palästinensische Menschen als Tiere bezeichnet hatte.

Und zum Abschied erinnert Claire Sands an einen Dichter im Gazastreifen, der unter israelischen Bomben starb, nach dem Überfall der Hamas auf Israel. Ich bin Gert Friedrich und Funk und Welt finden Sie bei ARD Sounds und mdrkultur.de als Podcast. Danke fürs Dabeisein.

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1: Um 23 Uhr am Mikrofon ist Markus Terhaast. Bundeskanzler Merz zeigt sich zufrieden mit dem G7-Gipfel. Nach den jüngsten Meinungsverschiedenheiten über den Iran-Krieg lobte Merz nun im ARD-Interview ausdrücklich die Zusammenarbeit mit US-Präsident Trump, aber auch mit den anderen Teilnehmern.
2: Wir sind auseinandergegangen mit einer Einigkeit untereinander, den G7-Staaten, europäisch, atlantisch, Japan, wie ich es im letzten Jahr nicht wahrgenommen habe und wie es auch das ganze Jahr dazwischen nicht war.
1: So einigten sich die 7 führenden Wirtschaftsmächte zum Beispiel auf gemeinsame Positionen zum Konflikt im Nahen Osten und zum russischen Angriffskrieg gegen die Ukraine. Deutschland ist bei der Digitalisierung zu langsam. Das geht aus einem Bericht der EU-Kommission hervor. So belege Deutschland beim Glasfaserausbau den vorletzten Platz in der EU. Zudem hänge man bei der Digitalisierung der Behörden hinterher und das sowohl bei der Verfügbarkeit digitaler Angebote als auch deren Nutzung. Die Akzeptanz der Online-Ausweisfunktion sei besonders niedrig. Die US-Notenbank lässt den Leitzins auch unter ihrem neuen Chef unverändert. Wie die Fed bekannt gegeben hat, bleibt die Spanne bei 3,5 bis 3,75%. Damit geht ein Wunsch von US-Präsident Trump erstmal nicht in Erfüllung. Er hatte die Notenbank immer wieder zu kräftigen Zinssenkungen gedrängt und als neuen Fed-Chef Kevin Warsh ins Amt gebracht. Zuletzt hatte allerdings wegen des Iran-Kriegs die Inflation in den USA kräftig angezogen. Die spanische Polizei hat mehr als 66.000 gefälschte Fußballtrikots verschiedener Nationalmannschaften sichergestellt. Bei einer groß angelegten Razzia in 15 Orten sind 95 Personen festgenommen worden. Auf dem Schwarzmarkt, so die Polizei, hätten die Produkte schätzungsweise 2 Millionen Euro eingebracht. Der dadurch entstandene Schaden für die Inhaber der Markenrechte werde auf mehr als 7 Millionen Euro geschätzt. Bei der WM hat Portugal einen Fehlstart hingelegt. Die Mannschaft um Cristiano Ronaldo kam gegen die Demokratische Republik Kongo nicht über ein 1:1 hinaus. Und im Kampf um die deutsche Basketballmeisterschaft liegt Bayern München in der Finalserie nach Spielen mit 2:1 vorn. Das Team gewann mit 91:83 bei Alba Berlin und braucht nur noch einen Sieg. Das Wetter in Deutschland. In der Nacht wird es meist trocken. Im Norden und im Osten kann es etwas Regen geben. Die Tiefstwerte zwischen 19 und 12 Grad. Auch tagsüber im Norden und im Osten viele Wolken. Vereinzelt kann es auch Schauer geben. Ansonsten meist sonnig. Höchstwerte zwischen 21 Grad an der See und 36 Grad am Oberrhein. 23.03 Uhr.
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3: Die Sportfreunde Stiller haben den WM-Hit überhaupt gelandet. Der Sommer 2006 wird von den Sporties beschallt. Ich weiß ja erst seit dem Refrain, in welchen Jahren die deutsche Mannschaft Fußballweltmeister geworden ist, bin ich ehrlich. Hat mir schon so manche Türen bei ersten Dates geöffnet. Jedenfalls spielen die Sportfreunde im Juli 2006 den Song am Brandenburger Tor.
4: 54, 74, 90, 2006, ja, so stimmen wir alle ein.
3: Doch auf das größte High in diesem Jahr folgt die erste ernsthafte Krise. Ein zu ambitioniertes Album, eine Tour in zu großen Hallen, die leer bleiben, Enttäuschung. Und am Ende die Erkenntnis, jeder geht anders damit um in der Band. Als Mensch, als Freund. Und genau in dieser wackeligen Zeit, da fragt der Fernsehsender MTV an, ob die Sportfreunde einen Unplugged aufnehmen wollen. So mal eben zwischendurch nach dem Motto, habt ihr Bock auf einen popkulturellen Ritterschlag? Nö, nicht so richtig.
5: Wir hatten einfach keine Energie mehr.
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3: Hi, Ich bin Franziska Nieser und ihr hört ARD Ikonen. Das ist der Podcast, in dem wir große deutsche Musikgeschichten erzählen. Von Stars, die wir alle irgendwie kennen, aber hier erst so richtig kennenlernen. Denn hier erklären sie uns selbst, wie und warum sie wurden, was sie heute sind. Das hier ist Folge 4. Unplugged. Ohne Strom auf den Thron. Wenn ihr Folge 3 noch nicht gehört habt, dann holt das gern nach. Die Sportis sagen MTV Unplugged nämlich erstmal ab. Sie ahnen nicht, dass das der größte Erfolg werden könnte. Aber die Plattenfirma Universal, die schon. Dort arbeiten Tom Bohne und Daniel Lieberberg. Und zwar ganz oben, in der Chefetage. Die wissen, was auf dem Spiel steht, wenn sie das MTV Unplugged absagen. Und was sagt Daniel in dem Moment?
5: Ich bin morgen um 10 da und da. Bitte lass uns noch einmal reden.
3: Die Labelbosse meinen es ernst. Sie kennen das Musikbusiness und finden, ja, ich sag mal, klare Worte. Erinnert sich Marc Liebscher, Sportfreunde-Manager seit Tag 1.
6: Ja, es war tatsächlich, es war die Plattenfirma, es war der Tom Bohnen, der Daniel Lieberberg, die gesagt haben, ihr seid ihr, ich weiß jetzt nicht, ob sie es wortwörtlich gesagt haben, aber seid ihr doof oder seid's doch nicht doof oder bitte lass uns unbedingt nochmal treffen, wir wollen euch das jetzt nochmal unbedingt ans Herz legen und nahelegen, dass das eine Riesengelegenheit ist.
3: Also sagen sie zumindest zu einem Treffen nicht nein. Dann eben nochmal persönlich, dass es nicht geht.
5: Ja, krass, dass er kommt, aber was sollen wir ihm anderes sagen, als dass wir es halt einfach so empfinden. Aber klar, müssen wir uns mit ihm treffen, das ist mir auch irgendwie schuldig. Ist ja auch einfach ein großes Angebot, was wir ausschlagen.
3: Und dann sitzen sie da, in einem sterilen Konferenzraum an einem sehr großen, runden Tisch. Wie ich das aus Filmen in den späten 90ern, frühen 2000ern kenne. Die beiden Labelchefs, Marc Liebscher, der Manager der Band, die Sportfreunde selbst und MTV in Form von Elmar Gieglinger, damals Senior Vice President und Programmchef.
7: Man saß zusammen, hat einen Kaffee getrunken oder auch 3, 4, 5 und hat sich über das unterhalten, was denn da so entstehen könnte.
3: Okay, aber du hattest nicht das Gefühl, da muss jetzt Überzeugungsarbeit geleistet werden, sondern die waren dann schon offen und haben sich direkt darauf eingelassen?
7: Natürlich haben wir dargelegt, was ein MTV Unplugged alles so bewirken kann. Und natürlich haben wir die Strahlkraft der Marke MTV Unplugged auch nochmal dargelegt.
3: Was kann denn so ein MTV Unplugged bewirken?
7: MTV war ein Garant dafür, dass eine Band nochmal anders wahrgenommen wird. Ich erinnere ein Gespräch mit Campino hier von den Toten Hosen, der gesagt hat, mit dem MTV Unplugged hat sich die Wahrnehmung der Hosen völlig verändert, und zwar im positiven Sinne. Fortan waren sie nicht mehr nur die laute Punkband, sondern auf einmal eine Band, die wirklich spielen konnte. Es war, ich wiederhole mich gerne an der Stelle, eine Marke mit internationaler Strahlkraft.
3: Aber MTV erwartet für die Strahlkraft auch was. So ein MTV Unplugged hat auch künstlerische Anforderungen.
7: Wir wollten bekannte Songs in neuen Arrangements. Wir wollten gerne 1, 2, 3 Coverversionen von Songs in der Setlist haben, die die Band auf welche Art und Weise auch immer beeinflusst haben. Wir haben uns immer gefreut, wenn Gäste mit auf die Bühne kamen.
3: Elmar und die Labelchefs legen also dar, was so die Vorteile sind eines MTV Unplugged. Aber Bittsteller zu sein, darauf hat er keine Lust.
7: Es ist irre aufwendig und nicht zuletzt auch irre teuer. Sprich, so eine Produktion würde man niemals mit einer Band machen, bei der man nicht so wirklich sicher sein kann, dass sie das auch durchziehen und dass sie auch wollen, dass es gut wird.
3: Ein paar gute Argumente hat er dennoch dabei.
7: Ein MTV Unplugged war immer auch ein wirtschaftlicher Deal. Also im Kern, im Fokus war natürlich der künstlerische Output, eine schöne MTV Unplugged Produktion. Aber dadurch, dass MTV an den Einnahmen immer auch partizipiert hat, war es natürlich schon auch ein wirtschaftliches Ding.
3: Natürlich wollen alle Beteiligten, dass am Ende ein richtig gutes Konzert dabei rumkommt. Aber es ist nun mal auch ein Deal. Die Sportfreunde sind sich plötzlich ihrer Absage nicht mehr ganz so sicher und fangen an, sich Unplugged-Konzerte anzuschauen, also so ein bisschen Pop-Recherche. Das von Nirvana finden sie natürlich mega. Immerhin haben Flo und Peter sich beim Kennenlernen die Smashing Pumpkins vorgespielt. Natürlich lieben sie also Nirvanas MTV Unplugged in New York. Aus dem deutschsprachigen Raum gibt's da ja auch schon mögliche Vorbilder. Nach Herbert Grönemeyer 1994 haben das auch gemacht die Fantastischen Vier, die Ärzte, die Toten Hosen, Söhne Mannheims. Und jetzt sollen sie in die Popgeschichte eingehen. Als sechste deutschsprachige Band jemals. Das Angebot liegt auf dem Tisch.
6: Kurz danach haben wir dann doch nochmal angefangen, uns damit zu beschäftigen. Und so ein bisschen dann vielleicht doch Lunte gerochen.
3: Wir wissen, dass die Sportfreunde zusagen. Aber eigentlich gab es ja mindestens zwei gute Gründe dagegen. Einer davon war Peter, für den eine Pause gut gewesen wäre.
8: Ja, ich habe gesagt, nee, kann ich mir eigentlich nicht vorstellen. Ich bin jetzt irgendwie zu K.O. und so. Ich bräuchte jetzt eigentlich was anderes.
3: Und zwar?
8: Da liegen, blöd schauen, erholen, schauen, wo es mit uns hingehen kann und so.
3: Und wieso hast du es dann gemacht?
8: Ja, irgendwie. Ich weiß nicht mehr genau, wann es bei mir dann umgeschwenkt hat oder was mich überzeugt hat. Aber ich glaube, alle wollten es dann machen und dann war ich dabei.
3: Wenn Peter es den anderen beiden nicht vermasseln möchte, muss er also mitziehen. Ohne ihn geht es nicht. Dass das mit dieser reinen Mehrheitsentscheidung in einer Band nicht immer die richtige Lösung ist, das lernen wir später. Im Hier und Jetzt, 2008, zieht Peter mit. Oder er wird mitgezogen. Aber auch er findet die Idee immer spannender. Bleibt MTV Unplugged Absagegrund 2? Wir erinnern uns an die vorherige Folge. Da überlegen die Sporties nämlich noch, ob MTV sich nicht vielleicht vertan hat mit der Anfrage.
9: Zu dem Zeitpunkt, als wir uns dafür entschieden haben, hatte ich keine Gedanken mehr daran, dass das irgendwie nicht klappen könnte. Dann war klar, wir machen das und wir haben genügend tolle Lieder. Und wie auch immer das ausschauen wird, das wird gut und dann ging's los.
3: Die Sportfreunde sind jetzt an Bord. Sie sagen zu. Allen ist klar, das ist eine riesige Chance. Und ein Haufen Arbeit. Es gibt ja Auflagen. Ich erinnere mich an das, was Elmar Gieglinger sagt. Erstens, die Songs müssen neu arrangiert werden. Zweitens, die Band braucht Coverversionen von anderen Artists. Und drittens, Gäste. Deswegen können die drei das auf keinen Fall angehen wie einen beliebigen Auftritt. Außerdem ist das richtige Setting wichtig. Immerhin ist das fürs Fernsehen gedacht.
9: Dann wurde sich auf die Suche gemacht. Ich glaube, wir haben 15 verschiedene Locations besichtigt. Eine spannender als die nächste. Ich habe sofort mir irgendwie so vieles vorstellen können. Auf dem Schiff, Sportfreunde über Bord, weißt schon, in Passau auf dem Dampfer, in einer Travohalle. Also wir haben so viel, eine Turnhalle, eine alte, also MTV, Männerturnverein.
3: Natürlich hat Flo direkt schon wieder Ideen. Die Sportfreunde stiller zwischen Schwebebalken und Turnmatten. Aber so richtig funkt es an einer ganz anderen Location. Sie bekommen einen Tipp. Geht doch mal in die Bavaria Filmstudios in Grünwald bei München. Und das ist nicht irgendein Ort zum Drehen, das ist auch ein riesiger Themenpark mit alten Kulissen. Und dort gibt es einen Straßenzug wie in New York, Brooklyn. Fast wie in einer Zeitkapsel. Altmodische Laternen, historische Gullideckel, alles so braun, grau, beige. Das hat gar nichts mehr von dieser poppigen Optik, die man sonst von den Sportfreunden kennt. Die drei waren zu diesem Zeitpunkt noch nie in New York. Keiner von ihnen. Und vielleicht beflügelt genau das ihre Fantasie. Aber warum hattest du das Gefühl, das passt zu euch?
9: Weil ich sofort Bilder vor mir hatte. Das kann ein richtiges Theater werden. Musical-artige Bilder hatte ich da. Das Spinnen an dem Ort hat sofort Spaß gemacht.
3: Und so kommt es zur größten Lüge in der Geschichte der MTV Unplugged-Konzerte. Die Sporties nennen ihr Konzert MTV Unplugged in New York. Das ist natürlich Quatsch. Und eine Anspielung auf das geliebte MTV Unplugged von Nirvana, die tatsächlich in New York waren. Das ist auch so typisch Sportfreunde, ne? Diese ironische Brechung. Ihr erinnert euch an diesen Song? Location also schon mal klar jetzt. Nächste Herausforderung. New York hat keinen Strom. Ist ja unplugged, ausgestöpselt. Oder besser nie eingestöpselt. Und bisher sind die drei charmant schrammelige Pop-Indie-Rocker, würde ich mal sagen. Aber ohne Strom können sie alles wegpacken, was sie sonst so dabei haben. Verstärker, E-Gitarre, Verzerrer, Umhänge-Keyboard. Also alles weg, was ihren Sound ausmacht. Alles neu denken. Genau das Richtige für Rüde.
5: Ja, und da hatten wir dann ziemlich schnell eigentlich so ein Bild, oder es hat sich dann entwickelt über die Wochen. Ich habe mich gleich an meinem Kontrabass festgehalten, einen gekauft und ich habe es halt erzwungen, den zu lernen, ganz viele Stunden jeden Tag geübt.
3: Wäre also Rüdes Bass schon mal auf Unplugged übersetzt. Für Peter wird's einfacher. Er nimmt halt eine Akustikgitarre. Flo's Schlagzeug geht auch unplugged, hat aber so seine Tücken. Dazu kommen wir noch. Erstmal die Frage, wie wird aus einem krachigen Song einer, der auch in einer Akustikversion funktioniert? Die Sportfreunde ziehen sich zurück. Als echte Bayern natürlich auf eine Hütte. Voll bepackt mit Instrumenten und allem, was man so braucht.
9: Wir hatten vor allem sehr viel Schnaps dabei, das war auch ganz gut so.
8: Ich hatte meine Kaffeemaschine dabei.
9: Ja, das war Willis Ski- und Wanderhütte, hieß das. Ein Haus am Berghang mit 25 Schlafplätzen. Wir waren aber nur zu fünft. Der Tobi, der Dave und wir drei.
3: Tobi und Dave. Gemeint sind Dave Anderson, Komponist und Pianist beim Unplugged, und Tobias Kuhn.
5: Ich heiße Tobias Kuhn und produziere und schreibe Lieder und habe mit den Sportfreunden schon viel Musik gemacht und kenne sie seit 1996, glaube ich, circa. Zum ersten Mal mit ihnen als Produzent habe ich gearbeitet beim MTV Unplugged.
3: Tobias, Tobi Kuhn, hat richtig Ahnung von Songstrukturen, von Klang, von Arrangement. Und vor allem schafft er es, bei anderen Musikern die Essenz der Songs herauszukitzeln. Zusammen mit Dave Anderson reist er an mit einem Koffer an Erfahrung und mit einem Ohr für das, was die Sportfreunde vielleicht selbst noch nicht raushören können aus ihren eigenen Songs. Sie werden die musikalischen Leiter des Projekts.
9: Haben wir da uns aufgebaut mit all unseren normalen Instrumenten und witzigen Instrumenten und haben da angefangen.
3: Was sind denn die witzigen Instrumente?
9: Teufelsstab zum Beispiel, hatte ich gebastelt und dabei. Das ist,
3: was macht man damit?
9: Das ist ein bayerisches Rhythmusinstrument, sage ich jetzt mal.
3: Außerdem mit dabei auf der Skihütte eine Kalimba, das ist ein kleines Fingerklavier. Und eine chinesische Geige, die nur aus zwei Saiten besteht. Und sie nutzen, was sonst so da ist, von Mülleimer bis Gießkanne. Außerdem arbeiten sie daran, welche Musiker sie noch brauchen. Bläser, Streicher, sogar eine Drehorgel planen sie ein.

0: Auf Willis Skihütte sprudeln die Ideen.
1: Und wir haben da versucht, zum ersten Mal, glaube ich, unsere Lieder neu zu betrachten. Ich weiß, das Lass mich nicht mehr los, da auch so ein bisschen entstand. Sieben Tage in einer neuen Version haben wir uns heute quasi dieser neuen Herangehensweise gewidmet. Und wir waren da, glaube ich, 5 Tage.
2: 7 Nächte.
1: Und haben 5 Tage und 7 Nächte und haben zwischen, ja, neue Wege zu finden, unsere Lieder zu musizieren, akustisch, bis zu Wanderungen unternommen.
3: Dave hat auch Schnaps getrunken.
1: Genau, Dave hat auch mal in den Spaghetti-Topf gekotzt.
2: Gab's da noch
1: irgendwie? Muss dann den Parmesan danach sparen können.
3: Also Willis Wanderhütte, wenn ihr mal einen großen Spaghetti-Topf seht, dann...
1: Nehmt den anderen, den kleinen.
0: Okay, jetzt aber mal Spaß beiseite.
3: Dann haben wir gemerkt, es macht total Spaß, die Lieder total umzukrempeln. Und es war auch eine super intensive Zeit, aber irgendwie gute Sachen entstehen auch immer nur mit Reibung, glaube ich.
0: Die Arbeit mit Tobi Kuhn und Dave Anderson hilft extrem. Die Sportfreunde wissen plötzlich sehr genau, wie sie sich ihre Songs vorstellen und was gut funktionieren könnte. Aber sie merken auch, dass es nur zu dritt ein bisschen lame werden könnte. Sie brauchen Verstärkung. Nur eben ohne Verstärker. Deshalb fangen sie an, ihr Ensemble zusammenzutrommeln. In der Hoffnung, dass auch wirklich alle Ja sagen.
4: Also es ist 2008 quasi und wirklich für mich so out of the blue.
0: Das ist Julia Fichtel. Sie ist eine Mitarbeiterin von Marc und Musikerin. In München und auch darüber hinaus kennt man sie als Bassistin von der Indie-Pop-Band Fertig Los.
4: Ich glaube, es war eine SMS von Peter von Sportfreunde Stiller, wo sowas drin stand wie: Hallo Julia, können wir mal telefonieren? Es geht um das MTV Unplugged. Wir wollen, dass du dabei bist. Gruß, dein Peter. Und ich so, what the fuck?
0: Julia steht kurz unter Schock. Nicht nur, weil MTV Unplugged eine große Nummer ist, sondern auch, weil Peter sie gar nicht als Bassistin anfragt, sondern als Sängerin für den Chor. Hier hört ihr sie. Musik.

0: Menschlichkeit.
1: Keiner von uns fünf war jetzt ja professionelle oder professioneller Sänger, Sängerin. Und das finde ich total krass im Nachhinein.
2: Ist es auch. Die Sportfreunde könnten sich ja auch einfach Profis angeln für dieses Riesenprojekt. Es geht ja schließlich um das MTV Unplugged. Ich erinnere mich an das, was Elmar gesagt hat. Eine Marke mit internationaler Strahlkraft. Damit diese Strahlkraft auch freigeschaltet werden kann, also damit es so richtig gut wird, dafür greifen die Sportfreunde tief ins eigene Portemonnaie.
3: Wir haben überhaupt nicht auf eine Bilanz geschaut. Das war krass, wie wir so aus dem künstlerischen Wahn dahin gekommen sind, dass wir gesagt haben, okay, es ist egal jetzt einfach. Ich meine, wir konnten es uns auch leisten zum Glück, aber wir haben das Ganze als Budget reingepfeffert in Gastmusiker, Gastmusikerinnen, in die Location, in was wir machen wollen und wie wir das machen wollen. So.
2: Aber egal, wie viel Kohle man da reinstecken kann in so ein Projekt, es kann scheitern. Und dann kostet der Spaß nicht nur einen Haufen Geld, sondern im dümmsten Fall auch den Ruf als super Liveband. Ohne Proben nach oben, ihr bisheriges Motto, ist nicht mehr. Merkt auch Julia.
4: Es wurde viel diskutiert bei den Proben, auch vor Ort in den Bavaria Filmstudios davor, wie halt der Song aufgebaut ist und was man für Steigerungen macht. Und das war ja sehr detailliert dann auch alles überlegt, wie das genau in diesem Gewand diese Songs dann auch funktionieren können.
2: Die Songs sollen glänzen und trotzdem Sportfreunde-Songs bleiben. Ich denke unweigerlich an das, was das trägt. Peters Stimme.
3: Wenn wir die Lieder nochmal neu arrangieren und in einem quasi nackteren Gewand zeigen wollen, dann ist meine Stimme ja auch, steht ja auch irgendwie nochmal irgendwie entblößter da. Und dann will ich, dass es gut ist einfach. Dann will ich was lernen und will es auch, dass es schön klingt und gut klingt.
2: Klar, wen er anruft. Ihr kennt sie aus Folge 2. Artemis, die Vocal Coach. Diesmal arbeitet sie nicht nur mit Peter, sondern auch mit Julia und dem Chor.
5: Und sie waren, auch vom Chor her, waren alle ausgesucht, dass sie frisch und echt waren. Das waren keine perfekten Sänger. Das waren keine perfekten Künstler. Hier wurde nicht nach Perfektion gejagt, sondern nach Lebendigkeit und Echtsein. Und wir hatten eigentlich so ein bisschen, ich weiß nicht, ob man das nachempfinden kann, wenn ich sage, so ein bisschen Schulklassen-Flair.
2: Also viele Menschen rufen durcheinander, sind laut, es ist wuselig, chaotisch. Musikerinnen und Musiker, die so noch nie zusammengearbeitet haben und ein Chor, der eigentlich keiner ist. Artemis muss ihn erstmal aufbauen.
5: Du musst sie in dein Ohr kriegen. Das heißt, ich habe mit den Leuten immer wieder die einzelnen Stimmen durchgegangen. Immer wieder die einzelnen Stimmen. Und wenn die einzelnen Stimmen geklungen haben, dann habe ich den kompletten Chor zusammengesetzt. Ich liebe ja auch Arbeiten mit Chor, ja, weil Chor ist was Abgefahrenes. Chor ist was richtig Abgefahren. Wenn du einen guten Chor hast, dann ist es etwas, was jede Musik ersetzt, wirklich. Und dann auch die Tatsache, was für Art Songs das sind. Weil man musste dem auch auf eine gewisse Art und Weise sehr gerecht werden. Macht man daraus einen Schlager oder macht man daraus das moderne andere Ding und lässt Peter Peter sein? Auch das wieder eine Entscheidung. Weißt du, wie ich meine? Also schlachtet man in dem Moment ihn und sagt, nein, es muss mehr so hier mal groß und überhaupt hin und her. Oder lässt du ihn in Ruhe?
2: Und, weil sie haben es ja schon ein bisschen anders dann interpretiert.
5: Sie haben es anders interpretiert, genau. Das war so, ich würde jetzt mal sagen, es war immer noch so, wie Sportfreunde sind, aber größer, breiter, offener, länger, melodischer, aber ein Müh, weißt du?
2: Wie wirkte da Peter auf dich? Weil das war ja für ihn schon nochmal eine Herausforderung.
5: Ein Nervenbündel.
2: Auch, weil er mit einer anderen Sängerin zusammen ein Duett singen will. Schauspielerin Merit Becker.
5: Und Merit war total, sie guckte mich so an und mal so nach dem Motto, was will die jetzt Frau von mir?
2: Merit Becker ist Schauspielerin, Sängerin und vor allem eins, Vollprofi. Sie lässt sich nicht so leicht knacken von Artemis. Trotzdem fragen sich viele, wieso die Sporties unbedingt sie dabei haben wollen. Heute kenne ich sie aus der deutschen Serie Babylon Berlin. Da spielt sie Esther Kasabian. Sehr exzentrisch, sehr gut. Damals sagt sie mir erstmal nichts. Aber auch Menschen, die sie schätzen, haben erstmal Fragezeichen im Gesicht. Wie zum Beispiel auch Elmar Gieklinger, der MTV-Programmchef.
0: Merit Becker hat uns sehr überrascht im Kontext der Sporties. Da werden uns jetzt andere Künstlerinnen und Künstler eher eingefallen, wären naheliegender gewesen. Aber Merit Becker ist ja nun mal einfach auch eine, war und ist eine herausragende Künstlerin. Also da muss man nicht groß drüber nachdenken. Da war sehr schnell ein Haken hinter. Und dann haben wir uns sehr gefreut, eine Merit Becker auf einer MTV-Bühne begrüßen zu dürfen.

0: MTV lässt die Sporties machen. Bei anderen Künstlern hätten sie ein Veto ausgesprochen. Aber dazu später mehr. Merit beeindruckt alle. Denn sie kommt nicht allein.
1: Merit Becker spielte beim Unplugged die singende Säge und hat mit Peter tun das, was dein Herz dir sagt, gespielt. Und die ist Profi an der Säge und selbst für sie war es unglaublich kompliziert, die Schwingung da so hinzukriegen, dass das halt intonationsmäßig passt. Und
2: mit den Streichern hört man es halt.
1: Genau, und das war aber, hat sie dann geschafft.
0: Eine singende Säge? Muss ich erstmal googeln. Sieht aus wie eine Mischung aus Säge und Geige. Gespielt wird sie wie ein Streichinstrument mit einem Bogen. Und während man den Bogen bewegt, muss man auch noch die Säge so ein bisschen biegen. Ziemlich beeindruckend, wenn man es kann. Und Merit kann's. Alle sind vollkommen hingerissen.
3: Und mein Hirn war so zweigeteilt, weil ich das so krass fand, dass ich immer so, boah, was macht sie? Oh, krass. Oh, ja, mein Chor. Oh, was macht sie? Und oh, ja, ja, jetzt mein Chor. Weißt du, ich musste so wie switchen in meinem Hirn, weil ich beides halt einfach zu 100% mitkriegen wollte. Und das war toll.

0: Dankeschön. Danke, Meredith.
1: Danke.
2: Das Projekt wird immer größer und gleichzeitig immer kleinteiliger. Rüde übt Kontrabass spielen, Peter probt mit dem Chor, Merit Becker bringt diese singende Säge mit und jetzt kommen auch noch Bläser und Streicher dazu.
3: Mein Bruder hatte die ganzen Streicher- und Bläserelemente geschrieben und...
2: Aber war das schwierig?
3: Ja, für ihn nicht.
2: Und was ist eigentlich mit dem Schlagzeug? Diese Sportfreunde-Songs, die jetzt so viel zarter und fragiler klingen, sind eine echte Herausforderung für Flo, der am Instrument Schlagzeug vielleicht vor allem den ersten Namensteil mag, den Schlag.
3: Es ist natürlich für einen Schlagzeuger, der über die Lautstärke kommt, schon nicht ganz einfach, dann auch das Ego zu überzeugen, jetzt irgendwann mal sich selbst zu sagen, ja, was willst du denn? Du wirst hier nicht laut spielen können. Mhm. Du wirst hier nicht punkten, indem du weit ausholst, sondern du musst halt einfach mal bumm, zack machen in einer Lautstärke, die den Geigen angepasst ist. Und das war gar nicht mal technisch ein Problem, sondern mental, sich einzugestehen, es ist jetzt nun mal nicht Hau drauf und Rock'n'Roll. Jetzt zeigen wir mal die schönen Seiten unserer Lieder.
2: Und das funktioniert, sagt Tobi Kuhn als musikalischer Leiter.
4: Ich glaube, dass da alle sehr viel gelernt haben und dass sie da auch das viel ruhiger gespielt haben, dass Flo nicht so laut spielen konnte, dass er da, also wie viel da geübt wurde auch, ne, weil man ja so wenig Möglichkeiten hat, da später dann auch nochmal reinzugehen. Und da war ein großer Lernprozess, der auch für die weiteren Platten geholfen hat, das denke ich schon.
3: Genau, irgendwann hat's Klick gemacht. Aber beim Proben, Laufen, Flo, leiser. Nicht Becken, leiser. Und das war, ja, irgendwie ist eine schöne Entwicklung, hat das genommen. Auch in mir.
5: Mhm. Hält bis heute an?
3: Nee.
2: Die Ehrlichkeit, die ist einfach echt erfrischend. Aber zurück zum Moment. Probephase in den letzten Wochen vor Aufzeichnung. Alle Gewerke, die hier eine Rolle haben werden, üben mit Hochdruck daran. Die Uhr tickt. Und das Schwierigste kommt noch. All diese einzelnen, fein eingeübten Momente müssen fürs Konzert zusammenfinden.
6: Wenn du Leute auf der Bühne hast, viele, das sind so viele potenzielle Fehlerquellen, ja? Potenzielle, oh, Stolpersteine, die hast du ja in der Dreierkombo gar nicht so extrem.
2: Also, wir haben hier einen Raum voller super leidenschaftlicher Menschen. Nicht alle sind Profis, zumindest nicht in dem, weswegen sie hier sind. Wie Julia Fichtel, für die Anfrage aus dem Nichts kommt. Gleichzeitig ist das hier der vielleicht wichtigste Punkt in der Karriere der Sportfreunde Stiller. Ein MTV Unplugged. Was übersetzt bedeutet, ihr seid eine relevante Band. Ihr seid Popgeschichte. Also, wenn ihr es nicht verkackt. Zwei Konzerte sind für die Aufzeichnung angesetzt. Nur noch wenige Tage bis zur ersten Aufzeichnung. Und dann passiert das, was immer passieren kann. Jemand wird krank.
3: Wir haben vor der Aufzeichnung einen Gitarristen verloren, den zweiten. Also unseren musikalischen Begleiter, der ist ja krank geworden, konnte nicht teilnehmen. Und dann mussten wir einen zweiten Gitarristen einlernen.
2: Ja, machst du nix. Ist halt für eine Band ein ziemlicher Super-GAU, aber pff, was machst du da? Außer halt die Freundesliste abtelefonieren.
7: Es klingelt so das Telefon und

0: Warum?
1: Die Emil Bulls machen Alternative Rock. Wobei Chrissy nicht mehr. Ende 2008 ist Chrissy ausgestiegen. Er sortiert sich neu, will ein Fernstudium machen. Und direkt Anfang 2009 wählt Rüde seine Nummer.
0: Ja, ich habe Zeit. Worum geht's denn so? Ja, wir machen hier dieses MTV Unplugged. Wir brauchen wen, der da irgendwie einspringt. Das kriegst du ja hin, oder? Ist doch kein Ding. Und ich so, ja, keine Ahnung. Und wie das dann bei den Sportis so ist, man kann denen halt einfach nichts ausschlagen, weil du irgendwie dir denkst, das ist egal, was die dich fragen, das wird irgendwie geil sein. Das wird irgendwie Spaß machen, das wird irgendwie schön sein, das wird irgendwie eine coole Geschichte.
1: Chrissy sagt zu. Bisschen blauäugig vielleicht, weil er hat nur wenige Tage Zeit, um sich die Songs draufzuschaffen.
0: Dann habe ich halt angefangen, mir das rauszuhören und aufzuschreiben, was man dann so macht, so die Notizen, also wie die Songs denn so gehen, welche 5 Akkorde, dass ich da in welcher Form quasi oder welche 3 Akkorde sich in welcher Form wiederholen.
1: Chrissy ackert sich da durch und kommt gut voran. Zum Glück. Zeit ist nämlich super knapp. So richtig üben mit allen zusammen klappt nicht mehr wirklich.
0: Also wir haben dann auch wahrscheinlich irgendwann, so wie ich die kenne, irgendwann gesagt, so jetzt passt schon, den Rest machen wir dann am Aufzeichnungstag irgendwie so. Spielen wir nochmal kurz an und so.
1: Ja, genau. Nochmal kurz anspielen. Vor dem größten Konzert der Karriere der Band, die dich eingeladen hat. Also die Ruhe hätte ich gern. Und dann ist er da. Der Tag der ersten Aufzeichnung in den Bavaria Filmstudios in Grünwald bei München.
0: Und dann bin ich da irgendwie morgens hingefahren zur Anprobe, also Klamotten auswählen und so. Da ist dann so eine riesen Halle, wo halt einfach nur Kleiderständer sind. Und hast du gemerkt, so, das ist so eine Spannung so überall.
1: Na klar, da steckt so viel Arbeit, so viel Mühe, so viel Liebe zum Detail drin. Auch was das Bühnenbild angeht, die vielen Regieansagen, die Musiker werden platziert, Instrumente aufgebaut, das Licht eingerichtet. Also einfach eine richtig fette Fernsehproduktion. Alles passiert gleichzeitig. Es wird richtig wuselig. Artemis und der Chor singen sich ein.
2: Ich sehe vor mir so die ganze Zeit, als ob das wie so ein Sportraum ist, wo so Haken dran sind, wo du deine Kleidung hinhängen kannst, ja. Und wir saßen eben da und haben unsere Stimmen geübt, haben uns dort eingesungen, haben uns dort Mut angetrunken, ja. Wir haben nicht getrunken.
1: War der Peter auch dabei oder war der nur der Chor?
2: Nein, der war auch dabei. Das war auch wichtig. Der wollte auch überall dabei sein. Nochmal, der war total konzentriert bei der Sache. Das war ja auch für ihn besonders wichtig. Soll ich sagen, das war halt ja sein Baby in dem Moment.
3: Das muss einfach groß und toll werden.
4: Also wirklich von wegen ohne Proben nach oben. Auf diesen Event haben wir hingearbeitet, total intensiv und detailgenau und auch fleißig.
1: Und dann, nach über einem halben Jahr Vorbereitung, wird der Auftritt ziemlich konkret. Alles ist aufgebaut. Alle sind bereit. Das Publikum wird in die Halle gelassen. Achim Bogdan, Musikjournalist vom Zündfunk von Bayern 2, ist auch eingeladen.
5: Und dann muss man sich vorstellen, dieses Gelände da ist extrem nüchtern. Da sind halt einfach große Filmhallen und dazwischen liegen irgendwelche Kabel rum. Leute fahren mit so Go-Karts durch die Gegend. Wie halt Filmstudios von außen so ausschauen, total unattraktiv. Und dann geht man also in diese eine Halle rein. Ich bin da rein und es war schon so eine andächtige Spannung irgendwie da. Abgedunkelte Halle. Und ich wusste ja im Vorfeld, sie haben hart trainiert dafür. Also ich wusste entgegen ihrer üblichen Gewohnheiten nicht Training nachmittags und dann klampfen wir mal runter auf der Bühne. Aber ich habe ja nichts davon gehört, was dann am Ende dabei rauskommt. Also Riesenspannung letztendlich bei uns allen. Was erwartet uns?
1: Willkommen zum Sportfreunde Stiller MTV Unplugged in New York. Naja, also in New York, ihr wisst schon. Die Kulisse von dieser Straße in Brooklyn ist leer. Da steht nur ein Haus und ein Auto. Im Hintergrund sind noch ein paar mehr Häuser angedeutet. Alles eher braun und grau. Es ist recht dunkel. Über die Straßenkulisse wandert suchendes Scheinwerferlicht. Streicher. Ein paar Instrumente stehen schon bereit. Straßenschilder und eine Laterne. Und ein Gullideckel.
6: Und dann saßen wir da, nach dieser Höllenarbeit, in diesem Kanal, unter diesem Gullideckel, in dieser Filmkulisse. Das war so eine Stuntkulisse.
4: Und damit wir natürlich da raussteigen, gab es so einen Zugang, unterirdisch quasi, unter der Straße

0: es war ein kleiner Schacht. Und es hieß, ihr geht da jetzt rein, es geht los, viel Spaß.
1: Und haben auf den Startschuss gewartet. Absurder geht's halt nicht. Es war wirklich so eine Röhre, in der waren wir halt drin gesteckt.
0: Und dann hört man natürlich irgendwie, wie das Licht ausgeht und dann das Intro, das 3 Minuten gedauert hat. Und dann sitzt du da drin und weißt, es ist jetzt, gleich geht der wichtigste Moment deines musikalischen Daseins los. Riesenchance. Es wird so viel Spaß machen, wenn wir es nicht verhunzen. Und du glotzt aber auf dem Arsch. Also ich war der Erste. Ich habe den Kanaldeckel über mir gehabt. Aber Rüde und Peter glotzen jeweils halt auf den Arsch eines anderen und denken sich, okay, zwick ich da jetzt nochmal rein, so als Spaß?
2: Das hättest du dir vielleicht gedacht.
0: Oder sind wir jetzt da nochmal, sind wir konzentriert? Wir haben noch ein bisschen gealbert. Und dann, okay, los.
1: Und über uns dieser Gullideckel, den wir dann gehoben haben, und dann sind wir rausgegangen. Und
0: in dem Moment hebe ich den Kanaldeckel, steigt da raus und wir werden euphorisch empfangen.
3: Jetzt sieht man erst die Bühne so richtig. Ich muss an ein Musical denken. Und die drei sehen auch aus wie Musical-Darsteller. Irgendwie ein bisschen verkleidet. Flo hat eine Schiebermütze auf und ein braunes Polohemd. Überhaupt sind alle so in braun, grau, beige, grün.
4: Einen wunderschönen guten Abend.
3: Rüde mit Hut und Lederjacke. Peter in so Rautenmuster-Shirt. Bisschen spießig. Vielleicht auch einfach erwachsen. Soll aber genauso sein.
5: Wir haben uns ja in so ein New York 70s-Style alle reingehauen. Und da haben wir dann so ein bisschen so getan, als ob. Und das war halt so von vorne bis hinten halt durchinszeniert.
3: Ja, merkt man gar nicht. In dieser kleinen New York-Kulisse gibt es einen Plattenladen, der heißt Rüde Records. Und eine Straße nennen sie Acoustic Avenue. Die Bläser sind angezogen wie Bauarbeiter in Blaumännern. Das sind Flo's Bruder und gute Kumpels. Die Streicherinnen haben Uniformen an wie Stewardessen und der Chor trägt College-Jacken. Ein bisschen wie eine Gang. Durchinszeniert. Sogar bei Nachrücker Chrissy.
6: Und dann hatten wir so einen hier so quasi Straßenmusikerhut zum Geld sammeln. Der stand dann vor mir und da waren dann meine Notizen drin. Ohne wäre es jetzt auch nicht gegangen.
3: Dass sie selbst noch nie in New York waren, machen sie natürlich auch zum Thema in einem Song.
7: Ich

0: Ja, genau. Udo Jürgens ist ja auch mit dabei. Einer der einflussreichsten Songschreiber. Aber keiner, der auf MTV rauf und runter läuft.
1: Bei der Auswahl der Gäste, ja, hätten wir im Einzelfall schon nochmal ein Veto einlegen können. Also, wenn die Sportis jetzt nicht mit Udo Jürgens angekommen wären, sondern mit Roland Kaiser, hätten wir an der Stelle sicherlich gesagt, nee, der Schlagerbade, der kommt uns nicht auf den Sender.
0: Udo Jürgens ist mittlerweile verstorben, war aber offensichtlich für dieses Experiment offen. Er wird nämlich zugeschaltet. Direkt im Studio, wo aufgezeichnet wird, ist er nicht dabei. Aber alle anderen.
2: Dankeschön, Udo Jürgens!
0: Ich will wissen, wie das im Publikum ankommt. Immerhin wussten die ja auch nicht, worauf sie sich einlassen. Auch Achim Bock dann nicht.
3: Und es ist dann schon relativ schnell klar, die Band operiert jetzt mit auf einem anderen Level. Also das war nach so vielen Konzerten, die ich bis zu dem Zeitpunkt gesehen habe, auf einmal ein neues Konzert, ein neues Sportfreunde-Feeling, das ich einfach nicht kannte und das mich auch echt ganz schön umgehauen hat, weil ich gemerkt habe, boah, die haben ja richtig trainiert. Die haben sich ja richtig Gedanken gemacht und aus jedem Song noch irgendwas rausgekitzelt, was eigentlich über das Original hinausgeht. Das Tempo verändert, die Instrumente verändert, dann Gaststars wie die Subways.
4: I'm Billy, I sing and play guitar in the Subways.
5: I'm Charlotte and I play bass and sing a bit too. In the Subways.
0: Billy Lunn und Charlotte Cooper. Die britischen Subways als Gaststars sind eine Mega-Überraschung. Wer Sporties-Fan ist, feiert garantiert auch die Subways. Die Subways und die Sportfreunde verbindet eine jahrelange Freundschaft. Seit einer schönen Begegnung auf dem Highfield Festival 2004. Damals noch in Hohenfelden in Thüringen.
4: I think Peter probably maybe in catering came up to us and said, "Hi, I'm from Sportfreunde still. We're playing later. We thought you guys were great." And we're like, "Oh, that's so lovely. Thank you so much. We're going to watch your set." And then I can remember the sun going down and it getting dark. And then I thought, "I'm not going to watch them from side of stage. I'm going to go out front and watch them from in the crowd."
0: Billy, der Sänger von den Subways, will also wie ein richtiger Fan aus der Crowd heraus vor der Bühne das Sportfreunde Stiller Konzert sehen.
4: And then Sportfreunde Stiller started talking about us and everybody's looking at me and I'm like, what are they saying? Is it nice?
0: Als würde Peter je nicht nice sein. Klar macht er von der Bühne aus Komplimente in Richtung Subways. Dass er ein Komplimente machen gut ist, wissen wir ja seit Folge 2. Er sagt, dass er ihr Konzert so gut fand und ob das nicht alle so sehen. Und seitdem sind die Bands miteinander befreundet.
4: I fell in love. I think since that moment we've always had such a place in our hearts for Sportfreunde Stiller. And it's because of them. It's because of how nice they are and because of how welcoming they are and letting people into their space. And I think so many bands will say the same. Yeah.
0: So eng, dass sie sich jetzt eben für das Akustikkonzert der Sportfreunde auch vor diese New Yorker Kulisse setzen. In eine Reihe mit Peter, Flo und Rüde, um ihren größten Erfolg gemeinsam zu spielen. Rock'n'Roll Queen.
5: It was like a proper TV set. Like, I don't know what I was expecting, but not that. I think I was probably a bit scared, to be honest. Like, whoa, okay. But then I knew we were playing Rock and Roll Queen. It's like, you can play Rock and Roll Queen. Come on, you can do this. You've done it like hundreds of times.
0: Charlotte ist eingeschüchtert von all dem, was die Sportfreunde hier auffahren. Und sie wirkt nervös, als es darum geht, jetzt den Hit zu spielen. Dabei hat sie den Song ja schon hunderte Male gespielt. Peter startet auf Englisch und dann fängt Billy an, auf Deutsch. Das hat er noch nie gemacht.
6: Du bist die Sonne, du bist dort sitzt.
0: Billy muss abbrechen, versemmelt. Aber ein Patzer, wie gut.
7: It was nearly Bavarian. Du bist die Sonne, du bist der Zipfel.
0: Flo ist begeistert. Zum Glück ist doch nicht alles durchgeplant und inszeniert. Jetzt ist es dann wieder ein echtes Sportfreunde-Konzert. Er greift den Versprecher auf und macht einen Witz draus, wie er halt so ist. Sie möchten noch einmal von vorne anfangen.
6: 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You are the only one.
0: Versuch 2.
4: And then there's the crowd and they're all looking at you. And then there are like Sportfront Distiller had brought together all different musicians to perform with them. So they're all sort of looking at me, waiting for me to sing in German.
0: Erwartungsvolle Blicke. Alle auf Billy gerichtet. Macht es für ihn auch nicht unbedingt entspannter.
6: Du bist die Sonne, du bist die...
0: Ein Satz verpatzt. Nochmal.
7: I'm getting nervous, I'm sorry.
2: No problem. Du bist die Einzige. Okay. Charlotte, du bist die Einzige.
7: Du bist die Einzige.
8: And for you,
7: I know this.
8: For you, we'll make this song hundreds of times.
0: Und Runde 3. Also wenn das jetzt nicht... Und Peter bricht ab. Vor Lachen. Aber dann.
6: 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Du bist die Einzige.
4: And then that one time I got it right, everybody just burst into like cheering. And I'm like, don't distract me.
0: Billy kriegt's hin, hat aber direkt wieder Angst, dass ihn der Jubel der Leute wieder rausreißt.
4: I've got it right. eventually it paid off, but yeah. So yeah, the cameras were on us and our simple, the most simple song in the world suddenly just became the most impossible.
0: Bei so viel Anspannung wird der simpelste Song der Welt plötzlich der am unmöglichsten zu spielende Song der Welt. Dass sich jemand verspielt, das ist ja gar nichts großartig Spannendes. Aber dass wir davon wissen, das schon. Und das wissen wir, weil es nicht rausgeschnitten wurde aus der Aufnahme. Und auch sonst sind andere Fehlerchen mit drin. Und das ist geplant, hat System. Erzählt auch nochmal Chrissy, der neue zweite Gitarrist.
9: Weiß ich jetzt nicht, ob das die einzige MTV Unplugged-Platte ist, aber zumindest eine der ganz wenigen, die wirklich einfach wirklich live sind. So, und also, es gibt auch Temposchwankungen da drin. Das gibt es heutzutage in keiner einzigen Aufnahme der Welt mehr. Das macht keiner mehr. So, das ist, wird alles so hingeschoben, dass das immer drauf ist und immer auf den Blick. Das war wirklich erstaunlich. Hätte ich nicht gedacht, dass das dann wirklich vom Produzent bis zur Band und alle einfach sagen, ja klar, das ist das halt, das lassen wir so.
0: Das Sportfreunde Stiller MTV Unplugged in New York ist das, was heute alle authentisch nennen. Dass diese charmanten Stellen drin gelassen worden sind, das lässt einen ganz kurz vergessen, dass die Sportfreunde hier eigentlich auf einem ganz neuen Level operieren.
10: Ich glaube, eine Aufzeichnung hat 4 Stunden gedauert. Mhm. Und da ist man dann natürlich schon irgendwann richtig fertig. Aber du merkst, musikalisch geht das. Du wirst aufgefangen von wahnsinnig guten Musikern, also 3 studierte Bläser, ein Streicherquartett, das in der Philharmonie spielen kann.
0: Und Tag 1 kann ja auch sowas wie eine Generalprobe sein. Zumindest hat mir Artemis so ein Gefühl gegeben.
11: Das erste war die Hölle, weil man natürlich beim ersten total nervös, ja. Und beim zweiten ist halt entspannter, so ein bisschen entspannter. Da versucht man aber auch Fehler, die man möglicherweise am Vortag gemacht hat, eben nicht zu machen. Aber eigentlich hat das alles total geil geklappt.
0: Die Sportfreunde sind an der Herausforderung gewachsen. Sie haben ihre Welt mitgenommen in die klare Businesswelt von MTV und haben's gepackt.
12: Aus Bandsicht bin ich total dankbar, dass wir es gemacht haben und dass diese Anfrage kam so. Und dass wir uns jetzt endlich durchgerungen haben, dass wir dann Toby Kuhn gewonnen haben, der es produziert hat, zusammen mit dem Dave Anderson. Und das war halt musikalisch so Wahnsinn und musikalisch eine super Reise.
10: Mit den Subways sind wir immer noch befreundet. Udo Jürgens durften wir auch noch privat in dem Rahmen privat treffen in Zürich. Also eine ganz tolle Zeit.
12: In eine fette Party bin ich da reingegangen, aus der ich sehr rauschig rausgegangen bin. Sehr erleichtert. Ich weiß nur, wir haben mit allen gefeiert. Da waren viele Menschen, haben da irgendwie ihren Teil dazu beigetragen, dass das gut gelungen ist. Und da haben wir ordentlich gefeiert. Und ich weiß nicht, wir waren sehr ausgelassen und sehr zufrieden und sehr glücklich, dass wir es jetzt geschafft haben.
13: Also auf einer Skala von 1 bis 10, wie froh bist du, dass ihr es noch gemacht habt?
10: 10. Der Erfolg ist ja, gibt uns ja total recht, aber es geht ja nicht immer um den Erfolg. Wir haben dann ganz tolle Konzerte gehabt. Die größten Konzerte unserer Laufbahn waren mit dem Unplugged-Album.
0: Okay. Die drei, die in einer Art Band-Identitätskrise steckten, haben es geschafft. Sie können wieder atmen und klar sehen. Sie haben an sich gearbeitet und gemerkt, dass sie richtig gute Songs geschrieben haben oder schreiben können. Vielleicht sogar zum ersten Mal ganz selbstbewusst auch so gefühlt. Und dieses Konzert hat ihre Musik für noch mehr Menschen geöffnet. Und zwar nicht den Fußball-Mainstream, da waren sie schon, sondern Menschen, die Musik lieben, die Livebands lieben, die gutes Songwriting wertschätzen. Die Songs sind weicher, runder und anschlussfähiger. Auch wegen Tobias Kuhn, dem musikalischen Leiter.
13: Ich glaube, dass das auch für die Band sehr wichtig war, weil bis dato war alles immer sehr verzerrt und sie mit den Songs, die auf diese Weise gespielt haben, einfach ja, mehr Leute erreicht haben, weil es nicht so verzerrt war. Ne?
0: MTV Unplugged wird ein voller Erfolg. Im Mai 2009, also ein paar Monate nach den Konzerten, wird es ausgestrahlt. Einen Tag später kommt das Album dazu. Es landet auf Platz 1 der Albumcharts, bekommt Doppelplatin. Über 400.000 Einheiten werden verkauft. Streaming spielt hier noch keine Rolle. Das hat alles was von Neuanfang, von Aufbruch.
14: Dann waren wir in einem neuen Leben, weil dieses Unplugged hat halt alles total, total umgekrempelt wieder. Also so, wo es 2008 einfach nur noch so ein bedingtes Interesse war und ging das alles so durch die Decke wieder, dass halt dann alles nur noch Arenen und Riesenfestivalzeug.
0: Und jetzt geht's ja erst so richtig los. Wie sollen das gehen? Wie halten die das denn aus? Halten sie das aus? Ich bin Franziska Nieser und das war ARD Ikonen Sportfreunde Stiller. Folge 4 von 6. Unplugged. Ohne Strom auf den Thron.

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1: Um Mitternacht am Mikrofon ist Markus Terhaast. Der G7-Gipfel in Frankreich ist vorbei. Jetzt schaut die Welt auf die Schweiz. Dort wollen die USA und der Iran spätestens am Freitag ihre gemeinsame Absichtserklärung unterschreiben. Das Ziel, ein Kriegsende. Jetzt hat Präsident Trump Einzelheiten genannt, wie Samuel Jakisch berichtet.
2: Die für den Welthandel wichtige Transportroute über die Straße von Hormus solle umgehend geöffnet werden, um den Transport von Rohöl und Waren durch die Meerenge wieder aufleben zu lassen, so Trump. Der Iran habe zugestimmt, Atomwaffen in Zukunft weder herzustellen noch zu beschaffen. Im Gegenzug würden die USA beschlagnahmte iranische Vermögenswerte freigeben und einen Investitionsfonds in Höhe von bis zu 300 Milliarden US-Dollar aufsetzen. Sollte Iran die Vereinbarung brechen, so der US-Präsident weiter, würden die USA hingegen ihr Bombardement fortsetzen.
1: Das EU-Parlament hat den Weg freigemacht für ein schärferes und schnelleres Vorgehen bei Abschiebungen. Migranten ohne Bleiberecht können demnach unter bestimmten Umständen bis zu 30 Monate in Abschiebehaft genommen werden. Mit der neuen Regelung werden auch spezielle Abschiebezentren außerhalb der Union endgültig möglich. Schlaglöcher, marode Schulen, veraltete Sporthallen. Vielen Kommunen fehlt das Geld, um sich um die Infrastruktur zu kümmern. Der Investitionsrückstand ist mit 231 Milliarden Euro so hoch wie nie. Das zeigt eine Befragung von Kämmereien im Auftrag der Förderbank KfW. Alexander Schmidt berichtet.
3: In diesem Jahr wollen die Kommunen rund 50 Milliarden Euro investieren. Allerdings werden erfahrungsgemäß nicht alle Gelder wie geplant genutzt, zum Beispiel wegen langwieriger Genehmigungsverfahren und unterbesetzter Bauämter. Abhilfe soll das im vergangenen Jahr verabschiedete Sondervermögen Infrastruktur und Klimaneutralität schaffen. Die Mehrheit der Kommunen geht der Umfrage zufolge aber nicht davon aus, dass das Sondervermögen in diesem Jahr für mehr Investitionen sorgen wird.
1: Trendwende an der Ladenkasse. Für ihre täglichen Einkäufe haben die Menschen in Deutschland im vergangenen Jahr zum ersten Mal häufiger bargeldlos bezahlt als mit Scheinen oder Münzen. Das ist das Ergebnis einer Studie der Bundesbank. Bei der Fußball-WM startet England mit einem Sieg in die Gruppenphase. Gerade zu Ende gegangen, 4:2 stand es am Schluss für das Team von Thomas Tuchel, und zwar gegen Kroatien. Zuvor hatte Portugal einen Fehlstart hingelegt. Die Mannschaft von Cristiano Ronaldo kam gegen die Demokratische Republik Kongo nicht über ein 1:1 hinaus. Das Wetter in Deutschland in der Nacht meist trocken, im Norden und im Osten etwas Regen, 19 bis 12 Grad. Tagsüber im Norden und im Osten viele Wolken, vereinzelt Schauer, sonst meist sonnig. Höchstwerte 21 Grad an der See, 36 Grad am Oberrhein, 0:03.
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4: Der Geist der Hoffnung entmachtet die Ohnmacht. Hoffnung sucht die Spalten und Risse, Lücken und Löcher in den Gegebenheiten, durch die eine Veränderung zum Besseren möglich werden könnte. Hoffnung bringt das Erstarrte ins Fließen, weckt die Kreativität und Fantasie, setzt in Bewegung. Doch dabei hat es die Hoffnung mit mächtigen Gegenkräften zu tun. Diese führen Sätze im Mund wie »Das ist alternativlos«, »So ist nun mal die Realität«, »Wir können nichts ändern«, »So schlimm ist das doch gar nicht«, »So war es schon immer.« Solche Sätze muss man sich leisten können. Sie stammen oft von den Privilegierten, die unter dem Gegebenen weniger leiden, womöglich sogar davon profitieren. Jene aber, die den Preis des falschen Lebens zu zahlen haben, können nicht diesem Gegebenen gleichgültig begegnen und es als alternativlos durchwinken. Für sie ist die Frage nach der Hoffnung existenziell. Hoffnungslosigkeit wäre die Einwilligung in den Untergang. An der Hoffnungsfähigkeit entscheidet sich oft, ob sich noch eine Spur zum Lebendigen und Besseren eröffnet, ob Verzweiflung siegt oder Veränderung. Wenn es stimmt, dass man Hoffnung nicht haben, sondern nur leben kann, dann bedeutet Hoffnung ein nicht vertagter, sondern ein gewagter Ausbruch aus der Enge ins Öffnende, aus der Alternativlosigkeit ins Experimentieren, aus der Erstarrung in Veränderungen. Das waren Gedanken zum Tag von Stefan Seidel.

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1: Es ist zum Verzweifeln mit dem Kerl. Mal ist er Forscher, dann wieder Eulenspiegel. Voll das Chamäleon. Man weiß nie, wer einem gerade gegenübersteht. Harry Price, der Parapsychologe, ein besessener Aufklärer, der Spukphänomene untersucht und Scharlatane entlarvt? Oder Harry Price, die Rampensau, ein getriebener Bühnenmagier und blitzlichtgeiler Geschichtenerzähler, ein Trickser, der Wahrheit lieber erfindet als aufdeckt? Schwierig. Wirklich vertrackt. Doch vielleicht lässt sich der eine gar nicht von dem anderen trennen. So wie damals, 1932, bei der Sache mit dem Blocksberg-Experiment. Das war auch wieder so ein typisches Harry-Ding. Wie er den Hergang schildert, fängt alles mit einer deutschen Zauberhandschrift aus dem Mittelalter an. Harry kauft das Buch, findet darin ein finsteres Hexenritual, das Ziegenböcke in strahlende Jünglinge verwandelt. Irgendwie sickert das Ganze zum Harzer Fremdenverkehrsverband durch, der sich mit der Vorbereitung einer großen Goethe-Feier plagt. Bingo, jubeln die Harzer. Das passt doch. Goethe, Brocken, Faust und schwarze Magie? Besser kann es nicht laufen. Nicht für den Harz und auch nicht für Mr. Price, der dringend Werbung für sein Londoner Geisterinstitut braucht. Eingeschlagen, abgemacht. Die Tourismusmanager sorgen für Reklame und Pressepräsenz. Dafür zieht Harry den Zauber auf dem Hexenberg durch. Selbstverständlich nur, um zu zeigen, wie haltlos der Aberglaube ist. So kommt es, dass sich in den Abendstunden des 18. Juni 1932 an die 100 Reporter, Herren im Frack, Damen im Abendkleid und etliche tausend Zuschauer auf Goethes berühmtem Hexenplatz drängen. Feuer flackert, Weihrauch glimmt, Nebel schleiern. Im dünnen Mondlicht schimmert inmitten des Plateaus ein weißgezogener Zauberkreis. Lange verharrt Price reglos am Rand des magischen Rings. Endlich hebt er die Arme. Eine barfüßige Jungfrau in weiß wallenden Kleidern führt den Ziegenbock am Seidenseil ins Zentrum des Bannkreises. Während Price lateinische Beschwörungen leiert, salbt die Jungfer das verstörte Tier mit einer Paste aus Fledermausblut, Ruß, Honig und Pfeilspänen einer Kirchenglocke. Der Bock blökt jämmerlich, weil ihm die Zauberin nun auch noch Rotwein über den Kopf gießt und zuletzt ein weißes Seidentuch überwirft. Der Mond steht hoch, die Zeit ist gekommen und Price zählt langsam von 10 bis 1. 4, 3, 2, 1. Niemand atmet. Die Jungfer reißt das Tuch weg. Und wahrhaftig, da zittert der völlig verschreckte Bock und meckert rotweintriefend, mit Hexensalbe beschmiert, ein unsäglich klägliches Mäh in die neblige Nacht. Trotzdem sind alle zufrieden. Die Geschichte rast um die Welt. Der Harz und Harry machen Schlagzeilen. Der Hexenhumbug ist pädagogisch wertvoll bloßgestellt. Und wer weiß, vielleicht hat Price die Heimfahrt noch für einen Abstecher ins nahe Kneitlingen genutzt. Dort, kaum eine Autostunde vom Brocken entfernt, hat um 1300 Till Eulenspiegel das Zwielicht des Daseins erblickt. Noch so ein Schalk, dem Harrys Blocksberg-Performance ganz gewiss verdammt gut gefallen hätte. Das war das Kalenderblatt. Heute von Simon Demmelhuber. Gelesen hat Christian Baumann.

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1: Dazu herzlich willkommen. Den Anfang macht heute das Ensemble Trilog München. Peter Shepherds Kervet, Violine, Hanno Simons Violoncello und Jan-Philipp Schulze Klavier mit dem Klaviertrio Nummer 1 von Tobias P.M. Schneid. Towards the Abstract Seas, Ritornell im Gedenken an meinen Vater Franz Xaver Schneid.

Towards the Abstract Seas, Ritornell im Gedenken an meinen Vater, Franz Xaver Schneid. Das war das Klaviertrio Nummer 1 von Tobias P. M. Schneid in einer Aufnahme mit dem Ensemble Trilog München. Peter Shepherds Kervet Violine, Hanno Simons Violoncello und Jan-Philipp Schulze am Klavier. Es folgt die Choreografie, eine Sinfonie für Stimmen und Instrumente von Peter Wittrich, mit den vier Sätzen Ouvertüra, Intermezzo Humoristica, Ballade im romantischen Stil und Finale Rock Around the Millennium. Es singt der Madrigalchor der Hochschule für Musik München, es spielen die Blechbläser und das Schlagzeugensemble der Musikhochschule München. Die Leitung hat Max Frei.

Choreografie. Das war eine Sinfonie für Stimmen und Instrumente von Peter Wittrich mit Madrigalchor, Blechbläsern und Schlagzeugensemble der Musikhochschule München, Leitung Max Frei. Es folgen 7 Ballettszenen für Klaviertrio von Anno Schreier. Es musizieren Julia Galitsch, Violine, Jaka Stadler, Violoncello und Silke Avenhaus, Klavier.

Applaus für Julia Galitsch, Violine Jaka Stadler, Violoncello und Silke Avenhaus am Klavier. Das waren 7 Ballettszenen für Klaviertrio von Anno Schreier. Und die Sonata für Flöte und Klavier von Melanie Bounis spielen jetzt Wissam Bustani, Flöte, und Alexander Schramm, Klavier.

Wissam Bustani-Flöte und Alexander Schramm am Klavier waren das mit der Sonata für Flöte und Klavier von Melanie Bunis. Sie hören das Concerto Bavarese auf Bayern 2. Zwischen Tag und Traum von Dieter Acker folgt nun. In den Satzbezeichnungen finden sich Begriffe wie ein Geläut, wie ein Lied, auf der Suche nach dem verschütteten Klang oder tröstliche Verwandlung. Es musiziert das Münchner Flötentrio. Elisabeth Weinzierl, Flöte, Edmund Wächter, ebenfalls Flöte, und Eva Schieferstein, Klavier.

zwischen Tag und Traum. Diese Komposition von Dieter Acker interpretierte das Münchner Flötentrio, Elisabeth Weinzierl und Edmund Wächter Flöte sowie Eva Schieferstein am Klavier. Und das nächste Trio von Wolfram Buchenberg hören wir mit Almut Siegel, Violine, Antonia Schreiber, Harfe und Peter Fleckenstein, Marimba, Phon, Vibraphon.

Das waren Almut Ziegel, Violine, Antonia Schreiber, Harfe und Peter Fleckenstein, Marimbaphon und Vibraphon mit einem Trio von Wolfram Buchenberg. Und damit ging das Concerto Bavarese für heute schon fast zu Ende. Nach den Nachrichten kommt das ARD-Nachtkonzert und davor hören wir noch Takte aus dem Déjà-vu von Cornelius Hirsch.

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1: Um 2 Uhr mit Wolfgang Berger. Schneller als erwartet haben die USA und der Iran ihr Abkommen für ein Kriegsende digital unterzeichnet. Das bestätigten sowohl Vertreter der US-Regierung als auch das iranische Außenministerium. Jan Busche aus der Nachrichtenredaktion mit den wichtigsten Vereinbarungen.
2: Das Abkommen sieht vor, dass der Iran seine Vorräte an hoch angereichertem Uran verdünnen muss. Ziel ist es, dass der Bau von Atomwaffen nicht mehr möglich ist. Im Gegenzug wollen die USA unter anderem Ölsanktionen gegen den Iran aufheben. Das Land könnte damit sein Öl wieder an die USA und westliche Verbündete verkaufen. Und die Straße von Hormuz soll wieder öffnen. Öl- und Gastransporte aus der Region, auch Richtung Europa, wären dann wieder möglich, was die Preise stabilisieren dürfte.
1: In Schleswig-Holstein ist ein Atommülltransport wie geplant im Zwischenlager Brockdorf angekommen. Vom Hafen Brunsbüttel aus wurden 7 Kastoren auf speziellen LKW zum ehemaligen AKW gebracht, nur wenige Kilometer Elbe aufwärts. Der Atommüll wird dort zwischengelagert. Er kommt aus der Aufbereitungsanlage Sellafield in Großbritannien. Die kleineren Proteste gegen den Kastortransport blieben friedlich. Eine große Mehrheit der Menschen in Deutschland fordert von der Politik mehr Schutz für Kinder und Jugendliche im Internet. Das geht aus dem Verbraucherreport 2026 des Verbraucherzentrale Bundesverbandes hervor, der der Rheinischen Post vorliegt. 80% der Befragten wollen strengere Regeln für Tech-Konzerne und Social-Media-Plattformen. Fast 90% bewerten den bisherigen Jugendschutz in sozialen Medien und Computerspielen als schlecht. England ist mit einem Sieg in die Fußball-WM gestartet. Das Team um den deutschen Trainer Thomas Tuchel gewann 4:2 gegen Kroatien. Aus dem ARD-WM-Team Silke Heine.
3: England hat die erste Bewährungsprobe bestanden. Beim Sieg gegen die Kroaten konnten sich die Three Lions mal wieder auf Torjäger Harry Kane verlassen. Der Bayern-Stürmer steuerte 2 Tore zum Auftaktsieg bei und zog mit nun 10 WM-Toren mit Englands bisherigen Rekordhalter Gary Lineker gleich. Dagegen erlebten Cristiano Ronaldos Portugiesen eine bittere Enttäuschung. Gegen den Außenseiter Demokratische Republik Kongo kam der Nations-League-Sieger nicht über ein 1:1 hinaus. Riesenjubel bei den Kongolesen, die ihren ersten WM-Punkt verbuchen.
1: Das waren die Nachrichten. Und das Wetter in Deutschland. Meist trocken, an den Alpen Schauer und Gewitter, Tiefstwerte 18 bis 11 Grad. Tagsüber freundlich in Richtung Osten und in den Bergen einige Schauer und Gewitter, Höchstwerte um 20 Grad auf den Nordseeinseln bis 36 Grad am Oberrhein. Am Freitag heiter, später dichte Wolken, Schauer und teils starke Gewitter, 24 bis 38 Grad. Am Samstag zeitweise heiter, vor allem im Osten Schauer und Gefahr von starken Gewittern. Es ist 2:03 Uhr.
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5: Und in diese Stunde starten wir mit dem Cembalo-Konzert F-Moll von Wilhelm Friedemann Bach. Guy Ponson ist der Solist, Paul Domrecht dirigiert das Orchester Il Fondamento.